0: Wegen weniger Fleisch zu essen, bewusster Fleisch zu essen. Und da wollen wir ein bisschen hin auf jeden Fall. Ein bisschen mehr Gemüse. Gemüse ist geil, Gemüse rockt, Gemüse macht einfach Spaß. Und ein bisschen weniger Fleisch, dafür hochwertigeres Fleisch, damit wir von dieser Massentierhaltung auf jeden Fall ein bisschen wegkommen. Die Seele muss Frieden haben und das habe ich am meisten mit gutem Essen und guten Getränken auf jeden Fall. So, gefüllte Avocado mit Remoulade vom Grill. Haut rein, lasst es euch schmecken.
1: Wie wird der zweite Gang bei den Gästen ankommen? Samstagmorgen am südlichsten Zipfel Niedersachsens. Hier in Friedland hat die junge Landwirtin Marie-Sophie von Schneen vor 3 Jahren den Landwirtschaftsbetrieb von Vater Hans Ulrich übernommen. Im Anbau setzt sie dabei auf Exoten. Quinoa, Linsen, Lupinen, Kichererbsen, Dinkel und Mohn. Besonders Kichererbsen und Lupinen sind aktuell sehr gefragt, denn diese landen immer häufiger als pflanzliche Ersatzprodukte auf dem Grill.
2: Und was meint ihr?
1: Gemeinsam mit ihren Mitarbeitern Frederik und Till will sie heute das Unkraut beseitigen.
2: Oh geil, die hat ja richtig große Knöllchenbakterien.
3: Große, schön lila.
2: Boah, muss ich eigentlich auch, wenn wir das haben wir ganz oft nicht gemacht, ne? Immer. Geil. Ja, man sieht hier ganz gut, ne? Also hier, das ist die Kichererbse, das Gelbe. Und über die Wurzeln bilden sich dann die Knöllchenbakterien. Und dann freue ich mich total, wenn ich merke, dieser Leguminosenanbau, der klappt. Also die Knöllchen, die arbeiten und fixieren sozusagen diesen Luftstickstoff im Boden, sodass wir hinterher auch gut ernten können.
4: Na, Probleme?
2: Wahrscheinlich nicht mehr. Grund zur Freude.
4: Grund zur Freude, das ist gut.
1: Auf diesem Feld hat Marie-Sophie verschiedene Leguminosen angebaut, auch Hülsenfrüchtler genannt. Mit Hacke und Striegel zwischen Lupinen und Kichererbsen.
4: Das ist nicht gut, das muss raus.
3: Ja, das, sowas müssen wir rauskriegen.
2: Ja, müssen wir gucken, dass wir die tief genug einstellen jetzt. Sonst noch mal einen Tuck tiefer gehen.
1: Da im ökologischen Landbau unter anderem der Einsatz von chemisch-synthetischen Mitteln nicht erlaubt ist, ist das sogenannte Hacken und Striegeln hier besonders wichtig. Pflanzenschutz, aber eben mechanisch. Um die wachsenden Kulturen nicht zu schädigen, muss Marie-Sophie nun genau in der Reihe fahren.
2: Till, passt die so? Okay. Hat er nicht.
3: Ja. Hast du die Kamera an?
2: Ja.
3: Okay. Zeigt da der grüne Pfeil nach rechts. Sehr gut, dann fahr. Ja, ja, passt.
2: Das passt so, oder? Frederik? Okay. So. Dass die mir nicht zu sehr abhaut, aber ich glaube, es läuft.
1: Die 30-Jährige setzt ihre Hoffnung auf Sonderkulturen. Neuland für den einst konventionell geführten Familienbetrieb.
2: Mich treibt dabei an, gesunde Lebensmittel zu produzieren, die eine Alternative zum Steak auf dem Teller bieten, also die sozusagen dadurch klimafreundlicher hergestellt wurden, eine kürzere Wertschöpfungskette haben und Vorteile für die Biodiversität und den Anbau bieten. Also dass wir das schon direkt richtig machen.
1: 7 Uhr in Oldenburg, im Nordwesten Niedersachsens. Auch hier in der Stadtfleischerei ist der Veggie-Trend angekommen. Vegetarische und sogar vegane Grillalternativen bieten Lukas Bartsch und Freak Sander hier schon seit 4 Jahren an.
5: Welchen nimmst du? Den
6: anderen. Ich nehme meinen, genau.
5: Wir haben ja vorher Fleisch- und Wurstprodukte produziert. Und immer, bevor wir dann wechseln von Fleisch und Wurst auf vegane Artikel, machen wir in unserer Produktion einmal eine Grundreinigung. Und dann können wir gleich mit der Produktion der veganen Artikel starten.
1: Heute müssen sie 1200 vegane Rostbratwürste produzieren. Die sind seit März neu im Sortiment. Frei von tierischen Zutaten. Dafür auf Basis von Erbsenprotein.
6: Das sieht schon sehr gut aus.
5: So soll es eigentlich sein von der Körnung. Wir haben letztes Jahr schon gestartet mit einer vegetarischen Bratwurst. Da war es noch sozusagen ein Produkt in den Kinderschuhen. Hat auch noch nicht so gut geschmeckt. Und ich denke, das ist schon richtig cool, dass wir jetzt eine Wurst haben, die A, vegan ist. Und B, auch noch besser schmeckt als die vegetarische Wurst vom letzten Jahr.
6: So, Lukas, kannst du schon mal die Zwiebeln dazugeben?
5: Genau. Erst kommen die Zwiebeln rein.
1: Dann folgen Gewürze und Inhaltsstoffe für eine gute Konsistenz.

0: wie auch bei der fleischbasierten Wurst. Und dann dicke, große Stücke fürs echte Mundgefühl.
1: Das Wurstbrät ist jetzt soweit fertig. Jetzt haben wir eine schöne, helle Bratwurstmasse, die super homogen ist. Und weil wir eine Bratwurst ähnlich wie eine normale Bratwurst produzieren wollen, haben wir noch eine Grobeinlage, die aus reiner Erbse besteht.
2: Genau. Das waren mal Erbsen.
0: In der Grillsaison produzieren sie zurzeit jede Woche zwischen 300 und 400 Kilo der veganen Rostbratwurst. Die Nachfrage steigt, nicht jedoch der Fleischkonsum. Der ist, ebenso wie die Anzahl von Metzgereien in Deutschland, seit Jahren rückläufig. Immer mehr Fleischerbetriebe schließen ihre Türen.
3: Das ist natürlich eine extreme Ehre eigentlich, dass man so ein tolles, so einen tollen Betrieb, ja, der schon über 60 Jahre existiert, dass man den einfach weiterführen darf. Ja, weil es ist natürlich, also mir ist schon klar, dass es sehr, sehr schwierig ist, das aus dem Nichts aufzubauen, wie unsere Großeltern das gemacht haben.
1: Aber wir merken jetzt auch, man muss auch langsam umdenken. Man muss auch vegane Würstchen machen, was früher bei meinem Großvater sicherlich nicht möglich gewesen wäre.
3: Alles klar. Noch ein Clip zum Ende drauf, Darm abschneiden.
0: Für die veganen Würste geht es nun bei 80 Grad in den Brühschrank. Aus weicher Masse wird eine feste Wurst. Die soll später noch von Kunden Probe verkostet werden. Amelinghausen im Landkreis Lüneburg. Hier auf dem Bauhof dürfen die Kühe noch auf der Wiese weiden. 22 Käsesorten werden produziert, doch auf einen sind die Käsereileiterin Nora Mannhardt und Mitarbeiter Osama Alkeimer ganz besonders stolz.
4: Morgen.
5: Morgen, Osama.
0: Einen Grillkäse. Seit 2021 darf in der EU nur noch ein bestimmter Grillkäse aus Zypern Halloumi genannt werden. Auf dem Bauhof heißt er daher nun Heideluni. Und den hat Osama selbst entwickelt. Nach traditionellem Rezept aus seiner Heimat. Vor 8 Jahren flüchtete der 50-Jährige aus Syrien.
4: Aber alles Thema, die Milch Grad 34 und das ist von Halloumi ist gut. Weil die Halloumi brauche 33 bis 35.
0: 500 Grillkäse müssen Osama und Nora heute von Hand produzieren. Ein gutes Muskeltraining.
4: Das ist von der Maske ist gut. Von Maske ist gut. Die Hände ist Sport machen. Ja.
0: In seiner Heimat war Osama Direktor einer Käserei mit 50 Mitarbeitern. Heute ist der 50-Jährige froh, trotz Sprachbarriere hier in der Käserei Arbeit gefunden zu haben.
4: Manchmal, wenn hat ich schwierige Sprache oder so oder Frage, die Leute hier einmal, zweimal erklären die Worte und weiß ihm, was brauche. Ja.
5: Alle haben sofort gemerkt, dass Osama ein richtig netter Mensch ist und dass es total Freude macht, mit ihm zusammenzuarbeiten und dass sein Herz für das Käsen schlägt.
4: Ja, natürlich. Ja. Ich liebe das gemacht. Und weil das ist mein Beruf. Das jetzt 37 Jahre Käse gearbeitet.
5: Ja, ja, 37 Jahre lang immer Milch verarbeitet.
4: Ja, immer Milch und Käse. Mhm. Und ich liebe meinen Beruf.
5: So, dann fangen wir an mit Verschöpfen.
4: Ja.
0: Zurück beim vegetarischen Grillkurs.
6: Mhm. Ein bisschen Säure dabei.
7: Mhm. Das schmeckt schon geil, ne? Schon
6: ziemlich geil. Ja.
0: Der zweite Gang scheint gut anzukommen. Währenddessen geht es weiter mit der Hauptspeise, Grillkäseburger.
8: Nimm das mal bitte rüber zur Grillplatte, bitte.
9: Ja.
8: So, eine Palette haben wir da noch liegen. Und dann grillen wir jetzt den Käse mal richtig schön scharf an. Goldbraun von beiden Seiten braten.
9: So haben wir es am liebsten.
8: Ja, auf jeden Fall. Der Halloumi ist halt eine Pflicht in der vegetarischen Grillküche, weil es ein sehr, sehr geiler Grillkäse ist. Alles andere an Grillkäse, was du kriegst, den isst du und du hast immer das Gefühl, als ob in deinem Mund ein Rudel Meerschweinchen eine Diskussion führt. Und das muss einfach nicht sein und das haben wir hier einfach nicht. Genau so, wenn er so aussieht, ist er geil. Dann nehmen wir ihn gleich runter.
9: Dann nehmen wir ihn mit.
8: So, Halloumi bitte rauf. Und dann den Deckel drauf. Und dann haben wir schon einen geilen Burger.
5: Das ist so süß.
8: Ja.
10: Das ist mit dem Arzt. Mir schmeckt das echt wie
8: Hähnchen. Ja. So, Halloumi-Burger.
9: Wunderbar.
8: Geile Nummer?
9: Toll.
8: Sehr schön, danke schön. Gleich machen wir weiter mit dem Pulled Jackfruit-Burger. Und hinterher gibt es noch ein paar Marshmallow-Erdbeeren. Ich glaube, da habe ich euch satt gekriegt heute.

0: oder?
1: Pulled Pork ist zerzupftes Schweinefleisch. Ein klassisches Gericht des amerikanischen Barbecues. Doch statt Schwein gibt es heute die größte Baumfrucht der Welt, die Jackfruit.
2: Das heißt, du ziehst das Ganze einfach immer ein bisschen auseinander. Aber du hast nachher halt die Konsistenz wie beim Pulled Pork.
3: Mega.
2: Du kannst gerne weitermachen. Es ist eine große Herausforderung und ein großer Antrieb für mich, den Leuten einfach neue Sachen zu zeigen und auch für mich selber zu sagen, ich muss mir mehr Gedanken machen.
4: So eine Alternative oder so habe ich noch nie gegessen. Deswegen ist das das erste Mal. Ich bin richtig aufgeregt. Sieht aber auch richtig geil aus.
1: Doch ob er auch so gut schmeckt, wie er aussieht? In Friedland ist Pflanzenschutz angesagt. Verschütten, ausreißen und flach abschneiden. So wirken Hacke und Striegel gegen Unkraut mechanisch. Marie-Sophie möchte mit ihrem Anbau einen Beitrag zur pflanzlichen Ernährung leisten. Vegetarische Alternativen, die auch auf dem Grill landen.
5: Also für mich ist dieser Betrieb und die Arbeit hier eine Herzensangelegenheit. Ein Koch, der kann die Suppe immer wieder neu aufsetzen, wenn sie versalzen ist. Und wir haben immer nur eine Chance. Also wir sehen einmal und müssen dann die Pflanzen bis zur Ernte durchbringen. Das Striegeln, das Hacken, da darf man sozusagen auch nicht schlafen, weil sonst erntet man nichts.
6: Jetzt runter.
5: Hat er die jetzt?
6: Ja. Go.
1: Die junge Landwirtin vertreibt ihre Produkte unter anderem an lokale Abnehmer und beliefert regionale Supermärkte.
5: Ganz am Anfang standen wir oft am Anfang vom Feld und haben uns gefragt, Scheiße, was machen wir, wenn wir jetzt hier gar nichts ernten? Also und hatten das auch, so einen Totalausfall, dass man dann gar nichts erntet sozusagen. Und zu sehen, dass nach mehreren Jahren, wo es schwierig war, es jetzt so ein Feld zu sehen, wo die Kichererbse gekeimt ist, aufgekommen, wir mit dem Hacken gut durchkommen, das gibt sehr viel Energie zurück, wenn man die dann nachher ernten kann.
1: Dafür müssen die unerwünschten Beikräuter beseitigt werden. Denn die konkurrieren mit den angebauten Kulturen um Nährstoffe, Wasser und Licht. In Oldenburg tüftelt das Fleischer-Duo an einer Weiterentwicklung ihres fleischlosen Gehackten.
7: Bei dem veganen Gehackten werden wir oft nach veganen Burger-Patties gefragt. Und da haben wir halt bis jetzt unsere vegane Dinkel, also unsere vegetarische Dinkel-Frikadelle. Aber so als Burger-Patty taugt sie nicht so richtig, würde ich sagen.
8: Für mich ist es im Moment das Spannendste an der ganzen Sache, einfach neue Sachen zu entwickeln. Also es ist nicht immer gut, aber das muss es auch nicht. Aber wenn man dann wirklich lange an was gearbeitet hat und kriegt ein tolles Produkt hinten raus, ist das ja schon richtig gut.
1: Heute in der Experimentierküche eine Variante aus reinem Erbsenprotein, die andere ein Gemisch aus Erbse und Jackfrucht. Das lässt sich auch Vater Martin nicht entgehen.
7: Das müssen wir gleich mal in der Pfanne anbraten und dann müssen wir mal gucken, wie sich das als Gehacktes taugt.
9: Ich bin mal gespannt. Das wird ja echt spannend jetzt. Ne? Genau, ich würde da ein bisschen Öl reinmachen. Das wird

0: taftet wahrscheinlich ein bisschen, ja? Ein bisschen ja, Öl können wir lassen.
1: Das riecht schon mal ganz vielversprechend.
0: Genau, es wird schon mal braun.
1: Und das nicht so, ne?
2: Sieht ein bisschen aus wie Cornflakes.
1: Oder Rührei, ne?
2: Ja, oder wie so ein Kaiserschmarrn oder sowas, ne?
3: Gut.
1: Wollen wir mal probieren, Pierre?
3: Ja.
2: Mit welchem fangen wir an?
0: Ich fange mit dem an, was besser aussieht.
2: Dann probier du mal.
1: Hat schon Crunch, ne?
0: Mhm, ist schon ganz flüssig geworden. In einer Bolognese kann ich mir das gut vorstellen, wenn da Soße bei ist und ein bisschen Gewürz bei ist.
4: Doch wie sieht es mit Versuch Nummer 2 aus, dem reinen Erbsenprotein?
0: Leider eine etwas zu weiche und matschige Konsistenz.
1: Rührei, ne?
2: Das wäre zwar vegan, aber trotzdem würde das, glaube ich, bei niemandem als gehacktes Ersatz durchgehen, wenn ich das jemandem hinstellen würde.
1: Wenn ich das jetzt als Rührei verkaufen würde, das würde farblich und auch vom Mundgefühl her...
2: Haben wir jetzt also ein veganes Rührei erfunden. Auch nicht schlecht.
4: 150 Kilometer entfernt in der Käserei. Werden außerhalb der Saison um die 500 Grillkäse in der Woche produziert.

0: produziert, ist es während der Grillzeit fast die doppelte Menge. Daher packt heute auch Käsereileiterin Nora mit an.
1: Immer so einen halben Eimer, oder?
2: Noch einen Eimer, ja.
1: Halben oder?
2: Noch ein bisschen, ja.
1: Noch
2: zwei. Wenn
1: zwei.
2: Okay. Weich ist, zwei besser.
1: Ja.
2: Mein Herz liebt das Beruf. Und wenn in Syrien weg, nach der Türkei, auch in einer Käserei gearbeitet mit den türkischen Leuten. Ja, und auch andere Käse, die türkische Käse.
1: Wie viel Milch hatten wir heute?
2: 1200.
1: 200, ja. Ja, ist doch gut. Jetzt, da merkt man jedes Wochenende, schönes Wetter, dass mehr gegrillt wird.
0: Der Grillkäse wird nun gepresst und anschließend auf Standardmaß zugeschnitten.
2: Jetzt die Käse drin auf dem Molke.
1: Die werden jetzt in der heißen Molke gekocht, die Halloumis. Dadurch sind die nachher grillfähig, das heißt, dass sie nicht zerlaufen oder schmelzen.
0: Bei 90 Grad wird der Grillkäse nun für eine halbe Stunde gekocht. Zeit für eine kurze Mittagspause. Heute bekommt Osama Besuch von seinem Sohn Yusuf. Der 20-Jährige ist wegen einer Operation an der Schulter krankgeschrieben.
3: Ich bin sehr stolz auf meinen Papa, weil er hat uns hier gebracht, also besser als Syrien, kann man so sagen.
2: Ich durfte das, weil alle Kinder mit und dann hier besser und Freiheit alles in Syrien. Meine Familie ist wichtig von mir, weil meine Familie die zweite Auge und mein Herz.
0: Osama ist sechsfacher Vater. Für seine Kinder wünscht er sich hier eine sichere Zukunft. Zurück in Oldenburg. Seit 4 Monaten hat Lukas seine vegane Rostbratwurst zwar schon im Programm, doch heute will er sie dem ersten Praxistest unterziehen. Frisch aus dem Brühschrank, direkt zum Kunden.
4: Wollen Sie meine vegane Rostbratwurst probieren?
5: Dankeschön. Lecker.
4: Lecker?
5: Ja.
4: Ja, das freut mich.
5: Ich habe noch nie was Veganes gegessen.
4: Noch nie was Veganes gegessen?
5: Nee, aber das schmeckt richtig super.
4: Ja, das freut mich. Wenn Sie schon mal ein veganes Würstchen gegessen haben, wie ist
6: es? Ja, wie die Rostbratwurst, ne?
4: Ist wie die Rostbratwurst?
6: Jawohl. Schmeckt genauso.
4: Ja. Freut mich. Danke fürs Feedback.
7: Naja. Mein Fall ist es nicht.
4: Ja, okay. Willst du mal meine vegane Rostbratwurst probieren? Das ist eine Wurst, die ist aus Erbsen gemacht. Kannst du mal einen runternehmen? Und wie schmeckt das?
8: Anders.
4: Anders? Wie denn anders?
8: Nach Erbsen.
4: Schmeckt wirklich nach Erbsen?
8: Ja.
4: Okay. Und welche schmeckt dir besser? Normale Bratwurst oder diese Bratwurst?
8: Normale.
4: Normale Bratwurst.
0: Lukas hat nach der Schule Betriebswirtschaft studiert und eine Ausbildung als Fleischermeister absolviert. Vor 3 Jahren ist er dann fest in den Betrieb eingestiegen.
4: Ich liebe das auf jeden Fall, hier im Familienbetrieb zu arbeiten. Einfach, weil zum Beispiel Carsten Rawe hier.
9: Ja.
4: Wie lange arbeitest du schon hier?
9: 44 Jahre.
4: 44 Jahre. Ne? Und ich kenne ihn eigentlich auch schon, seitdem ich klein bin.
9: Dann kamen die her aus der Schule, haben hier gegessen oder so. Und dann hat man so Kontakt. Und dann, weiß man, dann war der so klein und größer. Und dann automatisch hat sich das so entwickelt. So.
4: Genau. Ja. Früher war meine Oma ja noch hier, hat meine Oma uns immer Mittagessen gemacht.
9: Genau, richtig.
4: Und dann saßen wir hier am Tisch.
9: So familiär war das alles ein bisschen. Ne? Also nicht so unpersönlich, das war alles so richtig so eine Familie. Halt.
4: Genau. Und ich kann mir keinen besseren Arbeitsplatz vorstellen.
0: Zum Herbst will Lukas sich an einer veganen Pinkelwurst versuchen. Egal, wie das Ergebnis heute ausgeht.
4: Das Feedback ist sehr gemischt. Es gibt nicht nur positives Feedback, aber das wäre, glaube ich, auch zu viel des Guten. Und damit bin ich sehr zufrieden.
0: 300 Kilometer weiter südlich in Friedland. Marie-Sophie macht einen Kontrollgang. Sind Hacke und Striegel tief genug eingestellt, um die lästigen Beikräuter zu erfassen?
10: Ja, guck mal, die kriegt er jetzt so nicht mehr, ne? Aber sie läuft gut in der Reihe, also das ist immer gut.
11: Die Gräser kriegt er ja noch ein bisschen.
10: Oh, das ist gut, stimmt. Aber guck mal, die hier hat er zum Beispiel gut abgeschnitten.
11: Ja.
10: Da sieht man direkt einmal durchgeschnitten, ja. Obwohl die noch groß ist, also das ist eigentlich ganz gut.
4: So. Fertig soweit, ne?
10: Dann lass uns noch mal kurz hingucken.
4: Ja.
10: Weil so
4: sieht

0: denn aus?
1: Sieht das doch ja schon mal ganz gut aus. Kein Pilz ist drin, keine Schädlinge sind drin. Da sind wir echt, kann man richtig zufrieden sein. Was halt noch in der Reihe steht, das kriegen wir so nicht mehr. Das ist halt so. Aber ja, schön.
2: Es geht zurück auf das Hofgut der Familie. Hier warten bereits Vater Hans Ulrich und Marie-Sophies Freund Jannis aufs Angrillen. Burger-Patties aus selbst angebauten Linsen und Lupinen.
3: Wer möchte noch Salat?
4: Sehr gut.
1: Ja, das ist einmal auch schon ein schönes Gefühl, wenn man das, was man angebaut hat, dann auch selber auf dem Teller hat. Also wenn man ja direkt weiß, wo es herkommt. Deswegen ist es umso schöner, wenn das dann auf dem Teller auch schmeckt.
5: Das ist so, wenn man weiß, wo es herkommt. Selbstgemachter.
4: Es schmeckt besser und ist auch gesünder.
5: Das schmeckt wirklich gut. Also, mit Vollmund spricht man nicht.
4: Da kann sie mit Donalds ein paar Scheiben absmachen.
2: Auf der Verpackungsrückseite der Produkte gibt Marie-Sophie ihren Kunden kurze Rezeptideen für die einfache Zubereitung des pflanzlichen Genusses.
4: Ich finde es sehr gut, dass sie neue Wege geht und vieles anders macht, als ich es gemacht habe. Und ich beobachte das auch, wie sie das macht, mit Wohlwollen. Und das ist einfach toll. Nicht? Und sollte ruhig weiter so machen. Das ist genau richtig.
2: Die Sonderkulturen der jungen Landwirtin kommen mit der Trockenheit und höheren Temperaturen zurecht. Damit hofft sie, für die Herausforderungen der Zukunft gut gewappnet zu sein. Zurück in der Käserei.
6: Jetzt die Käse ist alles ist gut und schon gekocht und so raus jetzt.
7: Osama hat, glaube ich, schon eine Hornhaut und spürt die Hitze gar nicht mehr.
6: Meine Haut ist tut, weil immer mit heißes mache. Ja.
2: Nach 8 Produktionsschritten ist der Grillkäse endlich soweit. Ein letzter frischer Test.
7: Und ist gut?
6: Ja. Alles besser. Guck mal. Das ist die Rieche.
7: Ja. Ja. Ja. Frisch riecht das, ne? Sagst du immer frisch?
6: Ja, wenn die Käse ist sehr gut, das Riechen geht. Ja, und frisch.
7: Rein damit?
6: Ja.
7: Jetzt ist er fertig, der Halloumi.
6: Das ist fertig, aber soll morgen anschweißen.
7: Ja. In die Kühlzelle?
6: Ja. Mhm. Danke.
2: In der Salzlake ruhen die Grillkäse nun 24 Stunden, bis sie am nächsten Tag verpackt und an die Abnehmer der Käserei ausgeliefert werden.
0: So, vegetarischer Pulled Pork Burger ohne Pork.
2: Bei Grillmeister Sven wird der letzte vegetarische Hauptgang aufgetischt.
8: Guten Appetit.
9: Guten Appetit.
10: Ich wünsche euch was. Boah, sieht aber geil aus.
8: Super geil.
9: Ja.
8: Boah.
0: So, vegetarisches Pulled Pork kommt gut an. Ja? Geile Nummer, oder?
8: Ja.
0: So, geiler Fleischersatz. Kann man gut mal machen, oder?
11: Also, ehrlich zu sagen, ich habe nicht geschmeckt, dass kein Fleisch dabei ist. Und von daher eine gute Alternative. Ne?
2: Zu guter Letzt das süße Finale. Marshmallow-Erdbeeren mit einem speziellen Salz.
0: Rein, zu.
12: Oh.
2: Grillen bei Sven Sechsulka geht nicht nur fleischlos, sondern auch süß.
13: Das sieht aus wie ein Kunstwerk.
8: Schmeckt auch so.
0: Schmeckt auch so? Sehr gut.
14: Ich war ein bisschen skeptisch und bin tatsächlich überrascht, dass man fleischlos so grillen kann, wie wir es heute gemacht haben.
15: Ich bin selber ein sehr, sehr großer Liebhaber von Fleisch, mag aber auch jetzt gerade die Kreation, die wir heute hatten, nicht missen beim Grillen.
0: Seid ihr auch satt geworden?
16: Ja.
0: Aber hat das gepasst? Echt?
16: Ja,
0: ich musste kein Steak mehr braten.
15: Nee. Nein. Das ist sehr schön. Aber einen kleinen Applaus nochmal für unseren Gastgeber hier, oder?
8: Ja, aber echt ganz, ganz toll.
0: Ich suche ihn mal. Im Großen und Ganzen habe ich sehr, sehr viele glückliche Gesichter heute gesehen. Und ich glaube, dass ich viele dazu bewegt habe, mehr Gemüse zu essen und weniger Fleisch auf jeden Fall. Das spornt einen natürlich auf jeden Fall immer wieder an, den nächsten Kurs noch ein bisschen in die Höhe zu heben und noch ein bisschen mehr auf die Kacke zu hauen.
2: Und weil dieser Kurs so gut angekommen ist, plant Sven bereits ab September 3 weitere vegetarische Grillkurse.
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0: Guten Abend Ihnen allen und herzlich willkommen zu Hallo Niedersachsen. Wir starten in die neue Woche, in den Juni und irgendwie ja auch in den Sommer. Und das ist doch schon mal eine gute Nachricht. Erstes Thema heute, die AfD. Ist diese Partei rechtsextrem? Um diese Frage wird ja seit Jahren gerungen und gestritten in unserer Gesellschaft. Vielleicht ging es Ihnen ja auch schon so im Bekanntenkreis. Vor allem Gerichte und der Verfassungsschutz müssen sich ja hochoffiziell mit der Frage befassen. Für die AfD in Niedersachsen hat der Verfassungsschutz entschieden, ja, die Partei ist gesichert rechtsextremistisch. Dagegen hatte die AfD geklagt. Diesen Eilantrag hat ein Gericht in Hannover jetzt abgelehnt.
1: Denn nur millionenfache Remigration schützt unsere Frauen und Kinder.
2: Beifall für eine Niedersächsin auf dem Gründungskongress der AfD-Jugend im vergangenen Jahr in Gießen. Die AfD in Niedersachsen potenziell verfassungsfeindlich. So sieht es der Verfassungsschutz und das Verwaltungsgericht geht mit vorläufig.
3: Hierfür spricht aus Sicht der Kammer, dass die AfD Niedersachsen beispielsweise einen völkisch abstammungsmäßigen Volksbegriff vertritt, also etwa den Erwerb der deutschen Staatsangehörigkeit nur über die Ethnie als vollwertig ansieht. Und diese Haltung offenbart ein rassistisches Weltbild, was mit der Menschenwürde und der Verfassung nicht vereinbar ist.
2: Auch die Verbindung zum radikalen rechten Vorfeld, also aktivistischen Gruppen wie Lucreta und das systematische Verächtlichmachen von Gerichten, Behörden und Medien spielen eine Rolle. Die AfD versteht die Entscheidung nicht. Sie sieht sich fest auf dem Boden des Grundgesetzes. Ohne auch nur eine einzige konkrete Begründung in der Sache wurde die Einschätzung des niedersächsischen Verfassungsschutzes vom Gericht, aus welcher Motivation heraus auch immer, übernommen. Die AfD kann Beschwerde einlegen, noch steht das Hauptverfahren aus. Die heutige Entscheidung könnte aber richtungsweisend sein.
4: Daher ist das heute schon ein wichtiger Etappensieg, denn das Verwaltungsgericht Hannover hat sehr klar herausgearbeitet, dass die Belege, die der Verfassungsschutz Niedersachsen vorgelegen hat, sehr überzeugend sind.
2: Damit darf der Verfassungsschutz den niedersächsischen AfD-Landesverband nun wieder nachrichtendienstlich beobachten.
0: RIAS, das ist die Abkürzung für eine Stelle, die bei uns in Niedersachsen Antisemitismus dokumentiert in all seinen Formen und Facetten. Jetzt gibt es den Bericht für das vergangene Jahr und der zeigt, die dort gesammelten Fälle von Judenhass haben einen neuen Höchststand erreicht. Und hinter jedem Fall steckt eine Geschichte, Beispiel Hannover.
5: Rabbiner Levi Gottlieb bereitet die Synagoge auf den Schabbat vor. Es ist friedlich hier, seine Gemeinde fühlt sich hier drinnen sicher. Aber draußen auf der Straße sei es ungemütlicher geworden für Juden, besonders seit dem 7. Oktober 2023, dem Angriff der Hamas auf Israel.
6: Kinder in der Schule werden gemobbt oder müssen ihre jüdische Identität als geheim haben und das ist natürlich schrecklich.
5: Er selbst wurde gerade erst wieder auf offener Straße angefeindet.
6: Ich war mit meiner Frau und drei Kindern unterwegs, abends von der Synagoge nach Hause.

0: Pause, nach dem Schabbatgebet. Gute Wetter, war alles schön. Und dann kommt vorbei einfach ein Auto und man öffnet die Fenster und schreit so Free Palestine so stark, so wie ich habe jetzt gerade was getan.
1: Bei Onkel Moishes auf dem Wochenmarkt verkauft die Familie Krebs schon lange jüdische Spezialitäten. Sie haben ganz andere Erfahrungen gemacht.
2: Wir sind schon über 10 Jahre auf dem Markt hier. Mein Mann und ich, er ist ja jüdisch und hatte auch Kippa drauf. Aber keinerlei so Unangenehmes oder Anfeindes, gar nichts.
1: In anderer Umgebung, gibt sie zu, würden auch sie sich aber nicht ganz so sicher fühlen. 672 Vorfälle hat die Recherche- und Dokumentationsstelle Antisemitismus im vergangenen Jahr in Niedersachsen dokumentiert. Im Schnitt sind das 13 pro Woche, ein Rekordstand. Gezielte Sachbeschädigung gegen Institutionen und Gedenkstätten, aber auch Drohungen bis hin zu körperlicher Gewalt. Levi Gottlieb will sich davon nicht unterkriegen lassen.
0: Bei uns sagen wir immer, Dunkelheit kann man nicht mit einem Stock vertreiben, sondern nur mit Licht.
1: Er setzt auf Miteinander und gegenseitiges Verständnis, um Antisemitismus zu bekämpfen.
3: Ein korrupter Staatsanwalt, der Infos an Drogenbanden gibt, das hätte man wohl eher im Bereich der Fiktion verortet. In Niedersachsen war das Realität. Der Jurist ist im März zu einer langen Haftstrafe verurteilt worden. Er hat Revision eingelegt. Juristisch abgeschlossen ist der Fall also noch nicht. Politisch hat die Aufarbeitung gerade erst begonnen. Mehr im Nachrichtenüberblick.
4: Wer hat wann etwas über den korrupten Staatsanwalt und seine Maulwurftätigkeiten für die Drogenmafia gewusst? Warum wurde er trotz Hinweisen nicht abgezogen? Fragen, die die 14 Mitglieder des Parlamentarischen Untersuchungsausschusses klären wollen. Die CDU hatte den Ausschuss beantragt.
5: Naja, ich glaube, der Untersuchungsausschuss wird nicht Wochen tagen, sondern Monate. Ich gehe davon aus, bis zum Ende der Legislatur.
4: Vor allem die Ermittlungsakten gegen den Staatsanwalt sollen dazu gesichtet werden. Heute wurden Verfahrensfragen geklärt und erste Zeugen festgelegt. Der Ausschuss ist nicht öffentlich. Im Landkreis Ammerland war heute Spatenstich für die Küstenautobahn A20. Das 13 Kilometer lange Teilstück soll die A28 mit der A29 verbinden.
6: Wir haben am vergangenen Donnerstag in Bad Segeberg den Startschuss von der schleswig-holsteinischen Seite gegeben. Und heute starten wir vom Westen her hier in Niedersachsen den Lückenschluss der A20. Bei den beiden Abschnitten, die derzeit Baurecht haben.
4: Die geplante Küstenautobahn ist seit Jahren umstritten. Der Protest heute laut. Naturschutzverbände sehen unter anderem eine Gefahr für bedrohte Tierarten. Es laufen Klagen gegen andere Teilabschnitte der geplanten Autobahn.
3: Wir bleiben beim Verkehr, wechseln aber auf die Schiene. Heute haben offiziell die Bauarbeiten für die neue Eisenbahnbrücke in Elsfleth in der Wesermarsch begonnen. Gleich zweimal wurde die Brücke beschädigt. Jetzt soll ein Neubau her, und zwar rucki-zucki.
7: Noch müssen Züge in Elsfleth die Behelfsbrücke nutzen. Doch schon in 1,5 Jahren soll die Geschichte sein. Da sind sich Politik und Deutsche Bahn sicher. Die neue Huntebrücke in Elsfleth soll der Beweis dafür werden, dass Deutschland auch richtig schnell bauen kann. Dabei dient als Vorbild ausgerechnet die Friesenbrücke bei Wehna. Planungs- und Bauzeit betragen hier schon fast 11 Jahre.
8: Aus der Friesenbrücke hat man gelernt, aber man kann auch positiv lernen, nämlich was funktioniert und was ist gut an dieser Technik. Und das ist hier zusammengekommen, sonst wäre es auch nicht so schnell gegangen, wie es bisher schon gegangen ist.
7: Die neue Brücke hier soll ein Zwilling der Friesenbrücke werden. Der Baustart heute symbolisch. Seit gut 1 Jahr wird bereits gearbeitet. Demnächst sollen hier die Brückenpfeiler rein. Spätestens Anfang 2028 sollen dann die Züge rollen.
9: Ich bin wirklich zuversichtlich. Und es ist ein wichtiges Signal, auch mal zu zeigen, wir reden nicht nur über Herausforderungen, sondern wir fangen an. Und wir können auch Daten benennen und Zeiträume benennen, die wir einhalten.
7: Die Finanzierung der Brücke übernimmt zum größten Teil der Bund. Das Geld, 200 bis 300 Millionen Euro, kommen aus dem Sondervermögen. Das Land Niedersachsen gibt 12 Millionen Euro dazu.
10: Beim Kostenrahmen sind wir uns diesmal sehr sicher, denn das Hauptproblem bei der Friesenbrücke war ja die sehr, sehr lange Bauzeit. Und Bauzeit ist der größte Treiber für Kostenüberschreitungen, und das werden wir hier jetzt auch nicht mehr so sehen.
7: Also viel Zuversicht heute in Elsfleth und die große Hoffnung, dass die Deutsche Bahn pünktlich fertig baut.
3: Ganz pünktlich ist wieder die Interschutz gestartet. Alle 5 Jahre wird die Messe in Hannover ja zum Treffpunkt für Menschen, die im Rettungsdienst arbeiten oder im Katastrophenschutz.

0: Frauen und Männer am besten geschützt werden. Auch Thema auf der Messe, helfen in der Krise. Das mobile Feldkrankenhaus des DRK mit Feldbetten, eigenem Strom und Operationssälen. Zuletzt in Gaza im Einsatz mit 250.000 Behandlungen.
1: Speziell im Gazastreifen sind es eben ganz viele Amputationen, wir haben ganz viele Bauchschüsse, Traumas, Verbrennungen.
0: Aber auch der Schutz der eigenen Bevölkerung steht in diesem Jahr im Fokus. Stürme, Hochwasser, Trockenheit stellen Helfer vor neue Herausforderungen.
2: Durch die geopolitischen Unsicherheiten sehen wir uns auch Sabotageangriffen zum Beispiel gegenüber. Es könnte Infrastruktur angegriffen werden. Das heißt, wir haben vielleicht Strom- oder Wasserausfälle. Und das sind alles Situationen, mit denen wir umgehen können müssen.
0: Die Interschutz lockt nicht nur mit roten Feuerwehrautos, sondern auch mit vier Programmen für die Kleinen.
3: Ja, und dieses Gefährt hier ist auch zu sehen auf der Interschutz. Eine Art XXL-Rettungswagen mit Platz für vier Patienten und made im Emsland. Denn dort sitzt die Firma, die große Expertise hat im Bau solcher Fahrzeuge. Wir haben Wagen und Werk in Emsbüren kurz vor der Auslieferung besucht.
4: Riesengroß und robust. Hier wird der Unimog, das steht übrigens für Universal Motorgerät, mit dem besonderen Aufbau für den Rettungsdienst kombiniert. So hat es das noch nicht gegeben. An Kleinigkeiten hakt es aber noch.
5: Oh, gut 10 cm, warte mal. Ja, da müssen wir noch was ändern.
4: Die Leiter muss noch besser gesichert werden. Erst wenn alle Details stimmen, soll dieser Prototyp als Grundlage für 60 baugleiche Fahrzeuge dienen. Lukas Brennecke hat als Projektleiter den Bau begleitet.
6: Insbesondere die letzten Jahre haben uns auch in Deutschland gezeigt, dass wir von Umweltkatastrophen nicht verschont bleiben. Bestes Beispiel ist da die Umweltkatastrophe im Ahrtal, wo wirklich auch gezeigt wurde, wir müssen auch mit Rettungsfahrzeugen in diese Bereiche eintreten. Mit einem normalen Rettungswagen kommen wir in diese Bereiche nicht hin.
4: Hier bei der WRS im Emsland haben sie jahrelange Erfahrung im Bau von Rettungswagen. Ihre Kundschaft reicht vom Wüstenstaat Saudi-Arabien über die Weite Südamerikas bis zum urbanen London. Die britischen Rettungswagen werden übrigens rein elektrisch betrieben. Allerdings für einen Katastrophenfall wären sie nicht tauglich. Der Rettungsunimog fährt mit Diesel und auch das Innenleben ist auf stabile Praxistauglichkeit bei Großlagen ausgelegt. Etwa vier statt einer Patiententrage.
6: Wenn ich jetzt die obere Tragenlagerung nicht benötige, kann ich diese mit ein wenig Aufwand hochklappen. Ist jetzt auch verriegelt in diesem Zustand. Das heißt, ich kann jetzt auch nur die untere Tragenlagerung verwenden. Hier im vorderen Bereich dann der hauptsächliche Arbeitsbereich mit zwei Sitzen. Abklappbar, mit einem Dreipunktgurt ausgestattet. Unterbringung für Sauerstoffflaschen, Bedieneinheiten, Steckdosen, aber auch sonstige Stauraummöglichkeiten.
4: Wie teuer das Ganze ist, darüber herrscht noch Schweigen. Es soll sich aber um einen mittleren sechsstelligen Betrag handeln. Auftraggeber ist das Bundesamt für Bevölkerungsschutz und Katastrophenhilfe. Fest steht auch, dass flächendeckend ganz Deutschland mit 61 dieser XXL-Rettungswagen ausgestattet wird, inklusive dieses Prototyps. Und wenn es gut läuft, soll das Fahrzeug auch international zum Verkaufsschlager werden.
6: Ja, wir hoffen drauf. Also die Interschutz steht vor der Tür und das Fahrzeug werden wir da erstmalig präsentieren. Interschutz ist die größte internationale Messe für Feuerwehr- und Rettungsfahrzeuge. Und ich glaube, dass das schon ein ziemlicher Blickfang sein wird.
4: Stationiert werden die Fahrzeuge bei Hilfsorganisationen wie dem DRK oder THW. Geplante Auslieferung ab 2027.
3: Ja, laut ist er. Mit Hilfe von KI hat meine kleine Nichte Fida gerade zu ihrem 5. Kindergeburtstag eingeladen. Und wenn sie nächstes Jahr dann in die Schule kommt, wird künstliche Intelligenz sie ganz bestimmt die ganze Schulzeit lang begleiten. Schon jetzt spielt KI ja durchaus eine Rolle an Schulen. Wie groß die ist, das hat der NDR in Niedersachsen Schulleiterinnen und Lehrer gefragt in der Umfrage NDR fragt. In den nächsten Tagen schauen wir immer mal wieder auf Schule und KI. Jetzt erstmal Zahlen, Daten, Fakten.
7: KI ist inzwischen voll im Schulalltag angekommen. Gut 85% der Lehrkräfte nutzen KI für ihren Beruf.

0: KI wird für mehrere Aufgaben genutzt. Besonders beliebt ist der Einsatz von KI bei Texterstellung, Recherche und Analyse oder der Unterrichts- und Stundenplanung. Doch was fehlt den Lehrkräften noch bei ihrer Arbeit in Zeiten von KI? Das sind viele Dinge, aber vor allem Hilfsmittel, um nachzuweisen, dass Schülerinnen und Schüler KI genutzt haben, Hilfe beim Erkennen von KI-generierten Texten und Vorgaben für neue Prüfungsformate. Es gibt aber auch Probleme mit KI im Schulalltag. Knapp 70% der Schulleiter sagen, an meiner Schule gab es schon einen Verdachtsfall von Betrug mit KI. Das Problem von Mobbing mit KI ist etwa einem Drittel der Lehrkräfte schon einmal untergekommen. Mehr als 40% haben keine Angabe gemacht. In Kommentaren heißt es, ich weiß von solchen Fällen nicht, es wird sie aber geben.
1: Ja, und weiteres erfahren wir jetzt noch von meiner Kollegin Christine Heffemeyer, die ganze Recherche nämlich gemacht hat mit vielen anderen Kollegen. Ihr seid ja ein richtiges Team, Christine. Warum habt ihr euch denn überhaupt so intensiv mit diesem Thema befasst?
0: Naja, angefangen hat alles mit einem Fall, bei dem ein Schüler mutmaßlich mit KI in einer Abschlussprüfung betrogen hat. Das haben wir schon vor einer ganzen Weile erfahren. Wir hatten damals allerdings das Problem, dass die Menschen, die uns davon erzählt haben, das auf keinen Fall öffentlich vor einer Kamera machen wollten. Wir haben dann bei Behörden angefragt und auch das lief irgendwie so ein bisschen ins Leere. Und dann haben wir gesagt, komm, das kann nicht der einzige Fall in ganz Niedersachsen sein. Wir gucken einfach mal, wie groß das Problem ist und machen einfach eine niedersachsenweite Umfrage zu dem Thema und gucken, ob uns davon jemand erzählt. Kleiner Spoiler, das hat geklappt. Darauf können Sie sich in den nächsten Tagen noch freuen. Und wir haben aber bei der Recherche gemerkt, dass das Thema künstliche Intelligenz und Schule so viel mehr ist als nur das Thema Betrug und haben dann natürlich auch andere Themenbereiche abgefragt.
1: Ja, und das war gar nicht mal so einfach. Das werden wir auch noch sehen und lernen in den nächsten Tagen. Was gab es denn für Hindernisse?
0: Das ging eigentlich schon los, bevor die eigentliche Umfrage gestartet ist. Ich habe gelernt, man muss sich so eine Umfrage genehmigen lassen. Und so eine Genehmigung, die kann auch einfach nicht erteilt werden. Das ist uns im ersten Anlauf passiert. Wir haben dann mit Hilfe des Justiziariats das Ganze nochmal neu aufgelegt. Dann hat es geklappt. Ja, und bei der Auswertung hatten wir eher das große Glück, dass alle so intensiv und ausführlich geantwortet haben. Da war es wirklich schwierig, sich zu entscheiden. Naja, und bei der Umsetzung, gerade von solchen schwierigen Themen wie Mobbing mit KI, das Thema hat meine Kollegin Vera Zellmer recherchiert, da war es schwierig, Ansprechpersonen zu finden, die vor eine Kamera gehen wollen. Einmal Betroffene natürlich, aber auch Behörden haben sich zu so einem Thema eigentlich noch gar nicht sprechfähig gefühlt.
1: Ja, interessant. Ist ja auch ein sensibles Thema. Was ist euch denn so grundsätzlich bei eurer Recherche aufgefallen?
0: Also ich fand's krass, für was KI alles schon so genutzt wird im Schulalltag. Also nicht nur Elternbriefe schreiben, sondern auch Unterrichtsvorbereitungen oder Übersetzungen, wenn es mal Sprachbarrieren gibt. Dann habe ich total engagierte Lehrer getroffen, denen total bewusst ist, mit was sich die Schülerinnen und Schüler in ihrer Arbeitswelt später mal auseinandersetzen müssen und wollen sie da möglichst gut darauf vorbereiten. Ja, und die Schüler selber, die haben gesagt, ja, wir kennen KI, wir nutzen KI und wir kennen vielleicht auch jemanden, der damit gemogelt hat. Aber wenn ich das selber mache, verbaue ich mir auch die Chance, selber was dabei zu lernen.
1: Vielen Dank, Christine Heffemeyer. Und du hattest es schon angesprochen, es wird auch um Betrug gehen mit KI, speziell beim Abi. Da schauen wir morgen drauf. Und jetzt schauen wir auf diese malerische Elbinsel Lüe-Sand. Da hat eine Familie mehr als 90 Jahre lang einen Campingplatz betrieben. Dann war Schluss. Lange wurde ein Nachfolger gesucht. Und an diesem Wochenende wurde der Platz wieder eröffnet. Für die neuen Betreiber ein großes Abenteuer.
2: Nach mehr als einem Jahr Umbaupause und später als ursprünglich geplant, soll es endlich wieder losgehen mit dem Camping auf Lüe-Sand. Warenlieferung für die Eröffnung. Der neue Pächter Philipp Könken und Platzwart Manfred Gronau müssen alles erst mit der Fähre auf die Insel verschiffen und dann zum einzigen Haus bugsieren. Die letzten Meter sind tückisch, denn die Auffahrt ist noch nicht fertig.
3: Da kennt man so, hör auf.
2: Mehrere hundert Kubikmeter Sand haben sie aufschütten lassen. Eine riesen Sandkiste sozusagen. Jetzt kommen die Hüpfburgen für die Kinder.
3: Das ist wirklich Arbeiten in der Wüste. Aber ja, das gehört dazu. Das haben wir ja selber so gewollt.
2: Melanie Gronau ist mit ihrem Mann frisch auf die Insel gezogen.
4: Ich gebe dir erstmal die Flaschen.
2: Sie ist Erzieherin, er gelernter Möbeltischler. Zusammen machen sie jetzt Campingplatz.
5: total aufregend, total spannend, weil eben auch alles neu ist. Und sonst hat man es ja immer gesehen als Camper, wie es auf Campingplätzen funktioniert. Und jetzt packen wir hier selbst mit an. Ja.
3: Ist viel Arbeit und auch momentan noch sehr spartanisch. Also alles, was wir hier machen, ist viel mit Handarbeit und getragen und so. Das kannst du mit keinem anderen Job vergleichen.
2: 3 Tage später die ersten Gäste kommen. Wie in den Vorjahren mit der kleinen Personenfähre, bedient vom ehemaligen Platzbetreiber Holger Blom. Einfach mal gucken, das wollen die meisten, die heute rüberkommen. Melanie und Manfred haben die Außenbar gestern erst eingerichtet.
6: Dann nehmen wir 2 Aperol.
7: Ja.
5: Ein bisschen Panik. Ich weiß gerade nicht, wo das Wasser ist. Ich muss so aufpassen, dass ich nicht so zitter.
6: Ja, ich bin aufgeregt.
5: Total. Ich bin froh, dass ich nichts daneben gieße.
2: Zwischen Gastronomie und Rezeption. Der neue Job erfordert Multitasking.
5: Hallo.
8: Hi. Moin.
5: Ihr wollt zelten?
8: Wir wollen zelten. Gerne. Eine Nacht.
5: Bei bestem Wetter?
8: Wir wollen ein bisschen testen für Schweden. Wir fahren im Sommer nach Schweden und wir müssen Ausrüstung testen. Deswegen sind wir hier.
5: Sehr spannend.
2: Es gibt auch Dauercamper auf Lösand. Die durften bereits Ende März auf die Insel. Für alle anderen Gäste gilt, nur Zelte, keine Wohnmobile oder Wohnwagen. Dafür freie Platzwahl und Transportschubkarren gibt's am Anleger. Marion und Kai von Thienen sind mit dem Fahrrad aus Hamburg hergeradelt.
9: Mal was anderes, ne? Also Cuxhaven und so kann jeder.
5: Ja, ich bin im Ufer, waren wir auch schon. Und? Aber hier ist noch ein bisschen mehr Ruhe.
9: Und etwas exquisiter. Mit Fährfahrt. Und allen drum und dran. Ne?
2: Die neuen Platzmacher haben ihren ersten Tag überstanden.
5: Es war nicht so schlimm, wie ich es mir vorgestellt habe. Also die Menschen waren nett, die gekommen sind. Die haben sich wirklich gefreut. Das Wetter hat gepasst.
10: Es gibt ja nichts, was man nicht lernen kann. Man wächst da rein.
2: Jetzt freuen die beiden sich auf ihre erste Saison auf Lühlsand.
1: Ja, schön. Wir bleiben wassernah. Offshore-Windkraft gehört ja zu den wichtigsten Säulen auf dem Weg zur Klimaneutralität. Deshalb gibt es auch eine Menge Umweltforschung dazu. Nur die allerkleinsten Teilchen, die wurden dabei bislang übersehen. Jetzt aber forscht eine indische Meeresbiologin von der Uni Oldenburg zu Plankton und Co. in Windparks und stellt sich damit auch ihren eigenen Ängsten.
11: Der Ozean ist ein Mysterium. Jeder Tropfen hat etwas zu erzählen. Deshalb ist es so wichtig, den Ozean zu erforschen.
12: Meeresbiologin Chandni Sidhu ist auf großer Mission.
11: Es ist nicht bloß Wasser, es ist etwas sehr Wertvolles für mich.
12: Auf der Suche nach den ganz kleinen Dingen.
11: Die Dinge, die wir nicht sehen, spielen tatsächlich die wichtigste Rolle.
12: Um herauszufinden, könnte ausgerechnet Offshore-Windkraft den fragilen Kreislauf unter Wasser ins Wanken bringen? 7 Uhr Abfahrt vom Hafen auf Helgoland. An Bord der FS Heinke vom Alfred-Wegener-Institut auf der Nordsee. Seit einer Woche sind diese beiden Forscherinnen schon unterwegs. Eigentlich wollten sie zu viert sein. Seekrankheit macht ihnen einen Strich durch die Rechnung.
11: Wir waren jetzt nur zu zweit. Und ehrlich gesagt, am ersten Tag habe ich mir den Kopf zerbrochen und viel gezweifelt, weil ich weiß, wie viel Arbeit es ist, die auch nicht leicht ist mit 17 bis 20 Stunden jeden Tag.
12: Für Biologiestudentin Anastasia ist es die erste Forschungsreise.
13: Das Wetter war schlecht im ersten Tag am Schiff und ich dachte, nein, ich werde nie wieder mit einem Schiff fahren wollen. Ich werde das nie wieder in meinem Leben machen. Aber ich habe das durchgehalten.
12: Nun geht es für die beiden zu zweit weiter, denn sie haben ein ambitioniertes Ziel. Ihre Proben sollen eine Wissenslücke füllen.
11: Wenn es um Windparks geht, schauen wir auf Fische, Meeressäuger oder Seevögel. Aber niemand denkt an Bakterien, die aber total wichtig sind für das Ökosystem des Meeres. Sie spielen eine große Rolle, denn sie halten den globalen Kohlenstoffkreislauf am Laufen. Deshalb ist es so wichtig, dass wir verstehen, wie Bakterien und Phytoplankton von Windparks beeinflusst werden.
12: Die Turbinen der Windkraftanlagen durchmischen die Wassersäule und verändern so das Ökosystem der Kleinstorganismen. Doch mit welchen Folgen? Dazu gibt es bisher keine Studien. Also ab unter die Wasseroberfläche.
7: CTD to the water, please.
12: Gemeinsam mit der Crew an Bord nehmen sie Wasserproben in unterschiedlichen Tiefen, innerhalb und außerhalb von Windparks, um später vergleichen zu können.
11: Wir warten 3 Minuten. Der CTD ist jetzt bei 5 Meter und wir warten 3 Minuten, damit sich das Wasser rundherum stabilisiert. Dann schließen wir die Flaschen.
12: Eine Momentaufnahme aus der blauen Lunge unseres Planeten. Denn Phytoplankton produziert laut Forschern mehr als die Hälfte des Sauerstoffs in der Atmosphäre. An Deck warten sie schon, um die Vitalwerte messbar machen zu können. Dass Chandni mal eine marine Forschungsexpedition leiten würde, war alles andere als selbstverständlich. Aufgewachsen in Nordindien, reist sie mit 25 zum ersten Mal ans Wasser.
11: Ich habe das Meer zum allerersten Mal gesehen und dachte, oh mein Gott, so viel Wasser. Ich habe immer noch Angst vor Wasser und ich finde es unangenehm, von Wasser umgeben zu sein, wie man sieht. Aber das hält mich nicht davon ab, meine Ziele zu verfolgen. Ganz und gar nicht.
12: Denn Forscherin wollte sie schon als kleines Mädchen werden.
11: Nicht ich habe mir die Meeresforschung ausgesucht. Meeresforschung hat mich ausgesucht.
12: Und inspiriert damit auch andere junge Forscherinnen.
13: Ich bin sehr dankbar Shandi, dass ich in ihrem Team da sein darf. Und sie ist eine gute, sie ist mein Vorbild so quasi. Sie arbeitet so leidenschaftlich und sie liebt wirklich das, was sie tut.
12: Der größte Teil des Forschungsprojekts zu Offshore-Windkraft liegt noch vor Ihnen.
11: Ich kann nicht sagen, ob es negative Folgen gibt, aber was ich sagen kann, ist, dass es das Ökosystem verändert.
12: Die Ergebnisse will sie in 2 Jahren präsentieren und so die kleinsten Teilchen ganz groß rausbringen.
1: Und wir bringen jetzt wieder einen Verein groß raus. Heute Morgen gab es im Hörfunk wieder 2000 Euro, auch für diese Biene. Denn das Geld kommt dem Imkerverein Burgwedel-Isernhagen zugute, der größte in der Region Hannover. Mehr als 1400 Bienenvölker werden von knapp 150 Mitgliedern betreut. Mit dem gewonnenen Geld wollen die Vereinsmitglieder ihr Bienenhaus renovieren. Und in einem Monat hat auch ihr Verein wieder die Chance auf 2000 Euro. Ja, danke, Chance und das Wetterbild. Heute in Reih und Glied, so schön geradeaus, wächst das in der Marsch bei Nienburg. Danke an Fotografin Tanja Scheer. Und wir freuen uns, wenn Sie morgen wieder dabei sind. Schönen Abend für Sie und bis dahin. Tschüss.
14: Und jetzt das Wetter für Niedersachsen.
15: Hallo und herzlich willkommen zum Wetter für Niedersachsen. Jetzt ist offiziell meteorologischer Sommer und deswegen gucken wir zurück auf den Mai. Der fängt ja gerade am 1. Juni an aus, statistischen Gründen, damit man Monate besser vergleichen kann. Und wenn wir mal auf Niedersachsen gesamt schauen, dann war der Mai 0,5 Grad über dem, was man normalerweise vom Mai erwarten darf. Es gab aber recht große Unterschiede. Braunlage 1,2 Grad über dem langjährigen Mittel, in Cuxhaven nur 0,8 Grad über dem langjährigen Mittel. Und jetzt sieht man auch, warum Statistik nicht unbedingt das abbildet, wie der Mai wirklich war. Denn wir hatten sehr, sehr warme Tage, gerade jetzt die vergangenen, aber auch ziemlich kühle. Sie sehen hier Temperaturen gerade über 10 Grad in Dorpen. Das war am 6.5. Dann Mitte Mai wirklich verbreitet und auch mal ein paar Tage Temperaturen deutlich zu niedrig für Mitte Mai. Dann ging es steil bergauf und jetzt die letzten Tage wurde es ja zum Teil sogar richtig heiß. Es geht mit gemäßigten Temperaturen weiter. Dazu gibt es in der Nacht dichtere Wolkenfelder, die kommen meist aus Westen. Sonst sind aber auch häufig die Sterne zu sehen. Und die Temperaturen liegen morgen früh bei Werten zwischen 11 und 16 Grad. Morgen Vormittag Sonnenschein, etwas dichtere hohe Wolken. Im Laufe des Nachmittags kommen dann von Westen her auch Schauer und Gewitter. Die haben zum Teil auch wieder Starkregen und Sturmböen dabei. Das Ganze kommt nur langsam nach Osten, also in die Mitte voran. Dementsprechend wird es Richtung Elbmündung noch bis zum Abend trocken sein. Temperaturen zuvor meist Werte zwischen 21 und 26 Grad. Der Wind schwach bis mäßig aus südlichen Richtungen. In den nächsten Tagen immer mal wieder ein Schauer, einzelne Gewitter, vor allen Dingen am Donnerstag.
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6: Einen schönen guten Abend, herzlich willkommen. Es ist Sommeranfang, meteorologischer zumindest heute am 1. Juni. Und da haben wir uns gedacht, gehen wir mal raus und genießen die Natur. Wir begrüßen Sie vom Dach des Funkhauses hier in Schwerin. Und dann ist heute ja noch 1. Juni Internationaler Kindertag. Das ist der Tag, an dem die Lütten mal bestimmen dürfen, wo es lang geht. Vor allem, was so die Speisekarte angeht. Da wird dann gewünscht Nudeln mit Tomatensauce, hinterher noch ein Eis und dann ab auf die Hüpfburg. Wurde alles erfüllt heute beim großen Parkfest in Grimmen.
7: Du, nein du. Okay, ich bin Isa, 7 Jahre alt.
8: Worauf freust du dich heute am meisten?
7: Auf die Hüpfburg am meisten.
9: Und ich bin Luca, 7 Jahre alt und freue mich, dass wir hier sind.
1: Die beiden Erstklässler aus der Friedrich-Wilhelm-Wanderschule wollen bei ihrer allerersten Kindertagssause im Grimmener Stadtpark natürlich eines Spaß haben. Der Clown und die Hüpfburg sind schon mal ein Muss für Luca, Luisa und ihre Klassenkameraden. Die Stadt Grimmen, die wie alle Kommunen verschuldet ist, kann Kindern wie Luisa und Luca diese Stunden nur ermöglichen, weil beispielsweise auch das SOS-Familienzentrum aus Grimmen mit den Seifenblasen angerückt ist. Das Mittagessen spendiert die Stadt.
9: Nee, ich mag nur mit Tomatensauce, aber auch mit Bolognese. Bolognese ist doch ein bisschen besser.
7: Ja.
1: Für die Nudeln ist der Grimmener Bürgermeister mit einem ganzen Stab von DRK-Mitarbeitern seit Stunden zugange. Nach dem Kochen, 50 Kilogramm Nudeln und 110 Liter Soße, geht's jetzt ans Ausschenken. Schlange stehen für Luisa und Luca.
10: Da ist hier wirklich ein ganz großes Leben in der Stadt bei uns, die ganz viel gestalten für die Kinder. Und da sind wir, glaube ich, gut aufgestellt. Wir haben ja über 100 Vereine bei uns.
1: Die 600 Portionen Nudeln mit Tomatensauce schenkt so das Team vom DRK-Versorgungszug aus. Nach 15 Minuten warten auch an die beiden 7-Jährigen.
10: Was gibt es schöner als glückliche Kinderaugen? Und dafür ist das wichtig und gut, den Tag denen auch was zu geben. Und das macht Spaß, richtig viel Spaß.
7: Ganz lecker eigentlich.
1: Dieser Tag ist ganz nach Lukas Geschmack, der immer irgendwie in Bewegung sein möchte. Luisa hat hier im Rettungswagen ihre Sternstunde. Auch darum geht es beim Kindertag, neben all dem Spaß, den Kindern Ängste zu nehmen.
11: Da haben wir deine Sauerstoff.
1: Gar nicht spaßig und doch ist Luca ganz bei der Sache, bei der Teddy-Sprechstunde vom DRK.
9: Einmal um ihn herum gemacht und Pflaster rauf, hier auf den Arm und Schmerztabletten.
1: Der Abschluss ihres Tages hier eine kleine Bootstour. Dass die Stadt sich die 2.500 Euro für das Kinderfest leistet, danken ihnen nicht nur Luisa und Luca.
6: Tja, dann wird dieser Freudentag in Mecklenburg-Vorpommern zumindest leider doch noch überschattet von einer ziemlich bedrückenden Statistik. Denn hier im Land wurden im vergangenen Jahr so wenig Kinder geboren wie seit 1990 nicht mehr. In Zahlen sind das ganz genau 8.387 kleine Menschlein. Damit wird die demografische Krise von Mecklenburg-Vorpommern noch einmal verschärft.

0: Leere Spielplätze, leere Kitas, schon heute ist sichtbar. In Mecklenburg-Vorpommern werden immer weniger Kinder geboren. Ein Problem, was sich in Zukunft weiter verschärft, denn die Zahl der Geburten war seit der Wiedervereinigung noch nie so niedrig wie 2025. An der Universität Rostock wird seit Jahren zum Geburtenrückgang geforscht. Einer der Gründe ist der sogenannte Echo-Effekt.
1: Also das durchschnittliche Erstgeburtenalter liegt etwa um die 30 Jahre. Dann würden wir also bei den Geburtenzahlen 30 Jahre zurückschauen. Da sind wir Anfang der 90er Jahre und dort konnten wir einen Geburtenrückgang beobachten.
0: Grund für die niedrigen Geburtenzahlen sind also nicht viele kinderlose Frauen, sondern vor allem die wenigen Geburten Anfang der 90er Jahre. Die Generation, die heute Eltern sein könnte.
1: Für Mecklenburg-Vorpommern sehen wir diese Entwicklung mit den rückläufigen Geburtenzahlen quasi noch ein bisschen verstärkt, weil Mecklenburg-Vorpommern zusätzlich ein Land ist, was von Abwanderung geprägt ist.
0: Vor allem junge Frauen verlassen Mecklenburg-Vorpommern. Besonders stark in den 90er Jahren, aber auch heute gehen mehr Frauen als Männer. Hauptgrund für die niedrige Geburtenzahl ist also das Fehlen von potenziellen Müttern. Dazu kommt, dass die Geburtenrate zwar stabil, aber auf einem niedrigen Niveau ist. Frauen entscheiden heute selbst, ob und wie viele Kinder sie wollen, allerdings nicht frei von gesellschaftlichen Einflüssen.
2: Ich würde schon gerne ein Kind kriegen, aber einfach jetzt noch nicht, weil ich bin relativ jung. Und ich finde, es hat einfach noch ein paar Jahre Zeit, bis ein stabiles Umfeld vom Studium, von der Finanzlage einfach da ist.
3: Man möchte ihnen einiges bieten können und dafür muss man natürlich auch Geld verdienen oder genug Geld haben. Und ich glaube, dass das für viele ein Grund ist, zumindest vielleicht kein weiteres Kind zu bekommen.
4: Also ich studiere Medizin und ich habe das Gefühl, in dem Bereich ist es immer noch so, dass man sich gut überlegen will, was man machen möchte. Also entweder eine super Karriere oder halt nur eine mittelmäßige Karriere und dafür Kinder.
5: Ja, man sollte das die Aufgabe, glaube ich, auch nicht unterschätzen. Also man möchte seinem Kind dann was bieten können und solange die Umstände nicht so sind, würde ich auch keins kriegen. Also nicht um jeden Preis.
0: Für einige Frauen steht aber schon früh fest, sie möchten gar keine Kinder.
6: Das ist letztendlich von jemandem, gerade einer Frau mit Kindern, ob da nur jetzt ein Mann mit dabei ist oder nicht, eigentlich gefordert wird, dass sie die eierlegende Wollmilchsau ist. Sie soll bitte für die Kinder da sein, sie soll aber auch arbeiten, sie soll sich möglicherweise auch noch um pflegebedürftige Angehörige kümmern. Also das alles unter einen Hut zu kriegen, ist rein rechterisch eigentlich unmöglich.
0: Entscheidend für Menschen mit Kinderwunsch sind zwei Faktoren. Eine stabile Partnerschaft und Sicherheit, gesellschaftlich und finanziell. Wie groß der Einfluss von politischen Maßnahmen wie Kindergeld oder beitragsfreier Kita auf die Geburtenrate tatsächlich ist, ist nicht nachgewiesen.
1: Da sollten wir nochmal ganz genau darüber reflektieren, dass ja Familiengründung, Familienerweiterung auch eine sehr persönliche Entscheidung ist. Und die Frage ist, inwiefern sollte sich da der Staat auch einmischen? Und wir sehen ja durchaus, dass die Rahmenbedingungen einen Einfluss darauf haben, ob junge Frauen und Männer gewillt sind, Eltern zu werden. Deswegen würde ich vor allem eben in die Infrastruktur, also in diese Verlässlichkeit der Kinderbetreuung investieren.
0: Falls in Zukunft nicht mehr Frauen bleiben oder zurückkehren und nicht mehr Kinder geboren werden, wird die Bevölkerung in den ostdeutschen Bundesländern bis 2050 um 22% abnehmen.
7: Und ein Kind ins Leben zu begleiten, das kann unter Umständen ja auch ziemlich lang dauern. Stichwort Studium und wie es finanziert werden soll. Rund 12% aller Studentinnen und Studenten in Deutschland bekommen BAföG. Und das sollte zum nächsten Semester eigentlich erhöht werden. Aber da ist sich die Bundesregierung wohl nicht mehr ganz einig.
8: Sie ärgern sich, die Studentinnen und Studenten hier an der Hochschule Neubrandenburg. Denn die eigentlich geplante BAföG-Erhöhung, sie wackelt jetzt wieder. Doch viele hier haben fest mit mehr Geld gerechnet.
9: Ich merke es zum Beispiel ganz stark bei der Wohnungssuche gerade. So, ich habe einen Höchstsatz von 855 Euro und es ist halt schwierig, damit irgendwie eine bezahlbare Wohnung zu finden.
10: Und dann ist das einfach blöd, wenn man sich jetzt dachte, okay, ich schaffe es vielleicht ohne nebenbei arbeiten zu gehen und jetzt muss man sich doch eine Platte machen, wie man das eben schafft.
8: Dem Studentenwerk Greifswald zufolge arbeitet jeder zweite Studierende in Greifswald, Stralsund und Neubrandenburg. Bei vielen ist das Geld trotzdem knapp. Und wer nebenbei noch Geld verdient, bei dem könne das Studium leiden.
11: Es könnte passieren, dass die Studierenden ihre Prüfungen nicht zu dem Zeitpunkt machen können, wo sie sie machen müssten. Das heißt, sie können ihre Prüfung zum Beispiel nicht im zweiten Semester machen, sondern erst im vierten Semester, was dann eben bedeutet, dass die Gesamtstudienzeit viel, viel länger ist, man viel später fertig wird, über einen längeren Zeitraum sehr wenig Geld hat.
8: Das sehen auch die Hochschulen selbst. Ist bei Studenten das Geld knapp, studieren sie oft länger.
12: Das trifft auch auf einen Großteil der Studierenden zu. Es wird nebenbei gearbeitet, gejobbt. Das heißt, der Lebensunterhalt muss verdient werden, wenn die Eltern nicht im Überfluss dazugeben, also dass ein sorgloses Studium mit Fokus nur auf das Studium gewährleistet sein kann. Das heißt, die Regelstudienzeit ist dann definitiv in Gefahr, wenn ich 50% der Zeit einfach draußen zubringe und Geld verdiene.
8: Die CDU in Mecklenburg-Vorpommern sagt, beim BAföG habe sich zuletzt viel getan. Und es sei nicht der einzige Baustein, um das Studium zu finanzieren.
13: Man muss natürlich auch berücksichtigen, dass das BAföG seit 2015 um fast 50% auf nahezu 1.000 Euro gestiegen ist. Und wenn man jetzt noch einen Minijob dazu nimmt, bis zu einer Höchstverdienstgrenze von 600 Euro, dann kann man auch 1.600 Euro im Monat als Student erreichen.
8: Die SPD im Land sieht das anders und pocht darauf, dass die BAföG-Erhöhung so komme, wie sie eigentlich versprochen war.
14: Die Studierenden sollen nicht nachts jobben gehen in irgendwelchen Kneipen, sondern die sollen erfolgreich studieren. Darum geht es, dass sie ein kurzes, schnelles, auch gutes Studium hinlegen. Und dieser Spruch zu sagen, die sollen doch einfach ein bisschen jobben gehen, das ist nicht okay. Die sollen erfolgreich studieren.
8: Viele Studierende hier sagen, eine BAföG-Erhöhung würde helfen, um schnell und erfolgreich zu studieren.
7: Hamburg hat Nein gesagt zu Olympia, aber Mecklenburg-Vorpommern hat ja noch ein Eisen im Feuer. Die Nachrichten mit Steffen Baxalari.
15: Guten Abend. Berlin hat heute sein Bewerbungskonzept für die Olympischen Sommerspiele 2036, 40 und 44 vorgestellt. Ein Bestandteil ist dabei auch Rostock. Warnemünde ist als Austragungsort für die Segelwettbewerbe vorgesehen, ebenso für das Küstenrudern. Im Rostocker Ostseestadion soll Fußball gespielt werden. Am Donnerstag wird das Konzept offiziell beim Deutschen Olympischen Sportbund eingereicht, der dann im September entscheidet, ob Berlin, München oder die Region Rhein-Ruhr offizieller Bewerber wird. Hamburg hatte sich gestern nach einem negativen Bürgerentscheid aus dem Olympiarennen verabschiedet. Die Staatsanwaltschaft Schwerin ermittelt weiter gegen den früheren Geschäftsführer des Tourismusverbandes Tobias Woitendorf. Der Verdacht des Subventionsbetruges sei aktuell nicht ausgeräumt, hieß es auf NDR-Anfrage. Die bei einer Razzia vor einem Jahr sichergestellten Akten und Daten seien noch nicht ausgewertet, auch Zeugen seien noch nicht vernommen worden. Daher sei noch unklar, ob das Verfahren eingestellt oder Anklage erhoben wird. Berauschende Mittel und Zweiradfahrer stehen im Juni im Mittelpunkt von Verkehrskontrollen. Die Polizei wird landesweit überprüfen, ob Fahrerinnen und Fahrer Alkohol, Drogen oder verbotene Medikamente eingenommen haben.
16: Die Auftaktkontrolle im Landkreis Ludwigslust-Parchim fand nahe Plau am See statt. Hier überprüften die Beamten den Abreiseverkehr nach einem Festival. Dieser positive Vortest führte zu einer intensiven Untersuchung des Wagens. Wohl auch wegen verstärkter Kontrollen habe sich die Zahl von Unfällen unter Drogeneinfluss laut Polizei rückläufig entwickelt. Bei Zweirädern ist der Trend gegenläufig.
17: Auch E-Scooter, da haben wir im letzten Jahr besonderen Anstieg gehabt, auch an Verkehrsunfällen mit E-Scooter-Fahrern. Und da achten wir auch drauf, hier in der Kontrolle eher weniger. Heute haben wir es auf die Autofahrer abgesehen, aber ansonsten ist im ganzen Land stationär und mobil mit Kontrollen zu rechnen.
16: Für Auto-, Motorrad- und E-Scooter-Fahrer gelten die gleichen Alkoholgrenzwerte. Und trotz der Teillegalisierung von Cannabis weist die Polizei auf die Gefahren des Konsums für den Straßenverkehr hin. Die Wirkung halte oft länger an, als Konsumenten vermuten.
15: Zum Internationalen Tag der Milch hat in Rostock der Verein Arbeitsgemeinschaft Milch zu einem Aktionstag eingeladen. Damit soll einerseits auf die schwierige Lage der Milchbauern, andererseits auf die Wichtigkeit des Lebensmittels hingewiesen werden.
18: Viele Schulklassen sind auf den neuen Markt zum Tag der Milch gekommen. Sie können hier Käse probieren, Schokomilch trinken oder an einem Übungseuter das Melken ausprobieren. Mit dem Aktionstag wollen die Bauern auf ihre Situation aufmerksam machen.
19: Die Situation ist momentan so, dass wir natürlich extreme Kosten haben. Aufgrund der weltpolitischen Lage, aber nicht letztendlich auch aufgrund des Milchaufkommens weltweit. Sodass natürlich in den letzten 9 Monaten der Milchpreis sehr stark unter Druck geraten ist und wir momentan unter den Kosten produzieren.
18: Schwankende Marktpreise, hohe Kosten für Futter und Sprit machen den Milchbauern zu schaffen. Der Milchkuhbestand in Mecklenburg-Vorpommern ist in den letzten Jahren stetig gesunken. 2014 gab es noch etwa 180.000, aktuell noch 145.000 Milchkuh.

0: Milchkühe.
1: Es ist wahrlich kein Ruhmesblatt für die Stadt der Sieben Seen. Aktuell gibt es am größten Strand von Schwerin keine Rettungsschwimmer. Die Stadt hat einfach kein Geld dafür und die meisten Ehrenamtler, die zieht es ohnehin an die Küste.
2: Dieser Strand in Schwerin-Zippendorf ist auch schon vor der Hauptsaison gut besucht. Doch außerhalb der Sommerferien gibt es hier jetzt keine Rettungsschwimmer mehr. Die Stadt muss sparen, sagt sie.
3: Die Kosten und die Preise sind kontinuierlich gestiegen, sodass wir uns jetzt entscheiden mussten, dass nur eine Bewachung während der Sommerferien stattfinden kann.
2: Doch daran gibt es Kritik. Die Wasserwacht etwa sagt, Schwerin spare am falschen Ende.
4: Worüber wir uns mehr Sorgen machen, ist die Sicherheit der Badegäste. Und Zippendorf ist der bestbesuchte Strand hier in Schwerin. Da kommen viele Kinder und Jugendliche nach der Schule und natürlich auch in der Vorsaison, wenn das Wetter gut ist. Wir haben mal recherchiert, in den letzten 10 Jahren gab es hier in Zippendorf allein 3 tödliche Badeunfälle in der Vorsaison.
2: Schwerin ist nicht die einzige Kommune, wo an Sicherheit gespart wird. Beispiel Dagun.
4: Dagun hatte ja bis letztes Jahr eine bewachte Badestelle, die wird jetzt zurückgebaut, die ist ab diesem Jahr nicht mehr bewacht. Da gab es eine Badeinsel, einen Sprungturm und eine Rutsche, das wird alles abgebaut. Das ist im Moment so der zweite Fall hier in Mecklenburg-Vorpommern, natürlich eben auch aus Gründen, weil das Geld fehlt.
2: Probleme, die die Küstenbadeorte nicht haben. Dort sind die Rettungstürme durch DLRG, Wasserwacht und Arbeiter-Samariter-Bund im Sommer durchgehend besetzt. Probleme, ausreichend Rettungsschwimmer zu finden, gibt es hier nicht. Die Helfer kommen im Sommer aus ganz Deutschland an die Ostsee. Viele Binnenseen aber gehen leer aus.
4: Hier an die Binnenseen will eben niemand aus Sachsen, weil Binnenseen haben die zu Hause auch und die wollen eben an die Ostsee. Von daher macht uns das schon Sorge. Viele Badestellen an den Binnenseen sind ja jetzt schon nicht bewacht. Und wenn der Trend sich so fortsetzt, dass man eben bisher bewachte Badestellen dann auch zurückbaut, da rechnen wir schon mit mehr Badeunfällen und auch mit mehr tödlichen Badeunfällen.
2: Dazu kommt, jeder dritte Grundschüler kann nicht schwimmen. Das geht aus einer Forsa-Studie hervor. Das Land will Abhilfe schaffen. Seit Jahren gibt es in den Sommerferien kostenfreien Schwimmunterricht. Doch dafür brauche es an Binnenseen eben auch ausreichend Rettungsschwimmer. Spardruck und Personalnot an den Binnenseen. Für Kinder sind das keine guten Nachrichten.
1: Es ist die bekannte Logik der sozialen Medien. Provokationen, extreme Meinungen, die werden belohnt mit Aufmerksamkeit. Die Stimme der Vernunft ist da eher selten zu hören. Und dieser Trend breitet sich leider auch in andere Bereiche der Gesellschaft aus. Immer öfter sprechen wir übereinander statt miteinander. Und dem wollen wir etwas entgegensetzen mit dem neuen ARD-Projekt, was Deutschland verbindet. 84 Menschen aus unterschiedlichen Lebenswelten tauschen sich aus und mit dabei auch ein junger Unternehmer aus Rostock.
5: Er ist ein junger, erfolgreicher Geschäftsmann. Tim Vogt ist Business Developer, berät in Rostock mehrere digitale Firmen, wie sie Stärken verbinden und gemeinsam neue, größere Märkte erschließen können. Über seinen Beruf, aber auch darüber hinaus, macht der 36-Jährige sich so seine Gedanken über die einschneidenden Veränderungen der Gesellschaft.
6: Die Digitalisierung, gerade mit KI, jetzt, das merken wir bei uns in der Branche, auch in vielen Bereichen, kann Chance, aber auch Risiko sein. Dann die Geschichte mit der Energiewende, dass es immer heißer wird. Und die große Globalisierung, wo Europa vielleicht den Anschluss im Wettbewerb verlässt. Das sind große Themen, ja?
5: Der Familienvater hat kürzlich am neuen ARD-Dialogprojekt Was Deutschland verbindet teilgenommen. 84 Menschen aus unterschiedlichen Lebenswelten, stellvertretend für 84 Millionen Menschen aus Deutschland. 2 aus Mecklenburg-Vorpommern, einer davon Tim.
7: Es werden jetzt vermutlich irgendwelche Veränderungen auf uns zukommen, die jeden individuell treffen. Das hat eine Menge Sprengkraftpotenzial innerhalb der Gesellschaft. Das wird echt zu Konflikten führen. Ich hoffe, dass wir unseren Wohlstand doch irgendwie halten können. Und zwar nicht auf einen autoritären Weg, wie die anderen das machen, sondern auf einen demokratischen, freiheitlichen Weg.
5: Tim ist zwar jetzt beruflich in der digitalen Branche unterwegs, hat aber auch mal Soziologie studiert. Auch darum war es ihm wichtig, seine ostdeutsche Perspektive einzubringen.
6: Wir haben eigentlich die Eltern und Großeltern hier in den 90er Jahren gerockt und gerissen und Firmen aufgebaut, in ABM gegangen, sich selbstständig gemacht, teilweise im Westen rübergependelt, siehst du ja heute noch. Und diese Anpassungsfähigkeit, diese Leistung, die die Menschen hier bei uns eigentlich haben, die haben die aus sind, glaube ich, manchmal gar nicht so präsent. Und das war mir wichtig.
5: Digitalmesse Nerd in Rostock-Schmal. Hier wird gezeigt, wo Mecklenburg-Vorpommern in der digital vernetzten Welt steht. Tim hält einen Vortrag über den digitalen Wandel, auch wenn er weiß, dass so eine Digitalmesse in Hongkong oder Tokio ganz anders aussieht.
0: Andere Länder, wohin immer unsere Firmen oder so exportiert haben, haben ganz schön aufgeholt. Und das heißt, wir müssen uns irgendwie ein bisschen verändern. Und das wird eine große Aufgabe. Da müssen wir irgendwie zusammenhalten oder gucken, dass wir nicht die Nerven verlieren.
5: Die ARD-Dialogaktion Was Deutschland bewegt läuft heute Abend 23.35 Uhr im Ersten.
1: 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Jetzt nochmal Nachrichten mit Steffen Baxalari.
8: Mit Beginn der Sommersaison will die Landespolizei verstärkt in den Urlaubsregionen präsent sein. Dazu hat heute offiziell der Bäderdienst begonnen. Bis Ende August werden zusätzliche Polizeikräfte an der Seenplatte und vor allem an der Ostseeküste eingesetzt, auf Promenaden, an Stränden, bei Festen und Konzerten. Damit sollen sich laut Innenministerium Urlauber sicherer fühlen. Außerdem hätten in den vergangenen Jahren auch Straftaten verhindert werden können. Den Bäderdienst gibt es bereits seit mehr als 30 Jahren. Auf der meistbefahrenen Straße des Landes, auf der L22 in Rostock, drohen in den kommenden Wochen viele Staus. Dazu kommt eine Straßenbahnsperrung in der Innenstadt. Zwischen Rathaus und Steintor werden die Gleise erneuert. Davon betroffen sind alle Straßenbahnlinien. Sie werden in den kommenden zwei Wochen umgeleitet. Die Haltestellen Neuer Markt, Lange Straße und Krüppeliner Tor werden in diesem Zeitraum nicht angefahren. Wer mit dem Auto unterwegs ist, muss mit Einschränkungen am Werftdreieck rechnen. Hier wird bis Mitte Juli für ein neues Wohngebiet eine Gasleitung verlegt. Daher stehen nur 2 von 4 Fahrspuren zur Verfügung. Eine Frau aus der Nähe von Greifswald hat 226.000 Euro an einen Liebesbetrüger verloren. Der Unbekannte hatte die 74-Jährige vor einem halben Jahr über ein soziales Netzwerk kontaktiert. Laut Polizei entwickelte sich ein intensiver schriftlicher Austausch. Nach einem Monat kam die erste Bitte um Geld. Die Frau schickte immer wieder Bargeld per Post und kaufte für den Betrüger mehrfach Guthabenkarten. Die Schlossfestspiele Schwerin präsentieren in diesem Jahr ein neues Format. Die Mecklenburgische Staatskapelle spielt im Innenhof des Schlosses 2 Sommerkonzerte. Sie finden am 18. und 29. Juli statt. Das haben die Veranstalter heute mitgeteilt. Außerdem werden Aufführungen der Theaterstücke Die Drei-Groschen-Oper und der Opernparodie geboten. Am 14. Juli ist wieder ein Picknickkonzert auf der Freilichtbühne geplant. Die Schlossfestspiele laufen seit vergangenem Donnerstag. Die Greifswalder Bachwoche hat heute begonnen. Bis Sonntag gibt es knapp 40 Konzerte, von der Morgenandacht bis zur Orgelmusik um Mitternacht.
9: Start war heute Morgen ein Kantatengottesdienst im Greifswalder Dom. Aufgeführt werden auch 2 große Chorwerke von Johann Sebastian Bach, das Magnifikat und die H-Moll-Messe am Sonnabend als Abschlusskonzert. Unter dem Motto Ad Infinitum, Bach unendlich, soll auch an die lange Geschichte der Bachwoche seit 1946 erinnert werden. Erstmals tritt auch die NDR Big Band bei der Bachwoche auf. Unterstützt wird dieses Festival geistlicher Musik auch vom NDR.
1: Unsere Dorfgeschichte kommt heute aus Tannenhof. Das ist so klein, dass man es kaum auf der Landkarte findet. Und beinahe hätte es den Ort gar nicht mehr gegeben.
10: Ein paar Häuser stehen noch in Tannenhof. So einige sind schon vor und nach der Wende abgerissen und nicht mehr aufgebaut worden. Am Ortseingang begrüßen uns ehemalige Tannenhofer Brigitte Marquardt und Gerhard Markert.
11: Meine Mutter hat hier im Gutshaus gearbeitet. Mhm. Das stand ja hier, das ist abgerissen worden.
12: Aber sagen Sie, hier stand das Gutshaus, ja. Hier auf der Wiese. Können wir mal hingehen hier, ne?
13: Ja.
14: Und die Birke, die dort steht, stand am Eingang. Und dort hinter, so in der Mitte, war eine Pumpe. Da hat das ganze Dorf Wasser geholt. Damals hatten wir noch keine Wasserleitung. Aber es war eine schöne Zeit.
12: Ja, war kein leichtes Leben in Tannenhof.
14: Nee. Doch, wir hatten ja unsere Freiheiten. Wir brauchten nicht in den Kindergarten. Wir Eltern sind aufs Feld und wir haben dann gemacht, was wir wollten.
12: Ach so,
14: das war schön.
10: Auch ihr Elternhaus ist inzwischen abgerissen worden. Heute leben etwa 30 Menschen in Tannenhof.
12: Hallo!
15: Ja, seit heute Morgen um 5 Uhr warten wir auf Sie.
12: Was?
15: Ich mach mal so. Hallo, herzlich willkommen. Hallo.
12: Sie sind?
13: Ja, Günter Schäfer, Bürgermeister Gemeinde Werder, Ortsteil Tannhof gehört ja zu Werder.
12: Ja, ja.

0: Und ja, wir freuen uns, dass wir hier ausgelost werden. Ne? Die Halbmecklenburg sitzt gebannt vor dem Schirm und wartet, wann sind wir dran?
1: Ja, genau.
2: Und dann kommt Thorsten Reuter. Er wohnt nebenan auf dem Gelände der ehemaligen Gärtnerei.
3: Mensch, das wird ja immer bunter hier.
4: Wann ist das abgerissen worden?
5: Und warum? 1989.
3: Ja. Und warum, wissen Sie das?
5: Weil das hier nicht mehr in Tarnow stehen durfte.
3: Warum?
5: Weil die im Benden aus das Gutshaus auch fertig gemacht haben.
3: Warum sie, ja. Ach, schade. Die haben gehört, das soll ganz schön gewesen
5: das
3: sein.
5: Das war auch sehr schön.
3: Ja. Jetzt.
5: Die habe ich.
3: Ach nee, wie schön.
2: Noch heute kommen die Nachfahren der Gutsfamilie zum jährlichen Sommerfest. Tannenhof verbindet.
6: Grundsätzlich geht es uns hier gut, darf man mal sagen. Ne? Ja. Die Gesamtsituation, das wissen wir alle, wie schlimm das alles ist, aber individuell kann hier so gut wie keiner sagen, wie schlimm das auch alles ist. Das ist eigentlich, von den Fakten her, kann man das widerlegen.
2: Und dann gibt's Dorffeeling pur für mich. Eine kurze Spritztour durch den Ort mit seinen 15 Häusern. Finanziell stehe die Gemeinde gut da, sagt der Bürgermeister, auch weil sie auf grüne Energie setzt.
3: Ja. Hat sich gelohnt,
5: mögen wollen.
3: Nach Tannenhof zu fahren.
5: Mhm. Ja. Moin.
3: Hallo. Der NDR ist da.
2: Seit fast einem Jahr wohnt Silke Alt am Feldrand. Geboren in Baden-Württemberg, hat sie viele Jahre bei Hamburg gelebt.
7: Meine Tochter ist nach Dobbertin gezogen. Und wir sind dann nachgezogen. Wir wollten sowieso hier in diese Ecke ziehen. Das hatten wir schon länger geplant. Und die sind dann praktisch vorgezogen, bevor es bei uns dann, bevor wir auch dann unser Haus gefunden haben.
2: Okay. Die meisten, die hier leben, sind zugezogen. Aus der Ferne, aber auch aus der Umgebung. Familie Kepler kam 1992. Ihre drei Kinder sind hier aufgewachsen. Lukas erinnert sich.
8: Mit 98 geboren hier, dann ist man auch irgendwie Ur-Tannhofer gefühlt, ne?
3: Ja, wie war das? Ich habe gedacht, das muss doch toll für Kinder sein hier.
8: Also wir waren damals vier Kinder, so richtig, die wir miteinander groß geworden sind. Und meinen Schwestern war es auch immer ganz schön. Ja. Ich wohne in Parchim jetzt gerade, aber mich zieht es wieder zurück.
3: Ja.
8: Also meine beiden Schwestern haben ein Haus. Ich hoffe, ich kann irgendwann mal übernehmen hier.
3: Ja.
8: Mal schauen, ne?
2: Ein lebenswertes Dorf in der Gemeinde Werder, die 1997 zur schönsten des Landes gekürt wurde.
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0: das Wetter für uns in Mecklenburg-Vorpommern.
1: Heute am klimatologischen Sommerbeginn können wir einen kleinen Rückblick machen auf das vergangene Frühjahr. Und das war in Mecklenburg-Vorpommern ein knappes Grad wärmer im Vergleich zum langjährigen Mittel. Immerhin gut Platz 10 in etwa in der Statistik der vergangenen 80 Jahre. Beim Sonnenschein haben wir das Soll übererfüllt. Die schien also mehr als im Schnitt. Beim Regen gab es ein Flächenmittel 88%. Aber das sagt überhaupt nichts aus über die Realität, denn wir hatten große Unterschiede. In Waren an der Müritz, da waren es 143%, in Karlshagen auf Usedom nur 43%. Also das Frühjahr war auf Usedom knochentrocken, kann man sagen. Aber trotzdem, es gibt Hoffnung, die nächste Zeit wird wechselhafter. Da wird es häufiger mal Regen geben, aber es dauert, bis alle mal was abbekommen. Heute Nacht kriegt keiner was, es ist überall trocken. Der Himmel ist anfangs aufgelockert oder leicht bewölkt, bezieht sich wieder später. Die Temperatur sinkt auf 13 bis 10 Grad ab. Und morgen stellt sich wieder eine Mischung aus Wolken, aus Aufheiterung ein. Es gibt ganz vereinzelte Schauer am ehesten Mal im westlichen Mecklenburg, aber überwiegend wird es wohl doch trocken sein. Das Ganze bei Spitzentemperaturen von 24 bis 26 Grad. Und der Wind kommt mal aus Südost und wird schwach, auf Rügen, an der Küste Usedoms auch mäßig. Nächsten Tage wird es doch immer wechselhafter. Es kommt häufiger zu Schauern und Gewittern und es kühlt dazu ein wenig ab.
0: Das Wetter für uns in Mecklenburg-Vorpommern.
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0: Gemeinsam starten wir rein in einen neuen Monat. 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Juni zum Schleswig-Holstein-Magazin.
1: Guten Abend. In Kiel stand heute den ganzen Tag eine Frage im Raum. Was bedeutet das gescheiterte Olympia-Referendum in Hamburg für unsere Landeshauptstadt? Gestern hatten sich ja die Menschen in Hamburg in einer Abstimmung gegen eine Olympia-Bewerbung ihrer Stadt ausgesprochen.
0: Die Hansestadt wollte zusammen mit Kiel ins Rennen gehen. Daraus wird nun nichts. Aber ist damit der Traum von Olympia in Kiel endgültig geplatzt?
2: No Olympia in Hamburg. Keine Olympischen Spiele an der Elbe. Kiel hatte dagegen bereits Mitte April schon Jo gesagt. Jo für Kiel als Austragungsort mindestens der Segelwettbewerbe.
3: Hamburg und Kiel hätte meines Erachtens eine realistisch gute Chance gehabt, nicht nur den nationalen, sondern auch auf Ebene des IOCs den Entscheid zu bestehen. Denn gerade erst letzte Woche hat das IOC veröffentlicht, dass sie Abstand nehmen möchten von den großen, gigantischen Spielen hin mehr zu dem, was auch Kiel und Hamburg geboten hätten. Umso tragischer ist die aber natürlich dominante Absage, die gestern die Hamburger Bürger der Kampagne gegeben haben.
2: Das Votum 45,1 für, 54,9% gegen Olympia. Kiel hofft allerdings weiter. Berlin, Köln, Rhein-Ruhr und München wollen nämlich die Olympischen Spiele. 1972 war Kiel zuletzt Austragungsort der Olympischen Segelwettbewerbe. Noch heute starten Regatten meistens vom Olympiazentrum Schildsee aus. Dass die Hansestadt sich nun gegen Olympia entschieden hat, für einige aber schon enttäuschend.
4: Ich war gestern in Hamburg. Das ist kein Jo, kein Ja geworden ist Hamburg. Ich habe mitgefiebert, wir haben mitgefiebert und es wäre ein guter Punkt gewesen. Vor allem einerseits für Hamburg, Schleswig-Holstein, Kiel, auch insgesamt für den Norden. Aber das ist so, wir brauchen jetzt nicht in die Vergangenheit zu schauen. Ich schaue optimistisch in die Zukunft.
2: Etwas Zeit gibt es nämlich noch. Jetzt wollen Sportverbände und Politik gemeinsam dafür kämpfen, dass 2036, 40 oder 44 in Kiel doch olympisch und paralympisch gesegelt wird.
5: Letztlich muss man mit Kiel immer wieder auch den idealen Standpunkt, den Standort hervorheben, den wir hier auch in der internationalen Wahrnehmung haben.
6: Unsere Drähte nach München und nach Rhein-Ruhr glühen schon und wir sind in intensiven Gesprächen. Und natürlich auch das klare Votum der Kielerinnen und Kieler hoffe ich, dass das ja auch eine entscheidende Rolle spielen wird.
2: Bewerber Berlin will mit Warnemünde antreten. München empfindet Kiel als passend. NRW lässt sich noch Zeit mit einem Wunschkandidaten. Am 26. September entscheidet der Deutsche Olympische Sportbund, wer Deutschlandbewerber wird. Vielleicht ist das Kieler Jo dann doch noch ein gutes Omen.
1: Hier vor dem Amtsgericht in Flensburg wurde heute ein Fall verhandelt, über den in vielen Teilen der Welt berichtet wurde. Ein Geschäftsmann hatte im Herbst vergangenen Jahres in seinem Schaufenster einen Zettel aufgehängt, auf dem er Juden ein Hausverbot erteilt hat.
0: Auch in Israel und den USA hatte das für Empörung gesorgt. Heute musste der Mann sich vor Gericht

0: Richt verantworten die Anklage Volksverhetzung.
1: 6 Monate Haft auf Bewährung und eine Zahlung von 1.200 Euro an die KZ-Gedenkstätte Ladelund. So das Urteil heute. Die Richterin sah es als erwiesen an. Das war keine erlaubte Meinungsäußerung, das war Volksverhetzung.
2: Der Tatbestand ist erfüllt. Zu seinen Lasten war zu berücksichtigen, dass das keine spontane Aktion war. Er hatte hier aufgeführt, er hätte eine Impulskontrollstörung beispielsweise. Und die Richterin hat aber ausgeführt, das war eine wohlüberlegte Tat. Und es hat bewusst Parallelen hervorgerufen zu der Boykotthetze des NS-Staates in den 30er Jahren insbesondere. Und das habe ihm bewusst gewesen sein müssen und sei ihm bewusst gewesen. Andererseits zu seinen Gunsten ist bewertet worden, dass er nicht vorbestraft gewesen ist und dass er das hier heute eingeräumt hat und über seinen Verteidiger jedenfalls Reue gezeigt hat und sich geständig eingelassen hat.
1: Im September hatte der 60-Jährige dieses antisemitische Plakat in das Schaufenster seines Ladens gehängt. Das hatte zu zahlreichen Anzeigen geführt. Rund 4 Stunden später wurde es auf Anordnung der Polizei entfernt. Der Fall hatte in Flensburg und darüber hinaus für viel Empörung gesorgt.
3: Ich habe das zunächst in einem WhatsApp-Status gesehen von einem Freund und ich habe das erstmal nicht für wahr gehalten. Ich habe gedacht, das kann nicht stimmen. Ich habe das dann recherchiert und feststellen müssen, dass es leider der Realität entsprach.
1: Auch international wurde über das Plakat berichtet. Die jüdische Gemeinde Flensburg zeigte sich heute mit dem Urteil zufrieden.
4: Die Richterin hat in einer sehr guten Begründung und auch einer sehr ausführlichen Begründung klargemacht, wo die rote Linie gezogen wird. Und das Urteil ist ja auch dementsprechend deutlich, finde ich.
1: Noch ist das Urteil nicht rechtskräftig. Innerhalb einer Woche können Berufung oder Revision eingelegt werden.
5: Und auch das ist heute passiert. Und wenn es nicht alles so traurig wäre, man könnte irgendwie schon drüber lachen. Nach jahrelangen Verzögerungen hat die Schleifähre Missunde 3 im April endlich ihren Betrieb zwischen Missunde und Brodersby aufgenommen. Es klang nach einem Happy End.
0: Lang nach einem Happy End. Aber nach weniger als 4 Wochen musste die Elektrofähre schon wieder außer Dienst gestellt werden, wegen eines defekten Antriebsriemens. Und da läuft wohl bis Mitte dieses Monats gar nichts mehr. Das kommt nicht gut an. In einem offenen Brief haben sich jetzt 13 Kommunalpolitiker an die Landesregierung gewandt und fordern das Ende der E-Fähre Missunde 3 und die Wiederinbetriebnahme der dieselbetriebenen Schleifähre Missunde 2.
5: Als Grund für den Brief nennen sie die drastischen Auswirkungen des Fährausfalls für die Menschen in der Region. Das zuständige Verkehrsministerium zeigte auf Anfrage Verständnis für den Unmut. Es sollten aber keine voreiligen Beschlüsse gefasst werden, betont das Ministerium. 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
0: Und da waren wahrscheinlich viele von uns schon mal im Wikingermuseum Heiterbu bei Schleswig. Das ist eines der bedeutendsten archäologischen Museen in ganz Deutschland. Aber nicht nur deshalb ist die Gegend für Forscher interessant.
5: Ja, die Region zwischen Schlei und Nordsee war wegen ihrer günstigen Lage schon früh bedeutsam und begehrt. Das beweist auch gerade ein aktueller Fund, der aus der Zeit weit vor den Wikingern stammt. Gerade wird er in Schleswig aufbereitet und es gab auch eine kleine Überraschung.
6: Löffelchen für Löffelchen, Gramm für Gramm lüftet sie das Geheimnis. In den vergangenen 2 Wochen sind etwa 2,5 Kilo Erde aus dem Kesselinneren zusammengekommen.
7: Das sind natürlich schon ganz besondere Arbeitstage, weil solche Objekte bearbeitet man recht selten. So, und wir haben das Objekt ja von Anfang an begleitet. Also von der Grabung haben wir den Block genommen, sind damit zu den Untersuchungen gefahren und bearbeiten es jetzt. Ne? Und das ist schon was Außergewöhnliches. Ja.
6: Mehrere rund 1500 Jahre alte Bronzegefäße. Die legt Tina Heinkes-Villers hier in der Restaurierungswerkstatt von Schloss Gottorf nach und nach frei. Rückblick. Im November stößt eine dänische Detektorgruppe in Schalbü auf den Fund. Mitte April rückt ein Team vom Archäologischen Landesamt an die Schlei aus. Damit die seltenen Zeugnisse nicht beschädigt werden, bergen die Archäologinnen sie in einem Block.
8: Ich hoffe, dass das CT das schafft, durch diese Erde da durchzukommen. Wir haben ja schon gesehen, dass der Block Risse bildet. Deswegen können wir da nicht mehr wegnehmen und dann ist es eben so.
6: Dann trifft Hightech auf Geschichte. Im Lübecker Fraunhofer Institut lässt das Team den Block im Computertomographen scannen.
9: Kannst du noch mal oben anfangen und dann reingehen in die Tiefe?
6: Schicht für Schicht, 4 mm Abstand. Zurück in Schleswig. Die CT-Bilder sorgen für eine Überraschung. Es sind nicht nur 3, sondern gleich 5 Gefäße.
7: Also hier kommt schon das erste kleine Gefäß, das, was man eben auch

0: zweite große Highlight. Mit der Kollegin aus dem Museum für Archäologie ist sie sich einig, dass die seltenen Fundstücke aus dem 3. bis 5. Jahrhundert nach Christus stammen.
1: Das ist natürlich eine ganz andere Sache, das in echt zu sehen. Also schon allein diese wahnsinnig tolle Bronzeoberfläche und jetzt auch, dass sich hier Muster abzeichnen. Also es gibt jeden Tag neue Fragen und jeden Tag klären sich auch Fragen.
2: Ja, es ist auf jeden Fall Friemelarbeit und es wird ja auch, also ich musste auch ziemlich langsam eben arbeiten und feinteilig arbeiten, damit ich, also jetzt nicht mit einer größeren Kelle, käme ich zum einen ja gar nicht hier rein und es würde auch die Oberfläche zerstören.
0: Schritt für Schritt wird Tina Heinkes-Villers nun die 5 Gefäße und die daneben liegende Schöpfkelle freilegen und konservieren. Das aber dauert noch mehrere Wochen. Das gelüftete Geheimnis und den Sensationsfund an der Schlei wollen sie nach der abgeschlossenen Sanierung auf Schloss Gottorf präsentieren.
3: Unterricht, Prüfungen und dann das nächste Schuljahr. Solange junge Menschen zur Schule gehen, ist alles ganz klar und vorgegeben. Aber dann, was kommt danach? Es gibt so wahnsinnig viele Möglichkeiten und sich dazu entscheiden, ist wirklich schwierig.
4: Das führt dazu, dass viele schleswig-holsteinische Schulabgängerinnen und Abgänger gar nicht wissen, welcher Beruf denn jetzt der richtige für sie ist. Experten sprechen sogar von einer tiefen Verunsicherung einer ganzen Generation. Wie sich dieser Druck anfühlt und ob und wie Berufsberatung da helfen kann, das haben wir uns in Husum einmal angeguckt.
5: Welchen Weg soll ich einschlagen? Welcher Beruf passt zu mir? Diese Fragen müssen sich wohl alle mal stellen auf dem Weg zum Erwachsenwerden. Till, Franziska, Celine Maya und Alina wollen heute Antworten darauf finden. Auf der Berufsmesse Vocatium in Husum. Die Schülergruppe ist extra aus Heide angereist.
6: Ich hoffe, dass ich natürlich irgendwas finde, was ich später machen möchte nach der Schule. Da bin ich noch ein bisschen planlos.
7: Ich kann von mir persönlich sagen, dass es mir halt schon schwer fällt, irgendwie das Richtige für mich zu finden.
8: Natürlich macht es mir Gedanken so, ob ich jetzt wirklich das finde, was mir Spaß macht.
6: Hallo, ich habe um 11.20 Uhr einen Termin mit Ihnen.
5: Franziska kann sich eine Ausbildung beim Rettungsdienst vorstellen.
6: Ich wollte fragen, wie man denn während der Ausbildung unterstützt wird. Wenn ich jetzt beispielsweise studieren möchte, geht das bei Ihnen?
5: Die Fragen der Elftklässlerin werden beantwortet. Wird damit auch ihr beruflicher Weg etwas klarer?
6: Ja, ich weiß jetzt so viel wie vorher, würde ich sogar sagen. Also, es hat mir nicht so viel weitergeholfen, wie ich gehofft hatte.
5: Wie belastend die Suche nach dem richtigen Beruf ist, zeigt ein Projekt von Franziska und Till. Zusammen haben sie einen Film gedreht, der die große Unsicherheit ihrer Generation zeigt.
9: Was, wenn du plötzlich merkst, dass du gar nicht mehr so viel Zeit hast? Dass die Zeit, von der alle reden, längst angefangen hat zu laufen. Während ich einfach nur dastehe und keine Ahnung habe. Und vielleicht geht es dir genauso.
5: Tatsächlich geht es immer mehr Jugendlichen genauso. Viele brauchen nach der Schule noch mehrere Jahre, um eine Ausbildung oder ein Studium zu starten. Das zeigt auch eine Studie des Bundesinstituts für Berufsbildung. Im Jahr 2015 waren in Schleswig-Holstein gut 13% der 20- bis 34-Jährigen ohne Berufsabschluss. Im Jahr 2023 fast doppelt so viele. Die Gründe dafür vielfältig. Das zeigt sich auch in der Jugendberufsagentur Husum.
10: Wir merken in unseren Beratungen auch vermehrt, dass junge Menschen Themen haben der psychischen Gesundheit, geprägt durch große Unsicherheiten, die durch so ein Stück weit so einen Krisenmodus entstehen, der aktuell weltweit ja vorhanden ist oder der sich aktuell zeigt, auch durch beispielsweise Social Media beeinflusst und KI. Also wir sehen Angststörungen, Depressionen.
5: Unter dem Motto, kein Jugendlicher soll verloren gehen, unterstützen Jugendberufsagenturen im ganzen Land beim Übergang von Schule zu Beruf. Sie raten zu Praktika.
10: Das kann beispielsweise auch in den Sommerferien stattfinden. Aktuell gibt es beispielsweise sogar vom Land 120 € Prämie für Praktika im Handwerk.
5: Praktika-Optionen sollen auch auf der Berufsmesse in Gesprächen mit möglichen Arbeitgebern entstehen. Zum Beispiel bei Jonas. Er hat im vergangenen Jahr seinen Abschluss gemacht und nutzt die Gelegenheit, seine Sorgen anzusprechen.
11: Also wie zukunftssicher sind Berufe in der Branche?
12: Unterschiedlich. Also es gibt zum Beispiel einen neuen Studiengang.
11: Also ich habe auch Freunde, die richtig stark in kreativen Sachen sind, die sich jetzt aber sagen, ich mache lieber was anderes, weil beispielsweise Musik, Kunst und so weiter natürlich recht leicht ersetzt werden könnte durch KI und die sich einfach nicht mehr sicher daran sind, ob das in Zukunft ihre Lebensgrundlage sichern kann.
5: Die künstliche Intelligenz bringt Jobs in Gefahr und auch die Lage der Wirtschaft lässt besorgt auf einige Branchen blicken. Viele Schulabgänger schließen danach auch Berufe aus. Aber bei 327 verschiedenen Ausbildungen

0: plus Studiengängen in Deutschland ist die Überforderung manchmal einfach groß.
1: Aber ich glaube einfach, dass es auch inzwischen so ist, dass man nicht mehr so in einen Beruf reingedrängt wird, wie das vielleicht damals so war und viel mehr Möglichkeiten hat und das natürlich auch irgendwie schwierig ist, dann das Perfekte für sich selber zu finden.
0: Aber täuscht die Auswahl etwa? Denn es gibt ein sogenanntes Mismatch.
2: Wir haben einmal das Problem, dass angebotene Ausbildungsplätze nicht gefüllt werden können, weil es entweder keine oder keine passenden Bewerberinnen und Bewerber gibt. Auf der anderen Seite haben wir aber auch Berufe, die sehr nachgefragt sind in der Ausbildung, wo es ein Überangebot von jungen Leuten gibt, die da reingehen.
0: Einen Run erleben Fachinformatiker, Friseure und Automobilkaufleute. Dort werden die Ausbildungsplätze knapp. Auf der anderen Seite stehen verschiedene Handwerksberufe und der Einzelhandel, wo Plätze unbesetzt bleiben. Eine Lösung wäre, sich nach dem Angebot der Betriebe zu richten. Aber Beruf ist eben mehr als Mittel zum Zweck.
3: Na, man wird halt immer oft gefragt und dann immer zu sagen, ja, ich weiß es noch nicht, ist halt blöd. Ja, fürs Praktikum, das habe ich jetzt nächste Woche. Es ist ja auch ganz wichtig zu wissen, was ich werden möchte. Ja, das drängt schon.
0: Ein bisschen Zeit bleibt für Franziska, Till, Alina und Celine Maya aber noch bis zum Abi. Nach der Messe wissen die vier zwar weiterhin nicht genau, wo es beruflich hingeht, aber zumindest kamen sie der Sache ein kleines Stück näher.
4: Ja, und er hat seinen Traumberuf schon gefunden. Felix arbeitet sehr erfolgreich für eine Firma im Kreis Nordfriesland. Und das ist deshalb bemerkenswert, weil er seine Ausbildung beim Theodor Schäfer Berufswerk für Menschen mit Einschränkungen gemacht hat. Über diese ganz besondere Einrichtung haben wir ja in den vergangenen Tagen schon berichtet. Vor allem ist man dort auf autistische Menschen spezialisiert. Das Besondere, alle 60 Ausbildungen sind kammergeprüft. Wer da also seine Ausbildung macht, kann danach überall arbeiten. Und das funktioniert gut.
5: Felix ist Autist und spricht nicht mit jedem. Dass er hier mit seinen Kollegen das Fundament für eine Terrasse baut, war nicht immer selbstverständlich. Die Tiefbaufirma Jöns aus Drelsdorf will ihn nicht mehr missen.
6: Hat sich super entwickelt, also ist auch offener geworden, spricht auch mehr wie zu Anfang. Und hat auch tolle Ideen, kann sich alles merken. Wenn man ihm was erzählt, dann ist das wie abgespeichert. Also man muss das nicht zweimal erzählen, was natürlich auch sehr positiv ist. Und er merkt sich alles. Und wenn er wieder was anfängt mit einer Baustelle, dann weiß er schon genau, wie er das von sich aus auch machen soll. Auch selbstständig arbeiten, das wird immer besser. Also das muss man schon sagen, das ist schon toll.
5: Dass Felix hier arbeiten kann, hat das Theodor Schäfer Berufsbildungswerk in Husum möglich gemacht. Autistische Menschen können hier eine Ausbildung machen und danach überall arbeiten. Felix hat sich damals für Landschafts- und Gartenbau bei Nils Spangenberg entschieden. Die Inklusion in den freien Arbeitsmarkt funktioniert laut ihm hier deshalb so gut, weil die Azubis Pflichtpraktika absolvieren.
7: Wenn du mit solchen Leuten zusammengearbeitet hast, die irgendwo ein Handicap haben, und das hat Erfolg, dann macht das was, dann sinkt die Hemmschwelle, behinderte Menschen einzustellen.
5: 95% der Azubis mit Praxiserfahrung schaffen es auf den freien Arbeitsmarkt. Und Felix ist dafür ein Paradebeispiel.
8: Es gibt eigentlich kaum Aufgaben, die er nicht meistern kann. Ganz im Gegenteil, er kann viel mehr als manch anderer bei uns. Und deswegen super gut entwickelt und ja, vielleicht für den einen oder anderen auch überraschend gut. Und er war auch immer mutig bei all den Aufgaben.
5: Und auch menschlich funktioniert es mit den Kollegen.
9: Ist er doch. Wir haben Remo gekriegt.
10: Und Felix, bei dir?
9: Plötzlich.
10: Ja, ein Döner.
9: Döner, Hammer.
5: Als Felix Chef ihn eingestellt hat, gibt er ihm einen Vertrauensvorschuss. Das Bewerbungsgespräch einsilbig. Eigentlich ungeeignet für die Arbeit mit selbstbewussten Bauarbeitern. Für Bernd Jöns ist die Rechnung aber aufgegangen.
11: Die Mitarbeiter, also die Poliere, kommen abends ins Büro, um das zu besprechen, was wie der Tagesablauf war und wie der nächste Tag aussehen soll. Und da kommt häufig der Satz, kann ich Felix nicht mithaben.
12: Hier noch ein bisschen weg, Felix. Die Richtung. Die Tiefe ist gut so. Jo.
8: Felix ist für uns ein Glücksgriff und wir glauben daran, dass es auch kein einmaliger Fall sein muss. Deswegen sind wir durchaus an einer Kooperation mit dem TSPW auch interessiert und sind da in Kontakt. Und dann ist es ja durchaus auch ein Zukunftsthema, Fachkräftemangel. Und daher werden wir da aktiv hinterher sein. Und wenn wir mehr Leute wie Felix haben, dann müssen wir uns um die Zukunft auch keine Sorgen mehr machen.
5: Felix' Zukunft steht jedenfalls nichts im Weg. Vor 3 Jahren hat er seinen Abschluss beim Berufsbildungswerk gemacht. 3 Jahre lang hat er bewiesen, dass er auch in der freien Wirtschaft klarkommt.
13: Es gab mal Zeiten, da waren unsere beiden Handball-Top-Clubs das Maß der Dinge. Da haben der THW Kiel und die SG Flensburg-Handewitt Titel abwechselnd nach Schleswig-Holstein geholt. Die Zeiten sind aber vorbei und auch international gibt es in diesem Jahr nichts zu holen. Am Wochenende sind beide Mannschaften vom Finalturnier in der European League in Hamburg ohne Titel nach Hause gefahren. Damit verpasst der THW und wahrscheinlich auch die SG die Qualifikation für die Champions League und das hat Folgen.
14: Ein bitteres Ende nach einem großen Kampf. Die Kieler Handballer müssen dem Gegner beim Jubeln zusehen. Der Pokal in der European League geht diesmal nach Melsung.
15: Hinten raus fehlten uns vielleicht so ein bisschen die Körner, vielleicht so ein bisschen die Coolness. Trotzdem kann ich meiner Mannschaft keinen Vorwurf machen. Wir haben wirklich alles reingehauen, was ging. Aber man muss jetzt auch wirklich sagen, Melsung hat ein hervorragendes Wochenende gespielt. Und dahingehend auf jeden Fall Glückwunsch an Melsung.
14: Noch bitterer, der THW ist in der Liga nur Fünfter. Hat durch die gestrige Finalniederlage auch die letzte Chance auf die so wichtige Champions-League-Quali verspielt. Damit fehlt der Rekordmeister im 3. Jahr in Folge in der Königsklasse.
16: Das schwebte schon über allem, diese Champions-League-Quali, dass du trotz sehr schwankenden Leistungen in der Bundesliga, wenn du da nächstes Jahr dann in der Champions-League antreten darfst, ich glaube, das hätte schon viel bedeutet für uns, aber auch für den Verein und die Stadt. Und das haben wir jetzt nicht geschafft und da ist, glaube ich, diese Gesamtenttäuschung über die Saison dann schon jetzt groß. Ja.
14: Ohne eine sogenannte Wildcard sehen die erfolgsverwöhnten THW-Fans ihr Team kommende Saison gar nicht international. In der Vereinskasse fehlt dadurch mindestens 1 Million Euro. Ein weiteres Jahr ohne Champions League muss wohl auch die SG hinnehmen. Auch die Flensburger wollten über die European League in die Königsklasse. Nach einer deftigen Niederlage im Halbfinale gegen Melsung war aber nur noch Platz 3 möglich.
17: Irgendwie konnte ich mich da nicht so drüber freuen, muss ich sagen. Natürlich ist das gut für uns, mit einem Erfolgserlebnis gegen so eine Mannschaft rauszugehen. Aber irgendwie fühlt sich das einfach nicht gut an, Bronze zu tragen.
14: Das Team um Kapitän Johannes Goller hat zwar noch Chancen, sich über die Bundesliga zu qualifizieren, die aber sind äußerst gering. Fest steht, es bleibt für beide Nordclubs eine Saison ohne Titel. Die Trainerdiskussionen dürfen damit sowohl in Flensburg als auch in Kiel neu aufflammen.
13: Und wir haben das natürlich im Blick und steuern jetzt auf eine neue Dorfgeschichte zu. Jeden Montagabend bringen wir das Leben aus einem Ort in Ihr Wohnzimmer.
4: Diesmal waren wir in Hammoor im Kreis Schaumann. Das liegt zwischen Hamburg und Lübeck direkt am Autobahnkreuz Bargte Heide. Etwa 1300 Menschen leben in Hammoor. Und wie unsere Reporterin Vera miterleben konnte, viele von denen waren am Wochenende sehr aktiv.
18: Moin. Moin! Überraschung!
19: Guten Morgen!
18: Das ist immer schön, dass ihr extra für uns was aufgebaut habt.
19: Ja.
18: Das freut mich.
19: Ja,
18: was macht ihr denn hier?
19: Vogelschießen. Genau. Die Kinder kommen gleich um 11 und dann geht es hier richtig los. Dann wird gespielt und Zeit gestoppt und nachher wird Königin und König gekürt.
18: Cool.
19: Und genau, dann gibt es nachher noch einen großen Umzug.
20: Einmal im Jahr veranstalten sie das Fest hier. Später ist das halbe Dorf auf dem Sportplatz versammelt. Aber auch am Ortsausgang ist viel los. An Verkehr. Hier geht's direkt auf die Autobahnen 1 und 21. Am besten mit Verpflegung aus der Landschlachterei.
21: Das ist unser Elternhaus hier. Das heißt, früher war es gang und gäbe, dass wir immer schon nebenbei mitgeholfen haben, damit die Eltern auch fertig werden oder wir selber haben dann auch immer mitgemacht. Ich kenne das gar nicht anders. Und dann kommst du eigentlich so da in die Schiene schon rein.
22: Und hat sich was entwickelt in den letzten Jahrzehnten, was so das Konsumverhalten angeht? Es wird weniger Fleisch gegessen, wird aber wieder mehr hochwertiges Fleisch gegessen. Wie ist es bei euch?
21: Naja, hochwertig vielleicht eher, ja. Aber wir haben so viele junge Leute auch mit Familien oder Stammkundschaft schon seit 50 Jahren bestimmt schon. Also ganz lange schon.
23: Was kommt sonst
20: 6 bis 8 Schweine schlachten und verarbeiten sie pro Woche. Und die kommen auf kürzestem Weg direkt aus dem Ort. Die Produkte landen auch auf den Frühstückstellern der Hotelurlauber hier. 32 Zimmer gibt's und lustige Gäste.
1: Das sieht aber nach einer sehr gemütlichen Runde aus.
2: Absolut.
1: Was macht ihr hier?
3: Sitzen.
1: Das kann lustig sein.
2: Mega. Ohne Lust geht es ja nicht.
1: Ja.
2: Ich meine, andere schon. Ob nein, nicht immer so auf mich.
1: Kommt. Bitte? Kommst du aus Nordrhein-Westfalen?
2: Ja. Alle.
1: Wie kommt man jetzt von Aachen hier hoch?
2: Oh, nicht zu Fuß. Das dauert zu lange.
1: Geflogen aber auch nicht, ne?
15: Nein.
2: Nee, da wäre die Nase kaputt. Geht's immer so.
1: Okay.
20: 60. Geburtstag feiern sie nachher hier im Restaurant Klassenzimmer.
23: Am Anfang haben sich alle gewundert. Ich bin ja zur See gefahren und habe so ein bisschen verrückte Sachen gemacht. Also deutsche Küche mit was weiß ich, asiatischen Sachen, mediterran. Und da wollten sie eher so Schinkenbrot und Bauernfrühstück. Ich gesagt, mach ich nicht. Und der Mut hat sich ausgezahlt. Du siehst ja, es gibt mich noch nach 17 Jahren. Und eben was anderes zu machen und die Leute herzulocken aus Land, denn du musst ja irgendwas bieten, was sonst kein anderer bietet.
20: Zum Beispiel Rotbarschfilet im Krabbenchipmantel oder knusprig gebackener Spargel auf Kürbiskern-Kartoffelsalat. Hier gibt's nachher Essen vom Grill. Aber erstmal Bewegung.
1: Euer Ziel, warum macht ihr hier mit?
24: Es Geschenke. Ja, Geschenke. Es gibt auch ein König.
25: Ich will nicht erster Malo werden.
24: Ich muss
25: wenn man
24: erster werden.
25: Wird, müssen die Eltern Snacks und so kaufen, weil wir machen nachher so eine Tour oder wie das heißt, ja. Durch das Dorf.
24: Auch so, die Könige werden mit einer Kutsche oder mit der Feuerwehr.
25: Mit der Feuerwehr waren es jetzt die letzten.
24: Okay.
25: Ich immer einen König und eine Königin pro Altersgruppe.
1: Und du willst kein König werden?
25: Nein.
1: Warum nicht?
25: Weil meine Eltern das Geld nicht bezahlen sollen. Weil 50 Euro ist das immer ungefähr.
1: Ja.
25: Die 50 Euro könnte ich 25 Mal ins Freibad gehen.
1: Das ist meine Rechnung, okay.
20: Einige geschäftstüchtige Menschen hier. Egal in welchem Alter. Im schönen Hamor, im Kreis Stormarn.
4: Da ist wirklich ordentlich was los. Für Meteorologen beginnt heute eine neue Jahreszeit. Das ist natürlich gleich Thema bei Sebastian in den Wetteraussichten. Und vorher geht es noch einmal nach Travemünde.
13: Da hat Sabine Schöner dieses Foto hier für uns gemacht am Skandinavien-Kai. Vielen Dank dafür. Ihnen jetzt noch einen schönen Abend, am besten hier mit uns im NDR.
4: Wir sehen uns morgen. Bis dahin.
13: Tschüss.

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1: Es ist Sommer, zumindest meteorologisch und damit auch statistisch gesehen. Und ich denke, dieses Jahr können wir auch, was das Wetter betrifft, wieder einiges erwarten. Zum Beispiel eben so eine Lichtershow wie letzten Freitag über uns im Land. Ja, und wir sind jetzt auch tendenziell wieder in eher tiefdruckbehaftetem Wetter. Und damit sind nicht nur Schauer zu erwarten, sondern möglicherweise auch wieder Gewitter. Schauen wir mal von oben auf das Wetter drauf. Sehen dabei auch, dass der Hochdruckeinfluss jetzt hier langsam ausgeräumt wird, langsam eben auch nach Osten verdrängt wird. Und wir haben einmal das Tiefdruckgebiet Nesrin, was jetzt von den britischen Inseln zu uns kommt. Allerdings auch erstmal sehr langsam, schickt aber auch schon die ersten Tiefausläufer voraus. Und das als erstes in Form einer Warmfront. Heißt also heute Nacht, dass entsprechend die Wolkenlücken, die zum Abend und eingangs der Nacht noch da sind, sich immer weiter schließen, die Bedeckung weiter zunimmt, aber es bleibt noch trocken und das Ganze bei recht milden Tiefstwerten heute Nacht zwischen 13 und 15 Grad. Und morgen gibt es dann weiterhin recht viele Wolken, die Sonne kann sich hier und da mal durchaus zeigen, aber die Wolken bleiben in der Überzahl. Aber es bleibt meist erstmal noch trocken. Zum Nachmittag hin kommt dann irgendwann auch die Kaltfront nach und dann könnte es mit dem Schauern an auch langsam losgehen. Bis dahin zeigt sich die Sonne durchaus nochmal so für 3 bis 5 Stunden morgen. Viel mehr ist da nicht drin. Dennoch ist die Vorbelastung morgen auch weiterhin im mittleren Bereich angesiedelt. Ja, und der Wind kommt dabei vor der Front aus südöstlicher Richtung, meist mit der Windstärke 3 bis 4. Und damit steigen die Temperaturen morgen nochmal merklich an und gehen rauf auf Werte von 23 bis sogar 26 Grad in der Luft. Und auch das Wasser, das geht ein wenig nach oben und hat mittlerweile auch schon 18 Grad. Die Tage danach bleiben wir relativ dicht im Tiefdruckeinfluss. Es gibt mal mehr, mal weniger Schauer und das Ganze bei Temperaturen so um die 20 Grad. Und damit einen schönen Abend.
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7: Guten Abend, Hamburg!

0: Der Tag danach. Hamburg hat sich entschieden, keine Bewerbung um Olympische und Paralympische Spiele hier in der Stadt. Willkommen zum Hamburg-Journal.
1: Ja, 54,9% der Hamburgerinnen und Hamburger haben sich gegen die Pläne des Senats entschieden. Das natürlich eines unserer Themen heute.
0: Wir haben Reaktionen auf das Olympia aus. Wir sprechen mit Hamburgs erstem Bürgermeister Peter Tschentscher über die Folgen. Und dann ist das Eppendorfer Landstraßenfest am Wochenende auch noch etwas eskaliert. Aber wir starten mit dem Referendum. Jeder zweite Hamburger, jede zweite Hamburgerin haben dabei abgestimmt. Die Wahlbeteiligung lag bei knapp 50%. Beim letzten Entscheid zur Olympiafrage 2015 war sie ähnlich hoch. Hier hinter mir können Sie jetzt eine Karte mit Stadtteilen sehen. Orange steht dabei für Ablehnung, blau für Zustimmung. Wir haben uns zwei Stadtteile näher angeschaut. Dort haben die Menschen die Frage besonders entschieden beantwortet.
2: Nein zu Olympischen und Paralympischen Spielen in Hamburg. Hier auf der Veddel und auch auf dem kleinen Grasbrook und in Steinwerder, da waren sich in der Nachbarschaft viele einig. Das wäre ein doofes Ding.
3: Wenn man bis drei zählen kann, weiß man, dass nicht nur schöne Sportstätten entstehen, wie ein Befürworter mir erzählte aus meinem Bekanntenkreis, sondern mehr Touristen, höhere Preise, vor allem auch längerfristig.
2: 77,7% der Wählerinnen und Wähler haben sich in diesen Vierteln gegen eine Olympia-Bewerbung Hamburgs ausgesprochen. Die stadtweit größte Ablehnung.
4: Was haben wir von Olympia? Gar nichts. Kostet nur einen Haufen Kohle. Das zahlt der Steuerzahler.
2: Die Veddel gilt als multikulturell und offen, als traditionelles Arbeiterviertel. Aber sie gehört auch zu den einkommensschwächeren Stadtteilen der Stadt. Dass das Durchschnittseinkommen mit dem Abstimmungsverhalten verbunden sein könnte, war heute auch Thema im Rathaus.
5: Wo das Einkommen eher höher ist von der sozialen Zusammensetzung der Bevölkerung, ist eher für das Ja votiert worden. Bei eher niedrigen Einkommen durchschnittlich in der Bevölkerung ist dann die Ablehnung doch höher gewesen.
2: Dazu passt, in der Hafen City, einer der wohlhabenden Gegenden Hamburgs, war die Zustimmung gemessen an den abgegebenen Stimmen am höchsten. 62,2% der Nachbarn waren hier pro Olympia.
6: Ich glaube, Olympia wäre super für Hamburg gewesen. Es wäre endlich mal was los. Ich glaube, Umsätze würden natürlich auch steigen. Gastronomien würden davon auf jeden Fall profitieren.
2: Besonders in den letzten Wochen hat der Hamburger Senat noch mal einen Gang hochgeschaltet, was das Marketing pro Olympia anging. Eine Studie hat jetzt aber ergeben, dass die Zustimmung zuletzt sogar gesunken war.
7: Mein Eindruck ist, dass, das ist auch ein Eindruck zum Beispiel aus dem Zukunftsentscheid, dass vielleicht gerade die Massivität dieser Kampagne unter Einbezug sehr, sehr, sehr vieler anderer gesellschaftlicher Akteure wie Wirtschaftsverbänden, Sportverbänden, vielleicht auch für eine gewisse Skepsis bei dem einen oder anderen gesorgt hat. Warum wird hier so massiv und intensiv geworben? Wenn man vom Produkt überzeugt ist, was man da bewirbt, dann braucht man doch eigentlich nicht so einen großen Aufwand.
2: Eine Frage, die wohl auch den Senat beschäftigen wird, auch wenn dieser Versuch, Olympische und Paralympische Spiele nach Hamburg zu holen, wohl vorerst der letzte war.
0: Ja, schon gestern Abend seit dem offiziellen Ergebnis des Referendums hat es große Freude bei den einen gegeben und große Enttäuschung bei den anderen. Hier kommen Reaktionen aus Hamburgs Politik.

0: Die Hamburger haben entschieden. Und die Antwort konnte man schon seit Wochen auf Plakaten der Linken lesen. Nein zu Olympia. Die Linken haben deshalb gleich heute Morgen zur Pressekonferenz geladen mit einer klaren Forderung.
1: Wir finden, dass dieser Senat in seiner Gänze

0: sich hinterfragen müssen. Sind sie eigentlich noch am Puls der Stadt? Bekommen sie mit, was die Bürgerinnen wollen? Sie müssen ihre Politik hinterfragen und sie müssen andere Politik machen.
1: Hand in Hand mit den Linken ging die Initiative No Olympia, die trotz kleinem Budget gegen die vergleichsweise massive Werbekampagne des Senats bestehen konnte.
2: Die Hamburger haben unsere Argumente trotzdem gehört. Das freut mich sehr und das macht mich auch unglaublich stolz, hier in Hamburg zu sein, denen diese Freiheit und auch dieses nicht von oben bestimmt werden von einem IOC enorm wichtig ist. Und ich glaube, diese Nachricht, die geht auch einmal rund um die Welt. Wir sind auf der Karte, aber anders.
1: Der Senat hätte Hamburg mit Olympia gerne riesig auf die Weltkarte geschrieben. Die Enttäuschung über das verlorene Referendum groß. Aber wer nichts wage, der gewinne auch nichts.
3: Ich muss sagen, meine Damen und Herren, auch am Tag danach, es tut immer noch richtig weh. Risikominimierung als politische Leitlinie, das kann nicht unser Anspruch sein. Und mein Anspruch ist es schon gar nicht. Das heißt, all diejenigen, die jetzt sagen, hätte man nicht abstimmen sollen, oder sehenden Auges reinlaufen in eine Niederlage, das finde ich ein bisschen billig.
1: Doch auch ohne olympisches Gold würden viele der geplanten Projekte in Hamburg kommen. Stichwort Volksparkstadion.
4: Also wir haben ja vorher gesagt, und daran halten wir auch fest, dass wir dieses Stadion auf jeden Fall realisieren wollen. Das wäre natürlich mit Olympia einfacher gewesen, weil wir ja auch dort Wert drauf legen, dass wir auch eine starke Beteiligung von privaten Kapitalgebern dort mit überzeugen können von dem Projekt.
1: Dass der Senat trotz groß angelegter Kampagne die Hamburger nicht von seinen Olympiaplänen überzeugen konnte, ist aus Sicht der Opposition von rechts mindestens ein Debakel.
5: Die Hamburger wollen eben keine milliardenschweren Projekte, die unkalkulierbar sind, sondern sie wollen staufreie Straßen, bezahlbare Wohnungen, sichere Stadt und eine Wirtschaft, die brummt. Das alles liefert Herr Tschentscher nicht. Herr Tschentscher hat sich als Kopf dieser Kampagne, dieser Werbekampagne geriert und die Hamburger sind ihm nicht gefolgt und jetzt muss er eigentlich seinen Hut nehmen.
6: Es ist ein klares Misstrauensvotum gegen Peter Tschentscher und seinen rot-grünen Senat. Innerhalb von wenigen Monaten den zweiten Volksentscheid verloren nach dem Klimaentscheid. Und von daher muss er jetzt beantworten, ob er und sein Senat noch die Kraft hat, Hamburg in die Zukunft zu führen. Offensichtlich haben die Hamburgerinnen und Hamburger ihm und seinem Senat nicht zugetraut, Olympia auszurichten.
1: Für den Senat war es eine klare Sachfrage, deren Antwort er jetzt akzeptieren will. Doch die politische Konkurrenz sieht offensichtlich deutlich mehr darin, sieht ihn mindestens angeschlagen und fordert in Teilen sogar einen kompletten Abgang von der Bühne.
7: Ja, und Hamburgs erster Bürgermeister Peter Tschentscher ist jetzt bei uns. Wir können ihn also direkt fragen. Guten Abend, Herr Tschentscher.
8: Guten Abend.
7: Fühlen Sie sich in Ihrem Amt beschädigt?
8: Nein, wir haben ja ganz bewusst diese Entscheidung den Bürgerinnen und Bürgern übergeben, weil wir wussten, es gibt Skepsis. Und wenn man so ein großes Projekt dann für viele Jahre umsetzen muss, dann brauchen wir ein starkes Votum. Wir kannten auch Umfragen, dass es auch viele Menschen gibt, die gegen Olympia sind. Wir haben viele auch überzeugen können. Wir haben ja fast 300.000 Ja-Stimmen. Und es gab auch viele Menschen, die gesagt haben, ich bin so sportbegeistert, ich möchte, dass wir diese Chance ergreifen. Und diese Option, diese Möglichkeit wollten wir unseren Bürgerinnen und Bürgern zur Abstimmung vorlegen. Und jetzt haben sie eine eindeutige Entscheidung getroffen.
7: Sind Sie denn vielleicht enttäuscht, die Stimmung in der Stadt nach 2015 doch so fehleingeschätzt zu haben?
8: Wir haben die Lage nicht fehleingeschätzt. Wir wussten, dass es Skepsis gibt. Und wir wussten ja auch, dass es schon ein negatives Votum gab. Das ist jetzt die Ausgangslage gewesen. Aber die neuen Bedingungen und unser Konzept, das gerade auf die ganzen Einwände eingegangen ist, gab uns die Gewissheit, dass es sich lohnt, darüber noch mal abzustimmen. Und dafür ist das Referendum gedacht. Es ist keine Abstimmung über den politischen Kurs der Stadt an sich, auch keine Abstimmung über den Senat. Das wird in Wahlen gemacht. Die ist vor einem Jahr ungefähr hat die stattgefunden. Jetzt wollten wir aber unabhängig davon mit einer großen parlamentarischen Mehrheit, auch übrigens die CDU, die sich jetzt negativ äußert, war mit auf der Olympia-Befürworterseite. Trotz dieser breiten Zustimmung im Parlament wollten wir auch die Bürgerinnen und Bürger selber fragen.
7: In München, da gab es 2013 noch Ablehnung gegen Winterspiele und dann einen Stimmungswechsel. Warum ist das in Hamburg nicht passiert?
8: Das hat viele Gründe. Ein Teil der Gründe haben wir ja gehört in Ihrem Beitrag. Viele Menschen befürchteten, dass es vielleicht zu stärker steigenden Mieten kommt, dass es zu Nachteilen kommt für diejenigen, die ein geringes Einkommen haben. Das haben wir in unserem Konzept berücksichtigt. Aber natürlich kann man trotzdem Befürchtungen haben. Und leider waren die verbreiteter als diejenigen, die Chancen gesehen haben. Denn wir verbinden ja die olympische Idee mit dem Wohnungsbau.

0: Ausbau, mit dem Stärken des öffentlichen Nahverkehrs. Das war unsere Idee. Und deswegen haben wir jetzt zwar nicht Olympia, aber die Ziele, die wir verfolgt haben, haben große Unterstützung gefunden in der Kampagne und ich glaube auch in den nächsten Jahren.
1: Apropos Kosten. Also wohlhabende Stadtteile haben ja überwiegend mit Ja gestimmt und einkommensschwächere Stadtteile eher mit Nein. Haben Sie diese vielleicht einfach nicht genug auf dem Schirm oder nicht abgeholt?
0: Das muss uns schon zu denken geben, dass es diese Spaltung gibt in diejenigen, die eher materielle Sorgen auch jeden Tag haben und diejenigen, die sagen, Mensch, ich verstehe die Vision, die damit verbunden ist. Trotzdem ist das unser Grundanliegen. Wir haben ja gerade unsere wirtschaftliche Kraft, um eben auch viele soziale Leistungen für diejenigen mit geringem Einkommen zu finanzieren. Das ist auch die Idee, dass wir die wirtschaftliche Kraft nutzen, um langfristig gute Bildung für alle zu erreichen, eben gerade auch in den Stadtteilen, in denen wir eben besondere Projekte machen. Nehmen wir Wilhelmsburg, das richtig vorangekommen ist die letzten Jahre. Das ist Teil unserer Strategie und die wäre durch Olympia nicht in Frage gestellt.
1: Bleiben denn jetzt Sportstätten oder auch die Infrastruktur, also bleiben die auf der Strecke? Oder was bedeutet das Votum jetzt?
0: Nein, wir haben ja auch den Sportsenator eben gehört. Wir werden natürlich viele Impulse und neue Ideen, die entstanden sind mit der Bewerbung, werden wir weiterverfolgen. Nicht jedes einzelne Element und auch ohne die Olympischen Spiele. Aber wie 2015 haben wir auch viel, im Grunde über 1 Milliarde Euro nach der Entscheidung von 2015 in den Breitensport investiert, in die Sportstätten, in das, was wir Active City nennen. Und diese Idee, dieses Vermächtnis der Kampagne, das wollen wir auch in diesem Fall nutzen. Viele Ideen werden trotzdem realisiert. Sie waren auch von vornherein so konzipiert, die Spiele, dass wir alles einbauen, was ohnehin geplant ist und die Spiele dadurch gut in die Stadt integrieren. Insofern ein gutes Konzept, ein gutes Angebot auch für ganz Deutschland. Aber die Bürgerinnen und Bürger haben diese Entscheidung eindeutig getroffen und sie ist für uns verbindlich.
1: Also wir merken uns, es wird dennoch investiert. Vielen Dank, Herr Tschentscher, für das Gespräch.
0: Sehr gerne.
1: Ja, apropos Sport, viele Hamburger Sportlerinnen und Sportler sind heute Morgen vielleicht mit dem Gefühl aufgewacht, gestern ein Finale verloren zu haben. Ein dann beim nächsten Mal wird es in diesem Fall vermutlich auf Jahrzehnte nicht geben. Trotzdem der Versuch, die Niederlage sportlich zu nehmen.
2: Hanna Wille und Marla Bergmann sind Hamburgerinnen. Auf der Elbe haben sie beim Mühlenberger Segelclub als Kinder ihre ersten Erfahrungen auf dem Wasser gemacht. Inzwischen sind sie Europameisterinnen, WM-Siebte und Sechste der Olympischen Spiele 2024. Das Ergebnis des Referendums macht sie traurig.
3: Also wir sind in Hamburg aufgewachsen und wir wissen, was diese Stadt für Potenzial hat. Und wir haben es als so eine große Chance gesehen für alle. Und wir haben die andere Seite bei Olympia auch erlebt. Und wir wollten, dass das beides einfach mal zusammengebracht wird. Und wir haben uns das so erträumt, dass das passieren wird.
4: Und man ist teilweise auch in Diskussionen reingegangen und hat irgendwie versucht, die Leute ja größtenteils von den Emotionen, die wir selber erlebt haben, zu überzeugen. Ja, dass es schlussendlich jetzt so ausgegangen ist, natürlich schade.
2: Beim Hamburger Sportbund herrscht auch Enttäuschung. Darüber, dass der erhoffte Booster für den Breitensport nun vermutlich nicht mehr kommen wird.
5: Ich kann mir jetzt nicht vorstellen, dass wir bei der Haushaltslage, die wir haben, bis 2036 100 Trainingsstätten modernisieren werden. Aber vielleicht sind es dann nicht 100, sondern sukzessive, jedes Jahr 5, jedes Jahr 2. Wir müssen gucken, was jetzt geht. Aber das wird halt nicht mehr mit der großen Unterstützung des Bundes gehen. Die Gelder werden jetzt in andere Regionen abfließen.
2: Hanna Wille und Marla Bergmann haben heute fast 4 Stunden in Kiel trainiert. Auch die anderen Sportlerinnen und Sportler am Olympiastützpunkt Schilksee hätten heute der vergebenen Chance nachgetrauert, sagen sie. Dass das Votum der Hamburgerinnen und Hamburger eines gegen den Sport als solches ist, glaubt kaum jemand auf dem Wasser oder im Büro.
5: Da ging es um Gefährdungslagen, da ging es um Mobilitätsfragen, da ging es um nicht noch mehr Baustellen, da ging es um erhöhte Mieten, da ging es um Vertreibung von Obdachlosen, da ging es nie um den Sport.
2: Kiel sollte eigentlich als Partner Hamburgs die Segelwettbewerbe ausrichten. Deren Bürger haben sich mit großer Mehrheit für die Spiele ausgesprochen. Genau wie die in München und Rhein-Ruhr. Nur eben nicht die in Hanna Wille und Marla Bergmanns eigener Stadt.
3: Als Sportler, wir starten für Deutschland und wir haben mit 3 weiteren Städten natürlich noch die Chance. Und Kiel hier ist auch noch im Rennen. Deswegen sieht man das natürlich mit einem, ja, mit zweierlei Hinsicht. Weil ich meine, Hamburg, es wäre für uns auf jeden Fall das Richtige gewesen. Wir hätten das gewollt, aber in Deutschland die Spiele zu haben, das wird auch so großartig.
2: Wenn es so kommen sollte, würden die Sportler im Rampenlicht stehen und Hamburg auf der Zuschauertribüne sitzen.
1: Was bedeutet die Entscheidung im Referendum für die

0: Die politische Lage in Hamburg. Jetzt Hamburg-Journal-Redaktionsleiter Jan Frenzel mit einem Kommentar.
1: Die ganze Stadt im Blick. Mit diesem Slogan hat Bürgermeister Peter Tschentscher vor 6 Jahren die Bürgerschaftswahl gewonnen. Seit gestern wissen wir, das ist Geschichte. Die Stadt ist tief gespalten und das ist ein Problem für den rot-grünen Senat. Der Koalition ist es nicht gelungen, die Hamburgerinnen und Hamburger davon zu überzeugen, dass Olympische und Paralympische Spiele eine Chance für die Stadt sind. Man hat es auch nicht für nötig gehalten, ein breites politisches Bündnis zu bilden. Es fehlten starke Botschafterinnen und Botschafter. Eine emotionale Geschichte. Bunte Plakate mit Udo Lindenberg und Co. waren schlicht zu wenig. Ein politischer Fehler, den der rot-grüne Senat zu verantworten hat, vom Bürgermeister hin bis zum Sportsenator. Was wir sehen, vermeintlich wohlhabendere Stadtteile wie die Walddörfer oder die Elbvororte waren dafür, vermeintlich ärmere Stadtteile dagegen. Steht jetzt also arm gegen reich in der Stadt? Ganz so weit würde ich nicht gehen. Aber dem Bürgermeister und seinem Team ist es nicht gelungen, überzeugende Argumente zu liefern, warum die Spiele eine Chance für ganz Hamburg sein könnten, unabhängig vom Geldbeutel oder Stadtteil. Müssen deswegen jetzt reflexartig politische Konsequenzen gezogen werden? Nein. Aber dass der Bürgermeister jetzt einfach zur Tagesordnung übergehen will, ist falsch. Natürlich war das gestern eine politische Ohrfeige für den rot-grünen Senat. Wieder einmal haben die Hamburgerinnen und Hamburger in einer wichtigen Sachfrage dem Senat entschieden widersprochen. Peter Tschentscher sollte sich sehr schnell an 2020 zurückerinnern und die ganze Stadt im Blick haben. Dafür braucht er jetzt einen konkreten Plan. Klar und nachvollziehbar für möglichst viele. Seit gestern ist das wichtiger denn je in dieser tief gespaltenen Stadt. Ein Weiter-so ist in dieser unruhigen Zeit brandgefährlich.
0: Und wir machen jetzt weiter mit den Nachrichten mit Dina.
2: In Blankenese hat es am Nachmittag einen schweren Unfall gegeben. Ein offenkundig hochbetagter Autofahrer wollte nach Angaben der Polizei mit seinem Wagen zurücksetzen. Dabei fuhr er eine mehr als 80-jährige Passantin an, bevor das Auto an einem Baum zum Stehen kam. Dem Mann wurde der Führerschein abgenommen. Die Blankeneser Bahnhofstraße war wegen des Unfalls kurzzeitig voll gesperrt. Die Sanierung der vielbefahrenen Elbchaussee ist heute in eine neue Phase gestartet. Die Bauarbeiten befinden sich nun zwischen Parkstraße und Liebermannstraße. Zunächst erneuern die Bauarbeiter die Strom- und Telekommunikationsleitungen. Trotz Bauarbeiten bleibt die Elbchaussee in beide Richtungen weitgehend befahrbar. Es wird aber enger und die Verkehrsführung wird in den nächsten Monaten immer wieder geändert. Die Sanierung der Elbchaussee startete im Frühling vergangenen Jahres. Die umfangreichen Bauarbeiten sollen laut Landesbetrieb Straßenbrücken und Gewässer in 4 Jahren abgeschlossen sein. Nach mehr als 10 Jahren Planung hat in der Hafen City heute die Bauphase für den neuen Schulcampus begonnen. Auf dem über 11.000 Quadratmeter großen Areal am Losepark sind eine Stadtteilschule, eine Kindertagesstätte und 3 Sporthallen geplant. Die Stadt investiert rund 120 Millionen Euro. Anfang 2028 soll der Campus fertig sein. Etwa 160 Schulsprecherinnen und Schulsprecher aus der ganzen Stadt haben sich zur Vollversammlung getroffen. In der Schule Campus Kieler Straße in Altona Nord diskutierten sie zum Beispiel über die Digitalisierung an Schulen und die Rechte von Kindern. In Workshops tauschten sich die Jugendlichen darüber aus, wie guter Unterricht an Schulen möglich ist. Weitere Themen waren die mentale Gesundheit von Schülerinnen und Schülern sowie mehr Mitbestimmung an Schulen für Kinder und Jugendliche. Auch Bürgermeister Peter Tschentscher kam heute zu der Vollversammlung. Er beantwortete unter anderem Fragen zum gescheiterten Olympiareferendum. Die Vollversammlung wird von der Schülerinnenkammer Hamburg organisiert. Sie vertritt die Interessen der Jugendlichen gegenüber der Schulbehörde.
0: Ja, heute ist meteorologischer Sommeranfang und bei gutem Wetter haben am Wochenende schon viele gefeiert. Zum Beispiel auf dem Eppendorfer Landstraßenfest. Für einige hat der Spaß dabei aber leider irgendwann aufgehört.
3: TikTok-Videos zeigen, wie groß die Party am Abend wirklich war. Beim Eppendorfer Landstraßenfest feierten zu Spitzenzeiten mehr als 17.000 Menschen gleichzeitig. Vorwiegend junges Publikum, fast wie bei einem Festival. Und die Besucher hinterließen mehr als nur Müll.
4: Ich wollte zum Supermarkt, hier zum Edeka, und bin dann da am Parkplatz lang gegangen. Da stand eine ganze Reihe von Männern, die in den nächstliegenden Garten urinierten.
3: Auch diesen Eingangsbereich haben Wildpinkler missbraucht.
5: Offensichtlich gibt es nicht genug Toiletten, obwohl extra irgendwie diese Dixie-Klos angeschafft wurden.

0: Ich verstehe das nicht.
1: Eigentlich hatte sich der Veranstalter auf den Ansturm vorbereitet. Die Zahl der kostenlosen Toiletten in diesem Jahr verdoppelt, ebenso die Zahl der Mülltonnen. Trotzdem haben die zwei angeheuerten Reinigungsteams heute noch viel zu tun. Auch der Veranstalter ist mit dem diesjährigen Fest nicht zufrieden.
2: Das ist so eine Entwicklung, die nach Corona irgendwie stattgefunden hat. Dann wurde das von Jahr zu Jahr irgendwie mehr und es wurden auch mehr jüngere Leute, was wir grundsätzlich natürlich auch sehr schön finden, aber es hat sich dann eben halt in so eine Richtung entwickelt, dass die sehr rücksichtslos geworden sind.
1: Das kann auch Sandra Kohnen bezeugen. Sie versucht, die Spuren zu beseitigen, die das Wochenende an ihrem Möbelgeschäft hinterlassen hat. Das Tag und die Schuhabdrücke muss sie wohl professionell entfernen lassen.
3: Es kostet ein Wahnsinnsgeld, so ein Haus zu restaurieren und so weiter und in Schuss zu halten und so weiter. Und das ist einfach so, das interessiert alles gar nicht. Ne?
1: Der Veranstalter will jetzt alle Beschwerden auswerten und mit dem Bezirk ein neues Konzept für das Fest entwickeln.
2: Dann werden wir für die Zukunft drastische Maßnahmen auf jeden Fall vornehmen. Es wird auf jeden Fall nicht mehr so laufen wie bisher.
1: Die Vision vom friedlichen Straßenfest ohne Wildpinkler und Vandalismus liegt hier jedenfalls in Scherben.
4: Ja, während die Feiernden beim Straßenfest ihre Mitmenschen offenbar links und rechts ganz gut ausblenden konnten, sieht das bei ehrenamtlichen Helferinnen und Helfern in St. Georg ein bisschen anders aus. In der neuen Folge unseres YouTube-Formats Studio 16 aus den 16 Studios bei uns in Norddeutschland geht es um die Macht der Kirche und wie diese gerade zugleich abnimmt. Was könnte das für bestehende Hilfsprojekte in den Stadtteilen bedeuten? Unser Reporter Nico Stubbe ist der Sache in St. Georg nachgegangen.
5: Ob nun gläubig oder nicht, jeder ist hier willkommen, sagen sie. Jeden Freitag organisiert die evangelische Gemeinde in St. Georg eine Essensausgabe. Undenkbar, ohne Helferinnen wie Mareike.
6: Worauf kommt es denn jetzt hier an?
7: Aufs Gefühl.
8: Aufs Gefühl. Na dann. Bist du in der Kirche, bist du gläubig?
7: Nee, ich bin nicht in der Kirche und ich bin auch nicht gläubig.
8: Ach wirklich?
7: Ach wirklich.
8: Schließt sich nicht aus?
7: Nee, überhaupt nicht. Also darum geht's hier gar nicht so sehr.
5: Auch heute rechnen sie wieder mit vielen Gästen. Empfangen werden sie persönlich von Dorothea Frauböse.
9: Hallo. Ja, gleich geht's weiter. Ich mache gerade eine Strichliste, weil wir zählen, wie viele Menschen hier zu unserer Essensausgabe kommen.
8: Wie geht's einem damit, wenn diese Liste so lang ist? Was ist dein Gefühl?
9: Wirklich zu sehen, wie hungrig manche Menschen hierher kommen. Wie sie das Essen wirklich runterschlingen, weil sie so ausgehungert sind. Dass es das tatsächlich gibt, das macht mich jedes Mal wieder betroffen. Und wie schnell Menschen abstürzen können, wenn verschiedene Umstände zusammen können. Das lernen uns die Geschichten ja auch immer wieder.
5: Am Ende könne es nun mal jeden treffen.
7: Möchten Sie eine Suppe?
10: Ja.
7: Vegetarisch oder mit Fleisch?
10: Mit Fleisch, bitte. Ich hatte eigentlich genug Geld und hatte Wertpapiere und habe 2000 Leute alle verloren. Meine Rente ist nicht so hoch und dann bin ich sehr dankbar, dass ich hierher kommen kann.
5: Neben Suppe, Brötchen und Kaffee bieten sie hier auch eine medizinische Versorgung. Gemeinsam mit der katholischen Caritas.
11: Also der Bedarf ist relativ hoch. Die Patienten, die wir hier behandeln, die haben ja größtenteils keine Versicherung, sind auch größtenteils obdachlos. Also wir haben unterschiedlichste Medikamente von Schmerztabletten, Erkältungssymptomen, Schilddrüsenmedikamente.
5: Prognosen zufolge könnten den Kirchen in Deutschland bis zum Jahr 2060 die Hälfte ihrer Gelder fehlen. Was dann?
9: Das wird bedeuten, dass wir Standorte schließen, dass wir ganz viele Dinge nicht aufrechterhalten können. Also ich würde sagen, für unsere Gesellschaft bedeutet das ein hohes Ausmaß an Verlust. Gerade weil es auch eingeführte Strukturen sind und für mich nicht erkennbar ist, dass es andere Organisationen gibt, die in dem Umfang zum jetzigen Zeitpunkt jedenfalls in der Lage sind, da reinzugehen und das aufzufangen und zu übernehmen.
5: Denn irgendwer muss es am Ende ja tun. Oder nicht?
4: Ja, noch mehr Gedanken und Perspektiven, also einen Schwerpunkt zum Thema gibt es in unserem Format Studio 16. Das hier hinter mir kommt gleich, sieht ein bisschen aus wie ein Hummer. Ist aber keiner, sondern ein roter amerikanischer Sumpfkrebs. Der ist in einigen Gewässern im Norden der Stadt leider schon eine regelrechte Plage. Denn das Problem, die

0: fremde Krebsart frisst Fischleich.
1: Das ist jetzt A2.
2: Um die 80 Reusen haben Matthias Braun und seine Mitarbeiter von der Uni Hamburg gestern ausgelegt. Über Nacht haben sie Beute gemacht. Der rote amerikanische Sumpfkrebs wurde in Hamburg erstmals vor 15 Jahren entdeckt.
1: Das ist ein Weibchen.
2: Die invasive Art hat hier keine natürlichen Feinde. Drei Teiche im Norden der Stadt hat sie schon fest im Griff.
1: Die übernimmt einen Teich, frisst alles auf und ist sehr dominant. Andere Krebsarten, auch invasive Arten, entwickeln sich sehr langsam. Aber diese Krebse explodieren und dann haben wir nur noch Krebs. Und die Fische hier zum Beispiel muss man immer nachlegen, die würden ansonsten gar nicht mehr, bei der Dichte gar nicht mehr überleben.
2: Seit 2 Jahren versucht der Biologe zusammen mit der Umweltbehörde möglichst viele der Krebse zu fangen. Er will verhindern, dass sie über Gräben in die Alster und in die Elbe gelangen. Dort könnten sie Uferbereiche und ganze Ökosysteme kaputt machen.
1: Das ist ein Männchen, ne? Diese beiden.
3: Ja, okay, gut.
1: Extremitäten. Ja? Mhm. Hat eine relativ frische Schere abgebissen, ist noch nicht nachgewachsen.
2: Durch die Reusen konnte das Team die Zahl der Krebse im Teich schon halbieren. Trotzdem gingen hier vergangenes Jahr noch rund 450 Tiere ins Netz. Wie die amerikanische Krebsart in den Angelteich gekommen ist, das kann auch der Experte der Umweltbehörde nicht genau sagen. Seit 2016 ist die Einfuhr und Haltung der Art verboten. Möglicherweise wurden die Tiere aus Aquarien ausgesetzt.
4: Das ist utopisch, den Bestand auszulöschen. Also die Tiere sitzen ja auch im Schlamm und buddeln so kleine Röhren ins Ufer oder sitzen im Holz. Also es sind keine Maßnahmen bekannt, die verhältnismäßig wären, um so einen Bestand komplett entfernen zu können.
2: An dem Teich hat das Team von Matthias Braun heute knapp 40 Krebse eingesammelt. Für die kommt jetzt ein schnelles Ende am Institut für Zell- und Systembiologie. Dort werden die Krebse fachgerecht getötet. In Kursen üben Studierende und Mitarbeiter an ihnen das Präparieren. In ihrer Heimat, den Südstaaten der USA, gelten die Tiere als Leckerbissen. Auch einige Institutsmitarbeiter haben schon probiert.
1: Es steht in der EU-Verordnung, das sind ja Tiere, die gefangen werden als invasive Art. Und in der EU-Verordnung steht drin, wenn sie verwendet werden können, sollte man sie verwenden.
2: Am liebsten wäre es den Biologen aber, wenn es diese Krebse in Hamburg gar nicht gäbe.
0: Ja, das war's schon von uns. Im Wetter gehen wir jetzt noch selber Erdbeeren pflücken.
5: Wenn Sie das auch machen wollen, dann seien Sie besser schnell. Es könnte bald schlechter werden, das Wetter.
0: Erfahren wir hoffentlich gleich. Wir sehen uns hier morgen wieder. Bis dahin haben Sie jetzt einen richtig schönen Abend. Tschüss, machen Sie es gut. Bis morgen. Ja, ich weiß nicht, was tun.
6: Und nun das Hamburg-Wetter und die Aussichten für die kommenden Tage.
7: Osdorfer Bonn. Wer denkt da schon im ersten Moment an frische Erdbeeren direkt vom Feld? Aber es gibt sie. Nur wenige hundert Meter Luftlinie entfernt von der gleichnamigen Hochhaussiedlung liegen die Felder von Annette Schönemeyer direkt am Osdorfer Born. Hier gedeihen Erdbeeren, an den Bäumen im Hintergrund Kirschen, Äpfel und Pflaumen. Alles echt Osdorf, klein aber fein.
8: Wir sind ja jetzt am Anfang, ne? Da, wenn das Wetter schön ist, da wollen die Kunden schon immer Erdbeeren haben. Unsere Erdbeeren sind dieses Jahr nicht so früh reif geworden, aber wir fangen jetzt damit an. Und so Juni über schaffen wir eigentlich, unsere Kunden damit zu versorgen. Und alles, was wir über haben, frieren wir ein, ein Kilo, und kochen dann über Winter Marmelade, beziehungsweise kaufen die Kunden das auch gerne und kochen dann selber ihre Marmelade.
7: Ab Mitte Juni gibt es die Erdbeeren hier auf dem Feld auch zum Selberpflücken. Noch reichen die reifen Früchte nur für den Hofladen. Damit sie schneller rot werden, wäre natürlich viel Sonne schön. Aber morgen wird das erstmal nichts.
9: Morgens wechselnd bewölkt, 18 Grad.
10: Mittags wolkig, 24 Grad.
11: Abends Schauer oder Gewitter möglich, 19 Grad.
7: Auch in den kommenden Tagen wenig Sonne, viele Wolken mit Regen und Gewitter. Temperaturen zwischen 13 Grad in der Nacht und 21 am Tag.
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1: Moin und willkommen. Neue Woche, sogar neuer Monat und der altbekannte Service von uns. Wir haben alles, was Sie vom Tag wissen müssen, und zwar diese Themen. Eröffnung Gesundheitszentrum in Räumen des LDW. Wohnungsbrand, Verletzte bei Feuer in Walle und Slow Fashion, Mode aus Schafswolle. Im Bremer Westen musste die Feuerwehr am Nachmittag mit einem Großaufgebot zum Einsatz. In Walle, in einem Wohngebiet, war ein Feuer ausgebrochen. Und zwar so, dass die Bewohner nicht vor den Flammen fliehen konnten. Lena Lackmann berichtet.
2: Zwei Oldtimer, völlig ausgebrannt. Und es hätte noch viel schlimmer ausgehen können. Am frühen Nachmittag, als die Autos in einer Tiefgarage Feuer fangen. Denn die liegt direkt unter einem Mehrfamilienhaus in der Glücksburger Straße.
3: Der Brandrauch ist in die Wohnung gezogen auch. Also man muss sich die Dramatik des Einsatzes auch vorstellen. Beim Eintreffen der Einsatzkräfte haben Personen an den Fenstern gestanden. Und der gläserne Treppenraum war von außen ersichtlich pechschwarz, dicht verraucht auch. Die Personen waren in höchster Not, sodass Menschenrettung da auch sehr entschieden eingeleitet werden musste, parallel zur Brandbekämpfung.
2: Insgesamt gab es 11 Verletzte. Eine Person davon erlitt eine schwere Rauchgasvergiftung. Warum die Autos Feuer gefangen haben, ist noch unbekannt. Auch die Höhe des Sachschadens ist noch nicht absehbar. Mehr als 100 Rettungskräfte waren bei dem Einsatz heute dabei.
1: Gesundheitsversorgung ist ein sensibles Thema. Da möchte niemand gerne Kompromisse machen. Deshalb stört es viele Menschen im Bremer Süden, dass das Klinikum links der Weser den stationären Betrieb schließen wird, voraussichtlich 2029. Es gab heftige Proteste und immer noch versucht eine Initiative, die Schließung mit einem Volksbegehren zu stoppen. Ungeachtet dessen hat die Gesundheitssenatorin heute den nächsten Schritt in Sachen Nachnutzung der Klinik getan, die Eröffnung des Gesundheitszentrums Süd. Jonas Wronner.
4: Heute wird gefeiert auf den Gängen der ehemaligen Kinderklinik des Klinikums links der Weser. Die Senatorin freut sich. Ein langer Weg war es bis hierhin.
5: Das ist eines der erhebenden, tollen Momente, wenn man ein Gesundheitszentrum eröffnen darf.
4: Hier gibt es nun das neue Hebammenzentrum Süd, einen sogenannten Gesundheitspunkt und mehrere Angebote des Gesundheitsamtes, zum Beispiel für schulmedizinische Untersuchungen. Der Fokus des neuen Zentrums liegt laut Gesundheitssenatoren auf Prävention und Beratung.
6: Es geht nicht nur um die konkrete medizinische Behandlung, sondern es geht auch um Gesundheitskompetenz.
4: Doch die Abwicklung des Klinikums links der Weser reißt trotzdem eine Lücke.
7: Es tut mir in der Seele weh, dass das Krankenhaus nach Mitte soll. Das bleibt, das finde ich nach wie vor auch nicht in Ordnung.
4: Der Wegzug und die damit drohende Verschlechterung der medizinischen Versorgung ist ein zentraler Zankapfel eines jahrelangen Tauziehens um das Klinikum links der Weser. Im September 2023 hatte der Bremer Senat beschlossen, das Klinikum in seiner damaligen Form so nicht erhalten zu wollen. Heftiger Gegenwind sowohl aus der Politik als auch der Bevölkerung war die Folge.
8: Wir haben keine Sparkasse mehr, wir haben keine Polizei mehr, wir haben keine Post. Das Krankenhaus wollen wir uns nehmen, wir haben nicht mehr einen Schlachter. Wo soll das hinführen?
4: Auch eine Bürgerinitiative gegen die Schließung des Krankenhauses hat sich gegründet. Ihr Ziel? Sanierung statt Umzug. Dafür hat sie Unterschriften gesammelt. Die sollen in den kommenden Tagen ans Landeswahlamt gehen. Das Gesundheitszentrum sei gut, sagt die Bürgerinitiative, aber kein Ersatz. Der Beirat sieht das ähnlich.
7: Ich finde, dass dieses Zentrum hier gut ist, okay, ich freue mich auch darüber, aber das ersetzt ja nicht den Standort Krankenhaus links der Weser. Und darüber muss man nachdenken, was wir denn eigentlich machen wollen, um das nicht ins tiefe Loch zu fallen mit dem Weggang des Krankenhauses.
4: Die Senatorin ihrerseits hält dagegen.
6: Naja, das ist

0: selbstverständlich kein Ersatz im Sinne eines Krankenhauses, das ist klar. Aber wir haben immer gesagt, es muss eine ambulante Versorgung möglichst breit aufgestellt als Nachfolgeregelung geben.
1: Dafür soll das bestehende medizinische Versorgungszentrum vor Ort erweitert und mit dem neuen Gesundheitszentrum verzahnt werden. Das ist aber noch Zukunftsmusik. Heute war zunächst mal Startschuss für die neue ambulante Versorgung auf dem Gelände des LDW.
2: Bremen hat sich für dieses Jahr weitere 400 Millionen Euro an Sanierungshilfen vom Bund gesichert. Seit 2020 erhält das Land diese Hilfen. Neue Spielräume im Haushalt ergeben sich dadurch, laut Finanzsenator aber nicht. Das Geld ist bereits im Etat eingeplant. Und nun weitere Nachrichten mit Buden und Ben Kompakt.
3: Die Tafel Bremerhaven ist in die ehemalige Amäus-Klinik eingezogen. Am neuen Standort hat sie deutlich mehr Platz für die Lebensmittel.
4: Wir haben keine Treppen, wir können quasi die Struktur hier gut organisieren. Es ist alles gut sauber zu halten, es ist alles gefliest. Es ist also optimal für Lebensmittel zu verarbeiten und wieder rauszugeben. Das ist schon ein großer Vorteil.
3: In den vergangenen 30 Jahren war die Tafel hier bei der AWO in der Suhrfeldstraße untergebracht. Das Gebäude alt, die Räume eng. Anfang des Jahres übernahm ein Verein aus Ehrenamtlichen den Betrieb. Ein neuer Standort musste her. Klinikbetreiber Amäus vermietet die Räume an die Tafel. Die Ausgabe von Lebensmitteln am neuen Standort startet am Mittwoch. Der Bremer Bürgermeister Andreas Bovenschulte hat mit einer Delegation aus Wirtschaft und Wissenschaft Japan besucht. In seiner Funktion als Bundesratspräsident war er in Tokio, Osaka, Kyoto und Kobe.
5: Wir haben sehr gute politische Gespräche geführt. Wir haben aber auch ganz konkret die wirtschaftliche Zusammenarbeit weiter vorangebracht.
3: Begleitet wurde Bovenschulte von einer rund 40-köpfigen Wirtschaftsdelegation. Mit dabei Luisa Konga von der Polaris Raumflugzeuge GmbH aus Bremen.
6: Wir waren ja bei Mitsubishi und dort kann man erwarten, dass es da Zusammenarbeiten gibt, da sie wirklich in ihrer Forschung mit den Werkstoffen oder auch was sie einem zur Verfügung stellen können, sehr weit sind.
3: Ebenfalls auf dem Programm die japanische Raumfahrtagentur JAXA.
5: Wo wir schwächeln, ist das nationale Raumfahrtprogramm. Und da ist ganz klar, da sind im Moment 250 Millionen vorgesehen und das muss mindestens verdoppelt werden.
3: Als Gastgeschenk im Gepäck die Bremer Stadtmusikanten, die man auch in Japan kennt. Die Liebfrauenkirche bekommt eine neue Orgel. 1,8 Millionen Euro wird sie kosten und soll bis spätestens Ende 2029 fertig sein. Eine halbe Million Euro zahlt die Kirche, den Rest will die Gemeinde über Spenden finanzieren. Etwa 2 Jahre wird es dauern, die neue Orgel zu bauen.
2: Die deutschen Häfen gehören zu den Einfallstoren für den Drogenhandel in Europa. Hier kommt Stoff an, der dann in vielen Ländern verkauft wird. Das passiert im Verborgenen und gewöhnliche Bürgerinnen und Bürger kriegen davon nichts mit. Eigentlich. Es sei denn, sie werden ohne ihres Wissens für den Schmuggel benutzt. Wie ein Gastronom aus Bremen vor wenigen Monaten. Inzwischen konnte sich alles klären, aber Folgen hat der Vorfall immer noch für ihn. Sebastian Manns mit den Einzelheiten.
7: Im Leben hat Muhammad Ashraf nicht damit gerechnet, was da vergangenen Januar auf ihn zukommt. Dabei hatte der Gastronom aus dem Dörfchen Schambeckstotel bei Bremen schon ein seltsames Gefühl. Irgendjemand hatte offenbar seinen Firmennamen benutzt, um Container aus Asien nach Deutschland zu verschiffen. Muhammad Ashraf soll plötzlich Forderungen von einem Containerlogistiker bezahlen. Das kommt ihm alles ziemlich seltsam vor.
8: Ich war richtig schockiert. Ich habe gesagt, hä, was ist das über meinen Namen? Wer hat meinen Namen benutzt? Wer hat er was gemacht oder sowas? Das ist für mich richtig wie schockt.
7: Muhammad Ashraf meldet der örtlichen Polizei, dass jemand offenbar den Namen seiner Firma gekapert hat und damit Container aus Asien bestellt. Ein paar Wochen später kommen die Container in Hamburg an. Der Zoll zeigt in diesem Imagevideo, wie er genau diese Boxen öffnet. Die Ladung war längst unter Beobachtung. Die Beamten finden darin die Rekordmenge von 400 Kilo Heroin, versteckt in Papierrollen. Weil die Container auf eine Bremer Firma bestellt,

0: Gilt denn Herr Aschraf jetzt noch als verdächtig?
1: Nein. Die Ermittlungen haben insoweit ergeben, dass, wie gesagt, seine Anschrift missbräuchlich verwandt worden ist. Und wir haben daraufhin das Ermittlungsverfahren gegen ihn eingestellt.
2: Das Problem ist nur, die Einsatzwagen vor dem Lokal haben viele im Dorf gesehen und glauben jetzt, hier wohnt ein Drogendealer.
3: Und am Tag 20.000 Auto immer beigefahren und dann viele Nachbarn oder mein Cousin oder Familie und sowas, alle hat er von mich gefragt, was ist das, was hast du mit Drogen zu tun und so. Ich habe gesagt, ich habe niemals solche Sachen zu tun. Irgendwas, einer hat meinen Namen benutzt, aber dieses Thema ist auch für mich tut weh.
2: Damit nicht genug. Der Landkreis Osterholz schickt sogar das Jugendamt bei Familie Aschraf vorbei, um zu prüfen, ob die Kinder in Gefahr seien.
3: Jugendamt kommt zu Hause, hat er alles gesehen, selber, und hat er gesagt, ist es alles in Ordnung? Und Kinder ist auch alles sichert. Und dann ist er gesagt, Gott sei Dank, erstmal eine Kopfschmerzen ist weg.
2: Andere Kopfschmerzen bleiben. Seine Foodtrucks stehen seit dem Vorfall nutzlos auf dem Hof herum. Er bekomme kaum noch Aufträge, sagt Muhammad Aschraf. Er hofft, dass sich möglichst schnell herumspricht, dass er mit Drogenschmuggel nichts zu tun hat.
4: Die BSAG feiert 150-jähriges Bestehen. Das ist so eine lange Zeitspanne, dass wir uns diesem Jubiläum etwas ausführlicher widmen. Mit einer ganzen Wochenserie. Wobei wir dies konsequent aus der Sicht der Kundinnen und Kunden machen, also mit Themen, die allen begegnen, die in Bus und Bahn einsteigen. Direkt zum Auftakt haben sich Henning van Dill und Katja Runge gedacht, Butter bei die Fische, sie schauen mal direkt aufs Geld, die Fahrpreise und die Diskussion darum in 150 Jahren.
5: Bremen, Ende der 30er Jahre. Ein Straßenbahnticket kostet rund 20 bis 30 Pfennig. Der Schaffner fährt noch mit. Heute kostet eine Fahrt 3,40 Euro. Über Preise wurde in Bremen schon immer gestritten. Im Januar 1968 eskaliert der Konflikt. Aus 10 Pfennig mehr wird eine politische Revolte, tagelange Gleisblockaden, bis zu 20.000 Demonstrierende und über 400 Festnahmen.
6: Warum stehen Sie hier herum? Was wollen Sie erreichen?
7: Dass die Straßenbahn nicht fährt.
6: Ja.
7: Auf keinen Fall darf die Straßenbahn fahren.
6: Und warum nicht?
7: Nein, das ist zu teuer.
6: Das macht keinen Sinn. Auf 20 Pfennig erhöhen. Bezahlen Sie die Bremer Straßenbahn selbst oder kriegen Sie Taschengeld von Ihren Eltern?
7: Von Ihren Eltern. Nicht alle Eltern sind reiche Leute.
6: Gegen was protestieren Sie oder warum sind Sie hier?
8: Ich protestiere gar nicht, ich warte auf die Straßenbahn.
5: Am Ende wird die Preiserhöhung zurückgenommen. Gerd Borcherding ist bekennender Bahnfahrer. Schon sein Urgroßvater arbeitet für die BSAG. Bei den Unruhen 68 ist er nicht dabei.
9: Es ist ja auch heiß hergegangen. Zerstörte Straßenbahnfahrzeuge hat man gesehen. Also durfte ich damals aber noch nicht. Man hat damals auch noch gehört.
5: 70 Pfennig, lieber rennig, ist das Motto.
9: Wir zum Beispiel aus meinem Stadtteil sind auch viel zu Fuß gegangen. Nicht? Also vom Findorf in die Innenstadt war ja nicht ganz so weit. Das hat man alles zu Fuß gemacht, weil es einfach zu teuer war. Es muss ja auch angepasst sein an die Einkünfte. Nicht? Was hat man denn an Geld zur Verfügung?
5: Die Preise machen heute BSAG und der Verkehrsverbund VBN gemeinsam mit der Politik. Dahinter stecken höhere Energie- und Personalkosten, neue Fahrzeuge und der Umbau hin zu einem modernen Nahverkehr. 1968 kostete eine Straßenbahnfahrt 40 Pfennig. 1985 sind es 1,80 Mark, heute sind es 3,40 Euro. Umgerechnet in Arbeitszeit entspricht das 7 Minuten. Heute 8 bis 9 Minuten. Eine Fahrt ist damit in den letzten 6 Jahrzehnten nur minimal teurer geworden. Und trotzdem.
10: Ich selber habe das Deutschlandticket von der Uni aus, deswegen muss ich hier gar keine Tickets kaufen. Deswegen weiß ich gar nicht, wie die Preise sind, aber ich sage tendenziell sind sie immer zu hoch.
11: Die sind zu teuer. Ja, die sind zu hoch, die könnten runtergehen.
12: Ich bin jetzt Student, also over 40 und wieder Student geworden. Und da muss ich doch etwas genauer auf meinen Geldbeutel achten.
11: Mit Fahrradmitnahme, irgendwas günstiger, nicht? Ja, doch, ich glaube, das ist reformbedürftig.
5: Ideen gibt es schon.
13: Guten Tag, einmal die Fahrkarten, bitte.

0: Die Initiative Einfach einsteigen fordert einen ticketlosen ÖPNV, den alle mitfinanzieren.
1: Dankeschön. Moin.
2: Dann nehmen Sie Ihr Ticket mit, dann kriegt das mein Kunden.
0: Wien macht es vor mit seinem 365-Euro-Ticket, einer Jahreskarte also. Klingt erstmal teuer, aber so zahlt jeder Fahrgast nur 1 Euro pro Tag. Die Nachfrage ist groß, auch weil die Stadt massiv in neue Linien und dichtere Takte investiert. Das Ergebnis? Weniger Autos in der Innenstadt. In Bremen fährt die Debatte über den richtigen Fahrpreis bis heute mit.
3: Im Schnitt kaufen wir in Deutschland pro Kopf 60 Klamottenteile im Jahr. Fast genauso viel schmeißen wir weg. Nachhaltig ist das nicht. Fast Fashion, also Billigmode aus Fabriken, schafft Umweltprobleme. Das Gegenteil davon stellt Ihnen nun Grit Gardo vor. Sie hat einen Mann besucht, der exklusive Klamotten produziert. Also er stellt sie wirklich selber her. Die Wolle kommt von eigenen Schafen und er selbst sitzt damit an der Nähmaschine. Das Ergebnis kann sich sehen lassen.
4: Das hier ist keine normale Wolljacke von der Stange. Sie ist handgearbeitet, ungefärbt und ein Einzelstück. Geschneidert von Laurent Moussier aus Bühlstedt. Und seine Wolllieferanten, die leben gleich um die Ecke und warten schon auf ihn und Tochter Pamina, denn es ist Fütterungszeit. Die Herde besteht aus 40 Mutterschafen und ihren Lämmern.
5: Die wurden von Seemännern an der Ostküste gezüchtet, damit sie für die Selbstversorgung zuständig waren.
4: Ade. Dann dürfen Lise, Mara, Lotte und die anderen samt ihrer Lämmer auf die Nachbarweide, die mit dem saftigen Gras.
5: Hier ist es viel dunkler und das heißt, es gibt mehr Nährstoff drin. Und das ist gut für die Wollfasern eigentlich, sonst brechen sie.
4: Laurent Moussier stammt aus Südfrankreich. Er kam nach Deutschland, um die Sprache zu lernen und in der Landwirtschaft zu arbeiten. Vor 6 Jahren war er noch freiwilliger Helfer auf dem Hof von Michael Runau, dem Besitzer der Schafe.
6: Das ist auch wirklich Hilfe. Dann kann man auch mal Projekte machen, die man alleine nicht angehen würde. Zäune reparieren muss man immer. Das sind dann so Sachen, die machen auch einfach mehr Spaß, wenn man sie zusammen macht.
4: Der Franzose beschloss, in Bühlstedt zu bleiben, aber nicht etwa wegen der Schafe.
5: Bei Michael bin ich öfter wiedergekommen, weil das Essen gut geschmeckt hat. Und das ist leider in Deutschland nicht so üblich.
4: Und in eine Frau aus Deutschland verliebte er sich auch noch. Nun wohnt Laurent Moussier, mittlerweile samt Familie, als Untermieter auf dem Hof. Mit Einzug des Frühlings müssen die Mutterschafe geschoren werden. 3 Minuten braucht Schafscherer Robert Conradi pro Tier. Macht 2 Stunden für die ganze Aktion. Wichtig dabei ist, dass er gleichmäßig arbeitet, damit die Fasern für den späteren Stoff nicht zu kurz werden. Bis die Wolle dann so aussieht, muss sie eine lange Reise zurücklegen.
5: Es muss sortiert werden, also der Stroh und alles raus. Und dann muss es gewaschen werden und gekämmt werden und dann gesponnen. Und dann muss es auch gewebt werden und leicht gewalkt.
4: 2,5 bis 3 Kilo Rohwolle liefert ein Schaf. Das reicht in etwa für eine Hose.
5: Beim Schneiden muss man konzentriert sein. Ja, es gibt Streifen und wenn ich das verkehrt mache, dann sind die Streifen nicht richtig.
4: Das Nähen hat sich Laurent Moussier mit etwas Hilfe selbst beigebracht. 10 Stunden braucht er pro Kleidungsstück.
5: Es war sonst nicht mein Traum zu nähen, ursprünglich. Ich habe damals, meine Oma hat mir das Stricken beigebracht, ist nicht so erfolgreich. Aber wenn man die Kleidung selbst trägt und auch vor allem den eigenen Stoff näht, ist es ganz anders. Dann hat man eine ganz andere Motivation.
4: Die Kleidung näht Laurent Moussier auf Bestellung. Sie kostet zwischen 180 und 500 Euro. Davon leben kann er noch nicht. Hauptberuflich arbeitet er für einen Wollhändler. Eine Besonderheit der Landschafwolle, man kann sie nicht färben. Anders als bei Merino-Wolle, die der 37-Jährige ebenfalls verarbeitet. Das rauwollige pommersche Landschaf war lange vom Aussterben bedroht. Dabei ist es ein echter Allrounder.
7: Man hat Schafe wegen der Wolle gehabt. Aber die meisten alten Rassen waren Mehrnutzungsrassen. Das heißt, man hat natürlich das Fleisch gegessen und man hat sie auch gemolken. Da ist schön viel Milch heute.
4: Michael Runau trägt mit seiner Herde seit den 90ern zum Erhalt der Landschafe bei.

0: Aus ihrer Milch macht er Käse. Was besonders Laurent Mousier freut, denn eigentlich ist er ja wegen des guten Essens hier.
1: Drei Pfeile und eine Zielscheibe in genau 2,37 Meter Entfernung. Damit kann man Millionen Menschen faszinieren und Millionen Euro an Preisgeldern gewinnen. Dart hat es als Sport aus der Kneipe in das Bewusstsein der Gesellschaft geschafft. Großbritannien und die Niederlande sind ganz vorne, aber Deutschland holt auf. Am Wochenende fand die Endrunde der Bundesliga in Verden statt, beim TV Weser Rieder. Mit dabei waren teilweise international bekannte Darter, die sonst in großen Hallen werfen.
2: Die Welt ist eine Scheibe. Hier in der Mehrzweckhalle Wesermarsch des TV Weser Rieder. Für ein Wochenende ist der Fünftligist Gastgeber für die Schwergewichte im deutschen Dartsport. Die vier besten Bundesliga-Teams spielen um den Titel.
3: Wir haben auch einige gute Spieler dabei, klar. Aber es ist natürlich schön, noch mal die richtigen Topstars hier in der eigenen Halle zu haben.
2: Mensur Suljovic ist zweifellos der größte Star in der Halle. Österreicher mit serbischen Wurzeln. Er hat schon Millionen an Preisgeld gewonnen, vor tausenden Zuschauern Titel geholt. Und doch ist er froh, heute hier zu sein.
4: Es ist auch ein großes Turnier. Bundesliga-Finale gibt es nichts größer in Deutschland im Moment, muss man ehrlich sein. Die deutsche Bundesliga ist wahnsinnig stark. Wahnsinn, Respekt.
2: Im Dart geht es um Genauigkeit. Die Felder geben unterschiedlich viele Punkte. Ziel ist es, als Erster genau 501 Punkte zu erreichen. Wobei der letzte Pfeil den schmalen äußeren Ring treffen muss. Mit Nico Kurz vom DC Dartmoor aus Darmstadt und Liam Mandel-Lawrence vom Karlsruher SC hier in Blau treffen im Finale zwei der besten deutschen Spieler direkt aufeinander. Heute mit dem besseren Ende für den 22-jährigen Liam Mandel-Lawrence.
5: Zeit und trifft.
6: Vierter Matchstart.
2: Beide haben Erfahrung auf Profiturnieren gesammelt. Sie sind Aushängeschilder für den Sport in Deutschland. Und aus Sicht des Bundesspielleiters Oliver Moos belegt dafür, dass Dart in Deutschland boomt.
7: Wir merken es, unsere Mitgliederzahl hat sich in den letzten 4, 5 Jahren fast verdoppelt. Wir sind jetzt bei über 11.000 zahlenden Mitgliedern im Verband. Und es wird von Jahr zu Jahr mehr.
2: Das Endspiel in Verden wird live gestreamt mit Kommentatoren. Es ist die Neuauflage aus dem Vorjahr. Da gewann Dartmoor. Heute ist Karlsruhe stärker in den 8 Einzeln und 4 Doppeln. Mensur Suljovic wird seiner Favoritenrolle gerecht, liefert eine Weltklasseleistung. Dahinter stecke harte Arbeit.
4: Wir sind leider verschrien wegen Kneipensport und das. Wer trainiert mehr als Dartspieler? Ich stelle Ihnen eine Frage, wer trainiert mehr als Dartspieler oder als ich? Ich trainiere jeden Tag 2 bis 3 Stunden. Garantiert.
2: Garantiert gibt es auch Profis in anderen Sportarten, die das toppen. Zurück zum Wettkampf. Die Entscheidung fällt im letzten Doppel. Mit 7:5 holt Karlsruhe den Titel. Und der Gastgeber ist stolz, Spitzendart präsentiert zu haben.
3: Ein bisschen natürlich hoffen wir auch, dass wir ein bisschen Zulauf kriegen, einfach noch an neuen Mitgliedern, die sagen, Mensch, ich interessiere mich für Dart. Ich habe gesehen, Mensch, hier die Dragons in Verden haben eine schöne Spielstätte. Da gehe ich auch mal vorbei.
2: Die Karlsruher werden Verden in bester Erinnerung behalten.
1: Tja, wo das Schicksal einen so hin verschlägt. Das ist auch für Anke Plautz jeden Montag eine Überraschung, wenn sie für Wer kennt wen einfach auf die nächste Empfehlung vertrauen muss. Die erfahrene Tanz- und Theaterpädagogin Alexandra Bentin hat sie zuletzt in ihren bewegenden Alltag entführt. Mit ihrem Theaterkollektiv KA20HH entwickelt sie fantasieanregende Stücke für junges Publikum. Dabei bezieht sie die Kinder vorab grundsätzlich mit ein. Das stärke ihre Selbstwirksamkeit und fördere ihre Demokratiefähigkeit. Unst führt die Tänzerin direkt zur nächsten Begegnung.
8: Ich kenne eine, die heißt Luise Hahn und die stiftet Leute an.
9: Ich bin Luise Hahn, ich bin 32 und habe gerade meinen Master abgeschlossen. Ich habe integriertes Design studiert und bin nebenberuflich Illustratorin und Grafikerin.
10: Sie selbst sieht sich gerade so.
9: Ja, eine kleine Zeichenrolle dabei. Ja, immer schön auf dem Fahrrad unterwegs. Ich bin am Stricken, ich bin am Zeichnen, ich bin am Kommunizieren.
10: Ihr spontanes Selbstporträt zeigt viele Arme. Denn Luise Hahn hat immer irgendein Projekt im Sinn. Von Live-Zeichen-Performances mit Beamer bei Musik zum Tanzen über die Logogestaltung für alle möglichen Auftraggeber bis hin zu Kinderbuch-Illustrationen. Zeichnen Sie auch politisch?
9: Ja, immer. Ist immer mit dabei. Wenn man was erzählt, dann ist man immer irgendwie auch politisch. Wenn man einen Blickwinkel eben richtet, ne?
10: Würden Sie sagen, so ein Stift ist auch eine Waffe?
9: Zum Abstechen? Nein, das würde ich nicht sagen. Aber er kann festhalten.
10: Zäune zum Beispiel hat sie festgehalten und dann facettenreich animiert. Auch das politisch, poetisch, politisch.
9: Zäune an sich sind auch irgendwie so ein Sinnbild für das Politische. Man kann durchgucken, aber man kommt nicht durch. Man ist ausgegrenzt oder man schirmt sich ab.
10: Das heißt, sie manipulieren den Blick?
9: Ja, klar.
10: Ihr eigener Blick ist jedenfalls offen für alle Eventualitäten. Mischwesen sind bei ihr gern inspiriert von Realitäten.
9: Ich habe gestern tatsächlich hier im Viertel einen Fischreiher gesehen, der ist hier übers Dach geflogen.
10: Echt?
9: Irre.
10: Sie kommt, sie sieht, na und dann zückt sie auch schon meist den Stift. Das geht nun schon seit frühester Kindheit bei ihr so.
9: Manchmal nehme ich das Buch mit, um Dinge zu skizzieren, die mir auffallen. Oder abstrahiere dann auch gerne mal ein bisschen was.
10: Was können Sie schneller, schreiben oder zeichnen?
9: Zeichnen.
10: Wirklich?
9: Ich glaube schon.
6: Trifft mein Stift auf Papier, feiern alte Freunde wiedersehen.
10: Ihre Bilder sprechen und atmen halt für sich.
9: Wenn ich zum Beispiel ein Gesicht von jemandem beschreiben müsste, würde ich dafür länger brauchen, als es zu zeichnen. Da hat er einer einen Riecher, ne?
10: Sie organisiert auch sogenannte Comic-Battle vor Publikum. Da wird live gegeneinander auf Zeit gezeichnet. In nur 2 Minuten Zeit wirft sie auch uns samt Kamera mal eben an die Wand mit klarer Handschrift.
9: Ja, meine Handschrift ist verspielt, reduziert, so ein bisschen Comic. Und ein bisschen niedlich. Also wir befinden uns irgendwo zwischen Punk und Kinderillustration.
10: Egal, ob in Ihren pädagogischen Zeichenprojekten mit Kindern oder Senioren oder bei der Entwicklung von künstlerischen Konzepten für diverse Gruppen. Meistens geht es ihr um die Stärkung der Gemeinschaft.
9: Ich stifte gerne Leute an. Es ist eine Brücke zu anderen. Weil jeder hat Stift und wir können zusammen uns anstiften.
10: Als Allrounderin mit Stift lässt sie sich immer wieder auf alle möglichen Sachen ein. Als Live-Zeichnerin wird sie zum Beispiel auch zu Festen oder Arbeitskonferenzen von Unternehmen eingeladen.
9: Zum Festhalten von Erinnerungen, um Ideen zu visualisieren und zur Unterhaltung. Ja.
10: Strich für Strich darf einer nicht fehlen. Der Fehler, der sogenannte. Der ist wertvoll, wie sie weiß. Ihr Stift, der ist von Menschenhand geführt und das soll man ja auch sehen.
9: Der kann holpern, der kann stolpern und der darf ausrutschen.
10: Zum Schluss noch schnell zu guter Letzt.
9: Eine Pointe. Checkst du?
11: Ja.
9: Ich kenne da wen, der heißt Brillenpaul und der hat Visionen für die Zukunft.
1: Das war's für heute. Noch ein kurzer Blick auf morgen. Da gehen wir der Frage nach, warum dauert Schulbau in Bremen so lange? Und welche Fortschritte bringen private Investoren oder die Schulbaugesellschaft? Im Anschluss hat jetzt André Pfitzner die Wetteraussichten. Ich sag tschüss und wünsche Ihnen noch einen schönen Abend.
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11: Guten Abend, schön, dass Sie dabei sind. Ja, sie ist normalerweise im Hintergrund zu finden, denn sie gräbt sich ein, zum Beispiel in die Panama Papers und erhält dafür mit ihren internationalen Kollegen und Kolleginnen den Deutschen Fernsehpreis.

0: Tschentscher zeigt sich enttäuscht, bereut das Referendum aber nicht.
1: Einige haben mal gesagt, der Senat hat sich mit dem Referendum verrannt. Wie kann man sich verrennen, wenn man in einer Demokratie Bürgerinnen und Bürger um ihre Entscheidung bittet? Das ist einerseits jetzt bedauerlich, auch enttäuschend. Andererseits gibt es eine Klarheit, die uns hilft, dann auch zu sagen, jetzt verfolgen wir die Ziele ohne Olympia.
0: So soll es laut Senat trotzdem Investitionen in Sport und Infrastruktur geben. Den negativen Bürgerentscheid erklärt sich Tschentscher aus Befürchtungen zu Mietsteigerungen und Skepsis gegenüber Großprojekten. Elbphilharmonie und Elbtower haben nicht nur Unmengen Geld, sondern Vertrauen gekostet. Erleichterung herrscht bei den Olympiagegnern.
2: Sport ist vielfältiger als das. Es gibt noch deutlich andere Optionen. Und ich glaube, Hamburg möchte sagen, wir wollen eine andere Option haben. Hört uns zu, lasst uns das entwickeln.
0: Kiel, Hamburgs Olympia-Partnerstadt, darf weiter hoffen. Ebenso Rostock-Warnemünde. An einem der beiden Standorte sollen die Segelwettbewerbe stattfinden. Während Berlin bereits auf Warnemünde setzt, sind München und Rhein-Ruhr noch unentschlossen.
3: Sie haben sich in ihren Detailkonzepten noch nicht festgelegt auf den Segelstandort. Das gibt uns jetzt die Chance, in den nächsten Wochen die Drähte auf allen Ebenen heiß laufen zu lassen.
0: Ob Kiel oder Rostock, so oder so, das olympische Feuer ist an der Ostsee noch nicht ganz erloschen.
4: So, und mein Kollege Lars Kaufmann, der hat jetzt noch die anderen Themen, die heute eben den Norden bewegen.
5: Das Hausverbot für Juden. Vergangenes Jahr hatte es international Wellen geschlagen. Heute die Einordnung vom zuständigen Flensburger Amtsgericht. Volksverhetzung macht 6 Monate auf Bewährung für den Ladenbesitzer, der es ins Fenster gehängt hatte, und 1.200 Euro Geldstrafe.
6: Die Richterin hat in einer sehr guten Begründung und auch einer sehr ausführlichen Begründung klargemacht, wo die rote Linie gezogen wird.
5: Dass die rote Linie Antisemitismus im Norden aber nicht nur vereinzelt überschritten wird, zeigen gerade veröffentlichte Zahlen der RIAS in Niedersachsen. Von Schmierereien berichtet die Recherche- und Informationsstelle bis hin zu körperlichen Angriffen. Insgesamt 672 Fälle, rund 20 mehr als 2024. Judenfeindlichkeit, in den Augen der Meldestelle ist sie mittlerweile tief verankert in der Gesellschaft. Nicht nur hier in Grimmen in Mecklenburg-Vorpommern stehen sie heute im Mittelpunkt. Ist schließlich internationaler Kindertag.
7: Was gibt es schöner als glückliche Kinderaugen? Und dafür ist das wichtig und gut, den Tag denen auch was zu geben. Und das macht Spaß, richtig viel Spaß.
5: Noch, denn der deutschlandweite Geburtenrückgang in Mecklenburg-Vorpommern ist eher besonders krass. Gab es 1991 noch mehr als 13.500 Geburten, waren es 2025 keine 8.500.
8: Für Mecklenburg-Vorpommern sehen wir diese Entwicklung mit den rückläufigen Geburtenzahlen quasi noch ein bisschen verstärkt, weil Mecklenburg-Vorpommern zusätzlich ein Land ist, was von Abwanderung geprägt ist.
5: Vielleicht gelingt Ihnen ja eines Tages, die Geburtenrate in MV wieder zu steigern. Für viele der Kinder, die schon da sind, ist hier sicher das Blaulichtparadies schlechthin. Vielleicht auch manchmal ein bisschen spooky. Bleibt nicht aus, wenn die großen Player in puncto Retten und Schützen zeigen, was sie können, Feldlazarett inklusive. Die nach eigenem Bekunden größte Blaulicht- und Rettungsmesse der Welt, sie findet noch bis Samstag in Hannover statt.
4: So, und sie gehört auf jeden Fall zu den großen Playern, wenn es um die Recherche von international relevanten Themen geht. Shugaka Silaf stellt Ihnen die preisgekrönte Journalistin heute auf dem roten Sofa vor.
9: Elena Kuch ist Investigativjournalistin. Ihre Themen: Steuerhinterziehung im ganz großen Stil, Pädokriminelle und ihre Machenschaften. Statt den Breaking News nachzujagen, gräbt sie in die Tiefe.
10: Ganz viel erstmal arbeiten, ohne zu wissen, was am Ende bei rauskommt.
9: Immer auf der Spur derer, die die Gesetze missachten und Macht missbrauchen. Missstände aufdecken.
10: Damit die Öffentlichkeit darüber informiert ist und auf Grundlage dessen auch Entscheidungen treffen kann.
9: In die Tiefe geht es auch beim Tagesschau-Podcast 11KM, den sie moderiert. Hier spricht sie mit JournalistInnen über ihre Recherchen.
10: Die Nachrichten, die relevant sind, die wichtig sind, krasse Recherchen, dann nehmen wir uns die Zeit und reden eine halbe Stunde drüber und gehen in die Tiefe.
9: Uns erzählt sie heute von ihren Recherchen.

0: Zu ihrem neuen Film über den Sexualstraftäter Jeffrey Epstein und sein europäisches Netzwerk, Elena Kuch.
1: Genau, morgen ist die Doku in der ARD-Mediathek zu finden. In dieser Recherche, was würdest du sagen, was war so für dich das vielleicht Überraschendste oder eben auch Schockierendste?
2: Also dieses Abtauchen in das, ja, in das Handy und in die Lebenswelt dieses ja wirklich schlimm, schwer kriminellen Mannes und nachlesen zu können, wie dieser Missbrauch letztendlich organisiert war, und zwar en Detail. Das kann man in diesen Files, das ist das eine. Und dann hatte ich so einen Moment, es gibt ja, du hattest es anfangs schon erwähnt, ja auch ganz, ganz viele Fotos in diesen Files. Fotos von seinem Handy, Fotos von seinem Computer oder auch aus Bilderrahmen, die in seiner Wohnung waren. Und ich hatte so einen Moment, da habe ich mich so da durchgeklickt. Ich gucken wollte, was ist da drin, und das sind teilweise total banale Dinge, so Videos oder Fotos von einem Guru, mit dem er offenbar Kontakt hatte, Selfies von ihm. Aber irgendwann stößt man dann da auch so, oder bin ich dann da auf so Sexspielzeug gestoßen, auf Fotos von seiner Massagebank und dann auf Fotos von jungen Frauen. Und da habe ich so richtig gemerkt in dem Moment, wie ich so, ja, wie mir da so ein bisschen der Atem stockte und mir auch so ein bisschen anders wurde, weil wir ja auch schon jetzt, bevor die Epstein-Files veröffentlicht wurden, wussten, was dieser Mann Frauen angetan hat.
1: Mhm. Ist ja auch, wenn ich jetzt darüber nachdenke, das ist ja nun auch für die Opfer furchtbar, dass das alles, ne? Also dass der Opferschutz da vielleicht auch versagt hat, oder?
2: Ja, also auf vielen dieser Fotos sind so schwarze Balken, sodass man, dass man die Frauen nicht erkennt und die Mädchen. Aber viele der Betroffenen sind auch teilweise, also einige der Betroffenen sind teilweise erkennbar, und es ist auch nicht vollumfänglich geschwärzt. Also es sind auch Namen von Betroffenen in den Files aufgetaucht, Klarnamen, und da haben sich auch schon viele zu Wort gemeldet und gesagt, sie haben das Gefühl, das ist wie jetzt nochmal, also sie werden schon wieder missbraucht. Das ist irgendwie schon die nächste Runde der Traumatisierung.
1: Hast du eigentlich das Gefühl, dass das in der Öffentlichkeit richtig dargestellt wird? Also das, was da Schlimmes passiert ist an Kindesmissbrauch und was das für ein Netzwerk war? Oder hast du das Gefühl, das wird auch so ein bisschen bagatellisiert?
2: Ja, als jetzt diese Epstein-Files veröffentlicht wurden, da war es natürlich eine riesige Nachrichtenwelle, eine Schlagzeile nach der nächsten. Das Internet ist total abgedreht, weil ja, sich da sehr fokussiert wurde auf so einzelne Namen, die auftauchen, von Prominenten zum Beispiel oder auf... Ich weiß noch, wie auch ein guter Freund zu mir meint, das ist ja so krass jetzt, wenn man in das mit den Epstein-Files, da werden ja, das zeigt ja das an den Verschwörungstheorien, die man so kennt, da ist ja was dran. Und dann meinte ich so, ja, was meinst du denn? Naja, ja, Kannibalismus. Und ich so, hä? Ich beschäftige mich doch mit den Files, ich habe da jetzt noch nichts zu Kannibalismus gelesen. Aber ja, wenn man das eintaucht, gibt es einen Treffer, weil irgendjemand mal bei der Polizei angerufen hat und irgendwas gesagt hat und da wurde nur eine Notiz gemacht. Mhm. Das ist aber gar nicht ein Beleg für irgendwas in diesem Zusammenhang. Oder Angela Merkel ist da drin. Ja, weil er sich mit irgendjemandem zu der Politik von Angela Merkel ausgetauscht hat. Und das hat so ganz, ganz doll abgelenkt, ja, genau, von dem, worum es eigentlich geht. Was ist den betroffenen Frauen und Mädchen dort widerfahren? Und vor allem die wichtigste Frage, Jeffrey Epstein, der Haupttäter, er ist tot, aber wer hat ihm dabei geholfen?
1: Wie groß ist dieses Netzwerk? Ne? Aber bevor wir da tiefer eintauchen, würde ich sagen, fasst uns erstmal Shugaka Silhaf noch mal kurz zusammen. Also was bisher bekannt ist, auch im Hinblick auf die Person Jeffrey Epstein.
0: Vom jungen Mathematiklehrer ohne Universitätsabschluss wird er zum Millionär. Jeffrey Epstein, Besitzer zweier Privatinseln und zahlreicher Anwesen.
3: Is your money dirty money?
0: Ist Ihr Geld schmutziges Geld? Gibt es jemanden, der Geld und das globale Finanzgeschäft so gut versteht wie Sie?
4: Es muss jemanden geben.
0: Fällt Ihnen jemand ein?
4: Nein.
0: Ende der 70er macht Epstein, der aus einfachen Verhältnissen kommt, bei einer Bank Karriere. Bald verwaltet er Vermögen von Superreichen, ein Jet-Set-Leben, einflussreiche Freunde aus Politik, Wissenschaft und Gesellschaft. Immer an seiner Seite die Britin Ghislaine Maxwell. Gemeinsam beginnen sie systematisch, minderjährige Mädchen sowie junge Frauen anzuwerben und zu missbrauchen, weil sie die Wahrheit verdient. Erst Jahre später gehen die Opfer an die Öffentlichkeit. 2008 wird Epstein wegen Missbrauchs Minderjähriger zu 18 Monaten Gefängnis verurteilt. Seine Haftbedingungen exklusiv. Er darf fast täglich bis zu 12 Stunden das Gefängnis verlassen. Der Strom junger Frauen zu seinen Residenzen reißt aber auch in den folgenden Jahren nicht ab. Schätzungen des US-Justizministeriums gehen inzwischen von mehr als 1000 Opfern aus. 2019 seine zweite Verhaftung. Noch in Untersuchungshaft wird Epstein tot in seiner Zelle gefunden. Abtransport eines Toten, der viele Fragen hinterlässt. 3 Millionen Dokumente, Fotos und Videos zu Epstein hat das US-Justizministerium inzwischen veröffentlicht. Sie legen nahe, dass Epstein seine Opfer auch befreundeten Prominenten zuführte. 2020 wird Ghislaine Maxwell verhaftet. Sie könnte aufklären, tut es aber nicht. Ich würde Ihre Frage gerne beantworten, aber auf Anraten meines Anwalts lehne ich es ab, diese Frage zu beantworten. Das genaue Ausmaß der Verbrechen ist bis heute unklar. Etwa 3 Millionen weitere Files halten die USA vermutlich noch unter Verschluss.
1: Vielleicht bleiben wir mal bei Ghislaine Maxwell, die wir gerade gesehen haben, die ja nichts sagen will. Sie war ja so ein bisschen als Spinne bekannt für dieses Netzwerk. Was für eine Position hatte sie?
2: Also sie war seine Partnerin und hat vor allem junge Frauen angesprochen und Mädchen angesprochen. Deshalb ist sie auch verurteilt worden, weil sie eben auch minderjährige Mädchen angesprochen hat. Und die in das Anwesen von Epstein gelockt hat unter dem Versprechen, zum Beispiel, du kannst hier Massagetherapeutin werden oder Assistentin werden. Und dann wurden viele, so beschreiben sie das in Aussagen, Epstein zugeführt, sollten ihm massieren. Und oft ging es dann auch sehr, sehr schnell dazu über, dass diese Mädchen dann missbraucht worden sind.
1: Was glaubst du, warum hat das funktioniert? Also auch wenn wir ihn jetzt mal als Person nehmen, wir haben das gerade schon gehört, der hat sein Studium nicht zu Ende geführt, war dann Matheprofessor. Dann hat irgendwie ein Vater sein Talent entdeckt, hat ihn einem Investmentbanker zugeführt, der hat dann gesagt, oh, du kannst das gut. Und es ging ja immer weiter, aber er hat immer gemauschelt und immer weiter. Dann traf er auf sie und sie hat ihn in diese High Society eingeführt. Wie hat das funktioniert?
2: Jeffrey Epstein, so beschreiben ihn ganz, ganz viele, die mit ihm zu tun hatten, soll unfassbar charismatisch gewesen sein und einfach ein absoluter Meister der Manipulation. Also sowohl wohl in seinem Netzwerk, Netzwerk mit prominenten und mächtigen Freunden, die haben sich gerne mit ihm abgegeben. Der war auch lustig, der soll irgendwie einfach ein angenehmer Gesprächspartner gewesen sein. Und und es war dann einfach schon relativ früh sehr professionell, wie die vorgegangen sind. Und deshalb haben viele junge Frauen ihm auch geglaubt. Der Mann war superreich. Er hatte dieses Anwesen. Er hatte Fotos von seinen prominenten Freunden. Die standen da quasi auf so einer Art Kaminsims. Also das war nicht nur Gerede, sondern man konnte dann auch sehen, das stimmt offenbar. Der hat die Person getroffen. Und das ist einer der Gründe, warum das sehr, sehr lange gut ging, offenbar.
1: Und diese Maxwell, die war ja auch immer dabei. Du sagtest gerade, sie hat die Mädchen ihm auch zugeführt. Die sitzt jetzt, muss, glaube ich, eine 20-jährige Haftstrafe absitzen. Mhm. Aber die Strafe wurde ja auch noch mal gemildert. Was ging da jetzt vor sich?
2: Mit dem Komplex haben wir uns jetzt ehrlich gesagt in dieser Recherche gar nicht so stark beschäftigt, weil wir uns vor allem auf Europa konzentriert haben. Das haben wir so ein bisschen außen vor gelassen. Was da genau die Gründe sind, das kann ich nicht sagen.
1: Okay, weil irgendwie der Justizminister war ja bei ihr und hat sie interviewt. Und deshalb wollte ich jetzt nämlich damit auf Trump kommen, weil das war ja auch so auffällig, dass sie danach auf einmal bessere Haftbedingungen kam, nachdem der eben da war. Und da würde mich mal interessieren mit dem Trump jetzt. Mhm. Kannst du uns was zu dem Stand sagen? Also wie da die Verwicklungen waren, weil wir haben die Bilder gesehen, die beiden zusammen, es existieren Mails. Wie ist da der Stand?
2: Also Donald Trump und Jeffrey Epstein waren gute Bekannte, das weiß man. Diese haben sich regelmäßig in der High Society sowohl in Florida als auch in New York getroffen. Die waren gemeinsam auf Partys. Und einer der Knackpunkte, warum auch sehr, sehr viele in den USA die Herausgabe dieser Epstein-Files gefordert haben, war die Frage, ist Trump da in irgendeiner Art und Weise mit verstrickt? Das lässt sich jetzt nach all diesen Seiten und Durchklicken von Files nicht beantworten. Wir wissen nicht, ob das daran liegt, dass vielleicht nicht alles veröffentlicht wurde oder ob da nichts drin steht. Also diese Frage lässt sich zum jetzigen Zeitpunkt nicht beantworten. Was ganz interessant ist, im vergangenen Herbst ist eine Mail auch in einer dieser Veröffentlichungen herausgekommen, in der schreibt Jeffrey Epstein an Ghislaine Maxwell, so etwas wie übersetzt, Trump wusste ja von den Mädchen. Mhm. Und das legt nahe, dass er möglicherweise von Besuchen von jungen Frauen bei Epstein wusste. Trump selbst streitet ab, irgendetwas Kriminelles mit Epstein zu tun gehabt zu haben oder etwas gewusst zu haben.
1: Wer ja auf jeden Fall dafür gesorgt hat, dass Namen fielen, war Virginia Jeffrey. Die hat als Zeugin eine zentrale Rolle gespielt. Die Memoiren kamen raus, posthum muss man sagen, hat Suizid begangen. Da kam Prince Andrew ins Spiel, der ja auch sagt, er hat damit eigentlich nichts zu tun. Was ist daraus gekommen?
2: Also Virginia Jeffrey, die ist eine der sehr bekannten betroffenen Frauen, die sich die den Mut hatte, an die Öffentlichkeit zu gehen und die auch den Mut hatte, in Gerichtsverfahren auszusagen. Und die beschuldigt Andrew, sie missbraucht zu haben, als sie noch minderjährig war. Und sie beschreibt in ihrem Buch ihren Besuch bei Andrew in London und dass Andrew gewusst haben soll, wie alt sie ist. Also zum Beispiel sagt sie da, er hätte noch so gesagt, ich schätze, du bist so 17, weil du siehst in etwa so alt aus wie meine Töchter. Und sie beschreibt eben auch, dass sie dann abends in einem Nachtclub gewesen sein sollen und es anschließend zum Missbrauch gekommen sein soll. Andrew hat das immer abgestritten. Andrew hat auch in einem sehr prominenten Interview gesagt, er kenne diese Frau nicht. Wir haben hier eben das Foto gesehen. Mhm. Offenbar stand er ja neben ihr. Ja. Das Foto soll übrigens Epstein selbst gemacht haben. Aber lange, ihm wurden dann zwar so ein paar militärische Ehrentitel entzogen, aber lange hat das britische Königshaus ihn dann noch gehalten. Und das ist eigentlich in diesem ganzen Komplex zu Andrew sehr interessant. Er hat sich auf einen Vergleich geeinigt mit Jeffrey, aber das Königshaus hat ihn noch super lange gehalten und erst im vergangenen Herbst ihm den Prinzentitel entzogen.
1: Da sollen ja auch ein paar Millionen geflossen sein. Damals,
2: genau, ja.
1: Ne? Mhm. Ihr habt, das hast du schon erzählt, euch eher auf Europa konzentriert. Und morgen kommt eben die Team-Recherche-Doku Epstein-Files, Jagd nach Models in Europa raus in die ARD-Mediathek. Annbret Backenbühl hat schon mal einen Einblick für uns zusammengestellt, in dem eben deutlich wird, wie die Täter auch in Europa vorgegangen sind.
5: Spanien 2016. Hier studiert die damals 22 Jahre alte Mara, kommt aus Osteuropa, träumt davon, Model zu werden. Genau in dieser Zeit spricht sie einen Mann an, nennt sich Model Scout. Bist du Model? Fragte er. Ich sagte nein. Das hat mich natürlich begeistert, weil ich schon immer Model werden wollte. Der Mann, Daniel S., sein Name taucht später immer wieder in den sogenannten Epstein-Files auf. Daniel S. war in Europa wohl als einer von mindestens 5 Model-Scouts für den verurteilten Sexualstraftäter unterwegs. Später fliegt Mara nach Florida, lernt Milliardär Jeffrey Epstein kennen. Bei der Hausbesichtigung sei die Stimmung umgeschlagen. Und dann ging alles ganz schnell. Und er fing an, sich an mir zu vergehen. Der Eindruck, ein international organisiertes System. Als Epstein 2019 stirbt, versucht Denise George, dieses weiter aufzuklären. Sie ist damals Generalstaatsanwältin der amerikanischen Jungferninseln. Die Menschen hinter ihm, die ihm geholfen haben, die sind noch da. Die leben noch. Deshalb wollte ich vor allem Gerechtigkeit für die Opfer. Doch das wollen hier offenbar nicht alle. Kurz darauf wird Denise gefeuert, die Ermittlungen zum Komplizennetzwerk gestoppt. Auf Anfrage, was Daniel S. vom Missbrauch an Mara wusste, keine Antwort. In einem Interview mit RTL Frankreich über seine Connection zu Epstein beteuert er: Ich hatte nie Probleme mit den Models, keine wurde belästigt oder vergewaltigt. Mara wird in den USA als Opfer geführt. Seit 7 Jahren macht sie eine Traumatherapie.
1: Ist Mara ein Beispiel für viele Frauen oder Mädchen auch in Europa?
2: Ja, sie ist ein total gutes Beispiel dafür. Mara kommt aus dem Baltikum, war im Auslandssemester in Spanien und wurde da angesprochen. So erzählt sie das von einem Model-Scout, der gesagt hat, haben wir eben schon gesehen, du siehst super aus, ich kenne da jemanden. Und die dann relativ kurze Zeit später, nachdem Jeffrey Epstein dann auch, wohl, so beschreibt sie das, Kontakt mit ihr hatte, sie bat, ein Foto zu schicken, eingeladen nach Florida. Und da hat er ihr dann relativ schnell eröffnet, nee, das mit der Modelkarriere, das sehe ich nicht. Mhm. Aber du kannst doch meine Assistentin werden. Und das ist etwas, ja, was man immer wieder hört.
1: Aber das ist das, was du vorhin schon sagtest, ne? Dann wird gesagt, die große Welt, der Privatflieger, dieses Geld. Hast du irgendwie eine Zahl, wie viele das in Europa waren oder so eine Idee davon?
2: Also in den USA geht das Justizministerium davon aus, dass es insgesamt mehr als 1.000 Betroffene von Jeffrey Epstein gibt. In Europa, da können wir jetzt keine exakte Zahl nennen, aber das, was wir gesehen haben, ist, dass es etwa fast 20 Frauen gibt, wo wir nachvollziehen können, die auf eine ähnliche Art und Weise angesprochen worden sein sollen und dann eben auch wirklich zu Epstein geflogen sein sollen. Und dieses Modelversprechen, also diese Masche, die war für Epstein so, ich sag jetzt mal, praktisch, weil das hat sozusagen sein System auf eine internationale Bühne gehoben, weil mit diesem Versprechen wurden denen dann Visa organisiert und so weiter. Und er hatte eben mit Ghislaine Maxwell, vor allem in den USA, die ist an Schulen gegangen und durch diese Modelmasche wurde es unter anderem auch international.
1: Ist das denn, wenn man jetzt dieses Model-Business, weil das immer wieder fällt, sind das so einzelne schwarze Schafe oder war das so ein System, was sich eben durchzog?
2: Also das Model-Business, muss man sagen, es war so ein bisschen so ein fruchtbarer Nährboden dafür, weil das hat uns jetzt auch diese Recherche gezeigt. Und ich will auch einmal kurz sagen, ich habe diesen Film natürlich nicht alleine gemacht, sondern in einem ganz großartigen, sehr professionellen Team. Und wir haben mit ganz, ganz vielen unterschiedlichen Menschen aus dieser Branche auch gesprochen. Und da haben wir immer wieder gehört, naja, das war wohl auch über viele Jahrzehnte ziemlich normal, dass reiche, einflussreiche Männer sich dann auch Models, nicht für Modeljobs, sondern für andere Dinge, ja, auf Partys bestellt haben. Also so ein bisschen das Model-Business wie so einen Escort-Dienst genutzt haben. Und das hat Epstein, jetzt kann ich nicht sagen, was genau seine Motivation war, aber das hat er erkannt, es hat ihm auf jeden Fall gedient.
1: Aber dass das dann so spät rauskam, ne? Also das finde ich, das ist ja eine ewig lange Zeit.
2: Naja, man muss schon sagen, also das war jetzt im Model-Business, dass es da schwarze Schafe, hast du jetzt eben gesagt, aber dass es da Agenten gab, die offenbar Frauen angesprochen haben, nicht für Modeljobs, sondern für Männer. Das war über Jahrzehnte ein offenes Geheimnis. Auch in Paris, in der großen Modestadt. Es gab bereits 1989 eine Dokumentation darüber, dass ein sehr einflussreicher Modelagent verdächtigt wurde, beschuldigt wurde, Frauen missbraucht zu haben und eben genau das getan zu haben, Frauen Models Männern zuzuführen. Das hat aber seiner Karriere nicht geschadet. Und mit genau diesem Mann ist, so unsere Recherchen, Jeffrey Epstein später dann auch, ja, Geschäfte machen gegangen in diesem Bereich. Also der hat sich von diesem Mann Frauen zuführen lassen.
1: Und ihr hattet ja auch Kontakt im Zuge eurer Dokumentation mit einem Chef einer deutschen Modelagentur, der aber damals seine Models angeblich, wissen wir nicht genau, wieder zurückgezogen hat. Wir schauen mal kurz rein, was der gesagt hat.
6: Ich war zu Hause, erster Weihnachtstag. Ein Mädchen ruft mich an, weinend, und sagt, Dieter, I'm in St. Barts. I'm here with the whole model apartment. Ein Typ mit dem Namen Epstein hat uns in seinem Jet alle nach St. Barts eingeladen. Wir sind auf der Yacht und hier ist nur Drogen und Sex. Da gingen bei mir natürlich alle Sicherungen, weil ich wusste, dass ein Teil der Mädchen minderjährig war. Und ich habe dann Epstein angerufen.
1: Okay, Pause. Epstein soll einfach Models unter 18 aus der Modelwohnung von Horst Dieters Agentur eingeladen haben?
6: Ich habe gesagt, Jeffrey, I hear you took some of my models to St. Barts. And you must be aware that some of them are minors.

0: and I cannot tolerate that you're going to fly them back within 24 hours or I will go to the prosecutor and charge you.
1: Glaubst du ihm auch? Glaubst du Horst-Dieter Esch?
2: Also wir haben zumindest nichts, was das Gegenteil beweisen sollte. Horst-Dieter Esch sieht sich eher da als ein Good Guy der Branche, der auch so sagt, er hätte einen anderen Stil gepflegt und der eben auch das Bedürfnis hatte oder zumindest mit uns darüber sprechen wollte.
1: Wie können denn Minderjährige da einfach dann so rüberbestellt werden?
2: Ja, er hat dann gesagt, naja, für ihn war danach die Angelegenheit erledigt gewesen. Er wollte da jetzt auch nicht so einen Skandal produzieren und ja, gut ist.
1: Aber das stelle ich mir auch super schwierig vor, wenn ihr dann diese Recherchen habt, in diesem großen Team, was du ja schon sagtest, weil sonst lässt sich das ja auch gar nicht bewerkstelligen. Aber wie machst du das dann, dass du irgendwie recherchieren kannst, ob die Aussage stimmt oder nicht? Also wie gehst du daran? Du musst das ja alles verifizieren eben auch. Das ist ja das Wichtige auch an den Epstein-Files.
2: Naja, wir haben ja grundsätzlich im Journalismus das Zwei-Quellen-Prinzip. Das heißt, wenn uns nur eine Quelle etwas erzählt, dann veröffentlichen wir das in der Regel nicht. Das heißt, wir müssen dann natürlich viele Cross-Checks machen, mit anderen Quellen sprechen, die aus dieser Zeit kommen zum Beispiel. Hier jetzt in diesem Fall muss man sagen, er hat uns das erzählt. Und wir sagen auch ganz klar, das ist seine Version. Wir können und wollen uns das nicht auch selbst zu eigen machen. Aber ganz grundsätzlich ist es für uns total wichtig, Belege zu sammeln für Aussagen, schriftliche Belege oder eben weitere Aussagen.
1: Ich weiß, dass du auch ganz viel gelesen hast für den Fall, auf den wir jetzt kommen möchten. Da ging es um Briefkastenfirmen, Steueroasen, Steuermoral. Ist eine der größten Recherchen, an denen Elena beteiligt war. Ist jetzt 10 Jahre her, die Panama Papers. Und wofür Elena zusammen mit dem internationalen Team den Pulitzer-Preis dort bekommen hat, erzählt Lars Kaufmann.
3: Da ahnt der isländische Premier noch nicht, dass vor seinem Jobtitel bald das Wörtchen ehemalig stehen wird.
4: Was halten Sie persönlich von Menschen und Firmen, die Steueroasen nutzen, um zum Beispiel Vermögen zu verstecken?
5: Wenn jemand den Staat austrickst, wird das in Island sehr ernst genommen.
3: Und weil nicht nur Isländer allergisch darauf reagieren, dass ihr Ministerpräsident selbst Geld am Staat vorbeischmuggelte, wird Gunnlaugssons folgender Rücktritt nur der erste Showdown der Panama Papers. Ein bis heute unbekannter Informant meldet sich 2015 bei Journalisten der Süddeutschen Zeitung mit brisanten Daten.
6: Und natürlich stieg die Aufregung und das Leuchten, glaube ich, in unseren Augen, als wir gemerkt haben, da ist auch nicht nur eine Spur zu einem Staatschef drin, auch nicht zu zweien, sondern zu Dutzenden Staatschefs. Das ist ein Projekt, wo es Geschichten zu jedem Kontinent gibt.
3: Der Kern der Geschichte: die Kanzlei Mossack von Seca in Panama. Ihr Business? Briefkastenfirmen, die genutzt werden können, um Vermögen zu verschieben und zu verschleiern.
7: So nett das klingt, Briefkastenfirmen, die wirklich von brutalen Diktatoren genutzt werden, um Gelder rauszuschaffen, aber auch wieder Gelder ranzuschaffen, mit denen sie dann, keine Ahnung, Giftgas kaufen können oder was auch immer sie vorhaben.
3: Fast 215.000 dieser Scheinfirmen werden enttarnt, die Hinterleute identifiziert. Auch durch Recherchen von NDR-Journalistinnen und Journalisten. Ein gemeinsamer Kraftakt von fast 400 Rechercheuren organisiert im ICIJ, dem internationalen Investigativjournalistennetzwerk. Heikel, schließlich geht es gegen die reichsten und mächtigsten Menschen der Welt, sagt der Vorsitzende heute im Rückblick.
8: Wenn du 400 Reporter auf ein Projekt ansetzt, bist du 400 Mal verletzlich. Es ist wirklich eine Frage des Vertrauens.
3: Das Vertrauen zahlt sich aus. Die Recherchen auf der ganzen Welt bleiben geheim, bis das Team die Hintermänner konfrontiert. Am Ende müssen eine Vielzahl Politiker ihren Hut nehmen. Steuernachzahlungen insgesamt mehr als 1 Milliarde Euro. Fürs ICIJ gibt es den renommierten Pulitzer-Preis.
8: Damals hatten wir den Vorteil, dass niemand wirklich wusste, wer wir sind. Heutzutage sind wir ein Ziel für Angriffe. Deshalb müssen wir stärker auf die Sicherheit unserer Journalisten Acht geben.
3: Schließlich hat das ICIJ inzwischen mehr als 50 große Investigativprojekte angeschoben. Die Panama Papers werden nicht der letzte weltweite Scoop bleiben.
1: Ja, was würdest du denn sagen, was ist so der größte Erfolg dieser Recherche?
2: Also diese Recherche ist auf jeden Fall eine, die Impact, wie man in unserem Bereich sagt, hatte. Also es gab ja, hat man eben schon in diesem Einspieler gesehen, den isländischen Ministerpräsidenten, der kurz darauf zurückgetreten ist. Es ist Premierminister in Pakistan, hat seinen Job dadurch verloren. Und Steuerbehörden auf der ganzen Welt haben sehr viel Geld eintreiben können. Mhm. Über 1 Milliarde allein in Deutschland, über 200 Millionen Euro. Aber was ich sagen würde, ist, dass wahrscheinlich einer der größten Beiträge dieser Recherche gewesen ist, dass es so eine Art Kulturwandel ausgelöst hat, dass eben Steuervermeidungsstrategien nicht mehr so ein Kavaliersdelikt sind. Mhm. Ja, und es hat natürlich, das hat man eben auch gesehen, so ein bisschen die Art, wie wir internationalen Journalismus denken.
1: Ja. Ja, auf jeden Fall. Ich frage mich nur, wie geht ihr daran als dieses große System, was wir gerade gesehen haben, investigativer Journalisten?
2: Ja, also so ein bisschen hat mich jetzt auch diese Epstein-Files-Recherche auch an diese Recherche von damals erinnert, weil das waren auch vor allem E-Mails.
1: Ja, genau.
2: Und da hat das ICIJ, also diese Organisation, eine sehr, sehr große Rolle gespielt. Und auch unsere Kollegen von der Süddeutschen Zeitung, die ja diese Daten bekommen haben, die haben das organisiert, diese Recherche. Und es gibt da eine gemeinsame Plattform. Das ist so ein bisschen wie so ein, früher habe ich immer gesagt, so das Facebook der Investigativkooperation, wo man sich austauschen konnte, wo man so Gruppen erstellt hat und zu unterschiedlichen Themengebieten, zu unterschiedlichen Ländern. Und da haben dann alle Kolleginnen und Kollegen aus dieser Recherche ihre Erkenntnisse geteilt und konnte man dann eben sagen, oh, und ich habe hier noch das gefunden und das gefunden. Wie gehört das zusammen?
1: Was ich ja auch enorm fand, war damals, wie das veröffentlicht wurde. Es war, glaube ich, 76 Ländern gleichzeitig wurde das veröffentlicht. Das ist ja auch ein enormer Aufwand.
2: Ja, also vor allem dieser Koordinationsaufwand. Und wir mussten ja monatelang auch diese Recherche geheim halten. Also wir durften mit niemandem darüber sprechen. Und niemand von diesen fast 400 Journalistinnen und Journalisten hat geplaudert. Es ist gut gegangen. Und ich muss auch sagen, ich erinnere mich, also ich war dann auch mit meinen Kollegen in Panama kurz vor der Veröffentlichung und das waren so ganz besondere Momente, weil wir uns da auch mit anderen Teams getroffen haben. Da kamen andere aus diesem Rechercheteam aus Australien, aus Finnland, aus Dänemark, aus den USA und wir haben uns da gemeinsam getroffen und ausgetauscht und so Pläne geschmiedet, wie gehen wir jetzt damit um, wie sprechen wir diese Kanzlei Mossack Fonseca, aus der dieses Datenleak war, wie sprechen wir die an? Und das war ganz besonders.
1: Das glaube ich. Und es ist ja auch für jeden eine andere Herangehensweise. Jetzt in den Ländern muss man ja auch sagen, es ist nicht, du bist als Journalistin hier geschützt, aber das sind ja nicht alle überall.
2: So ist es ja.
1: Was sind da so Vorsichtsmaßnahmen? War das auch ein Grund dafür, das alles gleichzeitig zu veröffentlichen?
2: Ja, also der Grund war vor allem eben auch, es geheim zu halten, um zu verhindern, dass möglicherweise eben auch die Personen, zu denen wir berichten, Maßnahmen treffen. Aber natürlich auch, um Kolleginnen und Kollegen aus Ländern, in denen die Medien nicht so geschützt sind, zu schützen. Zu verhindern, dass es da möglicherweise schon frühzeitig herauskommt und die Repressalien zu befürchten haben, gerade in korrupten Ländern. Ist das ja nichts, was nicht schon mal passiert wäre.
1: Ja, aber auch für dich, ne? Also so die Vorsichtsmaßnahmen, wo wir gerade über die Epstein-Files gesprochen haben oder jetzt hier eben auch bei den Panama Papers, da sitzt ja so viel Geld auch hinter, so viel Macht hinter. Hast du für dich so Vorsichtsmaßnahmen, die du ergreifst?
2: Also zum Glück sind wir ja in Deutschland relativ geschützt. Ich habe hier jetzt in Deutschland keine Angst, meine Arbeit zu machen. Was wir machen, ist, unsere Daten zu schützen und unsere Hauptaufgabe und wirklich eines der wichtigsten Credos in Investigativjournalismus ist vor allem auch eben der Quellenschutz. Also die Menschen, die uns Infos anvertrauen, müssen wir schützen. Das ist unsere Aufgabe. Und das ist eine große Verantwortung. Und da haben wir Vorsichtsmaßnahmen.
1: Okay. Jetzt haben wir die ganze Zeit eher darüber gesprochen, auch was du so hinter den Kulissen machst. Aber du bist ja auch Host von 11KM, der Tagesschau-Podcast, glaube ich, mittlerweile fast ein Jahr. Einer der erfolgreichsten oder der erfolgreichste, glaube ich, sogar mittlerweile öffentlich-rechtliche Nachrichten-Podcast. Ich glaube, letztes Jahr waren es mehr als 20 Millionen Zugriffe. Das ist schon eine ganze Menge, wo ihr auch so ein bisschen den ARD-Journalisten so ein Portal gebt, ne, um irgendwie, damit sie ihre journalistische Arbeit auch zeigen können. Und Ende April habt ihr euch auch diesem Thema gewidmet, um das es jetzt geht, wie das so viele gemacht haben, dem gestrandeten Wal vor der Ostseeinsel Pöhl. Da war ja der Fokus drauf, warum die Aufmerksamkeit so unfassbar riesig war. Und Annbrit Backenbühl, die war auf Pöhl und hat mit dem Bürgermeister der kleinen Ostseeinsel mal zurückgeblickt.
9: Ein gestrandeter Buckelwal vor Pöhl. Und plötzlich schaut nicht nur ein ganzes Land auf eine kleine Ostseeinsel. Wochenlang, Livestreams, TikTok, Protest,

0: Influencer filmen und posten rund um die Uhr. Spekulationen verbreiten sich, der Druck auf die Politik wächst, doch noch eine Rettung möglich zu machen. Für Medienforscher Jan-Henrik Schmidt zeigt sich genau hier, wie sehr soziale Medien inzwischen öffentliche Debatten antreiben.
1: Da kam ja die besondere Dynamik, dass in den sozialen Medien das zum richtig großen Thema wurde durch die Aktionen von einigen Influencerinnen und Influencern. Und dann nachher durch eine im Prinzip Dauerberichterstattung in den sozialen Medien, die längst nicht mehr von den journalistischen Redaktionen gestaltet wurde, sondern von den Nutzerinnen und Nutzern selber.
0: Mit jedem neuen Video kommen mehr Menschen auf die Insel. Viele aus Neugier, andere hoch emotionalisiert.
2: Ich bin 5 Stunden hierher gefahren, weil ich das Elend nicht mehr ertragen kann.
0: Irgendwann verändert sich die Stimmung bei den Insulanern.
3: Ich habe Geschichten gehört, dass Supermarktmitarbeiterinnen gefragt wurden, warum sie jetzt eigentlich hier arbeiten würden und nicht demonstrieren würden für den Wahl. Wir sind ein einziges Vogelschutzgebiet und einige wenige, die hier waren, haben das einfach missachtet.
0: Offenbar geht es längst nicht mehr nur um Tierschutz, sondern um Emotionen, Aufmerksamkeit, die eigene Haltung und Narrative.
1: Wir hatten Akteure und Akteure, die den Wahl meiner Beobachtung nach genutzt haben, um generellere populistische Themen zu streuen, nämlich Misstrauen in die Obrigkeit, also in die politische Verwaltung, in die Regierung und auch Misstrauen in wissenschaftliche Institutionen.
4: Ja klar, soll er sterben, aus einem einfachen Grund, weil sie ein Museum danach ihn haben wollen, bringt er wieder Geld für die Ukraine ein.
1: Was nicht neu ist, ist, dass gerade populistische Bewegungen und Strömungen natürlich Anlässe suchen, wo sie wissen, da ist gesellschaftliche Aufmerksamkeit fokussiert, um diese Themen zu kapern, um dann ihre eigenen populistischen oder auch extremistischen Geschichten zu erzählen.
0: Wie groß der Druck auf die Politik ist, zeigt sich schließlich vor laufenden Kameras.
5: Das sagen Sie auch öffentlich? Das sage ich öffentlich, bin leid.
1: Dass das eine besondere Situation war, sieht man ja unter anderem auch daran, dass hier der Umweltminister von Mecklenburg-Vorpommern zusammen mit einem Influencer, der ganz klar aus dem rechten oder rechtsextremistischen Spektrum kommt, zusammen vor Kameras war. In den sozialen Medien können eben Personen oder Strömungen, die am Rande oder auch jenseits der Grenzen unserer Verfassung stehen, auch ihre Aufmerksamkeit bekommen.
0: Der Wahl ist inzwischen tot, der Medienrummel verschwunden, die Ruhe zurück auf Pöhl. Für Florian Lechner ist die Geschichte trotzdem nicht vorbei.
3: Ich habe in diesen 4 Wochen eine Härte und eine Unerbittlichkeit erlebt, die mich schon nachdenklich stimmt. Dass es einigen nicht darum geht, gemeinsam Lösungen zu finden, sondern darum, Recht zu behalten. Und ich muss mir schon die Frage stellen, wie wollen wir das eigentlich auflösen?
0: Vielleicht bleibt aus der Zeit auf Pöhl genau diese Erkenntnis, wie schnell Anteilnahme umschlagen kann.
6: Habt ihr euch auch zum Thema gemacht, ne? Bei FKM ist das morgen. Aber morgen eben auch in der Mediathek die neue Teamrecherche-Doku Epstein Files, Jagd nach Models in Europa. Und diese Recherche ist ja, auch wenn die Doku morgen kommt, immer noch nicht abgeschlossen, ne?
7: So ist es. Und ich möchte auch noch ein bisschen neugierig machen auf die Doku, weil wir ja da auch Zitate aus diesen Files zeigen, wie man eben diese Organisation,
6: genau, haben wir ja am
7: dieses
6: Anfang
7: Missbrauchs
6: nachlesen kann.
7: Also der kann.
6: Über das Menü nur daran kam, genau.
7: Genau, und hier ist eine Mail von einem dieser Model Scouts, der übrigens sagt, er wusste gar nicht, wofür er die Frauen rekrutieren sollte bei Epstein. Er habe das nicht gewusst, er sei hier eher das Opfer gerade. Also der schreibt zum Beispiel, ich hatte 2 Mädchen aus Schweden, der Slowakei, 2 Französinnen und eine Russin und bietet die offenbar an. Epstein antwortet, ja, lass uns drüber reden und bitte schick mir schon mal die Details. Du wirst natürlich, du kriegst natürlich dein Geld.
6: Das ist so eine spannende Geschichte da drumherum, was für ein Netzwerk das ist. Also die Doku wollen wir Ihnen sehr ans Herz legen und auch die Sendung morgen. Da ist Benjamin Bernheim nämlich da, Star-Tenor mit einer tollen Stimme. Und dass wir deine Stimme heute gehört haben zu diesen vielen Recherchen, die du machst. Vielen, vielen Dank, dass du da warst.
7: Ich habe zu danken, danke für die Einladung.
6: Das geht aber so schnell, das ist einfach so riesig.
7: Ja, es ging viel zu schnell vorbei.
6: Stimmt. Es tut mir leid, ja, es ist echt immer schnell. So.

0: dumm.
1: Also passt auf, ich erkläre euch jetzt mal die Spielregeln. Ich halte mir die Augen zu und ihr müsst euch verstecken.
2: Wo denn?
3: Na, in einem Versteck.
2: Ja, aber wo ist das denn?
1: Na, das ist doch der Witz an dem Spiel. Das muss ich ja herausfinden.
2: Ich aber auch, weil sonst kann ich mich ja nicht verstecken.
4: Wie lange hältst du dir denn die Augen zu, Elmo?
1: Ich zähle bis 10.
3: Was? Bis 10? Aber ich muss um 6 zu Hause sein.
1: Doch nicht bis 10 Uhr, sondern bis zur Zahl 10.
3: Ich hab doch nur einen Witz gemacht.
1: Ach so, also, ich muss euch dann jedenfalls suchen. Aber ihr müsst gleichzeitig probieren, hier zum Sesamstraßenschild zu kommen und euch abzuschlagen, bevor ich euch sehe. Und dann habt ihr gewonnen.
3: Super Spiel, ich hab schon so gut wie gewonnen.
4: Ich auch, ich bin sehr gut im Verstecken.
1: Na, dann geht's jetzt los. Na, die finde ich doch alle gleich. Ich muss nur gut hinhören. Also, ich zähle jetzt bis 10. So. 1.
3: Hä?
1: 2.
3: Ah. Viel besser.
1: Sechs.
4: Ich weiß, ich werde mich unter dem Tisch verstecken.
1: Sieben.
2: Besetzt, das ist mein Versteck.
1: Acht.
4: Puh, schade. Naja, dann, ich versteck mich hinter dem Baum.
1: Nein.
4: Wenn ich mir diesen Ast vors Gesicht halte, dann sehe ich aus wie ein Baum.
1: Zehn. Ich komme. So, mal sehen. Wo könnte man sich hier verstecken? Moment mal. Waren das nicht Hufe? Das sind doch die Hufe von Pferd.
5: Nö, ich bin nur ein laufender Tisch.
1: Ach so. Moment. Pferd, ich hab dich. Deine Schritte haben dich verraten.
2: Och, Menno.
1: So, jetzt brauche ich nur noch Samson. Gesundheit.
4: Ich hab mir mit dem Ast an der Nase gekitzelt.
1: Hab ich dich. So, jetzt fehlt ja nur noch Elin. Na, die finde ich auch gleich. Die versteckt sich bestimmt. Ja. Wo ist die denn?
2: Du Elmo?
1: Nicht jetzt, Pferd.
4: Elin hat, glaube ich...
1: Keine Chance. Ich weiß. Ich habe schon so gut wie...
2: Gewonnen! Oh, toll!
1: Was? Aber ich habe ja deine Räder gar nicht quietschen gehört.
3: Na, weil ich sie geölt habe. Jetzt habe ich die lautlosesten Räder der Welt.
2: Du Elin, kann ich mir die Ölflasche mal leihen?
4: Was willst du denn damit, Pferd?
2: Wenn ich mir damit die Hufe öle, gewinne ich bei der nächsten Runde bestimmt.

0: Das Gurrverhalten der patagonischen Schnabeltaube. Ach, sehr spannend und vielschichtig. Da brauche ich beim Lesen meine Ruhe.
1: Oh, hallo Bert, alter Kumpel.
0: Hallo Ernie.
1: So, die große Trommel hierhin und die kleine gleich dahinter.
0: Sag mal, was machst du denn da?
1: Ich baue mein Schlagzeug auf.
0: Dein Schlagzeug? Hier? Oh nein, Ernie, ein Schlagzeug macht vor allem Lärm und ich brauche wirklich meine Ruhe für dieses Buch.
1: Oh, verstehe. Es ist wirklich schade, Bert, denn jetzt steht das halbe Schlagzeug ja schon.
0: Wo denn?
1: Na genau hier, Bert.

0: Mhm. Aber du kannst es natürlich nicht sehen.
1: Aha. Und wieso kann ich es natürlich nicht sehen?
0: Weil es mein Fantasieschlagzeug ist.
1: Dein Fantasieschlagzeug?
0: Oh ja, Bert, ist es nicht wunderschön?
1: Das ist natürlich was anderes, Ernie. Dein Fantasieschlagzeug darfst du natürlich gerne weiter aufbauen.
0: Hm? Oh, klasse, Bert!
1: Och, kein Problem, Ernie. Ein Fantasieschlagzeug macht ja keinen Lärm. Da kann ich in aller Ruhe lesen.
0: Das ist wirklich sehr freundlich von dir, Bert. Mhm.
1: Schon gut, Ernie.
0: Und du bist dir sicher, Bert, dass ich dich nicht störe?
1: Ja, doch, Ernie, aber jetzt pst.
0: Es wäre mir wirklich sehr unangenehm, wenn ich dich beim Lesen störe, Bert. Weißt du, so ein Schlagzeug kann ganz schön laut sein.
1: Ernie, Ruhe jetzt.
0: In Ordnung, Bert.
1: Was denn noch?
0: Nur noch eine Sache, Bert. Wäre es für dich in Ordnung, wenn zwei Kumpel mit ihren Fantasieinstrumenten vorbeikommen und wir zusammenspielen?
1: Ach, unter einer Bedingung, Ernie.
0: Oh, na klar. Unter welcher, Bert?
1: Dass ich endlich in Ruhe lesen kann.
0: Oh, ich weiß aber nicht, ob wir leise musizieren können, Bert.
1: Och, aber ich weiß es, Ernie. Ihr habt Fantasieinstrumente. Die existieren nur in eurer Vorstellung. Und deshalb könnt ihr auch nicht laut mit ihnen musizieren.
0: Oh, da sind sie schon.
1: Und jetzt kann ich endlich in Ruhe mein Buch lesen. Zis, Fantasieinstrumente.
2: Tag.
3: Moin.
1: Hallo. Ja, schöne Fantasieinstrumente habt ihr mitgebracht. Mhm. Dann mal frohes Musizieren.
0: 3, 4. Tut mir leid, Bert. Wir können leider nicht leiser spielen.

0: Zum ersten Mal alleine Bus. Der Weg zur Bushaltestelle ist fast der gleiche wie zur Schule. Hier weiß ich genau, wo ich lang muss. Auf meinem Weg liegt eine Ampel. Und jetzt muss ich natürlich drücken, sonst geht's nicht auf Grün. Hier muss man ganz doll aufpassen, weil hier ganz viele Autos langfahren. Deswegen muss ich immer ganz gut links und rechts gucken. Kommt keins. Hier hält der Bus. Eine Fahrkarte habe ich auch schon. Ich will mich heute mit meiner Freundin Amelie treffen. Da kommt ja der Bus. Aber sportlich aus. Und kriegen wir manchmal mit einer Kekskette. Am, am, am, am, am. Hallo, hier meine Busfahrkarte.
1: Dankeschön.
0: Ich bin schon öfter Bus gefahren mit meinem Papa und mit meiner Mama. Aber jetzt fahre ich zum ersten Mal allein. Und das finde ich halt toll. Am Busfahren finde ich gut rauszugucken. Man sieht ganz viel beim Busfahren. Man kann sich so richtig schön den Wald angucken und die Orte, wo lang man fährt. Jetzt kommt gleich Amelie dazu.

0: reinspaziert. Hier, ein Platz für dich, junge Dame. Ein Fall.
1: Wir haben auf dem Bus auch noch Elmo, Elin, Samson und Grobi entdeckt.
2: Ich habe mir genau gemerkt, wo wir aussteigen müssen, nämlich am Aschenputtelweg.
1: In einen Bus passen viel mehr Menschen als in ein Auto. Das ist so praktisch. Mit dem Bus kommen wir fast überall hin.
3: Nächster Halt ist Aschenputtelweg. Hier bitte aussteigen zur Eisdiele.
0: Wir müssen ja aussteigen.
2: Hast du denn noch alle deine Sachen?
0: Ja.
1: Für Kinder ist Busfahren mega praktisch.
4: Angekommen! Busfahren ist toll! Tschüss!
5: Oh, heute mache ich ein Keksperiment.

0: Heute geht es um die fünf Sinne. Ja, und was braucht man für ein Keksperiment? Einen Keks. Genauso einen leckeren wie diesen hier. Oh, wie gut der Keks sich anfühlt. Genau. Der erste Sinn ist fühlen. Schön kross und krümelig. Er kitzelt richtig an den Fingern. Es gibt fast nichts, was sich besser anfühlt als so ein wunderschöner Keks. Wunderbar. Diese vollendete Rundung, diese keksige Farbe und der kleingezackte Rand, in den man am liebsten reinbeißen möchte, der sieht so schön aus. Genau. Sehen ist der zweite Sinn. Das macht man mit den Augen. Und weißt du was? Du siehst nicht nur lecker aus, du duftest auch köstlich. Unser dritter Sinn, riechen. Oh, diese leckere Mischung aus gebackenem Teig mit einer leichten Vanillenote und leckerem Schokoduft. Kommen wir nun zu Sinn Nummer 4. Hören. Na los, du kleiner Keks. Ja, sag doch was, damit wir dich hören können. Ja, na los. Oh, das ist schade. Hören kann man einen Keks leider nicht. Kommen wir deswegen zu Sinn Nummer 5. Das Schmecken. Das ist für mich der schönste Sinn von allen. Auch weil ich jetzt endlich im Dienst der Wissenschaft diesen Keks essen werde. Moment mal. Natürlich kann man einen Keks auch hören, wenn man ihn isst. Oh, so hört sich ein leckerer Keks an. Da haben wir alle fünf Sinne mit einem leckeren Keks gezeigt. Tasten, sehen, riechen, hören und schmecken. Kann man die fünf Sinne auch mit dem Tisch hier zeigen? Er sieht gut aus, er fühlt sich gut an, er riecht gut, er hört sich gut an, aber schmeckt er auch gut? Ja, er schmeckt sehr gut. Ich liebe die Wissenschaft.
1: Mikro, Mikro, okay, bin ich auf Sendung? Hallo, Kumpel, ist er? Oh, hallo miteinander. Tja, ich bin's, euer alter Freund Grobi. Wusstet ihr eigentlich schon, dass wir alle ein Herz haben? Das ist wahr. Es ist ganz genau hier, hier in unserer Brust. Und habt ihr gewusst, dass unser Herz schlägt? Ja, macht es wirklich. Es macht Tam-Tam, Tam-Tam, Tam-Tam. Ich liebe es, mein Herz schlagen zu hören. Ich hab ein Herz für mein Herz. Wollt ihr mein kleines Herz vielleicht mal schlagen hören? Dam, dam, dam, dam, dam, dam. Oh gut, dann lasst uns mal dieses entzückende, winzige Herztöne-Abhörgerät benutzen. Manchmal nennt man dieses Ding auch ein Stethoskop. Ha, wollen mal hören. Ja. Oh, es ist kalt. Hört ihr das? Schlägt es nicht schön regelmäßig und ruhig? Oh, mein kleines, liebes Herz klingt wunderbar entspannt. Oh, guck mal, da ist ja ein Huhn. Dann lass uns doch gleich mal sein

0: Kühlschrank abhören. Ma? Komm, put, put, put, mein Mädchen, komm. Warte, komm zurück. Put, put, put, put, put. Warum rennst du weg wie ein aufgescheuchtes Huhn? Put, put, put, put.
1: Ich renne, damit mein Herz schneller schlägt. Oh,
0: oh, was redest du, dummes Hühnchen, denn da? Du kannst doch deinen Herzschlag nicht kontrollieren.
1: Oh, oh, oh, oh. Natürlich kann ich das. Rennen ist Sport und Sport ist gesund. Und wenn ich Sport treibe, schlägt mein Herz schneller. Put, put, put,
0: put. Erzähl keine Geschichten.
1: Du glaubst mir nicht? Na dann los, hör's dir mal an.
0: Meinst du?
1: Ja.
0: Oh, hey, hört ihr das? Mein Herz schlägt viel schneller.
1: Ja? Siehst du, wenn wir Sport treiben, werden nicht nur unsere Muskeln stärker, sondern auch unser Herz wird dadurch kräftiger.
0: Oh, oh, mein Herzschlag wird jetzt wieder langsamer.
1: Weißt du? Dann musst du weiter Sport machen und schon wird dein Herz wieder schneller schlagen.
0: Gute Idee, Hühnchen.
1: Also, worauf wartet ihr denn noch? Kommt schon, bewegt eure Körper und lasst eure Herzen schneller schlagen.
0: Es funktioniert. Mein Herz schlägt viel schneller. Wenn dein Herz schneller schlägt, ist das bestimmt gesund. Wenn du dann aber auf den Rücken knallst, ist das wohl weniger gesund.
2: Okay. Y la bicicleta. Y le ciclo a la hoy. Ya.
3: No me caigo que siga.
2: Ja, Alkoholiker.
3: Auf dem Bild noch. Ha, na klar, ich weiß es. So. Das war's jetzt aber wirklich für heute. Tschüss, bis bald.

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0: Jenseits der Ortschaften ist Grenada von Regenwald bedeckt, den die Einwohner hier Busch nennen. Und irgendwo ist hier jeden Samstag Hasch, eine Art Schnitzeljagd mit bis zu 300 Teilnehmern. Mitten durch den Busch, ohne Gewinner. Es zählt nur, dabei zu sein. Jeder Hasch soll anders sein, mit neuen Herausforderungen. Um die Streckenkonzepte kümmern sich 20 Hasch-Master. Cato Johnstone ist einer von ihnen.
1: Ich präpariere jetzt die Haschroute für den 23. Dafür muss ich erstmal Pfade durch den Busch schlagen und die Pfade überhaupt erstmal finden.
0: Als Haschmaster bereitet Cato 2 bis 3 Läufe im Jahr vor. Der im Ort Marion ist zwar erst in 10 Tagen, aber Cato fängt trotzdem schon an. Denn die perfekte Strecke zu finden und halbwegs begehbar zu machen, ist eine wahre Kunst.
1: Hier wird es ein Seil geben, damit die Leute sich hochziehen können. Damit sie die 10 Meter überhaupt irgendwie überwinden. Ich muss das jetzt noch ohne Seil hinkriegen.
0: Die Teilnehmer wollen spektakuläre Trails. Heute hat Cato Hilfe von seiner guten Freundin Martha.
1: Oh, kurze Hose.
2: Ich bin nicht so ganz vorbereitet. Hier gibt es Blätter, die hinterlassen rote Stellen. Die jucken ziemlich doll und bleiben lange.

0: Haschmaster Kato geht voran. Martha folgt in gebührendem Abstand. Seit 1985 finden auf Grenada Haschläufe statt. Mehr als 1300 gab es schon.
1: Er checkt ständig, wo wir hier am besten durchkommen.
2: Wir müssen zurück, da geht's nicht weiter.
0: Das Ziel kennt Kato, aber der Weg dahin ist noch unklar.
1: Es ist echt harte Arbeit, eine richtig gute Strecke zu finden.
2: Ich möchte dorthin. Das wird unser höchster Punkt. Dahinter geht's runter, dann wird's kurz etwas einfacher.
0: Nach 2 Stunden haben Kato und Martha gerade einmal 300 Meter Trail präpariert.
1: Noch weiter hoch?
2: Wir machen das aus Leidenschaft. Ab jetzt kämpfen wir uns jeden Abend 2 Stunden hier durch, bis es dunkel wird.
0: Etwa 6 Kilometer sollen es werden. In der Nähe des Ortes Marion startet heute endlich die Hasch. Kato und sein Team markieren die Strecke mit Papierschnipseln.
2: Das R steht für Runner, das W für Walker. Hier teilen sich die Wege für die starken Läufer und die Walker.
0: 2 Wochen lang haben sie 6 Kilometer Schnitzeljagdstrecke durch den Busch geschlagen. Anspruchsvoll, aber dennoch für alle machbar.
1: Wir laufen hier durch die Wildnis. Also klar, manchmal verstaucht sich jemand den Knöchel oder so. Wir hatten auch schon eine ausgerenkte Schulter, unglückliche Stürze, aber nichts Dramatisches. Alle bleiben dabei.
0: Bei einer Hasch geht es nicht nur um die Strecke. Die Abschlusszeremonie auf dem Sportplatz ist mindestens genauso wichtig. Auch die muss Kato organisieren. Für Musik und Essen sorgen. Und natürlich für das Bier.
2: Das ist sehr wichtig. Wir nennen uns schließlich auch Läufer mit Trinkproblemen. Wir rennen und trinken. Also muss danach schon genug Bier da sein.
0: Jeder Hasch startet pünktlich um 15.30 Uhr, damit auch wirklich alle vor Einbruch der Dunkelheit zurück sind. Die Teilnehmer tragen sich in eine Liste ein und hinterher wieder aus. So kann Kato überprüfen, ob auch alle im Ziel sind.
2: Ich bin nervös, aber das ist normal. Wenn du die Verantwortung hast, bist du immer aufgeregt. Wenn die Leute dann später kommen und dich loben, dann wird's langsam besser.
0: Curl Ann ist fast jede Woche dabei und dreht Clips für ihren YouTube-Kanal.
1: Ich lerne Grenada kennen. Ich lerne Dörfer kennen, Nebenstraßen, die ich sonst nie genommen hätte. Für mich geht's hier darum, etwas Sport zu machen und dann hinterher nettes Zusammensein. Spaß am Wochenende. Hallo miteinander, willkommen zu 1-1-Kakao. Wir erwarten spektakuläre Ausblicke und ein ordentliches Workout. Wir sehen uns auf der Strecke.
0: Der Startschuss um Punkt 15.30 Uhr fällt eher beiläufig. Schließlich gibt es keine Gewinner und Verlierer. Jeder hat sein eigenes Tempo. Curl Ann läuft immer im Mittelfeld. In etwa 90 Minuten will sie die 6 Kilometer schaffen. Auf Grenada sind die Läufer schon eine Stunde unterwegs. Die Hasch ist dieses Mal ziemlich anstrengend.
1: Ich krieg langsam Durst.
3: I'm burnt already.
0: 3 Hügel geht es erst hoch. und dann wieder runter. 300 Höhenmeter müssen die Teilnehmer überwinden.
3: Hoch, hoch und weiter hoch.
2: Zwei Meilen noch.
4: Guter Mann. Guter Trail.
2: Wenn die Strecke stimmt, sind alle zufrieden. Ich weiß nicht, wie es meiner Freundin gefällt. War's gut?
3: Toll, wieder dabei zu sein.
1: Ich hasse dich.
2: Hat's dir gefallen?
1: Es war wunderbar.
0: Nach 90 Minuten kommen die Ersten ins Ziel. Gerade noch rechtzeitig. Heftiger Regen macht die Hasch jetzt noch anspruchsvoller.
3: Es schüttet wie aus Kübeln.
0: Curl N braucht für die Strecke heute knapp 2 Stunden.
2: Ein gutes Ende mit dem Regen. Der kühlt alle ab, dann sind alle happy. Ich hoffe nur, dass sie noch bleiben auf ein paar Bier.
0: Der heftige Regen kann die Party nicht trüben im tropischen Grenada. Er gehört zur Insel wie der Sonnenschein danach. Aber auch dann wird's noch mal nass. Bierdusche. Gute Tradition für alle Hasch-Neulinge.
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0: Bratwürste aus Supermärkten und Discountern. Nicht alle überzeugen auf dem Grill.
17: Also die ist nicht so knapp.
18: Konsistenz fand ich jetzt auch ein bisschen weich. Es war keine gute Wurst.
0: Und Jeans im Qualitätscheck. Ist die teuerste wirklich die beste? Das und mehr jetzt in Matt.
19: Guten Abend und herzlich willkommen live aus Hamburg. Pünktlich zum heutigen meteorologischen Sommeranfang schmeißen wir den Grill an. Zur Grundausstattung jeder guten Grillparty gehören auf jeden Fall gute Bratwürste. Nicht nur die Kinder stehen drauf. Na, so eine knusprige Wurst geht doch immer. Allerdings sind die mittlerweile ganz schön teuer geworden. Sind sie deshalb auch besser? Ja, und was ist da sonst noch so alles drin? Wir machen den Praxistest mit echten Grillprofis.
0: Hier sind echte Profis am Werk. Olli, Mike, Janette und Jojo sind frischgebackene Landesmeister Mecklenburg-Vorpommern im Grillen. Als Grillsportler wissen Sie, worauf es bei einer guten Wurst ankommt.
9: Für mich muss eine Bratwurst natürlich immer knackig sein, ein schönes Röstaroma haben, schön saftig sein und natürlich auch eine schöne Würzung ist natürlich ganz wichtig.
0: Für die Blindverkostung haben wir eingekauft. Thüringer Rostbratwurst von Aldi Nord für 76 Cent je 100 Gramm. Maika Bratmaxe für 1,27 Euro je 100 Gramm. Eberswalder Rostbratwurst ohne Darm. 100 Gramm kosten 80 Cent. Edeka Bio Original Thüringer Rostbratwurst 1,12 Euro und von Rügenwalder für 1,83 Euro vegane Bratwürste. Unsere Grillfreunde kennen die Verpackungen natürlich nicht. Zuerst die Thüringer Rostbratwürste von Aldi. Tochter Jojo und Vater Olli sind am Grill. Die Profis ritzen die Würste ein. Mehr Grillfläche für mehr Röstaroma. Wir nutzen die Wartezeit und werfen einen Blick auf die Zutatenliste aller Produkte. Ernährungswissenschaftlerin Britta Schautz von der Verbraucherzentrale Berlin fallen die Diphosphate negativ auf.
10: Ein zu viel an Phosphaten kann den Nieren schaden. Gerade wenn ich dann auch noch weitere Phosphatquellen esse oder trinke, zum Beispiel Cola-Getränke, dann kann das irgendwann auch zu viel werden und es kann auch leider langfristig zu Nierenschädigungen führen.
0: In unserer Stichprobe enthalten die Eberswalder Bratwürste und die von Aldi Diphosphat. Aldi meldet sich und schreibt, wir setzen Diphosphate ausschließlich in der technologisch absolut notwendigen Mindestmenge ein. Grundsätzlich arbeiten wir gemeinsam mit unseren Lieferanten daran, den Einsatz von Zusatzstoffen auf ein Minimum zu reduzieren.
9: Ja, also bei mir geht es jetzt auf jeden Fall in die heiße Phase. Ich gehe jetzt direkt über das Feuer und werde jetzt mal direkt die Bratwurst jetzt sozusagen finalisieren. Ich denke mal, bei Jojo sieht es genauso aus.
20: Ja, meine sieht sogar schon ein bisschen weiter aus. Die platzt hier auch schon langsam ein bisschen aus.
9: Dann packen wir uns die jetzt schön aufs Brett.
0: Und wie schmecken die Thüringer Rostbratwürste von Aldi den amtierenden Grillmeister McPom? Sie bewerten neben Optik, Konsistenz und Würze auch die Saftigkeit, Grillbarkeit und den Gesamtgeschmack.
9: Knackig ist er auch. Schön saftig. Gutes Gewürz auf jeden Fall. Die passt schon mal.
21: War super. Angenehme Textur. Ich fand, die Würzung hat das Fleisch nicht überdeckt. Das war super.
10: Sie war auch sehr schön knackig.
20: Das Einzige, was ich an der Wurst nicht ganz so gut fand, war der Salzgehalt. Das war mir ein bisschen zu viel.
10: Gerade bei den Bratwürsten finden wir Salzgehalte zwischen 1,8 und 2 Gramm pro 100 Gramm. Wenn man bedenkt, dass man als Erwachsener insgesamt nur 6 Gramm Salz am Tag zu sich nehmen soll, ist das natürlich sehr viel. Und ein zu viel an Salz kann leider dazu führen, dass ich Bluthochdruck entwickle.
0: Aldi betont, dass die Original Thüringer Rostbratwurst traditionell stärker gewürzt sei. Und ungeachtet dessen handelt es sich bei dem ermittelten Salzgehalt um einen für Bratwurst durchschnittlichen Wert. Weiter geht es mit Runde 2. Die Bratmaxe von Maika. Dieses Mal dürfen Mike und Janet an den Grill.
9: Wie sieht es bei euch aus? Sie ist halt ein bisschen dünner, was jetzt nur eigentlich dafür sorgt, dass es schneller fertig ist. Aber ansonsten macht sie jetzt erstmal auch einen soliden Eindruck.
20: Mhm. Sieht aber schon mal ganz anders aus als die andere.
22: Ja, ich bin gespannt.
9: Guten Appetit, zweite Runde.
22: Schon mal ein bisschen weicher, ne?
23: Deutlich weicher.
22: Mhm. Deutlicher Unterschied.
24: Was fällt dir auf?
22: Nicht viel Positives. Ist tatsächlich, die andere war besser. Mhm.
20: Also auf jeden Fall super doll gewürzt. Ich glaube, Kümmel ist da auch drin. Ja.
24: Das ist ein Gewürz dann.
9: Sehr kümmellastig.
20: Ja.
9: Die fällt auch krass zusammen so im Nachgang, ne?
22: Ja, es war tatsächlich beim Grillen, hat Spaß gemacht. Beim Essen war es genau das Gegenteil. Das war keine gute Wurst.
0: Es geht weiter mit der Eberswalder Bratwurst. Die Meistergriller entdecken sofort den Unterschied.
9: Ja, also da ist uns natürlich sofort aufgefallen, dass die Wurst keinen Darm hat. Das wird sich jetzt natürlich ein bisschen anders gestalten als bei den normalen Bratwürsten, weil wir halt nicht den Darm haben, der das ganze Brät fest zusammenhält.
0: Nur wenige Kilometer Luftlinie entfernt liegt die Fabrik von Die Rostocker. Hier produzieren 200 Mitarbeiter an 5 Tagen die Woche Wurstspezialitäten für den Einzelhandel. Neben den Bratwürsten mit Darm wird hier auch die ostdeutsche Spezialität ohne Darm im großen Stil hergestellt.
1: Die Bratwurst ohne Darm, das ist ein Klassiker, der immer schon in Rostock produziert wurde. Es gibt noch ein, zwei weitere in den neuen Bundesländern, die das machen. Aber das ist so die wichtigste Bratwurst für uns eigentlich. Die Bratwurst ohne Darm heißt, die kommt nicht in den Darm, sondern die wird in den Füller, über den Füller in das heiße Wasserbecken. Und durch das heiße Wasserbecken wird die gleich gebrüht.
0: Ursprünglich war diese Bratwurst eine Sparmaßnahme der DDR, weil es nicht genügend Därme gab. Ihr Geschmack ist bis heute beliebt.
1: Die Bratwurst ohne Darm ist eine Wurst, die relativ schwach gewürzt ist. Die hat Salz und Pfeffer, aber kein Majoran, kein Kümmel, keine besonderen extremen Ausschläge. Aber dafür auch ein Lieblingsprodukt für Kinder. Also man kann es mit einer guten Soße immer essen.
18: So, meine sieht schon ganz gut aus bei dir.
20: Oha, meine klebt am Rost fest.
18: Ja.
20: Also man sieht es hier schon ein bisschen, die lässt sich nicht ganz so schön lösen.
18: Ja, das hat unterschiedliche Gründe. Also entweder ist das Fleisch einfach noch nicht fertig zum Wenden, dann klebt das halt ganz gerne an dem Rost mir an. Das sind dann die Eiweiße, die das verkleben. Manchmal hat eine Bratwurst aber auch wie so eine Art Gelee drumherum, was auch dafür sorgt, dass es mir am Rost festklebt. Naja, nee, die sieht nicht ganz so saftig aus wie die anderen, hat aber erstmal noch nichts zu bedeuten.
20: So, die nächsten sind fertig.
18: Sehr schön.
2: Mal dann.
18: Schon mal auf jeden Fall einen leichten Crunch dafür, dass er nicht mal einen Darm hat.
20: Man sieht auf jeden Fall keine Kräuter oder Gewürze, ja, wenn man jetzt die ausschneidet.
2: Komm ich an die erste ran?
20: Mhm. Die ist super knackig, also ich finde es voll gut. Ich glaube, ich hätte mir auch nie die Wurst gekauft, wenn ich eine Bratwurst gekauft hätte. Aber ich finde es richtig gut.
18: Also die ist auf jeden Fall so die Überraschung von heute, mit der man eigentlich nicht so gerechnet hätte.
0: Jetzt kommt die Bio-Bratwurst von Edeka auf den Grill. Können die das noch toppen? Und wie schmeckt's?
18: Die Konsistenz ist sehr gut.
2: Mhm. So viel Kümmel.
18: Einmal hier. Boah, und dann auch richtig schon auf der Schnittseite auch.
20: Die will ich am liebsten gleich raussortieren. Mhm.
3: Ganze Körner.
18: Krass. Das Brät ist auf jeden Fall ein bisschen gröber. Das gefällt mir, dass es nicht so ein weiches Brät ist. Aber geschmacklich holt mich die leider nicht so richtig ab.
3: Ich finde, dass die Gewürze sehr dominant sind. Hier ist es besonders dominant, der Kümmel. Hat mich nicht überzeugt.
22: Es gibt bestimmt Leute, die das mögen. Aber es sollte definitiv dann auch auf der Packung stehen.
0: Tut es nicht. Edeka schreibt uns, sie verwenden bei ihrer Rezeptur etwas mehr Kümmel als andere Hersteller. Und bei der Deklaration auf der Verpackung halten wir uns selbstverständlich an die geltenden rechtlichen Vorgaben. Zum Schluss die vegane Bratwurst-Alternative von Rügenwalder. Die Profis sehen sofort, dass es kein echtes Fleisch ist.
22: Also ich glaube, es ist meine Premiere. Es müsste eine vegane Bratwurst sein. Lecker.
18: Ich würde sagen, da sind ein paar Nuancen drin, die echt schmackhaft sind. Also wo man sagt, so okay.
20: Ja. Ich finde, die hat jetzt ein bisschen so weicher. Knack,
3: aber ja. Ja, genau, sie ist ein bisschen weicher, so von der, von der Grundidee her. Aber würde ich jetzt optisch nicht von einer anderen, also nicht als von einer anderen Bratwurst unterscheiden, großartig.
0: Klarer Sieger, die Thüringer Rostbratwurst von Aldi. Sie hat die Grillprofis auf ganzer Linie überzeugt. Aber auch die vegane Wurst von Rügenwalder kann sich sehen lassen.
19: Natur pur, das gibt es an vielen Orten bei uns im Norden. Wir schauen jetzt mal nach Schleswig-Holstein. Auch da fühlen sich viele Tiere gerade an den Küsten wohl. Auch weil sie hier viele Rückzugsmöglichkeiten haben. Der Naturschutz wird groß geschrieben und der soll sogar noch ausgeweitet werden. 4 neue Gebiete entstehen auf einer Fläche so groß wie 1400 Fußballfelder. So der Plan der Landesregierung. Doch sie bekommt kräftigen Gegenwind. Denn nicht alle sind von den Plänen begeistert. Vor allem diejenigen, die durch diese Veränderungen um ihre Existenz kämpfen müssen. Das trifft Fischer genauso wie Landwirte. Markt war vor Ort.
4: Heiko Carstensen ist verärgert. Per Einschreiben im Briefkasten hat der Landwirt davon erfahren, dass er demnächst wohl Teile seiner Weidefläche abgeben muss. Das wird für ihn schwerwiegende Folgen haben.
23: Aus der Produktion würden bei mir 17,5 Hektar rausgehen. Das würde für mich einen wirtschaftlichen Schaden im Durchschnitt der Jahre von 40.000 Euro bedeuten.
4: Grund ist das Hasenmoor im Kreis Segeberg, das direkt an die bewirtschafteten Flächen des Landwirtes grenzt. Die Landesregierung plant, das Moor zu vergrößern und zum Naturschutzgebiet zu erklären. Der Milchbauer hat das für seinen Hof mal durchgerechnet. Er müsste dann rund 35 Kühe abgeben.
23: Auf dem Hektar halte ich 2 Kühe. Die würden dann 20.000 Kilo Milch produzieren. Und das sind ja dann ungefähr 350.000 Kilo Milch weniger im Jahr, die ich abliefern kann.
4: Das hat Folgen für seine Familie. Er führt den Hof in dritter Generation. Seine Söhne und seine Frau. In dem Familienbetrieb packen sie noch alle mit an. Doch damit könnte bald Schluss sein, denn dem Hof droht das aus.
23: Ich sag mal, hier habe ich das blöde gesagt, das Treckerfahren gelernt. Oder ich sag mal, mein Opa hier Zaun repariert. Man hängt da ja auch emotional dran. Das ist schon von Bedeutung, muss man schon so sehen. Das ist schon komisch, sag ich mal. Das geht ja nicht immer nur ums Geld, sondern auch emotionale Werte sind ja auch da.
4: Noch steht nicht fest, ob hier bald weniger Kühe grasen werden. Anders sieht es auf der Ostsee aus. Dort gibt es schon Naturschutzgebiete, die die Fischerei stark einschränken. 3 Areale wurden bereits unter Schutz gestellt, unter anderem westlich der Ferieninsel Fehmarn. Gut für die Natur, doch für die lokale Fischerei eine Katastrophe. Die Stimmung ist gespalten.
5: Für die, die noch da sind, wird es sehr schwer, ne? Es wird sich alles verlagern.
6: Es ist schwierig. Ist es für die Fischer schade?
7: Naturschutz ist wichtig, sollte auch gestärkt werden. Natürlich ist auch die Fischerei wichtig.
8: Fisch wollen sie alle essen. Nur es gibt ja nicht mehr viel.
4: Peter Dietze ist seit 20 Jahren Fischer. Direkt vor der Westküste Fehmarns hat er bisher 80% seiner Schollen und Flundern gefangen. Das ist nun verboten.
11: Also in den jetzt gesperrten Gebieten sind die Fische halt noch deutlich fleischiger und größer im Schnitt auch, ne? Und wir haben da vor allem Fläche. Hier habe ich jetzt eine Reihe stehen, viel mehr passt ja auch nicht hin. Ist halt sehr flach hier überall. Der Fang ist jetzt nicht so schlecht für die eine Reihe. Aber früher hat man halt nicht nur eine Reihe gehabt, sondern 8 bis 10. Und das wäre hier eben vom Platz her gar nicht machbar, ne?
4: Peter Dietze hat durch die Naturschutzgebiete nicht nur weniger Fang. Der Fisch ist kleiner und magerer und lässt sich deshalb schlecht verkaufen.
11: Man macht sich jeden Abend darüber Gedanken und es geht nicht nur mir, bei allen so. Es geht bald in Richtung so Depression halt. Man weiß ja nicht mal, was man machen soll. Also entweder findet man einen Ausweg und macht ein anderes Standbein. Wer das aber bisher nicht gemacht hat, und 1, 2 Kollegen haben das leider immer versucht, mit Fischerei zum Beispiel zu machen, dem fehlt heute meistens auch die finanzielle Rücklage dafür.
4: Er selbst bietet mittlerweile auch Kutterfahrten und Seebestattungen an. Am Hafen treffen wir auch einen jungen Fischer. Er hat gerade erst im April ausgelernt.
25: Meine eigene Zukunft, obwohl ich das nicht wahrhaben möchte, ist, dass man, wenn das so weitergeht, leider was anderes machen muss. Obwohl man da halt die Leidenschaft reinsteckt. Aber von Leidenschaft wird ja keiner satt.
26: Was macht das mit Ihnen?
25: Traurigkeit. Abends, wenn man so ein bisschen überlegt, dann liegt man da wach und stellt sich teilweise die Frage, warum?
4: Naturschützer sagen, weil es der Ostsee so schlecht geht. Die Fischbestände, das Wasser, die Böden und Pflanzen müssen sich erholen.
27: Es geht ja nicht um Gängelung, sondern es geht um Schutz. Es geht um eine nachhaltige Betrachtung der Fläche, nicht nur an Land, sondern eben auch im Meer. Das bedeutet, dass wir hier die Natur eben auch mal Natur sein lassen müssen.
4: Die Landesregierung bestätigt die Sorgen der Fischer. Das zuständige Ministerium schreibt Markt, die Naturschutzgebiete könnten sich auf den wirtschaftlichen Erfolg der Betriebe auswirken, etwa durch eine stärkere Konkurrenzsituation oder die Nutzung weniger geeigneter Fangflächen. Um die wirtschaftlichen Einbrüche der Fischer auszugleichen, hat die Landesregierung gemeinsam mit den Fischereiverbänden eine Entschädigung vereinbart. Über 10 Jahre stellt das Land jährlich 750.000 Euro zur Verfügung. Für den einzelnen Fischer sind das maximal 10.000 Euro pro Jahr. Ziel sei es, den Betrieben langfristige Perspektiven zu geben. Peter Dietze glaubt daran nicht.
11: Die Fischerei wird verschwinden, auf kurz oder lang. Also egal, was für Förderprogramme man da jetzt macht. Ich glaube nicht, dass sich das noch groß halten wird. Als Hobby garantiert ja, aber dass man irgendeiner noch davon leben kann, das wird es nicht mehr geben.
4: Die Fischer vor Fehmarn müssen sich mit dieser Situation nun arrangieren. Wie es für die Kühe auf dem Hof Carstensen weitergeht, entscheidet sich in den nächsten Monaten. Sollte das Naturschutzgebiet wie geplant kommen, sieht der 19-jährige Sohn keine Chance, den Familienbetrieb zu übernehmen.
12: Ich bin jetzt quasi mit meinem Abitur dieses Jahr fertig. Es steht alles in den Startlöchern, dass ich Landwirtschaft studieren wollte. Das ist auch schon seit mehreren Jahren geplant. Und jetzt ist einfach so, durch diese Unsicherheit, die ausgestrahlt wird durch unsere Landesregierung, dass ich halt einfach nicht mehr wirklich damit planen kann.
4: Große Unsicherheit bei Familie Carstensen. Das Umweltministerium schreibt, bevor ein Naturschutzgebiet festgesetzt wird, werden betroffene Eigentümerinnen und Eigentümer zu Gesprächen eingeladen, um deren Belange zu verstehen und soweit möglich Lösungen frühzeitig zu besprechen. Im Juni ist eine Informationsveranstaltung geplant. Die Landwirte hoffen, dass mögliche Naturschutzgebiete für sie nicht so gravierende Folgen haben wie für die Fischer in der Ostsee.
19: Umweltschutz ist auch bei den Reedereien der Kreuzfahrtschiffe ein großes Thema. Sie werben mit klimafreundlichem Antrieb und haben auch sonst ambitionierte Ziele. Doch was davon stimmt wirklich und was ist eher Greenwashing? Wir schauen genau hin auf die Tricks der Kreuzfahrtbranche. Direkt nach Markt. Jetzt kümmern wir uns aber erstmal um das Thema Mode. Es geht um Jeans. Ein echter Alleskönner. Auch ich trage sie regelmäßig, sogar heute in der Sendung. Ja, sie ist zeitlos schick, vielseitig einsetzbar und enorm robust. Dazu gibt's eine Vielzahl von Varianten im Schnitt, Farbe und Dicke. Kein Wunder, gehört sie für viele zu den beliebtesten Kleidungsstücken. Doch wie sieht's aus mit der Verarbeitung? Und wie sieht sie nach 10 Wäschen aus? Also wir haben 4 Jeans einem echten Härtetest unterzogen.
13: 4-mal dunkle Jeans, 100% Baumwolle. Am teuersten dieses G-Star-Modell für 140 Euro. Immerhin 109,95 Euro kostet die dunkelblaue Levi's. Von Zara mit weitem Bein 39,95 Euro und am günstigsten die Jeans von H&M für 29,99 Euro. Modeexpertin Elina Artis begutachtet die Verarbeitung für uns. Seit vielen Jahren unterrichtet sie angehende Modedesigner.
14: Wir haben alle eine Jeans, mindestens eine Jeans im Schrank.
13: Wir geben die Jeans in ein Labor und lassen sie auf Schadstoffe überprüfen. Außerdem wollen wir wissen, wie langlebig und farbecht die dunklen Hosen sind. Das macht für uns die Textilprüfstelle in Mönchengladbach.
15: Natürlich erwartet man nicht, wenn man sich eine dunkle Jeans kauft, dass die auch immer so bleibt, ne?
13: Zuerst die Verarbeitung. Die schauen wir uns mit Elina Artis an. Hat sie bei der teuersten Jeans im Test etwas zu beanstanden?
14: Die G-Star bewegt sich in dem teureren Segment. Die Qualität muss entsprechend auch qualitativ hochwertig sein. Was hier wichtig ist, dass hier die Stoßkante sehr gut aufeinander passt. Diese Nähte, die überschneiden sich sehr gut.
13: Die Taschen hinten sind symmetrisch, so wie es sein muss.
14: Sitzt alles sehr gut. Im Großen und Ganzen eine gute Qualität.
13: Die G-Star also top verarbeitet. Doch wie hochwertig ist der Stoff? Um das zu prüfen, wird die Jeans 10-mal bei 30 Grad gewaschen, zusammen mit den anderen Hosen. G-Star wirbt hier mit einer Besonderheit. Crafted with G-Stars Exclusive Fade Resistant Technology. Also hergestellt mit einer verblassresistenten Technologie. Etwas ausgeblichen ist sie trotzdem.
15: Das ist ja eine Werbeaussage, dass es im Vergleich zu anderen Jeanshosen weniger stark ausbleicht. Man kann sich das auch im Inlay angucken hier zum Beispiel. Wenn man das so im Vergleich sieht, dann sieht man deutlich, dass es hier einen Gelbstich gibt und hier eben nicht. Die hat sich verändert, mit Sicherheit, das sieht man. Aber ich finde, sie hat sich nicht zum Negativen verändert, sondern zum normalen Gebrauchslook verändert durch die Wäschen. Und die ist absolut tragbar.
13: Vorher, nachher. Ein Blick auf den Größenschrumpf. Wie stark ist das G-Star-Modell eingelaufen?
15: Das ist überraschenderweise gut ausgefallen bei der G-Star-Hose. Die hat nämlich nur eine Maßänderung im Bund. Also das heißt, da hat sie nur 2,6% Schrumpf.
13: Was halten Stoff und Nähte aus? Das wird mit der Nahthöchstzugkraft geprüft. Ein Wert bei 30 Kilo ist gut. Die G-Star reißt erst bei rund 46 Kilo. Ein sehr gutes Ergebnis. Und noch der Scheuertest. Mit dieser Maschine wird gemessen, wie gut das Gewebe Reibung standhält. Der

0: war.
1: Also, das Innenfutter guckt raus. Und am Hosenbein ist noch was krumm und schief.
0: Das geht gar nicht. Die ganze Naht verläuft schief. Aber das ist ja nicht nur die Naht, sondern das ist der ganze Schnitt. Man muss sie eigentlich reklamieren. Aber dann ist man zu faul dafür, irgendwo hinzulaufen und nochmal den Kassenbeleg zu suchen.
1: Und nach 10 Wäschen hat sich die Farbe deutlich verändert.
2: Wenn man den Farbton vergleicht, sieht man schon einen deutlichen Unterschied, weil dieses Blau, was nach der Wäsche rauskommt, ist im Gegensatz zum Original meiner Meinung nach ein ganz anderes Blau. Das heißt, hier hat man doch einen deutlicheren Effekt, dass man denkt, das ist nicht der Farbton, für den ich mich entschieden habe.
1: Außerdem ist die Jeans am Bund ziemlich geschrumpft.
2: Die Levis-Hose hat eine extrem hohe Maßänderung gezeigt, wie ich finde, also 4,6, knapp 5%. Oder man kann sich das vielleicht bildlich ganz gut vorstellen. Nach 10 Wäschen würde ich diesen Knopf um 4 cm hier hinsetzen müssen und so viel ist die geschrumpft.
1: Von Levi's dazu keine Antwort. Beim Test der Nahtfestigkeit schneidet Levi's am besten ab. Und ist mit 40.000 Scheuertouren in unserer Stichprobe am robustesten. Als nächstes die günstigere Jeans von Zara. Hier gibt es bei der Verarbeitung Abstriche.
0: Gleich an so einer prominenten Stelle, überall Fäden, überall wirklich sehr vernachlässigte Abschlüsse.
1: Und auch hier die Hosenbeine nicht ganz gerade abgenäht. Zara verweist auf durchgehende Qualitätskontrollen und meint, herausstehende Fäden beeinträchtigen weder die grundlegende Qualität noch die Haltbarkeit des Kleidungsstücks. Die Hose nach dem Waschen.
2: Sie war jetzt nicht ganz so dunkel, ist dafür aber doch relativ hell geworden nach 10 Wäschen und hat den Farbton ein bisschen verändert. Wenn ich mir die Hose vorher so ausgesucht habe, und dann würde ich die auch nach 10 Wäschen hier mit diesem Look, würde ich die wahrscheinlich auch noch anziehen.
1: Die weiten Beine sind um 3% geschrumpft und der Bund um 4%.
2: Wenn die jetzt sehr weit und breit geschnitten ist und nicht figurbetont an den Beinen, dann wird das nicht so auffallen, wenn man dann 2 cm in der Beinlänge oder in der Beinweite verliert.
1: Und wie sieht es mit der Reißfestigkeit aus?
2: Das ist ordentlich und anderes Reißverhalten, aber unter der Belastung, wenn man das so sieht, 46 Kilo, ist das durchaus zufriedenstellend.
1: Ein Blick durchs Mikroskop zeigt, dass der Stoff sich auch bei den Scheuertouren bewähren konnte. Bleibt noch die günstigste Jeans von H&M. Hier stimmt etwas ganz und gar nicht.
0: Also die Qualität würde bei mir komplett sofort durchfallen. Die Hosenschlitzverarbeitung, die läuft hier in diesen Schritt, in diese Schritt. Position rein und müsste eigentlich parallel hier verlaufen. Die rutscht komplett weg, wahrscheinlich wegen dem Reißverschluss. Möchte man, dass man dahin guckt oder nicht?
1: Was die Veränderung nach dem Waschen betrifft, ist Textiltechnologe Lutz Vossebein wenig begeistert.
2: Nicht nur die Farbe hat sich geändert, wie ich finde, sondern die Struktur auch. Das heißt, während die im Neuzustand dunkelblau gefärbte Hose noch wertig aussieht, so würde ich es mal bezeichnen, vom Blauton, sieht sie dann nach 10 Wäschen, würde ich sagen, im Vergleich zu den anderen deutlich minderwertiger aus.
1: Hinzu kommt, dass die Hose in der Länge eingelaufen ist.
2: An der Beinlänge kann es natürlich dann sein, dass sie nicht mehr auf dem Schuh liegt, sondern am Knöchel. Und das ist dann wiederum eine Formveränderung, die man vielleicht gar nicht haben möchte.
1: H&M erklärt dazu allgemein, basierend auf unseren internen Kontrollprozessen erfüllte dieses spezifische Produkt zum Zeitpunkt der Lieferung alle Anforderungen von H&M. Bei Reißfestigkeit und Scheuerbeständigkeit kann H&M dagegen wieder punkten. Am Ende hat nur die teuerste Hose unserer Stichprobe, die G-Star, in allen Testkategorien bestanden. Von den günstigen Modellen konnte Zara eher überzeugen. Positiv, in keiner unserer Jeans wurden Schadstoffe gefunden.
3: Mithilfe einer Prothese können viele Menschen ihren Lebensalltag relativ problemlos bewältigen. Sie ersetzt quasi in diesem Fall das fehlende Bein. Eine Orthese dagegen unterstützt die Funktion eines Körperteils. So, Maren Nolte aus Braunschweig braucht sie.

0: für ihr Knie. Damit könnte sie endlich wieder ihrem geliebten Beruf als Lehrerin nachgehen. Doch es hakt an der Finanzierung. Eine niedersächsische Behörde, die Beihilfe, ist lange keine wirkliche Hilfe. Meine Kollegin Susan Kovacs hat deshalb nachgehakt. Markt mischt sich ein.
1: Ein Getränk aus der Küche holen. Für Maren Nolte ist das nur noch mit Krücken und Schmerzen möglich. Seit einer Knie-OP ist ihr linker Oberschenkel gelähmt. Sie ist krankgeschrieben.
2: Ich kann ich ehrlich gesagt gar nicht gut in Worte fassen. Also es ist wirklich sehr belastend und alles dauert sehr lange. Und ja, ich liebe Bewegung, die ist einfach nicht mehr vorhanden so wirklich. Und das ist schon, da habe ich schon echt zu kämpfen mit.
1: Maren Nolte ist 29 Jahre alt, Lehrerin von Beruf und das mit sehr viel Begeisterung. Ihr größter Wunsch, zurück in ein möglichst normales, schmerzfreies Leben und zurück in den Job. Und das trotz ihrer Lähmung. Das Entscheidendste dafür jetzt ist eine hochwertige Orthese für ihr Bein, damit sie wieder selbstständig gehen kann. Aber ihr Antrag darauf wird von einem niedersächsischen Landesamt seit Wochen nur sehr schleppend bearbeitet. Rückblick. Maren Nolte früher. Begeisterte Globetrotterin, immer unterwegs.
2: Dann war ich vor 2 Jahren mit meinem Verlobten in Indien. Da sind wir viel rumgereist, da stehe ich gerade im Ganges.
1: Und jeden Tag Sport, vor allem Segeln und Tanzen. Die Knie-OP im vergangenen Jahr ist eigentlich ein Routineeingriff, aber es werden Nerven beschädigt. Durch die Lähmung im Oberschenkel kann sie auch das Knie nicht mehr beugen und strecken. Sich fortbewegen geht nur noch mit Krücken, aber die belasten ihren Körper noch zusätzlich.
2: Die Schultern sind überbelastet. Dadurch hat es eben eine Entzündung gegeben. Und ja, ich habe mittlerweile eigentlich so ab 10 Metern mit Krücken Schmerzen in den Schultern.
3: Ständig Schmerzen?
2: Ja.
1: Ihr Arzt hat ihr auch deshalb eine spezielle Beinorthese verschrieben mit einem computergesteuerten Kniegelenk. Oberschenkelgelähmte können so wieder selbstständig gehen. Maren Nolte konnte die Orthese testweise ausprobieren und ist begeistert.
2: Das war Wahnsinn. Das war einfach so ein Lebensgefühl von, ich kann wieder selbstständig mich bewegen. Ich habe keine Schmerzen in den Schultern. Ich kann mich einfach bewegen, wie ich möchte. Das war wirklich, wirklich toll zu sehen und hat mir sehr viel Hoffnung gegeben.
1: Die Orthese hat einen großen Nutzen, aber auch einen hohen Preis. Um die 65.000 Euro. Weil Maren Nolte verbeamtete Lehrerin ist, übernimmt der Staat die Hälfte ihrer Krankheitskosten, die sogenannte Beihilfe. Die andere Hälfte zahlt ihre Krankenkasse. Die hat eingewilligt, 50% der Orthese zu übernehmen, aber bei der Beihilfe zieht es sich. Die Zusendung von Formularen dauert zum Teil Wochen und auf einen wichtigen Gutachtertermin wartet sie seit 2 Monaten.
2: Dieses Warten, das zermürbt einen total, weil man ja überhaupt nicht planen kann. Man weiß überhaupt nicht, wann bekomme ich eine Rückmeldung, wird das überhaupt genehmigt, wie geht mein Leben weiter.
1: Auch ihre zahlreichen Nachfragen und Beschwerden bei der Beihilfe bringen kaum etwas.
2: Ich hatte auch schon relativ am Anfang einen Beschwerdebrief geschrieben. Und das war wahrscheinlich kontraproduktiv, weil mir dann der Sachbearbeiter am Telefon gesagt hat, dass meine Beschwerde ja auch noch bearbeitet werden müsse und es deswegen noch länger dauern würde.
1: Die meisten Wege legt Maren Nolte mittlerweile mit dem Rollstuhl zurück. Ihr Verlobter unterstützt sie, so gut es geht. Dennoch, die Ungewissheit belastet sie stark. Und die 29-Jährige will vor allem auch zurück in ihren Job.
2: Lehrer werden überall gesucht. Bei uns an der Schule haben wir echt Personalmangel. Ich weiß, wie sehr meine Schüler ihre Klassenlehrerin brauchen. Und das tut einfach weh, dass ich nicht für sie da sein kann, so wie ich das möchte.
1: Wir recherchieren. Maren Noltes Beihilfestelle sitzt in Aurich und untersteht dem niedersächsischen Finanzministerium. Dort melde ich mich. Ich möchte wissen, warum die Bearbeitung sich hier so zieht. Ein Sprecher will für uns nachhaken. In der Zwischenzeit treffe ich in Braunschweig den Orthopäden von Maren Nolte. Martin Heimberg betreut sie seit der OP und hat die Orthese verschrieben.
3: Was sind denn die Vorteile von dieser Orthese?
4: Ein dynamisches Gangbild, ein fast normales Gangbild, ein Schutz der anderen Körperteile, eine größere Sturzsicherheit.
1: Hinzu kommen Teilhabe am sozialen Leben und Rückkehr in den Job. Die Verzögerung findet der Arzt gefährlich.
4: Wenn jetzt Frau Nolte das sofort bekommen hätte, hätte sie vielleicht noch Schultern, die völlig in Ordnung wären. Das weiß man nicht genau, aber es ist ziemlich wahrscheinlich.
1: Wie könnte Maren Nolte ihre Antragsbearbeitung beschleunigen? Geht das überhaupt? Das frage ich Frank Hansen, Fachanwalt für Verwaltungsrecht in Hamburg. Das Land Niedersachsen hat eine Fürsorgepflicht für die Lehrerin, erfahre ich, und muss Verfahren zügig durchführen.
5: Das heißt, das ist eine Pflicht, und wenn man diese Pflicht verletzt, resultieren daraus Konsequenzen.
1: Konkrete Fristen gibt es nicht, aber auch der Rechtsanwalt findet, Maren Nolte wartet schon deutlich zu lange. Seine Empfehlung: eine Dienstaufsichtsbeschwerde und ein gerichtlicher Eilantrag.
5: Das heißt, man kann beim Verwaltungsgericht, wäre es dann bei uns, einen Antrag auf Erlass einer einstweiligen Anordnung stellen, auf Übernahme der Kosten. Das erhöht den Druck enorm, denn sobald natürlich Behördenleiter mitbekommen, dass da ein Verfahren läuft, können Sie sich vorstellen, ist da schon alles ein bisschen alert.
1: Muss Maren Nolte also gerichtliche Schritte einleiten? Vielleicht geht es auch ohne, denn ich bekomme Updates von ihr. Die Beihilfe hat endlich das Gutachten angeschoben. Maren Nolte hatte bereits einen Termin bei einer Amtsärztin. Parallel hake ich immer wieder beim niedersächsischen Finanzministerium nach. Schriftlich streitet das Ministerium Verzögerungen ab. Die Mitarbeitenden hätten auf alle Anträge und Schreiben zeitnah reagiert und die erforderlichen Bearbeitungsschritte eingeleitet. Die verlängerten Postlaufzeiten lägen am Postdienstleister. Einige Wochen später fällt dann die Entscheidung. Die Beihilfe hat endlich die Orthese genehmigt. Anfertigung und Anpassung dauern auch noch mal etwas. Maren Nolte schickt mir Fotos davon. Aber das lange Warten hat sich am Ende ausgezahlt. 5,5 Monate nach ihrem Antrag kann Maren Nolte trotz ihrer Lähmung wieder selbstständig laufen.
2: Ich habe das Gefühl, ich bin wieder mehr ein Teil von allem irgendwie. Und mein Lebensstil, den ich vorher gepflegt habe, also Freunde treffen, viel unternehmen, ich gehe unglaublich gerne raus, das war vorher so weit weg und es rückt so nah dran wieder. Und ja, das macht mit mir auch ganz viel, dass ich optimistischer bin wieder. Ich gucke einfach anders irgendwie in die Zukunft.
1: Regelmäßig arbeiten kann Maren Nolte auch endlich wieder. Und sie hat in der Zwischenzeit sogar geheiratet. Ihr Highlight? Der Hochzeitstanz.
0: Na, das ist mein Happy End. Gratulation auch von unserer Seite und weiterhin nur das Beste. Wenn Sie auch mal Ärger haben, weil sich eine Behörde oder Firma querstellt, dann schreiben Sie uns am besten per Mail an hilfe@ndr.de. Wie macht man am besten Gold zu Geld? Die Antwort gibt's gleich nach unserem kurzen Programmhinweis, den ich Ihnen dieses Mal ganz besonders ans Herz legen kann.
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0: Gold, edel, schick und wertvoll. Gerade jetzt, wo der Goldpreis ziemlich hoch ist, überlegen vielleicht manche, Teile des Familienschmucks zu Geld zu machen. Hier, dieser Goldring zum Beispiel wiegt 14,8 Gramm. Doch was ist der wohl wert? Wir wollten wissen, wo gibt es für den Schmuck am meisten Geld? Und wo werden wir eiskalt über den Tisch gezogen? Meine Kollegin Susan Pinak macht für uns die Stichprobe. Überraschungen inklusive.
8: 5.800 Euro? Nee, das glaube ich nicht.
9: Ich will Omas Goldschmuck zu Geld machen. Wie viel kann ich maximal bekommen? Mit versteckter Kamera checke ich, wie fair die Preise verschiedener Goldankäufer sind oder ob ich doch abgezockt werde. Kleiner Spoiler, die Preise liegen sehr weit auseinander.
10: Das finde ich absolut eine Frechheit und richtig dreist.
9: Ich habe Schmuck geerbt und will nun wissen, was diese Kette, der Ring und das Armband wert sind. Den ursprünglichen Preis kenne ich nicht. Dafür bin ich verabredet mit dem vereidigten Sachverständigen Jens Bahr. Er prüft den Schmuck, den ich verkaufen will. Guckt erstmal, ob eine Punze, also ein Stempel, zu sehen ist.
11: Das ist auch ein kleiner 585er Stempel drauf, wieder für 585 Goldfeinanteile.
9: Alle Schmuckstücke haben einen 585er Stempel, wiegen zusammen 90,3 Gramm. Gewicht mal Feingehalt mal aktueller Goldpreis ergibt den Endpreis.
11: Wir sind bei 5.800 Euro.
8: 5.800 Euro? Nee.
11: Das wäre so ungefähr eine Richtlinie, was ein Händler anbieten könnte eine grobe Richtung.
9: Doch Jens Bahr muss noch die Echtheit meines Goldes überprüfen. Auf einer Schieferplatte erzeugt er dafür eine Goldspur vom Schmuck, auf die er dann Salpetersäure streicht.
11: Das, was sich jetzt dort verändert hat, in dem Bereich, ist zu sehen, dass es der Schärfe des 18-karätigen Prüfens nicht standgehalten hat. Und somit gehe ich davon aus, dass es mindestens den Feingehalt von 585 enthält.
9: Ich kann also um die 5.800 Euro erwarten. Der tatsächliche Materialpreis des Goldes liegt sogar noch etwas höher.
11: Keiner zahlt den Verkaufspreis des legierten Goldes an den Kunden aus. Somit ist zu erwarten, dass man im Bereich zwischen 10-15% unter dem Materialpreis dem Händler gewähren muss.
8: Das heißt, bei uns die 5.800 Euro, das sind schon die 10-15% abgezogen. Ne?
11: Genau, in dem Preisbereich wird das vermutlich gehandelt werden.
9: Ich fahre zur ersten Adresse meiner Stichprobe im Hamburger Norden. Über eine Werbeanzeige in einem Wochenblatt bin ich auf diesen Händler aufmerksam geworden. Hallo, ich würde gerne Schmuck verkaufen.
12: Ja, kommen Sie rein.
9: Offenbar nimmt man hier auch Pelze und Luxusuhren an. So, das sind die Teile. Eine Kette, Armband und Ring mit Stein. Mit einer Lupe begutachtet er die Stempel.
12: Das ist alles 585er Gold. Der Stein ist nichts wert. Den müssen wir vom Gewicht abziehen.
9: Das hat mir auch der vereidigte Sachverständige gesagt. Der Ankäufer berechnet mit 91 Gramm Gesamtgewicht einen Preis.
12: Beim aktuellen Goldpreis kann ich Ihnen 5.000 Euro zahlen.
9: 5.000? Mehr geht nicht.
12: Nein, das ist der äußerste Preis. Mehr kann ich nicht machen.
9: Mit ihm kann ich nicht verhandeln. Aber vielleicht geht ja woanders mehr. Deshalb verkaufe ich hier nicht. Wie bewertet Jens Bahr das 5.000-Euro-Gebot vom Händler, den ich über einen Flyer gefunden habe?
11: Es ist keine Betrugsgeschichte, aber er lockt natürlich ganz gewaltig mit seinen Flyern, sehr marktreißerisch, wenn er damit seine Kunden bekommt. Na gut. Wenn einem dort ein gutes Bauchgefühl entgegenkommt, dann kann man bei ihm veräußern, aber man dürfte sich doch noch mal eine zweite Meinung holen.
9: Und genau das mache ich. Gehe zu einem Juwelier in der Hamburger Innenstadt. Ob er mir für den Schmuck mehr bietet? Auch er sieht die Stempel, möchte die Echtheit aber überprüfen. Vorher wiegt der Händler alles und nennt einen vorläufigen Preis.
13: Also wenn das jetzt alles echt ist, ich gehe mal davon aus, dann kann ich Ihnen mit dem tagesaktuellen Goldpreis 6.200 Euro bieten.
9: 6.200 Euro?
13: Na doch, ich muss erst prüfen, ob die Kette wirklich echt ist.
9: Dafür feilt er die Kette an und streicht die Prüfsäuren nacheinander direkt auf den Schmuck. Sein Ergebnis zur Legierung überrascht mich.
13: Die Kette ist unterlegiert, wahrscheinlich eher 560 oder 570. Ich muss mich absichern, kann Ihnen nur 6.000 Euro zahlen. Müssen Sie wissen, ob Sie es für den Preis verkaufen wollen.
9: Der Preis klingt fair, doch bekomme ich das auch woanders? Ich nehme den Schmuck wieder mit. Am Preis hat Jens Bahr nichts auszusetzen. Allerdings.
11: Diese Säure, die er dort 5 cm neben seiner Nase hat, ist sehr, sehr giftig. Und das sollte man vielleicht nicht tun. Und ein exaktes Resultat findet man auch nicht dann auf dem Schmuckstück so. Also es ist eigentlich nur sichtbar, wenn es auf der Kachel weggeätzt wird.
9: Ich starte einen letzten Versuch, fahre aufs Land zu einem Ankäufer, der damit wirbt, besonders faire Preise zu zahlen. Die Händlerin nimmt sich Zeit und analysiert, wie auch schon die Ankäufer zuvor, den Schmuck, wiegt alles und nennt ihren Preis.
14: 4.505 Euro kann ich Ihnen für alles geben.
9: Okay, und wie haben Sie jetzt gerechnet? Also 90 Gramm mal den aktuellen Goldpreis?
14: Ja, und dann müssen die ganzen Kosten noch runter. Schmelzkosten, Analysekosten, Marge.
9: Sind denn jetzt 4.505 Euro Ihr letzter Preis?
14: Was haben Sie sich denn vorgestellt?
9: Oh ja, schon so 6.000.
14: Das kann ich auf keinen Fall machen. 4.800, das wäre mein letzter Preis.
9: Für so wenig Geld verkaufe ich auf keinen Fall.
11: Jeder Händler hat seine eigene Marge. Wenn die Dame dort, die nur 4,5 zahlen möchte, aber es in ihre Firma legt und dann ein Jahr lang dort liegen hat und dann auch nicht verkauft und dann sind vielleicht die Handelsspannen unterschiedlich geworden oder der Kurs, der Goldkurs ist gesunken, dann übernimmt ja die Dame das Risiko.
9: Bei der Verbraucherzentrale sieht man das ein bisschen anders. Vor allem der erstgenannte Preis von 4.000

0: 505 Euro ist laut Sandra klug?
1: Ja, das ist unseriös, würde ich sagen. Das finde ich ist schon ein ganz schöner Knaller.
2: Kann ich mich dazu recht verarscht fühlen?
1: Ja, aber sowas von. Ich meine, das ist ja fast ein Drittel weniger von dem tatsächlichen Preis. Das finde ich absolut eine Frechheit und richtig dreist.
0: Zur genauen Preisgestaltung wollte man uns hier weder schriftlich noch mündlich Auskunft geben. Nachdem mir bei drei Händlern krass unterschiedliche Preise genannt wurden, fahre ich direkt zu einer Scheideanstalt. Scheideanstalten kaufen Altgold an, schmelzen es ein und verarbeiten es zu neuen, reinen Produkten weiter. Hier kann ich auch als Privatkundin meinen Erbschmuck verkaufen. In einem Röntgengerät wird der exakte Feingehalt des Goldes bestimmt. Überraschung, bei meiner Kette sogar über 585.
3: 586, Sie haben 1,6% mehr drin.
2: Oh, sogar noch mehr, als ich dachte. Toll.
3: Vernünftig regiert, ja.
2: Hammer.
0: So genau wie hier konnten es die anderen Händler nicht berechnen. Mit dem neuen Wert wird mir nun ein Endbetrag errechnet, der viel höher ist als alle Angebote zuvor.
4: Dann können wir das wieder mit dem Kurs berechnen, wie wir den im Moment gerade haben. Das sind wir bei 6.500 Euro etwa.
2: 6.500
4: Euro? Das ist auch der Preis für den Feingoldanteil, der darin steckt.
0: Hier würde ich also das meiste für Omas Goldschmuck bekommen. Mein Fazit? Vergleichen lohnt sich. Und auch wenn es nur wenige Scheideanstalten wie diese in Deutschland gibt, scheint sich der Besuch aufgrund der niedrigen Marge durchaus zu lohnen.
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11: Für dein neues Kind mit dieser Bücherschnatze kannst du dir jemand anderen suchen.
12: Wir sind nie wieder, nur wahrscheinlich. Hier ist die Frau, mit der ich ab jetzt mein Leben verbringen werde.
13: Ja, schau dir das an. Da kommt eine Spende nach der anderen rein. Das hört gar nicht mehr auf.
14: Das ist ja unglaublich. Mein ganzes Geld ist weg.
15: Dass wir uns jetzt hier getroffen haben, das kann doch wirklich kein Zufall sein.
16: Ja, das habe ich auch gedacht, aber ich glaube, ich habe mir da was schön geredet.

0: Hi Simon.
1: Hi. Na, Franka? Wie läuft die Gärtnereirettung?
0: Der Livestream, der kam so super an. Noch 3 Tage so viele Spenden und meine Gärtnerei ist gerettet.
1: Was für ein Livestream?
0: Na,

0: Toni und Jonas. Die haben vor der Kamera geturtelt. Warte mal, ich zeig dir. So richtig süß. Hier, guck mal. Richtig süß, oder?
1: Valerie.
2: Hey, geht's dir nicht gut?
1: Bist du schwanger?
3: Nein.
1: Hast du was Falsches gegessen?
3: Fischbrötchen.
1: Gute Besserung.
3: Ja, danke.
2: Valerie, warte mal, warte. Du bist nicht echt schwanger, oder?
3: Nein,
2: Simon. Nein, weil Fischbrötchen isst du doch gar nicht.
3: Nein.
2: Ja, aber was denn dann?
4: Sag doch, was denn dann?
5: Guck mal, unser Video wurde schon über 1000 Mal geteilt.
6: Naja, das ist richtig viral.
5: So, die Kommentare hören überhaupt nicht mehr auf.
6: Ja, und wenn jetzt nur jeder Zehnte für die Gärtnerei spendet, dann...
5: Ja, warte. Auf dem Spendenkonto sind schon über 5000 Euro eingegangen.
6: Ja, aber die sind noch vom ersten Live. Jetzt sind die Spendenzahlen deutlich runtergegangen.
5: Okay, Franka braucht 40.000 Euro, dann...
6: Dann müssen wir sehr, sehr viele Videos machen.
5: Aber das schaffen wir nicht in der kurzen Zeit.
6: Ja. Jetzt.
5: Positiv bleiben und einfach weitermachen.
6: Ja, und es macht ja auch wirklich Spaß.
5: Mir macht alles Spaß, was ich mit dir mache.
6: Du überlegst jetzt erstmal ein paar Sprüche für die nächsten Videos. Und wenn ich mit der Schicht im Gemüseladen fertig bin, dann machen wir weiter, ja?
5: Okay. Pelle boxen zu lassen war eine richtig gute Idee von Richard.
6: Ja?
5: Ja. Und Richard und mir hat es auch gut getan, ein bisschen zumindest.
6: Das heißt?
5: Das heißt, dass er endlich verstanden hat, wie viel du mir bedeutest.
6: Oh. Und bei euch, eure Freundschaft?
5: Naja, ich glaube, die Freunde, die wir mal waren, die werden wir nicht mehr werden.
6: Tut mir leid.
5: Naja. Und du? Konntest du noch mal mit deinem Vater sprechen?
6: Gisela will, dass ich einen Schritt auf ihn zugehe.
5: Wieso du auf ihn? Dann müsste doch er auf dich zugehen.
6: Oder?
5: Ja.
6: Danke. Jedenfalls habe ich es gelassen. Von meiner Seite aus ist alles gesagt. Ist ja schade, dass unsere Tochter dann wahrscheinlich ohne Opa aufwachsen wird, aber... Wenn er es nicht schafft, einen Schritt auf mich zuzugehen.
5: Und wenn ihr euch mal irgendwo begegnet?
6: Ich glaube, er ist inzwischen abgereist.
5: Naja, das ist bis hierher ohne ihn geschafft.
6: Werde ich auch weiterhin tun.
5: Wirst du auch weiterhin tun.
6: Außerdem habe ich ja dich.
5: Ja, und ich laufe nicht weg.
7: Hm. Na, wie ist dein Praktikum im Krankenhaus? Hm.
8: Gut. Das klingt sehr überzeugend.
9: Nee, macht Spaß. Aber die Küche ist echt eine Katastrophe.
8: Und dann hast du denen direkt gesagt, was sie besser machen können.
9: Wo weißt du das?
8: Hast du nicht. Ehrlich, das war ein Scherz. Ja gut, jetzt wissen wir wenigstens, dass du in die Küche gehörst und nicht ins Krankenhaus.
9: Mhm. Und jetzt fängst du nicht auch noch damit an. Das Kapitel Kochen ist abgehakt. Alter, der verfolgt mich. Hm? Der Kochwettbewerb.
8: Ja, das war kein Zeichen, ne? Ich hab's dir schon mal gesagt, bewirb dich.
9: Der Wettbewerb ist für Hobbyköche und Menschen ohne Ausbildung. Ich hab schon eine Hotelküche geleitet.
8: Wirklich, eine bessere Chance gibt's nicht.
9: Okay. Ich mach's.
8: Sehr gut. Dann beeil dich, weil die Bewerbungsfrist endet übermorgen.
10: Aber Lara, dieses ganze Kryptogeld, das kann doch nicht einfach weg sein. Da muss doch irgendjemand für verantwortlich sein. Kannst du mir dann bitte sagen, wen ich dafür verklagen kann? Das ist ein ganz legaler Kurssturz. Ja, super. Ja, dann ist es einfach weg. Okay, danke trotzdem, ja. Ciao.
11: Was ist weg?
10: Mein Geld.
11: Dieses Quarzdings, oder?
10: Ja, der Kurs ist einfach in sich zusammengefallen. Er wurde offenbar vorher irgendwie künstlich hochgepusht. Ich habe keine Ahnung.
11: Wer hochsteigt, ne? Der kann auch tief fallen. Also, das gilt ja wohl für Menschen, wie auch für diese kryptische Währung.
10: Ja, danke, Mama. Das habe ich jetzt auch gelernt.
11: Was ist denn so ein Coin jetzt noch wert?
10: Quasi gar nichts.

0: hast ja da 50.000 Euro.
1: Ich weiß.
0: Oh, Mama.
2: Kannst du mir bitte einen Gefallen tun, Mama? Kannst du es bitte nicht den anderen sagen?
3: Vielen Dank, dass Sie das so unkompliziert möglich gemacht haben.
4: Kein Problem, sehr gerne.
5: Gerd, schön, dass ich dich noch erwische. Ich hoffe, du beehrst uns bald mal wieder.
3: Genau genommen sofort. Ich reise nicht ab.
5: Aber im Buchungssystem steht, dass du auscheckst.
3: Ja, gab eine kleine Planänderung. Und deine wunderbare Mitarbeiterin hat sogar dafür gesorgt, dass ich das gleich jetzt Zimmer behalten kann. Vielen Dank nochmal.
5: Und wieso bleibst du noch? Der Aufsichtsrat tritt doch erst in ein paar Wochen wieder zusammen.
3: Ja, es gibt ein paar persönliche Dinge, die ich klären muss. Mit Jazz.
5: Okay.
3: Ja, es sind ein paar alte Sachen, die hochgekommen sind. Und da haben wir gemeinsam, oder besser gesagt, ich.
5: Sich den alten Geschichten zu stellen, ist gar nicht so leicht.
3: Da sagst du was. Der erste Impuls natürlich, sich dem Gespräch nicht zu stellen.
5: Und abzureisen.
3: Wenn ich das jetzt nicht mache, das werde ich ein Leben lang bereuen.

0: Was hat sie denn? Hat sie was Falsches gegessen?
1: Kein falsches Essen, falsche Währung.
0: Wie? Diese Kryptowährung, in die Valerie so viel Geld investiert hat?
1: Total abgestürzt.
0: Wie schlimm.
1: Ist nichts mehr wert jetzt. Aber bitte, bitte, niemandem erzählen, ja. Das wissen nur wir zwei. Und
0: ey, ich hab's von Anfang an gewusst. Diese Kryptowährung, die kam mir sofort suspekt vor. Aber nein, Valerie weiß es natürlich besser.
1: Ja, so ist sie. Meine Tochter.
0: Trotzdem, sie so zu sehen, es tut mir schon leid.
1: Du, sag mal, könntest du ihr vielleicht den Tee geben, weil ich wollte noch einkaufen, ne? Ja?
0: Klar.

0: Na. Geht's dir ein bisschen besser?
1: Ja. Ehrlich gesagt nicht, ne?
0: Okay. Ich bin dann auch wieder weg, ja?
1: Nee, du kannst auch bleiben.

0: Hey, Britta, ich habe leider keine Zeit.
1: Wo musst du hin?
0: Ins Carlas, ich habe Dienst. Ellie hat mich doch hängen lassen.
1: Oh, bist du beleidigt?
0: Beleidigt? Ich habe den Job extra ihretwegen angenommen und jetzt hat sie auf einmal kein Interesse mehr am Kochen.
1: Oh, das kann man so nicht sagen. Also im Krankenhaus tut sie nichts anderes, als sich über die Küche aufzuregen.
0: Ernsthaft?
1: Ja, es hat ungefähr 3 Stunden gedauert und dann hat sie den Köchen quasi ins Essen gefuscht.
0: Typisch Ellie.
1: Da sieht man doch, wo sie hingehört.
0: Ja, ich hoffe, dass sie das auch mal einsieht, echt?
1: Naja, wart's mal ab. Sie hat schon irgendwann ein Einsehen.
0: Ja, aber sonst wird sie noch unglücklich, weißt du?
1: Nicht nur sie. Frag mal die Köche im Krankenhaus.
2: Ja, Jonas, aber jedes Video und jeder Livestream helfen. Ja. Danke. Bis dann. Ja, tschüss.
3: Na, wirkst nicht mehr so wirklich optimistisch.
2: Toni und Jonas machen noch einen Livestream, aber wenn die Spenden weiter so eintröpfeln, dann dauert es eher 3 Monate als 3 Tage, bis ich die Summe zusammenkriege.
3: Ansonsten wirst du die Gärtnerei wirklich schließen müssen?
2: Ein paar Tage Aufschub habe ich noch, aber ich weiß auch nicht, wie ich die nötigen 40.000 zusammenkriegen soll. Was machst du da eigentlich? Abendessen für uns alle?
3: Nee, eigentlich wollte ich eine leckere Suppe für Valerie kochen, aber da wird bestimmt auch noch genug
2: für Valerie?
3: Ja.
2: Warum denn für Valerie? Ich meine, ist sie nicht langsam alt genug, sich um sich selbst zu sorgen? Warum kriegt sie noch Suppe von dir?
3: Ja, Franka, ich verstehe, dass du da nicht so viel Mitleid hast.
2: Nee, sie hat ja auch keins mit mir. Oder bietet mir mal ihre Hilfe an, wo ich sie so dringend bräuchte. Ausnahmsweise hat sie mal richtig viel Kohle, die ich einfach dringend benötige. Und sie, ich meine, mal ehrlich, Simon, findest du ihr Verhalten in Ordnung?
3: Nein. Nein, das ist überhaupt nicht in Ordnung.
2: Ja.
3: Es ist super egoistisch, ja. Das habe ich aber auch gesagt. Aber ich kann halt nicht anders.
2: Ja. Ich hoffe, du weißt nur, dass du für diese Großherzigkeit nie was von Valerie zurückbekommen wirst.
3: Ich hoffe, dass du weißt, dass es mir darum nicht geht.
2: Ach, du bist auch einfach zu gut für diese Welt. Und ich will gefälligst auch was von dieser Suppe.

0: weiterhin viel Spaß mit dem Buch und gib mir danach gerne noch Bescheid, wie es dir gefällt.
1: Danke sehr. Tschüssi.
0: Ciao.
2: Hallo, Jess.
0: Papa, ich dachte, du wärst schon längst weg.
2: Ja, und wie du siehst, bin ich noch da.
0: Ja, das sehe ich. Gibt's dafür irgendeinen Grund? Willst du mir irgendwas da sagen?
2: Ja. Ich möchte...
0: Papa, was ist mit dir? Du siehst irgendwie nicht gut aus.
2: Doch, doch, ist alles gut. Ich möchte gern mit dir reden.
0: Aha. Willst du ein Wasser?
2: Was
0: sagt deine Ohr?
2: Die piept die ganze Zeit und bringt mich durcheinander. Ich will mit dir reden.
0: Ja, und ich will, dass du jetzt ins Krankenhaus gehst. Aber, bevor du mir hier zusammenklappst.
2: Aber das muss ich nicht. Ich will doch nur mit dir reden.
0: Keine Widerrede. Ich hole mein Zeug.
2: Also gut, dann gehen wir.
0: Ich komm mit.
3: Das war richtig lecker.
4: Ja.
3: Eben war ihr doch noch richtig schlecht.
5: Wem ist schlecht?
3: Valerie. Ja, vielleicht hat ihr Absatz abgebrochen. Oder ihre Handtasche hat einen Kratzer abgekriegt.
6: Die wurde mir übrigens gestern geklaut auf dem Salzmarkt.
4: Hey, davon hast du gar nichts erzählt.
3: Was, die schöne Tasche? Wie ist das denn passiert?
6: Und deswegen hat sie sich übergeben?
3: Nein, nicht deswegen.
6: Ja. Ach, da muss sie sich ja von ihrer Kohle eine neue Handtasche kaufen.
3: Ja, jetzt sag's schon.
5: Was soll Valerie sagen?
3: Du musst doch irgendwann sowieso drüber reden.
6: Worüber denn?
3: Oh. Dann sag ich's. Valerie hat ihr ganzes Geld verloren.
6: Was?

0: Die Quarzbeit-Aktie ist abgerauscht.
1: Jetzt ist alles weg.
2: Ja. Hat sie sich denn nicht vorher informiert, in was sie da investiert?
3: Sie braucht gerade keinen Vortrag.
4: Ja, Schatz, sieh's doch mal so. Geld verdirbt sowieso den Charakter. Das kann man ja unschwer an eurem Vater erkennen.
2: Aber wenn man gar keinen Charakter hat, ist Geld zu haben gar nicht so schlecht. Ja, guck mich nicht so an. Wird ja wohl erlaubt sein. Ein Spruch nach dem...
4: Ja, versteh dich ja. Ach, Schatz.

0: Hey.
1: Geh mal beiseite.
0: Das kann man aber auch nett sagen.
1: Keine Zeit.
0: Was hast du jetzt vor?
1: Ich mach bei The Cooking Chiefs mit. Kochwettbewerb, wenn ich da gewinne, ist das besser als jedes Empfehlungsschreiben.
0: Ich hab gedacht, du bist mit Kochen durch.
1: Ich muss da ein Bewerbungsvideo hinschicken, in dem ich ein Drei-Gänge-Menü koche.
0: Cool. Ich find's gut, dass du wieder kochst. Hab dich nicht so als Pflegerin gesehen.
1: Ich will Creme Catalan machen. Haben wir irgendwo ein Flambiergerät?
0: Klar. Direkt da, neben dem Champagnerkühler.
1: Boah, echt jetzt? Ich hab genau dafür eingekauft. Und jetzt haben die Läden zu.
0: Das ist nicht meine Schuld. Was ist denn, wenn du woanders kochst?
1: Wo denn bitte? Im Carlas? Der Zug ist ja nun abgefahren.
0: Danke für Traveling.
2: Mich für einen Hypochonder gehalten, der sich verrückt machen lässt von seiner Smartwatch.
3: Er hat auch was von Stressabbau gesagt.
2: Ja, er meinte damit den Stress, den ich mir selber mache.
3: Gott, der konnte ja nicht wissen, wie schwer es dir fällt, ein ehrliches Gespräch mit deiner Tochter zu führen.
2: Gut, also, du glaubst, dass ich mich nicht interessiert habe für dich.
4: Du sagst das, als wäre das meine Sicht der Dinge und keine Tatsache.
2: Okay, also dann sagen wir es ist so. Was habe ich bitte falsch gemacht?
4: Ernsthaft, das ist dir nicht klar.
2: Ich möchte es gerne verstehen.
4: Okay. Immer wenn ich in Köln war, habt ihr mir das Gefühl gegeben, dass es besser wäre, wenn ich nicht da wäre.
2: Ja, Mathilde hatte eben Probleme.
4: Oh, jetzt schiebst du alles auf Mathilde, oder was? Was denn mit dir, mit deinem Verhalten? Selbst in Südtirol, im Urlaub.
2: Ja, aber da waren wir zusammen. Und ich hatte Zeit.
4: Ja, für deine neue Familie. Ich war nur das nervige Stiefkind, was nicht dazugehört.
2: Mathilde hatte eben...
4: Jetzt schiebst du schon wieder alles auf sie, oder was?
2: Was soll ich denn sagen?
4: Du sollst dich entschuldigen. Dafür, dass du dich nicht hinter mich gestellt hast, dass du mich ignoriert hast. Ich verstehe bis heute nicht, wieso.

0: Na?
1: Na, so spät noch unterwegs, Toni?
0: Ja, ich wollte noch ein paar Energy Drinks bei der Tanke holen.
1: Um die Zeit noch jetzt?
0: Mhm. Wir wollen noch ein paar Spendenvideos für die Gärtnerei aufnehmen.
1: Was für Spendenvideos?
0: Die Rettung der Gärtnerei? Hast du nicht mitbekommen?
1: Nee, heute war irgendwie nicht so mein Tag.
0: Nee? Wieso? Stagnieren die Kurse? Wie läuft denn eigentlich unser Investment?
1: Du, ich guck da gar nicht jeden Tag drauf, Toni. Das, Und du und Jonas, sag mal, das läuft gut?
0: Ja.
1: Ja?
0: Alles okay.
1: Cool.
0: Ja. Wir sind richtig committed.
1: Krass.
0: Und bei dir und Simon? Habt ihr es hingekriegt mittlerweile?
1: Was soll das denn heißen?
0: Na ja, es sieht doch jeder, dass ihr zusammengehört.
1: Jetzt bleiben wir alle mal ganz ruhig, ja?
0: Aber wieso wehrst du dich so dagegen? Hast du Angst, dass du noch einen besseren findest? Oder einen, der dich so aushält, wie du bist?
1: Heute war es wirklich gut, dass er da war.
0: Naja, vielleicht kriegt es ja noch hin. Okay, Valerie, ich muss weiter.
1: Ciao.
0: Tschüss.
2: Gut, dann. Gute Nacht. Kommst ja allein, oder? Willst du mir doch noch was sagen?
3: Ich wollte nicht, dass das Gespräch so läuft. Es tut mir leid.
2: Was? Was genau tut dir leid?
3: Alles, alles, was du mir vorgeworfen hast. Bitte kannst du mir noch mal verzeihen. Ich wünschte, wir könnten noch mal ganz von vorn anfangen.
2: Ja. Sehr schön.
3: Als du ganz klein warst, habe ich dich immer auf meinem Arm gehabt. Dann stundenlang getragen, bis du eingeschlafen warst.
2: Wirklich.
3: Und wenn ich von der Arbeit nach Hause gekommen bin, dann hat Anne oft ganz erschöpft dich in meinen Arm gelegt. Und ja, irgendwann später saßen wir dann zu dritt auf der Couch. Du hast in meinem einen Arm geschlafen und Anne in meinem anderen.
2: Später hast du mich nicht mehr in den Arm genommen. Warum, Papa?
3: Weißt du eigentlich, dass du deiner Mutter wie aus dem Gesicht geschnitten bist? Als Anne mich verlassen hat, das hat mir das Herz gebrochen. Das habe ich nie überwunden.
2: Ich erinnere dich an sie.
3: Ja, du kannst doch nicht mal was dafür. Das tut mir leid.

0: Hi. Ein Mineralwasser gerne.
1: Sie wollten fahren?
2: Ja, genau. Und, Dankeschön. Und geben Sie bitte mein Kompliment an die Küche. Das Risotto war wirklich ausgezeichnet.
1: Das gebe ich gerne weiter.
2: Stimmt so, Dankeschön.
0: Sorry, hat es Ihnen gefallen? Also das Risotto, meine ich. Und wie fanden Sie die Kombination mit der Chorizo?
2: Lecker.
0: Irgendwie originell und ein bisschen unerwartet vielleicht. Oder?
2: Ja. Wieso fragen Sie? Wollen Sie das auch bestellen, oder?
0: Nee. Achso, sorry. Ich habe das Gericht kreiert. Also, das ist von mir.
2: Ach so, dann sind Sie die Köchin oder die Küchenchefin oder sowas?
0: War. Ich arbeite nicht mehr hier.
2: Warum? Hat es Ihnen nicht gefallen?
0: Doch, doch. Es war wirklich toll hier.
2: Aber?
0: Lange. Lange Geschichte. Sehr kompliziert.
2: Okay, ich muss dann auch. Und bleiben Sie dran.
0: Ich arbeite dran.
1: Ich mache dann jetzt Feierabend.

0: Du musst mich nicht den ganzen Weg nach Hause begleiten.
1: Ich mach das gern. Hinterher passiert hier noch was. Also, euch.
0: Uns passiert schon nichts. Aber du musst nachher den ganzen Weg wieder zurücklaufen. Und ist vielleicht ein bisschen anstrengend. Hm?
1: Na gut. Dann sehen wir uns morgen.
0: Sehr gern.
1: Schlaf gut, mein Schatz.
0: Gute Nacht. Herr Kaiser.
2: Amt.
0: Ich habe gehört, Sie haben sich heute mit Daniel um die Jungs gekümmert.
2: Ja.
0: Gut, das heißt, das mit Pelle hat sich wieder eingerenkt.
2: Richtig.
0: Gut. Gut, ich meine, Daniel hat sich wirklich Sorgen gemacht. Und es wäre auch total schade, wenn da was kaputt gehen würde zwischen ihm und einem der Jungs.
2: Wird nicht passieren.
0: Wieso sind Sie sich da so sicher?
2: Weil nichts zwischen Daniel und seinen Jungs kommen kann.
0: Ja, das stimmt. Ich meine, Daniel ist wirklich ein super Vater.
2: Ja. Hm. Daran wird auch das hier nichts ändern.
0: Was genau? Was wollen Sie damit sagen?
2: Weil Daniel ist richtige Familie, für die man an erster Stelle stehen wird. Also machen Sie schon mal in der zweiten Reihe bequem. Ja, besser wird's nicht.

0: Hallo? Frau Wolf. Was machen Sie hier?
1: Was machen Sie denn hier um diese Zeit?
0: Ich denke, Sie beantworten mir jetzt erstmal meine Frage.
1: Ich wollte meine Bewerbungsunterlagen zurückholen.
0: Ihre gefälschten Unterlagen. Und dann suchen Sie die in der Küche.
1: Ich gehe besser einfach,
0: Ich
1: oder?
0: Denke nicht. Sie beantworten mir jetzt meine Frage. Oder ich sehe mich gezwungen.
1: Okay. Ich wollte nur was ausleihen. Das hier. Und vielleicht noch ein gutes Tranchiermesser.
0: Wozu bra...
1: Ich bring's morgen zurück. Versprochen.

0: kochen.
1: Wenn Sie die Vorzüge einer Profiküche nutzen wollen, dann machen Sie eine Ausbildung. Und jetzt raus. Und wehe, ich erwische Sie noch einmal.
0: Okay. Okay.

0: Hier die Milch.
1: Ah, super, danke.
0: Morgen.
1: Guten Morgen.
0: Ist was? Wann kannst du denn so?
2: Ach, ja, dir scheint's ja direkt wieder besser zu gehen, ne?
0: Naja, was soll ich sagen? Liebe geht weiter.
2: Oh, gesprochen wie eine echte Frankfurterin.
0: Die jetzt ihre Schulden abzahlen muss.
3: Schulden?
0: Ja, ich habe einen Kredit aufgenommen für meine Jijido. Und da ist jetzt die nächste Rate fällig.
3: Und wie willst du die bezahlen, jetzt, wo dein kryptisches Geld weg ist?
0: Naja, also, naja, ich...
3: Du willst aber jetzt nicht ernsthaft einen von uns um Geld bitten, oder?
1: Nein, das meinst du doch gar nicht.
0: Ich dachte, Mama, wenn du deine Jijido sowieso verkaufen wolltest...
3: Ach, ich, das fass ich jetzt nicht.
2: Also soll ich dir dann den Erlös schenken?
0: Nein, leihen.
2: Ach so, ja, das ist natürlich was ganz anderes.
0: Ich glaube, das heißt nein.
1: Valerie, was denkst du? Natürlich heißt das nein.
0: Für Franka hätte Mama ihre Tasche sofort verkauft.
2: Ja, weil Franka in einer echten Notlage ist.
0: Ich bin auch in einer echten Notlage, Mama.
3: An der du komplett selber schuld bist, Valerie.
0: Mann, Simon, sag doch auch mal was.
1: Was soll ich denn jetzt dazu sagen?
2: Verkauf doch die Jijido von Olivia. Hm.
0: Nein, das kann ich nicht machen. Sie liebt ihre Tasche, stimmt's?
2: Ja, ich lieb meine Tasche auch.

0: trotzdem nicht okay, dass du versucht hast, in Carlas Küche einzubrechen.
1: Ich bin nicht eingebrochen, okay?
0: Vor allem, weil es für dich einfachere und ganz offizielle Wege gäbe, wieder im Carlas anzufangen.
1: Ich habe das Angebot von Carlas schon abgelehnt.
0: Aber kannst du dir selbst noch erklären, warum? Du hast gesagt, du willst was ganz Neues anfangen. Und was ist das Erste, was du im Krankenhaus machst?
1: Der Küche reinreden.
0: Ja, und jetzt hast du dich auf diesen Hobbykochwettbewerb eingeschossen. Ellie, das ist doch völlig offensichtlich, was du eigentlich wirklich willst. Also, schluck mal deinen Stolz runter und lass den Umweg über diesen Kochbattle.
1: Vielleicht geht ja auch beides.

0: Nein. Nein, weniger als die Hälfte. Die ist ja jetzt gebraucht.
1: Weißt du was, Gisela? Du verkaufst die Tasche nicht. Heute muss keiner mehr unglücklich werden, wenn ich es verhindern kann.
2: Mhm. Elli, was machst du denn hier? Wie du dir vorstellen kannst, habe ich viel zu tun.
3: Ich hab's mir überlegt. Hm. Okay, ich will doch die Ausbildung bei dir machen. Ganz offiziell.
2: Und was ist mit deinem Praktikum im Krankenhaus?
3: Habe ich vorhin telefonisch abgebrochen.
2: Telefonisch?
3: War nicht meins.
2: Hm. Und das Kochen?
3: Hast du da jemals wirklich dran gezweifelt?
2: Ich nicht, aber du.
3: Heißt das, du nimmst mich zurück?
2: Du hast mich ganz schön auflaufen lassen.
3: Carla, bitte, ich gehöre in die Küche, okay? Das ist meine Leidenschaft. Wenn ich das nicht machen kann, dann muss ich in einem Imbiss arbeiten oder so. Aber ich muss kochen.
2: Hätte ich noch einen Foodtruck, dann würdest du jetzt den ganzen Tag Soßen machen.
3: Ist das ein Ja?
2: Meinetwegen kannst du sofort anfangen. Den Papierkram machen wir später. Frag mich, was der Becher sagt. Ja. Aber du weißt, du bist jetzt hier meine Auszubildende. Hm? Ich habe das Sagen, also keine Extratouren.
3: Klar. Mhm. Aber außerhalb meiner Arbeitszeit darf ich schon ein bisschen was ausprobieren.
2: Ja, aber es darf niemanden stören.
3: Okay.
2: Ich bin kurz weg und dann machen wir die Tageskarte zusammen.

0: Die dürfen wir nicht nehmen. Das ist kein Spielzeug, sondern Mamas Wertanlage. Kein Spielzeug. Gar keinen Fall, da kommen wir in Teufelsküche.
1: Tust du mir einen Gefallen? Wirst du bitte niemals so wie deine Mama?
0: Ja.
1: Weil deine Mama, die ist zumindest mal ziemlich verrückt.
2: Was machst du hier?
3: Ich wollte dir was zu essen bringen.
1: Ja, unsensibel ist sie. Geldgeil.
3: Schon wieder 83 Euro mehr.
1: Komm auch wieder bessere Zeiten.
3: Ich hab dich vermisst in der Schweiz.
1: Aber vor allem ist sie eins. Ziemlich einmalig.
4: Hi. Hi. Was machst du denn hier?
5: Ich hatte Sehnsucht nach dir.
4: Hast du schon gefrühstückt?
5: Ja,
4: magst du was trinken?
5: Uns geht's gut, danke.
4: Ich war vorhin joggen in der Stadt und ich habe deinen Vater getroffen. Er ist nicht abgereist.
5: Ja, ich weiß. Wir hatten gestern ein ziemlich intensives Gespräch.
4: Okay, und hat er seinen Fehler von damals eingesehen?
5: Hat sich auch entschuldigt.
4: Gab's eine Erklärung?
5: Ja, aber es war was ziemlich Persönliches von ihm. Aber das Entscheidende ist, dass ich jetzt weiß, dass es nicht an mir lag.
4: Das fühlt sich gut an.
5: Klar. Ich meine, ich habe die ganze Zeit gedacht, dass ich ihm nicht wichtig genug bin.
4: Und es freut mich für dich. Aber es ist doch irgendwie schlimm, wenn Kinder sowas denken. Ich hoffe, Penn und Charlie werden das niemals denken.
5: Ich glaube, da musst du dir keine Sorgen machen. Gut, ich gehe dann mal wieder in da.

0: Moment. Was ist los?
1: Es ist nichts, es ist nur... Mein Novus denkt, dass ich egoistisch bin.
0: Raus damit.
1: Ich weiß nicht, ob da gerade die ganzen Gefühle von früher hochkommen, aber ich fühle mich einfach gerade ziemlich alleingelassen von dir.
0: Okay. Und warum genau?
1: Schau mal, ich musste gestern alleine mit Gisela Baby Sachen kaufen gehen, weil du dich um Pelle kümmern musstest. Und am Abend war dann Charlie mit Kopfschmerzen wichtiger. Dabei passt du doch gerade auf die Kids auf.
0: Ich musste gestern Abend zur Nachtapotheke fahren.
1: Okay, gut, das wusste ich nicht. Du hast nur geschrieben, dass Charlie Kopfschmerzen hat.
0: Das stimmt.
1: Mann, guck, jetzt denkst du doch, dass ich egoistisch bin.
0: Nein, das denke ich nicht. Aber ich kann ja Pelle und Charlie nicht vernachlässigen.
1: Das will ich ja auch gar nicht, aber es ist halt trotzdem kein schönes Gefühl für mich.
2: Sie kommt!
3: Was ist denn hier los?
2: Hast du in der letzten Minute mal auf deinen Kontostand geguckt?
3: Nein, Mama. Ich will mich nicht ständig selber foltern.
4: Ja, mach das lieber mal.
2: Oh Gott. Das darf doch nicht wahr sein. Onkel Gerd, ich bin gerettet! Oh Gott! Oh, ich weiß gar nicht, was ich sagen soll. Ich weiß gar nicht, wie ich dir danken soll, Gertig.
4: Es ist doch kaum der Rede wert.
2: Kaum der Rede wert? Ja. Ohne dich hätte ich die Gärtnerei dicht machen müssen.
4: Ja, ich meine, für irgendwas muss es doch gut gewesen sein. Und mir ein Leben lang nur um Arbeit gekümmert habe.
2: Danke. Und euch auch vielen, vielen Dank. Ohne eure Videos, da stünde ich jetzt noch mehr in der Schuld von Onkel Gerd. Also.
5: Kein Ding, das hat richtig Spaß gemacht.
6: Du, sag mal, hast du dich mit Jess irgendwie ausgesprochen?
4: Ja, wir haben uns ausgesprochen.
6: Und? Alles gut?
4: Ich glaube, es ist alles gut.
7: Na dann, auf die Rettung der Gärtnerei!
4: Ja.
2: Auf die Rettung der Gärtnerei!

0: verstehe total, dass das für dich doof ist. Ich bin selbstständig hin und her gerissen.
1: Ja, wirklich?
0: Ja, wirklich. Allein schon räumlich. Ich bin die Hälfte der Zeit bei den Jungs und die Hälfte der Zeit bei dir.
1: Das ist nicht ideal.
0: Nee. Wenn du wenigstens in der Zeit, wo ich im Gartenhaus bin, mit da sein könntest, dann...
1: Ja, gut, das will Lou nicht.
0: Ja, das ist doof. Ich kann es auch verstehen, aber...
1: Ich kann es auch verstehen. Ich will mich da ja auch gar nicht reindrängen.
0: Trotzdem fände ich schön, wenn du mehr Zeit mit den Jungs verbringen könntest. Weil irgendwann muss es ja auch mal mit allen zusammen funktionieren.
1: Ja, gut, irgendwann. Aber was denn mit jetzt? Ich meine, das Baby kommt bald. Und dann?
0: Dann bin ich für dich und das Baby da.
1: Ja, außer es ist mal wieder was mit Pelle oder Charlie.
0: Ja, aber ich kann die Jungs jetzt nicht vernachlässigen,
1: ja, Jess. Sorry. Ich will das ja auch gar nicht. Was ist, wenn ich dich brauche? Was machst du dann?
0: Lass uns zusammenziehen.
1: Was?
0: Ja. Das ist die absolut beste Lösung für das Problem.

0: Hi.
1: Hi.
0: Kannst du mir mal bitte sagen, warum ich jetzt hierher kommen musste?
1: Weil ich gerne mit dir reden würde.
0: Und das kannst du nicht zu Hause machen, wo wir beide wohnen.
1: Nee, konnte ich nicht, weil ich nicht wollte, dass wir von deiner Familie dabei gestört werden.
0: Okay.
1: Ja.
0: Ja, dann Simon, spuck's aus. Ich habe nicht so viel Zeit, ich muss Geld auftreiben.
1: Jemanden wie dich werde ich kein zweites Mal in meinem Leben finden.
0: Okay, cool. Hä? Und?
1: Du weißt, dass du mich permanent zur Weißglut bringst.
0: Ja, danke, du mich auch.
1: Du bist egoistisch, du bist materialistisch, opportunistisch.
0: Simon, wenn ich jetzt hergekommen bin, damit du mich beleidigst, dann würde ich ganz gerne wieder nach Hause gehen.
1: Das Problem ist, ich kann nichts dagegen tun. Ich liebe dich.
2: Da ist Peer.
1: Wo?
3: Das ist Peer.
2: Ja.
4: Der sieht ja richtig gut
2: aus. Hör doch mal auf, ich will den gerade nicht sehen.
4: Wieso? Was ist denn passiert?
2: Nix. Also, aber so alte Geschichten wieder aufwärmen, das ist...
5: Komm doch mit. Gran Canaria ist total schön.
4: Es geht um diese ganze verdrehte Situation. Und die wird nicht besser, wenn du nur alle 2 Wochen bei mir und unserer Tochter übernachtest.
6: Ich habe sie gefragt, ob wir nicht zusammenziehen wollen.
7: Und sie will nicht.
6: Nee.
8: Mit 40 aufhören zu arbeiten, ist doch eine geile Idee.
9: Sag mal, hast du eigentlich mal mit Toni geredet?
4: Über?
9: Naja, dass ihre Ersparnisse weg sind.
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12: Aber die Rede, der Baum ist doch den ganzen Weg weg kaputt.
13: Das sind die zugezogen mit dem Peer.
12: Keine Verschanze, der Arzt betollen.
14: Das Beste am Norden ist unser Bau- und Wegeausschuss.
15: Dazu sage ich nichts mehr.
0: Ich glaube, dass hinter deiner Zurückweisung was anderes steckt. Du hast Angst. Hey, wovor?
6: Das redest du dir nur ein.
0: Ich schau dich an. Und ich weiß, ich hab recht. Bitte erklär's mir.
16: Ich hab meine Unsicherheit an dir ausgelassen. Das geht nicht. Ich muss dir vertrauen.
0: Kannst du das denn mir vertrauen?
16: Fanny, ich liebe dich. Und ich will ein neues Leben mit dir anfangen.
0: Ich auch.
16: Und dann hast du Fanny die Schuld in die Schuhe geschoben, um sie und mich auseinanderzubringen.
0: Ich will nicht, dass noch was Schlimmeres passiert. Und deswegen muss ich mich von dir trennen.

0: Schweigen wir uns jetzt einfach nur noch an?
1: Es fällt mir einfach nur sehr schwer, es dir zu erklären.
0: Hey, aber wir waren doch immer so ehrlich miteinander. Was ist der wahre Grund für deinen Rückzieher?
1: Du hast recht, Sandy war wirklich nur ein Vorwand. Ich will dich einfach nur nicht verletzen.
0: Wie meinst du nicht verletzen?
1: Ich habe nicht die gleichen Gefühle für dich wie du für mich.
0: Und deswegen küsst du mich dann einfach?
1: Wahrscheinlich ist mir das da erst bewusst geworden.
0: Ist das dein Ernst?
1: Es tut mir leid.
0: Alles klar.
1: Vielleicht ist es besser, wenn wir uns jetzt erstmal nicht sehen. Soweit das möglich ist.
0: Ja. Ja, vielleicht ist es besser.

0: Niemals.
1: Das ist die älteste Achterbahn der Welt.
0: Ja, die sieht auch so aus, als wäre sie schon während des Goldrausches in Betrieb gewesen.
1: 1924, come on.
0: Das ist kein besonders gutes Verkaufsargument.
1: Fanny, die wird regelmäßig gewartet.
0: Haben die da drüben überhaupt einen TÜV?
1: Komm schon, ein bisschen Action, ein bisschen Nervenkitzel. Die ist bestimmt nicht so schnell, wie sie aussieht.
0: Das kannst du ja dann erzählen, wenn du damit gefahren bist. Allein.
1: Okay, wir machen es so. Wenn wir in San Francisco landen, dann fahren wir mit dem Cabrio ins Napa Valley.
0: Ein Cabrio?
1: Na klar, wenn schon, denn schon. Ich meine, ein bisschen California-Feeling.
0: Okay.
1: Fahren wir ins Napa Valley, machen eine Tour durch die Weingüter, eine kleine Olivenölverkostung. Und danach fahren wir in diesen kleinen, schnuckligen Freizeitpark.
0: Du lässt echt nicht locker, ne? Aber ich steig da ganz bestimmt nicht ein.
1: Ach, bitte.
0: Wir können es ja so machen. Ich bleib einfach unten stehen und mache ein Video, wie du damit fährst. Und dann kannst du das später unseren Enkelkindern zeigen.
1: Aber unsere Enkelkinder fänden es viel schöner, wenn Oma und Opa zusammen auf den Bildern wären.
0: Aber ich würde gerne unversehrt bei Maya und Florian ankommen.
1: Okay, und was ist mit dieser Wildwasserbahn hier? Ist das auch zu viel Nervenkitzel?
0: Darüber ließe sich reden.
1: Ich finde, wir sind echt gut im Kompromisse finden. Hm.

0: Dachte ich mir doch, dass du an der Unfallstelle bist. Konntest du dich an was Neues erinnern?
1: Es tut mir leid.
0: Was soll das heißen?
1: Was ich zu dir gesagt habe. Ich weiß jetzt, dass du es die ganze Zeit nur gut mit mir gemeint hast.
0: Was soll das heißen, du?
1: Es ist alles wieder da. Alles. Ich kann mich wieder an alles erinnern.
0: Was?

0: Leid entsteht nur durch das Unvermögen, den eigenen Blickwinkel zu ändern.
1: Oh Gott, wo hast denn den her?
0: Frau Sonnenbichler.
1: Echt? Und was heißt das?
0: Das heißt, dass du den Blickwinkel ändern musst. Sieh mal das Positive an der ganzen Geschichte.
1: Okay. Nimm's in deinen Schnürsenkel. Ah. Gut, dann versetzen wir uns jetzt mal in meine Lage. Was findest du an meiner Situation positiv? Ich habe eine Paartherapie vorgeschlagen.
0: Du?
1: Ja, aber mit einem richtigen Therapeuten. Was Medizinisches. Nicht so ein Schießbudencoach aus dem Ramschkatalog.
0: Respekt, finde ich gut.
1: Und jetzt sag ich dir mal was, Vincent. Und zwar was ganz Grundsätzliches. Ich finde, man muss sich seinem Problem stellen. Du kannst dich da nicht immer so durchwurschteln. Gerade weil ich im Moment sehr unsicher bin, wie ich mit Yvonne umzugehen habe.
0: Ach komm, Erik, jetzt übertreibst du.
1: Nein, ernsthaft. Wenn ich sie umarme, Vincent, dann geht das nicht ohne die Urangst, die ich habe, dass sie denken könnte, ach, schau, der Erik, jetzt geht es wieder in die Richtung... Ja, oder kann ich sie noch auf den Hals küssen? Kann ich meine Hand noch an ihren Kopf legen? Darf ich ihren Ellenbogen...
0: Machst du diese Paartherapie eigentlich nur, um Yvonne wieder ins Bett zu kriegen?
1: Sag mal, was denkst du eigentlich von mir, Vincent?
0: Genau das.
1: Ja, aber das sind doch genau die Missverständnisse, die ich den ganzen Tag mit Yvonne habe.
0: So missverständlich klang das gerade gar nicht.
1: Und ich finde, das sagt mehr über dich aus als über mich, Vincent. Denk mal drüber nach. Vielleicht lohnt sich's. Endspurt.
2: Ich sag's nicht gern, aber deine Ideen für das neue Marketingkonzept sind wirklich gut.
3: Klingt ja fast, als würdest du es so meinen.
2: Du, wenn jemand gute Arbeit leistet, kann ich das durchaus anerkennen. Selbst wenn du es bist.
3: Oh, ich muss los. Danke für die Einladung zum Essen und für den Kaffee.
2: Schönen Tag noch.
4: Du ziehst das jetzt also wirklich durch. Und ich hoffe, du weißt, was du da tust.
2: Ich habe alles im Griff. Und ich weiß, welche Knöpfe ich bei ihr drücken muss. Sie ist eitel, selbstverliebt.
4: Unberechenbar.
2: Keine Sorge. Den Fehler mache ich kein zweites Mal. Wie läuft's denn bei dir und deinem Mann?
4: Christoph, netter Versuch.
2: Das interessiert mich wirklich.
4: Erik hat vorgeschlagen, dass wir eine Paartherapie machen.
2: Hattet ihr sowas nicht schon mal?
4: Ja, aber diesmal gehen wir zu einer richtig studierten Therapeutin. So kann das auch wirklich nicht mehr weitergehen. Das
2: sind ja ganz neue Töne.
4: Ich liebe Erik wirklich. Und natürlich fehlt mir da auch die körperliche Nähe zu ihm. Erik hat da wirklich ein richtig gutes
2: Händchen. Ja, schon gut. Ich kann mir denken, was du meinst. Fällt dir dein selbst auferlegtes Zölibat jetzt doch schwer?
4: Im Prinzip geht's mir nicht nur um Sex. Es geht mir um unser Miteinander. Inzwischen fällt es uns schwer, uns zu umarmen oder zu küssen. Er reagiert da immer so ängstlich und befangen.
2: Aber dafür braucht ihr doch keine Therapie.
4: Das heißt, ich soll jetzt aufgeben. Experiment gescheitert. Wie stehe ich dann vor ihm da?
2: Also ich glaube nicht, dass er sich darüber dann einen Kopf macht.
4: Momentan ist es wirklich hart für uns. Aber Erik und ich, wir schaffen das schon. Unsere Beziehung ist ja nicht nur die körperliche Nähe.
2: Ja.
5: Ich hab dir sonst was an den Kopf geworfen und das tut mir auch wirklich leid.
6: Du warst in einer absoluten Ausnahmesituation. Wenn ich mir vorstelle, ich wäre an deiner Stelle gewesen.
5: Trotzdem, ich hätte spüren müssen, dass du nur mein Bestes willst. Du bist mein Bruder.
6: Larissa ist eben sehr überzeugend.
5: Ich war so ein Idiot. Ich habe die ganze Zeit nicht gemerkt, wie sie mich manipuliert.
6: Du wusstest einfach nicht, wem du vertrauen kannst. Sie ist deine Frau.
5: Sie hat alles verdreht, zu ihrem verdammten Vorteil.
6: Ja, zum Glück ist damit jetzt Schluss.
5: Sie hat uns gegeneinander aufgehetzt und ausgespielt.
6: Kilian, das hat sie aber nicht geschafft.
5: Ja. Bei Fanny und mir hat es leider funktioniert. Mit ihren ganzen Lügen. Larissa erzählt mir die ganze Zeit, dass sie mich liebt. Aber alles, was sie tut, wie kann man nur so sein?
6: Sie denkt eben nur an sich.
5: Ja. Hauptsache, sie bekommt, was sie will.
6: Ich habe das ja leider auch erst viel zu spät gemerkt.
5: Und ich wollte nicht auf dich hören. Aber dieses Mal kommt sie nicht so einfach davon.
3: Kann ich euch was bringen?
6: Nein, Schnaps. Nur ein Scherz, zwei Kaffee bitte.
3: Gerne.
6: Danke.
0: Kannst du bei Cäsar noch den Verband wechseln?
7: Ja.
0: Danke. Ach, und vergiss die Salbe nicht.
7: Klar, Chef.
0: Wenn ich für dich noch irgendetwas tun kann, ich kann ihn ja zum Duell herausfordern. Alles gut, Martin?
7: Ja, alles gut.
8: Naja, also entweder ich bin die schlechteste Küsserin der Welt oder...
0: Er ist einfach nur ein Idiot.
8: Ja. Wahrscheinlich ist es das.
0: Aber mit einer Sache hat er schon recht. Du solltest ihm möglichst aus dem Weg gehen. Und so schnell wie möglich vergessen.
8: Ja, aber wie soll ich das denn machen? Ich kann doch nicht sein. Ich habe mir das doch nicht alles eingebildet, oder?
0: Nee, aber manche Männer wissen einfach nicht, was sie wollen.
8: Es ist, als hätte er zwei Persönlichkeiten. Wie so Dr. Jekyll und Mr. Hyde.
0: Schwester, jetzt.
8: Der Typ ist es halt nicht wert.
5: Fanny, ich muss dir was sagen. Ich kann mich wieder erinnern.
8: Echt?
5: Ja, es ist alles wieder da, jedes kleinste Detail.
8: Das ist ja großartig. Ich freue mich für dich.
5: Ja. Sag mal, ist das Lebkuchen?
8: Ja.
5: Aber es ist doch noch gar nicht Weihnachten.
8: Ich habe einen Vorrat gekauft für Marlon und mich für die USA.
5: Wie auch immer. Ich weiß jetzt jedenfalls wieder, wie es zu dem Unfall kam. Yannick hatte die ganze Zeit recht. Larissa hat sich selbst vergiftet und es dir in die Schuhe geschoben. Ich habe dann Larissa zur Rede gestellt und wir haben uns gestritten und ich wollte dann zu dir und sie ist mir dann auf der Landstraße gefolgt und dann...
8: Das heißt, sie ist schuld an dem Unfall und der Amnesie?
5: Zumindest ist sie nicht ganz unschuldig.
8: Und jetzt?
5: Ich bin auf dem Weg zu ihr. Und ich werde diesen Witz einer Ehe sofort beenden. Wenn ich nur daran denke, was sie uns beiden alles angetan hat. Ist es okay, wenn ich mich später bei dir melde?

0: Du, ich habe gerade nur 4 gefunden, aber ich lege sie dir dann.
1: Wunderbar, ich habe schon drauf gewartet.
0: Ich lege sie dir dahin.
2: Oh, oh. Wenn Blicke töten könnten.
3: Schön, dass Sie wenigstens Ihren Spaß haben.
2: Sagen Sie bloß, Sie haben Frau Jacobi die Wahrheit gesagt.
3: Würde ich dann hier noch sitzen?
2: Ah, verstehe. Sie gehen auf Abstand.
3: Olivia ist sehr verletzt.
2: Sie waren doch verdeckter Ermittler. Da müssen Sie doch wissen, wie man mit so einer Situation umgeht.
3: Das ist was ganz anderes.
2: Nein, ist es nicht. Sie plagt doch nur das schlechte Gewissen.
3: Ich weiß, sowas haben Sie nicht.
2: Na, na, na.
3: Wer weiß, was aus dem echten Massimo wird, wenn er aus dem Koma aufwacht.
2: Ja, wenn. Das wird doch mit jedem Tag unwahrscheinlicher.
3: Kann aber auch genauso gut jeden Tag passieren. Und Olivia und Werner werden keine Ahnung haben, was los ist.
2: Ach, die beiden werden es überleben.
3: Erst soll ich die Klappe halten, dann soll ich die Wahrheit sagen, dann doch wieder nicht. Sie raten mir doch nur zu dem, was Ihnen am besten in die Hände spielt.
2: Herr Fogerty, wer hat mich denn angefleht, ihm das Geld zu leihen für Werner Saalfeld, damit der arme

0: Aber stehen Sie dazu? Für einen ehemaligen Polizisten sind Sie ein ziemliches Weichei.
1: Kilian ist jetzt auf dem Weg zu Larissa, um alles zu klären. Ein für alle Mal.
2: Ja, bei allem, was sie ihm angetan hat. Und dir?
1: Ich bin einfach nur erleichtert, dass Kilians Erinnerungen wieder zurück sind.
2: Ja, ohne Larissas Lügen wärt ihr wahrscheinlich noch zusammen. Oder?
1: Vielleicht. Vielleicht auch nicht. Macht ja keinen Sinn, darüber zu spekulieren. Marlon, ich bin mit dir zusammen. Und das mit uns ist für mich was Besonderes. Und in ein paar Tagen sind wir schon in Kalifornien.
2: Was hast du denn eigentlich dabei?
1: Dominosteine? Spekulatius? Und Lebkuchen? Die würden mir sonst an Weihnachten fehlen.
3: Die neuen Investitionspläne schicken Sie mir zu? Perfekt. Dankeschön. Ach, danke der Nachfrage. Der Zustand meines Mannes ist leider immer noch unverändert. Ja, das hoffen wir auch. Dann kann ich auch wieder öfter in die Firma kommen. Alles klar. Auf Wiederhören. Schatz? Hey. Ist alles okay?
2: Du würdest dich also freuen, wenn ich mich wieder an alles erinnern würde?
3: Natürlich, was ist das denn für eine Frage?
2: Na dann. Los, freu dich. Es ist alles wieder da.
3: Schatz, das ist doch wunderbar.
2: Spar dir die Heuchelei. Davon hatte ich in den letzten Monaten genug.
3: Was redest du denn da? Lass uns doch erstmal in Ruhe unterhalten.
2: Larissa, damit ich mir noch mehr Märchen anhören kann? Es ist alles wieder da. Alles. Ich kann mich auch an unseren Streit kurz vor dem Unfall erinnern.
3: Kilian, du bist ja noch total durcheinander. Wie wär's, wenn du dich erstmal hinlegst und ausruhst?
2: Nein, ich bin völlig klar. Ich weiß, dass dir kein Trick zu mies war, um Fanny und mich auseinanderzubringen.
3: Was sind das denn für gemeine Unterstellungen?
2: Und auch als Janek die ganze Zeit versucht hat, mich vor dir zu warnen, hast du nichts unversucht gelassen, um ein Keil zwischen uns zu treiben?
3: Janek, der war eifersüchtig. Er hat uns unsere Liebe nicht gegönnt.
2: Liebe? Dass du es wagst, dieses Wort überhaupt in den Mund zu nehmen.
3: Das höre ich mir nicht länger an.
2: Du wolltest doch reden. Also los, reden wir.
3: Jetzt lass mich.
2: Hey, zuerst will ich wissen, wie es zu dem Unfall kam. War es überhaupt ein Unfall? Oder wolltest du mich nur so davon abhalten, zur Polizei zu gehen, nachdem ich bei Fanny war? Um unsere Scheinehe nicht auffliegen zu lassen.
4: Hallo, mein Schatz. Gehst du nach Hause?
1: Wollte ich eigentlich. Ach. Aber ich kann auch auf dich warten.
4: Ach du, ich hab noch 2 Stunden.
1: Hab ich was im Gesicht?
4: Ich bin immer wieder baff, was für eine wunderschöne Frau ich habe. Also schön wie im Museum. Also klassisch, platonisch schön, meine ich. Also wenn ich an dir vorbeigehen würde, da würde ich mir schon denken. Mhm. Wie war dein Tag?
1: Der war ganz okay. Wobei, ich habe mich über die Hausdame geärgert.
4: Warum?
1: Ach, du kennst doch Nelly, die Neue vom Housekeeping.
4: Oh Gott,
1: sie so
4: was hatten die jetzt schon wieder angestellt?
1: Eigentlich gar nichts. Du weißt doch, diese kleinen Fläschchen aus dem Badezimmer, die hat sie nicht parallel zur Fliesenkante hingestellt.
4: Geht überhaupt nicht, Yvonne.
1: Warum?
4: Regel ist Regel.
1: Auch wenn es absurd ist.
4: Gerade dann.
1: Der Gast hätte das überhaupt
4: Deswegen
1: nicht
4: heißt es doch Regel.
1: Ich weiß, das äußere Erscheinungsbild des Fürstenhofs ist sehr wichtig, aber...
4: Das kann man doch immer ein bisschen locker sehen, oder?
1: Genau.
4: Ja.
1: Manchmal stellt man Regeln auf, die im Nachhinein gar nicht so sinnvoll sind.
4: Reden wir jetzt noch von der Fliesenkante?

0: Es gibt Momente im Leben, da muss man sich eingestehen, dass Regelungen, die man aufgestellt hat und die in der Theorie aber wirklich sinnvoll gewesen wären, in der Praxis nicht so zielführend sind.
1: Weil sie gesundheitsschädlich sind.
0: Echt?
1: Wegen der Glückshormone.
0: Glückshormone?
1: Glückshormone sind gut für den Körper. Das wurde doch wissenschaftlich nachgewiesen. Jetzt pass auf, das habe ich neulich das gelesen. Nee.
0: Wusste ich gar nicht.
1: Wo habe ich das gelesen? Finde ich jetzt gerade nicht. Was heißt das jetzt für mich in der Praxis?
0: Schnuffi, ich vermisse dich. Ich vermisse deine Nähe.
1: Ja, dann müssen wir noch mal neu verhandeln.
0: So hätte ich es jetzt nicht gesagt, aber ja, das sollten wir.
1: Komm, wir gehen nach Hause.
0: Aber du musst noch arbeiten.
1: Ja. Stunde und 57.
0: Wir machen es anders. Ich gehe jetzt einkaufen und dann koche ich uns was. Oder noch anders. Ich mache es uns so richtig gemütlich und du kochst später.
1: Das können wir machen.
0: Ja, dann geh jetzt arbeiten.
1: Ja, mach ich doch.
0: Jetzt geh.
1: Ja.
0: Ich warte dann nachher auf dich.

0: Natürlich war es ein Unfall. Was denkst du denn von mir?
1: Das willst du nicht wissen.
0: Ich wollte doch nur unsere Ehe retten.
1: Unsere Ehe?
0: Zwischen uns war nicht immer alles schlecht. Hast du denn schon vergessen, wie glücklich wir waren, als wir das erste Mal den Herzschlag unseres Babys gehört haben?
1: Und trotzdem hast du mir wochenlang verschwiegen, dass du es verloren hast.
0: Du lagst im Krankenhaus, du hattest Amnesie. Ich wollte dich nicht noch mehr stressen.
1: Wie rücksichtsvoll von dir.
0: Das ist nicht fair.
1: Ausgerechnet du redest über Fairness? Du hast deine Schwangerschaft benutzt, um mich noch länger an dich zu binden.
0: Wie kannst du sowas sagen? Als ich das Baby verloren habe, das war der schlimmste Moment meines Lebens.
1: Manchmal dachte ich, zwischen uns ist wirklich etwas. Etwas Echtes.
0: Zwischen uns war alles echt von meiner Seite aus. Kilian, ich liebe dich.
1: Fass mich nie wieder an. Ohne dich wären Fanny und ich noch zusammen. Sie war die Liebe meines Lebens. Sie ist es immer noch.
0: Wir haben einen Deal.
1: Der gilt nicht mehr. Ich will keinen einzigen Cent von dir.
0: Was soll das heißen?
1: Wegen deiner Selbstvergiftung oder meines Unfalls werde ich dich wahrscheinlich nicht drankriegen. Wegen der Scheinehe schon.
0: Du willst uns auffliegen lassen?
1: Ja. Das war es dann mit deinem Erbe. Aber das ist jetzt wahrscheinlich dein geringstes Problem.
0: Kilian, bitte, ich...
1: Ich werde jetzt gehen. Und wenn ich wiederkomme, bist du verschwunden.

0: Marlon hat immer noch Zweifel. Kann ich auch verstehen. Natürlich ist mir Kilian nicht egal. Aber es gibt gute Gründe, weshalb ich mich von ihm getrennt habe. Unsere Beziehung, die hat in mir meine dunkelsten Seiten hervorgeholt. Ich dachte wirklich, ich hätte Larissa mit voller Absicht vergiftet. Und Kilian hat es mir zugetraut. Wie soll man mit jemandem zusammen sein, der tatsächlich glaubt, dass man zu sowas in der Lage ist? Mit Marlon ist alles ganz anders. Ehrlich und vertrauensvoll. Er ist der Mann, mit dem ich glücklich bin.
1: Kilian kann sich erinnern.
2: Oh.
1: Der ist total wütend.
2: Wundert dich das?
1: Der will unsere Scheinehe auffliegen lassen. Der will Anzeige erstatten.
2: Wir wussten doch, was passieren kann, wenn sein Gedächtnis zurückkehrt.
1: Ja, aber doch nicht, dass er so weit geht und selbst eine Strafe riskiert. Sophia, wenn er das durchzieht, dann werde ich alles verlieren. Mein Erbe, meine Firma, ich lande im Gefängnis.
2: Wo ist er jetzt? Auf dem Weg zur Polizei?
1: Keine Ahnung, er hat nur gesagt, dass er jetzt raus muss und wenn er wiederkommt, dann soll ich weg sein.
2: Wenn er noch keine Anzeige erstattet hat, hast du eine Chance. Ich wüsste jemanden, der dir helfen kann.
1: Wirklich?
2: Allerdings ist es ziemlich riskant.
1: Ist egal. Also, worum geht's?
3: Vielen Dank, Frau Speidel. Ich werde es meinem Großvater ausrichten.
4: Danke.
3: Dann wünsche ich noch einen angenehmen Aufenthalt.
5: Hey, Massimo.
3: Elias, ich muss leider weiter.
5: Warte.
3: Hast du mit Olivia gesprochen?
5: Was soll das? Erst hilfst du uns, machst alles für uns, obwohl du uns kaum kennst?
3: Ich dachte eben, ihr sagt die Wahrheit.
5: Aha. Und ich dachte, es wäre dir ernst mit Olivia?
3: Das ist eine Sache zwischen deiner Schwester und mir.
5: Schon klar?
3: Wie geht's denn, Olivia?
5: Was denkst du?
3: Es tut mir wirklich leid. Ich wollte ihr nicht wehtun.
5: Was ist denn passiert? Kann ich irgendwas machen?
3: Glaub mir, es ist besser so. Vor allem für Olivia. Ich muss jetzt wirklich weiter.
6: Und hat die Neurologin so spontan Zeit?
7: Heute leider nicht, es kam noch ein Notfall rein.
6: Verstehe.
7: Aber morgen Nachmittag sollte es klappen.
6: Auch gut.
7: Ich habe noch kurz mit ihr gesprochen. Oft genügt schon ein Detail, um sowas wie einen Domino-Effekt zu starten.
6: Ja, wahrscheinlich, weil ich da am Unfallort war. So Erinnerungsfetzen hatte ich vorher ja schon ab und zu. Aber nichts wirklich Greifbares.
7: Larissa hat ja auch alles dafür getan, das zu verhindern.
6: Ja, die letzten Wochen waren echt Horror.
7: Hast du schon mit ihr gesprochen?
6: Sie weiß, dass ich morgen früh zur Polizei gehe.
7: Du willst das wirklich durchziehen? Euch anzeigen?
6: Ja, vielleicht kriege ich ja so eine Art Strafmilderung für meine Selbstanzeige. Und selbst wenn nicht, es ist das Richtige. Ich muss einfach reinen Tisch machen.
7: Ich hätte dich einfach nie in diese ganze Ehegeschichte mit Larissa reinziehen dürfen.
6: Du kannst morgen gerne mitkommen und genau das aussagen. Vielleicht können wir uns ja auch eine Zelle teilen. Hm.
7: Larissa.
6: Sie lässt einfach nicht locker. Lass mich endlich in Ruhe.
1: Bitte, Kilian, hör mir zu. Ich weiß, ich habe schreckliche Dinge getan. Deshalb möchte ich mich auch bei dir entschuldigen.
6: Das kannst du dir sparen.
1: Lass es mich dir bitte erklären. Danach lasse ich dich auch in Ruhe. Versprochen.
8: Monsieur? Habe ich dir extra mitgehen lassen.
3: So eine bist du also.
4: Ja, so bin ich also.
3: Du, pass mal auf. Ich habe da nämlich auch noch was für dich.
4: Nein. Ach so, so bist du also auch.
3: Aha.
4: Verstehst nicht.
3: Vielleicht, weil es so ist.

0: Ich habe nicht die gleichen Gefühle für dich, wie du für mich.
1: Und deswegen küsst du mich dann einfach?
0: Wahrscheinlich ist mir das da erst bewusst geworden.

0: Erik. Fritz. Was machst du denn jetzt hier?
1: Irgendwas sagt mir, du hast nicht mich erwartet.
0: Nein, weil du hast ja auch die Spätschicht.
1: Eigentlich ja, aber Herr Sonnbichler hat den Dienstplan geändert.
0: Willst du jetzt den Abend hier zu Hause verbringen?
1: Ja. Nein. Ich wollte mich umziehen und dann, ich wollte ins Kino. Genau, ich wollte ins Kino, allein.
0: Ist das okay für dich?
1: Wenn's Erik und dir hilft.
0: Ach, ja, das hilft uns wirklich. Diese Enthaltsamkeit, das ist in der Theorie eine gute Idee. Aber in der Praxis, wir lieben uns wirklich und da gehört Sex natürlich.
1: Ja, genau, ja. Ich drücke euch ganz doll die Daumen. Dann, ich gehe mich umziehen und dann schreibe ich Fanny eine SMS. Ich werde bestimmt in Lales Zimmer schlafen können.
0: Das ist toll, aber das musst du wirklich nicht.
1: Genießt einfach den Abend. Aber du willst nicht wirklich kochen, oder?

0: Bitte?
1: Herr Sonnenbichler, haben Sie eine Sekunde für mich?
2: Ja, selbstverständlich. Ja.
1: Was Sie da neulich zu mir gesagt haben, Stichwort Kapitulation, Sackgasse. Yvonne und ich, wir haben jetzt beide beschlossen, wir wollen raus jetzt aus der Sackgasse. Deswegen packen wir es, wir machen eine Paartherapie.
3: Das ist sehr gut und ich bin mir ganz sicher, Sie beide schaffen das.
1: Das ist sehr lieb von Ihnen und ich möchte mich noch mal bei Ihnen bedanken. Danke für Ihre Geduld und danke für Ihre ehrlichen Worte.
3: Naja, ab und zu muss sowas mal sein, oder?
1: Ich brauch's nicht. Ich gehe jetzt nach Hause. Meine Frau wartet bereits auf mich.
3: Dann wünsche ich Ihnen beiden einen schönen Abend.
1: Dankeschön. Und ganz liebe Grüße an meine Hildegard.
4: Ja. Wenn die nach mir, ja? Von Frau Lütteli aus der Fürstensuite.
1: Oh Gott, die Liste von Frau Lütteli mit endlosen Sonderwünschen.
3: Ja, das kenne ich schon. Da will sie jetzt jeden einzelnen Punkt mit jemandem von der Geschäftsleitung besprechen.
1: Dann geben wir das jetzt der Frau Wagner. Die bürstelt sich doch um die Uhrzeit so gerne auf.
3: Ja, die ist leider nicht im Haus.
1: Dann Christoph. Aber der Werner ist da.
3: Ich fürchte, es bleibt an Ihnen hängen, Herr Kling.
1: Neue Sprachnachricht an Yvonne Klee. Hallo, mein Schatz. Pass auf, jetzt komme ich doch später. Bei mir hat sich folgendes...
3: Herr
1: Klee? Oh, nein, ich bin nicht selber dran schuld, sondern... Der Herr Sonnenbichler, der knallt mich hier mit Arbeit zu.
3: Hotel Fürstenhof, Rezeption Sonnenbichler, was kann ich für Sie tun?
5: Hallo, Herr Sonnenbichler, Olivia hier. In der Karwendelhütte klemmt das Türschloss.
3: Was heißt klemmt?
5: Ich habe kaum aufsperren können und jetzt lässt sich's auch nicht mehr abschließen.
3: Ach so, ja, das ist jetzt blöd. Der Haustechniker ist schon im Feierabend, aber ich komme vorbei, sobald ich hier fertig bin.
5: Das wäre gut.
3: Könnten Sie so lange noch in der Hütte bleiben?
5: Kein Problem, ich muss sie ohnehin noch fertig herrichten.
3: Okay, dann bis später. Ich beeil mich. Servus.
6: Gibt's Probleme?
3: In der Karwendelhütte klemmt das Türschloss. Das ist an sich kein Problem, aber ich kann hier nicht weg, bevor meine Ablösung

0: weiß.
1: Wenn du willst, kann ich mich drum kümmern.
0: Du würdest das machen, echt?
1: Ja.
0: Ja, super. Danke. Ah, ist das schön, wenn man so einen hilfsbereiten Enkel hat.
1: Ich hol den Werkzeugkasten.
0: Mach das.
2: Hey. Ich geb dir mal einen Tipp. Schau dir niemals den neuen Film von Dexter Torrance an.
3: Warst du alleine im Kino? Opfer.
2: Yvonne und Erik brauchen sturmfreie Bude. Deswegen schlafe ich heute auf dem Ladeszimmer. Für sie und für Fanny ist es okay. Ich hoffe für dich auch.
3: Ja, wenn es sein muss.
2: Was man nicht alles für die Liebe tut. Komm, gib mir das. Ich mach das schon. Fanny freut sich bestimmt, wenn du mir
3: schläfst. Ich wenn schon.
2: Und wenn schon, habt ihr Stress?
3: Eigentlich nicht.
2: Aber
3: Kilian kann sich wieder an alles erinnern.
2: Ja, das ist doch super. Das freut mich für ihn.
3: Ja, Fanny freut sich auch sehr.
2: Eifersüchtig?
3: Du hättest mal sehen sollen, wie sie es mir erzählt hat, Fritz. Sie hat gestrahlt bis über beide Ohren.
2: Marlon, Fanny hat sich für dich entschieden.
3: Aber da ist noch was zwischen den beiden. Ich spüre das doch.
2: Ich sag dir jetzt mal was über meine Halbschwester. Wenn sie sich für jemanden entscheidet, dann weil sie das wirklich will.

0: jemand?
1: Kilian?
0: Fanny, hier bin ich. Hilf mir.
1: Kilian, was ist passiert?
0: Das war Larissa. Jetzt ist sie auf der Flucht.
1: Wo ist der Schlüssel?
0: Fanny, du hast den Schlüssel.

0: Ich habe die ganze Zeit gehofft, dass du mich finden würdest. Sunny. Ich liebe dich. Mehr, als du dir vorstellen kannst.
1: Ich dich auch. Ich dich auch.

0: Olivia.
1: Hi.
0: Hey.
1: Was machst du hier?
0: Ich wollte mir kurz das Türschloss anschauen. Ich wusste nicht, dass du da bist, sorry.
1: Ist okay. Ich dachte, Herr Sonnenbichler wollte das machen.
0: Ja, der kann gerade nicht weg. Dann dachte ich mir, ich kümmere mich kurz drum. Geht schneller.
1: Alles klar, ich bin auch gleich fertig hier. Und?
0: Das braucht nur ein bisschen Öl. Ist nicht kaputt.
1: Gut, dann mache ich mich mal auf den Weg.
0: Olivia? Was ich gesagt habe, ich wollte dir nicht wehtun.
1: Massimo, ist okay. Wenigstens warst du ehrlich. Ich habe mir offensichtlich einiges eingebildet.
0: Nein.
1: Hey, es passt schon. Du empfindest einfach nichts für mich.
0: Das stimmt nicht. Olivia, das stimmt nicht.

0: Erik.
1: Entschuldige, ich wollte dich nicht wecken.
0: Kein Problem.
1: Auch wieder alles länger gedauert.
0: Nicht schlimm.
1: Komm, ich bringe dich ins Bett.
0: Ist gerade so gemütlich hier. Leg dich zu mir.

0: Hast du mich erschreckt?
1: Sorry.
0: Wieso sitzt du im Dunkeln?
1: Ich kann nicht schlafen.
0: Was ist los?
1: Ich glaube, es ist besser, wenn ich allein in die USA fliege.
0: Was? Wieso denn?
1: Du hast im Schlaf geredet. Von Kilian.
0: Kann sein. Aber das war ja nur ein Traum.
1: Du liebst ihn immer noch.
0: Alon, das hatten wir schon mal.
1: Fanny, sei ehrlich zu dir selber. Du willst mit Kilian zusammen sein. Und für mich ist kein Platz.

0: weiß, du denkst, dass ich eine schlimme Person bin. Aber alles, was ich getan habe, das habe ich aus Liebe getan.
1: Und das rechtfertigt, dass du lügst, manipulierst, dich selbst vergiftest? Das ist keine Liebe, das ist krank.
0: Kann ich das denn irgendwie wieder gut machen?
1: Du hast doch nur Angst um dein Erbe. Darum geht's dir doch.
0: Du weißt, dass es mir zusteht.
1: Ich werde mich auf jeden Fall nicht nochmal von dir bestechen lassen. Das war's mit der Scheinehe. Morgen früh werde ich uns anzeigen.

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12: Einen schönen guten Abend, herzlich willkommen. Es ist Sommeranfang, meteorologischer zumindest heute am 1. Juni. Und da haben wir uns gedacht, gehen wir mal raus und genießen die Natur. Wir begrüßen Sie vom Dach des Funkhauses hier in Schwerin. Und dann ist heute ja noch 1. Juni Internationaler Kindertag. Das ist der Tag, an dem die Lütten mal bestimmen dürfen, wo es lang geht. Vor allem, was so die Speisekarte angeht. Da wird dann gewünscht Nudeln mit Tomatensauce, hinterher noch ein Eis und dann ab auf die Hüpfburg. Wurde alles erfüllt heute beim großen Parkfest in Grimmen.
13: Du. Nein, du. Okay, ich bin Isa, 7 Jahre alt. Auf die Hüpfburg am meisten.
14: Und ich bin Luca, 7 Jahre alt und freue mich, dass wir hier sind.
15: Die beiden Erstklässler aus der Friedrich-Wilhelm-Wanderschule wollen bei ihrer allerersten Kindertagssause im Grimmener Stadtpark natürlich eines Spaß haben. Der Clown und die Hüpfburg sind schon mal ein Muss für Luca, Luisa und ihre Klassenkameraden. Die Stadt Grimmen, die wie alle Kommunen verschuldet ist, kann Kindern wie Luisa und Luca diese Stunden nur ermöglichen, weil beispielsweise auch das SOS-Familienzentrum aus Grimmen mit den Seifenblasen angerückt ist. Das Mittagessen spendiert die Stadt.
14: Nee, ich mag nur mit Tomatensauce, aber auch mit Bolognese. Bolognese ist doch ein bisschen besser.
13: Ja.
15: Für die Nudeln ist der Grimmener Bürgermeister mit einem ganzen Stab von DRK-Mitarbeitern seit Stunden zugange. Nach dem Kochen, 50 Kilogramm Nudeln und 110 Liter Soße, geht's jetzt ans Ausschenken. Schlange stehen für Luisa und Luca.
16: Da ist hier wirklich ein ganz großes Leben in der Stadt bei uns, die ganz viel gestalten für die Kinder. Und da sind wir, glaube ich, gut aufgestellt. Wir haben ja über 100 Vereine bei uns.
15: Die 600 Portionen Nudeln mit Tomatensauce schenkt so das Team vom DRK-Versorgungszug aus. Nach 15 Minuten warten auch an die beiden 7-Jährigen.
16: Was gibt es schöner als glückliche Kinderaugen? Und dafür ist das wichtig und gut, den Tag denen auch was zu geben. Und das macht Spaß, richtig viel Spaß.
14: Ganz lecker eigentlich.
15: Dieser Tag ist ganz nach Lukas.

0: Geschmack, der immer irgendwie in Bewegung sein möchte. Luisa hat hier im Rettungswagen ihre Sternstunde. Auch darum geht es beim Kindertag, neben all dem Spaß, den Kindern Ängste zu nehmen. Da haben wir deine Sauerstoff. Gar nicht spaßig und doch ist Luca ganz bei der Sache, bei der Teddy-Sprechstunde vom DRK.
1: Einmal um mir herum gemacht und Pflaster rauf hier auf den Arm und Schmerztabletten.
0: Der Abschluss ihres Tages hier eine kleine Bootstour. Dass die Stadt sich die 2.500 Euro für das Kinderfest leistet, danken ihnen nicht nur Luisa und Luca.
2: Tja, dann wird dieser Freudentag in Mecklenburg-Vorpommern zumindest leider doch noch überschattet von einer ziemlich bedrückenden Statistik. Denn hier im Land wurden im vergangenen Jahr so wenig Kinder geboren wie seit 1990 nicht mehr. In Zahlen sind das ganz genau 8.387 kleine Menschlein. Damit wird die demografische Krise von Mecklenburg-Vorpommern noch einmal verschärft.
3: Leere Spielplätze, leere Kitas, schon heute ist sichtbar. In Mecklenburg-Vorpommern werden immer weniger Kinder geboren. Ein Problem, was sich in Zukunft weiter verschärft, denn die Zahl der Geburten war seit der Wiedervereinigung noch nie so niedrig wie 2025. An der Universität Rostock wird seit Jahren zum Geburtenrückgang geforscht. Einer der Gründe ist der sogenannte Echo-Effekt.
4: Also das durchschnittliche Erstgeburtenalter liegt etwa um die 30 Jahre. Dann würden wir also bei den Zahlen, bei den Geburtenzahlen 30 Jahre zurückschauen. Da sind wir Anfang der 90er Jahre und dort konnten wir halt einen Geburtenrückgang beobachten.
3: Grund für die niedrigen Geburtenzahlen sind also nicht viele kinderlose Frauen, sondern vor allem die wenigen Geburten Anfang der 90er Jahre. Die Generation, die heute Eltern sein könnte.
4: Für Mecklenburg-Vorpommern sehen wir diese Entwicklung mit den rückläufigen Geburtenzahlen quasi noch ein bisschen verstärkt, weil Mecklenburg-Vorpommern zusätzlich ein Land ist, was von Abwanderung geprägt ist.
3: Vor allem junge Frauen verlassen Mecklenburg-Vorpommern. Besonders stark in den 90er Jahren, aber auch heute gehen mehr Frauen als Männer. Hauptgrund für die niedrige Geburtenzahl ist also das Fehlen von potenziellen Müttern. Dazu kommt, dass die Geburtenrate zwar stabil, aber auf einem niedrigen Niveau ist. Frauen entscheiden heute selbst, ob und wie viele Kinder sie wollen, allerdings nicht frei von gesellschaftlichen Einflüssen.
5: Ich würde schon gerne ein Kind kriegen, aber einfach jetzt noch nicht, weil ich bin relativ jung. Und ich finde, es hat einfach noch ein paar Jahre Zeit, bis ein stabiles Umfeld vom Studium, von der Finanzlage einfach da ist.
6: Man möchte ihnen einiges bieten können und dafür muss man natürlich auch Geld verdienen oder genug Geld haben. Und ich glaube, dass das für viele ein Grund ist, zumindest vielleicht kein weiteres Kind zu bekommen.
7: Also ich studiere Medizin und ich habe das Gefühl, in dem Bereich ist es immer noch so, dass man sich gut überlegen will, was man machen möchte. Also entweder eine super Karriere oder halt nur eine mittelmäßige Karriere und dafür Kinder.
8: Ja, man sollte das die Aufgabe, glaube ich, auch nicht unterschätzen. Also man möchte seinem Kind dann was bieten können und solange die Umstände nicht so sind, würde ich auch keins kriegen. Also nicht um jeden Preis.
3: Für einige Frauen steht aber schon früh fest, sie möchten gar keine Kinder.
9: Das ist letztendlich von jemandem, gerade einer Frau mit Kindern, ob da nun jetzt ein Mann mit dabei ist oder nicht, eigentlich gefordert wird, dass sie die eierlegende Wollmilchsau ist. Sie soll bitte für die Kinder da sein, sie soll aber auch arbeiten, sie soll sich möglicherweise auch noch um pflegebedürftige Angehörige kümmern. Also das alles unter einen Hut zu kriegen, ist rein rechterisch eigentlich unmöglich.
3: Entscheidend für Menschen mit Kinderwunsch sind zwei Faktoren. Eine stabile Partnerschaft und Sicherheit, gesellschaftlich und finanziell. Wie groß der Einfluss von politischen Maßnahmen wie Kindergeld oder beitragsfreier Kita auf die Geburtenrate tatsächlich ist, ist nicht nachgewiesen.
4: Da sollte man nochmal ganz genau darüber reflektieren, dass ja Familiengründung, Familienerweiterung auch eine sehr persönliche Entscheidung ist. Und die Frage ist, inwiefern sollte sich da der Staat auch einmischen? Und wir sehen ja durchaus, dass die Rahmenbedingungen einen Einfluss darauf haben, ob junge Frauen und Männer gewillt sind, Eltern zu werden. Deswegen würde ich vor allem eben in die Infrastruktur, also in diese Verlässlichkeit der Kinderbetreuung investieren.
3: Falls in Zukunft nicht mehr Frauen bleiben oder zurückkehren und nicht mehr Kinder geboren werden, wird die Bevölkerung in den ostdeutschen Bundesländern bis 2050 um 22% abnehmen.
2: Und ein Kind ins Leben zu begleiten, das kann unter Umständen ja auch ziemlich lang dauern. Stichwort Studium und wie es finanziert werden soll. Rund 12% aller Studentinnen und Studenten in Deutschland bekommen BAföG. Und das sollte zum nächsten Semester eigentlich erhöht werden. Aber da ist sich die Bundesregierung wohl nicht mehr ganz einig.
10: Sie ärgern sich, die Studentinnen und Studenten hier an der Hochschule Neubrandenburg. Denn die eigentlich geplante BAföG-Erhöhung, sie wackelt jetzt wieder. Doch viele hier haben fest mit mehr Geld gerechnet.
11: Ich merke es zum Beispiel ganz stark bei der Wohnungssuche gerade. So, ich habe einen Höchstsatz von 855 Euro und es ist halt schwierig, damit irgendwie eine bezahlbare Wohnung zu finden.
12: Und dann ist das einfach blöd, wenn man sich jetzt dachte, okay, ich schaff's vielleicht ohne nebenbei arbeiten zu gehen und jetzt muss man sich doch eine Platte machen, wie man das eben schafft.
10: Dem Studentenwerk Greifswald zufolge arbeitet jeder zweite Studierende in Greifswald, Stralsund und Neubrandenburg. Bei vielen ist das Geld trotzdem knapp. Und wer nebenbei noch Geld verdient, bei dem könne das Studium leiden.
13: Es könnte passieren, dass die Studierenden ihre Prüfungen nicht zu dem Zeitpunkt machen können, wo sie sie machen müssten. Das heißt, sie können ihre Prüfung zum Beispiel nicht im zweiten Semester machen, sondern erst im vierten Semester, was dann eben bedeutet, dass die Gesamtstudienzeit viel, viel länger ist, man viel später fertig wird, über einen längeren Zeitraum sehr wenig Geld hat.
10: Das sehen auch die Hochschulen selbst. Ist bei Studenten das Geld knapp, studieren sie oft länger.
14: Das trifft auch auf einen Großteil der Studierenden zu. Es wird nebenbei gearbeitet, gejobbt. Das heißt, der Lebensunterhalt muss verdient werden, wenn die Eltern nicht im Überfluss dazugeben, also dass ein sorgloses Studium mit Fokus nur auf das Studium gewährleistet sein kann. Das heißt, die Regelstudienzeit ist dann definitiv in Gefahr, wenn ich 50% der Zeit einfach draußen zubringe und Geld verdiene.
10: Die CDU in Mecklenburg-Vorpommern sagt, beim BAföG habe sich zuletzt viel getan. Und es sei nicht der einzige Baustein, um das Studium zu finanzieren.
15: Man muss natürlich auch berücksichtigen, dass das BAföG seit 2015 um fast 50% auf nahezu 1.000 Euro gestiegen ist. Und wenn man jetzt noch einen Minijob dazu nimmt, bis zu einer Höchstverdienstgrenze von 600 Euro, dann kann man auch 1.600 Euro im Monat als Student erreichen.
10: Die SPD im Land sieht das anders und pocht darauf, dass die BAföG-Erhöhung so komme, wie sie eigentlich versprochen war.
16: Die Studierenden sollen nicht nachts jobben gehen in irgendwelchen Kneipen, sondern die sollen erfolgreich studieren. Darum geht es, dass sie ein kurzes, schnelles, auch gutes Studium hinlegen. Und dieser Spruch zu sagen, die sollen doch einfach ein bisschen jobben gehen, das ist nicht okay. Die sollen erfolgreich studieren.
10: Viele Studierende hier sagen, eine BAföG-Erhöhung würde helfen, um schnell und erfolgreich zu studieren.
2: Hamburg hat Nein gesagt zu Olympia, aber Mecklenburg-Vorpommern hat ja noch ein Eisen im Feuer. Die Nachrichten mit Steffen Baxalari.
17: Guten Abend. Berlin hat heute sein Bewerbungskonzept für die Olympischen Sommerspiele 2036, 40 und 44 vorgestellt. Ein Bestandteil ist dabei auch Rostock. Warnemünde ist als Austragungsort für die Segelwettbewerbe vorgesehen, ebenso für das Küstenrudern. Im Rostocker Ostseestadion soll Fußball gespielt werden. Am Donnerstag wird das Konzept offiziell beim Deutschen Olympischen Sportbund eingereicht, der dann im September entscheidet, ob Berlin, München oder die Region Rhein-Ruhr offizieller Bewerber wird. Hamburg hatte sich gestern nach einem negativen Bürgerentscheid aus dem Olympiarennen verabschiedet. Die Staatsanwaltschaft Schwerin ermittelt weiter gegen den früheren Geschäftsführer des Tourismusverbandes Tobias Woitendorf. Der Verdacht des Subventionsbetruges sei aktuell nicht ausgeräumt, hieß es auf NDR-Anfrage. Die bei einer Razzia vor einem Jahr sichergestellten Akten und Daten seien noch nicht ausgewertet, auch Zeugen seien noch nicht vernommen worden. Daher sei noch unklar, ob das Verfahren eingestellt oder Anklage erhoben wird. Berauschende Mittel und Zweiradfahrer stehen im Juni im Mittelpunkt von Verkehrskontrollen. Die Polizei wird landesweit überprüfen, ob Fahrerinnen und Fahrer Alkohol, Drogen oder verbotene Medikamente eingenommen haben.
18: Die Auftaktkontrolle im Landkreis Ludwigslust-Parchim fand nahe Plau am See statt. Hier überprüften die Beamten den Abreiseverkehr nach einem Festival. Dieser positive Vortest führte zu einer intensiven Untersuchung des Wagens. Wohl auch wegen verstärkter Kontrollen habe sich die Zahl von Unfällen unter Drogeneinfluss laut Polizei rückläufig entwickelt. Bei Zweirädern ist der Trend gegenläufig.
19: Auch E-Scooter, da haben wir im letzten Jahr besonderen Anstieg gehabt, auch an Verkehrsunfällen mit E-Scooter-Fahrern. Und da achten wir auch drauf, hier in der Kontrolle eher weniger. Heute haben wir es auf die Autofahrer abgesehen, aber ansonsten ist im ganzen Land stationär und mobil mit Kontrollen zu rechnen.
18: Für Auto-, Motorrad- und E-Scooter-Fahrer gelten die gleichen Alkoholgrenzwerte. Und trotz der Teillegalisierung von Cannabis weist die Polizei auf die Gefahren des Konsums für den Straßenverkehr hin. Die Wirkung halte oft länger an, als Konsumenten vermuten.
17: Zum Internationalen Tag der Milch hat in Rostock der Verein Arbeitsgemeinschaft Milch zu einem Aktionstag eingeladen. Damit soll einerseits auf die schwierige Lage der Milchbauern, andererseits auf die Wichtigkeit des Lebensmittels hingewiesen werden.
20: Viele Schulklassen sind auf den neuen Markt zum Tag der Milch gekommen. Sie können hier Käse probieren, Schokomilch trinken oder an einem Übungseuter das Melken ausprobieren. Mit dem Aktionstag wollen die Bauern auf ihre Situation aufmerksam machen.
21: Die Situation ist momentan so, dass wir natürlich extreme Kosten haben. Aufgrund der weltpolitischen Lage, aber nicht letztendlich auch aufgrund des Milchaufkommens weltweit. Sodass natürlich in den letzten 9 Monaten der Milchpreis sehr stark unter Druck geraten ist und wir momentan unter den Kosten produzieren.
20: Schwankende Marktpreise, hohe Kosten für Futter und Sprit machen den Milchbauern zu schaffen. Der Milchkuhbestand in Mecklenburg-Vorpommern ist in den letzten Jahren stetig gesunken. 2014 gab es noch etwa 180.000, aktuell noch 145.000 Milchkühe.
2: Es ist wahrlich kein Ruhmesblatt für die Stadt der Sieben Seen. Aktuell gibt es am größten Strand von Schwerin keine Rettungsschwimmer. Die Stadt hat einfach kein Geld dafür und die meisten Ehrenamtler, die zieht es ohnehin an die Küste.
0: Dieser Strand in Schwerin-Zippendorf ist auch schon vor der Hauptsaison gut besucht. Doch außerhalb der Sommerferien gibt es hier jetzt keine Rettungsschwimmer mehr. Die Stadt muss sparen, sagt sie.
22: Die Kosten und die Preise sind kontinuierlich gestiegen, sodass wir uns jetzt entscheiden mussten, dass nur eine Bewachung während der Sommerferien stattfinden kann.
0: Doch daran gibt es Kritik. Die Wasserwacht etwa sagt, Schwerin spare am falschen Ende.
23: Worüber wir uns mehr Sorgen machen, ist die Sicherheit der Badegäste. Und Zippendorf ist der bestbesuchte Strand hier in Schwerin. Da kommen viele Kinder und Jugendliche nach der Schule und natürlich auch in der Vorsaison, wenn das Wetter gut ist. Wir haben mal recherchiert, in den letzten 10 Jahren gab es hier in Zippendorf allein 3 tödliche Badeunfälle in der Vorsaison.
0: Schwerin ist nicht die einzige Kommune, wo an Sicherheit gespart wird. Beispiel Dagun.
23: Dagun hatte ja bis letztes Jahr eine bewachte Badestelle, die wird jetzt zurückgebaut, die ist ab diesem Jahr nicht mehr bewacht. Da gab es eine Badeinsel und einen Sprungturm und eine Rutsche, das wird alles abgebaut. Das ist im Moment so der zweite Fall hier in Mecklenburg-Vorpommern, natürlich eben auch aus Gründen, weil das Geld fehlt.
0: Probleme, die die Küstenbadeorte nicht haben. Dort sind die Rettungstürme durch DLRG, Wasserwacht und Arbeiter-Samariter-Bund im Sommer durchgehend besetzt. Probleme, ausreichend Rettungsschwimmer zu finden, gibt es hier nicht. Die Helfer kommen im Sommer aus ganz Deutschland an die Ostsee. Viele Binnenseen aber gehen leer aus.
23: Hier an die Binnenseen will eben niemand aus Sachsen, weil Binnenseen haben die zu Hause auch und die wollen eben an die Ostsee. Von daher macht uns das schon Sorge. Viele Badestellen an den Binnenseen sind ja jetzt schon nicht bewacht. Und wenn der Trend sich so fortsetzt, dass man eben bisher bewachte Badestellen dann auch zurückbaut, da rechnen wir schon mit mehr Badeunfällen und auch mit mehr tödlichen Badeunfällen.
0: Dazu kommt, jeder dritte Grundschüler kann nicht schwimmen. Das geht aus einer Forsa-Studie hervor. Das Land will Abhilfe schaffen. Seit Jahren gibt es in den Sommerferien kostenfreien Schwimmunterricht. Doch dafür brauche es an Binnenseen eben auch ausreichend Rettungsschwimmer. Spardruck und Personalnot an den Binnenseen. Für Kinder sind das keine guten Nachrichten.
2: Es ist die bekannte Logik der sozialen Medien. Provokationen, extreme Meinungen, die werden belohnt mit Aufmerksamkeit. Die Stimme der Vernunft ist da eher selten zu hören. Und dieser Trend breitet sich leider auch in andere Bereiche der Gesellschaft aus. Immer öfter sprechen wir übereinander statt miteinander. Und dem wollen wir etwas entgegensetzen mit dem neuen ARD-Projekt, was Deutschland verbindet. 84 Menschen aus unterschiedlichen Lebenswelten tauschen sich aus und mit dabei auch ein junger Unternehmer aus Rostock. Er ist ein junger, erfolgreicher Geschäftsmann. Tim Vogt ist Business Developer, berät in Rostock mehrere digitale Firmen, wie sie Stärken verbinden und gemeinsam neue, größere Märkte erschließen können. Über seinen Beruf, aber auch darüber hinaus, macht der 36-Jährige sich so seine Gedanken über die einschneidenden Veränderungen der Gesellschaft.
24: Die Digitalisierung, gerade mit KI, jetzt, das merken wir bei uns in der Branche, auch in vielen Bereichen, kann Chance, aber auch Risiko sein.
1: Dann die Geschichte mit der Energiewende, dass es immer heißer wird. Und die große Globalisierung, wo Europa vielleicht den Anschluss im Wettbewerb verlässt. Das sind große Themen, ja?
20: Der Familienvater hat kürzlich

0: kürzlich am neuen ARD-Dialogprojekt Was Deutschland verbindet teilgenommen. 84 Menschen aus unterschiedlichen Lebenswelten, stellvertretend für 84 Millionen Menschen aus Deutschland. Zwei aus Mecklenburg-Vorpommern, einer davon Tim.
1: Es werden jetzt vermutlich irgendwelche Veränderungen auf uns zukommen, die jeden individuell treffen. Das hat eine Menge Sprengkraftpotenzial innerhalb der Gesellschaft. Das wird echt zu Konflikten führen. Ich hoffe, dass wir unseren Wohlstand doch irgendwie halten können. Und zwar nicht auf einen autoritären Weg, wie die anderen das machen, sondern auf einen demokratischen, freiheitlichen Weg.
0: Tim ist zwar jetzt beruflich in der digitalen Branche unterwegs, hat aber auch mal Soziologie studiert. Auch darum war es ihm wichtig, seine ostdeutsche Perspektive einzubringen.
2: Wir haben eigentlich die Eltern und Großeltern hier in den 90er Jahren gerockt und gerissen und Firmen aufgebaut, in ABM gegangen, sich selbstständig gemacht, teilweise im Westen rübergependelt, sie ist ja heute noch. Und diese Anpassungsfähigkeit, diese Leistung, die die Menschen hier bei uns eigentlich haben, die haben die aus, sind, glaube ich, manchmal gar nicht so präsent. Und das war mir wichtig.
0: Digitalmesse Nerd in Rostock-Schmal. Hier wird gezeigt, wo Mecklenburg-Vorpommern in der digital vernetzten Welt steht. Tim hält einen Vortrag über den digitalen Wandel, auch wenn er weiß, dass so eine Digitalmesse in Hongkong oder Tokio ganz anders aussieht.
3: Andere Länder, wohin immer unsere Firmen oder so exportiert haben, haben ganz schön aufgeholt. Und das heißt, wir müssen uns irgendwie ein bisschen verändern. Und das wird eine große Aufgabe. Da müssen wir irgendwie zusammenhalten oder gucken, dass wir nicht die Nerven verlieren.
0: Die ARD-Dialogaktion Was Deutschland bewegt läuft heute Abend 23.35 Uhr im Ersten.
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5: Mit Beginn der Sommersaison will die Landespolizei verstärkt in den Urlaubsregionen präsent sein. Dazu hat heute offiziell der Bäderdienst begonnen. Bis Ende August werden zusätzliche Polizeikräfte an der Seenplatte und vor allem an der Ostseeküste eingesetzt, auf Promenaden, an Stränden, bei Festen und Konzerten. Damit sollen sich laut Innenministerium Urlauber sicherer fühlen. Außerdem hätten in den vergangenen Jahren auch Straftaten verhindert werden können. Den Bäderdienst gibt es bereits seit mehr als 30 Jahren. Auf der meistbefahrenen Straße des Landes, auf der L22 in Rostock, drohen in den kommenden Wochen viele Staus. Dazu kommt eine Straßenbahnsperrung in der Innenstadt. Zwischen Rathaus und Steintor werden die Gleise erneuert. Davon betroffen sind alle Straßenbahnlinien. Sie werden in den kommenden zwei Wochen umgeleitet. Die Haltestellen Neuer Markt, Lange Straße und Krüppeliner Tor werden in diesem Zeitraum nicht angefahren. Wer mit dem Auto unterwegs ist, muss mit Einschränkungen am Werftdreieck rechnen. Hier wird bis Mitte Juli für ein neues Wohngebiet eine Gasleitung verlegt. Daher stehen nur zwei von vier Fahrspuren zur Verfügung. Eine Frau aus der Nähe von Greifswald hat 226.000 Euro an einen Liebesbetrüger verloren. Der Unbekannte hatte die 74-Jährige vor einem halben Jahr über ein soziales Netzwerk kontaktiert. Laut Polizei entwickelte sich ein intensiver schriftlicher Austausch. Nach einem Monat kam die erste Bitte um Geld. Die Frau schickte immer wieder Bargeld per Post und kaufte für den Betrüger mehrfach Guthabenkarten. Die Schlossfestspiele Schwerin präsentieren in diesem Jahr ein neues Format. Die Mecklenburgische Staatskapelle spielt im Innenhof des Schlosses zwei Sommerkonzerte. Sie finden am 18. und 29. Juli statt. Das haben die Veranstalter heute mitgeteilt. Außerdem werden Aufführungen der Theaterstücke Die Drei-Groschen-Oper und der Opernparodie geboten. Am 14. Juli ist wieder ein Picknickkonzert auf der Freilichtbühne geplant. Die Schlossfestspiele laufen seit vergangenem Donnerstag. Die Greifswalder Bachwoche hat heute begonnen. Bis Sonntag gibt es knapp 40 Konzerte, von der Morgenandacht bis zur Orgelmusik um Mitternacht.
6: Start war heute Morgen ein Kantatengottesdienst im Greifswalder Dom. Aufgeführt werden auch zwei große Chorwerke von Johann Sebastian Bach, das Magnifikat und die H-Moll-Messe am Sonnabend als Abschlusskonzert. Unter dem Motto Ad Infinitum, Bach unendlich, soll auch an die lange Geschichte der Bachwoche seit 1946 erinnert werden. Erstmals tritt auch die NDR Big Band bei der Bachwoche auf. Unterstützt wird dieses Festival geistlicher Musik auch vom NDR.
4: Unsere Dorfgeschichte kommt heute aus Tannenhof. Das ist so klein, dass man es kaum auf der Landkarte findet. Und beinahe hätte es den Ort gar nicht mehr gegeben.

0: paar Häuser stehen noch in Tannenhof. So einige sind schon vor und nach der Wende abgerissen und nicht mehr aufgebaut worden. Am Ortseingang begrüßen uns ehemalige Tannenhofer Brigitte Marquardt und Gerhard Markert.
1: Meine Mutter hat hier im Gutshaus gearbeitet. Mhm. Das stand ja hier, das ist abgerissen worden.
2: Mhm. Aber sagen Sie, hier stand das Gutshaus, ja, hier auf der Wiese? Können wir mal hingehen hier, ne?
3: Ja. Und die Birke, die dort steht, stand am Eingang. Und dort hinter, so in der Mitte, war eine Pumpe. Da hat das ganze Dorf Wasser geholt. Damals hatten wir noch keine Wasserleitung. Aber es war eine schöne Zeit.
2: Ja, war kein leichtes Leben in Tannenhof.
3: Mhm. Nee. Doch, wir hatten ja unsere Freiheiten. Wir brauchten nicht in den Kindergarten. Wir Eltern sind aufs Feld und wir haben dann gemacht, was wir wollten.
2: Ach, schön.
3: Das war schön.
0: Auch ihr Elternhaus ist inzwischen abgerissen worden. Heute leben etwa 30 Menschen in Tannenhof.
2: Hallo!
4: Ja, seit heute Morgen um 5 Uhr warten wir auf Sie.
2: Was?
4: Ich mache so. Hallo, herzlich willkommen.
2: Schöner. Hallo. Sie sind?
4: Ja, Günter Schäfer, Bürgermeister Gemeinde Werder. Ortsteil Tannenhof gehört ja zu Werder.
2: Ja. Ja.
4: Und ja, wir freuen uns, dass wir ausgelost werden. Ne? Die Halbmecklenburg sitzt gebannt vorm Schirm und wartet. Wann sind wir dran?
2: Ja, genau.
0: Und dann kommt Thorsten Reuter. Er wohnt nebenan. Auf dem Gelände der ehemaligen Gärtnerei.
5: Das wird ja immer bunter hier.
6: Wann ist das abgerissen worden?
5: Abgerissen?
6: Warum?
5: 1989.
6: 89.
5: Ja.
2: Und warum, wissen Sie das?
5: Weil das hier nicht mehr in Tannenhof stehen durfte.
2: Warum?
5: Weil die in Bänden aus das Gutshaus auch fertig gemacht haben. Haben
2: Sie, schade. Wir haben gehört, das soll ganz schön gewesen sein.
5: Das war auch sehr schön.
2: Ja. Jetzt.
5: Die hab ich.
2: Ach nee, wie schön.
0: Noch heute kommen die Nachfahren der Gutsfamilie zum jährlichen Sommerfest. Tannenhof verbindet.
7: Grundsätzlich geht es uns hier gut, darf man mal sagen. Die Gesamtsituation, das wissen wir alle, wie schlimm das alles ist. Aber individuell kann hier so gut wie keiner sagen, wie schlimm das auch alles ist. Das ist eigentlich, von den Fakten her, kann man das widerlegen.
0: Und dann gibt's Dorffeeling pur für mich. Eine kurze Spritztour durch den Ort mit seinen 15 Häusern. Finanziell stehe die Gemeinde gut da, sagt der Bürgermeister, auch weil sie auf grüne Energie setzt.
2: Hat sich gelohnt? Muss
5: man mögen wollen.
2: Nach Tannenhof zu fahren.
5: Moin.
2: Hallo. Der NDR ist da.
0: Seit fast einem Jahr wohnt Silke Alt am Feldrand. Geboren in Baden-Württemberg, hat sie viele Jahre bei Hamburg gelebt.
8: Meine Tochter ist nach Dobbertin gezogen und wir sind dann nachgezogen. Wir wollten sowieso hier in diese Ecke ziehen. Das hatten wir schon länger geplant und die sind dann praktisch vorgezogen, bevor wir auch dann unser Haus gefunden haben.
0: Okay. Die meisten, die hier leben, sind zugezogen. Aus der Ferne, aber auch aus der Umgebung. Familie Kepler kam 1992. Ihre drei Kinder sind hier aufgewachsen. Lukas erinnert sich.
9: Mit 98 geboren hier, dann ist man auch irgendwie Ur-Tannhofer gefühlt, ne?
2: Ja, wie war das? Ich habe gedacht, das muss doch toll für Kinder sein hier.
9: Also wir waren damals 4 Kinder, so richtig, die wir miteinander groß geworden sind. Und meinen Schwestern war es auch immer ganz schön.
2: Ja.
9: Ich wohne in Parchim jetzt gerade, aber mich zieht es wieder zurück.
2: Ja.
9: Also meine beiden Schwestern haben ein Haus. Ich hoffe, ich kann irgendwann mal übernehmen hier.
2: Ja.
9: Mal schauen, ne?
0: Ein lebenswertes Dorf in der Gemeinde Werder, die 1997 zur schönsten des Landes gekürt wurde.
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0: das Wetter für uns in Mecklenburg-Vorpommern.
1: Heute am klimatologischen Sommerbeginn können wir einen kleinen Rückblick machen auf das vergangene Frühjahr. Und das war in Mecklenburg-Vorpommern ein knappes Grad wärmer im Vergleich

0: zum langjährigen Mittel, immerhin gut Platz 10 in etwa in der Statistik der vergangenen 80 Jahre. Beim Sonnenschein haben wir das Soll übererfüllt. Die schien also mehr als im Schnitt. Beim Regen gab es ein Flächenmittel 88%. Aber das sagt überhaupt nichts aus über die Realität. Denn wir hatten große Unterschiede. In Waren an der Müritz, da waren es 143%. In Karlshagen auf Usedom nur 43%. Also das Frühjahr war auf Usedom knochentrocken, kann man sagen. Aber trotzdem, es gibt Hoffnung, die nächste Zeit wird wechselhafter. Da wird es häufiger mal Regen geben, aber es dauert, bis alle mal was abbekommen. Heute Nacht kriegt keiner was, es ist überall trocken. Der Himmel ist anfangs aufgelockert oder leicht bewölkt, bezieht sich wieder später. Die Temperatur sinkt auf 13 bis 10 Grad ab. Und morgen stellt sich wieder eine Mischung aus Wolken, aus Aufheiterung ein. Es gibt ganz vereinzelte Schauer am ehesten mal im westlichen Mecklenburg. Aber überwiegend wird es wohl doch trocken sein. Das Ganze bei Spitzentemperaturen von 24 bis 26 Grad. Und der Wind kommt mal aus Südost und wird schwach, auf Rügen, an der Küste Usedoms auch mäßig. Nächsten Tage wird es doch immer wechselhafter. Es kommt häufiger zu Schauern und Gewittern und es kühlt dazu ein wenig ab.
1: Das Wetter für uns in Mecklenburg-Vorpommern.
2: Von der Qualität her, das ist unfassbar. Vielleicht sogar der beste Kader, den Deutschland jemals hatte.
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0: Der Tag danach. Hamburg hat sich entschieden, keine Bewerbung um Olympische und Paralympische Spiele hier in der Stadt. Willkommen zum Hamburg-Journal.
1: Ja, 54,9% der Hamburgerinnen und Hamburger haben sich gegen die Pläne des Senats entschieden. Das ist natürlich eines unserer Themen heute.
0: Wir haben Reaktionen auf das Olympia aus. Wir sprechen mit Hamburgs erstem Bürgermeister Peter Tschentscher über die Folgen. Und dann ist das Eppendorfer Landstraßenfest am Wochenende auch noch etwas eskaliert. Aber wir starten mit dem Referendum. Jeder zweite Hamburger, jede zweite Hamburgerin haben dabei abgestimmt. Die Wahlbeteiligung lag bei knapp 50%. Beim letzten Entscheid zur Olympiafrage 2015 war sie ähnlich hoch. Hier hinter mir können Sie jetzt eine Karte mit Stadtteilen sehen. Orange steht dabei für Ablehnung, blau für Zustimmung. Wir haben uns zwei Stadtteile näher angeschaut. Dort haben die Menschen die Frage besonders entschieden beantwortet.
2: Nein zu Olympischen und Paralympischen Spielen in Hamburg. Hier auf der Veddel und auch auf dem kleinen Grasbrook und in Steinwerder, da waren sich in der Nachbarschaft viele einig. Das wäre ein doofes Ding.
3: Wenn man bis drei zählen kann, weiß man, dass nicht nur schöne Sportstätten entstehen, wie ein Befürworter mir erzählte aus meinem Bekanntenkreis, sondern mehr Touristen, höhere Preise, vor allem auch längerfristig.
2: 77,7% der Wählerinnen und Wähler haben sich in diesen Vierteln gegen eine Olympiabewerbung Hamburgs ausgesprochen, die stadtweit größte Ablehnung.
4: Was haben wir von Olympia? Gar nichts, kostet nur einen Haufen Kohle, das zahlt der Steuerzahler.
2: Die Veddel gilt als multikulturell und offen, als traditionelles Arbeiterviertel. Aber sie gehört auch zu den einkommensschwächeren Stadtteilen der Stadt. Dass das Durchschnittseinkommen mit dem Abstimmungsverhalten verbunden sein könnte, war heute auch Thema im Rathaus.
5: Wo das Einkommen eher höher ist von der sozialen Zusammensetzung der Bevölkerung, ist eher für das Ja votiert worden. Bei eher niedrigen Einkommen durchschnittlich in der Bevölkerung ist dann die Ablehnung doch höher gewesen.
2: Dazu passt, in der Hafen City, einer der wohlhabenden Gegenden Hamburgs, war die Zustimmung gemessen an den abgegebenen Stimmen am höchsten. 62,2% der Nachbarn waren hier pro Olympia.
6: Ich glaube, Olympia wäre super für Hamburg gewesen. Es wäre endlich mal was los. Ich glaube, Umsätze würden natürlich auch steigen. Gastronomien würden davon auf jeden Fall profitieren.
2: Besonders in den letzten Wochen hat der Hamburger Senat noch mal einen Gang hochgeschaltet, was das Marketing pro Olympia anging. Eine Studie hat jetzt aber ergeben, dass die Zustimmung zuletzt sogar gesunken war.
7: Mein Eindruck ist, dass, das ist auch ein Eindruck zum Beispiel aus dem Zukunftsentscheid, dass vielleicht gerade die Massivität dieser Kampagne unter Einbezug sehr, sehr, sehr vieler anderer gesellschaftlicher Akteure wie Wirtschaftsverbänden, Sportverbänden, vielleicht auch für eine gewisse Skepsis bei dem einen oder anderen gesorgt hat. Warum wird hier so massiv und intensiv geworben? Wenn man vom Produkt überzeugt ist, was man da bewirbt, dann braucht man doch eigentlich nicht so einen großen Aufwand.
2: Eine Frage, die wohl auch den Senat beschäftigen wird, auch wenn dieser Versuch, Olympische und Paralympische Spiele nach Hamburg zu holen, wohl vorerst der letzte war.
0: Ja, schon gestern Abend seit dem offiziellen Ergebnis des Referendums hat es große Freude bei den einen gegeben und große Enttäuschung bei den anderen. Hier kommen Reaktionen aus Hamburgs Politik.
8: Die Hamburger haben entschieden. Und die Antwort konnte man schon seit Wochen auf Plakaten der Linken lesen. Nein zu Olympia. Die Linken haben deshalb gleich heute Morgen zur Pressekonferenz geladen mit einer klaren Forderung.
9: Wir finden, dass dieser Senat in seiner Gänze, angefangen vom ersten Bürgermeister, aber auch alle Senatsmitglieder, dass die sich hinterfragen müssen. Sind sie eigentlich noch am Puls der Stadt? Bekommen sie mit, was die Bürgerinnen wollen? Sie müssen ihre Politik hinterfragen und sie müssen andere Politik machen.
8: Hand in Hand mit den Linken ging die Initiative No Olympia, die trotz kleinem Budget gegen die vergleichsweise massive Werbekampagne des Senats bestehen konnte.
10: Die Hamburger haben unsere Argumente trotzdem gehört. Das freut mich sehr. Und das macht mich auch unglaublich stolz, hier in Hamburg zu sein, denen diese Freiheit und auch dieses nicht von oben bestimmt werden von einem IOC enorm wichtig ist. Und ich glaube, diese Nachricht, die geht auch einmal rund um die Welt. Wir sind auf der Karte, aber anders.
8: Der Senat hätte Hamburg mit Olympia gerne riesig auf die Weltkarte geschrieben. Die Enttäuschung über das verlorene Referendum groß, aber wer nichts wage, der gewinne auch nichts.
11: Ich muss sagen, meine Damen und Herren, auch am Tag danach, es tut immer noch richtig weh. Risikominimierung als politische Leitlinie, das kann nicht unser Anspruch sein und mein Anspruch ist es schon gar nicht. Das heißt, all diejenigen, die jetzt sagen, hätte man nicht abstimmen sollen oder sehenden Auges reinlaufen in eine Niederlage, das finde ich ein bisschen billig.
8: Doch auch ohne olympisches Gold würden viele der geplanten Projekte in Hamburg kommen. Stichwort Volksparkstadion.
12: Also wir haben ja vorher gesagt, und daran halten wir auch fest, dass wir dieses Stadion auf jeden Fall realisieren wollen. Das wäre natürlich mit Olympia einfacher gewesen, weil wir ja auch dort Wert drauf legen, dass wir auch eine starke Beteiligung von privaten Kapitalgebern dort mit überzeugen können von dem Projekt.
8: Dass der Senat trotz groß angelegter Kampagne die Hamburger nicht von seinen Olympiaplänen überzeugen konnte, ist aus Sicht der Opposition von rechts mindestens ein Debakel.
13: Die Hamburger wollen eben keine milliardenschweren Projekte, die unkalkulierbar sind, sondern sie wollen staufreie Straßen, bezahlbare Wohnungen, sichere Stadt und eine Wirtschaft, die brummt. Das alles liefert Herr Tschentscher nicht. Herr Tschentscher hat sich als Kopf dieser Kampagne, dieser Werbekampagne geriert und die Hamburger sind ihm nicht gefolgt und jetzt muss er eigentlich seinen Hut nehmen.
14: Es ist ein klares Misstrauensvotum gegen Peter Tschentscher und seinen rot-grünen Senat. Innerhalb von wenigen Monaten den zweiten Volksentscheid verloren nach dem Klimaentscheid. Und von daher muss er jetzt beantworten, ob er und sein Senat noch die Kraft hat, Hamburg in die Zukunft zu führen. Offensichtlich haben die Hamburgerinnen und Hamburger ihm und seinem Senat nicht zugetraut, Olympia auszurichten.
8: Für den Senat war es eine klare Sachfrage, deren Antwort er jetzt akzeptieren will. Doch die politische Konkurrenz sieht offensichtlich deutlich mehr darin, sieht ihn mindestens angeschlagen und fordert in Teilen sogar einen kompletten Abgang von der Bühne.
0: Ja, und Hamburgs erster Bürgermeister Peter Tschentscher ist jetzt bei uns. Wir können ihn also direkt fragen. Guten Abend, Herr Tschentscher.
15: Guten Abend.

0: Sie sich in Ihrem Amt beschädigt?
1: Nein, wir haben ja ganz bewusst diese Entscheidung den Bürgerinnen und Bürgern übergeben, weil wir wussten, es gibt Skepsis. Und wenn man so ein großes Projekt dann für viele Jahre umsetzen muss, dann brauchen wir ein starkes Votum. Wir kannten auch Umfragen, dass es auch viele Menschen gibt, die gegen Olympia sind. Wir haben viele auch überzeugen können. Wir haben ja fast 300.000 Ja-Stimmen. Und es gab auch viele Menschen, die gesagt haben, ich bin so sportbegeistert, ich möchte, dass wir diese Chance ergreifen. Und diese Option, diese Möglichkeit wollten wir unseren Bürgerinnen und Bürgern zur Abstimmung vorlegen. Und jetzt haben sie eine eindeutige Entscheidung getroffen.
0: Sind Sie denn vielleicht enttäuscht, die Stimmung in der Stadt nach 2015 doch so fehleingeschätzt zu haben?
1: Wir haben die Lage nicht fehleingeschätzt. Wir wussten, dass es Skepsis gibt. Und wir wussten ja auch, dass es schon ein negatives Votum gab. Das ist jetzt die Ausgangslage gewesen. Aber die neuen Bedingungen und unser Konzept, das gerade auf die ganzen Einwände eingegangen ist, gab uns die Gewissheit, dass es sich lohnt, darüber noch mal abzustimmen. Und dafür ist das Referendum gedacht. Es ist keine Abstimmung über den politischen Kurs der Stadt an sich, auch keine Abstimmung über den Senat. Das wird in Wahlen gemacht. Die ist vor einem Jahr ungefähr hat die stattgefunden. Jetzt wollten wir aber unabhängig davon mit einer großen parlamentarischen Mehrheit, auch übrigens die CDU, die sich jetzt negativ äußert, war mit auf der Olympia-Befürworterseite. Trotz dieser breiten Zustimmung im Parlament wollten wir auch die Bürgerinnen und Bürger selber fragen.
0: In München, da gab es 2013 noch Ablehnung gegen Winterspiele und dann einen Stimmungswechsel. Warum ist das in Hamburg nicht passiert?
1: Das hat viele Gründe. Ein Teil der Gründe haben wir ja gehört in Ihrem Beitrag. Viele Menschen befürchteten, dass es vielleicht zu stärker steigenden Mieten kommt, dass es zu Nachkallen kommt für diejenigen, die ein geringes Einkommen haben. Das haben wir in unserem Konzept berücksichtigt. Aber natürlich kann man trotzdem Befürchtungen haben. Und leider waren die verbreiteter als diejenigen, die Chancen gesehen haben. Denn wir verbinden ja die olympische Idee mit dem Wohnungsbau, mit dem Stärken des öffentlichen Nahverkehrs. Das war unsere Idee. Und deswegen haben wir jetzt zwar nicht Olympia, aber die Ziele, die wir verfolgt haben, haben große Unterstützung gefunden in der Kampagne. Und ich glaube auch in den nächsten Jahren.
0: Apropos Kosten. Also wohlhabende Stadtteile haben ja überwiegend mit Ja gestimmt und einkommensschwächere Stadtteile eher mit Nein. Haben Sie diese vielleicht einfach nicht genug auf dem Schirm oder nicht abgeholt?
1: Das muss uns schon zu denken geben, dass es diese Spaltung gibt in diejenigen, die eher materielle Sorgen auch jeden Tag haben und diejenigen, die sagen, Mensch, ich verstehe die Vision, die damit verbunden ist. Trotzdem ist das unser Grundanliegen. Wir haben ja gerade unsere wirtschaftliche Kraft, um eben auch viele soziale Leistungen für diejenigen mit geringem Einkommen zu finanzieren. Das ist auch die Idee, dass wir die wirtschaftliche Kraft nutzen, um langfristig gute Bildung für alle zu erreichen, eben gerade auch in den Stadtteilen, in denen wir eben besondere Projekte machen. Nehmen wir Wilhelmsburg, das richtig vorangekommen ist die letzten Jahre. Das ist Teil unserer Strategie und die wäre durch Olympia nicht in Frage gestellt.
0: Bleiben denn jetzt Sportstätten oder auch die Infrastruktur, also bleiben die auf der Strecke? Oder was bedeutet das Votum jetzt?
1: Nein, wir haben ja auch den Sportsenator eben gehört. Wir werden natürlich viele Impulse und neue Ideen, die entstanden sind mit der Bewerbung, werden wir weiterverfolgen. Nicht jedes einzelne Element und auch ohne die Olympischen Spiele. Aber wie 2015 haben wir auch viel, im Grunde über 1 Milliarde Euro nach der Entscheidung von 2015 in den Breitensport investiert, in die Sportstätten, in das, was wir Active City nennen. Und diese Idee, dieses Vermächtnis der Kampagne, das wollen wir auch in diesem Fall nutzen. Viele Ideen werden trotzdem realisiert. Sie waren auch von vornherein so konzipiert, die Spiele, dass wir alles einbauen, was ohnehin geplant ist und die Spiele dadurch gut in die Stadt integrieren. Insofern ein gutes Konzept, ein gutes Angebot auch für ganz Deutschland. Aber die Bürgerinnen und Bürger haben diese Entscheidung eindeutig getroffen und sie ist für uns verbindlich.
0: Also wir merken uns, es wird dennoch investiert. Vielen Dank, Herr Tschentscher, für das Gespräch.
1: Sehr gerne.
0: Ja, apropos Sport, viele Hamburger Sportlerinnen und Sportler sind heute Morgen vielleicht mit dem Gefühl aufgewacht, gestern ein Finale verloren zu haben. Ein dann beim nächsten Mal wird es in diesem Fall vermutlich auf Jahrzehnte nicht geben. Trotzdem der Versuch, die Niederlage sportlich zu nehmen.
2: Hanna Wille und Marla Bergmann sind Hamburgerinnen. Auf der Elbe haben sie beim Mühlenberger Segelclub als Kinder ihre ersten Erfahrungen auf dem Wasser gemacht. Inzwischen sind sie Europameisterinnen, WM-Siebte und Sechste der Olympischen Spiele 2024. Das Ergebnis des Referendums macht sie traurig.
3: Also wir sind in Hamburg aufgewachsen und wir wissen, was diese Stadt für Potenzial hat. Und wir haben es als so eine große Chance gesehen für alle. Und wir haben die andere Seite bei Olympia auch erlebt. Und wir wollten, dass das beides einfach mal zusammengebracht wird. Und wir haben uns das so erträumt, dass das passieren wird.
4: Und man ist teilweise auch in Diskussionen reingegangen und hat irgendwie versucht, die Leute ja größtenteils von den Emotionen, die wir selber erlebt haben, zu überzeugen. Ja, dass es schlussendlich jetzt so ausgegangen ist, natürlich schade.
2: Beim Hamburger Sportbund herrscht auch Enttäuschung. Darüber, dass der erhoffte Booster für den Breitensport nun vermutlich nicht mehr kommen wird.
5: Ich kann mir jetzt nicht vorstellen, dass wir bei der Haushaltslage, die wir haben, bis 2036 100 Trainingsstätten modernisieren werden. Aber vielleicht sind es dann nicht 100, sondern sukzessive, jedes Jahr 5, jedes Jahr 2. Wir müssen gucken, was jetzt geht. Aber das wird halt nicht mehr mit der großen Unterstützung des Bundes gehen. Die Gelder werden jetzt in andere Regionen abfließen.
2: Hanna Wille und Marla Bergmann haben heute fast 4 Stunden in Kiel trainiert. Auch die anderen Sportlerinnen und Sportler am Olympiastützpunkt Schilksee hätten heute der vergebenen Chance nachgetrauert, sagen sie. Dass das Votum der Hamburgerinnen und Hamburger eines gegen den Sport als solches ist, glaubt kaum jemand auf dem Wasser oder im Büro.
5: Da ging es um Gefährdungslagen, da ging es um Mobilitätsfragen, da ging es um nicht noch mehr Baustellen, da ging es um erhöhte Mieten, da ging es um Vertreibung von Obdachlosen, da ging es nie um den Sport.
2: Kiel sollte eigentlich als Partner Hamburgs die Segelwettbewerbe ausrichten. Deren Bürger haben sich mit großer Mehrheit für die Spiele ausgesprochen. Genau wie die in München und Rhein-Ruhr. Nur eben nicht die in Hanna Wille und Marla Bergmanns eigener Stadt.
3: Als Sportler, wir starten für Deutschland und wir haben mit 3 weiteren Städten natürlich noch die Chance. Und Kiel hier ist auch noch im Rennen. Deswegen sieht man das natürlich mit einem, ja, mit zweierlei Hinsicht. Weil ich meine, Hamburg, es wäre für uns auf jeden Fall das Richtige gewesen. Wir hätten das gewollt, aber in Deutschland die Spiele zu haben, das wird auch so großartig.
2: Wenn es so kommen sollte, würden die Sportler im Rampenlicht stehen und Hamburg auf der Zuschauertribüne sitzen.
0: Was bedeutet die Entscheidung im Referendum für die politische Lage in Hamburg? Jetzt Hamburg-Journal-Redaktionsleiter Jan Frenzel mit einem Kommentar.
6: Die ganze Stadt im Blick. Mit diesem Slogan hat Bürgermeister Peter Tschentscher vor 6 Jahren die Bürgerschaftswahl gewonnen. Seit gestern wissen wir, das ist Geschichte. Die Stadt ist tief gespalten und das ist ein Problem für den rot-grünen Senat. Der Koalition ist es nicht gelungen, die Hamburgerinnen und Hamburger davon zu überzeugen, dass Olympische und Paralympische Spiele eine Chance für die Stadt sind. Man hat es auch nicht für nötig gehalten, ein breites politisches Bündnis zu bilden. Es fehlten starke Botschafterinnen und Botschafter. Eine emotionale Geschichte. Bunte Plakate mit Udo Lindenberg und Co. waren schlicht zu wenig. Ein politischer Fehler, den der rot-grüne Senat zu verantworten hat, vom Bürgermeister hin bis zum Sportsenator. Was wir sehen, vermeintlich wohlhabendere Stadtteile wie die Walddörfer oder die Elbvororte waren dafür, vermeintlich ärmere Stadtteile dagegen. Steht jetzt also arm gegen reich in der Stadt? Ganz so weit würde ich nicht gehen. Aber dem Bürgermeister und seinem Team ist es nicht gelungen, überzeugende Argumente zu liefern, warum die Spiele eine Chance für ganz Hamburg sein könnten, unabhängig vom Geldbeutel oder Stadtteil. Müssen deswegen jetzt reflexartig politische Konsequenzen gezogen werden? Nein. Aber dass der Bürgermeister jetzt einfach zur Tagesordnung übergehen will, ist falsch. Natürlich war das gestern eine politische Ohrfeige für den rot-grünen Senat. Wieder einmal haben die Hamburgerinnen und Hamburger in einer wichtigen Sachfrage dem Senat entschieden widersprochen. Peter Tschentscher sollte sich sehr schnell an 2020 zurückerinnern und die ganze Stadt im Blick haben. Dafür braucht er jetzt einen konkreten Plan. Klar und nachvollziehbar für möglichst viele. Seit gestern ist das wichtiger denn je in dieser tief gespaltenen Stadt. Ein Weiter-so ist in dieser unruhigen Zeit brandgefährlich.
0: Und wir machen jetzt weiter mit den Nachrichten mit Dina.
7: In Blankenese hat es am Nachmittag einen schweren Unfall gegeben. Ein offenkundig hochbetagter Autofahrer wollte nach Angaben der Polizei mit seinem Wagen zurücksetzen. Dabei fuhr er eine mehr als 80-jährige Passantin an, bevor das Auto an einem Baum zum Stehen kam. Dem Mann wurde der Führerschein abgenommen. Die Blankeneser Bahnhofstraße war wegen des Unfalls kurzzeitig voll gesperrt. Die Sanierung der vielbefahrenen Elbchaussee ist heute in eine neue Phase gestartet. Die Bauarbeiten befinden sich nun zwischen Parkstraße und Liebermannstraße. Zunächst erneuern die Bauarbeiter die Strom- und Telekommunikationsleitungen. Trotz Bauarbeiten bleibt die Elbchaussee in beide Richtungen weitgehend befahrbar. Es wird aber enger und die Verkehrsführung wird in den nächsten Monaten immer wieder geändert. Die Sanierung der Elbchaussee startete im Frühling vergangenen Jahres. Die umfangreichen Bauarbeiten sollen laut Landesbetrieb Straßenbrücken und Gewässer in 4 Jahren abgeschlossen sein.

0: Nach mehr als 10 Jahren Planung hat in der Hafen City heute die Bauphase für den neuen Schulcampus begonnen. Auf dem über 11.000 Quadratmeter großen Areal am Losepark sind eine Stadtteilschule, eine Kindertagesstätte und 3 Sporthallen geplant. Die Stadt investiert rund 120 Millionen Euro. Anfang 2028 soll der Campus fertig sein. Etwa 160 Schulsprecherinnen und Schulsprecher aus der ganzen Stadt haben sich zur Vollversammlung getroffen. In der Schule Campus Kieler Straße in Altona Nord diskutierten sie zum Beispiel über die Digitalisierung an Schulen und die Rechte von Kindern. In Workshops tauschten sich die Jugendlichen darüber aus, wie guter Unterricht an Schulen möglich ist. Weitere Themen waren die mentale Gesundheit von Schülerinnen und Schülern sowie mehr Mitbestimmung an Schulen für Kinder und Jugendliche. Auch Bürgermeister Peter Tschentscher kam heute zu der Vollversammlung. Er beantwortete unter anderem Fragen zum gescheiterten Olympiareferendum. Die Vollversammlung wird von der Schülerinnenkammer Hamburg organisiert. Sie vertritt die Interessen der Jugendlichen gegenüber der Schulbehörde.
1: Ja, heute ist meteorologischer Sommeranfang und bei gutem Wetter haben am Wochenende schon viele gefeiert. Zum Beispiel auf dem Eppendorfer Landstraßenfest. Für einige hat der Spaß dabei aber leider irgendwann aufgehört.
2: TikTok-Videos zeigen, wie groß die Party am Abend wirklich war. Beim Eppendorfer Landstraßenfest feierten zu Spitzenzeiten mehr als 17.000 Menschen gleichzeitig. Vorwiegend junges Publikum, fast wie bei einem Festival. Und die Besucher hinterließen mehr als nur Müll.
3: Ich wollte zum Supermarkt, hier zum Edeka, und bin dann da am Parkplatz lang gegangen. Da stand eine ganze Reihe von Männern, die in den nächstliegenden Garten urinierten.
2: Auch diesen Eingangsbereich haben Wildpinkler missbraucht.
4: Offensichtlich gibt es nicht genug Toiletten, obwohl extra irgendwie diese Dixie-Klos angeschafft wurden. Ich verstehe das nicht.
2: Eigentlich hatte sich der Veranstalter auf den Ansturm vorbereitet. Die Zahl der kostenlosen Toiletten in diesem Jahr verdoppelt, ebenso die Zahl der Mülltonnen. Trotzdem haben die 2 angeheuerten Reinigungsteams heute noch viel zu tun. Auch der Veranstalter ist mit dem diesjährigen Fest nicht zufrieden.
5: Das ist so eine Entwicklung, die nach Corona irgendwie stattgefunden hat. Dann wurde das von Jahr zu Jahr irgendwie mehr und es wurden auch mehr jüngere Leute, was wir grundsätzlich natürlich auch sehr schön finden, aber es hat sich dann eben halt in so eine Richtung entwickelt, dass die sehr rücksichtslos geworden sind.
2: Das kann auch Sandra Kohnen bezeugen. Sie versucht, die Spuren zu beseitigen, die das Wochenende an ihrem Möbelgeschäft hinterlassen hat. Das Tag und die Schuhabdrücke muss sie wohl professionell entfernen lassen.
6: Es kostet ein Wahnsinnsgeld, so ein Haus zu restaurieren und so weiter und in Schuss zu halten und so weiter. Und das ist einfach so, das interessiert alles gar nicht. Ne?
2: Der Veranstalter will jetzt alle Beschwerden auswerten und mit dem Bezirk ein neues Konzept für das Fest entwickeln.
5: Dann werden wir für die Zukunft drastische Maßnahmen auf jeden Fall vornehmen. Es wird auf jeden Fall nicht mehr so laufen wie bisher.
2: Die Vision vom friedlichen Straßenfest ohne Wildpinkler und Vandalismus liegt hier jedenfalls in Scherben.
1: Ja, während die Feiernden beim Straßenfest ihre Mitmenschen offenbar links und rechts ganz gut ausblenden konnten, sieht das bei ehrenamtlichen Helferinnen und Helfern in St. Georg ein bisschen anders aus. In der neuen Folge unseres YouTube-Formats Studio 16 aus den 16 Studios bei uns in Norddeutschland geht es um die Macht der Kirche und wie diese gerade zugleich abnimmt. Was könnte das für bestehende Hilfsprojekte in den Stadtteilen bedeuten? Unser Reporter Nico Stubbe ist der Sache in St. Georg nachgegangen.
7: Ob nun gläubig oder nicht, jeder ist hier willkommen, sagen sie. Jeden Freitag organisiert die evangelische Gemeinde in St. Georg eine Essensausgabe. Undenkbar, ohne Helferinnen wie Mareike.
8: Worauf kommt es denn jetzt hier an?
9: Aufs Gefühl.
8: Aufs Gefühl. Na dann. Bist du in der Kirche, bist du gläubig?
9: Nee, ich bin nicht in der Kirche und ich bin auch nicht gläubig.
8: Ach wirklich?
9: Ach wirklich.
8: Schließt sich nicht aus?
9: Nee, überhaupt nicht. Also darum geht's hier gar nicht so sehr.
7: Auch heute rechnen sie wieder mit vielen Gästen. Empfangen werden sie persönlich von Dorothea Frauböse.
10: Hallo. Ja, gleich geht's weiter. Ich mache gerade eine Strichliste, weil wir zählen, wie viele Menschen hier zu unserer Essensausgabe kommen.
8: Wie geht's einem damit, wenn diese Liste so lang ist? Was ist dein Gefühl?
10: Wirklich zu sehen, wie hungrig manche Menschen hierher kommen, wie sie das Essen wirklich runter.

0: verschlingen, weil sie so ausgehungert sind. Dass es das tatsächlich gibt, das macht mich jedes Mal wieder betroffen. Und wie schnell Menschen abstürzen können, wenn verschiedene Umstände zusammenkommen. Das lernen uns die Geschichten ja auch immer wieder.
1: Am Ende könne es nun mal jeden treffen.
2: Möchten Sie eine Suppe?
3: Ja.
2: Vegetarisch oder mit Fleisch?
3: Mit Fleisch, bitte. Ich hatte eigentlich genug Geld und hatte Wertpapiere und habe 2009 alle verloren. Meine Rente ist nicht so hoch und dann bin ich sehr dankbar, dass ich hierher kommen kann.
1: Neben Suppe, Brötchen und Kaffee bieten sie hier auch eine medizinische Versorgung. Gemeinsam mit der katholischen Caritas.
4: Also der Bedarf ist relativ hoch. Die Patienten, die wir hier behandeln, die haben ja größtenteils keine Versicherung, sind auch größtenteils obdachlos. Also wir haben unterschiedlichste Medikamente von Schmerztabletten, Erkältungssymptomen, Schilddrüsenmedikamente.
1: Prognosen zufolge könnten den Kirchen in Deutschland bis zum Jahr 2060 die Hälfte ihrer Gelder fehlen. Was dann?
0: Das wird bedeuten, dass wir Standorte schließen, dass wir ganz viele Dinge nicht aufrechterhalten können. Also ich würde sagen, für unsere Gesellschaft bedeutet das ein hohes Ausmaß an Verlust. Gerade weil es auch eingeführte Strukturen sind und für mich nicht erkennbar ist, dass es andere Organisationen gibt, die in dem Umfang zum jetzigen Zeitpunkt jedenfalls in der Lage sind, da reinzugehen und das aufzufangen und zu übernehmen.
1: Denn irgendwer muss es am Ende ja tun. Oder nicht?
5: Ja, noch mehr Gedanken und Perspektiven, also einen Schwerpunkt zum Thema gibt es in unserem Format Studio 16. Das hier hinter mir kommt gleich, sieht ein bisschen aus wie ein Hummer. Ist aber keiner, sondern ein roter amerikanischer Sumpfkrebs. Der ist in einigen Gewässern im Norden der Stadt leider schon eine regelrechte Plage. Denn das Problem, die fremde Krebsart frisst Fischlaich.
6: Das ist jetzt A2.
7: Um die 80 Reusen haben Matthias Braun und seine Mitarbeiter von der Uni Hamburg gestern ausgelegt. Über Nacht haben sie Beute gemacht. Der rote amerikanische Sumpfkrebs wurde in Hamburg erstmals vor 15 Jahren entdeckt.
6: Das ist ein Weibchen.
7: Die invasive Art hat hier keine natürlichen Feinde. Drei Teiche im Norden der Stadt hat sie schon fest im Griff.
6: Die übernimmt einen Teich, frisst alles auf und ist sehr dominant. Andere Krebsarten, auch invasive Arten, entwickeln sich sehr langsam. Aber diese Krebse explodieren und dann haben wir nur noch Krebs. Und die Fische hier zum Beispiel muss man immer nachlegen, die würden ansonsten gar nicht mehr, bei der Dichte gar nicht mehr überleben.
7: Seit 2 Jahren versucht der Biologe zusammen mit der Umweltbehörde möglichst viele der Krebse zu fangen. Er will verhindern, dass sie über Gräben in die Alster und in die Elbe gelangen. Dort könnten sie Uferbereiche und ganze Ökosysteme kaputt machen.
6: Das ist ein Männchen, ne? Diese beiden.
8: Ja. Okay, gut.
6: Extremitäten. Ja. Mhm. Hat eine relativ frische Schere abgebissen, ist noch nicht nachgewachsen.
7: Durch die Reusen konnte das Team die Zahl der Krebse im Teich schon halbieren. Trotzdem gingen hier vergangenes Jahr noch rund 450 Tiere ins Netz. Wie die amerikanische Krebsart in den Angelteich gekommen ist, das kann auch der Experte der Umweltbehörde nicht genau sagen. Seit 2016 ist die Einfuhr und Haltung der Art verboten. Möglicherweise wurden die Tiere aus Aquarien ausgesetzt.
9: Das ist utopisch, den Bestand auszulöschen. Also die Tiere sitzen ja auch im Schlamm und buddeln so kleine Röhren ins Ufer oder sitzen im Holz. Also es sind keine Maßnahmen bekannt, die verhältnismäßig wären, um so einen Bestand komplett entfernen zu können.
7: An dem Teich hat das Team von Matthias Braun heute knapp 40 Krebse eingesammelt. Für die kommt jetzt ein schnelles Ende am Institut für Zell- und Systembiologie. Dort werden die Krebse fachgerecht getötet. In Kursen üben Studierende und Mitarbeiter an ihnen das Präparieren. In ihrer Heimat, den Südstaaten der USA, gelten die Tiere als Leckerbissen. Auch einige Institutsmitarbeiter haben schon probiert.
6: Es steht in der EU-Verordnung, das sind ja Tiere, die gefangen werden als invasive Art. Und in der EU-Verordnung steht drin, wenn sie verwendet werden können, sollte man sie verwenden.
7: Am liebsten wäre es den Biologen, aber wenn es diese Krebse in Hamburg gar nicht gäbe.
5: Ja, das war's schon von uns. Im Wetter gehen wir jetzt noch.

0: ehemaligen Hochhaussiedlung liegen die Felder von Annette Schönemeyer direkt am Ostdorfer Born. Hier gedeihen Erdbeeren, an den Bäumen im Hintergrund Kirschen, Äpfel und Pflaumen. Alles echt Ostdorf, klein, aber fein.
1: Wir sind ja jetzt am Anfang, ne? Da, wenn das Wetter schön ist, da wollen die Kunden schon immer Erdbeeren haben. Unsere Erdbeeren sind dieses Jahr nicht so früh reif geworden, aber wir fangen jetzt damit an. Und so Juni über schaffen wir eigentlich, unsere Kunden damit zu versorgen. Und alles, was wir über haben, frieren wir ein, ein Kilo, und kochen dann über Winter Marmelade, beziehungsweise kaufen die Kunden das auch gerne und kochen dann selber ihre Marmelade.
0: Ab Mitte Juni gibt es die Erdbeeren hier auf dem Feld auch zum Selberpflücken. Noch reichen die reifen Früchte nur für den Hofladen. Damit sie schneller rot werden, wäre natürlich viel Sonne schön. Aber morgen wird das erstmal nichts.
2: Morgens wechselnd bewölkt, 18 Grad.
3: Mittags wolkig, 24 Grad.
4: Abends Schauer oder Gewitter möglich, 19 Grad.
0: Auch in den kommenden Tagen wenig Sonne, viele Wolken mit Regen und Gewitter. Temperaturen zwischen 13 Grad in der Nacht und 21 am Tag.
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12: 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Willkommen zum 1. Juni zum Schleswig-Holstein-Magazin.
13: Guten Abend. In Kiel stand heute den ganzen Tag eine Frage im Raum. Was bedeutet das gescheiterte Olympia-Referendum in Hamburg für unsere Landeshauptstadt? Gestern hatten sich ja die Menschen in Hamburg in einer Abstimmung gegen eine Olympia-Bewerbung ihrer Stadt ausgesprochen.
12: Die Hansestadt wollte zusammen mit Kiel ins Rennen gehen. Daraus wird nun nichts. Aber ist damit der Traum von Olympia in Kiel endgültig geplatzt?
14: No Olympia in Hamburg. Keine Olympischen Spiele an der Elbe. Kiel hatte dagegen bereits Mitte April schon Jo gesagt. Jo für Kiel als Austragungsort mindestens der Segelwettbewerbe.
15: Hamburg und Kiel hätte meines Erachtens eine realistisch gute Chance gehabt, nicht nur den nationalen, sondern auch auf Ebene des IOCs den Entscheid zu bestehen. Denn gerade erst letzte Woche hat das IOC veröffentlicht, dass sie Abstand nehmen möchten von den großen, gigantischen Spielen hin mehr zu dem, was auch Kiel und Hamburg geboten hätten. Umso tragischer ist die aber natürlich dominante Absage, die gestern die Hamburger Bürger der Kampagne gegeben haben.
14: Das Votum 45,1 für, 54,9% gegen Olympia. Kiel hofft allerdings weiter. Berlin, Köln, Rhein-Ruhr und München wollen nämlich die Olympischen Spiele. 1972 war Kiel zuletzt Austragungsort der Olympischen Segelwettbewerbe. Noch heute starten Regatten meistens vom Olympiazentrum Schildsee aus. Dass die Hansestadt sich nun gegen Olympia entschieden hat, für einige aber schon enttäuschend.
16: Ich war gestern in Hamburg. Das ist kein Jo, kein Ja gewordenes Hamburg. Ich habe mitgefiebert, wir haben mitgefiebert. Und das wäre ein guter Punkt gewesen. Vor allem einerseits für Hamburg, Schleswig-Holstein, Kiel, auch insgesamt für den Norden. Aber das ist so, wir brauchen jetzt nicht in die Vergangenheit zu schauen. Ich schaue optimistisch in die Zukunft.
14: Etwas Zeit gibt es nämlich noch. Jetzt wollen Sportverbände und Politik gemeinsam dafür kämpfen, dass 2036, 40 oder 44 in Kiel doch olympisch und paralympisch gesegelt wird.

0: Letztlich muss man mit Kiel immer wieder auch den idealen Standpunkt, den Standort hervorheben, den wir hier auch in der internationalen Wahrnehmung haben.
1: Unsere Drähte nach München und nach Rhein-Ruhr glühen schon und wir sind in intensiven Gesprächen. Und natürlich auch das klare Votum der Kielerinnen und Kieler, hoffe ich, dass das auch eine entscheidende Rolle spielen wird.
2: Bewerber Berlin will mit Warnemünde antreten. München empfindet Kiel als passend. NRW lässt sich noch Zeit mit einem Wunschkandidaten. Am 26. September entscheidet der Deutsche Olympische Sportbund, wer Deutschlandbewerber wird. Vielleicht ist das Kieler Jo dann doch noch ein gutes Omen.
3: Hier vor dem Amtsgericht in Flensburg wurde heute ein Fall verhandelt, über den in vielen Teilen der Welt berichtet wurde. Ein Geschäftsmann hatte im Herbst vergangenen Jahres in seinem Schaufenster einen Zettel aufgehängt, auf dem er Juden ein Hausverbot erteilt hat.
4: Auch in Israel und den USA hatte das für Empörung gesorgt. Heute musste der Mann sich vor Gericht verantworten. Die Anklage: Volksverhetzung.
5: 6 Monate Haft auf Bewährung und eine Zahlung von 1200 Euro an die KZ-Gedenkstätte Ladelund. So das Urteil heute. Die Richterin sah es als erwiesen an. Das war keine erlaubte Meinungsäußerung, das war Volksverhetzung.
6: Der Tatbestand ist erfüllt. Zu seinen Lasten war zu berücksichtigen, dass das keine spontane Aktion war. Er hat ja hier aufgeführt, er hätte eine Impulskontrollstörung beispielsweise. Und die Richterin hat aber ausgeführt, es war eine wohlüberlegte Tat. Und es hat bewusst Parallelen hervorgerufen zu der Boykotthetze des NS-Staates in den 30er Jahren insbesondere. Und das habe ihm bewusst gewesen sein müssen und sei ihm bewusst gewesen. Andererseits zu seinen Gunsten ist bewertet worden, dass er nicht vorbestraft gewesen ist und dass er das hier heute eingeräumt hat und über seinen Verteidiger jedenfalls Reue gezeigt hat und sich geständig eingelassen hat.
5: Im September hatte der 60-Jährige dieses antisemitische Plakat in das Schaufenster seines Ladens gehängt. Das hatte zu zahlreichen Anzeigen geführt. Rund 4 Stunden später wurde es auf Anordnung der Polizei entfernt. Der Fall hatte in Flensburg und darüber hinaus für viel Empörung gesorgt.
7: Ich habe das zunächst in einem WhatsApp-Status gesehen von einem Freund und ich habe das erstmal nicht für wahr gehalten. Ich habe gedacht, das kann nicht stimmen. Ich habe das dann recherchiert und feststellen müssen, dass es leider der Realität entsprach.
5: Auch international wurde über das Plakat berichtet. Die jüdische Gemeinde Flensburg zeigte sich heute mit dem Urteil zufrieden.
8: Die Richterin hat in einer sehr guten Begründung und auch einer sehr ausführlichen Begründung klargemacht, wo die rote Linie gezogen wird. Und das Urteil ist ja auch dementsprechend deutlich, finde ich.
5: Noch ist das Urteil nicht rechtskräftig. Innerhalb einer Woche können Berufung oder Revision eingelegt werden.
3: Und auch das ist heute passiert. Und wenn es nicht alles so traurig wäre, man könnte irgendwie schon drüber lachen. Nach jahrelangen Verzögerungen hat die Schleifähre Missunde 3 im April endlich ihren Betrieb zwischen Missunde und Brodersby aufgenommen. Es klang nach einem Happy End.
4: Lang nach einem Happy End. Aber nach weniger als 4 Wochen musste die Elektrofähre schon wieder außer Dienst gestellt werden, wegen eines defekten Antriebsriemens. Und da läuft wohl bis Mitte dieses Monats gar nichts mehr. Das kommt nicht gut an. In einem offenen Brief haben sich jetzt 13 Kommunalpolitiker an die Landesregierung gewandt und fordern das Ende der E-Fähre Missunde 3 und die Wiederinbetriebnahme der dieselbetriebenen Schleifähre Missunde 2.
3: Als Grund für den Brief nennen sie die drastischen Auswirkungen des Fährausfalls für die Menschen in der Region. Das zuständige Verkehrsministerium zeigte auf Anfrage Verständnis für den Unmut. Es sollten aber keine voreiligen Beschlüsse gefasst werden, betont das Ministerium. 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
4: Und da waren wahrscheinlich viele von uns schon mal im Wikingermuseum Heiterbu bei Schleswig. Das ist eines der bedeutendsten archäologischen Museen in ganz Deutschland. Aber nicht nur deshalb ist die Gegend für Forscher interessant.
3: Ja, die Region zwischen Schlei und Nordsee war wegen ihrer günstigen Lage schon früh bedeutsam und begehrt. Das beweist auch gerade ein aktueller Fund, der aus der Zeit weit vor den Wikingern stammt. Gerade wird er in Schleswig aufbereitet und es gab auch eine kleine Überraschung.
9: Löffelchen für Löffelchen, Gramm für Gramm lüftet sie das Geheimnis. In den vergangenen 2 Wochen sind etwa 2,5 Kilo Erde aus dem Kesselinneren zusammengekommen.
10: Es sind natürlich schon ganz besondere Arbeitstage, weil solche Objekte bearbeitet man recht selten. So, und wir haben das Objekt ja von Anfang an begleitet. Also von der Grabung haben wir den Block genommen, sind damit zu den Untersuchungen gefahren und bearbeiten es jetzt. Ne? Und das ist schon was.

0: Außergewöhnliches, ja.
1: Mehrere rund 1500 Jahre alte Bronzegefäße. Die legt Tina Heinkes-Villers hier in der Restaurierungswerkstatt von Schloss Gottorf nach und nach frei. Rückblick. Im November stößt eine dänische Detektorgruppe in Schalbü auf den Fund. Mitte April rückt ein Team vom Archäologischen Landesamt an die Schlei aus. Damit die seltenen Zeugnisse nicht beschädigt werden, bergen die Archäologinnen sie in einem Block.
0: Ich hoffe, dass das CT das schafft, durch diese Erde dadurch zu kommen. Wir haben ja schon gesehen, dass der Block Risse bildet. Deswegen können wir da nicht mehr wegnehmen und dann ist es eben so.
1: Dann trifft Hightech auf Geschichte. Im Lübecker Fraunhofer-Institut lässt das Team den Block im Computertomographen scannen.
2: Kannst du noch mal oben anfangen und dann reingehen in die Tiefe?
1: Schicht für Schicht, 4 mm Abstand. Zurück in Schleswig. Die CT-Bilder sorgen für eine Überraschung. Es sind nicht nur 3, sondern gleich 5 Gefäße.
3: Also hier kommt schon das erste kleine Gefäß, das, was man eben auch gut gesehen hat, was komplett also rausschaut. Und hier setzt auch schon der zweite Teller oder wie nennt man das, nicht so hohe Schüssel an.
1: Ist die Spannung beim Freilegen damit weg?
3: Ich weiß einfach hier gerade einfach nur, was ist da in etwa, wo liegt was, wie sieht es in etwa aus. Aber den Erhaltungszustand kann ich ja momentan gar nicht ablesen. Und auch aus welchem Material ist es gefertigt, kann ich auch nicht ablesen. Also ist es jetzt Silber, ist es Bronze, ist es gut, Eisen unterscheidet sich ja doch ein bisschen, aber es bleibt schon noch spannend genug.
1: 14 Jahre nach dem Goldfund von Gessel sind die Bronzegefäße für die Restauratorin das zweite große Highlight. Mit der Kollegin aus dem Museum für Archäologie ist sie sich einig, dass die seltenen Fundstücke aus dem 3. bis 5. Jahrhundert nach Christus stammen.
4: Das ist natürlich eine ganz andere Sache, das in echt zu sehen. Also schon allein diese wahnsinnig tolle Bronzeoberfläche und jetzt auch das hier Muster abzeichnen. Also es gibt jeden Tag neue Fragen und jeden Tag klären sich auch Fragen.
0: Ja, es ist auf jeden Fall Friemelarbeit und es wird ja auch, also ich musste auch ziemlich langsam eben arbeiten und feinteilig arbeiten, damit ich, also jetzt nicht mit einer größeren Kelle, käme ich zum einen ja gar nicht hier rein und es würde auch die Oberfläche zerstören.
1: Schritt für Schritt wird Tina Heinkes-Villers nun die 5 Gefäße und die daneben liegende Schöpfkelle freilegen und konservieren. Das aber dauert noch mehrere Wochen. Das gelüftete Geheimnis um den Sensationsfund an der Schlei wollen sie nach der abgeschlossenen Sanierung auf Schloss Gottorf präsentieren.
5: Unterricht, Prüfungen und dann das nächste Schuljahr. Solange junge Menschen zur Schule gehen, ist alles ganz klar und vorgegeben. Aber dann, was kommt danach? Es gibt so wahnsinnig viele Möglichkeiten und sich da zu entscheiden, ist wirklich schwierig.
6: Das führt dazu, dass viele schleswig-holsteinische Schulabgängerinnen und Abgänger gar nicht wissen, welcher Beruf denn jetzt der richtige für sie ist. Experten sprechen sogar von einer tiefen Verunsicherung einer ganzen Generation. Wie sich dieser Druck anfühlt und ob und wie Berufsberatung da helfen kann, das haben wir uns in Husum einmal angeguckt.
7: Welchen Weg soll ich einschlagen? Welcher Beruf passt zu mir? Diese Fragen müssen sich wohl alle mal stellen auf dem Weg zum Erwachsenwerden. Till, Franziska, Celine Maya und Alina wollen heute Antworten darauf finden. Auf der Berufsmesse Vocatium in Husum. Die Schülergruppe ist extra aus Heide angereist.
8: Ich hoffe, dass ich natürlich irgendwas finde, was ich später machen möchte nach der Schule. Da bin ich noch ein bisschen planlos.
9: Ich kann von mir persönlich sagen, dass es mir halt schon schwer fällt, irgendwie das Richtige für mich zu finden.
10: Natürlich macht es mir Gedanken so, ob ich jetzt wirklich das finde, was mir Spaß macht.
8: Hallo, ich habe um 11.20 Uhr einen Termin mit Ihnen.
7: Franziska kann sich eine Ausbildung beim Rettungsdienst vorstellen.
8: Ich wollte fragen, wie man denn während der Ausbildung unterstützt wird. Wenn ich jetzt beispielsweise studieren möchte, geht das bei Ihnen?
7: Die Fragen der Elftklässlerin werden beantwortet. Wird damit auch ihr beruflicher Weg etwas klarer?
8: Ja, ich weiß jetzt so viel wie vorher, würde ich sogar sagen. Also es hat mir nicht so viel weitergeholfen, wie ich gehofft hatte.
7: Wie belastend die Suche nach dem richtigen Beruf ist, zeigt ein Projekt von Franziska und Till. Zusammen haben sie einen Film gedreht, der die große Unsicherheit ihrer Generation zeigt.
11: Was, wenn du plötzlich merkst, dass du gar nicht mehr so viel Zeit hast? Dass die Zeit, von der alle reden, längst angefangen hat zu laufen. Während ich einfach nur dastehe und keine Ahnung habe. Und vielleicht geht es dir genauso. Komm von Zinotüten
7: Tatsächlich geht es immer mehr Jugendlichen genauso. Viele brauchen nach der Schule noch mehrere Jahre, um eine Ausbildung oder ein Studium zu starten. Das zeigt auch eine Studie des Bundesinstituts für Berufsbildung. Im Jahr 2015 waren in Schleswig-Holstein gut 13% der 20- bis 34-Jährigen ohne Berufsabschluss. Im Jahr

0: 2023 fast doppelt so viele. Die Gründe dafür vielfältig. Das zeigt sich auch in der Jugendberufsagentur Husum.
1: Wir merken in unseren Beratungen auch vermehrt, dass junge Menschen Themen haben der psychischen Gesundheit, geprägt durch große Unsicherheiten, die durch so ein Stück weit so einen Krisenmodus entstehen, der aktuell weltweit ja vorhanden ist oder der sich aktuell zeigt, auch durch beispielsweise Social Media beeinflusst und KI. Also wir sehen Angststörungen, Depressionen.
0: Unter dem Motto, kein Jugendlicher soll verloren gehen, unterstützen Jugendberufsagenturen im ganzen Land beim Übergang von Schule zu Beruf. Sie raten zu Praktika.
1: Das kann beispielsweise auch in den Sommerferien stattfinden. Aktuell gibt es beispielsweise sogar vom Land 120 Euro Prämie für Praktika im Handwerk.
0: Praktika-Optionen sollen auch auf der Berufsmesse in Gesprächen mit möglichen Arbeitgebern entstehen. Zum Beispiel bei Jonas. Er hat im vergangenen Jahr seinen Abschluss gemacht und nutzt die Gelegenheit, seine Sorgen anzusprechen.
2: Also wie zukunftssicher sind Berufe in der Branche?
3: Unterschiedlich. Also es gibt zum Beispiel einen neuen Studiengang.
2: Also ich habe auch Freunde, die richtig stark in kreativen Sachen sind, die sich jetzt aber sagen, ich mache lieber was anderes, weil beispielsweise Musik, Kunst und so weiter natürlich recht leicht ersetzt werden könnte durch KI und die sich einfach nicht mehr sicher daran sind, ob das in Zukunft ihre Lebensgrundlage sichern kann.
0: Die künstliche Intelligenz bringt Jobs in Gefahr und auch die Lage der Wirtschaft lässt besorgt auf einige Branchen blicken. Viele Schulabgänger schließen danach auch Berufe aus. Aber bei 327 verschiedenen Ausbildungen plus Studiengängen in Deutschland ist die Überforderung manchmal einfach groß.
4: Aber ich glaube einfach, dass es auch inzwischen so ist, dass man nicht mehr so in einen Beruf reingedrängt wird, wie das vielleicht damals so war und viel mehr Möglichkeiten hat und das natürlich auch irgendwie schwierig ist, dann das Perfekte für sich selber zu finden.
0: Aber täuscht die Auswahl etwa? Denn es gibt ein sogenanntes Mismatch.
5: Wir haben einmal das Problem, dass angebotene Ausbildungsplätze nicht gefüllt werden können, weil es entweder keine oder keine passenden Bewerberinnen und Bewerber gibt. Auf der anderen Seite haben wir aber auch Berufe, die sehr nachgefragt sind in der Ausbildung, wo es ein Überangebot von jungen Leuten gibt, die da reingehen.
0: Einen Run erleben Fachinformatiker, Friseure und Automobilkaufleute. Dort werden die Ausbildungsplätze knapp. Auf der anderen Seite stehen verschiedene Handwerksberufe und der Einzelhandel, wo Plätze unbesetzt bleiben. Eine Lösung wäre, sich nach dem Angebot der Betriebe zu richten. Aber Beruf ist eben mehr als Mittel zum Zweck.
6: Na, man wird halt immer oft gefragt und dann immer zu sagen, ja, ich weiß es noch nicht, ist halt blöd. Ja, fürs Praktikum, das habe ich jetzt nächste Woche. Es ist ja auch ganz wichtig zu wissen, was ich werden möchte. Ja, das drängt schon.
0: Ein bisschen Zeit bleibt für Franziska, Till, Alina und Celine Maya aber noch bis zum Abi. Nach der Messe wissen die vier zwar weiterhin nicht genau, wo es beruflich hingeht, aber zumindest kamen sie der Sache ein kleines Stück näher.
7: Ja, und er hat seinen Traumberuf schon gefunden. Felix arbeitet sehr erfolgreich für eine Firma im Kreis Nordfriesland. Und das ist deshalb bemerkenswert, weil er seine Ausbildung beim Theodor Schäfer Berufswerk für Menschen mit Einschränkungen gemacht hat. Über diese ganz besondere Einrichtung haben wir ja in den vergangenen Tagen schon berichtet. Vor allem ist man dort auf autistische Menschen spezialisiert. Das Besondere, alle 60 Ausbildungen sind kammergeprüft. Wer da also seine Ausbildung macht, kann danach überall arbeiten. Und das funktioniert gut.
8: Felix ist Autist und spricht nicht mit jedem. Dass er hier mit seinen Kollegen das Fundament für eine Terrasse baut, war nicht immer selbstverständlich. Die Tiefbaufirma Jöns aus Drelsdorf will ihn nicht mehr missen.
9: Hat sich super entwickelt, also ist auch offener geworden, spricht auch mehr wie zu Anfang. Und hat auch tolle Ideen, kann sich alles merken. Wenn man ihm was erzählt, dann ist das wie abgespeichert. Also man muss das nicht zweimal erzählen, was natürlich auch sehr positiv ist. Und er merkt sich alles. Und wenn er wieder was anfängt mit einer Baustelle, dann weiß er schon genau, wie er das von sich aus auch machen soll. Auch selbstständig arbeiten, das wird immer besser. Also das muss man schon sagen, das ist schon toll.
10: Mal wieder ein Team.
8: Dass Felix hier arbeiten kann, hat das Theodor Schäfer Berufsbildungswerk in Husum möglich gemacht. Autistische Menschen können hier eine Ausbildung machen und danach überall arbeiten. Felix hat sich damals für Landschafts- und Gartenbau bei Nils Spangenberg entschieden. Die Inklusion in den freien Arbeitsmarkt funktioniert laut ihm hier deshalb so gut, weil die Azubis Pflichtpraktika absolvieren.
10: Wenn du mit solchen Leuten zusammengearbeitet hast, die irgendwo ein Handicap haben, und das hat Erfolg, dann macht das was. Dann sinkt die Hemmschwelle, behinderte Menschen einzustellen.
8: 95% der Azubis mit Praxiserfahrung schaffen es auf den freien Arbeitsmarkt. Und Felix ist dafür ein Paradebeispiel.
11: Es gibt eigentlich kaum Aufgaben, die er nicht meistern kann. Ganz im Gegenteil, er kann viel mehr als manch anderer bei uns. Und deswegen super gut entwickelt und ja, vielleicht für den einen oder anderen auch überraschend gut. Und er war auch immer mutig bei all den Aufgaben.
8: Und auch menschlich funktioniert es mit den Kollegen.
12: Ist er doch. Wie ein Drehmuck kriegt.
13: Und Felix, bei dir?
12: Pizza.
13: Ja, ein Döner.
12: Döner, Hammer.
8: Als Felix' Chef ihn eingestellt hat, gibt er ihm einen Vertrauensvorschuss. Das Bewerbungsgespräch einsilbig. Eigentlich ungeeignet für die Arbeit mit selbstbewussten Bauarbeitern. Für Bernd Jöns ist die Rechnung aber aufgegangen.
14: Die Mitarbeiter, also die Poliere, kommen abends ins Büro, um das zu besprechen, was wie der Tagesablauf war und wie der nächste Tag aussehen soll. Und da kommt häufig der Satz, kann ich Felix nicht mithaben.
15: Hier noch ein bisschen weg, Felix, die Richtung. Die Tiefe ist gut so. Jo.
11: Felix ist für uns ein Glücksgriff und wir glauben daran, dass es auch kein einmaliger Fall sein muss. Deswegen sind wir durchaus an einer Kooperation mit dem TSBW auch interessiert und sind da in Kontakt. Und dann ist es ja durchaus auch ein Zukunftsthema, Fachkräftemangel. Und daher werden wir da aktiv hinterher sein. Und wenn wir mehr Leute wie Felix haben, dann müssen wir uns um die Zukunft auch keine Sorgen mehr machen.
8: Felix' Zukunft steht jedenfalls nichts im Weg. Vor 3 Jahren hat er seinen Abschluss beim Berufsbildungswerk gemacht. 3 Jahre lang hat er bewiesen, dass er auch in der freien Wirtschaft klarkommt.
16: Es gab mal Zeiten, da waren unsere beiden Handball-Top-Clubs das Maß der Dinge. Da haben der THW Kiel und die SG Flensburg-Handewitt Titel abwechselnd nach Schleswig-Holstein geholt. Die Zeiten sind aber vorbei und auch international gibt es in diesem Jahr nichts zu holen. Am Wochenende sind beide Mannschaften vom Finalturnier in der European League in Hamburg ohne Titel nach Hause gefahren. Damit verpasst der THW und wahrscheinlich auch die SG die Qualifikation für die Champions League und das hat Folgen.
17: Ein bitteres Ende nach einem großen Kampf. Die Kieler Handballer müssen dem Gegner beim Jubeln zusehen. Der Pokal in der European League geht diesmal nach Melsungen.
18: Hinten raus fehlt uns vielleicht so ein bisschen die Körner, vielleicht so ein bisschen die Coolness. Trotzdem kann ich meiner Mannschaft keinen Vorwurf machen. Wir haben wirklich alles reingehauen, was ging. Aber man muss jetzt auch wirklich sagen, Melsungen hat ein hervorragendes Wochenende gespielt. Und dahingehend auf jeden Fall Glückwunsch an Melsungen.
17: Noch bitterer, der THW ist in der Liga nur Fünfter. Hat durch die gestrige Finalniederlage auch die letzte Chance auf die so wichtige Champions-League-Quali verspielt. Damit fehlt der Rekordmeister im 3. Jahr in Folge in der Königsklasse.
19: Das schwebte schon über allem, diese Champions-League-Quali, dass du trotz sehr schwankenden Leistungen in der Bundesliga, wenn du da nächstes Jahr dann in der Champions-League antreten darfst, ich glaube, das hätte schon viel bedeutet für uns, aber auch für den Verein und die Stadt. Und das haben wir jetzt nicht geschafft und da ist, glaube ich, diese Gesamtenttäuschung über die Saison dann schon jetzt groß. Ja.
17: Ohne eine sogenannte Wildcard sehen die erfolgsverwöhnten THW-Fans ihr Team kommenden Saison gar nicht international. In der Vereinskasse fehlt dadurch mindestens 1 Million Euro. Ein weiteres Jahr ohne Champions League muss wohl auch die SG hinnehmen. Auch die Flensburger wollten über die European League in die Königsklasse. Nach einer deftigen Niederlage im Halbfinale gegen Melsungen war aber nur noch Platz 3 möglich.
20: Irgendwie konnte ich mich da nicht so drüber freuen, muss ich sagen. Natürlich ist das gut für uns, mit einem Erfolgserlebnis gegen so eine Mannschaft rauszugehen. Aber irgendwie fühlt sich das einfach nicht gut an, Bronze zu tragen.
17: Das Team um Kapitän Johannes Goller hat zwar noch Chancen, sich über die Bundesliga zu qualifizieren, die aber sind äußerst gering. Fest steht, es bleibt für beide Nordclubs eine Saison ohne Titel. Die Trainerdiskussionen dürfen damit sowohl in Flensburg als auch in Kiel neu aufflammen.
16: Und wir haben das natürlich im Blick und steuern jetzt auf eine neue Dorfgeschichte zu. Jeden Montagabend bringen wir das Leben aus einem Ort in Ihr Wohnzimmer.
7: Diesmal waren wir in Hammoor im Kreis Schaumann. Das liegt zwischen Hamburg und Lübeck direkt am Autobahnkreuz Barkte Heide. Etwa 1300 Menschen leben in Hammoor. Und wie unsere Reporterin Vera miterleben konnte, viele von denen waren am Wochenende sehr aktiv.
1: Moin. Moin! Überraschung!
21: Guten Morgen!
1: Das ist immer schön, dass ihr extra für uns was aufgebaut habt.
21: Ja,
1: freue ich mich.
21: Ja,
1: was macht ihr denn hier?
21: Vogelschießen. Genau. Die Kinder kommen gleich um 11 und dann geht es hier richtig los. Dann wird gespielt und Zeit gestoppt und nachher wird Königin und König gekürt.
1: Cool.
21: Und genau, dann gibt es nachher noch einen großen Umzug.
8: Einmal im Jahr veranstalten sie das Fest hier. Später ist das halbe Dorf auf dem Sportplatz versammelt. Aber auch am Ortsausgang ist viel los. An Verkehr. Hier geht's direkt auf die Autobahnen 1 und 21. Am besten mit Verpflegung aus der Landschlachterei.
22: Das ist unser Elternhaus hier. Das heißt, früher war es gang und gäbe, dass wir immer schon nebenbei mitgeholfen haben, damit die Eltern auch fertig werden. Oder wir selber haben dann auch immer mitgemacht. Ich kenne das gar nicht anders. Und dann kommst du eigentlich so da in die Schiene schon rein.
23: Und hat sich was entwickelt in den letzten Jahrzehnten, was so das Konsumverhalten angeht? Es wird weniger Fleisch gegessen, wird aber wieder mehr hochwertiges Fleisch gegessen. Wie ist es bei euch?
22: Naja, hochwertig vielleicht eher, ja. Aber wir haben so viele junge Leute auch mit Familien oder Stammkundschaft schon seit 50 Jahren bestimmt schon, also ganz lange schon.
8: 6 bis 8 Schweine schlachten und verarbeiten sie pro Woche. Und die kommen auf kürzestem Weg direkt aus dem Ort. Die Produkte landen auch auf den Frühstückstellern der Hotelurlauber hier. 32 Zimmer gibt's und lustige Gäste.
23: Das sieht aber nach einer sehr gemütlichen Runde aus.
24: Absolut.
23: Ja. Was macht ihr hier?
24: Sitzen.
23: Und lustig sein.
24: Mega. Ohne Lust geht es ja nicht.
23: Ja.
24: Ich meine, andere schon.
23: Auf
24: nein, nicht immer so auf mich.
23: Kommt.
24: Bitte?
23: Kommt aus Nordrhein-Westfalen?
24: Ja. Ja.
23: Wie kommt man jetzt von Aachen hier hoch?
24: Oh, nicht zu Fuß. Das dauert zu lange.
23: Geflogen aber auch nicht, ne?
24: Nein. Nee, da wäre die Nase kaputt. Geht's immer so.
23: Okay.
8: 60. Geburtstag feiern sie nachher hier im Restaurant Klassenzimmer.
25: Am Anfang haben sich alle gewundert. Ich bin ja zur See gefahren und habe so ein bisschen verrückte Sachen gemacht. Also deutsche Küche mit was weiß ich, asiatischen Sachen, mediterran. Und da wollten sie eher so Schinkenbrot und Bauernfrühstück. Wie gesagt, mach ich nicht. Und der Mut hat sich ausgezahlt. Du siehst ja, es geht mir noch nach 17 Jahren. Und eben was anderes zu machen und die Leute herzulocken aus Land. Denn du musst ja irgendwas bieten, was sonst kein anderer bietet.
8: Zum Beispiel Rotbarschfilet im Krabbenchipmantel. Oder knusprig gebackener Spargel auf Kürbiskern-Kartoffelsalat. Hier gibt's nachher Essen vom Grill. Aber erstmal Bewegung.
23: Euer Ziel, warum macht ihr hier mit?
26: Geschenke. Ja, Geschenke. Es gibt auch einen König.
27: Ich will nicht erster werden.
26: Ich muss
27: wenn man erster
26: werden.
27: Müssen die Eltern Snacks und so kaufen, weil wir machen nachher so eine Tour oder wie das heißt, durch das Dorf.
26: Auch so, die Könige werden mit einer Kutsche oder mit der Feuerwehr.
27: Mit der Feuerwehr waren es jetzt die letzten
26: Jahre.
27: Ich will immer einen König und eine Königin pro Altersgruppe.
23: Und du willst kein König werden?
27: Nein.
23: Warum nicht?
27: Weil meine Eltern das Geld nicht bezahlen sollen. Weil 50 Euro ist das immer ungefähr.
23: Ja.
27: Die 50 Euro könnte ich 25 Mal ins Freibad gehen.
23: Das ist meine Rechnung, okay.
8: Einige geschäftstüchtige Menschen hier. Egal in welchem Alter. Im schönen Hammoor, im Kreis Stormarn.
7: Da ist wirklich ordentlich was los. Für Meteorologen beginnt heute eine neue Jahreszeit. Das ist natürlich gleich Thema bei Sebastian in den Wetteraussichten. Und vorher geht es noch einmal nach Travemünde.
16: Da hat Sabine Schöne dieses Foto hier für uns gemacht am Skandinavien-Kai. Vielen Dank dafür. Ihnen jetzt noch einen schönen Abend. Am besten hier mit uns im NDR.
7: Wir sehen uns morgen. Bis dahin.
16: Tschüss.

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1: Es ist Sommer, zumindest meteorologisch und damit auch statistisch gesehen. Und ich denke, dieses Jahr können wir auch, was das Wetter betrifft, wieder einiges erwarten. Zum Beispiel eben so eine Lichtershow wie letzten Freitag über uns im Land. Ja, und wir sind jetzt auch tendenziell wieder in eher tiefdruckbehaftetem Wetter. Und damit sind nicht nur Schauer zu erwarten, sondern möglicherweise auch wieder Gewitter.

0: Schauen wir mal von oben auf das Wetter drauf. Sehen dabei auch, dass der Hochdruckeinfluss jetzt hier langsam ausgeräumt wird, langsam eben auch nach Osten verdrängt wird. Und wir haben einmal das Tiefdruckgebiet Nesrin, was jetzt von den britischen Inseln zu uns kommt. Allerdings auch erstmal sehr langsam, schickt aber auch schon die ersten Tiefausläufer voraus. Und das als erstes in Form einer Warmfront. Heißt also heute Nacht, dass entsprechend die Wolkenlücken, die zum Abend und eingangs der Nacht noch da sind, sich immer weiter schließen. Die Bedeckung weiter zunimmt, aber es bleibt noch trocken. Und das Ganze bei recht milden Tiefstwerten heute Nacht zwischen 13 und 15 Grad. Und morgen gibt es dann weiterhin recht viele Wolken. Die Sonne kann sich hier und da mal durchaus zeigen, aber die Wolken bleiben in der Überzahl. Aber es bleibt meist erstmal noch trocken. Zum Nachmittag hin kommt dann irgendwann auch die Kaltfront nach und dann könnte es mit dem Schauern dann auch langsam losgehen. Bis dahin zeigt sich die Sonne durchaus nochmal so für 3 bis 5 Stunden morgen. Viel mehr ist da nicht drin. Dennoch ist die UV-Belastung morgen auch weiterhin im mittleren Bereich angesiedelt. Ja, und der Wind kommt dabei vor der Front aus südöstlicher Richtung, meist mit der Windstärke 3 bis 4. Und damit steigen die Temperaturen morgen nochmal merklich an und gehen rauf auf Werte von 23 bis sogar 26 Grad in der Luft. Und auch das Wasser, das geht ein wenig nach oben und hat mittlerweile auch schon 18 Grad. Die Tage danach bleiben wir relativ dicht im Tiefdruckeinfluss. Es gibt mal mehr, mal weniger Schauer und das Ganze bei Temperaturen so um die 20 Grad. Und damit einen schönen Abend.
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8: Moin und willkommen. Neue Woche, sogar neuer Monat und der altbekannte Service von uns. Wir haben alles, was Sie vom Tag wissen müssen, und zwar diese Themen. Eröffnung Gesundheitszentrum in Räumen des LDW. Wohnungsbrand, Verletzte bei Feuer in Walle und Slow Fashion, Mode aus Schafswolle. Im Bremer Westen musste die Feuerwehr am Nachmittag mit einem Großaufgebot zum Einsatz. In Walle, in einem Wohngebiet, war ein Feuer ausgebrochen. Und zwar so, dass die Bewohner nicht vor den Flammen fliehen konnten. Lena Lackmann berichtet.
9: 2 Oldtimer, völlig ausgebrannt. Und es hätte noch viel schlimmer ausgehen können. Am frühen Nachmittag, als die Autos in einer Tiefgarage Feuer fangen. Denn die liegt direkt unter einem Mehrfamilienhaus in der Glücksburger Straße.
10: Der Brandrauch ist in die Wohnung gezogen. Auch. Also man muss sich die Dramatik des Einsatzes auch vorstellen. Beim Eintreffen der Einsatzkräfte haben Personen an den Fenstern gestanden. Und der gläserne Treppenraum war von außen ersichtlich pechschwarz, dicht verraucht auch. Die Personen waren in höchster Not, sodass Menschenrettung da auch sehr entschieden eingeleitet werden musste, parallel zur Brandbekämpfung.
9: Insgesamt gab es 11 Verletzte. Eine Person davon erlitt eine schwere Rauchgasvergiftung. Warum die Autos Feuer gefangen haben, ist noch unbekannt. Auch die Höhe des Sachschadens ist noch nicht absehbar. Mehr als 100 Rettungskräfte waren bei dem Einsatz heute dabei.
8: Gesundheitsversorgung ist ein sensibles Thema. Da möchte niemand gerne Kompromisse machen. Deshalb stört es viele Menschen im Bremer Süden, dass das Klinikum links der Weser den stationären Betrieb schließen wird, voraussichtlich 2029. Es gab heftige Proteste und immer noch versucht eine Initiative, die Schließung mit einem Volksbegehren zu stoppen. Ungeachtet dessen hat die Gesundheitssenatorin heute den nächsten Schritt in Sachen Nachnutzung der Klinik getan, die Eröffnung des Gesundheitszentrums Süd. Jonas Wronner.
11: Heute wird gefeiert auf den Gängen der ehemaligen Kinderklinik des Klinikums links der Weser. Die Senatorin freut sich. Ein langer Weg war es bis hierhin.
12: das ist eines der erhebenden, tollen Momente, wenn man ein Gesundheitszentrum eröffnen darf.
11: Hier gibt es nun das neue Hebammenzentrum Süd, einen sogenannten Gesundheitspunkt und mehrere Angebote des Gesundheitsamtes, zum Beispiel für schulmedizinische Untersuchungen. Der Fokus des neuen Zentrums liegt laut Gesundheitssenatorin auf Prävention und Beratung.
13: Es geht nicht nur um die konkrete medizinische Behandlung, sondern es geht auch um Gesundheitskompetenz.
11: Doch die Abwicklung des Klinikums links der Weser reißt trotzdem eine Lücke.
14: Es tut mir in der Seele weh, dass das Krankenhaus nach Mitte soll. Das bleibt, das finde ich nach wie vor auch nicht in Ordnung.
11: Der Wegzug und die damit drohende Verschlechterung der medizinischen Versorgung ist ein zentraler Zankapfel eines jahrelangen Tauziehens um das Klinikum links der Weser. Im September 2023 hatte der Bremer Senat beschlossen, das Klinikum in seiner damaligen Form so nicht erhalten zu wollen. Heftiger Gegenwind sowohl aus der Politik als auch der Bevölkerung war die Folge.
15: Wir haben keine Sparkasse mehr, wir haben keine Polizei mehr, wir haben keine Post. Das Krankenhaus wollen wir uns nehmen, wir haben nicht mehr einen Schlachter. Wo soll das hinführen?
11: Auch eine Bürgerinitiative gegen die Schließung des Krankenhauses hat sich gegründet. Ihr Ziel? Sanierung statt Umzug. Dafür hat sie Unterschriften gesammelt. Die sollen in den kommenden Tagen ans Landeswahlamt gehen. Das Gesundheitszentrum sei gut, sagt die Bürgerinitiative, aber kein Ersatz. Der Beirat sieht das ähnlich.
14: Ich finde, dass dieses Zentrum hier gut ist, okay, ich freue mich auch darüber, aber das ersetzt ja nicht den Standort Krankenhaus links der Weser. Und darüber muss man nachdenken, was wir denn eigentlich machen wollen, um das nicht ins tiefe Loch zu fallen mit dem Weggang des Krankenhauses.
11: Die Senatorin ihrerseits hält dagegen.
13: Naja, das ist selbstverständlich kein Ersatz im Sinne eines Krankenhauses, das ist klar. Aber wir haben immer gesagt, es muss eine ambulante Versorgung möglichst breit aufgestellt als Nachfolgeregelung geben.
11: Dafür soll das bestehende medizinische Versorgungszentrum vor Ort erweitert und mit dem neuen Gesundheitszentrum verzahnt werden. Das ist aber noch Zukunftsmusik. Heute war zunächst mal Startschuss für die neue ambulante Versorgung auf dem Gelände des LDW.
8: Bremen hat sich für dieses Jahr weitere 400 Millionen Euro an Sanierungshilfen vom Bund gesichert. Seit 2020 erhält das Land diese Hilfen. Neue Spielräume im Haushalt ergeben sich dadurch, laut Finanzsenator aber nicht. Das Geld ist bereits im Etat eingeplant. Und nun weitere Nachrichten mit Buden und Bin Kompakt.
16: Die Tafel Bremerhaven ist in die ehemalige Amäus-Klinik eingezogen. Am neuen Standort hat sie deutlich mehr Platz für die Lebensmittel.
17: Wir haben keine Treppen, wir können quasi die Struktur hier gut organisieren. Es ist alles gut sauber zu halten, es ist alles gefliest. Es ist also optimal für Lebensmittel zu verarbeiten und wieder rauszugeben. Das ist schon ein großer Vorteil.
16: In den vergangenen 30 Jahren war die Tafel hier bei der AWO in der Suhrfeldstraße untergebracht. Das Gebäude alt, die Räume eng. Anfang des Jahres übernahm ein Verein aus Ehrenamtlichen den Betrieb. Ein neuer Standort musste her. Klinikbetreiber Amäus vermietet die Räume an die Tafel. Die Ausgabe von Lebensmitteln am neuen Standort startet am Mittwoch. Der Bremer Bürgermeister Andreas Bovenschulte hat mit einer Delegation aus Wirtschaft und Wissenschaft Japan besucht. In seiner Funktion als Bundesratspräsident war er in Tokio, Osaka, Kyoto und Kobe.
18: Wir haben sehr gute politische Gespräche geführt. Wir haben aber auch ganz konkret die wirtschaftliche Zusammenarbeit weiter vorangebracht.
16: Begleitet wurde Bovenschulte von einer rund 40-köpfigen Wirtschaftsdelegation. Mit dabei Luisa Konga von der Polaris Raumflugzeuge GmbH aus Bremen.
19: Wir waren ja bei Mitsubishi und dort kann man erwarten, dass es da Zusammenarbeiten gibt, da sie wirklich in ihrer Forschung mit den Werkstoffen oder auch was sie einem zur Verfügung stellen können, sehr weit sind.
16: Ebenfalls auf dem Programm die japanische Raumfahrtagentur JAXA.
18: Wo wir schwächeln, ist das nationale Raumfahrtprogramm. Und da ist ganz klar, da sind im Moment 250 Millionen vorgesehen und das muss mindestens verdoppelt werden.
16: Als Gastgeschenk im Gepäck die Bremer Stadtmusikanten, die man auch in Japan kennt. Die Liebfrauenkirche bekommt eine neue Orgel. 1,8 Millionen Euro wird sie kosten und soll bis spätestens Ende 2029 fertig sein. Eine halbe Million Euro zahlt die Kirche, den Rest will die Gemeinde über Spenden finanzieren. Etwa 2 Jahre wird es dauern, die neue Orgel zu bauen.
8: Die deutschen Häfen gehören zu den Einfallstoren für den Drogenhandel in Europa. Hier kommt Stoff an, der dann in vielen Ländern verkauft wird. Das passiert im Verborgenen und gewöhnliche Bürgerinnen und Bürger kriegen davon nichts mit. Eigentlich. Es sei denn, sie werden ohne ihres Wissens für den Schmuggel benutzt. Wie ein Gastronom aus Bremen vor wenigen Monaten. Inzwischen konnte sich alles klären, aber Folgen hat der Vorfall immer noch für ihn. Sebastian Manns mit den Einzelheiten.
20: Im Leben hat Muhammad Ashraf nicht damit gerechnet, was da vergangenen Januar auf ihn zukommt. Dabei hatte der Gastronom aus dem Dörfchen Schambeckstrotel bei Bremen schon ein seltsames Gefühl. Irgendjemand hatte offenbar seinen Firmennamen benutzt, um Container aus Asien nach Deutschland zu verschiffen. Muhammad Ashraf soll plötzlich Forderungen von einem Containerlogistiker bezahlen. Das kommt ihm alles ziemlich seltsam vor.
21: Ich war richtig schockiert. Ich habe gesagt, hä, was ist das über meinen Namen? Wer hat meinen Namen benutzt? Wer hat er was gemacht oder sowas? Das ist für mich

0: Firma gekapert hat und damit Container aus Asien bestellt. Ein paar Wochen später kommen die Container in Hamburg an. Der Zoll zeigt in diesem Image-Video, wie er genau diese Boxen öffnet. Die Ladung war längst unter Beobachtung. Die Beamten finden darin die Rekordmenge von 400 Kilo Heroin, versteckt in Papierrollen. Weil die Container auf eine Bremer Firma bestellt worden waren, steigt die Bremer Staatsanwaltschaft in die Ermittlungen ein.
1: Wir hatten Hinweise darauf, dass ein Container mit 400 Kilogramm Heroin im Hamburger Hafen entladen werden sollte von einem Seeschiff. Und die Firmenadresse des Tatverdächtigen galt als Empfängeradresse.
0: Der Tatverdächtige, das war also zunächst Muhammad Ashraf. Drei Wochen, nachdem er der Polizei von der offenbar gekaperten Firmenadresse erzählt hatte, bekam er unangemeldeten Besuch in seinem Lokal. Zoll, Polizei und Staatsanwaltschaft. Stundenlang durchsuchten sie die Räumlichkeiten, aufgezeichnet von einer Überwachungskamera. Sein Mobiltelefon mit all seinen Geschäftskontakten muss der Gastronom abgeben und hat es bis heute nicht wiederbekommen.
2: Gilt denn Herr Ashraf jetzt noch als verdächtig?
1: Nein. Die Ermittlungen haben insoweit ergeben, dass, wie gesagt, seine Anschrift missbräuchlich verwandt worden ist. Und wir haben daraufhin das Ermittlungsverfahren gegen ihn eingestellt.
0: Das Problem ist nur, die Einsatzwagen vor dem Lokal haben viele im Dorf gesehen und glauben jetzt, hier wohnt ein Drogendealer.
3: Und am Tag 20.000 Auto immer beigefahren und dann viele Nachbarn oder mein Cousin oder Familie und sowas, alle hat er von mich gefragt, was ist das, was hast du mit Drogen zu tun und so. Ich habe gesagt, ich habe niemals solche Sachen zu tun. Irgendwas, einer hat meinen Namen benutzt, aber dieses Thema ist auch für mich tut weh.
0: Damit nicht genug. Der Landkreis Osterholz schickt sogar das Jugendamt bei Familie Ashraf vorbei, um zu prüfen, ob die Kinder in Gefahr seien.
3: Jugendamt kommt zu Hause, hat er alles gesehen, selber, und hat er gesagt, ist es alles in Ordnung? Und Kinder ist auch alles sichert. Und dann ich habe gesagt, Gott sei Dank, erstmal eine Kopfschmerzen ist weg.
0: Andere Kopfschmerzen bleiben. Seine Foodtrucks stehen seit dem Vorfall nutzlos auf dem Hof herum. Er bekomme kaum noch Aufträge, sagt Muhammad Ashraf. Er hofft, dass sich möglichst schnell herumspricht, dass er mit Drogenschmuggel nichts zu tun hat.
4: Die BSAG feiert 150-jähriges Bestehen. Das ist so eine lange Zeitspanne, dass wir uns diesem Jubiläum etwas ausführlicher widmen. Mit einer ganzen Wochenserie. Wobei wir dies konsequent aus der Sicht der Kundinnen und Kunden machen, also mit Themen, die allen begegnen, die in Bus und Bahn einsteigen. Direkt zum Auftakt haben sich Henning van Dill und Katja Runge gedacht, Butter bei die Fische, sie schauen mal direkt aufs Geld, die Fahrpreise und die Diskussion darum in 150 Jahren.
5: Bremen, Ende der 30er Jahre. Ein Straßenbahnticket kostet rund 20 bis 30 Pfennig. Der Schaffner fährt noch mit. Heute kostet eine Fahrt 3,40 Euro. Über Preise wurde in Bremen schon immer gestritten. Im Januar 1968 eskaliert der Konflikt. Aus 10 Pfennig mehr wird eine politische Revolte, tagelange Gleisblockaden, bis zu 20.000 Demonstrierende und über 400 Festnahmen.
6: Warum stehen Sie hier herum? Was wollen Sie erreichen?
7: Dass die Straßenbahn nicht fährt.
6: Ja.
7: Auf keinen Fall darf die Straßenbahn fahren.
6: Und warum nicht?
7: Nein, das ist zu teuer.
6: Das macht keinen Sinn. Auf 20 Pfennig erhöhen. Bezahlen Sie die Bremer Straßenbahn selbst oder kriegen Sie Taschengeld von Ihren Eltern?
7: Von Ihren Eltern. Nicht alle Eltern sind reiche Leute.
6: Gegen was protestieren Sie oder warum sind Sie hier?
8: Ich protestiere gar nicht, ich warte auf die Straßenbahn.
5: Am Ende wird die Preiserhöhung zurückgenommen. Gerd Borcherding ist bekennender Bahnfahrer. Schon sein Urgroßvater arbeitet für die BSAG. Bei den Unruhen 68 ist er nicht dabei.
9: Es ist ja auch heiß hergegangen. Zerstörte Straßenbahnfahrzeuge hat man gesehen. Also durfte ich damals aber noch nicht. Man hat damals auch noch gehört.
5: 70 Pfennig, lieber rennig, ist das Motto.
9: Wir zum Beispiel aus meinem Stadtteil sind auch viel zu Fuß gegangen. Nicht? Also vom Findorf in die Innenstadt war ja nicht ganz so weit. Das hat man alles zu Fuß gemacht, weil es einfach zu teuer war. Es muss ja auch angepasst sein an die Einkünfte.

0: Nicht? Was hat man denn an Geld zur Verfügung?
1: Die Preise machen heute BSAG und der Verkehrsverbund VBN gemeinsam mit der Politik. Dahinter stecken höhere Energie- und Personalkosten, neue Fahrzeuge und der Umbau hin zu einem modernen Nahverkehr. 1968 kostete eine Straßenbahnfahrt 40 Pfennig. 1985 sind es 1,80 Mark, heute sind es 3,40 Euro. Umgerechnet in Arbeitszeit entspricht das 7 Minuten. Heute 8 bis 9 Minuten. Eine Fahrt ist damit in den letzten 6 Jahrzehnten nur minimal teurer geworden. Und trotzdem.
2: Ich selber habe das Deutschlandticket von der Uni aus, deswegen muss ich hier gar keine Tickets kaufen. Deswegen weiß ich gar nicht, wie die Preise sind, aber ich sage tendenziell sind sie immer zu hoch.
3: Die sind zu teuer. Ja, die sind zu hoch, die könnten runtergehen.
4: Ich bin jetzt Student, also over 40 und wieder Student geworden. Und da muss ich doch etwas genauer auf meinen Geldbeutel achten.
3: Mit Fahrradmitnahme, irgendwas günstiger, nicht? Ja, doch, ich glaube, das ist reformbedürftig.
1: Ideen gibt es schon.
5: Guten Tag, einmal die Fahrkarten, bitte.
1: Die Initiative Einfach einsteigen fordert einen ticketlosen ÖPNV, den alle mitfinanzieren.
5: Dankeschön. Moin.
6: Dann nehmen Sie Ihr Ticket mit, dann kriegt das mein Bundesname.
1: Wien macht es vor mit seinem 365-Euro-Ticket, einer Jahreskarte also. Klingt erstmal teuer, aber so zahlt jeder Fahrgast nur 1 Euro pro Tag. Die Nachfrage ist groß, auch weil die Stadt massiv in neue Linien und dichtere Takte investiert. Das Ergebnis? Weniger Autos in der Innenstadt. In Bremen fährt die Debatte über den richtigen Fahrpreis bis heute mit.
7: Im Schnitt kaufen wir in Deutschland pro Kopf 60 Klamottenteile im Jahr. Fast genauso viel schmeißen wir weg. Nachhaltig ist das nicht. Fast Fashion, also Billigmode aus Fabriken, schafft Umweltprobleme. Das Gegenteil davon stellt Ihnen nun Grit Gardo vor. Sie hat einen Mann besucht, der exklusive Klamotten produziert. Also er stellt sie wirklich selber her. Die Wolle kommt von eigenen Schafen und er selbst sitzt damit an der Nähmaschine. Das Ergebnis kann sich sehen lassen.
8: Das hier ist keine normale Wolljacke von der Stange. Sie ist handgearbeitet, ungefärbt und ein Einzelstück. Geschneidert von Laurent Moussier aus Bühlstedt. Und seine Wolllieferanten, die leben gleich um die Ecke und warten schon auf ihn und Tochter Pamina, denn es ist Fütterungszeit. Die Herde besteht aus 40 Mutterschafen und ihren Lämmern.
9: Die wurden von Seemännern an der Ostküste gezüchtet, damit sie für die Selbstversorgung zuständig waren.
8: Dann dürfen Lise, Mara, Lotte und die anderen samt ihrer Lämmer auf die Nachbarweide, die mit dem saftigen Gras.
9: Hier ist es viel dunkler und das heißt, es gibt mehr Nährstoff drin. Und das ist gut für die Wollfasern eigentlich, sonst brechen sie.
8: Laurent Moussier stammt aus Südfrankreich. Er kam nach Deutschland, um die Sprache zu lernen und in der Landwirtschaft zu arbeiten. Vor 6 Jahren war er noch freiwilliger Helfer auf dem Hof von Michael Runau, dem Besitzer der Schafe.
10: Das ist auch wirklich Hilfe. Dann kann man auch mal Projekte machen, die man alleine nicht angehen würde. Zäune reparieren muss man immer. Das sind dann so Sachen, die machen auch einfach mehr Spaß, wenn man sie zusammen macht.
8: Der Franzose beschloss, in Bühlstedt zu bleiben, aber nicht etwa wegen der Schafe.
9: Und bei Michael bin ich öfter wiedergekommen, weil das Essen gut geschmeckt hat. Und das ist leider in Deutschland nicht so üblich.
8: Und in eine Frau aus Deutschland verliebte er sich auch noch. Nun wohnt Laurent Moussier, mittlerweile samt Familie, als Untermieter auf dem Hof. Mit Einzug des Frühlings müssen die Mutterschafe geschoren werden. 3 Minuten braucht Schafscherer Robert Conradi pro Tier. Macht 2 Stunden für die ganze Aktion. Wichtig dabei ist, dass er gleichmäßig arbeitet, damit die Fasern für den späteren Stoff nicht zu kurz werden. Bis die Wolle dann so aussieht, muss sie eine lange Reise zurücklegen.
9: Es muss sortiert werden, also der Stroh und alles raus. Und dann muss es gewaschen werden und gekämmt werden und dann gesponnen. Und dann muss es auch gewebt werden und leicht gewalkt.
8: 2,5 bis 3 Kilo Rohwolle liefert ein Schaf. Das reicht in etwa für eine Hose.

0: Beim Schneiden muss man konzentriert sein. Ja, es gibt Streifen und wenn ich das verkehrt mache, dann sind die Streifen nicht richtig.
1: Das Nähen hat sich Laurent Mossier mit etwas Hilfe selbst beigebracht. 10 Stunden braucht er pro Kleidungsstück.
0: Es war sonst nicht mein Traum zu nähen, ursprünglich. Ich habe damals, meine Oma hat mir das Stricken beigebracht, ist nicht so erfolgreich. Aber wenn man die Kleidung selbst trägt und auch vor allem den eigenen Stoff näht, ist es ganz anders. Dann hat man eine ganz andere Motivation.
1: Die Kleidung näht Laurent Mossier auf Bestellung. Sie kostet zwischen 180 und 500 Euro. Davon leben kann er noch nicht. Hauptberuflich arbeitet er für einen Wollhändler. Eine Besonderheit der Landschafwolle, man kann sie nicht färben. Anders als bei Merino-Wolle, die der 37-Jährige ebenfalls verarbeitet. Das rauwollige pommersche Landschaf war lange vom Aussterben bedroht. Dabei ist es ein echter Allrounder.
2: Man hat Schafe wegen der Wolle gehabt, aber die meisten alten Rassen waren Mehrnutzungsrassen. Das heißt, man hat natürlich das Fleisch gegessen und man hat sie auch gemolken. Da ist schön viel Milch heute.
1: Michael Runau trägt mit seiner Herde seit den 90ern zum Erhalt der Landschafe bei. Aus ihrer Milch macht er Käse. Was besonders Laurent Mossier freut, denn eigentlich ist er ja wegen des guten Essens hier.
3: Drei Pfeile und eine Zielscheibe in genau 2,37 Meter Entfernung. Damit kann man Millionen Menschen faszinieren und Millionen Euro an Preisgeldern gewinnen. Dart hat es als Sport aus der Kneipe in das Bewusstsein der Gesellschaft geschafft. Großbritannien und die Niederlande sind ganz vorne, aber Deutschland holt auf. Am Wochenende fand die Endrunde der Bundesliga in Verden statt, beim TV Weser Rieder. Mit dabei waren teilweise international bekannte Darter, die sonst in großen Hallen werfen.
4: Die Welt ist eine Scheibe. Hier in der Mehrzweckhalle Wesermarsch des TV Weser Rieder. Für ein Wochenende ist der Fünftligist Gastgeber für die Schwergewichte im deutschen Dartsport. Die 4 besten Bundesliga-Teams spielen um den Titel.
5: Wir haben auch einige gute Spieler dabei, klar. Aber es ist natürlich schön, nochmal die richtigen Topstars hier in der eigenen Halle zu haben.
4: Mensur Suljovic ist zweifellos der größte Star in der Halle. Österreicher mit serbischen Wurzeln. Er hat schon Millionen an Preisgeld gewonnen, vor tausenden Zuschauern Titel geholt und doch ist er froh, heute hier zu sein.
6: Es ist auch ein großes Turnier. Bundesliga-Finale gibt es nichts größer in Deutschland im Moment, muss man ehrlich sein. Die deutsche Bundesliga ist wahnsinnig stark, wahnsinnig Respekt.
4: Im Dart geht es um Genauigkeit. Die Felder geben unterschiedlich viele Punkte. Ziel ist es, als Erster genau 501 Punkte zu erreichen. Wobei der letzte Pfeil den schmalen äußeren Ring treffen muss. Mit Nico Kurz vom DC Dartmoor aus Darmstadt und Liam Mandel-Lawrence vom Karlsruher SC hier in Blau treffen im Finale zwei der besten deutschen Spieler direkt aufeinander. Heute mit dem besseren Ende für den 22-jährigen Liam Mandel-Lawrence.
7: Zeit und trifft.
8: Vierter Matchstart.
4: Beide haben Erfahrung auf Profiturnieren gesammelt. Sie sind Aushängeschilder für den Sport in Deutschland. Und aus Sicht des Bundesspielleiters Oliver Moos belegt dafür, dass Dart in Deutschland boomt.
9: Wir merken es, unsere Mitgliederzahl hat sich in den letzten 4-5 Jahren fast verdoppelt. Wir sind jetzt bei über 11.000 zahlenden Mitgliedern im Verband. Und es wird von Jahr zu Jahr mehr.
4: Das Endspiel in Verden wird live gestreamt mit Kommentatoren. Es ist die Neuauflage aus dem Vorjahr. Da gewann Dartmoor. Heute ist Karlsruhe stärker in den 8 Einzeln und 4 Doppeln. Mensur Suljovic wird seiner Favoritenrolle gerecht, liefert eine Weltklasseleistung. Dahinter stecke harte Arbeit.
6: Wir sind leider verschrien wegen Kneipensport und das. Wer trainiert mehr als Dartspieler? Ich stelle Ihnen eine Frage, wer trainiert mehr als Dartspieler oder als ich? Ich trainiere jeden Tag 2 bis 3 Stunden. Garantiert.
4: Garantiert gibt es auch Profis in anderen Sportarten, die das toppen. Zurück zum Wettkampf. Die Entscheidung fällt im letzten Doppel. Mit 7:5 holt Karlsruhe den Titel. Und der Gastgeber ist stolz, Spitzendart präsentiert zu haben.
5: Ein bisschen natürlich hoffen wir auch, dass wir ein bisschen Zulauf kriegen, einfach noch an neuen Mitgliedern, die sagen, Mensch, ich interessiere mich für Dart. Ich habe gesehen, Mensch, hier die Dragons in Verden haben eine schöne Spielstätte. Da gehe ich auch mal vorbei.
4: Die Karlsruher werden Verden in bester Erinnerung behalten.

0: Tja, wo das Schicksal einen so hin verschlägt. Das ist auch für Anke Plautz jeden Montag eine Überraschung, wenn sie für Wer kennt wen einfach auf die nächste Empfehlung vertrauen muss. Die erfahrene Tanz- und Theaterpädagogin Alexandra Bentin hat sie zuletzt in ihren bewegenden Alltag entführt. Mit ihrem Theaterkollektiv KA20HH entwickelt sie fantasieanregende Stücke für junges Publikum. Dabei bezieht sie die Kinder vorab grundsätzlich mit ein, das stärke ihre Selbstwirksamkeit und fördere ihre Demokratiefähigkeit. Uns führt die Tänzerin direkt zur nächsten Begegnung.
1: Ich kenne eine, die heißt Luise Hahn und die stiftet Leute an.
2: Ich bin Luise Hahn, ich bin 32 und habe gerade meinen Master abgeschlossen. Ich habe integriertes Design studiert und bin nebenberuflich Illustratorin und Grafikerin.
3: Sie selbst sieht sich gerade so.
2: Ja, eine kleine Zeichenrolle dabei. Ja, immer schön auf dem Fahrrad unterwegs. Ich bin am Stricken, ich bin am Zeichnen, ich bin am Kommunizieren.
3: Ihr spontanes Selbstporträt zeigt viele Arme. Denn Luise Hahn hat immer irgendein Projekt im Sinn. Von Live-Zeichen-Performances mit Beamer bei Musik zum Tanzen über die Logogestaltung für alle möglichen Auftraggeber bis hin zu Kinderbuch-Illustrationen.
4: Zeichnen Sie auch politisch?
2: Ja, immer. Ist immer mit dabei. Wenn man was erzählt, dann ist man immer irgendwie auch politisch. Wenn man einen Blickwinkel eben richtet, ne?
4: Würden Sie sagen, so ein Stift ist auch eine Waffe?
2: Zum Abstechen? Nein, das würde ich nicht sagen. Aber er kann festhalten.
3: Zäune zum Beispiel hat sie festgehalten und dann facettenreich animiert. Auch das politisch, poetisch, politisch.
2: Zäune an sich sind auch irgendwie so ein Sinnbild für das Politische. Man kann durchgucken, aber man kommt nicht durch. Man ist ausgegrenzt oder man schirmt sich ab.
4: Das heißt, sie manipulieren den Blick?
2: Ja, klar.
3: Ihr eigener Blick ist jedenfalls offen für alle Eventualitäten. Mischwesen sind bei ihr gern inspiriert von Realitäten.
2: Ich habe gestern tatsächlich hier im Viertel einen Fischreiher gesehen. Der ist hier übers Dach geflogen.
4: Echt?
2: Irre.
3: Sie kommt, sie sieht, na und dann zückt sie auch schon meist den Stift. Das geht nun schon seit frühester Kindheit bei ihr so.
2: Manchmal nehme ich das Buch mit, um Dinge zu skizzieren, die mir auffallen. Oder abstrahiere dann auch gerne mal ein bisschen was.
4: Was können Sie schneller, schreiben oder zeichnen?
2: Zeichnen.
4: Wirklich?
2: Ich glaube schon.
5: Trifft mein Stift auf Papier, feiern alte Freunde, Wiedersehen.
3: Ihre Bilder sprechen und atmen halt für sich.
2: Wenn ich zum Beispiel ein Gesicht von jemandem beschreiben müsste, würde ich dafür länger brauchen, als es zu zeichnen. Da hat er einer einen Riecher, ne?
3: Sie organisiert auch sogenannte Comic-Battle vor Publikum. Da wird live gegeneinander auf Zeit gezeichnet. In nur 2 Minuten Zeit wirft sie auch uns samt Kamera mal eben an die Wand mit klarer Handschrift.
2: Ja, meine Handschrift ist verspielt, reduziert, so ein bisschen Comic. Und ein bisschen niedlich. Also wir befinden uns irgendwo zwischen Punk und Kinderillustration.
3: Egal ob in ihren pädagogischen Zeichenprojekten mit Kindern oder Senioren oder bei der Entwicklung von künstlerischen Konzepten für diverse Gruppen. Meistens geht es ihr um die Stärkung der Gemeinschaft.
2: Ich stifte gerne Leute an. Es ist eine Brücke zu anderen, weil jeder hat einen Stift und wir können zusammen uns anstiften.
3: Als Allrounderin mit Stift lässt sie sich immer wieder auf alle möglichen Sachen ein. Als Live-Zeichnerin wird sie zum Beispiel auch zu Festen oder Arbeitskonferenzen von Unternehmen eingeladen.
2: Zum Festhalten von Erinnerungen, um Ideen zu visualisieren und zur Unterhaltung. Ja.
3: Strich für Strich darf einer nicht fehlen. Der Fehler, der sogenannte. Der ist wertvoll, wie sie weiß. Ihr Stift, der ist von Menschenhand geführt und das soll man ja auch sehen.
2: Der kann holpern, der kann

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6: Guten Abend Ihnen allen und herzlich willkommen zu Hallo Niedersachsen. Wir starten in die neue Woche, in den Juni und irgendwie ja auch in den Sommer. Und das ist doch schon mal eine gute Nachricht. Erstes Thema heute, die AfD. Ist diese Partei rechtsextrem? Um diese Frage wird ja seit Jahren gerungen und gestritten in unserer Gesellschaft. Vielleicht ging es Ihnen ja auch schon so im Bekanntenkreis. Vor allem Gerichte und der Verfassungsschutz müssen sich ja hochoffiziell mit der Frage befassen. Für die AfD in Niedersachsen hat der Verfassungsschutz entschieden, ja, die Partei ist gesichert rechtsextremistisch. Dagegen hatte die AfD geklagt. Diesen Eilantrag hat ein Gericht in Hannover jetzt abgelehnt.
7: Denn nur millionenfache Remigration schützt unsere Frauen und Kinder.
8: Beifall für eine Niedersächsin auf dem Gründungskongress der AfD-Jugend im vergangenen Jahr in Gießen. Die AfD in Niedersachsen potenziell verfassungsfeindlich. So sieht es der Verfassungsschutz und das Verwaltungsgericht geht mit vorläufig.
9: Hierfür spricht aus Sicht der Kammer, dass die AfD Niedersachsen beispielsweise einen völkisch abstammungsmäßigen Volksbegriff vertritt, also etwa den Erwerb der deutschen Staatsangehörigkeit nur über die Ethnie als vollwertig ansieht. Und diese Haltung offenbart ein rassistisches Weltbild, was mit der Menschenwürde und der Verfassung nicht vereinbar ist.
8: Auch die Verbindung zum radikalen rechten Vorfeld, also aktivistischen Gruppen wie Lucreta und das systematische Verächtlichmachen von Gerichten, Behörden und Medien spielen eine Rolle. Die AfD versteht die Entscheidung nicht. Sie sieht sich fest auf dem Boden des Grundgesetzes. Ohne auch nur eine einzige konkrete Begründung in der Sache wurde die Einschätzung des niedersächsischen Verfassungsschutzes vom Gericht, aus welcher Motivation heraus auch immer, übernommen. Die AfD kann Beschwerde einlegen, noch steht das Hauptverfahren aus. Die heutige Entscheidung könnte aber richtungsweisend sein.
10: Daher ist das heute schon ein wichtiger Etappensieg, denn das Verwaltungsgericht Hannover hat sehr klar herausgearbeitet, dass die Belege, die der Verfassungsschutz Niedersachsen vorgelegen hat, sehr überzeugend sind.
8: Damit darf der Verfassungsschutz den niedersächsischen AfD-Landesverband nun wieder nachrichtendienstlich beobachten.
6: RIAS, das ist die Abkürzung für eine Stelle, die bei uns in Niedersachsen Antisemitismus dokumentiert in all seinen Formen und Facetten. Jetzt gibt es den Bericht für das vergangene Jahr und der zeigt, die dort gesammelten Fälle von Judenhass haben einen neuen Höchststand erreicht. Und hinter jedem Fall steckt eine Geschichte, Beispiel Hannover.
11: Rabbiner Levi Gottlieb bereitet die Synagoge auf den Schabbat vor. Es ist friedlich hier, seine Gemeinde fühlt sich hier drinnen sicher. Aber draußen auf der Straße sei es ungemütlicher geworden für Juden, besonders seit dem 7. Oktober 2023, dem Angriff der Hamas auf Israel.
12: Kinder in der Schule werden gemobbt oder müssen ihre jüdische Identität als geheim haben und das ist natürlich schrecklich.
11: Er selbst wurde gerade erst wieder auf offener Straße angefeindet.
12: Ich war mit meiner Frau und drei Kindern unterwegs, abends von der Synagoge nach Hause. Nach dem Schabbatgebet, gutes Wetter, war alles schön. Und dann kommt vorbei einfach ein Auto und man öffnet die Fenster und schreit so Free Palestine, so stark, so wie ich habe jetzt gerade was getan.
11: Bei Onkel Moisches auf dem Wochenmarkt verkauft die Familie Krebs schon lange jüdische Spezialitäten. Sie haben ganz andere Erfahrungen gemacht.
13: Wir sind schon über 10 Jahre alt.

0: auf dem Markt hier. Mein Mann und ich, er ist ja jüdisch und hatte auch Kippa drauf. Aber keinerlei so Unangenehmes oder Anfeindes, gar nichts.
1: In anderer Umgebung, gibt sie zu, würden auch sie sich aber nicht ganz so sicher fühlen. 672 Vorfälle hat die Recherche- und Dokumentationsstelle Antisemitismus im vergangenen Jahr in Niedersachsen dokumentiert. Im Schnitt sind das 13 pro Woche, ein Rekordstand. Gezielte Sachbeschädigung gegen Institutionen und Gedenkstätten, aber auch Drohungen bis hin zu körperlicher Gewalt. Levi Gottlieb will sich davon nicht unterkriegen lassen.
2: Bei uns sagen wir immer, Dunkelheit kann man nicht mit einem Stock vertreiben, sondern nur mit Licht.
1: Er setzt auf Miteinander und gegenseitiges Verständnis, um Antisemitismus zu bekämpfen.
3: Ein korrupter Staatsanwalt, der Infos an Drogenbanden gibt, das hätte man wohl eher im Bereich der Fiktion verortet. In Niedersachsen war das Realität. Der Jurist ist im März zu einer langen Haftstrafe verurteilt worden. Er hat Revision eingelegt. Juristisch abgeschlossen ist der Fall also noch nicht. Politisch hat die Aufarbeitung gerade erst begonnen. Mehr im Nachrichtenüberblick.
4: Wer hat wann etwas über den korrupten Staatsanwalt und seine Maulwurftätigkeiten für die Drogenmafia gewusst? Warum wurde er trotz Hinweisen nicht abgezogen? Fragen, die die 14 Mitglieder des Parlamentarischen Untersuchungsausschusses klären wollen. Die CDU hatte den Ausschuss beantragt.
5: Naja, ich glaube, der Untersuchungsausschuss wird nicht Wochen tagen, sondern Monate. Ich gehe davon aus, bis zum Ende der Legislatur.
4: Vor allem die Ermittlungsakten gegen den Staatsanwalt sollen dazu gesichtet werden. Heute wurden Verfahrensfragen geklärt und erste Zeugen festgelegt. Der Ausschuss ist nicht öffentlich. Im Landkreis Ammerland war heute Spatenstich für die Küstenautobahn A20. Das 13 Kilometer lange Teilstück soll die A28 mit der A29 verbinden.
6: Wir haben am vergangenen Donnerstag in Bad Segeberg den Startschuss von der schleswig-holsteinischen Seite gegeben. Und heute starten wir vom Westen her hier in Niedersachsen den Lückenschluss der A20. Bei den beiden Abschnitten, die derzeit Baurecht haben.
4: Die geplante Küstenautobahn ist seit Jahren umstritten. Der Protest heute laut. Naturschutzverbände sehen unter anderem eine Gefahr für bedrohte Tierarten. Es laufen Klagen gegen andere Teilabschnitte der geplanten Autobahn.
3: Wir bleiben beim Verkehr, wechseln aber auf die Schiene. Heute haben offiziell die Bauarbeiten für die neue Eisenbahnbrücke in Elsfleth in der Wesermarsch begonnen. Gleich zweimal wurde die Brücke beschädigt. Jetzt soll ein Neubau her, und zwar ruckizucki.
7: Noch müssen Züge in Elsfleth die Behelfsbrücke nutzen. Doch schon in 1,5 Jahren soll die Geschichte sein. Da sind sich Politik und Deutsche Bahn sicher. Die neue Huntebrücke in Elsfleth soll der Beweis dafür werden, dass Deutschland auch richtig schnell bauen kann. Dabei dient als Vorbild ausgerechnet die Friesenbrücke bei Wehna. Planungs- und Bauzeit betragen hier schon fast 11 Jahre.
8: Aus der Friesenbrücke hat man gelernt, aber man kann auch positiv lernen, nämlich was funktioniert und was ist gut an dieser Technik. Und das ist hier zusammengekommen, sonst wäre es auch nicht so schnell gegangen, wie es bisher schon gegangen ist.
7: Die neue Brücke hier soll ein Zwilling der Friesenbrücke werden. Der Baustart heute symbolisch. Seit gut 1 Jahr wird bereits gearbeitet. Demnächst sollen hier die Brückenpfeiler rein. Spätestens Anfang 2028 sollen dann die Züge rollen.
9: Ich bin wirklich zuversichtlich, und es ist ein wichtiges Signal, auch mal zu zeigen, wir reden nicht nur über Herausforderungen, sondern wir fangen an und wir können auch Daten benennen und Zeiträume benennen, die wir einhalten.
7: Die Finanzierung der Brücke übernimmt zum größten Teil der Bund. Das Geld, 200 bis 300 Millionen Euro, kommen aus dem Sondervermögen. Das Land Niedersachsen gibt 12 Millionen Euro dazu.
10: Beim Kostenrahmen sind wir uns diesmal sehr sicher, denn das Hauptproblem bei der Friesenbrücke war ja die sehr, sehr lange Bauzeit. Und Bauzeit ist der größte Treiber für Kostenüberschreitungen, und das werden wir hier jetzt auch nicht mehr so sehen.
7: Also viel Zuversicht heute in Elsfleth und die große Hoffnung, dass die Deutsche Bahn pünktlich fertig baut.
3: Ganz pünktlich ist wieder die Interschutz gestartet. Alle 5 Jahre wird die Messe in Hannover ja zum Treffpunkt für Menschen, die im Rettungsdienst arbeiten oder im Katastrophenschutz oder bei der Feuerwehr.
11: Helfen in der Not. Auch da, wo keine Feuerwehrleiter rankommt. Egal ob vom Baum oder der Seilbahngondel. Die Höhenretter der Feuerwehr Hannover zeigen auf der Messe, was sie alles so drauf haben.
12: Ja, hier ist eine Rettung an unserem Baum, den wir hier extra für die Messe in die Halle gestellt haben, um auch mal zu zeigen, wo wir Einsätze haben. Hier ist dann halt so gedacht, dass ein Kollege aufsteigt und den verunfallten Geocacher, Paraglider oder

0: Ähnliches vom Baum zu holen.
1: Feuerwehren und Retter aus 55 Ländern zeigen neueste Technik, wie dieses Elektrolöschauto am Flughafen im Einsatz. Es geht aber noch eine Nummer kleiner. Wie können Feuerwehrfrauen und Männer am besten geschützt werden? Auch Thema auf der Messe, helfen in der Krise. Das mobile Feldkrankenhaus des DRK mit Feldbetten, eigenem Strom und Operationssälen. Zuletzt in Gaza im Einsatz mit 250.000 Behandlungen.
2: Speziell im Gazastreifen sind es eben ganz viele Amputationen, wir haben ganz viele Bauchschüsse, Traumas, Verbrennungen.
1: Aber auch der Schutz der eigenen Bevölkerung steht in diesem Jahr im Fokus. Stürme, Hochwasser, Trockenheit stellen Helfer vor neue Herausforderungen.
3: Durch die geopolitischen Unsicherheiten sehen wir uns auch Sabotageangriffen zum Beispiel gegenüber. Es könnte Infrastruktur angegriffen werden. Das heißt, wir haben vielleicht Strom- oder Wasserausfälle. Und das sind alles Situationen, mit denen wir umgehen können müssen.
1: Die Interschutz lockt nicht nur mit roten Feuerwehrautos, sondern auch mit vier Programmen für die Kleinen.
4: Ja, und dieses Gefährt hier ist auch zu sehen auf der Interschutz. Eine Art XXL-Rettungswagen mit Platz für vier Patienten und made im Emsland. Denn dort sitzt die Firma, die große Expertise hat im Bau solcher Fahrzeuge. Wir haben Wagen und Werk in Emsbüren kurz vor der Auslieferung besucht.
5: Riesengroß und robust. Hier wird der Unimog, das steht übrigens für Universal Motorgerät, mit dem besonderen Aufbau für den Rettungsdienst kombiniert. So hat es das noch nicht gegeben. An Kleinigkeiten hakt es aber noch.
6: Oh, gut 10 cm, warte mal. Ja, da müssen wir noch was ändern.
5: Die Leiter muss noch besser gesichert werden. Erst wenn alle Details stimmen, soll dieser Prototyp als Grundlage für 60 baugleiche Fahrzeuge dienen. Lukas Brennecke hat als Projektleiter den Bau begleitet.
7: Insbesondere die letzten Jahre haben uns auch in Deutschland gezeigt, dass wir von Umweltkatastrophen nicht verschont bleiben. Bestes Beispiel ist da die Umweltkatastrophe im Ahrtal, wo wirklich auch gezeigt wurde, wir müssen auch mit Rettungsfahrzeugen in diese Bereiche eintreten. Mit einem normalen Rettungswagen kommen wir in diese Bereiche nicht hin.
5: Hier bei der WRS im Emsland haben sie jahrelange Erfahrung im Bau von Rettungswagen. Ihre Kundschaft reicht vom Wüstenstaat Saudi-Arabien über die Weite Südamerikas bis zum urbanen London. Die britischen Rettungswagen werden übrigens rein elektrisch betrieben. Allerdings für einen Katastrophenfall wären sie nicht tauglich. Der Rettungsunimog fährt mit Diesel und auch das Innenleben ist auf stabile Praxistauglichkeit bei Großlagen ausgelegt. Etwa 4 statt einer Patiententrage.
7: Wenn ich jetzt die obere Tragenlagerung nicht benötige, kann ich diese mit ein wenig Aufwand hochklappen. Ist jetzt auch verriegelt in diesem Zustand. Das heißt, ich kann jetzt auch nur die untere Tragenlagerung verwenden. Hier im vorderen Bereich dann der hauptsächliche Arbeitsbereich mit 2 Sitzen, abklappbar, mit einem 3-Punkt-Gurt ausgestattet, Unterbringung für Sauerstoffflaschen, Bedieneinheiten, Steckdosen, aber auch sonstige Stauraummöglichkeiten.
5: Wie teuer das Ganze ist, darüber herrscht noch Schweigen. Es soll sich aber um einen mittleren 6-stelligen Betrag handeln. Auftraggeber ist das Bundesamt für Bevölkerungsschutz und Katastrophenhilfe. Fest steht auch, dass flächendeckend ganz Deutschland mit 61 dieser XXL-Rettungswagen ausgestattet wird, inklusive dieses Prototyps. Und wenn es gut läuft, soll das Fahrzeug auch international zum Verkaufsschlager werden.
7: Ja, wir hoffen drauf. Also die Interschutz steht vor der Tür und das Fahrzeug werden wir da erstmalig präsentieren. Interschutz ist die größte internationale Messe für Feuerwehr- und Rettungsfahrzeuge. Und ich glaube, dass das schon ein ziemlicher Blickfang sein wird.
5: Stationiert werden die Fahrzeuge bei Hilfsorganisationen wie dem DRK oder THW. Geplante Auslieferung ab 2027.
4: Ja, laut ist er. Mit Hilfe von KI hat meine kleine Nichte Fida gerade zu ihrem 5. Kindergeburtstag eingeladen. Und wenn sie nächstes Jahr dann in die Schule kommt, wird künstliche Intelligenz sie ganz bestimmt die ganze Schulzeit lang begleiten. Schon jetzt spielt KI ja durchaus eine Rolle an Schulen. Wie groß die ist, das hat der NDR in Niedersachsen Schulleiterinnen und Lehrer gefragt in der Umfrage NDR fragt. In den nächsten Tagen schauen wir immer mal wieder auf Schule und KI. Jetzt erstmal Zahlen, Daten, Fakten.

0: KI ist inzwischen voll im Schulalltag angekommen. Gut 85% der Lehrkräfte nutzen KI für ihren Beruf. KI wird für mehrere Aufgaben genutzt. Besonders beliebt ist der Einsatz von KI bei Texterstellung, Recherche und Analyse oder der Unterrichts- und Stundenplanung. Doch was fehlt den Lehrkräften noch bei ihrer Arbeit in Zeiten von KI? Das sind viele Dinge, aber vor allem Hilfsmittel, um nachzuweisen, dass Schülerinnen und Schüler KI genutzt haben, Hilfe beim Erkennen von KI-generierten Texten und Vorgaben für neue Prüfungsformate. Es gibt aber auch Probleme mit KI im Schulalltag. Knapp 70% der Schulleiter sagen, an meiner Schule gab es schon einen Verdachtsfall von Betrug mit KI. Das Problem von Mobbing mit KI ist etwa einem Drittel der Lehrkräfte schon einmal untergekommen. Mehr als 40% haben keine Angabe gemacht. In Kommentaren heißt es, ich weiß von solchen Fällen nicht, es wird sie aber geben.
1: Ja, und weiteres erfahren wir jetzt noch von meiner Kollegin Christine Heffemeyer, die die ganze Recherche nämlich gemacht hat mit vielen anderen Kollegen. Ihr seid ja ein richtiges Team, Christine. Warum habt ihr euch denn überhaupt so intensiv mit diesem Thema befasst?
2: Naja, angefangen hat alles mit einem Fall, bei dem ein Schüler mutmaßlich mit KI in einer Abschlussprüfung betrogen hat. Das haben wir schon vor einer ganzen Weile erfahren. Wir hatten damals allerdings das Problem, dass die Menschen, die uns davon erzählt haben, das auf keinen Fall öffentlich vor einer Kamera machen wollten. Wir haben dann bei Behörden angefragt und auch das lief irgendwie so ein bisschen ins Leere. Und dann haben wir gesagt, komm, das kann nicht der einzige Fall in ganz Niedersachsen sein. Wir gucken einfach mal, wie groß das Problem ist und machen einfach eine niedersachsenweite Umfrage zu dem Thema und gucken, ob uns davon jemand erzählt. Kleiner Spoiler, das hat geklappt. Darauf können Sie sich in den nächsten Tagen noch freuen. Und wir haben aber bei der Recherche gemerkt, dass das Thema künstliche Intelligenz und Schule so viel mehr ist als nur das Thema Betrug und haben dann natürlich auch andere Themenbereiche abgefragt.
1: Ja, und das war gar nicht mal so einfach. Das werden wir auch noch sehen und lernen in den nächsten Tagen. Was gab es denn für Hindernisse?
2: Na, das ging eigentlich schon los, bevor die eigentliche Umfrage gestartet ist. Ich habe gelernt, man muss sich so eine Umfrage genehmigen lassen. Und so eine Genehmigung, die kann auch einfach nicht erteilt werden. Das ist uns im ersten Anlauf passiert. Wir haben dann mit Hilfe des Justiziariats das Ganze nochmal neu aufgelegt. Dann hat es geklappt. Ja, und bei der Auswertung hatten wir eher das große Glück, dass alle so intensiv und ausführlich geantwortet haben. Da war es wirklich schwierig, sich zu entscheiden. Naja, und bei der Umsetzung, gerade von solchen schwierigen Themen wie Mobbing mit KI, das Thema hat meine Kollegin Vera Zellmer recherchiert, da war es schwierig, Ansprechpersonen zu finden, die vor eine Kamera gehen wollen. Einmal Betroffene natürlich, aber auch Behörden haben sich zu so einem Thema eigentlich noch gar nicht sprechfähig gefühlt.
1: Ja, interessant. Ist ja auch ein sensibles Thema. Was ist euch denn so grundsätzlich bei eurer Recherche aufgefallen?
2: Also ich fand es krass, für was KI alles schon so genutzt wird im Schulalltag. Also nicht nur Elternbriefe schreiben, sondern auch Unterrichtsvorbereitungen oder Übersetzungen, wenn es mal Sprachbarrieren gibt. Dann habe ich total engagierte Lehrer getroffen, denen total bewusst ist, mit was sich die Schülerinnen und Schüler in ihrer Arbeitswelt später mal auseinandersetzen müssen und wollen sie da möglichst gut drauf vorbereiten. Ja, und die Schüler selber, die haben gesagt, ja, wir kennen KI, wir nutzen KI und wir kennen vielleicht auch jemanden, der damit gemogelt hat. Aber wenn ich das selber mache, verbaue ich mir auch die Chance, selber was dabei zu lernen.
1: Vielen Dank, Christine Heffemeyer. Und du hattest es schon angesprochen, es wird auch um Betrug gehen mit KI, speziell beim Abi. Da schauen wir morgen drauf. Und jetzt schauen wir auf diese malerische Elbinsel Lüe-Sand. Da hat eine Familie mehr als 90 Jahre lang einen Campingplatz betrieben. Dann war Schluss. Lange wurde ein Nachfolger gesucht. Und an diesem Wochenende wurde der Platz wieder eröffnet. Für die neuen Betreiber ein großes Abenteuer.
3: Nach mehr als einem Jahr Umbaupause und später als ursprünglich geplant, soll es endlich wieder losgehen mit dem Camping auf Lüe-Sand. Warenlieferung für die Eröffnung. Der neue Pächter Philipp Köhnken und Platzwart Manfred Gronau müssen alles erst mit der Fähre auf die Insel verschiffen und dann zum einzigen Haus bugsieren. Die letzten Meter sind tückisch, denn die Auffahrt ist noch nicht fertig.
4: Der kippt uns um, hör auf.
3: Mehrere hundert Kubikmeter Sand haben sie aufschütten lassen. Eine riesen Sandkiste sozusagen. Jetzt kommen die Hüpfburgen für die Kinder.
4: Das ist wirklich Arbeiten in der Wüste. Aber ja, das gehört dazu. Das haben wir ja selber so gewollt.
3: Melanie Gronau ist mit ihrem Mann frisch auf die

0: die Insel gezogen.
1: Ich geb dir erstmal die Flaschen.
0: Sie ist Erzieherin, er gelernter Möbeltischler. Zusammen machen sie jetzt Campingplatz.
1: Total aufregend, total spannend, weil eben auch alles neu ist. Und sonst hat man es ja immer gesehen als Camper, wie es auf Campingplätzen funktioniert. Und jetzt packen wir hier selbst mit an. Ja.
2: Es

0: getragen und so. Das kannst du mit ich glaube, mit keinem anderen Job vergleichen.
1: 3 Tage später die ersten Gäste kommen. Wie in den Vorjahren mit der kleinen Personenfähre, bedient vom ehemaligen Platzbetreiber Holger Blom. Einfach mal gucken, das wollen die meisten, die heute rüberkommen. Melanie und Manfred haben die Außenbar gestern erst eingerichtet.
2: Dann nehmen wir 2 Aperol.
3: Ja.
2: Ein bisschen Panik. Ich weiß gerade nicht, wo das Wasser ist. Ich muss so aufpassen, dass ich nicht so zitter.
4: Ja, ich bin aufgeregt.
2: Total. Ich bin froh, dass ich nichts daneben gieße.
1: Zwischen Gastronomie und Rezeption. Der neue Job erfordert Multitasking.
2: Hallo.
5: Hi. Moin.
2: Ihr wollt zelten?
5: Wir wollen zelten. Gerne.
6: Eine Nacht.
2: Bei bestem Wetter?
5: Wir wollen ein bisschen testen für Schweden. Wir fahren im Sommer nach Schweden und wir müssen Ausrüstung testen. Deswegen sind wir hier.
2: Sehr spannend.
1: Es gibt auch Dauercamper auf Lösand. Die durften bereits Ende März auf die Insel. Für alle anderen Gäste gilt: nur Zelte, keine Wohnmobile oder Wohnwagen. Dafür freie Platzwahl. Und Transportschubkarren gibt's am Anleger. Marion und Kai von Thienen sind mit dem Fahrrad aus Hamburg hergeradelt.
7: Mal was anderes, ne? Also Cuxhaven und so kann jeder.
2: Da ist deine Uferbahn da auch schon, aber hier ist noch ein bisschen mehr Ruhe.
7: Und etwas exquisiter. Mit Fährfahrt und allem drum und dran. Ne?
1: Die neuen Platzmacher haben ihren ersten Tag überstanden.
2: Es war nicht so schlimm, wie ich es mir vorgestellt habe. Also die Menschen waren nett, die gekommen sind. Die haben sich wirklich gefreut. Das Wetter hat gepasst.
8: Es gibt ja nichts, was man nicht lernen kann. Man wächst da rein.
1: Jetzt freuen die beiden sich auf ihre erste Saison auf Lösand.
9: Ja, schön. Wir bleiben wassernah. Offshore-Windkraft gehört ja zu den wichtigsten Säulen auf dem Weg zur Klimaneutralität. Deshalb gibt es auch eine Menge Umweltforschung dazu. Nur die allerkleinsten Teilchen, die wurden dabei bislang übersehen. Jetzt aber forscht eine indische Meeresbiologin von der Uni Oldenburg zu Plankton und Co. in Windparks und stellt sich damit auch ihren eigenen Ängsten.
10: Der Ozean ist ein Mysterium. Jeder Tropfen hat etwas zu erzählen. Deshalb ist es so wichtig, den Ozean zu erforschen.
11: Meeresbiologin Chandni Sidhu ist auf großer Mission.
10: Es ist nicht bloß Wasser, es ist etwas sehr Wertvolles für mich.
11: Auf der Suche nach den ganz kleinen Dingen.
10: Die Dinge, die wir nicht sehen, spielen tatsächlich die wichtigste Rolle.
11: Um herauszufinden, könnte ausgerechnet Offshore-Windkraft den fragilen Kreislauf unter Wasser ins Wanken bringen? 7 Uhr Abfahrt vom Hafen auf Helgoland. An Bord der FS Heincke vom Alfred-Wegener-Institut auf der Nordsee. Seit einer Woche sind diese beiden Forscherinnen schon unterwegs. Eigentlich wollten sie zu viert sein. Seekrankheit macht ihnen einen Strich durch die Rechnung.
10: Wir waren jetzt nur zu zweit. Und ehrlich gesagt, am ersten Tag habe ich mir den Kopf zerbrochen und viel gezweifelt, weil ich weiß, wie viel Arbeit es ist, die auch nicht leicht ist mit 17 bis 20 Stunden jeden Tag.
11: Für Biologiestudentin Anastasia ist es die erste Forschungsreise.
12: Das Wetter war schlecht am ersten Tag am Schiff und ich dachte, nein, ich werde nie wieder mit einem Schiff fahren wollen. Ich werde das nie wieder in meinem Leben machen. Aber ich habe das durchgehalten.
11: Nun geht es für die beiden zu zweit weiter, denn sie haben ein ambitioniertes Ziel. Ihre Proben sollen eine Wissenslücke füllen.
10: Wenn es um Windparks geht, schauen wir auf Fische, Meeressäuge oder Seevögel. Aber niemand denkt an Bakterien, die aber total wichtig sind für das Ökosystem des Meeres. Sie spielen eine große Rolle, denn sie halten den globalen Kohlenstoffkreislauf am Laufen. Deshalb ist es so wichtig, dass wir verstehen, wie Bakterien und Phytoplankton von Windparks beeinflusst werden.
11: Die Turbinen der Windkraftanlagen durchmischen die Wassersäule und verändern so das Ökosystem der Kleinstorganismen. Doch mit welchen Folgen? Dazu gibt es bisher keine Studien. Also ab unter die Wasseroberfläche.
13: CTD to the water, please.
11: Gemeinsam mit der Crew an Bord nehmen sie Wasserproben in unterschiedlichen Tiefen innerhalb und außerhalb von Windparks, um

0: um später vergleichen zu können.
1: Wir warten 3 Minuten. Der CTD ist jetzt bei 5 Meter und wir warten 3 Minuten, damit sich das Wasser rundherum stabilisiert. Dann schließen wir die Flaschen.
0: Eine Momentaufnahme aus der blauen Lunge unseres Planeten. Denn Phytoplankton produziert laut Forschern mehr als die Hälfte des Sauerstoffs in der Atmosphäre. An Deck warten sie schon, um die Vitalwerte messbar machen zu können. Dass Chandni mal eine marine Forschungsexpedition leiten würde, war alles andere als selbstverständlich. Aufgewachsen in Nordindien, reist sie mit 25 zum ersten Mal ans Wasser.
1: Ich habe das Meer zum allerersten Mal gesehen und dachte, oh mein Gott, so viel Wasser. Ich habe immer noch Angst vor Wasser und ich finde es unangenehm, von Wasser umgeben zu sein, wie man sieht. Aber das hält mich nicht davon ab, meine Ziele zu verfolgen. Ganz und gar nicht.
0: Denn Forscherin wollte sie schon als kleines Mädchen werden.
1: Nicht ich habe mir die Meeresforschung ausgesucht. Meeresforschung hat mich ausgesucht.
0: Und inspiriert damit auch andere junge Forscherinnen.
2: Ich bin sehr dankbar Chandni, dass ich in ihrem Team da sein darf. Und sie ist mein Vorbild so quasi. Sie arbeitet so leidenschaftlich und sie liebt wirklich das, was sie tut.
0: Der größte Teil des Forschungsprojekts zu Offshore-Windkraft liegt noch vor Ihnen.
1: Ich kann nicht sagen, ob es negative Folgen gibt, aber was ich sagen kann, ist, dass es das Ökosystem verändert.
0: Die Ergebnisse will sie in 2 Jahren präsentieren und so die kleinsten Teilchen ganz groß rausbringen.
3: Und wir bringen jetzt wieder einen Verein groß raus. Heute Morgen gab es im Hörfunk wieder 2000 Euro, auch für diese Biene. Denn das Geld kommt dem Imkerverein Burgwedel Isernhagen zugute, der größte in der Region Hannover. Mehr als 1400 Bienenvölker werden von knapp 150 Mitgliedern betreut. Mit dem gewonnenen Geld wollen die Vereinsmitglieder ihr Bienenhaus renovieren. Und in einem Monat hat auch ihr Verein wieder die Chance auf 2000 Euro. Ja, danke, Chance und das Wetterbild. Heute in Reih und Glied, so schön geradeaus, wächst das in der Marsch bei Nienburg. Danke an Fotografin Tanja Scheer. Und wir freuen uns, wenn Sie morgen wieder dabei sind. Schönen Abend für Sie und bis dahin. Tschüss.
4: Und jetzt das Wetter für Niedersachsen.
5: Hallo und herzlich willkommen zum Wetter für Niedersachsen. Jetzt ist offiziell meteorologischer Sommer und deswegen gucken wir zurück auf den Mai. Der fängt ja gerade am 1. Juni an aus, statistischen Gründen, damit man Monate besser vergleichen kann. Und wenn wir mal auf Niedersachsen gesamt schauen, dann war der Mai 0,5 Grad über dem, was man normalerweise vom Mai erwarten darf. Es gab aber recht große Unterschiede. Braunlage 1,2 Grad über dem langjährigen Mittel. In Cuxhaven nur 0,8 Grad über dem langjährigen Mittel. Und jetzt sieht man auch, warum Statistik nicht unbedingt das abbildet, wie der Mai wirklich war. Denn wir hatten sehr, sehr warme Tage, gerade jetzt die vergangenen, aber auch ziemlich kühle. Sie sehen hier Temperaturen gerade über 10 Grad in Dorpen. Das war am 6.5. Dann Mitte Mai wirklich verbreitet und auch mal ein paar Tage Temperaturen deutlich zu niedrig für Mitte Mai. Dann ging es steil bergauf und jetzt die letzten Tage wurde es ja zum Teil sogar richtig heiß. Es geht mit gemäßigten Temperaturen weiter. Dazu gibt es in der Nacht dichtere Wolkenfelder, die kommen meist aus Westen, sonst sind aber auch häufig die Sterne zu sehen. Und die Temperaturen liegen morgen früh bei Werten zwischen 11 und 16 Grad. Morgen Vormittag Sonnenschein, etwas dichtere hohe Wolken. Im Laufe des Nachmittags kommen dann von Westen her auch Schauer und Gewitter. Die haben zum Teil auch wieder Starkregen und Sturmböen dabei. Das Ganze kommt nur langsam nach Osten, also in die Mitte voran. Dementsprechend wird es Richtung Elbmündung noch bis zum Abend trocken sein. Temperaturen zuvor meist Werte zwischen 21 und 26 Grad. Der Wind schwach bis mäßig aus südlichen Richtungen. In den nächsten Tagen immer mal wieder ein Schauer, einzelne Gewitter, vor allen Dingen am Donnerstag.
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0: pirscht er sich langsam ran und muss ihn gleich auch greifen. Fein, du kleiner Wurm.
1: Das ist ein Glücksgefühl, dass ein Hund, der nicht ins Wasser geht, nicht apportiert und nachher genau das macht, was ich sage.
0: Apport, apport. Ei, so schön. Fein, heikles.
2: Jo.
3: Es ist eine sehr anspruchsvolle Prüfung, fallen eben auch welche durch. Und nicht so selten.
4: Das, was auffällt, wenn Sven Bielfeld an seinen Zwinger kommt, ist die Ruhe.
0: Komm, komm, komm.
4: Keiner der Hunde macht auch nur einen Mucks. Bei vielen anderen Hundezwingern würde man ohrenbetäubendes Gekläffe hören.
0: Ja, fein ist das. So schön. Komm, komm. Ja, das ist mein Zuchtziel, dass die Hunde absolut ruhig sind. Denn ich sag mal, egal wie viel man jagt, der Hund ist 99% Familienhund und da soll er Ruhe ausstrahlen. Und sie wohnen nicht alle so einsam wie ich, wo es eigentlich keinen stört. Und es nervt ja auch, wenn der Hund den ganzen Tag bellt und unruhig ist. Der strahlt eine Unruhe aus und die will ich in meiner Zucht gar nicht haben.
4: Sven Bielfeld ist Förster von Beruf und lebt mit seiner Familie abgelegen im Wald bei Neustadt in Holstein. Fast jede freie Minute verbringt er mit der Ausbildung seiner Hunde. Jedes Frühjahr beginnt er mit dem Training der einjährigen Junghunde. Im Herbst sollen sie die große Abrichtungsprüfung bestehen.
0: Ja, da ist ein Hase. Der drückt sich da. Wollen wir mal gucken.
4: Prisca Dellas Templarius ist eine besondere Herausforderung für den Ausbilder. Der junge Jagdhund kommt nicht aus der eigenen Zucht. Ein Jäger aus Spanien will ihn im Herbst als perfekt abgerichteten Jagdhund zurückhaben. Deutsch-Strathaar sind klassische Vorstehhunde. Sie schleichen sich an, wenn sie wild aufgespürt haben.
0: Ruhig. Ruhig.
4: Irgendwann verliert der Hase die Nerven und stürmt los. Ruhig. Genau dann darf der Hund nicht hinterherlaufen, damit der Jäger schießen kann.
0: Ruhig.
4: Bei der großen Prüfung im Herbst gäbe es jetzt Punktabzug. Es gibt noch viel zu tun für die beiden. Aber obwohl sie ihren Ausbilder erst seit wenigen Tagen kennt, hört sie bereits auf seine Kommandos.
0: Dieser Hund ist jetzt 9 Monate alt. Und nun ist er so aufgeregt, nun hat er sich den sichtigen Hasen, möchte er gerne verfolgen und die Spur arbeiten. Und das war jetzt sein Ziel.
4: Sven Bielfeld hat einen besonderen Draht zu Hunden. Erklären kann er sich das auch nicht.
0: Aber das ist so, meine Frau bzw. meine Tochter ziehen die Hunde und die Welpen auf und die lieben die über alles und sehen mich gar nicht. Und nehme ich die zweimal mit ins Revier zur Jach- oder Hasenspur, dann ist, bin ich der Boss und sie wollen nur noch mit mir mit. Da brauche ich mich gar nicht anstrengen und die anderen sind ganz traurig. Ja.
4: Komm, hopp. Über 100 Hunde hat Sven Bielfeld schon abgerichtet.
0: Ich bin ja passionierter Jäger, aber das Hundeführen oder die Passion, einen Hund abzuführen und diesen vom Rohling zum Diamanten zu kriegen, dass er richtig perfekt vorsteht, dass er sauber apportiert, dass er sich schicken lässt, dass er richtig für mich ein verlängerter Arm wird und er mit mir Beute machen will, ist für mich die schönste Form der Jagd.
4: Der letzte Wurf in Svens eigener Zucht ist gerade ein paar Wochen alt. Die meisten Welpen sind schon verkauft, nur diese beiden will Sven ausbilden.
0: Genau, das sage ich ja auch immer.
4: Bis dahin haben sie noch ein Jahr Zeit und sind ganz normale Familienhunde.
0: Wichtig ist, dass sie jetzt so in den Sommer reinwachsen, dass sie eine glückliche Jugend haben, dass sie sich entwickeln.
2: Und viel kennenlernen, ne? Dass wir jetzt schon mal an den Teich gehen mit denen, da müssen sie noch nicht rein und müssen auch nicht schwimmen, aber dass sie schon mal sehen, das Wasser, ein anderes Element und dadurch, wenn sie mit den Vorderfüßen da schon mal drin sind, dann reicht das schon. Und so werden sie nachher auch keine Probleme haben und keine Furcht vor irgendwas anderem, ne?
4: Seine Frau Michaela und Tochter Lena sind in dieser Zeit die Hauptbezugspersonen.
2: Wenn die gerade laufen können, dann macht Lena mit ihren Freunden einen kleinen Welpenkindergarten. Dann müssen sie über kleine Leitern laufen und durch Tunnel durch. Und dann, ja, wenn sie größer sind, dann wird hier draußen Action gemacht.
4: Wie viele Hunde gerade auf seinem Hof leben, weiß Sven Bielfeld manchmal gar nicht so genau. Aber wenn er mit ihnen zu arbeiten beginnt, wird es eine sehr enge Bindung.
0: Ja, fein. So schön. Ja. Komm. So.
4: Heute beginnt für Priska das Apporttraining. Auch wenn die meisten Hunde gern Stöckchen holen, das Apportieren von erlegten Tieren ist etwas ganz anderes.
0: So, nun setze ich hier an der Wand, damit der Hund nicht ausbrechen kann. Dann muss er sich ein bisschen hinsetzen. So. Und die Dressur des Hundes oder die Abrichtung oder Abführung, wie auch immer, ist jetzt ja eigentlich ganz einfach. Wir machen Zwangsapport, aber das ist nicht mit purer Gewalt zu verstehen, sondern eigentlich nur, dass er weiß, was ich von ihm will. Und ich werde durchgesetzt. Und wenn man den Hund dann so bei sich hat, dass er sich beruhigt, ganz ruhig ist, dann nimmt man den Behang, das Ohr, und nur zwischen den Fingern, ganz leicht. Und somit will er ja, weil ich ja ganz leichter Druck auf dem Ohr ist, auf dem Behang, meine Hand nehmen und sagen, das ist nicht schön. Ne? Nimm das mal weg, ich drücke nicht doll. Und somit kriege ich ja in dem Moment diesen Klotz in den Fang, ins Maul. Und somit lernt er, somit konditioniere ich ihn, dass ich, wenn ich den Behang in der Hand habe, er den Fang aufmacht und den Apportierklotz hält. Ja, dann wollen wir mal gucken. So ist schön. So ist schön, ne? Einen ganz sanigen Bart hat er. So. So, dann halte ich den fest. Apport, Apport, Apport. So ist schön, fein. So ist schön. Halte ich unten den Fang fest und lobe ihn, dass es angenehm ist. Aus. Oh, fein. Und dann mache ich ganz kurze Intervalle. Auch wenn er sich so ein bisschen wegdreht, dann nehme ich den anderen Behang. Apport, Apport. Ei, so ist schön, fein. Halt fest, halt fest, halt fest, halt fest. Aus, brav. Und so zögere ich die Minuten oder Sekunden immer raus, dass es länger wird, damit der Hund lernt, den Klotz zu halten. So,
4: komm. Sven Apport. Verzichtet auf Leckerlis als Belohnung. Die Hunde sollen nicht betteln.
0: Denn wenn er jetzt Apport macht und den Fang nicht so richtig doll aufmacht, beißt er sich auf die Lippen. Und dann tut ihm das weh und er apportiert nicht gerne. So, so. Apport, Apport. Ei, so, dann gucke ich immer, mache einmal so, dass er wirklich nicht sich auf die Lippen beißt. Fein. Dann mache ich das angenehm, halt den Fang zu und lob ihn dabei. Fein. Dass das Apportieren was Angenehmes ist. Fein. Aus. So eine Sitzung dauert nachher gar nicht lange. 5, 6, 7 Minuten und das 2, 3 Mal am Tag. Nach 10 Tagen oder so sollte er eigentlich dann apportieren. So.
4: Eine gute Woche später ist Sven Bielfeld mit Priska schon am Teich. Denn am Ende der Ausbildung sollen die Hunde geschossene Enten eigenständig aus dem Wasser holen. Aber noch wird mit dem Apportholz gearbeitet.
0: Apport. Apport. Gut. Apport. Gut. Fein. Jawohl. Feiner Hund. Also ich mache das so eigentlich wie auf Land. Er muss auf Land sauber und sicher apportieren. Vorher geht es nicht ans Wasser. Und dann lege ich den Apportierkloss 1 Meter rein, 1,50 Meter, 2, 5, 10 Meter. Und immer an der Leine, damit ich ihn immer korrigieren kann. Weil der Hund darf sich nicht schütteln, wenn er aus dem Wasser kommt. Denn wenn er sich schüttelt, verliert er normalerweise die Ente im Jagdbetrieb. Er soll sich festhalten und kann sich nachher schütteln, nachdem er die Ente ausgegeben hat. Und wenn das hiermit ganz gut klappt, fange ich an mit der Ente, mit der Gummiente. Denn diese ähnelt der normalen geschossenen Wildente wesentlich mehr, weil er den Fang weiter aufmachen muss, weil es ein bisschen dicker ist. Es war kein Wild. Und wenn er dieses später gut bringt, geht es irgendwann mit der Totenente, wird dann geübt. Die mehr Witterung hat und so. Und diese riecht jetzt dann nur nach Mensch oder nach Hund, wie auch immer. Na, pass auf, der Wein ist da. Hey, Apport!
4: Sven arbeitet mit 3 Hunden parallel. Außer Priska sind auch Bonnie und Chili aus seiner eigenen Zucht mit am Teich. So dauert ein Trainingsnachmittag gern mal 3 bis 4 Stunden.
0: Die Zeit, die ich dafür brauche, wie meine Hunde, ist eigentlich meine fast gesamte Freizeit. Und ich fange morgens rechtzeitig an und höre abends spät auf. Ich bin nie vom Dunkelwerden zu Hause. Weil meine Hunde ist meine Leidenschaft, mein Hobby. Und das lebe ich eigentlich auch aus. Und ja, nach Feierabend nehme ich meine Hunde. Wo andere auf der Terrasse sitzen, stehe ich am Wasser mit meinen Hunden oder ziehe Schleppen oder lege Schweißpferden. Ja.
4: Und die Familie?
0: Die hat mich so kennengelernt. Und ich glaube, sie ändert mich nicht mehr.
4: Ja. Es ist ja nicht so, dass Sven Bielfeld außer seinen Hunden nichts zu tun hätte. Er leitet eine der größten Tannenbaumplantagen Norddeutschlands.

0: Und es ist erst recht nicht so, dass man denen nur beim Wachsen zusehen muss.
1: Wenn wir jetzt so davon ausgehen, dass wir 15 bis 20 Hektar im Jahr anpflanzen, mal 8.000, sind 120 bis 160.000 Bäume, werden jedes Jahr gepflanzt. Und die müssen auch formgeschnitten werden und beziehungsweise auch gekniffen werden.
0: 9 Jahre steht ein Baum, bevor er geschlagen wird.
1: Oh, das sieht doch ganz nett aus hier, ne? Oder? Die ersten Jahre hat er ein Wachstum von 5 bis 10 cm und das ist langsam. Und später wächst er zu doll. Und damit die Bäume uns nicht so durchsichtig und mager werden, werden sie mit einer, so, die nennt sich Top-Stop-Zange, die hat 5 Klingen, eine Seite 3, eine Seite 2, gekniffen, damit der Assimilationsstrom unterbrochen wird oder gehemmt wird. Man sieht das hier dran, dass hier so Narben sind, hier und da. Und dann gehen die Leute bei, kneifen jeden Baum 3-mal. Und das wird letztes Jahr ist das hier passiert und das wird jetzt hier passieren, während des Austriebs.
0: Für seine Bäume hat er in den letzten Jahren das Bio-Siegel erkämpft. Das heißt, der Einsatz von Düngern und Pflanzenschutzmitteln ist streng geregelt. Mehrmals wöchentlich kontrolliert er deshalb die 150 Hektar auf Parasitenbefall. Aber auch zu Hause muss Sven nach dem Rechten sehen. Eine seiner Hündinnen hat geworfen. 16 Welpen hat er auch nicht jedes Jahr. Aber fast alle sind schon vergeben. Es gibt Wartelisten für Hunde aus seiner Zucht.
1: Aus diesem Wurf gehen 3 Stück nach Amerika und 2 nach Spanien. Ja, 2 behalte ich selber. Und so geht es immer weiter. Ne? Und hier ist das jetzt so, dass ich, wenn da mal ein kleinerer Welpe ist, dann setze ich den immer wieder an einen ordentlichen Strich ran, damit die auch ordentlich mal richtig satt werden. Ne? Das ist zum Beispiel hier der kleine Braune. Und der macht schön einen weg. Ja.
0: In jedem kleinen Welpen schlummert schon ein Jagdhund. Die Anlagen werden im ersten Jahr noch spielerisch geweckt.
1: Ich habe hier eine Dressurangel, so, oder Reizangel, wie man sagt. Und an dieser habe ich eine Gänseschwinge befestigt. Und hier kann man so selbst einen Welpen, der 8 Wochen alt ist und das noch nie gemacht hat, zum Vorstehen kriegen. Wir können ja mal gucken, ob das klappt. Das ist ein Spielreflex von dem Hund. Komm her, komm. So, das will er jagen. Und da spielt man einen Augenblick mit. Und dann dauert das nicht lange. Meist nur einen kleinen Augenblick. Dann steht selbst der kleine Welpe vor. Das ist ja eine Anlage, die ist angeboren oder angewölft. Und sind ja Vorstehhunde. Und nun muss der erstmal geweckt werden, indem er jetzt merkt, dass er es überhaupt kann. Ne? Er weiß ja noch gar nicht, was er ist. Jetzt steht er vor. Jetzt pirscht er sich langsam ran und muss er ihn gleich auch greifen. Oder soll er ihn gerne greifen? Siehst du, fein, du kleiner Wurm. Fein, ja, fein, jawohl, komm mal hier. So, mach ich die Ente fertig.
0: Mitte Juli steht für Priska Nasenarbeit auf dem Programm. Sven Bielfeld hat einen Praktikanten, der ihm hilft.
1: Heinrich, hier starten wir. So, hier stecke ich den Stock rein, damit wir einen Anschuss wiederfinden. Zieh ein paar Federn raus, mach ein bisschen Witterung. Und dann ziehst du einfach gerade zur Erle und 10 Meter vor der Erle in der Fahrspule nimmst du das Band ab und versteckst dich hinterm Baum.
2: Okay.
1: Immer nur geradeaus.
2: Yep.
1: Einfach so geradeaus.
0: Deutsch-Strathaar-Hunde sind die Allrounder unter den Jagdhunden. Deshalb ist ihre Ausbildung besonders vielseitig. Auch das Verfolgen von verletztem Wild, der sogenannten Schweißfährte, ist Bestandteil der großen Herbstprüfung. Geübt wird mit einer toten Ente.
1: Und nun ziehe ich gleich den Stock raus, lasse den Hund down machen und lasse ihn in die Witterung reinkrabbeln. Das ist das A und O. So, komm mal her. So, down, down, ruhig, down. So, down, down. So, dann nehme ich den Stock raus und fummel an der Witterung rum. Komm hier. Da, hier. Fein, so schön. Komm hier. Hier. So schön. Such verlorener Port. Ja, fein. Such verlorener Port. So, jetzt hat er den einen Winkel schon sehr gut genommen.

0: bringt mich am Riemen hin. Und das ist die Vorarbeit. Das heißt, er wird riemenfest gemacht für die Schweißfährte nachher.
1: Erstmal in der Spur folgt Priska dem Geruch der Ente wie an der Schnur gezogen. Hat aber am Ende Unsicherheiten, das Tier zu finden. Bis zum Herbst werden die beiden das noch dutzende Male üben. Aber Sven sieht jetzt schon ihr großes Potenzial.
0: So ist schön. Brav ist das, so ist schön. Ja, das ist ein Glücksgefühl. Ein Glücksgefühl, muss ich sagen, und das ist immer wieder erhebend, dass ein Hund, so ein Rohling, der nicht ins Wasser geht, nicht apportiert und nachher genau das macht, was ich sage. Zum Beispiel geh rüber oder apport oder auf der Schweißfährte mich hinführt. Das ist für mich das größte Glücksgefühl.
1: Zwei Monate später, zwei Wochen vor der großen Herbstprüfung.
0: Ja, dieser Hund war jetzt ein paar Wochen außer Gefecht. Wir haben das Stöbern im Wald geübt und dann dauert es die ganze Zeit und hörte ich auch ein Klagen und der wurde von der Sau geschlagen. Irgendwie hat er hier oben eine ganz große Kerbe gehabt, das wurde gemäht und hier vorne am Lauf auch. Da war auch alles und ist operiert worden. Ganz kurze Haare sind hier auch noch und somit konnten wir mehrere Wochen nichts machen, aber naja.
1: Priska aus Spanien hat einen großen Trainingsrückstand. Aber Sven hofft, dass der Hund jetzt keine Schmerzen mehr hat.
0: Ja, ja, doch, er läuft gut, das verheilt. Und nun müssen wir ja auch in Gang, ne? Das ein bisschen üben.
1: Bei allen Übungen versucht Sven Bielfeld, realistische Situationen zu schaffen, die bei der Jagd so vorkommen können. Für eine Fuchsschleppe muss er mit echten Tieren arbeiten, denn ein Fuchs riecht streng. Für einen Hund mit empfindlicher Nase ist das nicht angenehm.
0: Jetzt machen wir hier den Anschuss. Den Fuchs hin, reißen ein klein bisschen Wolle raus, als wäre ein Fuchs hier angeschossen worden oder beschossen worden. So, Lena, pass auf.
1: Tochter Lena weiß, was sie zu tun hat. Sie begleitet ihren Vater seit ihrer Kindheit bei der Hundearbeit.
0: Unsere Familie bellt fast. Es geht ja nur um Hunde und Ponys. Und ich helfe ihr und sie muss mir auch helfen ein bisschen. Fuchs findet sie nicht so ganz angenehm wie eine Ente oder ein Kaninchen, aber sie macht es. Ruhig.
1: Bei der Prüfung wird erwartet, dass der Hund der Schleppe exakt folgt. Priska kommt allerdings etwas vom Weg ab.
0: Aber sie sucht und weiß genau, sie muss was bringen und finden. Und darum kreist sie da und der Wind ist auch nicht wenig. So, jetzt hat er Wind gekriegt. Man sieht das, jetzt zieht er rüber. Kriegt Wind vom Fuchs. Jawohl. Jetzt macht man sich bemerkbar als Hundeführer, so ein bisschen winkt, dass er auch den richtigen Weg einschlägt. Aber gut, dann müssen wir das gleich nochmal wiederholen. Jawohl, so ist das brav, meine kleine Fein.
1: Lob gibt es natürlich trotzdem. Ja. Aber es sind nur noch zwei Wochen bis zur Verbandsgebrauchsprüfung, der VGP.
0: Es hätte nicht mal Abzug gegeben, weil er hat die Schleppe gut gearbeitet, sich Wind geholt und dann gebracht. Wäre alles wunderbar gewesen. Aber auf der VGP sind das ein paar hundert Meter und nicht nur 100.
1: Eine Übung gibt es an diesem Tag noch, die Bringselarbeit. Eine besonders anspruchsvolle Form des Apports.
0: Alle Tiere, die er nicht apportieren kann, diese großen, wenn der Hund das gefunden hat, das Stück Wild, wirft er sich ein Bringsel. Ich habe hier zum Beispiel einen Schlauch genommen, weil das weich am, wenn er läuft, das tut an den Gelenk nicht weh. Und dieses Stück wirft er sich in den Fang, also ins Maul, kommt zu mir, holt mich und sagt, Chef, ich habe es gefunden, komm mit. So.
1: Am Tag zuvor hat Sven ein Reh im Wald versteckt und dabei eine Fährte gelegt. Der soll der Hund jetzt folgen.

0: Jetzt kommt er mit dem Bringsel an. Jetzt bringt er mich und meine Tochter gleich zum Stück und zeigt mir, ich hab's gefunden. Jawohl! Fein! Komm mal her! So ist schön. Hast du das gefunden? Zeig mal, wo ist er denn? Wo ist er denn?
1: Hinter solchen Ergebnissen stehen Dutzende Stunden harter Trainingsarbeit. Seine Leidenschaft ist wohl auch das Erfolgsgeheimnis von Sven Bielfeld.
0: So ist schön, brav, aus. Mein Leben lang richte ich schon Hunde ab. Und ich freue mich über solche Kleinigkeiten, wenn ein Hund gut vorsteht, wenn er eine starke Hasenspur läuft, wenn er bringselt. Und das geht auch nicht, das wird nicht weniger, das ist eben so. Lena, nimmst du den Hund mit nach oben, dann nehme ich das Reh mit.
2: Ja.
0: Wunderbar. Siehst du.

0: Sí. No. Da wo ist er? Ja.
1: Der Wurf vom Sommer ist mittlerweile 8 Wochen alt.
0: Haben jetzt kleine spitze Zähne. Und das zeigen sie auch, dass sie die haben. Der eine ist ein Braunschimmel, der eine ist hell. Der eine ist ein bisschen vorsichtiger, der andere hat lange Fransen an den Behängen. Ja, ich kenne die ganz genau auseinander. Ich kenne sie 8 Wochen. Ja.
1: Fast alle haben schon neue Besitzer.
0: Jeder meint ja immer, der erste Welpe, der auf ihn zukommt, ist der richtige fürs Leben. Das sehe ich ganz anders. Ne? Also ich glaube, der Züchter kann die Welpen dem Käufer besser zuordnen als andersrum. Ne? Wenn ich merke, der ist ein bisschen ruhigerer, dann nehme ich den lieber für den Erstlingsführer. Und wenn so ein mehr professioneller Abrichter kommt oder so, der kann ruhig so ein Raubein kriegen. Ne? Da kann der besser mit umgehen. Ne? Das nützt ja nichts, wenn ein Erstlingsführer so einen ganz starken Hund kriegt. Da wäre er meistens nicht so sehr glücklich dann mit. Ne? Darum ist es, denke ich, besser, wenn ich die zuordne.
1: Eine wichtige Lektion vor der Prüfung fehlt Priska noch, die Entenjagd.
0: Wir gucken jetzt am Tag mal die Entenkuhlen nach, ob da Enten drauf sitzen, so die Tagesenten. Ne? Nicht die Strichteichenten, die abends reingeflogen kommen, sondern die da tagsüber im Windschatten sitzen. Heute ist ja schön windig und darum sitzen die gern auf diesen kleinen Kuhlen und sind da und schnabulieren darum. Fein, so ist schön. Ach, komm, füll auch einen Pott.
1: An die Schussgeräusche muss Priska sich gewöhnen. Schussfestigkeit ist ein wichtiger Prüfungspunkt.
0: Jawohl, das machst du fein. So, schön. Komm. So, sitz. Ah, aus. Fein. Verlorener Pott. Alles wunderbar. Hat mein Jachterfolg nicht gestört, hat nicht gejault, nicht gejammert. Sammelt die Enten sauber ein. So macht ja Spaß. Jawohl.
1: Nicht immer ist die Ente gleich tot. Das schnelle Auffinden soll ihr längeres Leid ersparen.
0: Und durch die Dressur, die wir gemacht haben, mit dem Rüberschicken, verloren bringen, nicht schütteln, wenn er rauskommt. Weil wenn er sich schütteln würde und die Ente, die eventuell geflügelte Ente, verlieren würde, würde die zu Wasser springen und nur noch tauchen. Dann würde eine endlos lange Arbeit folgen. Ne? Komm. Nein.
1: Bei Bielfels gibt es an diesem Abend Entenbraten.
2: Aber die hat doch gar keinen anderen Gedanken als zu bringen, ne?
1: 2 Wochen zuvor waren Sven und Michaela mit einem anderen Hund bei einer Zuchtprüfung. Svens Hunde haben schon öfter gewonnen, aber seine Bonnie hat gleich 2-mal die Höchstpunktzahl 12 bekommen. Eine Seltenheit.
2: Als wir im Feld waren und er da die beiden 12 bekommen hat, da konnte er doch die Rede sehr schwer halten. Der Kloß war im Hals. Ja, das ist auch wirklich
0: das, auch noch so richtig
2: das Highlight.
0: Das schießt mir gleich wieder in die Augen.
2: Ja.
0: Da steckt ja so unermesslich viel Arbeit drin, ne? Und wenn das denn den Tag auch richtig funktioniert, man muss natürlich eine Portion Glück haben, ne? Das ist einfach so. Der Hase muss richtig laufen, die Ente muss richtig schwimmen und das muss alles zusammenpassen. Also auch ein bisschen Glück bei. Der Hund muss gut sein, man braucht auch ein bisschen Glück. Und wenn das denn alles so klappt, dann das ist so ein Jackpot, sag ich mal, ne? Ja.
1: In einer Woche fährt Sven mit Priska zur großen Abrichtungsprüfung VGP, der Meisterprüfung für Jagdhunde. Die VGP findet im Revier statt. Auf einer Wiese bei Neustadt treffen sich die 3 Prüfer mit den Ausbildern und ihren Hunden. Es sind nur noch 2 im Rennen. Iris Runge ist die Prüfungsobfrau.
3: Das sind eben wenige, die das wirklich machen. Und es ist eine sehr anspruchsvolle Prüfung. Und es fallen auch, wir hatten ja gestern auch schon 2 Hunde, die durchgefallen sind, es fallen eben auch welche durch. Und nicht so selten.
1: 2 Tage wird geprüft. In jeder Disziplin ist 4 die Höchstpunktzahl. Aber bei dem Trainingsrückstand von Priska kann Sven froh sein, wenn sie überhaupt besteht. Die Entenschleppe läuft hervorragend.
0: Sie ist natürlich nicht so schnell zurückgekommen, weil da Disteln sind. Und so ein spanischer Hund kennt wahrscheinlich keine Disteln. Nee, das piekt so ein bisschen unter den Füßen und deswegen sind die ein bisschen empfindlicher bei den Disteln. Wir haben jetzt über 30 Prüfungsfächer. Und jetzt habe ich in 2 Fächern einmal 1 Punkt und einmal 2 Punkte verloren bis jetzt. Und so ein kleines Rückstand, mein Gott, der war wirklich lange krank. Und jetzt ich bin sehr zufrieden. Wunderbar alles.
4: Auch hier ist eine Ente beschossen worden, die jetzt hier in dem Raps runtergegangen liegt, da jetzt irgendwo. Wir können sie so nicht finden, deswegen brauchen wir den Hund und suchst du sie bitte uns nach. Du darfst den Hund unterstützen, aber eben, er soll möglichst selbstständig arbeiten.
0: Jo.
1: Hier muss der Hund die tote Ente ohne eine gelegte Fährte finden.
3: Das ist eine anspruchsvolle Aufgabe, weil ja auch die Witterung von der Ente eben nicht so hier aus diesem, die ist unter dem Raps praktisch schon fast verschwunden. Also das ist sehr anspruchsvoll, auch selbstständig die jetzt zu suchen, wo er ja kein richtiges Kommando gekriegt hat, was er jetzt tun muss. Er hat ja nur so verwundt, aber jetzt hat er sie schon in der Nase, wie man sieht, und wird sie jetzt hoffentlich gleich abortieren, und ja, da hat er sie. Das ist schon eine super Leistung.
1: Volle Punktzahl in dieser Disziplin. Besonders anspruchsvoll sind die Gehorsamkeitsprüfungen. Im Frühjahr hatte Priska noch Schwierigkeiten, weglaufendes Wild nicht zu verfolgen. Heute darf sie sich keinen Patzer erlauben.
3: Du kannst ja schon, wenn am Graben irgendwo was sitzen sollte, suchst du da schon jetzt mal.
0: Soll ich auch bei Federwild noch schießen oder immer?
3: Immer.
0: Okay. Wir machen eine Suche und bei jeder Form der Wildberührung wird geschossen und er muss dabei gehorsam sein.
1: Das Gewehr hat Sven dabei, um die Schussfestigkeit des Hundes zu demonstrieren. Es wird aber nur in die Luft geschossen. Priska muss das Wild wittern und durch Vorstehen anzeigen. Die zwei Rehe waren zu weit weg. Der Pfiff bedeutet für Priska stehen bleiben.
3: Ja. Das war super, genau so soll es sein mit Schuss und der Hund bleibt liegen und verfolgt das Wild nicht. So, das war genau richtig, so wie er das machen soll.
1: Der letzte Punkt ist die Vorsteharbeit. Dafür müssen sie noch Hasen oder Fasane aufspüren. Niederwild. Priska hat auch schnell etwas in der Nase.

0: Geil, ne? Super. Einmal interviewen bitte, jetzt ist sie ja gut drauf.
1: Ja, genauso will man das sehen. Das Fach heißt eben Manieren an Wild und Vorstehen und mit Nachziehen. Der Hund hat ja schon von Weitem, haben wir gesehen, dass er den Fasan in der Nase hatte und ist dann hier eben mit wirklich geduckten Schritte bis hierher gegangen, hat dann festgestanden, bis der Hundeführer rangegangen ist. Das ist genau das, was man sehen will. Eine Superleistung sind 4, genau wie Manieren an Wild.
2: Die Prüfer sind sich relativ schnell einig. An diesem Tag gibt es nur Höchstnoten für Sven und Priska.
1: Insgesamt bleibst du trotz diesem genügend, wo du dich ja ein bisschen drüber geärgert hast, aber das war vielleicht ein bisschen Pech, im ersten Preis mit 326 Punkten.
0: Vielen Dank.
1: Ja.
2: Priska geht jetzt mit der Bestnote zurück nach Spanien.
0: Das ist ein sehr schönes Gefühl. Ich weiß ja, wo er hinkommt. Das sind ja Freunde von uns. Er kommt ins Niederwildparadies Spanien. Er wird viele Rothühner und Wachteln jagen. Und dafür ist er ja auch geboren, für die Jagd. Ne? Klar trenne ich mich ein bisschen schwer. Aber andererseits, die Jungen für nächstes Jahr warten schon wieder.
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0: Hannibal und sein Nachwuchs in trauter Zweisamkeit. Noch.
1: Theoretisch müsste jetzt jede Sekunde, ich sehe ihn schon, der Doktor hier eintrudeln. Wir haben ja noch unser eines Nandu-Küken. Und genau, da wollen wir jetzt so mehr oder weniger unters Röckchen gucken.
0: Da muss es wohl federn lassen.
1: Na komm, Bubili. Die Frage ist, wenn's Kleine nicht mitläuft, ob wir es hier draußen dann greifen.

0: Ganz viel Trubel bei uns im Elefantenhaus.
1: Hier naht ein Abschied und der wird sorgfältig vorbereitet. In der Herde hier gibt's keine Zukunft für sie. Deshalb zieht Rani mit ihrer Tochter Savani nach München.
0: Wir haben die Rani mit Savani so umgestellt, dass sie auch in den Boxen steht, wo die dann raus transportiert wird. Und das trainieren wir jeden Tag, so dass es für sie entspannt bleibt. Und damit alle Fälle ausgeschlossen werden können, wird jegliches Szenario mit trainiert. Also wir machen die Ketten an Fuß, machen die Ketten wieder ab. Es wird rein raus trainiert, es wird hin und her gelaufen mit ihr. Es wird trainiert, dass die Savani auch mal stehen bleibt, auch wenn Mutti gerade nicht in der Nähe ist. Und bis jetzt klappt es ganz gut und wir sind eigentlich frohen Mutes, dass wir gut dabei sind. Rani, komm hier. Ah, gut. Rani, komm hier. Jawohl, so ist fein. Gut. Lift.
1: Die Utensilien.
2: Obacht, Rani.
1: Für eine sichere Reise.
0: Hand ab. Hand ab. Jawohl.
1: Für Rani Routine.
0: Gut. So ist fein. Super.
1: Ja, das klappt, ohne dass die Tochter
0: ab
1: dazwischen funkt.
3: Ja, prima. Sehr gut. Sehr, sehr gut. Sehr schön. An den Platz. Savani, an den Platz. Bei den Kleinen, die haben natürlich noch viel mehr Bewegungsdrang. Ne? Die sind natürlich ein bisschen hippelig. Und da ist eigentlich das Schwierigste, die überhaupt einfach nur ruhig am Platz zu halten. Ne? Genau. Aber jetzt kommt sie gerade wieder. Hand ab.
1: Mit knapp 2 Jahren.
3: Prima. Ab. Sehr schön.
1: Und reife Leistung.
0: Dann können wir den Haken mal nehmen. Und dann machen wir das hier vorne mal kurz fest. Super, so ist fein. Ja, ist der Ritchie, ne? Den kennst du doch.
1: Gewappnet für alle Eventualitäten.
0: Lift. Rein hier, Lift.
1: Erstmals findet hier ein Transport im sogenannten geschützten Kontakt statt. Das ist für alle neu.
0: So ist eine feine. Sehr, sehr gut, Rani. Wir haben ja bisher alle Elefanten im direkten Kontakt, ja, in Anführungsstrichen verschickt oder eingepackt. Jetzt ist die Besonderheit, wir gehen nicht rein. Also das ist es, das, was ist. Demzufolge wird alles so gut wie möglich von außen gemacht. Und wir sind natürlich auch darauf angewiesen, dass die Tiere am Ende auch mitspielen. Und die zweite Besonderheit, Savani, die muss halt am Ende mit in die Kiste. Und das muss logischerweise auch freiwillig passieren. Und das wird dann der Fall sein, wo wir darauf hinarbeiten.
1: Abreise im Doppelpack. Das ist eine ganz schöne Herausforderung. Am nächsten Morgen. Die Gorillas haben die Nacht auf ihrer Anlage verbracht. Jetzt ziehen sie sich in ihre Gemächer zurück.
4: Na komm, Mille.
5: Komm. Komm rein, mein Schatz. Guten Morgen. Und die Diary auch.
1: Daniel, der deutet derweil ihre Spuren.
5: Dann gehen wir erstmal eine große Runde und sammeln die großen Hölzer weg. Und nebenbei guckt man natürlich auch gleich so ein bisschen, wie sieht der Kot aus, wie haben sie gefressen. Ne, und wir haben ja jetzt immer noch extra ein Auge auf unsere Gorillas, weil wir ja nun vor ein bisschen mehr als 4 Wochen leider 2 von unseren Gorillas verloren haben. Und das hat ja natürlich nicht bloß mit uns was gemacht, sondern auch natürlich mit der Gorilla-Gruppe. Ne, also die haben immer noch ein bisschen damit zu tun, was ja auch klar ist. Ne, also es sind von 6 Gorillas sind leider 2 gestorben. Ne, das ist schon ein einschneidendes Erlebnis auch für die Gorilla-Gruppe.
1: Dieser Verlust, er hat alle hier erschüttert.
5: Das ist ein bisschen Kohlrabi, Sellerie und Porridgeblatt gibt's.

0: War zum Frühstück.
1: Der Appetit seiner Schützlinge. Für Daniel derzeit der wichtigste Indikator.
0: So, dann war es das auch schon so weit hier draußen. Ich lasse dann jetzt die Gorillas wieder raus. Viel Spaß draußen.
1: Alle wieder retour. Das Angebot scheint ihren Geschmack zu treffen. Ein gutes Zeichen.
0: Na bitte. Hat doch jeder was zu fressen in der Hand und frisst auch. Das ist schon mal sehr schön, weil das war kurz nachdem das alles passiert ist. Auch nicht der Fall. Gerade um die Komilie haben wir uns ganz große Sorgen gemacht, weil die halt so gut wie fast gar nichts mehr gefressen hat. Sie hat zum Glück immer noch was getrunken, was aber natürlich nicht ausreichend ist, um so einen Gorilla dann bei Statur und am Leben logischerweise zu erhalten. Zumal wir uns auch nicht ganz sicher waren, ob sie auch die gleiche Krankheit hatte wie die beiden anderen Gorillas, die uns leider verstorben sind.
1: Die größten Primaten, sie sind auch die sensibelsten und ihre Trauer herzzerreißend.
0: Das war gerade beim Silberrücken, beim Abeku, sehr stark logischerweise zu merken. Also der hat die ersten zwei Wochen ganz, ganz viel gerufen und geweint. Zumal die Kibara, die ja leider auch verstorben ist, war seine Lieblingsfrau. Und da hat er dann schon sehr zu knapsen gehabt. Da sind wir jetzt so weit froh, dass wir die jetzt erstmal alle über den Berg gebracht haben.
1: Doch die Gruppe, irgendwie ist sie aus dem Gleichgewicht geraten. Am Elefantenhaus, da wird's ernst. Der Transport von Rani und Savani, er steht unmittelbar davor. Auf diesen Tag haben alle hingearbeitet.
2: Wir haben uns so weit vorbereitet, wie wir uns vorbereiten können. Und wenn Schwierigkeiten auftreten, stimmen wir uns ab. Und dann wird das auch funktionieren und wir werden das gut hinbekommen und Rani sich verladen.
3: Los geht's.
1: Im Stall heute nur die vertrauten Pfleger. Nichts soll die Tiere irritieren.
3: Guten Morgen, Rani.
1: Die Unruhe da draußen, die lässt die Elefanten ohnehin nicht kalt.
4: Rani, Lift, komm, gib mir noch ein Stück. Jawohl.
1: Das wochenlange intensive Training. Jetzt gilt's.
2: Wir bereiten jetzt Rani auf den Transport vor. Wir haben ja schon den Transporteur hier, den Kran hier. Wir verladen ja heute nicht nur einen, sondern zwei Elefanten. Und zwar eben in dieselbe Kiste. Also das ist eine Situation, die wir hier so noch nicht hatten. Der Transporteur hat es schon. Wir verladen ja mit dem erfahrensten Elefantentransporteur, der, wie wir gestern gehört haben, schon 208 Elefanten transportiert hat. Also heute sind wir dann bei 210. Deswegen haben wir da große Zuversicht. Aber natürlich ist alles jetzt noch mal ein bisschen anders als bei den letzten Transporten.
1: Die Bindung von Mutter und Kind. Heute ist sie ausschlaggebend.
5: Savani, komm hier. Jawohl, so ist die Bein.
6: Natürlich ist es eine Ausnahmesituation. Sind beide relativ entspannt. Savani orientiert sich halt sehr an Rani. Verständlich, sie guckt, was die Mutti macht. Und Rani kriegt natürlich mit, was hier draußen passiert. Es ist nicht ihr erster Transport, ist aber auch entspannt. Ihre Pfleger sind da, die Belohnung, das gute Futter. Also bisher ist alles so, wie es sein soll. Und jetzt gucken wir, dass der nächste Schritt kommt.
1: Der nächste Schritt, das ist der alles Entscheidende. Die Umzugskiste. Sie steht. Lucifer, das Rüsselhündchen, hat Nachwuchs mit seiner Frau Maleficent. Es ist ihr erster. Zwei kleine Jungs. Dana will heute mit ihnen auf Tuchfühlung gehen.
7: Wir schauen mal, was die Rüsselkinder jetzt so sagen. Es ist ja noch eine Woche vergangen. Und in der Hoffnung, dass die jetzt noch ein Stückchen weiter rankommen, gehen wir mal gucken.
8: Hallo. Da war das schon die erste kleine Flitzpiepe. Guten Morgen. Ein Rüssel, zwei Rüssel, drei Rüssel. Naja, fast.
1: Jetzt ganz behutsam.
8: Na, Süße. Wie sieht's aus? Kleiner Frühstückshunger, hm? Milly? Hallo, Kleines. Ach ja, ich schrecke für die Luzi. Bitte. Na, Zwerge, wie sieht's aus? Traut ihr euch auch schon an?
1: Na, mehr oder weniger. Doch am Ende, da hauen alle rein.
8: Ihr kleinen Süßen.
1: Reichlich 5 Wochen ist das Brüderpaar nun alt. Und Dana zufrieden.
7: Na klar sind die immer noch wuselig und hektisch, sind halt trotzdem irgendwie kleine Kinder. Aber die sind schon wirklich schön rangekommen, sind halt auch einfach wahnsinnig neugierig. Und da trauen sie sich mittlerweile auch schon richtig was.
1: Und inzwischen sind sie kaum noch von ihren Eltern zu unterscheiden.
7: Die wären auch langsam selbstständig. Also in der Theorie würden die jetzt auch schon ohne die Eltern klarkommen. Und sobald es hier losgeht, dass die Eltern die Kinder dann auch wirklich aktiv jagen, dann müssen wir die auch rausnehmen. Das geht beim Rüsselhündchen alles sehr, sehr schnell. Also die Kindheit ist da nicht wahnsinnig lang.
1: Und manchmal, da endet die Kindheit abrupter als gedacht.
7: Na, hier wird schon irgendwie gestänkert. Ein Kind in den Arsch beißen, das macht man aber nicht. Also das war sicherlich ein erstes Anzeichen, dass er hier grundlos dem Kind in den Hintern zwackt, auch wenn es gerade gar nichts zu essen gibt oder irgendwas. Und wenn die dann anfangen, sich auch wirklich aktiv zu vertreiben, weil dann eben doch irgendwie das Gehege zu klein wird, das ist dann schon das Signal, dass man sich drum kümmern müsste, die Kinder hier rauszukriegen.
1: Doch bis es so weit ist, da gilt's die Momente mit Mama noch ausgiebig auszukosten. Bei den Gorillas. Kumili in Bedrängnis.
0: Ja, und dann habt ihr ja eben gesehen, dass der Begu, der war ja nicht doll böse zu ihr. Aber Kumili hat gleich verharrt und lieber abgewartet. Kumili und Abeku sind jetzt auch nicht so das super, super, super harmonische Gorilla-Paar. Und kurz nachdem das alles passiert ist, Abeku musste das ja natürlich auch irgendwie verarbeiten. Ne? Und da war er dann einfach nur durch seinen persönlichen Stress noch ein bisschen gemeint, auch zu der Kumili. Also die ganze Gruppe muss sich jetzt sowieso erstmal wieder neu finden. Ne? Die ganzen Beziehungen müssen jetzt erstmal mehr oder weniger wieder neu aufgebaut werden, einfach dadurch, dass hier 2 wichtige Gruppenmitglieder jetzt weggefallen sind.
1: Die Ursache für den Verlust. Lange lag sie im Dunkeln.
0: Guten Morgen, Herr Doktor.
2: Und wie sieht's aus?
0: Ja, inzwischen haben sie sich halbwegs wieder gut gefangen. Kumili sehen Sie auch, die frisst inzwischen auch wieder
2: normal.
0: Alles, genau. Ja. Oh, jetzt hat sie wohl erkannt. Kumili ist doch gut.
2: Ja, also ganz ursächlich werden wir diese Problematik nicht mehr aufklären können. Fälle waren eigentlich bei beiden identisch. Wir haben eine hochgradige Zerstörung eines Teils des Endstücks des Dünndarms.
1: Ausgelöst durch Kolibakterien mit anschließender Sepsis.
2: Ein bisschen erstaunlich ist, dass ja zumindest 3 Tiere eigentlich unbeeinträchtigt geblieben sind. Bei Comedy bin ich mir nicht ganz sicher, ob das zumindest am Anfang auch in die Richtung ging. Und was psychisch am Ende war.
0: Ja, also psychisch hat sie ja jetzt noch ein bisschen zu tun. Ne?
2: Aber es ist ja deutlich besser auch mit den Interaktionen mit Abeku. Genau.
1: Allein diesen Zustand zu erreichen, darum haben hier alle wochenlang gerungen.
2: Wir sehen ja jetzt gerade, wie sie auch Laub fressen. Auch die Jahreszeit kommt uns natürlich jetzt zugute, dass wir frisches Laub anbieten können. Ja, ich denke schon, dass wir das erstmal überstanden haben.
0: Ja, zum Glück. Und jetzt können wir auch langsam schon wieder drüber nachdenken, die mal dann wieder rauszulassen. Weil, wie gesagt, das war jetzt noch so mit das Einzige, was wir noch nicht gemacht haben, weil wir halt uns nicht sicher waren, ob sie wieder gut reinkommen. Aber da sie jetzt inzwischen wieder mehr oder weniger normal Fieber laufen, können wir das in den Schritt dann jetzt auch noch gehen. Und
2: dass sich das noch mehr alles normalisiert.
0: Genau.
1: Schritt für Schritt. Zurück

0: gewohnten Alltag. Letzte Vorkehrungen für den entscheidenden Moment.
1: Also vom Zeitplan sind wir super. Das ist so, dass jetzt vorbereitet ist, die Seilwinde und alles ganz in Ruhe jetzt nochmal eine Besprechung gemacht wird. Also wir haben alles so, wie es geplant ist. Und dann wird es gleich zum Encounter gehen.
2: Super, Savani. Alles gut.
0: Jetzt kommt's drauf an.
2: Super, Savani.
3: Okay, vorne ab, zurück. Rani, zurück.
4: Rani, zurück. So ist fein. Rani, zurück.
3: Sehr, sehr
4: so
3: gut.
4: So ist die Klasse. Rani, zurück.
3: Gut.
4: Ja, prima. So ist fein. Gut. Rani, zurück.
2: Super, Savani. Fein. Ganz, ganz toll.
3: So, zumachen langsam.
2: Ja, sehr gut, sehr gut.
3: Warte.
2: Stopp.
3: Ja, jetzt zu.
0: Erstaunlich.
3: Wir brauchen Apfeleimer, ja.
0: Nahtlos eingestiegen, Mutter und Kind. Alle beide. Und auch noch so zügig.
3: Sehr, sehr gut.
5: Bilderbuchmäßig.
6: Definitiv. Kann nicht besser laufen. Hat sich gelohnt zu trainieren.
5: Ja. Unglaublich entspannt, muss man wirklich sagen. Also Rani war sehr entspannt, Savani war entspannt, so wie es sein soll. Wir haben uns quasi mit unserem Training selbst belohnt und den Elefanten auch auf jeden Fall was Gutes getan.
0: Und Savani ist wie erhofft freiwillig mitgelaufen. Da kann man schon ein bisschen erleichtert sein.
5: Ja, noch ist er nicht auf dem LKW, aber es geht schon los. Also sie ging super rein, Savani ging super rein, Schieber ist zu, aber wir gucken erstmal, ist das Material.
0: Ja, und die letzte Hürde, die steht noch aus. Bei den Nandus, da muss Hannibal jetzt ganz stark sein. Sein Kind hat einen Termin beim Arzt.
7: Es ist riesig geworden. Es wächst auch jeden Tag mindestens 2,5 Zentimeter. Das ist total verrückt, wenn man mal ein paar Tage im Frei war und dann sieht man es wieder, dann ist es irgendwie gefühlt super in die Höhe geschossen.
0: 6 Wochen ist es nun alt. So, da wird's Zeit für einen Check.
7: Na komm, Bubili.
0: Jeanette und Florian hoffen darauf, dass Hannibal kooperiert.
7: Okay, sie wollen beide rein. Na, das ist doch fein.
0: Auch im Doppelpack.
7: Super.
0: Aber jetzt müssen sie sich trennen. Wartet schon der Doktor?
7: Hannibal wäre hier. Nee, doch, der ist gut, der ist gut. Vorsicht, Kopf
8: weg. Nimm Kopf weg, Rosa.
7: Bitte.
8: Gut.
7: Okay.
0: Ah, nun hat Jeanette freie Bahn.
5: Also so wehrlos ist es nicht mehr.
7: Nö. Das ist ganz schön Schmackes. Wir brauchen einen Hahn.
9: Warum?
7: Weil das so ist.
9: Na, wenn ihr eben braucht, dann ist es eine Henne.
7: Ach so, andersrum?
0: Zuerst der Transponder. Ist dünnhäutig, das Küken. Wieder gut zu nähen.
9: So, das wäre das.
0: Hat außerdem jede Menge Pflaumen. Doch der Doktor braucht was anderes.
9: Eine Feder, wo genügend Material dran ist, um eine DNA-Untersuchung zu machen, damit wir das Geschlecht feststellen können.
7: Und unsere Wünsche erfüllen.
9: Soll ich das auf die Überweisung gleich draufschreiben?
7: Lassen Sie es mal, dann wird es noch weniger was.
0: Noch abtasten.
9: Also im Ernährungszustand ist er gut. Mehr brauche ich gar nicht.
0: Ja, der Doktor zufrieden. Tja, gute Pflege.
7: Gut.
0: Jetzt zurück zum Vater. Ja, und schon bald gibt's Gewissheit, was das Kleine wirklich ist. Hahn oder Henne? Ein erster Ausflug bei den Gorillas.

0: nach dem Verlust.
1: Na bitte. Na Becky, schön wieder draußen. Erst mal gucken, ne?
0: Sind noch etwas befangen.
2: Draußen haben sie jetzt noch nicht geguckt, ob da noch vielleicht einer ist. Und jetzt ist ja sowieso erstmal wieder schön, dass sie überhaupt wieder raus können. Weil wir uns, wie gesagt, da waren wir noch ein bisschen vorsichtig. Aber klar, müssen sie jetzt hier auch erst noch mal gucken. Und man riecht das ja auch noch so ein bisschen.
0: Momentan ist einfach alles noch überschattet.
2: Ja, und die bleiben auch immer jetzt eher so ein bisschen auf einer Ecke. Er guckt auch schon so ein bisschen, dass er die dann doch noch so weitestgehend zusammenhält. Ja, einfach, dass das, ich weiß nicht, ob das jetzt Verlustängste oder irgendwie sowas sind, aber dass er das doch dann schon lieber hat, wenn sie alle mehr in seiner Nähe sind.
0: Doch innerhalb der Gruppe werden jetzt die Karten neu gemischt.
2: Jetzt wird es noch mal interessant, wie die vier verbliebenen Gorillas sich untereinander zusammenraufen. Ne, weil es wird höchstwahrscheinlich nicht so lange dauern, bis die Lutikianga mitkriegt, dass sie jetzt der neue Star ist. Ne, weil Abeku ja wirklich mehr sie berudert als die anderen beiden. Aber das wird dann jetzt erstmal die Zeit zeigen, was die Beziehungen untereinander jetzt machen. So.
0: Erstmal die Sonne genießen. Ist gut fürs Gemüt.
2: Gorillas wollen auch so ein bisschen ihre Routine irgendwie so, ne, dass das immer alles nach Schema F läuft. Und wenn sie das dann lernen und so mitkriegen, dann ist das jetzt noch so mit der letzte Schritt von drinnen nach draußen und wieder zurück, dass sie das dann wieder gut machen. Und dann haben wir die große Krise zum Glück erstmal so weit ad acta gelegt.
0: Hier können also alle allmählich aufatmen. So komfortabel wie möglich soll die Reise für die beiden werden. Und gegenseitig beruhigen können sie sich auch.
3: So, wunderbar. So, die Türen zu.
0: Abflugbereit, die schwere Last. Rani wiegt 3 Tonnen. Ja, und Savani 800 Kilo. Am Ende ist es dennoch Millimeterarbeit.
4: So, mehr zu mir. Und dann jetzt runter.
5: Ja, jetzt.
4: Hier passt.
6: Ist das jetzt neue Rekordzeit? 2 Stunden?
0: Der Abfahrt nach München steht nun nichts mehr im Wege.
6: Die nehmen wir mit. Auf jeden Fall. Hätten wir eigentlich 2 gebraucht.
7: Das ist die Glücksmelone.
6: Ja, sehr gut. Ich fahre jetzt mit. Micha, Danny und Ricci kommen auch noch mit. Die fahren aber morgen schon wieder zurück. Und ich bleib dann bis Sonntag. Genau, und guck mir das noch an. Zusammenführung, guck ich mir alles mit an, bin da dabei. Und dann wird das alles top. So, bereit für München.
0: Und die Anspannung der vergangenen Wochen, jetzt fällt sie endgültig ab.
8: Es zeigt einfach, was wir hier für ein tolles Elefantenteam haben, die alles schaffen können. Und ja, ich bin sehr froh, dass wir so weit gekommen sind. Unser Part hier ist jetzt erledigt. Jetzt hoffen wir auf eine sichere und ruhige Fahrt nach München.
0: Fehlt nur noch ein bisschen Wegzehrung.
9: Hey, es geht ab.
0: Versüßt die Stunden auf der Autobahn.
10: Erstmal klein lassen.
9: Dani, mach's gut.
10: Dani. Ja, Ananas. Da waren deine Melone.
9: Hier kommt die Melone.
0: Na dann, endgültig die Schotten dicht.
11: Danke, es war so wie gehofft.
0: Dann Servus und gute Reise. Ja, für Mutter und Tochter liegt jetzt ein neuer Lebensabschnitt. Nicht mehr am Rand, sondern inmitten einer Herde. Auf wen die beiden in München treffen werden, das erfahren Sie nächstes Mal. Außerdem Chantal. Sie wurde auf frischer Tat ertappt. Elefant, Tiger und Co. Wieder am kommenden Freitag. Bis dahin. Tschüss.

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0: tut mir leid, aber Sie können Ihr Fahrrad hier leider nicht abstellen.
1: Ich schieb's gleich weg. Ist meine Schwester noch nicht hier, Nina Ludwig? Sie ist beim Klettern gestürzt.
0: Nee, noch nicht, aber vielleicht im RTW.
1: Ich bin gleich los, als der Anruf kam. Hoffentlich nichts Schlimmes. Da bist du ja. War es wieder die APL? Bist du deshalb gestürzt?
2: Keine Panik, Leni. Wahrscheinlich ist es einfach nur ein Handgelenk gebrochen.
1: Boah, ist krass kalt. Warte, ich gebe dir mal eine Jacke.
0: Wir haben hier drin auch sehr kuschelige Decken. Ich bringe Ihnen gleich eine.
2: Aber die Jacke ist doch viel cooler.
1: Sind Sie sicher, dass nur das Handgelenk verletzt ist?
3: Wir müssen die Untersuchung abwarten, aber ich kann derzeit ein Bauchtrauma nicht ausschließen. Und los.

0: Nicht schlecht.
1: Solange er nicht zurückschlägt.
0: Wissen, was muss ich dir im Kurs ja auch noch beibringen?
2: Ja, da bin ich mal sehr gespannt. Ich habe gehört, das muss man ganz oft üben, damit sich das auch wirklich einprägt.
3: Dr. Böhm.
4: Sind Sie nicht noch krankgeschrieben?
3: Ja, das bin ich. Deswegen habe ich auch heute und morgen Zeit für den Selbstverteidigungskurs.
4: Ui, ist das eine gute Idee, so kurz nach Ihrer Milz-OP?
3: Ich habe das im Griff. Keine Sorge.
0: Was hast du Frau Marquardt eigentlich gesagt, woher wir uns kennen?
2: Sie hat gar nicht gefragt. Sie war einfach nur froh, dass sie so schnell ein Kursangebot gefunden hat, das für die meisten auch zeitlich passt.
0: Ja, ich denke, so sollte es gehen. Vielen Dank für Ihre Hilfe, Frau Schneider.
2: Ja, kein Problem, Frau Garbo. Wenn Sie noch irgendwas brauchen, dann sagen Sie einfach Bescheid.
0: Blöd für dich.
2: Es ist blöd, dass es überhaupt ein Problem ist, mit wem du zusammen bist. Aber du machst es in deinem Tempo, ich verstehe das schon.
5: Wissen Sie, wo die Pupillenlampen sind?
6: Ja, klar.
5: Oh, ich war lange nicht mehr in der Notaufnahme.
6: Er ist auch ein bisschen ungewohnt, Sie hier zu sehen.
5: Frau Dr. Böhm wird ja hoffentlich bald wieder gesund sein. So einfach nur geradeaus schauen. Tut Ihnen denn außer dem Bauch und der Hand sonst noch was weh? Kopfschmerzen?
7: Nur der Bauch. Aber der wird schlimmer. Mhm.
6: Ihre Schwester hat auch eine APL erwähnt.
7: Wenn schon Leukämie, dann richtig, hm?
5: Die APL ist zwar eine besonders aggressive Form der Leukämie, aber dafür spricht sie gut auf eine spezifische Therapie an.
7: Nicht bei mir. Ich habe eine Chemotherapie und eine Stammzellspende von Leni gebraucht.
5: Die Niere gucke ich mir mal im Ultraschall an.
7: Meine Schwester hat die ganzen guten Gene abgegriffen. Aber mit der Stammzellspende hat sie mir das Leben gerettet. Seitdem habe ich Ruhe.
5: Können Sie den Arm über den Kopf nehmen?
7: Klar. Sie werden gleich sehen, ich habe nur eine Niere. Das ist angeboren bei mir.
5: Das ist aber sehr selten. Nur eins von ca. 1500 Kindern kommt mit nur einer Niere zur Welt.
7: Ja, mal wieder richtig Glück gehabt.
5: Melden Sie ein CT an, ja?
6: Ja.
8: Aber ich bin ja hier. Mal ehrlich, warum tut Nina so etwas Unvernünftiges? Gerade ist es mal halbwegs ruhig und da geht sie ausgerechnet klettern? Oh nein, ich habe ein Vorstellungsgespräch vergessen. Ich rufe dich später zurück, ja?
7: Und? Meine Niere ist kaputt. Ich muss operiert werden.
8: Aber Sie kriegen das wieder hin.
5: Ich sehe mir das jetzt im CT an und danach werde ich mit Ihrer Schwester detailliert darüber sprechen, was wir im OP machen werden.
8: Wir kriegen das wieder hin. Wir haben schon ganz andere Sachen durchgestanden.
7: Hm? Bleibst du hier?
8: Na klar. Ich lass dich doch nicht alleine. Mama und Papa wissen Bescheid. Die sind sofort umgedreht, aber es dauert noch ein bisschen, bis sie hier sind.
5: Wir müssen.
7: Aber jetzt mache ich deren Segeltour kaputt.
8: Nein.
7: Hey.
9: Was machst du hier? Hast du nicht jetzt deinen Kurs?
2: Ja, der fängt gleich an. Wir haben ja...

0: vor und nachmittags je einen Block à 3 Stunden. Und zwischendrin, da haben wir bestimmt auch mal Pause. Wenn irgendwas sein sollte oder so, dann kannst du mich jederzeit erreichen, ja?
1: Ja, okay, danke.
2: Glaubst du, Miri hält's ohne uns nicht so lange aus?
1: Oder glaubst du, sie traut uns nicht zu, den Laden hier ohne sie zu schmeißen?
0: Klar traue ich euch das zu. Ich wollte nur sicher sein, dass du okay bist.
1: Ich bin okay. Genauso wie gestern. Und vorgestern. Und vorvorgestern.
0: Ja, okay, alles klar. Ich hab's verstanden. Gut.
1: Genau so guckst du mich schon die ganzen letzten Tage an. Okay, pass auf. Ja, die Sache war heftig. Und ich nehme das auch wirklich ernst. Aber es geht mir gut. Es geht mir wirklich gut. Ich meine, für irgendwas war die Therapie dann anscheinend wohl doch gut.
0: Okay. Dann bin ich beruhigt.
1: Können wir dann weiterarbeiten?
0: Ja.
1: Und du genieß mal deine Zeit mit Nele. Raus.
3: Druck fällt massiv.
4: Meine Güte. Der gesamte Gefäßstiel ist abgerissen.
5: Können wir ihn rekonstruieren?
4: Die Schäden sind zu groß.
5: Dann denken Sie nach, Kaminski.
4: Es hat keinen Sinn. Die Hilusgefäße sind genauso betroffen.
5: Aber das muss doch noch eine andere Möglichkeit geben. Die Patientin ist erst 18 und sie hat nur die eine Niere.

0: Guten Morgen.
1: Guten Morgen. Wie schön, dass Sie es geschafft haben. Fühlen Sie sich schon fit genug für den Kurs?
0: Gefährliches Terrain. So kurz nach einer Bauch-OP.
1: Ach, das ist ein Schutz. Das ist eine hervorragende Idee, Dr. Schulte.
0: Das sollen Sie schon. Danke.
1: Ich meine, das ist ja das Mindeste, dass wir uns jetzt alle gut um Sie kümmern, wo Sie Herrn Haas so heldenhaft beigesprungen sind.
0: Ja, das ist nicht selbstverständlich. Nicht? Ich dachte, hier in der Sachsenklinik reißen sich alle darum, einander zu helfen.
1: Deswegen passen Sie ja auch so gut zu uns.

0: Ja. Ja, okay.
1: Ich mach nochmal, ja?
0: Sie müssen das nicht erzwingen. Durch die Verletzung sind Sie vorsichtiger, das ist ganz normal.
2: Mir geht's gut. Und außerdem habe ich ja einen Superprotektor an.
0: Okay. Bevor wir in die Selbstverteidigung starten, hat eine von Ihnen schon Erfahrung damit? Wer von Ihnen war schon mal mit Gewalt konfrontiert oder hat sich bedroht gefühlt? Das ist nicht ungewöhnlich. Und noch dazu arbeiten Sie in einem als gefährdet eingestuften Bereich.
2: Aber das ist doch ein Unding, dass medizinische Einrichtungen als gefährdete Bereiche gelten, oder?
3: Ich habe schon so viel in das Sicherheitskonzept dieser Klinik investiert. Sie wollen gar nicht wissen, was das gekostet hat. Und trotzdem kommt es immer noch zu solchen Übergriffen.
0: Das kann einem richtig Angst machen.
4: Ich habe keine Angst. Können wir jetzt endlich anfangen?
0: Meine Kollegin Saskia und ich zeigen Ihnen jetzt die Griffbefreiung. Ja, dafür greife ich einmal hier und sie zieht raus. Zack, nach oben weg. Also einmal greifen und nach oben wegziehen, genau.
5: Leni Ludwig hier, guten Tag. Ich habe heute einen Termin für ein Vorstellungsgespräch bei Ihnen. Meine Schwester ist aber im Krankenhaus und ich schaff's deshalb leider nicht. Warum sollte ich eine Ausrede erfinden? Ich will den Job bei Ihnen unbedingt und meine Bewerbungsunterlagen haben Ihnen doch gefallen. Okay. Wiederhören.

0: Ihre Schwester ist jetzt auf der ITS.
1: Wie geht's ihr?
0: Sie wollte, dass Sie dabei sind, wenn ich Sie über den Verlauf der OP informiere. Aber wenn Sie noch einen Moment brauchen, nehmen Sie ihn sicher.
1: Nee, schon gut, ich komme mit.
0: Gut.

0: lebe noch. Yay.
1: Ich habe leider keine guten Nachrichten. Ihre Niere war zu stark beschädigt. Ich musste sie entfernen. Es gab keine andere Möglichkeit.
2: Aber Nina hat doch nur eine Niere. Was bedeutet das denn jetzt?
1: Wenn Sie sich von der OP erholt haben, legen wir Ihnen einen Schellenkatheter. Sie sind ab sofort dialysepflichtig.
0: Was heißt das?
1: Normalerweise filtern die Nieren die urinpflichtigen Stoffe und das überschüssige Wasser aus dem Körper. Wenn das nicht möglich ist, dann wird das von einem Dialysegerät übernommen.
0: Und wie oft muss ich das dann machen?
1: 3-mal pro Woche. Pro Sitzung ungefähr 4 bis 5 Stunden.
0: Dann hätte ich die Scheißleukämie ja gleich behalten können.
3: Nina.
0: Was denn? Ist doch so. Mein Studium und alles andere kann ich jetzt vergessen.
2: Gibt's denn keine Alternative?
1: Eine Nierentransplantation. Damit könnten Sie über einen langen Zeitraum ein weitestgehend normales Leben führen.
2: Das ist doch super.
1: Ja. Die Wartezeit für eine Spenderniere liegt in Deutschland zwischen 8 und 9 Jahren.

0: Na gut, dann geht er auf Zimmer 3.
1: Ja.
0: Sehr gut.
2: Puh.
3: Na, wie läuft euer Kurs?
2: Also ich an deiner Stelle würde mich nicht mit mir anlegen.
3: Ich werde mich hüten.
2: Kennt ihr den OODA-Loop?
3: Klar. Wie war das noch? O-O-D-A. Observe, beobachten, orient, orientieren.
4: Decide, entscheiden.
3: Act, handeln.
4: Der OODA-Loop ist ein Instrument, um in einer bedrohlichen Situation entscheiden zu können, was zu tun ist.
3: Das Wichtigste ist, dass man eine Entscheidung trifft.
4: Denn jede Entscheidung ist besser als keine.
2: Woher wisst ihr das?
3: Ganz Armee. Fort.
2: Na toll. Und warum erfahren wir Frauen erst heute davon?

0: Frau Marquardt, ist alles in Ordnung mit Ihnen?
1: Ja, warum?
0: Ach, nur weil... Nichts. Ich wollte nur hören, wie es Ihnen geht.
1: Gut, danke.
2: Können Sie mir sagen, wo ich Dr. Kaminski finde?
0: Der ist gerade im OP. Kann ich Ihnen helfen?
2: Es geht um meine Schwester Nina Ludwig.
0: Ich bin Dr. Hoffmann. Ich war heute Morgen bei der Operation dabei.
2: Dr. Kaminski hat von einer Transplantation gesprochen. Ich weiß, dass es die Möglichkeit einer Lebensspende gibt. Nina bekommt meine Niere. Wir können sofort mit den Vorbereitungen loslegen.
0: Moment, die Vorbereitungen für eine Lebensspende umfassen einen längeren Prozess. Das sollten wir jetzt nicht zwischen Tür und Angel besprechen.
2: Was heißt längerer Prozess?
0: 3 bis 6 Monate.
2: Wieso denn so lange?
0: Erstmal muss Ihre Schwester bei Neotransplant gelistet sein. Und bei Ihnen sind umfangreiche medizinische Untersuchungen nötig, um feststellen zu können, ob Sie überhaupt als Spenderin geeignet sind.
2: Kann man das nicht irgendwie abkürzen? Ich bin doch kerngesund.
0: Hören Sie, die Entnahme einer Niere, das ist eine große Operation. Das birgt Risiken, das müssen Sie wissen.
2: Klingt ja, als wollen Sie mir das ausreden.
0: Nein, nein, nein, es geht nicht darum, was ich will. Es ist Standard, damit Sie in Ruhe abwägen können, ob Sie für diesen Schritt bereit sind.
2: Was soll ich denn da abwägen? Nina braucht Hilfe und ich kann ihr helfen. Also tue ich das.
0: Nur weil Sie es können, heißt es noch lange nicht, dass Sie es müssen.
2: Ich habe die Ärzte direkt informiert, aber es dauert noch ein bisschen, bis du meine Niere haben kannst.
3: Echt? Wie lange dann?
2: Ein paar Monate.
3: Trotzdem, danke, Leni. Ich meine, die Hauptsache ist ja, dass ich mein Studium jetzt nicht ewig unterbrechen muss.
2: Wahrscheinlich sollten wir froh sein, dass es überhaupt eine Lösung gibt.
3: Wie lange dauert es, bis man von so einer Transplantation wieder fit ist?
2: Also hier steht, dass du nach 3 bis 6 Monaten wieder in deinen normalen Alltag zurückkehren kannst.
3: Dann verpasse ich mindestens ein Semester.
2: Bei mir dauert die Erholungsphase zwischen

0: 6 und 8 Wochen, dann habe ich nur noch 70% Nierenleistung, aber das reicht. Ich muss nur regelmäßig zur Kontrolle.
1: War ja klar, dass du wieder die bessere Variante abbekommst.
0: Ja, läuft richtig gut für mich.
1: Wie meinst du das?
0: Nichts. Schon gut.
2: Das war doch so. Im Handgelenk festbleiben und bei einer Bedrohungssituation natürlich etwas kräftiger.
3: Oh, entschuldigen Sie bitte.
4: So ein Kurs macht wirklich hungrig, oder?
3: Ja. Ich möchte mich noch mal für Ihre Empfehlung bedanken von Frau Gabo. Also, das ist wirklich fantastisch. Wo haben Sie sich denn kennengelernt?
4: Wir sind uns mal hier in der Klinik begegnet.
3: Ach, und dann haben Sie Kontakt gehalten?
4: Ja, genau.
3: So, ich hätte gerne auch so ein Sandwich bitte und einen Cappuccino.
4: Ja.

0: Du hast doch irgendwas. Ist es wegen der Nierenspende?
1: Ich will dir die Niere spenden, aber ich muss ja deshalb nicht super gut gelaunt sein, oder?
0: Also bist du doch sauer auf mich.
1: Es geht doch nicht immer alles nur um dich.
0: Okay, dann sag mir, was sonst los ist.
1: Na, ich werde ja schon auch eine Weile aus allem raus sein. Nicht so lange wie du natürlich.
0: Die OP ist für dich auch nicht ohne.
1: Vielleicht habe ich einfach Schiss, dass es so wie bei der Stammzellenspende wird. Da ging es mir jetzt nicht so gut danach. Und dann musste ich auch die Klasse wiederholen.
0: Ja, das war alles ganz schön blöd damals. Aber hey, immerhin ist deine kleine Schwester nicht gestorben. Mann, Leni, ich habe mir das doch auch nicht ausgesucht mit der Krankheit.
1: Dass du klettern warst, war aber schon deine Entscheidung.
0: Und dafür machst du mir jetzt einen Vorwurf? Dass ich einmal in meinem Leben was Normales machen wollte?
1: Ich mache sowas jedenfalls nicht. Ich denke immer daran, ob es okay ist oder zu gefährlich, falls du noch Stammzellen brauchst.
0: Und deshalb gönnst du mir nicht, dass ich mein Leben genieße?
2: Manina, merkst du nicht, dass es ungerecht ist? Ich kann doch nicht immer vorsichtig sein und mich zurücknehmen, nur damit du dein Leben genießen kannst.
0: Darum hat dich auch keiner gebeten. Ich fühle mich deshalb auf jeden Fall nicht schlecht. Und ich werde auch auf nichts verzichten.
2: Dann mache ich das jetzt genauso. Ich will mich auch nicht mehr schlecht fühlen. Und verzichten will ich auch nicht mehr. Und deshalb behalte ich jetzt meine Niere.
3: Ich hatte vor 2 Wochen den letzten Kontakt mit Transplant. Die Situation mit Lebendorganspenden ist im Moment wirklich auf. Frau Ludwig, mein Kollege hat mich gerade informiert, dass Sie über eine Lebensspende für Ihre Schwester nachdenken. Das ist natürlich eine wirklich gute Lösung.
1: Sie hatten recht. Ich habe nicht gründlich drüber nachgedacht. Ich nehme es zurück.
3: Heißt das, Sie wollen doch nicht spenden?
1: Ja.
3: Frau Ludwig, Sie müssen weder das eine noch das andere sofort entscheiden. Ich schlage vor, Sie gehen erst mal nach Hause und schlafen eine Nacht darüber. Und morgen werden wir beide uns ganz in Ruhe...
1: Meine Entscheidung steht fest.
4: Ich habe Sie nur darauf hingewiesen, dass eine Nierenspende eine ausführliche Prüfung vorausgeht.
3: Und darüber hätte ich mit der jungen Frau gern in Ruhe gesprochen.
4: Ja, aber sie kam auf mich zu und wollte am liebsten gleich mit den Vorbereitungen beginnen. Ich hatte das Gefühl, dass sie sich bedingungslos zur Hilfe für ihre Schwester verpflichtet fühlt.
3: Das ist interessant. Kann es sein, dass Ihre Aufklärung dadurch etwas tendenziös geraten ist?
5: Sehr gut.
6: Ich frage mich nur, wie es draußen ist, wenn Mama wirklich alleine dasteht.
7: Sowas kann ja ganz schnell passieren. Und dann ist man plötzlich wie gelähmt. Die meisten von euch wissen ja, dass ich in den letzten Wochen in einem Flüchtlingscamp als Ärztin gearbeitet habe. Und da gab es meine Situation, da stand ich direkt daneben, als sich 2 Männer um eine Tüte Linsen gestritten haben. Und bei diesem Gerangel ist diese Tüte gerissen, überall lagen diese Linsen verteilt. Dann sind diese Männer aufeinander losgegangen. Da war so viel aufgestaute Wut. Und da bin ich dann natürlich nicht dazwischen gegangen. Ich hatte viel zu viel Angst. Da war ich total gelähmt.
5: Aber mir wird hier zu viel geredet. Wir üben gleich weiter, aber Erfahrung zu teilen ist auch wichtig.
8: Ja, das mag für Sie

0: So sein, aber ich dachte, wir sind hier in einem Selbstverteidigungskurs und nicht in einer Selbsthilfegruppe.
1: Tschüss.
0: Tschüss.
2: Soll ich mal?
1: Nein.
0: Nein, Dr. Böhm. Sie sind wütend, ist okay, ich verstehe das.
1: Sie verstehen gar nichts. Zumindest weiß ich aber, wie es sich anfühlt, wenn man den Ausnahmezustand erlebt hat.
0: Ich war genauso dünnhäutig wie Sie. Hab mich in der Normalität der anderen nicht mehr zurechtgefunden.
1: Dann wissen Sie ja auch, dass dieses ganze Gerede rein gar nichts ändert.
0: Doch, es ändert eine Menge. Aber es ist nicht so leicht, es zuzulassen.

0: Entschuldigung.
1: Ja?
0: Könnten Sie das vielleicht für Nina Ludwig abgeben? Das ist ihr Waschzeug und was zum Lesen und so.
1: Sie können ihr das gern selbst geben.
0: Das passt schon. Dankeschön.
1: Gerne.
2: Mama? Ich weiß. Und jetzt habe ich mich auch noch mit Leni gestritten. Was? Nein, das wusste ich nicht.
3: Oh nein.
4: Hast du vergessen, den Kindern die Schulbrote mitzugeben?
3: Nein, die sind versorgt. Ich habe heute Nachmittag einen wichtigen Termin mit einem Prothesenhersteller.
4: Du hast Pauline versprochen, mit ihr heute in die Bibliothek zu gehen.
3: Ja, eben.
4: Normalerweise könnten wir fragen, ob sie zu einer Freundin kann, aber sie freut sich so.
3: Ich weiß.
4: Und wir haben die Bücher schon dreimal verlängert. Ihr müsst hin.
3: Ich weiß.
4: Verschieb doch deinen Termin mit dem Hersteller.
3: Ist ungünstig. Könntest du nicht vielleicht...
4: Auf keinen Fall. Selbstverteidigungskurs.
3: Okay, ich lasse mir was einfallen.
5: Odalu?
3: Glaubst du, von der Bibliothekarin geht eine ernsthafte Gefahr aus? Okay. Erstens, beobachten. Es droht eine Strafzahlung von, sagen wir, 15 Euro, die ich vielleicht sogar abwenden kann, wenn ich morgen gehe und der Bibliothekarin charmant von einem Notfall in der Klinik erzähle.
4: Womit du unserer Tochter charmant beibringen würdest, dass Regeln für sie nicht gelten. Außerdem warten vielleicht schon andere Kinder auf die Bücher.
3: Alles klar. Gefahrenlage hoch. Zweitens, orientieren. Ich weiß nicht, wer das für mich übernehmen könnte.
4: Drittens, entscheiden.

0: Ja, Brentano hier. Mir ist was Wichtiges dazwischen gekommen. Wir müssen den Termin heute verschieben. Ja.
1: Kann ich zu Nina?
2: Ja, natürlich.
1: Wir haben uns gestern gestritten wegen der Nierenspende. Das war völlig bescheuert, ausgerechnet jetzt, wo sie mich braucht.
2: Ja, das ist ein sehr emotionaler Prozess. Deshalb gibt es ja die Voruntersuchungen.
1: Wieso wollen Sie mich unbedingt verunsichern?
2: Wenn Ihre Entscheidung gut überlegt

0: wäre, dann könnte ich sie gar nicht verunsichern. Nur darum geht es.
1: Nina nicht zu helfen, das kann ich mir nicht mal vorstellen.
0: Also haben Sie gar keine Wahl?
1: Es gibt Entscheidungen, die sind richtig. Da braucht man nicht drüber nachzudenken und das sollte man auch nicht in Frage stellen.
0: Verstehen Sie jetzt, was ich meine?
2: Ich habe Sie gestern schon verstanden.
1: Hey. Ich war echt blöd. Sorry. Klar kriegst du meine Niere. Und ich will auch nicht, dass du das Gefühl hast, dass du mir dankbar sein musst oder so.
3: Ich find's gut, dass du das alles gesagt hast.
1: Naja, vielleicht musste es einfach mal raus. Aber ich meine das nicht so.
3: Du bist schon immer für mich da gewesen. Schon, als ich noch ganz klein war.
1: Ist doch normal. Ich bin deine große Schwester.
3: Als du mir damals die Stammzellen gespendet hast, da hattest du bestimmt große Angst. Und Schmerzen. Aber es hatte keine Zeit für dich, weil sich alle um mich gekümmert haben. Und als du die Klasse wiederholen musstest, genauso. Komm mal her. Es tut mir leid, Leni.
1: Du kannst nichts dafür.
3: Ja. Aber ab jetzt wird es anders. Ich will deine Niere nicht.
4: Hey. Ich würde sie jetzt gerne für das Einsetzen des Schildenkatheters vorbereiten.
3: Ja, klar.
4: Alles gut.

0: Schön flache Hand, ja. Und geschafft.
1: Oh. Robert, das ist total anstrengend.
2: Ja, aber das halten auch.
0: Sie beide machen Pause, wir wechseln gleich.
2: Okay.
0: Die nächsten zwei?
3: Wollen wir beide?
4: Ja. Dann lassen Sie mal alles raus.
0: Ja. Der Kollege muss aber heil bleiben. Und los. Ja, bisschen Tempo. Deckung nicht vergessen. Gut. Und stopp, das reicht. Stopp. Und hier, stopp.
5: Der Eingriff ist in einer Stunde.
1: Okay, danke schön.
5: Gerne.
1: Du musst die Niere nehmen.
6: Ich will, dass du dir einen neuen Betrieb suchst, wo du dich bewerben kannst.
3: Woher weißt du das?
6: Auf jeden Fall nicht von dir. Mama und Papa kommen morgen wieder. Die kümmern sich um mich. Und du musst dich dann um dein eigenes Leben kümmern.
3: Die Niere bekommst du aber trotzdem. Was willst du denn sonst machen? Mama mit ihrem Diabetes kommt bestimmt nicht in Frage und Papa mit seinem Bluthochdruck auch nicht.
6: Aber ich muss mich doch so oder so auf die Liste von Neotransplant setzen lassen.
3: Ja, aber das dauert ewig.
6: Ja und? Leukämie habe ich auch überlebt. Vielleicht passiert ja noch ein Wunder. Und sonst mache ich eben diese Dialyse, so wie tausend andere Leute auch. Jetzt hör auf deine Schwester. Mama hat gesagt, es gibt in Stralsund einen ganz tollen Betrieb für Landschaftsgestaltung.
3: So weit weg.
6: Aber du liebst doch das Meer. Und wenn ich mal an die Ostsee will, dann habe ich gleich einen Ort, wo ich schlafen kann.

0: Ahnung, was da in mich gefahren ist. Ich habe den Angriff nicht kommen sehen. Und ich bin dazwischen gegangen, ohne nachzudenken.
1: Bereuen Sie das jetzt?
0: Dass ich Herrn Haas geholfen habe, ist selbstverständlich, aber dass es rein gar nichts gebracht hat, das ist das, was mich wütend macht.
1: Aber das stimmt nicht. Chris hat schon mal eine heftige Gewalterfahrung erlebt. Das hätte ihn triggern können. Es geht ihm gut, weil Sie ihm geholfen haben. Das soll jetzt natürlich nicht heißen, dass es besser ist, dass Sie verletzt wurden, aber es war ganz bestimmt nicht umsonst.

0: Wenn Sie wollen, können wir die Situation nachstellen. Und dann zeige ich Ihnen, wie Sie jemandem, der angegriffen wird, helfen können.
1: Ja. Ich glaube, das wird mir helfen.
2: Das ist genau das, was ich auch lernen will.
3: Ich auch.
4: Ja, ich auch.
5: Also nicht wieder ausflippen, ne?

0: Und das läuft dann die ganze Zeit?
1: Ja, wir behandeln Sie mit diesem Verfahren, bis Sie sich wieder stabilisiert haben. Und später wechseln Sie dann zu einer dreimal wöchentlich stattfindenden Dialyse. Ich lasse jetzt mal alleine.

0: bleib trotzdem bei meiner Entscheidung. Ich werde mich schon an dieses Dialyse-Dings hier gewöhnen.
1: Ich weiß nicht.
0: Ich aber. Was ist mit dir? Hast du dich schon über diesen Betrieb in Stralsund erkundigt?
1: Der ist richtig toll. Soll ich ihn dir mal zeigen?
0: Klar.
1: Guck hier. Das ist ein Park, den die gestaltet haben.
0: Das sieht mega aus.
1: Und dann machen die sowas wie Vertikalbegrünung für Fassaden.
0: Wie für dich gemacht, hm?
1: Oh, Mist.
0: Was ist?
1: Bewerbungsfrist war gestern.
0: Ja und? Ruf dir doch an und frag, ob du deine Bewerbung nachreichen kannst. Die gucken sich das eh nicht alles an einem Tag an. Leni, du kannst nicht aufgeben, bevor du alles versucht hast.
2: So, Übergabe ist gemacht. Ich bin weg.
3: Schon Feierabend?
2: Mhm. Bibliothek mit Pauline.
3: Wie sie dahin oder du?
2: Wir mögen das beide. Die Atmosphäre, die vielen Bücher. Sie haben so gemütliche Sitzecken da. Und der Kakao, oh, richtig lecker. Geh ruhig ran. Ich bin weg.
3: Ach, ist Mirko. Das geht schon die ganze Zeit so.
2: Dass du ihn wegdrückst?
3: Wenn ich nicht rangehe, dann muss er doch merken, dass mir das zu viel ist.
2: Er ist dein Bruder.
3: Ja, aber das heißt ja nicht, dass wir jetzt ständig miteinander reden müssen.
2: Ich verstehe ihn. Eure Mutter ist gestorben. Ihr habt euch gerade wieder angenähert. Vielleicht kennt er dich besser, als du denkst. Und weiß, dass man dich manchmal zu deinem Glück zwingen muss.

0: wollte nur mal nach Ihnen sehen.
1: Hier drin steht, dass man die Dialyse theoretisch auch nachts machen kann.
0: Viele Patienten machen positive Erfahrungen damit.
1: Na, dann kriege ich die Zeit bis zur Nierenspinne ja locker rum.
0: Eine positive Einstellung hilft auf jeden Fall dabei.
1: Egal, was passiert, es gibt immer eine Lösung. Das habe ich schon von klein auf gelernt.
0: Das klingt, als hätten Ihre Eltern ja eine Menge richtig gemacht.
1: Ja, meine Familie ist toll. Sie wollten mir nie das Gefühl geben, dass ich irgendwie benachteiligt bin.

0: haben sie sogar so gut gemacht, dass ich gar nicht gemerkt habe, wie alle anderen darunter gelitten haben. Oder wenn ich es gemerkt habe, dann war es halt einfach normal für mich.
1: Unter den gegebenen Umständen war es wahrscheinlich auch normal. Sicher nicht immer einfach, aber für ihre Familie die einzig richtige Art, damit umzugehen.
0: Trotzdem, ich glaube, es wird Zeit für ein neues Normal. Eins, bei dem ich auch Verantwortung übernehme. Dafür, dass ich beim Klettern so schusselig war zum Beispiel.
1: Unsere Mängel sind unsere besten Lehrmeister.
0: Warum sieht das denn her?
1: Von einem alten Bekannten. Tja. Bis nachher.
0: Bis dann.
2: Stopp, Sie lassen meinen Kollegen los.
3: Ja. Sehr gut, jetzt könnten Sie weitere Hilfe holen bzw. die Polizei informieren. Das war's erstmal von mir. Ich hoffe, der Kurs hat Ihnen was gebracht.
4: Ja, also vielen Dank. Vielen, vielen Dank. Also ich glaube, ich spreche für uns alle, dass das wirklich ganz großartig war. Und ich würde das auch gerne in regelmäßigen Abständen wiederholen, damit auch andere Kollegen und Kolleginnen davon profitieren können.
3: Ich stehe gerne zur Verfügung.
4: Ja, vielen Dank. Ich verabschiede mich. Tschüss.
5: Tschüss. Tschüss. Tschüss.
6: Danke.
3: Ich muss los. Ist es okay, wenn du die Sachen zusammenräumst?
6: Na klar, kein Ding.
7: Entschuldigen Sie wegen vorhin nochmal.
8: Schon vergessen. Haben Sie heute Abend schon was vor?
6: Sie müssen nicht darüber reden, aber Sie können, wenn Sie wollen.
9: Nele ist auf ihrer neuen Dienststelle nicht geoutet. Und weil ihre Kollegin heute da war, hat sie mich einfach ignoriert.
6: Verstehe. Hat sie schlechte Erfahrungen gemacht?
9: Auf ihrer alten Wache. Sie hat sich deshalb sogar hierher versetzen lassen. Ich verstehe, dass sie auf Nummer sicher gehen will, aber es fühlt sich nicht gerade gut für mich an.
6: Kann ich mir vorstellen, gerade in so einer Situation wie heute.
9: Schönen Feierabend.
6: Schönen Feierabend.

0: Ich habe was entschieden. Du bekommst meine Niere.
1: Das hatten wir doch schon.
0: Ich kann gar nicht anders, Nina. Ich hab dich viel zu lieb.
1: Aber du musst das wirklich nicht machen.
0: Das habe ich jetzt auch endlich kapiert. Und dadurch gemerkt, dass ich es will.
1: Und was ist dann mit deinem Job?
0: Die in Stralsund sind total nett. Ich darf meine Bewerbungsunterlagen doch noch hinschicken. Und die Frau meinte, wenn sie ihnen gefallen, dann findet sich noch ein Weg. Du kannst mich eh nicht mehr umstimmen. Und wenn ich auf die OP vorbereitet werde, dann können wir zusammen im Krankenhaus abhängen.
1: Ja, und ich versuche dich auch in Stralsund.
0: Ja, das machen wir.
2: Frau Ludwig, ich werde Ihrer Schwester die Niere spenden.
3: Ah, das ist gut. Dann werde ich morgen mit ihr reden.
2: Es war richtig, diese Gedanken bei ihr anzustoßen, bevor es in den Vorbereitungsprozess für die Transplantation geht.
3: Ja, das sehe ich genauso.
2: Tja, aber das hörte sich gestern etwas anders an.
3: Der Gedanke war richtig. Der Zeitpunkt war falsch.
2: Sie wollen doch noch was sagen. Ja, nur heraus damit, bevor Sie daran ersticken.
3: Sie werden doch wohl zugeben, dass Sie wenig Verständnis für die besondere Situation der beiden Schwestern gezeigt haben.
2: Ja, das gebe ich gerne zu. Ich halte nämlich nicht viel von unhinterfragten Verpflichtungen, nur weil man zufällig denselben Genpool teilt.
3: In der Regel verbindet uns Menschen mehr als irgendeine Verpflichtung.
2: Nämlich?
3: Nennen wir es Liebe, die uns nicht vor Auseinandersetzungen schützt, die aber der Ursprung und das Ziel von Auseinandersetzungen ist. Kommen Sie mit?
2: Nein, nein.
3: Na dann, schönen Abend.

0: Ich hoffe nur, dass ich die neuen Selbstverteidigungstechniken nicht gleich vergesse.
1: Wir können ja ab und zu trainieren.
0: Sie wollen sich mit mir prügeln?
1: Nichts lieber als das. Aber nur, wenn Sie Lust haben, natürlich. Ich will mich nicht aufdrängen.
0: Das sage ich Ihnen dann schon. Ich frage mich nur, ob wir in die richtige Richtung laufen.
1: Sie wollten noch zum Sushi-Restaurant ins Musikviertel.
0: Ja, aber dann haben Sie gesagt, da wird man nicht satt von und haben mich von den neuen Burgerladen überzeugt.
1: Stimmt. Umso besser.
0: Und dann erzählen Sie mir von Ihrer Zeit in Jordanien.
1: Interessiert Sie das?
0: Nein. Ich frage nur aus Höflichkeit. Dachte ich mir.
2: Natürlich interessiert es mich.
1: Ein bisschen.

0: Was suchst du?
1: Die Berichte.
0: Welche Berichte?
1: Die Berichte.
0: Welche Berichte?
1: Die OP-Berichte von Dr. Ruland.
0: Dr. Ruland arbeitet nicht mehr hier.
1: Ja, aber sie ist trotzdem meine OP-Mutter und sie hat mir extra die Berichte aus Hamburg hierher geschickt, damit ich sie analysieren kann. Hast du sie vielleicht mit den Patientenakten verteilt?
0: Nein.
2: Morgen.
1: Morgen.
2: Guten Morgen.
0: Morgen.
2: Frau Kling, ist alles in Ordnung?
0: Unterlagen für Vivis Doktorarbeit fehlen.
2: Ah, Frau Kling, im vierten Jahr sollten Ihnen keine Ablagefehler mehr unterlaufen.
1: Ja.
2: Okay, mal bitte zuhören. Der Stationscounter ist ein Chaos. Im Ärztezimmer und im Bereitschaftsraum sieht's nicht anders aus. Bis morgen sind alle Ablageflächen aufgeräumt und nirgendwo will ich mehr diese kleinen Zettel sehen. Danke. Du bist mit mir in der Notaufnahme.
1: Okay.
3: Mensch, das war doch keine Absicht.
1: Lass mich in Ruhe, echt.
3: Moni, es tut mir leid.
1: Jetzt hör endlich auf, wirklich.
3: Ich wollte dir helfen.
1: Ja, das ist ja super gelungen, wie man sieht.
3: Was hätte ich denn machen sollen? Das Zeug kam vom Dach runter.
4: Hallo.
2: Ich bin Dr. Arendt, meine Kollegin Dr. Berger.
1: Hallo.
3: Meissner, das ist meine Frau.
5: Frau Meissner, Verdacht auf Schädel-Hirntrauma. Initial kurz bewusstlos, jetzt GCS 15, hat Kopfschmerzen, eine Kopfplatzwunde linkstemporal.
1: Weil mir wegen ihm ein Ziegelstein auf den Kopf gefallen ist. Er hat mich geschubst.
3: Ja, aus dem Weg geschubst. Bin auch verletzt, falls es dich beruhigt.
2: Sie hat seine Schulter erwischt.
3: Ja, ein Werkzeugkasten.
1: Der war leer.
5: Verdacht auf schulternahe Humerusfraktur.
2: Herr Meissner, Schockbox 1.
5: Okay, kommen Sie bitte mit.
1: Meine Hand.
2: Zeigen Sie mal her. Frau Meissner, spüren Sie das?
1: Nein.
2: Mal ganz ruhig ablegen, bitte. Schauen Sie mich mal an. Anisokorie rechts.
5: Verdacht auf intrakranielle Blutung.
2: Sie übernehmen Herrn Meissner und sagen Sie Dr. Bär Bescheid, er soll sich

0: Es ist eine intrakranielle
1: Blutung, eine Einblutung innerhalb des Gehirnschädels.
0: Hast meine Frau blutet im Kopf?
1: Ja. Wenn sich der Verdacht bestätigt, dann muss die Blutung sofort operativ entlastet werden. Sobald Ihre Frau aus dem OP kommt, können Sie zu ihr.
0: Ja, ich weiß gar nicht, ob sie mich noch sehen will.
2: Spülung. Das Blut ist noch flüssig, ich sauge. Arterielle Blutung. Die Dura ist aber nicht gewölbt. Epidurale Hochnähte vorbereiten. Sehr gut, Dr. Bär.
1: Jetzt kümmern wir uns erstmal um Sie. Beim Aufprall wurde Gewebe verletzt, Muskeln und Sehnen. Wir müssen im Röntgen schauen, ob auch knöcherne Läsionen vorliegen.
0: Muss es dann auch operiert werden, oder?
1: Eventuell, ja.

0: mein Auto muss in die Werkstatt. Und ich wollte einen Termin. Wie vor Kasse. Ich habe gerade kein Bargeld. Hallo.
1: Hey, Entschuldigung, ich weiß nicht, wo ich hin muss.
2: Kommt auf an, was wehtut. Neuro, zweiter Stock und dann links.
1: Ich brauche nur eine Tablette.
2: Wie wär's mit einem Hausarzt oder Apotheker?
1: Ich habe noch keinen Hausarzt in Erfurt. Ich bin gerade erst zugezogen, quasi. Und ich brauche nur ein Rezept.
2: Sorry, Notfall oder Überweisung?
1: Okay, danke.
2: Geile Karre.
1: Ja.
2: Na gut, komm, ich schau's mir mal an.
1: Was? Sie sind Arzt? Voll ins Fettnäpfchen getreten, was?
2: Schieben wir's mal auf die Kopfschmerzen.
1: Ei, ei, Doc.
3: Ich dachte, du bist in der Notaufnahme.
4: Hey, ich fand das vorhin genauso doof wie du.
3: Ich muss 40 OP-Berichte analysieren. Ich muss meine Literaturanalyse Korrektur lesen und ich muss keine Ahnung, wie viele Liquorproben machen, bis irgendwann mal Dr. Roland das Ergebnis gefällt.
4: Bis wann?
3: Bis morgen. Und der Rest in den nächsten 8 Monaten.
4: Bis das Baby da ist.
3: Wenn erst mal raus ist, dass ich schwanger bin, dann gibt's keine OPs mehr für mich. Und ich darf ja jetzt schon gar nicht mehr in die Radiologie.
4: Baby, es tut mir leid.
3: Ja, sorry.
4: Okay, wir kriegen das hin. Ben, du hast doch jetzt Labordienst, oder?
5: Ja, ja. Ich würde auch lieber was anderes machen, aber ich muss ins Labor die Hautkulturen füttern insofern.
4: Perfekt. Vivi übernimmt deinen Labordienst und du machst den Stationskommentar.
5: Darf ich da noch mitentscheiden? Oder?
4: Nein. Ist ein Notfall. Mädchenkram.
5: Okay.
4: Ab ins Labor. Ja. Dr. Arendt will, dass der Counter bis morgen aufgeräumt ist. So, richtig, richtig. Wenn du verstehst, was ich meine. Tschüss.
5: Mädchenkram.
6: Frau Meissner, wir konnten Ihr Hämatom ausräumen.
7: Die Drainage sorgt dafür, dass die Wundflüssigkeit ablaufen kann.
8: Und wer sind Sie?
7: Entschuldigung, ich bin Dr. Bär. Ich habe Sie auch operiert.
8: Und was ist mit meiner Hand?
6: Frau Meissner, erwarten Sie nicht zu viel. Das wird eine Weile dauern. Kopfschmerzen sind nach so einer OP ganz normal.
8: Wie geht's denn überhaupt meinem Mann?
7: Das können wir leider noch nicht sagen.
8: Mein Mann ist Maurer, und zwar aus Leidenschaft. Der hat bei uns zu Hause alles gemauert im Garten und im Haus. Selber. Den Grill im Hof, die Gartenmauer sogar. Unsere Küche ist aus Stein. Ist natürlich immer ein bisschen schwierig zu putzen, aber wenn das mit seinem Arm nicht mehr, dann...
7: Wir verlegen Sie gleich auf Station, dann können Sie ihn selber fragen.
6: Ziemlich jung für einen Arzt.
2: Assistenzarzt. Nach dem Abi 1 Jahr abgehangen und dann studiert. Und Sie? Langzeitstudent?
6: Quatsch, ich bin mitten in der Promo. In Sprachwissenschaften.
2: Ziemlich jung für einen Doktor.
6: Ich musste sogar unterbrechen. Halbes Jahr Forschungsreise mit meinem Auto durch Asien.
2: Krass, wo genau?
6: Südostasien.
9: Hallo. Dr. Lindner.
6: Alex.
9: Alex? Alex wie?
6: Lange.
9: Lange. Okay. Alexander Lange. Schauen wir mal. Herr Lange, Sie klagen über Kopfschmerzen und allgemeines Unwohlsein. Genauer ging es nicht, Herr Kollege.
2: Kein Fieber, Blutdruck 160 und Puls ist normal.
9: Passt auch ganz gut zu meiner Differentialdiagnose.
2: Hunger?
9: Wann haben Sie das letzte Mal was gegessen?
6: Gestern.
9: Geben Sie ihm 400 Milligramm Ibuprofen und dann Mittagessen. Wenn es ihm danach noch nicht besser geht, dann können Sie sich gerne noch mal melden. Okay?

0: was Kleines.
1: Südostasien ist jetzt nichts Kleines. Mhm.
2: Gut, dann untersuchen Sie noch mal kurz, ja?
0: Ich habe nur ein bisschen Kopf.
2: Sicher, sicher.
0: Tschüss.
3: Mhm. Geben Sie mal bitte den Arm. Und versuchen Sie, das Handgelenk zu bewegen. Ja, sehr gut.
4: Vielleicht ist das auch alles eine Strafe.
3: Was meinen Sie?
4: Ich will mich von ihm trennen.
5: Moni, schau. Ich muss auch hier bleiben.
6: Den Schmuck müssen Sie für die OP bitte abnehmen.
5: Wie geht's dir?
4: Bist du auch operiert?
5: Ja, meine Schulter hat was abbekommen.
4: Aber Sie kriegen seinen Arm wieder hin.
5: Ja, damit ich alleine klarkomme, das willst du damit sagen, ja?
4: Damit es dir wieder gut geht.
5: Sag mal, interessierst du dich dafür, wie es mir geht?
4: Also die Frage könnte ich dir auch stellen. Die haben mir eine Kahlstelle rasiert. Und das ist alles nur deine Schuld.
5: Kurzer Frisuren machen jünger.
4: Du bist so ein Arschloch, weißt du?
5: Ich wollte dir helfen.
4: Hey, da wäre dir das doch mal ein bisschen früher eingefallen.
5: Ja, wer wollte denn unbedingt zum Scheidungsanwalt? Wer ist denn die Wahres? Huh?
6: Gut, ich denke, das reicht jetzt.
4: Ja, das glaube ich aber auch.
3: Wir sehen später noch mal nach ihm.
7: Die hatten einen Unfall auf dem Weg zum Scheidungsanwalt.
6: Ja.
7: Das ist doch ein Weg des Schicksals.
6: Für was denn? Sich scheiden zu lassen oder sich nicht scheiden zu lassen?
7: Sich nicht scheiden zu lassen.
6: Ach, welchen Romantiker.
8: So, zur Zettelwirtschaft. Billy Rubin, Frau Seidel.
9: Meins erledigt.
8: Tschüss. Blutdruck alle 60 Minuten, Herr Franke.
9: Franke, das ist die Schrift von Theresa.
8: Die ist ja 2 Monate in Berlin. Ist mein absoluter Liebling. Oma, Geburtstag, 5 Ausrufezeichen.
10: Oh, verdammt, das war vorgestern.
8: Tschüss. Da hat Dr. Arendt recht und wir sehen vor lauter Zetteln im Papierwald nicht mehr.
10: Warum liest er das blöde Teil nicht?
8: Wo hast du die denn ausgegraben?
10: Von einem Patienten.
8: Ist der auch so schmuddelig?
9: Ja, gib her. So, probier mal.
10: Ah, perfekt. Alex Lange, Hamburg. Danke dir.
8: So, wer hilft mir hier bei der Hausarbeit?
9: Tom, du?
10: Ben, tut mir leid, du weißt doch, Patienten gehen vor.
8: Tom Zondek den Hintern versohlen. Oh, das ist meiner.
11: Herr Rantala, was sind die verschiedenen Wachstumsphasen der Bakterienkulturen?
12: Lackphase, Lockphase, stationäre und Sterbephase.
11: Mhm. Und was passiert in der Lackphase?
12: Die Bakterien passen sich ihrer neuen Umgebung an, also dem Nährboden.
11: Das ist richtig, Frau Kling?
12: Ja.
11: Sehr gut.
12: Hab eine gute Tutorin.
11: Hab ich nicht anders erwartet. Weitermachen.

0: So schnell schlecht im Labor.
1: Deswegen.
0: Ja. Ich wüsste, was da helfen könnte.
2: Miko.
0: Miko.
1: Komm schon, nur 5 Minuten.
2: Nein, ich hab zu tun.
1: Okay.
2: Hm? Nein. Die Humeruskopffraktur können wir mittels Plattenosteosynthese stabilisieren. Hier, dann werden beide Fragmente anatomisch korrekt versorgt.
1: Was machen wir mit dem Abriss des Tuberkulominis?
2: Das sollten wir mit 2 Kleinfragmentzugschrauben fixieren.
1: Gut. Sonst noch was?
2: Ich habe OP3 geblockt.
1: Gut.
2: Niklas, vielleicht wäre es besser, wenn dir jemand anderes assistiert. Vivi braucht noch eine Menge OPs.
1: Du auch?
2: Ja, aber...
1: Ja?
2: Ich will nicht, dass es so aussieht, als würdest du mich bevorzugen.

0: Ihr seid verrückt. Ich hab immer gesagt, dass ihr ganz normal seid.
1: Herbert, machst du mal leiser?
2: Sarah, komm sofort her.
1: Herbert.
2: Wenn du nicht hören willst, ist Schluss.
1: Mach mal leiser.
3: Ey, warum hast du denn so ein?
4: Mach, dass sie wegkommt.
1: Herbert, hör auf.
5: Was, womit denn?
1: Damit.
5: Er geht aber nicht ab.
1: Ja, wer oft grillt, kriegt Wurstfinger.
5: Hast du schon mal daran gedacht, dass du mich vermissen könntest?
1: Setz ich mir einen Teddy auf die Couch und mach ihm Fußball an. Sagst du Anni Bescheid?
5: Was, wieso?
1: Weil sie unsere Tochter ist?
5: Dann wird sie in den nächsten Flieger steigen und aus Nizza herkommen.
1: Ja, genau. Dann sehen wir sie endlich mal wieder.
5: Jetzt entspann dich einfach mal.
1: Herbert, ich bin entspannt. Ruf sie an.
5: Sie soll sich keine Sorgen machen.
1: Worüber? Dass ihre Mutter fast verblutet wäre? Dass ihr Vater bald keinen Job mehr hat und dass ihre Eltern sich scheiden lassen?
5: Das muss sie nicht wissen.
1: Weil du es nicht akzeptierst.
5: Verdammt.
1: Versuch's mal mit Seife.
6: Na? Schmeckt's?
7: Das ist meine erste Mahlzeit seit ich weiß nicht wie vielen Tagen. Ist echt gut.
6: Hier. Ihr Blutbild ist nicht weiter auffällig. Was macht der Kopf?
7: Brummt nicht mehr.
6: Sehr gut.
7: Apropos, können Sie mir vielleicht eine günstige Autowerkstatt empfehlen?
6: Autopanne?
7: Nee, mein Auto hat nur ein paar Macken.
6: Nee, sorry, leider nicht.
7: Ja, macht nichts. Ist zum Glück nicht mehr weit bis nach Hamburg.
6: Wenn Sie das aufgegessen haben, dann kommen Sie doch mal hoch zum Counter.
7: Was steht an?
6: Na, Ihre Entlassung. Schmecken lassen.
8: Wie alt ist Ihre Tochter?
5: 22.
8: Schon?
5: Simone war erst 18, als unsere Tochter zur Welt kam. Von jetzt auf gleich waren wir Eltern. Hat aber trotzdem gut funktioniert. Anni ist Hotelfachfrau. Er arbeitet seit 2 Jahren in Frankreich.
8: Wenn die Kinder aussehen, dann kann man sich schon mal aus den Augen verlieren.
1: Ach, Dr. Bär, der Zug ist längst abgefahren.
5: Wieso?
1: Er redet nicht mehr mit mir.
5: Sie macht mir nur noch Vorwürfe.
1: Jeder Vorschlag, den ich mache, endet in einer Diskussion.
5: Nichts mache ich richtig in ihren Augen.
1: Aber von ihm kommt überhaupt nichts. Und seit Anni ausgezogen ist, machen wir nichts mehr.
5: Sie sagt, ich liege nur noch rum.
1: An Sex ist er überhaupt nicht mehr interessiert.
5: Sie versteht einfach nicht, wie es ist, wenn man 10 Stunden am Tag Steine schleppt. Wenn wir am Abend mal seine Ruhe haben, einfach.
1: Ich bin erst 40, Dr. Bär, aber bei ihm fühle ich mich wie eine Oma. Was ist denn, wenn da nichts mehr kommt? Wenn ich nicht mehr glücklich mit ihm werde? Ach, egal. Ist mein Problem. Ich muss es lösen.

0: So, da bin ich. Das geben Sie einmal bitte Ihrem Hausarzt in Hamburg.
1: Mach ich, vielen Dank.
0: Und ein bisschen Proviant für unterwegs.
1: Danke. Ich habe da noch, wenn ich gehe, so Schmerzen in meinem Bein und auch in den Armen. Und mein Kopf ist ja irgendwie auch noch...
0: Können Sie den Schmerz beschreiben?
1: Naja, so ein bisschen wie Muskelkater, aber irgendwie pulsierend.
0: Legen Sie mal bitte Ihr Kinn auf die Brust. Meningismus und Gliederschmerzen.
1: Woher denn das?
0: Keine Ahnung, aber so kann ich Sie nicht gehen lassen.
1: Heißt das, ich muss hier bleiben?
0: Ja, und ich brauche noch einmal eine Urin und eine Blutprobe fürs Labor.
1: Sie sind der Doc, Doc.

0: Lassen Sie mich raten. Meißner?
1: Yep.
0: Auch noch gleich zwei davon.
1: Yep.
2: Wie fühlst du dich?
3: Ach, als hätte ich mir mit der Flinte in die Schulter geschossen. Die Dr. Berger meinte, ein paar Monate Physio sind wohl drin. Dann soll er wieder alles normal sein.
2: Gott sei Dank.
3: Moni?

0: Das war echt nicht böse gemeint vorhin. Ich war in letzter Zeit vielleicht ein bisschen kurz angebunden.
1: Ein bisschen, vielleicht.

0: Was machst du?
1: Du hast Durst.
0: Bist du wahnsinnig?
1: Was wunderst du dich? Du sagst doch selber immer, ich habe ein bisschen einen an der Waffel.
0: Danke.
1: Brauchen wir einen Anwalt?
0: Wir doch nicht.
1: Ich will, dass wir uns verstehen.
0: Ich auch.

0: bin ziemlich gut in sowas.
1: Ja, ich weiß. Deswegen sind wir auch bald zu dritt. Aber ich habe hier gerade ein ganz anderes Problem.
0: Was denn?
1: Dieses blöde Teil ist kaputt.

0: Los, sag es. Ich will's hören.
1: Ich brauche deine Hilfe.
0: Geht doch. Los, geh nach Hause.
1: Wirklich?
0: Morgen Mittag ist es fertig.
2: Und nach Kalkutta?
3: Lass mich sehen. Schlagzeuger?
2: Ja.
3: Cool, Leadgitarre. Wir sollten mal zusammen spielen.
2: Das geht nicht. Meins ist leider eingelagert. Ja.
3: Meine Gitarre wurde aus dem Bus geklaut.
4: Das Zimmer wäre jetzt frei.
2: Alles klar, vielen Dank. So, dann einmal hier lang. Das ist jetzt aber neu.
3: Ja.
2: Hat sie was gestochen?
3: Kann sein.
2: Klar, sie waren ja auch ein halbes Jahr im Freien. Sonst noch irgendwelche Beschwerden?
3: Oh, mir reichen die, ehrlich gesagt.
2: Gut, ich schau dann später noch mal nach Ihnen, ja?
3: Alles klar.

0: Frühsommer-Meningoenzephalitis. Kommt auch in der Region vor.
1: Untersuchen wir nachrangig.
0: Tollwut? Ist in Deutschland zwar ausgerottet, aber in Indien nicht.
1: Ja, Kopfschmerzen, Husten, Unwohlsein sind alles Symptome, aber...
0: Da fehlt Fieber, Bauchschmerzen, Übelkeit.
1: Ja, schreiben Sie es unter unwahrscheinlich.
0: Mhm. Dengue-Fieber?
1: Unwahrscheinlich, dass zu der Zeit noch Mücken in der Region aktiv sind.
0: Naja, war ein halbes Jahr da.
1: Ja, aber die Symptome zeigt er jetzt erst. Impfpass?
0: Hat er nicht dabei, aber ich habe ihn abgefragt. Hepatitis A, B, Diphtherie, Polio.
1: Hm. Grippeimpfung?
0: Keine.
1: Gut, dann untersuchen wir auf Influenza-Viren.
0: Obwohl er kein Fieber hat?
1: Haben Sie eine bessere Idee?
0: Nein. Also, neuer Bluttest, Rachenabstrich und Zellkultur. Was? Habe ich was vergessen?
1: Alles gut.
0: Okay.
2: Hey, Schatz.
3: Morgen.
4: Morgen, Taxi-Service.
2: Bist du aus der Haft entlassen?
3: Komm, ein Einzelzimmer.
2: Was? Wieso?
3: Ich glaube, es ist besser so.
2: Du gehst jetzt wirklich, oder was?
3: Ich dachte, das wäre klar.
2: Nee, war es nicht.
4: Ich kann auch später noch mal.
3: Nein, Sie kommen nicht später wieder. Nur weil es nicht in seinen Dickkopf geht, dass es vorbei ist.
2: Irgendwas mit gestern Abend?
3: Ich wollte, dass wir uns in Frieden trennen.
2: Du bist zu mir ins Bett gekommen.
3: Herbert, eine schöne Stunde macht doch noch nicht alles wieder heil.
2: Ha, na wunderbar. Dann geh doch.
3: Dr. Bär, es geht los.
4: Gut.
2: Schönes Leben noch.

0: Kanada gutes Leberversagen. Wir haben sie auf die Liste gesetzt. Sobald Laugan verfügbar ist, operieren wir.
1: Da, du machst es schon wieder.
0: Du brauchst die OP.
1: Ich will aber nicht von dir bevorzugt werden.
0: Ganz schön aufsässig.
1: Tja, du hast das ganze Paket gekauft.
0: Gut, wenn du so willst, assistiert mir Frau Kling.
1: Danke.
0: Wenn du willst, tue ich alles, um dir das Leben so schwer wie möglich zu machen. Mhm. Herr Meißner. Herr Meißner, haben Sie Schmerzen in der Brust? Ganz ruhig ein- und ausatmen.
1: Panikattacke?
2: Tut mir leid, Simone, der blöde Ring.
0: Herr Meißner, Ihre Hände sind ganz geschwollen. Haben Sie schon mal was am Herzen?
1: Lunge ist frei.
0: EKG und wir brauchen eine Zange.
3: So, hallo, meine Lieben, wie geht's uns denn heute? Gunther, wieder gesund. Horst, das wird nur mit uns beiden. Hildegard, schön fett und rund. Miko, alles klar? Ich rede mit dir.
4: Alles klar.
3: Kaputt? Könnte am Platinenblättchen liegen, ne? War vielleicht ein Haar auf der Linse? Schon mal Schutzkappe abgenommen? Nee, mal ehrlich, hast du mal neu kalibriert?
4: Ja!
3: Okay. Cool. Marianne, da braucht aber mal jemand dringend einen Kaffee.
4: Ja, aber mit Milch und Zucker.
0: Ich fühle mich echt nicht gut.
5: Haben Sie vielleicht eine Idee? Irgendwas, was Sie uns nicht gesagt haben?
0: Ich...
5: Influenza-Test negativ. Der Patient ist erheblich geschwächt und Fieber 39,5.
6: Mhm, danke. Herr Lange, wir wissen immer noch nicht, was Sie haben. Aber einen exotischen Erreger können wir mittlerweile ausschließen.
0: Naja, ich bin ja auch schon einige Zeit in Erfurt.
6: Wie lange?
0: 2 Monate. Hm.
6: Wieso steht das nicht in der Anamnese?
5: Ich habe nicht danach gefragt.
6: Sie müssen Ihre Arbeit schon gründlich machen, Dr. Zumnick. In einer Stunde habe ich eine punktgenaue Anamnese.
0: Sorry, dass Sie wegen mir Ärger kriegen.
5: Er hat recht. Ich hätte genauer fragen sollen. Sie wohnen also seit 2 Monaten in dem Ort?
0: Ja, an einem Weiher in der Südstadt. Doc, ich war gar
5: nicht... Gehen Sie da manchmal baden? Im Weiher?
0: Ja, schon, aber...
5: Ich bin gleich wieder da.

0: Hebungsinfarkt mit ST-Streckenhebung in V1 bis V4. Außerdem eine Hebung in AVL.
1: Hat sich in der Kora bestätigt. Ja.
0: Sieht schlimm aus, ist aber eigentlich gut operabel, wenn der allgemein.
1: Das ist nicht das Problem. Julia will nicht assistieren.
0: Ist ja auch ein schwieriger Eingriff für eine Assistenzärztin.
1: Nein, sie will nicht, dass ich sie bevorzuge.
0: Oh.
1: Oh.
0: Und jetzt überlegst du, sie von der OP abzuziehen?
1: Das kann ich nicht machen, weil sie braucht sie...
0: Für den Katalog.
1: Für den Katalog, ja.
0: Ich kenne das. Ich bin auch mit einem Assistenzarzt zusammen. Ben hat sich eine Zeit lang geweigert, mit mir zu operieren, weil er sagte, er bekäme von mir keine ehrliche Einschätzung seiner Fähigkeiten.
1: Echt?
0: Ja.
1: Wie lange hat er durchgehalten?
0: Bis ich was Spannenderes als einen Blinddarm auf dem Tisch hatte. Dann war das plötzlich überhaupt kein Problem mehr. So, zeig mal.
1: Dr. B. ist noch frei.
0: Ja, aber der hat seine 10 Eingriffe in HLM schon längst hinter sich. Hey! Hier wäre auch noch jemand frei.
1: Leider, das ist gemein.
0: Ja, sicher. Aber bevorzugt wäre Julia damit nicht mehr. Trau dich. Wird gut.
2: Ben, haben wir eine Anleitung fürs Digitalmikroskop?
3: Ach, schau mal an, auf einmal brauchst du meine Hilfe.
2: Sorry, ist aber wirklich wichtig.
3: Naja. Gestern Vivi, heute du, was ist denn los? Ist abgelegt unter M wie...
2: Merci.
1: Ui. Das nenne ich mal aufgeräumt. Ist befreiend, oder?
2: Ja, es ist auf jeden Fall sehr... Zen.
1: Ordnung schafft Ruhe.
0: Guten Abend, ich habe da noch eine Frage zu der OP von Herrn Meißner.
1: Ja. Also dafür bin ich nicht mehr zuständig.
0: Wie, du operierst gar nicht?
1: Nee.
0: Okay, an wen soll ich mich dann wenden?
4: Ah, Arendt. Trauen Sie sich nicht an den OP-Tisch ohne den Meister der Herzen?
3: Das dürfte doch wohl Professor Patzelt sein.
0: Nicht sein Ernst.
4: Berger, Sie versuchen mir zu assistieren? Ja.
0: Ich habe diese OP schon...
4: Berger, ich bin immer noch schlecht gelaunt und nicht interessiert, mit Ihnen zu reden.
1: Jeder hat mal einen schlechten Tag.
4: Ich nicht. Ich darf nämlich jetzt operieren. Berger, wir sehen uns im OP.
5: Dr. Bär, wie finden Sie Malle?
1: Ich war mal in Halle. Nach Malle?
5: Heiße Nächte am Strand. Alle Singles wollen doch nach Malle.
1: Ist mir zu warm. Ich mag auch eher Natur und Berge. Ich bin eher so heimatverbunden.
5: Genau wie mein Mann. Deswegen waren wir die letzten Jahre auch immer auf Balkonien, aber nächstes Jahr nicht. Da will ich im Meer baden und am Strand liegen und so richtig braun werden. Oh Gott, da muss man ja fliegen.
1: Haben Sie Flugangst?
5: Aber hallo. Herberts Hände waren immer ganz weiß, wenn ich meine Finger reingekrallt habe, also wenn wir mal geflogen sind. Wie geht's ihm überhaupt? Dr. Bär, wir sind immer noch verheiratet.
1: Er musste noch mal untersucht werden.
5: Ist mit seiner Schulter was nicht in Ordnung?
1: Der Schulter geht's gut. Ihr Mann muss am Herzen operiert werden. Mhm.

0: du denn hier?
1: Dr. B. hat mir erzählt, was los ist. Haben die denn gesagt, woher das kommt?
0: Lag so viel wie ein Teddy auf der Couch.
1: Herbert.
0: Kann dir doch egal sein, wo das herkommt. Herr Jung, können Sie das mal bitte geben? Ich brauche das nicht mehr.
1: Tut mir leid, Herbert.
0: Ja, mir auch.

0: Und?
1: Was machst du schon hier? Ich hatte gesagt, ich brauche bis Mittag.
0: Es ist Mittag.
1: Sorry, ich bin nebenbei auch noch Assistenzarzt.
0: Wie sieht's denn aus?
1: Fast fertig.
0: Oh Gott, Dr. Roland. Mann, Mikko, was soll ich denn jetzt machen? Das schaffen wir niemals.
1: Nein, nein, nein, ich schaff das schon.
0: Sicher?
1: Ja, echt, ich bin kurz davor. Jetzt geh ran, sag ihr, dass es klappt.
0: Dr. Roland? Ja, genau, ich habe Ihnen den Zwischenbericht versprochen. Morgen. Morgen steht.
2: Herr Lange hat jetzt auch noch Durchfall bekommen. Das erweitert das Spektrum der Krankheiten, die auf die Symptome passen. Shigellen.
1: Shigella fexneri, oder?
2: Mhm.
1: Negativ.
2: Campylobacter, falls es sich um die Fetusvariante handelt.
1: Kann er über das Blut in die Organe gelangen und dort schwere Entzündungen verursachen? Mhm. In Hirnhaut, Herzinnenhaut, Gelenke und Venen. Aber auch negativ. Ich hatte gehofft, er hätte sich irgendwas im Weiher eingefangen.
2: Ja, das hatte ich auch gehofft.
1: Dr. Lindner, es tut mir leid, dass Sie glauben, dass ich bei der Anamnese geschlampt habe.
2: Tom, das ist jetzt nicht wichtig. Komm.
1: Aber mir ist es wichtig. Denn er hat mir was anderes gesagt. Die Symptome, das passt einfach nicht zusammen.
2: Was ist das Ziel eines Patienten?
1: Er will geheilt werden.
2: Mhm. Und wie kann er uns helfen, ihm zu helfen?
1: Indem er uns sagt, wie es ihm geht.
2: Warum hat er da nicht von sich aus erzählt, wo er die letzten 2 Monate war?
1: Er hat uns angelogen.
2: Es gibt einen einfachen Weg, das herauszufinden.
1: Hauptstadt von Bangladesch?
3: Was?
1: Sie sagten doch, Sie waren dort.
3: Ceylon City?
1: Sie waren gar nicht dort, richtig?
3: Ich wollte es Ihnen schon vorher sagen.
1: Dann sagen Sie es jetzt.
3: Keine Promotion.
1: Aber Student sind Sie schon, ja?
3: Ja, also theoretisch. Meine Eltern haben jahrelang meine Studiengebühren bezahlt, aber ich bin halt ein bisschen faul.
1: Und die haben sich nicht gewundert, warum sie keine Prüfungsergebnisse oder Abschlüsse zu sehen bekommen haben?
3: Ja, doch, deshalb haben sie mir ja den Geldhahn zugedreht.
1: Warum haben sie uns angelogen?
3: Mann, Sie sind so alt wie ich, sind Assistenzarzt und tragen einen verdammten weißen Kittel. Ich habe mich wie ein Versager gefühlt.
1: Und dafür riskieren Sie Ihr Leben?
3: Ich hatte nur Kopfschmerzen, als ich herkam. Das Essen, das warme Bett. Mann, ich wohne in der Rostlaube und lebe aus dem Kofferraum.
1: Seit wann?
3: Letztem Winter. Am Anfang war es noch cool, aber jetzt, ich hab's so satt. Haben Sie am Weiher was gefunden?
1: Leider nein, und Ihre Blase ist auch ohne Befund. Ich muss mal zu Ihrem Auto. Keine Influenza, dafür steigt das Fieber und der Husten wird schlimmer.
2: Zumindest ist er jetzt ehrlich, sonst wäre eine Diagnose unmöglich.
1: Ich sehe da gerade gar keinen Unterschied. Er hat sich geschämt vor mir, weil er da drin schläft und ich hier mit einem weißen Kittel rumlaufe.
2: Sie mögen ihn, oder?
1: Ich kann ihn verstehen. Nur, dass ich auf einer Couch schlafe und nicht in diesem Auto. Hiergegen ist meine Couch echt purer Luxus.

0: Sam. John immer.
1: Benutzt er das?
2: Zum Waschen auf jeden Fall nicht. Er hat eine selbstgebaute Dusche mit dem Wasser aus dem Weiher. Er trinkt daraus. Legionärskrankheit?
0: Deckt sich mit den Symptomen.

0: Frau Meissner, alles in Ordnung?
1: Nein. Wir haben immer gedacht, nichts kann uns auseinanderbringen. Und jetzt hasst er mich.
0: Ihr Mann steht vor einem schweren Eingriff. Angst ist ein schlechter Ratgeber.
1: Wir haben uns so geliebt. Wo genau ist es denn schiefgegangen?
0: Ich kann es nicht lesen.
1: Da steht zusammen. Hat Herbert vor 22 Jahren heimlich eingravieren lassen.
0: Das ist romantisch.
1: Ach, Herbert wäre nicht Herbert, wenn er nicht vorher Mist gebaut hätte.
0: Da haben Sie doch Ihre Antwort.
1: Juli 1996.
2: Annies Geburt.
1: Es war im August. Im Juli hatte ich noch so einen Babybauch. Wir wollten alles richtig machen, also habe ich mich in ein weißes Kleid gequetscht.
2: Und ich bin zu spät gekommen. Willst du mir das jetzt immer noch vorwerfen?
1: Du hattest Angst. Vom Single zu Frauenkind in nur einem Jahr.
2: Ja, hätte wegbleiben sollen. Du hast die Scheidung erspart.
1: Du bist aber gekommen. Wir haben geheiratet und als Anni dann da war, hatten wir jede Menge Spaß. Ist deiner. Herbert! Hilfe! Hilfe! Hilfe! Kommen Sie doch einmal hoch. Herbert! Herr Meister, warten Sie draußen. Okay, ich bin da. Alles gut.

0: kein ausreichender Eigenrhythmus.
1: Ich defibrilliere.
0: Berger, Ihnen ist schon klar, dass der Patient einen regelmäßigen Herzschlag braucht, um zu leben?
1: Nochmal.
0: Sinusrhythmus. Und jetzt?
1: Nehmen wir ihn von der Herz-Lungen-Maschine. Ausgeprägte Reflex-Tachykardie.
0: Muskulärer Rigor an Rippenmuskulatur und Zwerchfellen.
1: Sofort Verdampfer vom Narkosegerät nehmen. Maligne Hyperthermie. Wir müssen die Anästhesie intravenös fortsetzen.
0: Müssen wir, ja? Sie bilden sich ein, Sie können sich alles erlauben, ne?
1: Ich habe...
0: Ja, Sie haben die Nerven verloren, das haben Sie.
1: Nein, habe ich nicht. Ich habe sehr wohl gewusst, was Sache ist.

0: So, das reicht. Ich rufe jetzt hier Roland an.
1: Noch 5 Sekunden.
0: 5, 4, 3, 2.
1: Tada! Ich hab dir doch gesagt, ich schaff's.
2: Du bist ein Genie. Du bist ein Genie.
0: Okay, du musst jetzt loslegen. Wenn ich die ganze Nacht durchmache, dann schaffe ich es noch bis morgen, die Daten einzulesen. Aber wo sind denn die Berichte?
1: Hey. Wir beide sind, glaube ich, ein bisschen durch den Wind.
0: Ja, Zeitdruck, die Schwangerschaft und ich muss noch so viel machen.
1: Ja, aber alles auf einmal geht einfach nicht.
3: Sie hatten Glück. Diese Legionärskrankheit hätte eine Lungenentzündung verursachen können.
4: Die hole ich mir spätestens nach der Entlassung. Na, bald ist Winter, Doc.
3: Tut mir leid, aber Sie sind gesund und müssen gehen.
4: Haben Sie nicht irgendwelche Keime, mit denen Sie mich anstecken können? So eine fiese Grippe oder sowas?
3: Leider nein. Wenn ich könnte, würde ich Sie auf meiner Couch pennen lassen.
4: Echt?
3: Klar, aber da schlafe ich selber drauf. Couchsurfer.
4: Sie wohnen bei Unbekannten auf dem Sofa?
3: In der WG.
4: Doc, Sie sind ja fast so ein Penner wie ich.
3: Ja. Okay, passen Sie auf. Ich habe eine Idee. Aber das bleibt unter uns, ja? Hier im Haus wird renoviert. Ein paar Zimmer sind quasi fertig, müssen nur noch abgenommen werden. Und bei der deutschen Bürokratie...
4: Nicht ernst, Doc. Sie quartieren mich ein.
3: Unter einer Bedingung. Nennen Sie mich nie wieder Doc.
4: Alex.
3: Tom. Na los, fang an zu packen.
5: Also bei Ihren Werten können Sie wahrscheinlich morgen früh schon wieder auf die Normalstation.
6: Wo ist meine Frau?
5: Die hat ja eine ganze Weile gewartet, aber jetzt habe ich sie schon länger nicht mehr gesehen.
0: Aber hier bin ich wieder.
5: Nicht zu lang, Frau Meissner.
0: Zusammen. Findest du mich noch schön?
6: Aber das musst du doch nicht fragen.
0: Doch. Du hast mich nicht mehr gesehen. Und ich hatte das Gefühl, dass zwischen uns das funktioniert nicht mehr.

0: kann halt jeder nur so, wie er kann.
1: Ich liebe dich doch.
0: Und kurze Frisuren machen doch jünger.
1: Bist du Arsch?
0: Wow.
2: Hey!
3: Hey! Wie war die OP?
4: Dr. Moreau war begeistert.
3: Sehr gut, freut mich zu hören.
4: Bitte schön.
3: Oh, das ist von Max.
4: Mhm, seine Lieblingseissorte, blau. Habe ich beim Aufräumen gefunden. So wie die. Max und Papa im Schwimmbad, Max und Papa im Streichelzoo, Max und Papa beim Entenfüttern. Oh, süß. Die können weg, oder?
3: Was? Natürlich nicht.
4: Niklas, die Aktion nicht sauber, sondern clean ist ziemlich klar definiert.
3: Oh, ist das gemein. Okay, ich höre.
4: Ab morgen dürfen wir wieder Klebezettel benutzen und die Telefonnummer vom Pizzadienst.
3: Okay.
4: Ja? Hm. Geht doch.
3: Danke.
5: Hast du heute Abend schon was vor?
4: Mhm.
5: Mit mir?
4: Mhm. Mit den Kollegen.
5: Ich liebe dich trotzdem.
4: Ich auch.
3: Viel Spaß.

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3: Sascha und Isabel haben in den letzten Monaten ihren Van ausgebaut.
4: Haben wir alles selber gemacht. Holy fuck.
3: Jetzt starten sie

0: Zusammen mit ihrem Lebenspartner hat Katrin Stuffler das sanierungsbedürftige Haus gekauft. Sie wollen es wieder richtig aufmöbeln und auch technisch auf den neuesten Stand bringen. Vorher haben Katrin und Robert in einem großen Haus in der Innenstadt von Bremerhaven gewohnt. Seit 11 Jahren sind die beiden ein Paar. Dies ist ihr bisher größtes gemeinsames Projekt.
1: Ich komme vom Land. Ich wollte immer wieder aufs Land zurück, nachdem ich auch einfach in Großstädten gewohnt habe. Und nachdem ich lange genug davon erzählt habe, fand Robert das dann irgendwann auch gut.
0: Viel Arbeit liegt nun vor ihnen. Der Vorbesitzer ist nach Oldenburg gezogen.
2: Es war bisher ein relativ kleiner Wohnraum. Wir wollen jetzt die gesamte Fläche, das gesamte Erdgeschoss auf jeden Fall nutzbar machen. Und gleichzeitig wollen wir das Haus energetisch so weit wie möglich dämmen, nach aktuellem Standard.
0: Heute sind Freunde zum Helfen da. Das gesamte Gebäude soll entkernt werden. Wände werden herausgerissen, Leitungen neu verlegt. Statt Gasheizung wollen sie eine Erdwärmepumpe einbauen. Alles soll so sein, dass das Haus nach Fertigstellung sogar den strengsten Energieanforderungen entspricht und sie dafür eine Förderung des Bundes bekommen können. Das haben sich Robert und Katrin zum Ziel gesetzt.
1: Wir müssen den sonst irgendwo zwischenlagern und dann alles wieder aufnehmen. Hat er was zu gesagt, dass er Samstag erreichbar ist?
2: Hat er nichts gesagt, nee.
1: Unser Problem gerade ist, dass der Bauschuttcontainer schon fast voll ist. Und heute am Samstag ist das nicht ganz so leicht, mal eben den auswechseln zu lassen.
0: Robert versucht, den Abfuhrunternehmer zu erreichen.
1: Was sagt er?
2: Kriegen nicht ran.
1: Aber willst du bei Tormelen mal eben so probieren?
2: Nee, ich hab's jetzt bei ihm auf dem Handy probiert.
1: Ja.
2: Was hältst du davon, dass wir den Anhänger, da sind jetzt nur 3 Sachen drin, leer machen,
1: na, das ist geil,
2: packen den Restmüll in den Anhänger und machen in dem mittleren Container bis auf die Höhe wie von dem Bauschutt. Das heißt, wir...
1: Was haben wir da drin? Ja, das ist nicht viel. Ja, das ist eine gute Idee, weil da haben wir jetzt noch nicht viel drin. Das ist alles leicht, das kriegen wir schnell umgepackt. Fährst den Anhänger eben rückwärts, so rollst den ran. Das machen wir. Dann können wir einfach weiterarbeiten.
2: Genau.
0: Gut ein Jahr haben die beiden nach einem Haus gesucht, mit und ohne Makler. Heute wollen sie erstmal Platz schaffen.
2: Sodass wir dann also in diesem Bereich, in diesem Fach und in diesem Fach Wohnzimmer haben. Die Balken werden stehen bleiben bzw. erneuert. Müssen wir mal sehen, wie fit der noch ist. Erneuert auch wieder durch alte Balken.
0: Teile des Hauses wie diese Balken sind 300 Jahre alt und haben wahrscheinlich schon mal woanders gestanden.
2: Auch das hier wird Wohnzimmer. Wir werden dann hier die Wand einziehen. Dahinter haben wir unser Schlafzimmer. Und dieser Bereich wird insgesamt Wohnzimmer. Die Wände kommen natürlich alle raus.
0: Katrin und Robert arbeiten beide im Außendienst, machen aber auch Homeoffice. Hier im angrenzenden früheren Schweinestall. Den haben sie sich für die Bauzeit so eingerichtet, dass sie hier essen, schlafen und arbeiten können. Zu zweit. Mit 2 Hunden.
1: Ich habe manchmal Sorge, dass wir in unserem Zeitplan nicht zurechtkommen, weil wir uns ja vorgenommen haben, eigentlich zum Ende des Jahres wieder ins Haus zu ziehen. Und dann wird es schon kritisch, wenn wir dann jetzt den nächsten Winter auch hier komplett im Schweinestall wohnen müssten. Das wäre irgendwie, glaube ich, irgendwann mal beengt.
0: Mittagspause. Die letzten Wochen wurde das Haus leer geräumt. Jetzt haben die Bauarbeiten begonnen. Heute wollen sie etwas schaffen.
2: Ich finde, Freunde sind wichtig, nicht nur zum Helfen, aber überhaupt. Aber gerade jetzt bei so einem Projekt macht es natürlich besonders viel aus, wenn man Unterstützung von Freunden bekommt. Alleine wäre es nicht immer ganz leicht zu stemmen.
1: Ja, wir sind auch, muss man auch ganz ehrlich sagen, in einem Alter, wo nicht mehr alle Hurra schreien, wenn man sagt, kannst du mal bei körperlicher Arbeit helfen.
0: Jede freie Minute, vor allem an den Wochenenden, sind Katrin und Robert nun auf der Baustelle ihres Traumhauses. Jetzt muss diese Wand weg. Das machen die Frauen.
1: Ja, ja, super. So, jetzt könnt ihr ran.
0: Es ist Ende März. Bis Weihnachten wollen sie mit allem fertig sein. An mögliche Pannen oder eventuelle Rückschläge denken sie nicht. Robert und Katrin gehen optimistisch an die Sache. Der erste Tag ist geschafft.

0: Hättest du gedacht, dass wir heute so weit kommen?
1: Das ist wirklich super, was wir heute geschafft haben. Also vor allem, wenn du dir das Haus anguckst und heute Morgen hatte das noch richtige Zimmer. Und jetzt kannst du von vorne nach hinten einmal durchgucken. Also so, wie wir es später auch haben werden. Richtig cool. Hätten wir aber alleine nicht hingekriegt.
0: Nee, nee. Aber wir machen noch ein bisschen heute, oder?
2: Gut 100 Kilometer weiter westlich steht im kleinen Dorf Uttum dieses Steinhaus aus dem Jahre 1597. Ein Denkmal, das auf den neuesten Stand der Energietechnik gebracht wird. Mit Photovoltaikanlage, Wärmepumpe und Wandheizung. Vor gut 3 Jahren hat Familie Kienast das älteste Wohngebäude des Dorfes gekauft. Sohn Jonas ist Schreinermeister und wohnt bereits hier.
3: Ab wann kann man das eigentlich anheizen jetzt?
4: Den Fußboden kann man jetzt schon anheizen, der Putz länger, der Estrich ist 1 Monat alt. Man sagt immer 1 Zentimeter pro Woche.
2: Ein Denkmal mit Solaranlage, das ist gesetzlich seit einiger Zeit einfacher geworden. Trotzdem gab es noch viele Gespräche mit den Behörden.
3: Ja, wir haben die entsprechenden Genehmigungen. Die Mühlen mahlen manchmal langsam, aber wir haben sie alle gestellt, haben sie alle bekommen und haben auch vom Denkmalschutz ganz eine Menge Unterstützung, eine Menge Tipps bekommen. Das war an sich so überhaupt nicht das, als dass es immer so dargestellt wird. Oh, alles schwierig, alles schwierig. Nein, man kann damit umgehen. Und es ist sicherlich auch eine Frage, wie gehe ich auf die Menschen zu? Nehme ich die mit ins Boot oder sehe ich die als Gegner, die mir irgendwas wollen?
2: Heute ist ein Freund von Jonas da. Vasco ist Zimmerer und kann hier gut helfen. Gerade erneuern sie die Dämmung.
5: Christian, du? Was trinken? Ich finde diese Ruhe hier wunderbar. Ich finde hier die Felder und Wiesen schön. Also ich bin kein Stadtmensch. Wenn ich mir das aussuche, und das kann ich ja, wohne ich lieber auf dem Land als in der Stadt.
2: Die Photovoltaikanlage auf dem Dach wurde bereits vor einigen Wochen installiert. Damit wird die Wärmepumpe betrieben. Heute schließt Heizungsbauer Carsten Hiller den Speicher an. So eine Anlage in einem über 400 Jahre alten Haus, das ist auch für ihn neu.
6: Dadurch, dass die Anlage in Verbindung mit einer Wärmepumpe arbeitet, ist es für uns elementar wichtig, dass das Haus eine vernünftige energetische Sanierung bekommen hat. Sprich, dass die Fenster neu sind, dass da vernünftig Dämmung drin ist. Das ist halt wichtig, weil sonst durch die niedrigen Vorlauftemperaturen bei einer Wärmepumpe können wir nicht gewährleisten, dass das Haus auch wirklich warm wird. Deswegen ist das drumzu bei so einem denkmalgeschützten Haus sehr wichtig.
2: Im Garten wurde eine Erdwärmepumpe installiert. Dafür waren 2 Bohrungen von je 120 Metern Tiefe nötig.
3: Wie sieht's aus hier?
6: Herr Dr. Kienas, ich bin mit der Anlage soweit fertig. Hier unten habe ich in die Sicherung eingebaut. Die Beschriftung mache ich später. FI-Schalter davor, Automaten daneben. So, hier unten im Speicher befinden sich Ihre 4 Batteriemodule. Jedes Batteriemodul hat eine Speicherkapazität von 2500 Watt, sprich 2,5 kW. 2,5 kW mal 4 ist eine Speicherkapazität von 10 kW, die Sie bei uns bestellt haben.
3: Das ist eine Größe, die ich hier für diesen Bereich sinnvollerweise nutzen kann.
6: Das ist die Größe, die für Ihr Haus, Ihre Anlagengröße gut konzipiert und ausgelegt ist.
2: Im hinteren Teil des Steinhauses betreibt der 26-jährige Jonas eine Schreinerei. Seine Eltern kommen aus der Nähe von Bonn und sind nur alle paar Wochen mal hier. Sie haben das Umbauprojekt fast komplett in die Hände ihres Sohnes gelegt.
4: Es gab auch Zeiten, wo man gesagt hat, das ist vielleicht ein bisschen viel. Und dann kam das noch und das noch. Und dann hat man auch Probleme mit Handwerkern gehabt, die hier waren. Also es gab auch Zeiten, wo man kleine Tiefs hatte. Aber im Großen und Ganzen ist das gerade, dass meine Eltern und ich da sehr dran gewachsen sind.
2: Heute steht die neue Isolierung auf der To-Do-Liste. Die Platten sind aus Holzweichfasern und gelten als besonders ökologisch. 120 Quadratmeter hat Jonas davon schon verlegt. Jetzt sind die letzten dran. Wichtig ist dabei, dass zwischen den Sparren und den Dämmplatten keine Lücken bleiben.
4: Bist du soweit? Keine Luft, ne?
7: Ja.
2: Die alte Dämmung war nicht mehr zeitgemäß. Jonas und Vasco haben sie entfernt.
7: Diese Mineralfaser hier, das ist alles staubig, es ist krebserregend. Man muss es umständlich in riesen Big Packs entsorgen. Es gibt immer noch Mineraldämmung, die heute verbaut wird, wo man jetzt noch nicht bewiesen hat, dass das krebserregend ist. Aber in 30 Jahren wird es genau das Gleiche sein.

0: müssen die auch wieder in riesen Big Packs als Sondermüll entsorgen? Und warum, wenn es diese Alternative gibt? Das ist die Frage, die ich mir stelle.
1: Vasco ist extra mehrere hundert Kilometer gefahren, um seinem Kumpel hier zu helfen. Feiern gehen die beiden nicht, sie arbeiten. Keine Luft, ne? Bis tief in die Nacht.
0: Ich wusste nicht, was es bedeutet, ein denkmalgeschütztes Haus zu sanieren und wie viel Arbeit das ist und wie viel Spaß das aber auch machen kann, wenn man das selber lernt, selber dran wächst. Und es ist verrückt manchmal, wenn man sieht, wie viele Stunden hier reingehen. Es ist total unwirtschaftlich, aber es ist einfach ein Herzensprojekt und deswegen macht man das, weil es einfach Leidenschaft ist.
2: Küche fehlen uns jetzt noch hier die Stühle, die müssen wir organisieren, dass wir die kriegen. Und dann muss der Jonas sehen, dass er hier mit dem Regal weitermacht.
3: Genau. Okay. Andererseits aber auch die Kontur.
2: Es können sich nur Menschen erlauben, die tatsächlich ein finanzielles Polster haben, das muss man sagen. Ob das Millionäre sein muss, das glaube ich eher nicht. Und wenn man selber handwerklich begabt ist, was mein Mann ist, der Jonas sowieso mit seinen Freunden, dann ist es machbar. Mit Eigenleistung kann man es gut machen. Aber ein Denkmal zu restaurieren ist auch finanziell ein großer Aufwand.
1: Ein paar Dörfer weiter, der Kulturgulfhof in Frebsum. Dieses Gebäude hat schon seit 18 Jahren eine Photovoltaikanlage, montiert, als das Haus noch nicht unter Denkmalschutz stand. Holger Rodig ist der Eigentümer und hat heute den Monumentendienst zu Gast. Auch Christian und Jonas Kienast gehen zu der Veranstaltung, denn es geht um das energetische Sanieren von alten Häusern.
4: Grüß euch zwei.
5: Hallo Holger.
4: Ja, ne? Schön.
1: Der Monumentendienst ist ein Verein und berät Eigentümer alter Häuser. Heute geht es um Wärmepumpen, Solaranlagen und Dämmung.
4: Das Erste, was mir immer wichtig ist, dass die Menschen, die hier sind, eine gute Stimmung haben, dass die das heute als Erlebnis empfinden und dass die ganz viel Wissen mitnehmen für ihre Lösungen in ihren Häusern oder dort, wo sie beraten.
1: Aber Holger selbst hat auch ein Problem. Er will seinen Hof sanieren, möchte aber auch die alte Solaranlage behalten. Doch da spielt der Denkmalschutz nicht mit.
4: Aber wir werden, und das ist unser Plan, den mittleren Teil wieder draufsetzen. Der ein oder andere Denkmalschützer, der ein oder andere Denkmalbeachtende hält das für Frevel. Wir persönlich halten das für notwendig.
1: Die Deutsche Stiftung Denkmalschutz will die Restaurierung des historischen Gulfhofes mit 100.000 Euro fördern und will, dass er wieder aussieht wie vor 100 Jahren. Und da gab es eben noch keine Photovoltaik. Denkmäler mit Solaranlagen, da tun sich Denkmalschutz und Stiftung schwer. Für Holger Rodig wird die Zeit knapp. Es ist Frühjahr und er möchte im Sommer fertig sein. Wenn er aber die Förderung nicht bekommt, ist sein Projekt stark gefährdet.
4: Dann würde die gesamte Maßnahme mehr oder weniger mittendrin abgebrochen, weil uns dann schlicht und ergreifend das Geld fehlt. Denn eine Summe von 100.000, es ist eine sehr, sehr hohe Stiftung, die uns die Deutsche Stiftung Denkmalschutz zur Verfügung stellt, die ist schon notwendig, um dieses Gesamtpaket tatsächlich schnüren und umsetzen zu können.
1: Nun setzt er darauf, dass es doch noch eine Lösung mit der Stiftung gibt. Die nächsten Wochen will er für seine Solaranlage kämpfen. Zurück in Butteldorf in der Wesermarsch. Heute ist der Monumentendienst gekommen mit einer Ladung von intakten alten Balken.
6: Moin.
1: Außerdem will Horst oben eine Inspektion des Gebäudes machen.
6: Hallo.
7: Moin, Herr oben.
6: Moin. Moin. Moin, Herr Martin.
7: Moin.
6: Hallo, mein Kollege, der Herr Ralf.
7: Robert Martin, hallo.
6: Ja, er macht den Bericht nachher.
7: Schön. Okay.
6: Mir ist bekannt, wir haben als Monumentendienst eine Kaufunterstützung gemacht.
8: Ja, wir haben uns entschieden zu kaufen. Ich glaube, ohne die Unterstützung hätten wir auch eher die Finger davon gelassen, muss man sagen.
6: Ja.
9: Wir hatten zwei Gründe, warum wir Herrn Rathjen in die Beratung gebeten haben.
6: Aha.
9: Das eine war Schädlingsbefall.
6: Ja,
9: wir hatten Mehl an den Ausflugslöchern gesehen.
6: Ja.
9: Und das andere war ein stark verdrehter Balken.
6: Okay, dann schauen wir uns das jetzt mal an.
9: Ja, prima.
8: Gehen wir rein.
6: Ja.
1: Horst oben sieht das Bauernhaus zum ersten Mal und er ist Fachmann. Sein Urteil hat Gewicht.
6: Das sieht ja im allerersten Moment recht wüst aus. Ne, diese unterschiedlichen Bodenplatten. Das sieht jetzt im Moment etwas sehr unstrukturiert aus.
1: Paul Andresen kommt dazu. Er ist Holzingenieur und war als Tischler schon mal Landessieger. Er wird den Umbau in den nächsten Monaten planen und ausführen. Sein Vorhaben zur Energieeinsparung ist ambitioniert.
5: Die Herangehensweise ist, dass die Hülle so erhalten bleibt, wie sie ist. Und wir innen drin ein energetisch mehr oder weniger neues Haus erstellen, in reiner Holzbauweise, mit ökologischen Dämmstoffen. Und ja, der erste Schritt, um das auch miteinander vernünftig zu kombinieren, ist eben das alte Tragwerk erstmal wieder herzustellen.
1: Es soll ein sogenanntes KfW-55-Haus werden. Das heißt, dass es nur 55% der Energie verbrauchen darf wie ein herkömmlicher Neubau. Horst Oben beginnt mit der Inspektion.
6: Also hier wird die Oberfläche zerstört. Das sind höchstwahrscheinlich Salze.
9: Also nicht auf dem Stein, sondern das ist der veränderte Stein.
6: Das ist rot drunter, der Stein ist da. Das ist dann von der Oberfläche abgeschält, so nennen wir das dann. Ne?
9: Dass wir eine unabhängige Beratung durch den Monumentendienst bekommen, ist für uns hilfreich. Es ist toll, dass es das gibt. Das gibt es, glaube ich, auch nur in den wenigsten Bundesländern.
1: Tatsächlich gibt es den Monumentendienst bisher nur in Niedersachsen. Zeitgleich zur heutigen Inspektion ist auch der Dachdecker gekommen.
5: Das Gebäude soll kernsaniert werden. Dazu gehört eben auch, dass ein Teil der Dacheindeckung neu gemacht wird. Wir haben hier die Wetterseite, ne? Und haben uns eigentlich vorgestellt, dass diese Seite komplett erneuert wird.
10: Aber man sieht auf jeden Fall, dass das hier schon ziemlich stark vermoost und angewittert ist. Also das kann ich hier so abbrechen. Die obere Schicht, das ist alles angewittert. Und wenn ich jetzt hier das Rät rausnehme, dann sieht man den Teil, der nicht gewittert ist. Also hier ist noch eine etwas Länge vorhanden. Aber wenn wir das jetzt nur sauber machen würden, würde überall sowieso der Draht zu sehen sein.
9: Okay.
10: Und da würden wir wahrscheinlich so viel Stärke auch runternehmen, dass das sowieso schon sehr sinnvoll ist, wenn wir das im Zuge der energetischen Sanierung einmal erneuern.
1: Gedämmt wird es dann von unten mit Holzdämmstoffen. Das alles ist nicht billig.
5: Das ist schon mit ein bisschen Aufwand verbunden und mit ein bisschen finanziellem Aufwand, den die Bauherren ja auch glücklicherweise bereit sind zu gehen. Aber es geht. Und das ist ja auch schön, das zu zeigen, dass so ein Haus nicht bedeutet, dass man irgendwie das Geld zum Fensterhaus rausheizen muss und nicht viel Energie verbrennt.
8: Wir haben anfangs nicht so energetisch sinnvoll sanieren wollen. Das sind, glaube ich, mehrere Faktoren. Die Situation hat sich geändert. Wir haben jemanden mit Paul an unserer Seite, der wirklich auch Ahnung davon hat und durch den Energieberater auch einfach die Möglichkeiten uns hat vorrechnen können, was möglich ist, was geht und was an Fördergeldern kommt. Und dann liegt das eigentlich auf der Hand. Also wenn man wirtschaftlich verschiedene Möglichkeiten hat, dann nimmt man natürlich die energetisch am besten ist, tut dem Klima am besten.
9: Tschüss.
5: Ciao.
9: Dann machen wir das.
5: Super.
9: Vielen Dank. Alles klar. Dann noch einen schönen Tag. Tschüss.
5: Ciao.
1: In ein paar Wochen wollen die Dachdecker anfangen. Dafür muss das Wetter aber noch etwas konstanter werden.
8: Was ist denn jetzt mit dem Käfer? Habt ihr was gefunden?
6: Nö. Es sind keine gravierenden Schäden oder Mängel. Das sind alles hier Fraßgänge gewesen. Da ist nichts mehr aktiv.
1: Hier also Entwarnung. Und unten?
9: Da drüben gibt es noch einen Balken, den wir freigelegt haben, der in der Mauer eingemauert war.
6: Ja, okay.
9: Den würde ich mir gerne mal mit Ihnen anschauen.
6: Ja, gucken wir mal.
9: Weil der so arg porig aussieht.
6: Der war. Ach so, das ist der, den haben wir gesehen. Das ist der gespaltene.
9: Ja.
6: Ganz, ganz, ganz böse ist der reduzierte und so wenig aufliegende Fußpunkt. Hm. Das ist eine ganz, ganz große Gefahr auch jetzt. Der Ständer selber, der ist als extrem kritisch zu betrachten, so wie er jetzt dasteht. Ganz kritisch.

0: intakt und belastbar. In den nächsten Tagen wird Paul diese Balken austauschen.
1: Jetzt passt's.
0: Auch in Frebsum sind die Arbeiten nun in vollem Gange. Heute werden die alten Sonnenkollektoren abgenommen, damit die Dachdecker den Gulfhof mit neuen Ziegeln eindecken können. Die Entscheidung, ob Holger Rodig auch weiterhin mit seinem Denkmal Solarstrom erzeugen kann, steht immer noch aus. Er ist weiter in Gesprächen mit der Deutschen Stiftung Denkmalschutz. Für die Dachdecker ist die Sache dagegen klar.
2: In den Zeiten, wo wir jetzt leben, sollten wir, ist meine persönliche Meinung, zwischen Denkmal und normalem Gebäude nicht mehr unterscheiden. Also wir brauchen den Strom. Unsere Lebensweise wird immer stromintensiver. Und dann sollte man dann auch bei einem Denkmal da nicht mehr vor zurückschrecken.
0: Viele Jahre lang hat Holger mit seiner Anlage bereits Strom erzeugt, ins Netz eingespeist und damit Geld verdient. Bis heute.
3: So eine PV-Anlage hat ja eine Lebenserwartung von mindestens 25 Jahren. Von daher ist so eine Pause von 1, 2, 3 Monaten tatsächlich kein Weltuntergang.
0: Sein Gulfhof ist einer von 4 Verbliebenen im Dorf. Früher waren es einmal 9. Holger möchte das Gebäude für die Nachwelt erhalten. Neben dem Dach will er auch das Mauerwerk instand setzen und alle Fenster, Türen und Tore erneuern. 500.000 Euro wird das kosten. 40% übernehmen er und seine Ehefrau Lydia selbst. Der Rest, so hofft er, wird gefördert.
4: Hier vorne im vorderen Giebel kommt dann das Gussfenster oben drüber. Die aufgehende Sonne.
5: Das Tor bleibt aber ja jetzt, ne,
4: das
5: oder?
4: Tor bleibt, das wird unten wieder instand gesetzt, sodass im Prinzip die uralte Form tatsächlich erhalten bleibt.
0: Mhm. Seit 2004 veranstalten Holger und Lydia in der Scheune ihres Gulfhofes kulturelle Veranstaltungen. Für die Zeit des Umbaus haben sie das Programm gestoppt, aber ab August sollen hier schon wieder Konzerte stattfinden.
3: Geplant ist ein Zeitfenster von 3 Monaten. Und wir hoffen im Moment, dass alle Handwerker, die zugesagt haben, das in diesem Zeitfenster auch hinkriegen. Und wenn ich mir aktuell angucke, in welcher Geschwindigkeit die Dachdecker gerade unsere Photovoltaikanlage abbauen, ja, im Sommer ist das Ganze vergessen.
0: Wenn nicht seine Finanzierung zusammenbricht, weil ein großer Zuschuss fehlt und diese hängt immer noch an der Frage, ein Denkmal mit Solaranlage, geht das oder geht das nicht?
3: Wir versuchen den Kompromiss, indem wir eine kleinere nehmen, mal sehen, ob es klappt.
0: Das Frühjahr ist vorbei, es ist Ende Mai. In Butteldorf in der Wesermarsch wird das Bauernhaus nun mit neuem Reet eingedeckt. Das getrocknete Schilfrohr wird in geschnürten Bündeln geliefert und stammt von der Strohhauser Plate aus der Weser. Das Naturmaterial wird auf den Dachlatten verteilt und bildet dann eine schräge, durchgehende Fläche. Diese jungen Männer haben viel Erfahrung mit dem alten Handwerk.
6: Ich verteile das Reet jetzt, dass es überall gleichmäßig liegt, unter dem Schächt, unter dem dicken Draht. Und jetzt fange ich an, das wegzuklopfen. Ich muss es immer in derselben Neigung hauen, weil ich sonst einen Buckel kriege oder es fällt ab. Und das sieht man natürlich, ne, wenn man von unten guckt. Das ist die Schwierigkeit dabei. Man muss also immer gleichmäßig hauen. Und das ist alles ein Gefühl. Also da kriegt man irgendwann das Auge für, wie man das Schlachtbrett halten muss, in welcher Neigung.
0: In ein paar Tagen wird das Dach schon fertig sein.
3: Passt.
6: Super.
0: Innen wurde eine neue Bodenplatte gegossen. Bald wird auch die Fußbodenheizung installiert. Außerdem hat Paul die maroden Balken ersetzt.
7: Ich schätze, die sind 300 Jahre alt. Ne? Und man sieht auch, wenn man einen Schnitt macht, oder als wir die unten abgeschnitten haben im Kern, sind die unheimlich hart. Also härter als neues Holz, was man heute kauft, was technisch getrocknet ist.
0: Als nächstes wird das Haus gedämmt. Die Außenwände und das Dach sind dann nur noch optisch wichtig.
7: Genau, das kann man als Haus-in-Haus-Prinzip bezeichnen, was die Dämmung angeht. Die frühere Steinfassade ist jetzt nur noch äußere Abschottung und Witterungsschutz. Und die Dämmung findet hier in der Holzständerwerkwand statt. Die wird ausgeblasen.

0: sind also 20 cm Hohlraum hier im Moment noch drin, die mit Zellulosefasern gefüllt werden. Also ein recyceltes Dämmstoffmaterial, auch sehr nachhaltig. Dann kommt hier vor noch eine 5 cm Installationsebene, in der die Kabel geführt werden für Elektroleitungen oder Wasserleitungen. Und da kommt auch nochmal Holzfaserdämmung rein, sodass wir dann insgesamt eine Dämmstärke von 24 cm in der Wand haben.
1: Und dann baut Paul auch noch Fenster, Türen, Treppen und die Küche. Alles aus Holz, nichts von der Stange. Das Dach wird jetzt noch von der anderen Seite bearbeitet. Frisches Reet ist hier nicht notwendig.
0: Hier können wir noch einmal abscheren, einmal neu machen. Man sieht ja einen schönen Unterschied zwischen vorher und nachher. Das wird sicherlich noch 15, 20 Jahre halten. Das wäre unnötig, das jetzt schon auszutauschen.
1: In ein paar Wochen soll im Garten die Wärmepumpe installiert werden. In Frebsum ein verändertes Bild. Die hässlichen Eternitplatten und die alte Photovoltaikanlage sind inzwischen verschwunden. Jetzt bekommt der Golfhof neue Ziegel. 15.000 Stück sind es, das hat Holger ausgerechnet. 70 Paletten hatte er schon vor gut einem Jahr günstig gekauft und gelagert, als ob er den enormen Anstieg der Baustoffpreise irgendwie geahnt hätte.
2: Sag mal, Ole, sind das die gleichen, die nachher oben auf den Viers kommen, die Pfannen auf dem Grat?
3: Ja, das sind die gleichen Pfannen. Die sind sowohl als Viers als auch als Gratziegel.
2: Auch diese Drähte, damit klammert ihr jetzt die Ecken fest.
3: Richtig, genau. Das sind sogenannte Montagehilfen. Das sind so Krallen, die können wir auf die Ziegel drauf machen, damit die Ziegel halt nicht mehr runterrutschen.
2: Naja. Ja gut, weil das ja so kleine Ecken sind, die würden ja sonst wegrutschen.
3: Richtig, genau.
1: Mit der Deutschen Stiftung Denkmalschutz hat er sich nun geeinigt. Holger darf eine neue, kleinere Solaranlage installieren.
2: Man kann ein solches Haus nicht bewohnen, wenn man es nicht hinterher bewirtschaften kann. Und zum Bewirtschaften gehört auch günstige Energie. Und zur günstigen Energie gehört es im Prinzip, die Sonne, die wir heute fröhlicherweise haben, auch einzufangen und zu nutzen.
1: Die Verhandlungen waren nicht einfach. Holger hatte seine eigenen, die Stiftung andere Argumente. Für ihn ein schwieriger Prozess.
2: Auf der einen Seite bin ich ein absoluter überzeugter Öko. Auf der anderen Seite bin ich jemand, der unheimlich gerne dieses alte Gebäude erhält. Eigentlich auch aus ökologischen Gründen. Und von daher war das für mich im Inneren unheimlich schwierig, nicht begreifen zu können, dass nicht die Leute, die auch an der Erhaltung eines solchen Gebäudes Wert legen, nicht genauso denken wie ich. So, aber letztlich ja, die Vernunft siegt und von daher siegt auch die Lösung, dass wir auch hier zukünftig mit erneuerbarer Energie, sprich mit Solartechnik, weiterhin auf diesem alten Gebäude Energie gewinnen können. Und das ist toll. Dann schauen wir mal auf den ehemaligen Getreideboden.
1: Gerade sind zwei Reporterinnen von der Ostfriesen-Zeitung gekommen. Sie wollen über die Restaurierung des Golfhofes berichten. Inzwischen wurde das gesamte Gebäude mit einer 3 cm dicken Reflexionsdämmfolie isoliert. Schon jetzt spüren Holger und seine Frau, dass es nicht mehr so zieht im Haus. Es ist leiser und wärmer.
2: Das Sinnvollste ist tatsächlich eben, um CO2, um überhaupt Energie einzusparen, ist ein bestehendes Gebäude zu erhalten und dieses bestehende Gebäude immer wieder in die Gänge zu bringen. Also es permanent zu sanieren, am Stand der Zeit zu halten. Und am Stand der Zeit zu halten bedeutet für mich auch, dass man Energiewenden, Energieveränderungen mitnimmt und damit natürlich auch für die Zukunft sinnvollerweise Energie zu sparen.
1: Nun kommt bald die neue Photovoltaikanlage aufs Dach. Nur ein paar Dörfer weiter, das Steinhaus in Uttum. Es ist eines der ältesten Häuser in Ostfriesland und hat bereits eine moderne Solaranlage. Die schwarzen Ziegel und die dunklen Kollektoren, das hat hier die Genehmigung einfacher gemacht. Denn von außen ist die Photovoltaikanlage kaum erkennbar. Die Eltern sind längst wieder abgereist. Jonas Kienas ist voll in seinem Element als Schreinermeister. Gerade fertigt er die neuen Türen an. Hier hat er Zeit und Muße, sich um alles zu kümmern.
4: So mit mir war besonders wichtig, dass das hier qualitativ einen sehr hohen Anspruch hat, dass wir nicht irgendwie oder wenige Kompromisse eingehen müssen, was Qualität angeht, dadurch, dass wir ja so viel selber machen. Ich glaube, wenn man selber dauerhaft auf der Baustelle ist und auch fachlich dabei ist, dann sieht man viele Sachen, die man eigentlich nicht sehen möchte als Bauherr oder Bauherrin. Aber man sieht, man weiß halt alles und sieht jeden kleinen Fehler, der gemacht wird. Man weiß aber dann auch am Ende, dass alles so ist, wie man sich das vorstellt.
1: Jonas hat sich eine komplette Schreinerwerkstatt eingerichtet und bietet inzwischen in ganz Ostfriesland seine Dienste an.
4: Das ist schon ein eigener Traum, jetzt jemanden in der Werkstatt zu arbeiten. Vor allem auch in der Werkstatt das Steinhaus fertigzustellen. Das ist schon besonders schön.
1: 13 Türen hat Jonas insgesamt neu gebaut. Historische Fenster hat er aufbereitet. Teilweise wurden neue von einem Kollegen aus Bonn geliefert. Alle Holzfußböden und Treppen hat der Schreinermeister selbst hergestellt und verlegt. Es ist ein Eichenparkett mit durchgehenden Planken aus nachhaltigem Anbau. Heute sind die letzten Türen dran.
4: So, wir haben hier das alte Schloss noch, was auch noch im Bestand war. Das haben wir nur wieder gangbar gemacht und die Tür so angepasst, dass wir den Profilzylinder mit der Dreifachverriegelung benutzen können, wie man es gewohnt ist, aber auch an dem historischen Schloss hier den Riegel und auch den Griff, das normal auch weiter funktioniert, also parallel beides nutzbar ist. Alt und neu, wie das ist so das, was sich hier so durchzieht durchs Haus.
1: Jonas hat aber nicht nur die Innentüren neu gebaut, auch die Außentür wurde nach historischem Vorbild rekonstruiert. Dabei hat ihm der Denkmalschutz ganz konkrete Auflagen gemacht.
4: Farblich war das einmal vorgegeben, welche Farben das Oberlicht, der Rahmen und auch die Tür hat. Oberlicht war vorher nicht vorhanden. Im Zuge dessen, dass ich die ganze Tür neu gebaut habe, haben wir das Oberlicht wieder freigelegt und noch diese Form.
1: Aber nicht nur optisch authentisch sollte die Tür sein, sondern auch energiesparend, wie die zweifach verglasten Fenster.
4: Genau, man sieht jetzt ganz schön, dass man hier eine doppelte Dichtungsebene hat. Die Tür ist von innen auch gedämmt. Und damit wir keine Bodenschwelle haben, wie es eigentlich üblich ist, haben wir unten eine Bodenabdenkdichtung installiert. Und die Tür kann man schließen und durch diese Dreifachverriegelung auch verriegeln. Oder halt nur klassisch durch den vorhandenen Riegel schließen.
1: In Frebsum ist das Dach inzwischen fast fertig. Heute werden noch Restarbeiten erledigt und die ersten Kollektoren installiert. Zum Team der Dachdecker gehört auch Meisterin Petra Schnell. Sie kümmert sich um die Zinkabdeckung, denn so ein neues Dach soll nicht nur gut aussehen, auch die Niederschläge müssen gut abfließen können.
5: Ich löte jetzt die Wulst auf, das ist ein Wasserspeier, dass, wenn es regnet, dass das Wasser, was hier kommt, hier abgeleitet wird aufs Dach. Hier gibt es schon eine kleine Aufkantung, aber dass doch eine Menge Wasser ist, muss das aufs Dach abgeführt werden. Und wenn man das nicht macht, würde das Wasser hier runtertropfen und das Mauerwerk würde beschädigt werden. Man kann auch mehr drauf machen, aber das war jetzt so die Absprache, dass der Wunsch der Denkmalschutzbehörde war, das so dezent wie möglich zu machen und hier vorne am Giebel auch mit einer Wulst zu arbeiten, damit der Stein schön ausgearbeitet wird, damit alles schön in Sicht bleibt.
1: Für Petra Schnell ist es immer wieder eine neue Herausforderung, mit dem Denkmalschutz zusammenzuarbeiten.
5: Es ist alles anders. So, die ganze Stimmung, die Vorarbeit, das Planen. Manchmal hat man ja Projekte, wo man sagt, ich weiß gar nicht, wann sind wir hier angefangen? 2017, 18, das erste Mal ein Angebot gemacht. Dann behält man das in der Mappe, weil das dann noch weiter diskutiert wird. Und irgendwann so 2023 so, ja, wir machen das Dach. Und das zeichnet das halt eben auch aus.
1: Manche Eigentümer haben Probleme damit. Holger aber ist da ganz entspannt.
5: Hallo Holger.
6: Ja, grüße dich. Ach so, machst du das. Punkstest das erst und dann ziehst du jetzt gleich irgendwie eine Naht drüber? Oder?
5: Ja, ich habe das jetzt gepunktet, weil ich das ja alleine mache. Man kann es natürlich auch zu zweit machen, dann hält immer einer fest.
6: Da hättest du mir Bescheid sagen sollen.
1: Neue Ziegel auf einer Fläche von 1100 Quadratmetern.
6: Das Haus hat mehr oder weniger gewonnen. Es ist gewachsen. Ich weiß gar nicht, wie ich das beschreiben soll. Es ist einfach eine Riesenfreude, nach so vielen Jahren und dann im Prinzip in dieser Qualität das erleben zu dürfen. Ja, das macht schon Spaß.
1: Jetzt kommen die 60 Module der neuen Photovoltaikanlage aufs Dach. Sie ist kleiner als die bisherige, hat aber mit 22,5 Kilowatt in etwa die gleiche Leistung. Ein Kompromiss zwischen Denkmal und Klimaschutz. Dem hat schließlich auch die Deutsche Stiftung Denkmalschutz zugestimmt, wenn auch

0: mit gewissen Einschränkungen.
1: Die jetzige Lösung ist, dass wir 12% der Dachfläche mit dieser Technik belegen. Und diese 12% ziehen Sie von Ihrer Förderung ab, sodass Sie nicht mehr 100.000 fördern, sondern nur noch 88.000 fördern. Wir werden indirekt für das Aufbauen von erneuerbarer Energie bestraft. Vielleicht nicht der richtige Begriff, aber das Empfinden geht in diese Himmelsrichtung. Moin.
2: Ah, moin. Der Herr Koch.
3: Moin.
4: Hallo.
3: Hallo.
2: Hallo.
3: So.
0: Malermeister Benjamin Koch hat die aufgehende Sonne restauriert.
3: Da ist das gute Stück.
1: Sieht aus wie neu.
0: Und Maurermeister Andreas Ahrens wird das historische Fenster später einsetzen.
3: Hier geht er mal mit nur 8 mehr, oder?
1: Man braucht ja gar nicht mit anfassen. Wollt ihr das mal?
3: Ja,
1: ja, perfekt.
3: Handwerk.
1: Perfekt, aber sieht richtig gut aus.
3: Immer dabei.
1: So. Dann stellt das hier mal erst eben ab. Man kriegt die alten Gussspuren zu sehen, aber im Prinzip sieht es genauso aus wie vor 150 Jahren. Also ich hab das ja schon vor Jahren mal kaufen können.
3: Scheiße.
1: Seht ihr das?
3: Ich habe mit Fingern drin sitzen.
1: So. Und das hat hier schon seit Jahren gestanden, weil es wartet schon seit Jahren darauf, dass es endlich da wieder reinkommt.
3: Da muss hingehört.
1: Da muss hingehört.
0: Und dann muss der Gulfhof auch noch neu verfugt werden. Der Sommer hält nicht, was er verspricht. Seit Wochen regnet es immer wieder. In Butteldorf sorgt das für Probleme, denn Katrin Stuffler und Robert Martin haben sich für eine Erdwärmepumpe mit Flächenkollektoren entschieden und die muss unter der Erde verlegt werden. In eher feuchtem Marsch- und Moorboden. Nicht einfach bei diesen Verhältnissen. Heute Morgen stand das Wasser einen halben Meter hoch in der Baugrube.
5: In den letzten Tagen mussten wir eine ganze Menge Wasser wegpumpen.
0: Für die wichtige Aufgabe hat Robert sich extra frei genommen.
5: Durch die starken Regenfälle der letzten Tage war das Grundstück ziemlich unter Wasser. Und damit wir die Arbeiten heute durchführen können, musste der Grundwasserspiegel auf dem Grundstück gesenkt werden. Und darum haben wir das Wasser in einen gut ziehenden Graben umgepumpt. Jetzt ist das Grundstück sicherlich 30, 40 cm trockener.
0: Trotzdem ist es für Sanitärinstallateur Renke Stamer eine anstrengende Arbeit, gegen das immer wieder aufsteigende Wasser anzukommen. Denn die Matten dürfen nicht aufgeschwemmt werden.
6: Von einer Flächenausnutzung sind die Kompaktkollektoren auf jeden Fall effizienter. Hinzu kommt, dass wir hier einen super nassen Boden haben, was natürlich die Effizienz deutlich besser macht. Also hier haben wir fast die höchste Entzugsleistung, die wir kriegen können. Das passt schon.
0: Robert und Katrin haben für ihre Erdwärmepumpe inklusive Erdarbeiten etwas über 30.000 Euro gezahlt. Das sind zwar 10.000 Euro mehr als eine herkömmliche Luftwärmepumpe, aber so ein eckiges Ding wollten die beiden nicht am Haus stehen haben. Diese Kollektoren müssen mindestens 80 cm unter der Erde verlegt werden, besser sind 1,50 Meter.
5: Eine Wärmepumpe mit Erdkollektoren ist ungefähr doppelt so effektiv wie eine Wärmepumpe, die aus der Luft die Wärme zieht. Im Winter ist es draußen kalt, teilweise unter Null. Das Erdreich ist aber immer noch deutlich über Null. Das heißt, wir haben viel mehr Energie zur Verfügung, die wir aufnehmen können. Dementsprechend braucht man nur ungefähr halb so viel Strom für die gleiche Heizleistung. Also aus einer Kilowattstunde Strom machen wir 4 Kilowattstunden Heizleistung.
0: Von außen ist das Haus so gut wie fertig. Auch dieses Giebeldreieck ist neu. Katrin hat es selbst gestrichen.
7: Ein Stück dran.
5: Ja.
7: Jetzt ein Stück zu mir. Dann auf den Klotz.
0: Die große Giebeltür ist 250 Kilo schwer und besteht aus zwei Teilen. Mit einer 5 cm dicken Dreifachverglasung für die Energieeinsparung.
7: Ich muss gleich nochmal von außen gucken, wie parallel es ist.
0: Für Paul war diese Tür eine besondere Herausforderung. Er hat sie geplant, gezeichnet und baut sie nun ein.
7: An so einem alten Haus ist ja nichts gerade und nichts symmetrisch. Und deswegen ist diese Tür eine Sondereinfertigung nach Schablone. Also wir haben von dem Ausschnitt im Fachwerk eine Schablone gemacht und danach 1:1 die Tür gebaut, also auch mit diesen kleinen Rad.

0: Radabweisern. Also das waren ja früher für die Pferdekutschen die Radabweiser, damit die nicht das Mauerwerk kaputt machen. Und das haben wir hier parallel angepasst. Der Rahmen läuft parallel hoch und oben das Oberlicht auch.
1: Allein 80 Kilo wiegt das Oberlicht, nicht einfach mit zwei Mann.
0: Ich habe ihn oben. Warte mal, stopp, runter. Ja. Das ist mir hier zu heikel.
2: Schwierig.
0: Aber wir haben natürlich sehr viel Gewicht, sehr weit oben. Der Schwerpunkt ist sehr weit oben. Und das ist dann riskant, dass uns das ganze Ding nach links oder rechts wegkippt. Müssen wir uns jetzt langsam rantasten. So, ich kann hier auf jeden Fall besser stehen. Dann kann ich hier langsam anheben, mal probieren.
2: Ja.
1: Am Ende passt es. Als nächstes müssen beide Elemente sorgfältig mit dem Rahmen verbunden werden, sodass alles hundertprozentig dicht ist.
0: Über die Leiste, Finger raus.
3: Jo, Finger sind raus.
0: Ja.
1: Das wäre geschafft. Jetzt kann bald der Umzug beginnen. Im Steinhaus Uttum wird heute gefeiert. Familie Kienast hat Nachbarn, Freunde und Bekannte zu einem Werkstattfest eingeladen. Jonas und seine beiden Schwestern haben Freunde zum Helfen mitgebracht. Heute darf sich jeder ein Bild davon machen, was in den letzten Jahren hinter den dicken Mauern des Denkmals entstanden ist. Und was Jonas hier geschafft hat.
0: Hast du noch eingepackt?
4: Ja. Also wir haben hier viel Lärm gemacht, wir haben hier viel Baustelle gehabt, viel Dreck und viel Schmutz gehabt. Und das haben die alle mitgetragen. Der Jonas wird hier verwöhnt mit regelmäßigem Essen von der Nachbarin. Also die Hilfsbereitschaft ist hier ganz immens und dafür lohnt es sich auch mal Dankeschön zu sagen.
5: Hier kommen wir ins Haupthaus. Also das ist das Haupthaus mit den riesenhohen Decken und diesem tollen Fußboden. Das war früher, war das hier immer der prächtigste Saal, die Halle.
1: Barbaras Schwester Astrid sieht das Haus heute zum ersten Mal.
6: Ich bin unheimlich gespannt.
5: Ja, das ist die Küche.
6: Ja, das ist.
5: Das ist da natürlich. Christian kocht ja gerne und viel. Das ist richtig genial.
6: Ja, da fehlen aber allerdings auch ein bisschen die Worte, ne? Diese Wand, die bleibt so, oder?
5: Die Wand bleibt so, ja. Da haben wir vom Monumentendienst auch wieder den Rat bekommen, ein guter Rat von vielen, da nicht mehr viel zu machen, die Wand weder zu versiegeln noch sonst, einfach lassen. So, dann zeige ich dir noch den letzten Raum. Das heißt, jetzt kommt der dritte Raum, der momentan noch Jonas Schlafzimmer ist. Ja, das ist im Moment Jonas Arbeits- und Schlafzimmer. Da hat er viel gearbeitet, nicht nur die Balken abgeschliffen.
7: Und sie waren alle mit Lack bestrichen.
5: Wenn du mal guckst, so sah es aus. Du konntest halt runter in den Keller gucken. Ne? Es wurde alles weggemacht. Hier wurden die Balken verstärkt, weil es marode geworden ist. Da hast du mal so eine Vorstellung. Hier ist Keller. Das ist der Keller.
1: Diese Kirchenorgel hat Christian Kienast vom Vorbesitzer geschenkt bekommen. Sie stand ursprünglich in der Werkstatt und hat nun im Wohnzimmer einen schönen Platz bekommen. Der Caterer ist da, er liefert das Buffet. Oh,
0: wunderbar, das hat schön geklappt.
5: Da hinten tun wir es drauf. Wollen wir es einfach, wir sollen was machen? Nehmen wir es Ihnen ab?
8: Wir können es einfach da alles hinbringen.
5: Okay, alles da hinbringen. Wir machen eine Kette, wir machen eine Kette. Das braucht zum Aufbauen. Genau, eine Kette.
1: Das Wetter hätte heute etwas besser sein können, aber zum Glück wird in der Werkstatt gefeiert. Die Restaurierung des historischen Steinhauses hat die Familie viel Zeit und Nerven gekostet. Jetzt aber sind Jonas und seine Eltern auf der Zielgeraden. Das halbe Dorf ist gekommen, um mit ihnen zu feiern. Noch arbeitet Christian Kienast als Arzt in Bonn, doch irgendwann wird der gebürtige Emder wieder in seine Heimat zurückkehren.
5: Es hängt ein bisschen vom Jonas ab, der einen Restaurator macht. Und dem gönnen wir schon auch alle Zeit der Welt, um das in Ruhe zu Ende zu bringen. Aber wenn er fertig ist, ziehen wir hierher.
8: Und der wohnt ja im Augenblick
5: der
8: hier.
5: Der ist auch froh, wenn er seine Ruhe hat.
1: Wenn diese Baustelle abgeschlossen ist, hat Jonas auch schon eine neue Aufgabe. Gleich nebenan steht ein altes Landarbeiterhaus, das möchte er dann für sich selbst restaurieren. In Frebsum hat Maurermeister Andreas Ahrens die aufgehende Sonne installiert.
9: Hier haben wir unser schönes neues Stück. Hier ist deine Sonne, dein Fenster.
2: so dass du von innen jetzt auch ein bisschen Licht, von außen ein bisschen Licht kriegst. So.
1: Kannst halt schön, es ist das erste Fenster von insgesamt 70, die noch im Frühjahr ausgetauscht werden müssen. Und dann wird der Gulfhof ja auch noch neue Fugen bekommen. Heute hat sich dazu Sarah Mührmann vom Monumentendienst angekündigt.
3: Moin.
7: Olga, hey.
3: Moin, Herr Rudig.
7: Hallo, das ist sehr schön, dass Sie kommen.
3: Ja. Ja,
7: perfekt.
3: Es geht um die Fugen.
7: Es geht um die Fugen. Wir stehen da noch an der richtigen Stelle.
3: Ja, es ist ja so, Sie haben ja, das ist ja in Lehm gesetzt. Ja. Und dieser Muschelkalkmörtel ist ja damals frisch mit eingefugt worden. Das ist wirklich eine sehr wertvolle Fuge. Und wir sagen eigentlich immer, es gibt nichts Wertvolleres als die Bestandsfuge. Jede neue Fuge, die Sie jetzt einsetzen, wird nie so langlebig sein wie diese Bestandsfugen. Und gerade wenn man etwas weiter weggeht und man sieht so die Bereiche zwischen den Fenstern, dann sieht das noch sehr gut aus.
1: Sarah Mührmann versucht, den Bauherrn zu überzeugen.
7: Den Muschelkalk kriegst du nicht mehr, ne?
3: Nee, das stimmt, aber den könnte man ja noch nachrezeptieren. Das ist möglich.
7: Also, dass man tatsächlich so eine Muschelfuge wieder zustande kriegt, hier kann man ja tatsächlich teilweise die Muscheln richtig erkennen. Wo man das Gefühl hat, da ist der Maurer an die Nordsee gegangen und hat versucht, von Norderney vom Strand die Muscheln aufzusammeln.
3: Aber so ist es teilweise. Ne? Wir hatten damals hier nichts anderes außer die Muscheln und das war unser Kalkvorkommen. Und die sind entsprechend gebrannt worden und wurden dann wirklich schön weich verarbeitet. Das gibt es auch heute in dem fertigen Muschelkalkmörtel nicht mehr. Das ist leider so.
7: Für uns ist die Reparatur des Fugenwerkes dieses Hauses ein im Moment nicht sauber kalkulierbarer Faktor. Weil da kommt natürlich jetzt die Frage, die sich zwischen Daumen und Zeigefinger abspielt, weil der Zeitfaktor reinkommt und mir keiner was dazu sagt.
2: Denn kostentechnisch ist das ungefähr gleich. Ob wir jetzt alles ausschneiden und neu einfugen oder ob wir reparieren. Also ich denke, das tut sich nicht besonders viel.
1: Auch der Denkmalpfleger hatte eine Reparatur vorgeschlagen.
7: Ja, nehme ich jetzt den Rat, den wir kriegen und sagen, okay, wir machen eine Reparatur. Und wenn dann das zwischen in der wirtschaftlichen Betrachtung auch passt, dann ist das alles gut.
1: Gut ist auch die Lösung mit der Solaranlage. Seit Juli 2022 sind sie gesetzlich möglich auf Denkmälern. Vor Ort entscheiden die Behörden dann individuell. Der Landkreis Aurich hat hier zugestimmt und einen Zuschuss von 60.000 Euro gewährt. Heute sieht sich Landrat Olaf Meinen das Ergebnis an.
9: Die Regelungen sind klar. Grundsätzlich können Photovoltaikanlagen auf Denkmäler errichtet werden, sofern sie reversibel sind, also wieder abgebaut werden können. Dann ist das unter erleichterten Voraussetzungen möglich. Und wir sind da, glaube ich, in guten Gesprächen mit den einzelnen Eigentümern diesbezüglich, ich sag mal, um den Eingriff möglichst niedrig zu halten. Und das ist hier am Gulfhof von Holger Rudig, glaube ich, sehr gut gelungen, indem man eine kleinere Anlage gefunden hat, die ebenso viel Leistung bringt.
1: In Butteldorf regnet es schon wieder seit Tagen. Es ist inzwischen November. Die Bauarbeiter sind schon bei der Gartengestaltung. Gerade ist der neue Kühlschrank angekommen. Katrin und Robert haben es tatsächlich geschafft. Bis zum Jahresende wollten sie mit allem fertig sein und Weihnachten im neuen Haus feiern.
0: Okay, wieder zu mir.
10: Gut. Gut. Schön, wenn es langsam fertig wird. War ein langer Weg, der viel Spaß gemacht hat, aber es ist jetzt auch schön, das Haus zu genießen.
11: Wir stellen es erstmal hier hin, das ist doch ganz gut.
1: Katrin und Robert haben sich im Badezimmer für dunkle Fliesen entschieden. Die Toilette wird künftig mit Brauchwasser betrieben.
12: Wir kommen noch ein paar mit Geschirrgläsern.
11: Okay.
1: Wo jetzt ein Hirnholzparkett aus Lerche liegt, haben sie vor 8 Monaten noch die Wände eingerissen.
11: Komm, geh mal aus dem Weg. Hier ist unser Wohnzimmer. Unheimlich groß. Wir hatten die Sorge, dass unsere alten Möbel hier gar nicht reinpassen, dass die zu klobig dafür aussehen. Und am Ende haben wir uns richtig gefreut, dass wir die nicht verkauft haben, sondern die passen hier irgendwie richtig super rein. Ja, hier, das ist das Einzige, was noch nicht fertig ist. Hier sollte eigentlich der Kamin stehen. Da fehlt noch ein Teil, der wird jetzt im Januar erst eingebaut. Die alten Fliesen, die auch vom Monumentendienst sind, die wir wieder gereinigt haben, aufbereitet haben. Ich finde, die ist auch wirklich schön.
1: Die beiden kombinieren antike Möbel mit neuen Elementen. Und zum endgültigen Einzug bekommt Katrin von ihrem Sohn dann noch einen selbstgebauten Esszimmertisch.
11: Noch dafür haben wir noch Kisten auszuräumen. Noch ist nicht alles fertig. Aber es sieht schon wohnlich aus mit den ganzen Möbeln, das muss man schon sagen. Und wir haben einen schönen Sommer hier gehabt. Da haben wir nicht nur im Schweinestall gewohnt, sondern tatsächlich auch viel Zeit draußen verbracht. Das war sehr schön, dass der Sommer so schön war. Und wir haben uns auch noch mal besonders kennengelernt. So zu zweit leben und arbeiten in einem Zimmer ist auch nicht ohne.
10: Also, ja, war ein schönes Erlebnis.
11: Ja, hat geklappt.
10: Ja.
1: Auch Brownie und Clara haben bereits ihren Platz im neuen Heim gefunden.
13: Moin, Herr Torkauf. Hallo.
10: Du willst uns die Luft aus dem Haus saugen, ja?
14: Genau, wir machen heute einen Blower-Drohr-Test.
13: Cool. Dann achte ich mal drauf, dass wir überall die Fenster zu haben.
1: Jetzt fehlt nur noch eine Prüfung zum perfekten Glück. Der sogenannte Blower-Door-Test steht an. Ein Gutachter untersucht im ganzen Haus, wie dicht es ist.
0: Ja, der Luftdichtheitstest ist Voraussetzung, damit wir die Förderung bekommen, die wir beantragt haben. Die man für einen KfW 55 Standard kriegen können. Wenn der Luftdichtheitstest nicht erfolgreich ist und wir es auch nicht nachgebessert kriegen würden, dann kriegen wir auch nicht die Fördersumme.
1: Die Luft wird nun mit einem Ventilator zunächst aus dem Haus gesogen und in einem zweiten Schritt dann von außen hineingeblasen. Die Undichtigkeiten kann Jochen Teuerkauf messen. Bei dieser Prüfung geht es immerhin um einen Zuschuss des Bundes in Höhe von 45.000 Euro.
14: Diese Dose ist jetzt undicht. Jetzt müssen wir gucken, ob wir noch mehr davon finden. Und dann muss man im Nachgang darüber entscheiden, ob das nachgebessert werden soll oder nicht.
1: Die Eigentümer können nachbessern, das kostet aber jedes Mal wieder einige hundert Euro. Und sollte das Ergebnis am Ende immer noch nicht stimmen, gibt es auch keine Förderung.
14: Also theoretisch muss alles luftdicht sein. Ist in der Praxis natürlich kaum umsetzbar, aber man muss sich da annähern. Man muss versucht das Optimum da zu erreichen. Und dafür sind solche Blower-Door-Messungen da, dass man dann guckt, wo sind die Leckagen? Wie kann ich das erreichen, dass ich diese schwierigen Leckagen, die eventuell zu Kondensat führen oder zu Schimmelbildung führen, dahinter, dass das minimiert wird?
1: Entscheidend ist die sogenannte Luftwechselrate. Hier N50. Sie darf nicht höher sein als 1,5. Eine gute Stunde wird jetzt getestet. Derweil bereiten Katrin und Robert die Küche vor. Morgen soll sie eingeräumt werden.
10: Uns war wichtig, den Charakter des Hauses zu erhalten, die alten Balken, und dabei trotzdem eine moderne und funktionale Küche einzubauen. Und Paul hat uns dabei geholfen. Er hat sie komplett selbst gebaut, selbst entwickelt. Und damit kamen wir auch auf besondere Ideen, wie zum Beispiel, dass da, wo der Balken ist, kein Hohlraum ist, sondern sinnvoll genutzte Fächer. Und so gibt es noch eine ganze Reihe von vielen kleinen Besonderheiten, die die Küche speziell machen, wie wir sie nicht von der Stange bekommen hätten.
1: Der Test ist beendet, keine Nachbesserung nötig.
14: Im Altbau mit Lüftungsanlage einen Wert von 1,5 zu erreichen, ist eine Herkulesaufgabe. Und ich muss sagen, ich ziehe meinen Hut davor, wie er das hier so gut gemacht hat. Und ich habe das gesehen in der Bauphase, mit welchen Materialien er gearbeitet hat und mit welcher Sorgfalt und Akribie er hier vorgegangen ist. Und ich muss sagen, das war schon außergewöhnlich gut. Ich mache den Job auch schon länger, aber das habe ich noch nicht. In der Qualität habe ich es noch nicht gesehen.
1: Jetzt ist klar, Holzingenieur Paul Andresen hat gute Arbeit geleistet. Dafür war er in diesem Jahr aber auch unermüdlich im Einsatz.
0: Ja. Ich bin ja mit meinem Werkzeug hier eingezogen für 8 Monate. Und heute ist quasi der Tag, wo ich das Haus wieder verlasse und in glückliche Hände übergebe. Ja, Katrin, Robert, habt ihr einen Moment Zeit?
11: Ja, klar.
0: Ihr seid eingezogen. Herzlichen Glückwunsch nochmal dazu. Und ich ziehe aus.
11: Ja, ich verlasse euch. Das ist eigentlich das Schlimmste überhaupt daran, Paul.
0: War sehr schön mit euch. Vielen Dank für euer Vertrauen. Und ja, zum Einzug gibt es ja traditionell Brot und Salz.
10: Ah.
11: Und hast du selber gemacht. Vielen Dank, Paul.
0: Vielen Dank euch. War eine schöne Zeit.
11: Ja, ich werde dich vermissen.
10: Paul, vielen Dank. Vielen Dank.
1: Auch in Frebsum gehen die Arbeiten für dieses Jahr zu Ende. Inzwischen haben wieder die Konzerte begonnen. Heute wird eine weibliche A Cappella-Gruppe aus Berlin auftreten.
15: Okay. Geht.
1: Während die Bühnentechniker die Scheinwerfer einstellen, wird unten noch gearbeitet.

0: Holger hat sich fachkundige Hilfe von Jonas Kienast geholt, denn eines der beiden Scheunentore muss noch restauriert werden. Der junge Schreinermeister hat in Ostfriesland beruflich schon gut Fuß gefasst.
1: Wir versuchen hier bei dem Tor so viel wie möglich zu erhalten, was noch Substanz hat. Wir schneiden tatsächlich nur das weg, was komplett zerfressen ist oder was nicht mehr vorhanden ist. Deswegen sieht man hier auch die unterschiedlichen Längen der einzelnen Bretter. Die sind so nach angefertigt, wie die ursprünglich waren, und dann angeflickt. Damit wir die Funktion, die wir hier haben wollen mit dem Tor, dass das hier drin genutzt werden kann, gegeben ist. Also ich finde das, was Holger hier macht, komplett irgendwie total spannend und mega beeindruckend. Und da Teil sein zu können, das ist nett.
0: Seit einem Jahr macht Jonas jetzt berufsbegleitend eine Zusatzausbildung zum Restaurator im Handwerk. Ende 2024 wird er damit fertig sein.
2: Wow.
1: Passt wieder.
2: Passt, geil, richtig schön.
1: Tatsächlich nur das, was nötig war.
2: Ja, du hast die Ecke rausgenommen.
1: Genau.
2: Da hast du im Prinzip den alten Gammel im Moment.
1: Ja, hier sieht man auch nur das kleine Stück.
2: Ja.
1: Das auch wieder so ansetzen, das gehört tatsächlich dazu.
0: Später muss das Tor noch gestrichen und dann wieder eingesetzt werden. Jetzt müssen sie sich aber beeilen, denn die ersten Konzertbesucher stehen schon bald vor der Tür. Und das bei diesem Wetter.
2: Also ich glaube, wir lassen das hier jetzt auch während des Konzertes liegen. Wir rücken das nochmal um, weil das ist ja auch fürs Publikum nicht uninteressant zu sehen, in welcher Art und Weise wir jetzt im Prinzip die Sanierung
1: Prozess
2: machen.
1: Ja,
2: den Prozess. Besser kann man es nicht zeigen. Mhm. Top. Gut. So, und jetzt zurück zu mir. Hierher.
1: Noch mehr rüber?
2: Nee, so das steht.
1: Gut.
2: Gut, perfekt.
0: Das Tor zur Straße hatte Jonas bereits vor einigen Wochen vor Ort wieder aufgearbeitet und erneuert. Und zwar so, dass in Zukunft auch die kleine Fluchttür genutzt werden kann.
3: Moin, meine Nanne.
4: Moin.
2: Regnet's noch?
0: 199 Zuschauer dürfen bei Kulturveranstaltungen in die Scheune. Heute ist das Konzert ausverkauft. Von überall her kommen die Besucher. Fast jeden Monat gibt es ein Event.
2: Wenn wir hier jetzt reingehen und dieses Konzert heute erleben, mit diesem Publikum und mit dieser Akustik, dann war das alles lohnenswert, was wir gemacht haben. Es hat einfach Freude bereitet und es darf einfach so weitergehen. Wir freuen uns auf die nächsten Schritte.

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7: Uhr, Dienstagnachmittag. Zeit für die Nachrichten und damit hallo und willkommen zu NDR Info. So sah es heute früh an der A39 aus bei Lüneburg. Dort müssen Pendler in den kommenden Wochen starke Nerven haben. Nicht nur, dass die Bahn die Strecke Hannover-Hamburg saniert und auf den Regionalstrecken teilweise nur noch Busse fahren. Nun haben auch noch auf der Autobahn Richtung Hamburg Bauarbeiten begonnen. Zwischen Lüneburg und Handorf ist die Strecke nun voll gesperrt.
8: Hier auf der A39 bei Lüneburg geht nichts mehr. Löcher und Risse in der Fahrbahn. Über 400 Schäden zwischen den Anschlussstellen Lüneburg Nord und Handorf. Die Autobahn GmbH sagt, sie musste reagieren.
9: Die Decke ist leider schon so dermaßen kaputt, dass sie spätestens im Winter uns erhebliche Probleme bereiten würde. Das heißt, im Winter hätten wir dann die Situation, dass wir dann Verkehrsbeschränkungen machen müssten. Sprich, Geschwindigkeitsreduzierung bis

0: die Zugverkehre zwischen Hamburg und Lüneburg sehr eingeschränkt sind. Und genau das ist aber jetzt passiert.
1: Die Autobahn GmbH sagt, sie konnte die Bauarbeiten nicht verschieben, weil andere Sanierungsprojekte dann nicht umgesetzt werden könnten. Die Autofahrer müssen also die Zähne zusammenbeißen, aber zum Glück nur knapp 2 Wochen. Dann soll der Abschnitt laut Plan wieder freigegeben werden.
2: Der US-Präsident könnte Einfluss haben auf unsere Wettervorhersagen. Ja, richtig gehört. Denn Donald Trump hält nichts von der Diskussion um den Klimawandel und lässt daher Forschungsdaten löschen. Extremwetterereignisse könnten dadurch noch unberechenbarer werden, wenn nicht schnellstens gehandelt wird. Das Forschungszentrum Geomar in Kiel wird deshalb nun aktiv.
3: Dieses Gerät, das zurzeit am Geomar in Kiel entwickelt wird, soll unter anderem die CO2-Konzentration im Wasser messen. Bisher kommen dafür vorwiegend Instrumente aus den USA zum Einsatz. Die Vereinigten Staaten finanzieren etwa die Hälfte aller langfristigen Beobachtungssysteme weltweit, sagt Meeresforscher Toste Tanua. Ihr Ausstieg aus der Forschung wäre eine Katastrophe.
4: Wir können sehr gut zum Westafrika oder Kap Verden gehen und ganz gute Forschung machen. Aber wenn wir die ganze Atlantik oder die ganze Pazifik verstehen wollen, dann brauchen wir die Daten von anderen Ländern. Und wenn die Hälfte davon ausfallen würde, würde unsere Schätzungen viel schlechter sein, als die jetzt sind.
3: Weitere Daten aus dem Meer kommen unter anderem von den Bojen des internationalen Argo-Programms. Etwa 5000 Bojen, die weltweit in den Meeren verteilt sind, liefern Informationen über Salzgehalt, Strömung oder Temperatur. Riesige Datenmengen, die derzeit noch in den USA liegen, will ein Verbund aus deutschen Forschungseinrichtungen in einem aufwendigen Verfahren vor der Sperrung oder der Löschung retten. Laut Meteorologen sind die Messungen auch nötig, um Extremwetterereignisse weltweit und auch bei uns im Norden genauer vorherzusagen. Um die Datenlage unabhängig von den USA zu verbessern, bauen die Geomar-Forscher auch neue Messinstrumente auf Schiffen ein, wie auf Boris Hermanns Rennjacht Malizia im vergangenen Jahr. Denn Bojen und Forschungsschiffe allein reichen für eine flächendeckende Untersuchung der Ozeane nicht aus.
4: Deshalb entwickeln wir hier zum Beispiel hier den Sensoren, die wir am Schiffe wie Boris Hermanns Rennjacht oder mit einem Fähre oder einem Containerschiff reinsetzen können. Und wenn wir die smart machen, dann können wir große Teile von den Ozeanen abdecken.
3: Im Gegensatz zu den USA sei die Finanzierung der Meeres- und Klimaforschung hier in Europa nicht gefährdet, heißt es vom Geomar. Jetzt gehe es darum, die Forschung weiter zu stärken, um sich unabhängig vom großen Partner zu machen.
2: Der Iran-Krieg hat dazu geführt, dass die Öl- und Gaspreise und damit verbunden die Energiekosten hierzulande in die Höhe geschnellt sind. Für viele Eigenheimbesitzer nun offenbar der letzte Anstoß, um auf erneuerbare Energien zu setzen. Viele Installateure sind hier im Norden im Dauereinsatz, um Solaranlagen auf privaten Dächern anzubringen.
5: Elektriker Lars Hartlager aus Osnabrück hat dieses Jahr schon 50 Anlagen ans Netz gebracht. So viele wie sonst in einem ganzen Jahr. Besonders gefragt Anlagen fürs Privathaus, oft mit Stromspeicher.
6: Wir haben oft dann auch Anfragen dafür, dass die Anlagen ohne Netz funktionieren, im Falle eines Stromausfalls, wenn man da irgendwie an Brown- und Blackouts denkt.
5: Den aktuellen Nachfrageboom gibt es seit Beginn des Iran-Kriegs. Das bestätigen auch die Energieriesen E.ON und Enpal. Sie vermelden etwa doppelt so viele Aufträge wie noch vor dem Konflikt. Der Hintergrund: von 2027 an gibt es möglicherweise kein Geld mehr für den Strom, den man ins Netz abgibt. Aber das ist nicht alles.
7: An der Tankstelle, die Spritpreise und so, da denkt man schon drüber nach, so ja, vielleicht in 1, 2 Jahren dann auch noch mal ein E-Auto zu holen. Ja, so wird ja irgendwie auch die Zukunft sein, ne? Auch wenn jetzt irgendwie die Heizung kaputt geht oder so, dass man ja dann schon eher schaut Richtung Wärmepumpe.
5: Immer mehr Menschen wollen also nicht mehr abhängig vom weltweiten Energiemarkt sein. Es selbst in die Hand nehmen, autark sein, sparen. Dahin geht's. Die Installateure und Elektriker sind deshalb aktuell ständig im Einsatz, teils monatelang ausgebucht.
2: 26 Mann auf dem Weg in die USA. Die Fußballnationalmannschaft reist gerade zur Weltmeisterschaft. In dieser Linienmaschine ist das Team um Bundestrainer Nagelsmann am Mittag von Frankfurt aus gestartet. Mit dabei DFB-Sportdirektor Rudi Völler und Torwart Manuel Neuer. 9 Stunden dauert der Flug. In den USA bezieht die Mannschaft ihr WM-Quartier in einem Luxusresort in Winston-Salem, einer Kleinstadt in North Carolina. Trainiert wird auf dem Gelände der nahegelegenen Uni. Das erste Spiel für das deutsche Team ist am 14. Juni, also in

0: knapp 2 Wochen gegen Curaçao. 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
0: Und zum Schluss noch kurz der Blick aufs Wetter. Wechselhaft wird es in den kommenden Tagen mit etwas Sonne, vielen Wolken, einigen Schauern und einzelnen Gewittern. Dazu wird es ein bisschen kühler mit Temperaturen um die 20 Grad. Und das war es erstmal von uns. Das war NDR Info. Um 16 Uhr sind wir aber schon wieder für Sie da. Und dann schauen wir mal auf den aktuellen Armutsbericht für Deutschland. Demnach leben nämlich immer mehr Menschen, auch im Norden, in Armut. Also dranbleiben und bis gleich.
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0: Wollen Sie einfach so reingehen?
1: Na, logisch, ist ja offen.
0: Hier sieht nach Einbruch aus.
1: Ne? Ja, deswegen will ich ja reingehen.
0: Ja, und wenn er noch drin ist?
1: Dann fangen wir.
0: Wo ist eigentlich Ihre Pistole?
1: Keine Ahnung. Die habe ich ja ganz lange nicht mehr gesehen.

0: gebe ihm Deckung. Haben Sie Angst? Ja, wenn der sich irgendwo versteckt.
1: Da ist keiner. Da hat wahrscheinlich die Putzfrau die Tür auflassen.
0: Und warum haben die uns dann gerufen?
1: Was war's denn nie? Irgendwelche hysterischen Nachbarn? Ich bin dann im Auto.
0: Robert, wenn man schon mal die Chance hat, das auszuprobieren.
1: Was wollen Sie denn ausprobieren?
0: Ja, das ist Smart Home, das ist die Zukunft.
2: Haben Sie gesehen? Intuitiv richtig. Nochmal. Grüttli, oder? Was war das?
1: Das war die Haustür.
2: Oh. Hab da nur drüber gestrichen. Das geht nicht. Warum geht das nicht?
1: Was nicht?
2: Das ist eine Katastrophe. Meine Waffe ist noch drin und mein Handy. Mhm. Ja, machen Sie was.
1: Was sollen wir machen?
2: Ja, Sie gehen darum, ich hier rum.

0: Wir hätten auch ganz normal einen Schlüsseldienst rufen können.
1: Na, hätten die nicht. Sie kennen doch ja, das dauert.
0: Mir geht's nur um Ihr Handy.
1: Und um meine Waffe? Die liegt da drin. Haben Sie das schon vergessen?
0: Ja, wenn der Finger nicht gespeichert ist, na, verrenke ich mir hier umsonst das Kreuz.
1: Natürlich ist er gespeichert.
0: Nicht, wenn er sich auf einer fremden Terrasse aufgehängt hat.
1: Hubert, der Mann gehört zu dem Haus. Das sieht man doch schon an dem Anzug.
0: So, Sie meinen, der hat das Haus passend zum Anzug gehabt, oder was?
2: Was machen Sie denn da?
1: Wir müssen da rein.
2: Und deswegen zerren Sie an der Leiche rum?
1: Die Leiche ist quasi der Schlüssel.
0: Er meinte, dass der einen Schlüssel vergessen hat, bevor er sich umgebracht hat.
2: Ach, und das wissen Sie schon, dass er sich umgebracht hat?
1: Ja, sicher. Ich meine, also beim Selbstmord ist es ja vollkommen egal, wie er sich umgebracht hat, nicht?
2: Das ist definitiv nicht egal. Und jetzt überlassen Sie mir bitte die Leiche, und zwar so, wie Sie sie vorgefunden haben.
0: Ernsthaft? Sollen wir den jetzt wieder hinhängen?
2: Bitte?
0: Ja, ursprünglich ist er ja gehangen.
2: Wo?
0: Auf der Terrasse. Ich könnte es Ihnen zeigen.
1: Ja.
0: Was? Türstopper.
2: Das glaube ich jetzt nicht. Und Sie haben also die Leiche ums ganze Haus getragen?
0: Ja, deswegen bin ich kurz vor dem Bandscheibenvorfall. Ja, wahrscheinlich ist er von der Leiter kupft, also keine Fremdeinwirkung.
2: Wenn Sie das sagen?
0: Ja, ist er auf die Leiter, da schafft er es ja allein. Meinen Sie das nicht?
2: Ich meine nicht, Herr Hubert, ich analysiere Spuren, wenn sie vorhanden sind.
0: Gut, ja, da haben wir einen klassischen Henkersknoten.
2: Den Sie offensichtlich aufgezogen haben, vielen Dank dafür.
0: Ja, also ins Hochwollen, bitteschön.
1: Ja, trauen Sie sich ruhig. Hubert war auch schon oben, die hält.
2: Also, jetzt reicht's mir. Und wegen Ihnen verschiebe ich einen wirklich wichtigen persönlichen Termin.
0: Stopp, Moment. Frage noch. Sie kümmern sich um die Leiche?
2: Sie können mich mal.
0: Irgendwas hat's.

0: Aber das ist schon toll, so Design, was? Alles so schön leer. Die hohe Kunst das weglassen.
1: Ja, wenn man den Preis auch weglassen könnte, wäre super.
2: Mhm. Der Typ heißt Ron Peters. Jahrgang.
3: Der ist gerade mal 33 und stellt sich so eine Bude hier hin.
2: Er war wohl Vermögensverwalter oder sowas.
1: Ihnen ist schon klar, dass der Vermögensverwalter eher das Vermögen von anderen verwaltet.
3: Wie, Sie meinen, der hat das gar nicht bezahlt?
1: Bezahlt schon, aber heute nicht mit eigenem Geld.
3: Ganz schön schlau.
1: Falls er nicht da in Bitcoins investiert hat, die hat es gerade richtig zusammen. Mhm. Hammer ab, oder?
3: Ja, was machen wir mit der Leiche?
1: Das ist mal eine gute Frage.

0: Stopp, stopp, stopp. Was soll das werden?
1: Leiche, Pathologie, Totenschein.
2: Ja, also wir helfen Ihnen, Sie helfen uns.
0: Nein, vielen Dank. Auf Ihre Hilfe kann ich gerne verzichten.
3: Ja, aber Sie brauchen uns nur den Suizid bestätigen und schon sind wir weg.
0: Was soll ich denn bei einer derart geschundenen Leiche noch feststellen?
2: Ich will nicht meckern, aber jetzt wird er langsam ein bisschen schwer.
0: Jetzt passen Sie doch auf.
4: Oh. Was ist das denn?
2: Boah, Free Diving. War das eine Henkersmahlzeit?
0: Ein USB-Stick.
1: Ich stehe ja ungern, aber langsam würde ich auch wieder gern bequem stehen.
0: Dann legen Sie ihn doch bitte auf meinen Tisch.
2: Okay.
1: Los.
2: Eins, zwei, drei. So.
1: Eine Sache noch, ein normaler USB-Stick ist es nicht.
0: Aha. Was soll das Ihrer Meinung nach sonst sein?
1: Mehr kann ich nicht sagen, aber ein normaler ist es nicht. Und wenn Sie technisch nicht so versiert sind, Frau Doktor, ich kann mich gern persönlich drum kümmern.
0: Ist klar. Der bleibt erstmal hier. Ich brauche eine DNA-Fragmentanalyse. Und wenn ich ganz viel Glück habe, dann finde ich vielleicht noch einen Fingerabdruck, der nicht von Herrn Gierwitz stammt. Ich muss jetzt los. Zur Blutabnahme. Ich bin nüchtern und komplett unterzuckert.
2: Ah, deswegen die gute Laune.
0: Raus jetzt. Alle drei!
2: Den Bericht, wann können wir den holen?
0: Gar nicht, der kommt per Mail.
2: Per Mail.
5: Wir haben also einen Suizid eines 33-jährigen Mannes, der sein Geld verspekulierte.
6: Nicht seins, fremdes.
5: Fremdes Geld verspekulierte.
2: Vermutlich.
5: Vermutlich fremdes Geld verspekulierte.
2: Nein, nein, nein, fremdes Geld vermutlich verspekuliert hat. Also nicht vermutlich fremdes Geld, aber fremdes Geld vom Wurscht.
6: Ja, also zuerst die Pleite, dann keine Perspektive, Selbstmord. Ne? Übliche Kurzschlusshandlung.
5: Ja. Selbstmord eines Investmentunternehmers. Ja, da kann die Sache wohl zu den Akten, richtig?
6: Ja,
2: vermutlich.
7: Wichtige Info, Frau Fuchs hat angerufen, es war Mord. Todesursache war eine Brustwirbelverletzung durch äußerliche Gewalt zwischen 18 und 20 Uhr am Vorabend.
5: Danke.
7: Mord also. Mhm. Dann war der Selbstmord nur vorgetäuscht?
6: Ich muss zugeben, ich hatte da gleich so ein komisches Gefühl, nicht? Und zwar, als der Tote diesen USB-Stick ausgespuckt hat.
5: Wie kann denn eine Leiche einen USB-Stick ausspucken?
6: Ja, also wenn die Fuchs sich nicht so quergestellt hätte,
2: wäre die Leiche gar nicht erst runtergefallen.
6: Ja.
5: Die Fuchs hat die Leiche fallen lassen?
2: Ja, aber der Yazid hat die Leiche noch an den Füßen festgehalten, Gott sei Dank.
5: Moment mal, was hat jetzt der Yazid damit zu tun?
6: Ja, da kommt noch eine Rechnung.
5: Wofür?
2: Ja, für den Leichentransport.
5: Genau. Das ist jetzt nicht Ihr Ernst. Und was ist mit dem Stick? Wo ist der?
6: Ja, bei der Fuchs.
2: In den Spuren.
6: Ja, also Speicheltest, Bissspuren, sowas halt.
2: Ja.
5: Hat sich vielleicht irgendjemand mal die Mühe gemacht, die Daten auf diesem Stick zu untersuchen?
2: Ja, die Fuchs halt. Also, vielleicht.
5: Dann machen Sie das jetzt.
2: Dann machen wir das jetzt.
6: Ja,
2: hä?
6: Ja, machen wir. Mach mal.
5: Ja, jetzt.
6: Ja.
2: Jetzt.
6: Jetzt. Vielleicht wollte auch jemand nur helfen, nicht? Der Tote hat sich an dem Stick verschluckt. Jemand hat den Heimlichgriff angewendet und das Brustbein zerdrückt. Hä?
2: Aber kein Mensch verschluckt aus Versehen so ein Teil, außerdem wäre er dann erstickt. Und das ist er nicht.
6: Ja, oder er wollte das verbergen und ihn sicherstellen, nicht?
2: So, dass dann, na, das wäre dann aber zeitlich begrenzt, weil wenn das nächste Mal, Hill, was machst du da?
8: Ich mach Brezen. Der Yazid verkauft nur noch Teig zum Mitnehmen, wegen den Energiepreise.
2: Mit dem Teig, da kannst du wie in der Schlange, also keine Brezen backen.
8: Das ist die Mischung vom Yazid. Ja, das können Sie jetzt mal lassen, den Unsinn. Wir haben hier einen Mordfall, nicht? Rufen Sie mal die Fuchs an und fragen, was auf dem USB-Stick drauf ist, ne?
9: Was für ein USB-Stick?
8: Naja, der Tote hat einen USB-Stick und wir müssen wissen, was da drauf ist.
2: Nee? Ja, okay. Herr Gierwitz, wir sollten noch mal bei dem Peters vorbeischauen.
8: Ja, gute Idee, nur wie kommen wir da rein?
2: Da, mit dem Finger.
10: Fuchs?
11: Hier ist der Riedel.
0: Ach, Herr Riedel.
9: Ja, ich wollte fragen, ob es was Neues gibt.
0: Nein, ich habe am USB-Stick nur die Spuren vom Opfer gefunden.
9: Ah, okay. Ja, danke trotzdem. Ja, haben leider keine Spuren auf dem USB-Stick.
2: Ja, deswegen fährst du jetzt dahin und holst den USB-Stick. Ja?
9: Wieso ich?
2: Weil das gerade ein bisschen kompliziert ist mit der Frau Fuchs. Und dann haben wir noch einen Spezialauftrag.
9: Aha.
2: Schau her, du nimmst den Teig, gehst in die Pathologie und nimmst den Abdruck vom Finger von unserer Leiche.
9: Ja, und warum kann das nicht die Frau Dr. Fuchs machen?
2: Weil die nichts mitkriegen soll. Das ist ein Spezialauftrag. Das
9: wird aber schwierig, wenn die nichts mitkriegen soll.
4: Ja, dann lass dich halt was einfallen. Schicken Sie es in die Kantine.
2: Mhm. Und danach treffen wir uns beim Haus von Peters.
9: Ja. Okay.
10: Ja. Ach, Herr.
9: Grüß Gott, Frau Doktor.
10: Lassen Sie mich raten. Hubert und Gilberts haben Sie geschickt.
9: Ja, sozusagen.
10: Ist klar, dass Sie sich nicht hierher trauen. Unglaublich.
9: Soll ich vielleicht später noch mal vorbeischauen?
10: Nein, Entschuldigung. Ah, Sie wollen sich ja den Stick mitnehmen.
9: Ganz genau.
10: Bitteschön. Sonst noch was?
9: Ja, tatsächlich. Ich bräuchte Natronlauge.
10: Aha, wozu das denn?
9: Ja, also ich will fürs ganze Revier und natürlich auch für Sie Brezen backen.
10: Oh, das ist aber nett.
9: Ja, aber weil die Kollegen Hubert und Girwitz mich die ganze Zeit von A nach B schicken, kann ich keine Natronlauge besorgen, also...
10: Ah, ich verstehe. Ich hole ihn gleich. Kleinen Moment.

0: Bitteschön. Das ist allerdings eine sehr hohe Konzentration. Also Sie müssten eigentlich, also eigentlich ein Schnapsglas hiervon in einem Maß Wasser mischen.
1: Ach, Brust.
0: Sonst noch was?
1: Nein, alles abgenommen. Ich meine, aufgenommen. Ich meine, ich habe alles.
0: Gut, dann viel Erfolg.
1: Ja, danke.

0: Servus.
1: Servus.
2: Herr Riedel, so schnell, Respekt.
0: Ja, eigentlich ganz einfach. So, da haben wir jetzt den Abdruck.
1: Cool.
0: Und für Sie den Stick, Herr Gewitz.
2: Ja, was da wohl drauf ist.
1: Sag mal, hast du noch ein bisschen was von dem Teig?
0: Ja.
1: Ja, zu und her.
0: Na, den brauche ich. Ich wollte für uns alle Brezeln backen.
1: Ist doch wurscht. Besorgst du morgen einen frischen? Komm, du her. Super, danke.
2: So, jetzt passen wir auf. Nicht? Sie nehmen den jetzt wieder. Nicht? Wir müssen wissen, was da drauf ist. Wer ist Spezialist für sowas?
3: Der Yazid.
2: Gut. Wer ist Spezialist für Brezen?
3: Auch der Yazid.
2: Also Abflug.

0: Oh, großartig. Und ich dachte schon, wir müssen Ron wieder schleppen.
1: Werden Sie mal. Muss man doch wieder herschleppen. Ne? Oder na, Moment. Vielleicht braucht der Körpertemperatur. Na, braucht er nicht.
0: Aber schön ist er.
1: Ja, ja.
2: Robert, ich verstehe das nicht. Ich erkenne hier jede einzelne Linie.
3: Ja, Sie, aber der Sensor hat heute nichts erkannt.
2: Ja, aber wieso nicht? Ich meine, der sieht doch täuschend echt aus.
3: Ja, aber täuschend echt langt nicht. Ne? Vielleicht brauchen wir heute doch einen Originalfinger.
2: Wie Sie meinen, wir sollten uns den von der Fuchs holen?
3: Naja, müssten wir heute mal vorsichtig anfragen.
2: Sie haben Nerven. So wie die uns gerade rausgeschmissen hat, nicht? Ja, vielleicht mit dem Strauß Blumen, ne?
3: Boah, na, ich glaube, da müssen wir ein bisschen höher einsteigen.
0: Frau Dr. Fuchs,
3: ja, wir bräuchten Ihre Hilfe.
4: Jetzt überraschen Sie mich aber wirklich.
3: Ja, ja, der ist selbst gepflückt.
4: Ja. Was gibt's denn?
0: Ja, der hier funktioniert nicht. Und vielleicht können Sie uns sagen, warum. Bitte.
4: Deshalb klebt der Teig an meiner Leiche.
3: Oh Gott, der Riedel ist so ein Depp.
0: Ja, das erklärt alles.
3: Würden Sie uns trotzdem helfen? Bitte.
4: So, jetzt mit ein bisschen Gefühl.
1: Halt. Wir müssen ihn erst anwärmen.
4: Jetzt, schnell. Sie warten hier, bis ich fertig bin.

0: Hey Riedel, magst du einen Kaffee und eine Butterbrezel?
1: Habt ihr doch wieder Brezen da?
0: Ja, im Kaffee schon, aber nur in Verbindung mit einem Heißgetränk.
1: Und für mich kann man da gar nichts machen, oder wie?
0: Nee, der Brezelpreis ist an den Strompreis gekoppelt. Das ist Entscheidung vom Chef.
1: Apropos Chef, ist der da?
0: Nee. Kann ich was für dich tun?
1: Kannst du mir zeigen, wie man Brezen macht?
0: Ja, klar. Komm mit.
2: Also Kampfspuren gibt's keine, aber Schleifspuren von Schuhabsätzen. Ich glaube, dass das Opfer schon wehrlos war, als es durchs Haus auf die Terrasse transportiert wurde.
3: Die Fingerabdrücke haben Sie?
2: Selbstverständlich, Herr Gibbets. Auf allen Karten die gleichen Abdrücke.
3: Ja gut, danke.
4: Haben Sie zufällig Ihr Handy gefunden?
2: Nein, sonst hätte ich es Ihnen sicher schon gezeigt.
4: Computer, Laptop?
2: Auch nicht, auch kein Tablet. Nur das Display da und dort sind alle Fingerabdrücke von Ihnen. Davor muss es jemand gründlich gereinigt haben.
4: Tja, technikfähig und kein einziges Internetgerät ist schon komisch. Ne?
5: Ja, dafür hat der Täter wahrscheinlich umso mehr, ne? Hm?
4: Raubmord! Glaube ich nicht. Da hätte er nicht die Scheckkarten liegen lassen.
5: Nee.
2: Darf ich?
0: So, Riedel, einmal anziehen.
6: Danke. Oh, das ist ja Wahnsinn, wie du das machst.
0: Ja, es kommt nur auf den richtigen Schwung an. Probier's mal aus.
6: Okay. Hat er das dir ja Sieg gezeigt, oder wie?
0: Nee. Der Yazid backt allerhöchstens seine eigenen Kekse.
6: Aha. Ja, so langsam wird's doch, oder?
0: Ja, ich lass dich einfach noch ein bisschen weiter üben, ja? Mhm. Und immer schön auf den Schwung achten.
6: Alles klar.
7: Also vom Auto zum Haus gibt's keine Schleifspuren.
4: Ja. Wenn der Täter es geschafft hat, den aufzuhängen, dann hat er es auch geschafft, den ins Haus zu tragen, oder?
6: Ja.
3: Meinst du, der Tatort war woanders?
7: Ja, möglicherweise schon. Dafür müsste ich aber das Auto mal von innen sehen.
5: Ja, irgendwie kommen wir da rein.

0: Sie melden sich einfach, sobald Sie es geöffnet haben. Hm?
1: Ja, ich meine, Sie haben doch auch keinen Schlüssel gefunden, oder?
0: Nein. Schönen Tag noch.
2: Und jetzt?
3: Ich weiß nicht, der geht aus dem Haus mit Schlüssel. Das Auto, das lässt er stehen. Ja, Sid. Servus, der Hupsi. Du müsstest für unser Auto aufsperren. Das vom Toten. Wird schwer. Ja, ist schon klar. Ja. Er zuckt jetzt wieder. Mhm. Was sagst du? Na, du pass auf. Dann schlepp das Auto einfach zum Revier. Ja, zum Revier. Ciao, Bussi.
4: Er kommt.
5: Morgen, Frau Bayer.
6: Hallo. Sie sollen gleich weiter zu Frau Kaiser, die wartet auf ein Update.
3: Ja, du, schau, das sind die Scheckkarten und der Ausweis von Peters. Vielleicht kannst du damit was anfangen.
6: Ja, danke. Cooles Etui. Mhm.
3: Bei dir so?
6: Im Internet findet sich tatsächlich einiges über das Opfer. Der war Betreiber von einer Bitcoin-Börse.
5: Das wussten wir auch schon, ja. Also haben Sie nichts Neues, nicht?
6: Nein.
5: Ja.
7: Hm. Morgen.
3: Morgen.
6: Cool.
8: Im ganzen Haus haben Sie nichts gefunden über irgendwelche Freunde oder Familie. Der muss doch soziale Kontakte gehabt haben.
6: Du bringst das sofort wieder in Ordnung oder ich stampf dich ungespitzt in den Boden.
3: Was ist das?
6: Aus dem Chatverlauf von Ron Peters Homepage.
3: Ja, der hat doch einen sozialen Kontakt gehabt.
6: Er ist aber leider anonym.
5: Ja, und wieso erfahren wir das erst jetzt?
6: Weil die Homepage nur über einen QR-Code aufzufinden ist, der auf dem Scheckkartenetui war.
8: Und was steht denn da sonst noch in dem Chat?
6: Also bis zur Tatzeit nur Positives.
8: Und plötzlich eine Drohung?
6: Ja, ich nehme an, der wird alles Negative rausgelöscht haben.
8: Ja, sowas ist ja nicht unüblich.
6: Eine Sache habe ich aber noch, eine Warnung vor einem Kurssturz. Da gibt es auch einen Namen dazu.
5: Und der wäre?
6: Wilhelm Gerstler.
8: Nochmal, bitte?
6: Gerstler, Wilhelm Gerstler.
3: Kennen Sie den?
8: Finden Sie doch mal heraus, wer dieser anonyme Absender ist. Ja. Von wem kam eigentlich die Einbruchsmeldung?
3: Da, von der Christina.
6: Naja, also der Anruf kam über die Leitstelle, weil im Revier ja niemand war.
8: Von Ihnen hat sich nie jemand gefragt, von wem der Anruf kam?
3: Nein.
8: Ja, dann machen Sie das jetzt bitte, weil ich habe noch einen Termin.
6: Was ist denn mit der Frau Kaiser los? So kenne ich die gar nicht.
3: Also ich kenne die eigentlich nur so.
5: Ja, typisches Chefverhalten, nicht? Erst blind rumstochern, bis man Versäumnisse gefunden hat, dann sinnlos Aufgaben verteilen und dann ab zum Friseur, ne? Sag's mal, Frau Bayer, warum haben Sie eigentlich nicht zuerst bei der Leitstelle nachgefragt?
6: Weil, also, ich wollte das jetzt gleich machen.
5: Nee, nicht gleich, jetzt.
6: Hm? Okay. Sonst noch was?
3: Ja, hast du den Chatverlauf?
6: Ja, der ist hier, bitte.
3: Danke.
9: Servus.
5: Riedl, packen Sie das sofort wieder weg, ne? Wissen Sie überhaupt, was Sie beim letzten Mal angerichtet haben mit Ihrer Kneterei? Hä?
9: Nein.
5: Kennen Sie den Unterschied zwischen einer älteren Dame und einem jungen Herrn?
9: Ich glaube schon.
3: Ich glaube nicht. Das war der falsche Finger von der falschen Leiche.
9: Ja, ihr habt mir auch nicht gesagt, welche Leiche.
5: Ja, egal. Was hat der Sid auf dem Stick gefunden?
9: Der Sid, der war nicht da.
5: Ja, und wo ist er jetzt?
9: Der Sid?
5: Ja, nee, nein, der Stick.
9: Der ist beim Yazid.
3: Absolute Respekt, Ron, du bist der Hammer, perfekt, noch ein Jahr und ich bin Millionär. Und dann auf einmal, du bringst es sofort wieder in Ordnung oder ich stampf dich ungespitzt in den Boden. Das ist schon extrem, oder?
5: Schauen Sie mal die Börsenkurse an, die sind vielleicht extrem, ne? Wenn Sie 2009 1 € investiert haben in Bitcoins, dann waren Sie 2020 Multimillionär gewesen.
3: Ja, wenn. Aber hinterher ist man halt immer schlauer, ne? So. Ronde muss reagieren, der Kurs rauscht ins Bodenlose. Das passt aber eher wieder zu, du bringst es wieder in Ordnung oder ich stampf dich ungespitzt im Boden, oder?
5: Meinst du, es ist die gleiche Person?
3: Also, dieser Gerstler hat es 1 Stunde vor der anonymen Drohung geschrieben.
9: Meinst du Dispo, Willi?
3: Was, wen?
9: Ja, Wilhelm Gerstler, das ist doch der Chef von der

0: Pölzer Sparbank.
1: Riedel, ich hab's immer gewusst. Irgendwann wird einmal was aus dir.
0: Danke.
1: Eventuell.
2: Es tut mir leid, Herr Gerstler ist gerade in einem Meeting. Kann ich Ihnen vielleicht weiterhelfen?
3: Ja, einen Kaffee, gerne. Siebert?
1: Nein, ja. Danke.
4: Noch ist nicht alles verloren. Die Kurse steigen bereits wieder. Zumindest etwas. Was wir jetzt brauchen, ist Geduld. Viel Geduld.
5: Das soll mich jetzt beruhigen, oder was?
4: Was wir zwingend brauchen, ist der USB-Stick von Ron. Den hat er immer bei sich.
5: USB-Stick? Und da ist mein Geld drauf?
4: Indirekt, ja. Der Stick ist sowas wie ein Schlüssel zu seinem Safe. Mit dem haben wir Zugriff auf die Bitcoins und die können wir dann zu Bargeld machen.
5: Ja, und ohne den Stick?
4: Totalverlust. Sie müssen den Stick finden.
5: Stick finden.
4: Ja. Geduld.
6: Oh. Frau Kaiser.
1: Das ist ja eine Überraschung.
5: Was machen Sie denn hier? Verfolgen Sie mich?
1: Was? Na, überhaupt nicht.
5: Herr Gerstler, das ist Herr Hubert, das ist Herr Gerwitz.
6: Ich dachte, Sie sind beim Friseur.
5: Hä? Wie bitte?
6: Ja, wie auch immer. Herr Gerstler, sagen Sie mal, ist es bei Ihnen üblich, dass Sie einen Geschäftspartner erst in den Himmel loben, dann warnen und ihm zum Schluss körperliche Gewalt androhen?
5: Jetzt mal ganz ruhig, ja? Also vielleicht ist Herr Gerstler als Bankberater manchmal, aber er ist definitiv kein Mörder. Und wir drei gehen jetzt mal raus, ja?

0: Also ich kenne den Gerstler, seit ich in Wolfratshausen bin und ich vertraue dem.
1: Ja, ich bin schon länger in Wolfratshausen. Ich vertraue überhaupt keinem, schon gar nicht zum schwindligen Banker.
0: Ja, aber der hat mir den Tipp mit den Bitcoins gegeben. Und letztes Jahr war das super. Da habe ich mehr verdient als im Revier.
1: Ja, das ist ja keine Kunst.
2: Da hätten Sie Ihren Dienst quittieren können. Ich, warum blockieren Sie dann immer noch meine Stelle?
0: Sie haben sich schon schön selbst blockiert.
1: Eben. Warum haben Sie Geld dem Peters gegeben und nicht der Bank?
0: Die Banken, die handeln doch nicht mit Bitcoin. Die treiben einen ja deshalb direkt in die Arme von solchen Leuten wie dem Peters.
2: Sie treiben Geschäfte mit jemandem, den wir tot auffinden und tun dann nach eiskalt so, als würden Sie den nicht kennen, ne?
0: Es ging doch alles über den Gerstler. Ich habe den Peters nie kennengelernt. Ich wusste nicht, dass der dahinter steckt.
1: Ja, dann fragen wir vielleicht den Gerstler, weil der muss ein Kind haben. Ja.
0: Okay, aber versprechen Sie mir eins. Bitte sensibel, ja? Ron Peters war so eine Art Ziehsohn für ihn.
1: Okay. Sonst noch was?
0: Ja, wo ist denn jetzt dieser USB-Stick?
2: Den hat Riedel zum Yazid gebracht.
0: Okay. Dankeschön.
3: Ja, hallo, Frau Dr. Fuchs. Der Wagen ist jetzt da, zur Spurensuche.
4: Langsam, junge Frau, das wäre jetzt ein bisschen voreilig.
3: Was heißt das?
4: Die Frau Doktor kann gern kommen, aber das Auto ist leider zu.
3: Okay, es hat sich doch erledigt. Yazid hat es verplant. Sorry, servus. Und was ist das jetzt? Rechnung für Auto ungeöffnet.
4: Ich betrachte den Auftrag als vollumfänglich ausgeführt.
3: Aber das Öffnen ist doch sicher ein Kinderspiel für Sie.
4: Nicht bei einem fahrenden Computer, da hat sich der Hersteller das Türschloss gespart.
3: Ist das so? Und Sie haben da keine Universal-Fernbedienung?
4: Sag mal, was glaubt's denn hier von mir? Du bist doch Generation Handy kann alles. Du müsstest den Besitzer sein Handy finden, ran ans Türschloss und schon bist drin.
3: Okay.
5: Und Sie sagen, er stickt? Frau Kaiser sprach von einer Strangulation.
1: Nein, das war später. Gestorben ist er, weil ihm wer den Brustkorb eingedrückt hat.
5: Ach, und Sie glauben ich? Das ist völlig absurd. Ron war mein Auszubildender. Er hat den besten Abschluss von ganz Bayern gemacht. Er hatte eine große Zukunft vor sich. Er hätte sogar meinen Posten hier übernehmen können.
1: Tja, hätte können.
5: Aber er hatte eine Vision. Und die hat er umgesetzt.
6: Ich würde eher sagen, er hat die Vision in den Sand gesetzt, was?
5: Ach, das ist doch nur eine Momentaufnahme. Die Kurse steigen bereits wieder.
6: Und wieso haben Sie denn die Nerven verloren? Ich meine, Sie haben ihn bedroht. Wir haben es schriftlich.
5: Ach, niemals. Ich habe ihn gewarnt, sonst nichts. Enttäuschte Anleger, die können unberechenbar sein.
1: Ich meine, wir hätten das sonst gewesen sein können. Ich meine, wir hatten so viel Geld verloren, dass er sowas schreibt.
5: Keine Ahnung. Was war denn das für eine Drohung?
1: Die Fragen stellen wir. Hm? Aber Sie kennen sich doch mit Überweisungen aus. Sie wissen doch, wer da wann wie viel investiert hat. Hm? Sagen Sie es einfach.
5: Ganz sicher nicht.
0: Christina, wem gehört denn der Wagen da draußen?
3: Das ist der Wagen von Ron Peters.
0: Wieso ist denn der hier?
3: Frau Dr. Fuchs wird noch Spuren aus dem Innenraum nehmen, weil wohl möglich wurde die Leiche im Kofferraum transportiert.
0: Mhm. Und wer hat den Wagen hergebracht? Ah, verstehe. Yazid war hier.
3: Mhm.
0: Hat der zufällig irgendwas von einem USB-Stick gesagt?
3: Was? Nein.
0: Ich erledige das, ja.
4: Alles, Yazid hier, guten Tag.
7: Ja, Herr Yazid Kaiser hier.
4: Ich rufe an, weil... Außer Telefondienst. Die guten Nachrichten bitte nach
7: dem
4: Beep.
7: Na toll, wenn man ihn einmal braucht.
0: Sag mal, das glaube ich ja jetzt wohl nicht.
7: Moment mal. Was haben Sie vor?
6: Der Banker Ihres Vertrauens verweigert die Zusammenarbeit.
7: Gehen Sie doch schon mal in mein Büro. Ja? Ich komme gleich nach. Nehmen Sie bitte Platz. Sind Sie eigentlich wahnsinnig geworden? Ich habe Ihnen gesagt, Sie sollen sensibel mit dem Mann umgehen.
6: Haben Sie es gehört, Robert? Unsere Revierleitung stellt Ihre persönlichen Interessen über unsere Ermittlungsarbeit. Und das vor Zeugen.
1: Ja, es ist ein bisschen komisch, wenn Sie da gleich zu Ihrem Banker laufen und Ihnen interne Geschichten erzählen.
7: Was denn für interne Geschichten? Ich wünschte, wir hätten was ich erzählen könnte, aber wir haben ja nichts.
1: Ja, deswegen müssen wir den ein bisschen unter Druck setzen. Der soll einfach erzählen, wen er alles an den Peters vermittelt hat, dann kann er wieder abhauen. Ne?
6: Oder wollen Sie ihn verhören?
0: Hm? Herr Gerstler, Sie verstehen das doch sicher, aber wir brauchen Namen.
5: Ich werde das Vertrauen meiner Anleger nicht enttäuschen.
8: Ja, aber das tun Sie doch bereits, indem Sie Ihre Kunden für dumm verkaufen. Wie kann man so blöd sein, in eine private Börse zu investieren?
1: Also eben waren Sie noch ganz begeistert davon, dass man als Patienten Millionen machen kann.
8: Ja, das war privat unter uns gesagt, nicht? Aber wir sind sicher, dass der Herr Gerstner ganz gewaltig vom Tod seines Ziehsohns profitiert.
0: Herr Girrwitz!
1: Ja, der Kollege hat ja recht. Ich meine, diese ganze Kundenvertrauensbankenschmarrn. Der soll mal ein paar Namen rausrücken, ja? Und sein Alibi. Wo waren Sie gestern zwischen 18 und 20 Uhr?
0: Also der Herr Gerstler und ich, wir waren genau zu der Zeit in einem Beratungsgespräch.
1: Zwischen 18 und 20 Uhr?
0: Ja, wir waren halt beim Italiener, Herrgott, noch mal. Aber genau deswegen, weil er nichts davon gesagt hat, vertraue ich dem Mann.
1: Genau deswegen vertraue ich ihm nicht, weil er nichts redet.
0: Sie reden doch auch nur das Nötigste und ich vertraue Ihnen. Also Herr Gerstler, ein paar Namen, bitte. Wenigstens die großen Überweisungen, okay?

0: Die Kaiser und der Banker, haben die was miteinander?
1: Nein, also das kann ich mir nicht vorstellen.
2: Also so wie die ihn verteidigt, das ist schon verdächtig.
1: Da läuft was anders, finanziell.
0: Also an seine Unschuld glaubt sie jetzt hier nicht wirklich, oder?
1: Vielleicht deckt er jemanden. Ich meine, der weiß ja genau, wer wie viel investiert hat. Er hatte die Überweisungen gemacht.
2: Ich glaube noch nicht, dass er gestern sein Wort hält.
0: Was hat er denn versprochen?
1: Dass er uns die Kundennamen meldet.
0: Na gut, dass er sich da ein bisschen schwer tut damit, das verstehe ich schon.
3: Ah. Und los.
4: Hallo, ich möchte was melden. Am Ico-Ring 14 in Wolfratshausen, da ist zwar alles dunkel, aber die Haustür ist offen. Also vielleicht hat da irgendjemand eingebrochen. Jedenfalls stimmt da irgendwas nicht.
3: Also ich könnte schwören, dass ich diese Stimme kenne.
5: Spielen Sie es nochmal.
4: Hallo, ich möchte was melden. Am Ico-Ring 14 in Wolfratshausen, da ist zwar alles dunkel, aber die
6: was
4: Haustür ist offen.
6: Was ist denn mit
4: Lenal? Also vielleicht hat da irgendjemand eingebrochen.
3: Das ist das Lenal.
6: Ja, was ist denn passiert?
5: P. Das Lenal vom Radlinger ist unsere anonyme Anruferin.
6: Wieso anonym?
3: Gleich.
0: Vielleicht hat er einfach nur Angst gehabt, der Banker.
1: Vor wem? Vom Bürgermeister oder vom Pfarrer?
0: Der Mafia vielleicht?
2: Wir wissen ja noch nicht mal, um welche Summe es hier geht, nicht? Ja,
0: wie viel hat denn die Kaiser ungefähr investiert da?
2: Moment. Ja, Frau Kaiser, hallo. Frage, wie viel haben Sie eigentlich investiert? Sagen Sie nicht. Was?

0: Ja, den Stick, ja, bringen wir mit, ja. Was? Lena? Aha. Ja, gut, bis dann. Ja, wir sollen den Stick gleich wieder mitbringen.
1: Welchen Stick?
2: Den vom Riedel.
0: Ja.
1: Hab ich nicht. Lena?
3: Ja?
1: War der Riedel da und hat was für mich abgegeben?
3: Ja.
1: Ja, und weiter?
3: Ja, nix und weiter, du warst ja nicht da.
1: Ja, und hat er was abgegeben?
3: Nee, das wollte er nur dir geben.
1: Na, danke fürs Gespräch.
0: Nee, Moment. Haben Sie gestern Morgen im Revier angerufen?
3: Ja.
0: Ja, und warum, haben Sie keinen Namen hinterlassen?
3: Naja, wieso sollte ich? Ihr kennt mich doch.
0: Waren Sie im Haus von Ron Peters?
3: Nee, nur davor. Also die Tür war offen, deswegen habe ich geklingelt, weil eigentlich ist er in der Früh nie auf.
4: Das heißt, sonst bist du da öfter?
3: Ja, das Haus gehört zu meiner Tour. Also ich liefere in der Früh, bevor ich hier arbeite, da immer Semmeln für den Bäcker Friedel aus.
1: Sag mal, spinnst du ein bisschen vom Bäcker Friedel? Das bedeutet ab sofort früherer Arbeitsbeginn hier, und zwar 4.30 Uhr.
3: Cool. Danke, Herr Gewitz.
5: Frau Kaiser, die Bank hat gerade eine E-Mail mit der Liste geschickt.
6: Ah, sehr gut.
5: Ich druck sie schon mal aus.
7: Herr Riedel, finden Sie nicht, dass Sie übertreiben?
5: Jetzt hat er echt alle Überweisungen auf Ron Peters Konto aufgelistet.
7: Bernhard 3.000, Bittner 5.000. Wo sind die großen Beträge? Dann Hübner 50.000.
5: Ja, da ist Ihr Name.
7: Oh, ja, da hat er den Betrag Gott sei Dank geschwärzt. Passen Sie auf, Sie markieren jetzt die mit den großen Überweisungen und schauen, dass Sie die Adressen dazu finden, okay? Mhm. Wie wollen Sie die Brezen eigentlich backen? Wir haben doch gar keinen Backofen.
8: Noch nicht.
7: Oh Gott.

0: Und, haben Sie den Stick?
1: Na.
0: Nein.
1: Nein.
2: Den müsste der Riedel haben. Weil wir sieht man gar nicht.
0: Herr Riedel?
3: Ja, Brezen sind gleich fertig.
0: Wo ist der Stick?
3: Welcher Stick?
2: Den Sie zu Yazid bringen sollten.
3: Ja, wahrscheinlich beim Yazid.
1: Der hat ihn nicht.
3: Der muss da sein.
1: Ist er nicht.
3: Ja, dann weiß ich es auch nicht.
0: Herr Riedel, wo ist der Stick?
2: Warum ist der jetzt so wichtig?
0: Na, wir klären hier einen Mord auf. Der Stick ist ein wichtiges Indiz.
2: Auf einmal, hä? Wenn Sie Ihren Banker mal dazu bringen würden, die Liste rauszurücken, dann wären wir schon weiter.
0: Das ist nicht mein Banker. Und Sie verraten mir mal, was das Lena mit dem Fall zu tun hat?
1: Ja, gar nichts. Sie wollte den Peters bloß Semmeln bringen und hat gesehen, dass die Tür offen steht.
0: Der Stick verschwindet bei Yazid und Lena taucht beim Opfer auf. Das ist doch kein Zufall.
4: Ich hab ihn.
0: Ah.
5: Das muss er sein.
0: Sie haben den Stick? Ja, her damit.
5: Den Stick? Nein, ich hab den Absender der Drohung. Mike Wessel.
6: Wie kommen Sie jetzt darauf?
5: Auf der Investorenliste. Da gibt es einen Mike Wessel. Die Überweisungen werden von einem Firmenkonto von einem Sportclub getätigt. Dem Mike Wessel Sportclub. MWS.
1: Das sind ja locker über 200.000 Euro.
5: Genau. Und jetzt schauen Sie. Die grün markierten Nachrichten haben alle Rechtschreibfehler. Da sind Buchstaben vertauscht, da sind Buchstaben doppelt oder fehlen.
7: Also Legasthenie.
5: Genau. Und bei unserer Nachricht ohne Absender, du bringst das sofort wieder in Ordnung oder ich stampf dich ungespitzt in den Boden, haben wir genau die gleichen Rechtschreibfehler. Bringst mit K.
7: Also derselbe Absender.
1: Ist die Adresse auch?
5: Ja, natürlich.
1: Super.

0: Was verschafft mir die Ehre?
1: Ja.
0: Ach, nehmen Sie Platz.
1: Ja, apropos Ehre, nicht? Es kommt ja von ehrlich, nicht? Herr Wessel, sagen Sie mal ehrlich, haben Sie das Studio hier mit eigenem Geld finanziert oder mit fremdem?
0: Ich leite den Betrieb mit über 20 Mitarbeitern. Auf fremdes Geld bin ich schon lange nicht mehr angewiesen.
2: Na ja, vielleicht jetzt doch wieder Ihr Banker, der zählt. Sie haben einen Haufen Geld bei Peters investiert. Oder, soll ich lieber sagen, verbrannt.
0: Sicherlich habe ich mein Spielgeld bei Ron arbeiten lassen. Das hat sich da verdoppelt und verdreifacht. Jetzt lief es mit ihm halt mal in die andere Richtung.
1: Tja, von oben nach unten im freien Fall, nicht?
2: Blöd ist halt, wenn beim freien Fall Strick um den Hals hängt.
0: Wollen Sie damit sagen, er hat sich erhängt?
2: Ja, ertrunken ist er nicht.

0: verdammte Idiot, meine ganze Kohle.
1: Jetzt mal rein theoretisch. Könnte so ein Kampfsportler wie Sie, könnte der einem Menschen mit einem Schlag das Brustbein zertrümmern?
0: Könnte er. Warum fragen Sie?
2: Na genau, dass dem Herrn Peters passiert ist.
1: Ja, ich würde sagen, packen Sie einfach mal alles zusammen. Es kann eine Weile dauern.
0: Ich soll mitkommen. Einfach so. Muss ich das überhaupt?
1: Ja, wenn Sie Ron Peters eine Drohung geschrieben haben.
2: Dann müssen Sie. Also, packen Sie zusammen. Vergessen Sie Ihr Handy nicht, falls Sie einen Anwalt anrufen müssen.
0: Jetzt glauben Sie mir doch, da sind nur wertlose Papiere drin. Und die Nummer habe ich vergessen.
1: Sie halten uns für völlig bekloppt, was?
0: Das ist nur die Portokasse. Hm? Und der Schlüssel ist?
2: Im Koffer, ich weiß. Oh, 007. Sehr fantasievoll, ne?
1: Vergessen, was? Hm.
0: Portokasse, habe ich euch doch gesagt.
2: Wieso tun Sie so einen Schmarrn in den Tresor, ey?
0: Ja, weil es das Finanzamt so will. Also, war es das jetzt? Kann ich gehen?
1: Nicht ohne Alibi. Also, wo waren Sie zur Tatzeit?
0: Mein Privatleben geht Sie einen Scheißdreck an. Entweder ich kann jetzt gehen oder ich will sofort meinen Anwalt sprechen.
1: Hm. Ja.
3: Herr Robert, Herr Gebitz, kommen Sie mal bitte.
2: Sind Sie jetzt ein Alibi, oder was?
3: Ich sag's Ihnen gleich. Wegen ein paar Rechtschreibfehlern kriegen wir nie und nimmer einen Haftbefehl.
1: Das heißt, wir müssen ihn jetzt laufen lassen?
3: Herr Wessel, Sie können gehen. Moment, die Unterlagen lassen Sie hier, ja?

0: Guten Tag. Moment mal. Bleiben Sie mal stehen. Entschuldigung, kann ich Ihr Handy sehen? Stehen bleiben oder ich schieße.
1: Bitte jetzt nicht das Märchen vom gefundenen Handy.
2: Natürlich habe ich es gefunden. Auf meiner täglichen Laufstrecke. Da komme ich immer im Haus von Ron vorbei. Und gestern lag da dieses Teil rum. Wo hätte ich wissen sollen, dass es seins war?
3: Dass es seins ist, nicht? Auch wenn Sie ihn umgebracht haben, ist es immer noch seins.
2: Ach so, Sie glauben, ich bin Mörder, nur weil ich ein Handy gefunden habe? Sie machen sich vollkommen lächerlich. Ich sage jetzt überhaupt nichts mehr.

0: Hi.
1: Oh, das ist aber eine nette Begrüßung.
0: Der kann noch mehr. Und wieder zu.
1: Wie hatten die den jetzt aufgekriegt?
0: Einer der Tatverdächtigen hatte das Handy des Opfers bei sich. Aber wir haben noch keine Beweise für die Tat.
1: Könntest du mir dann auch die Heckklappe öffnen?
0: Ja, klar.
2: Ja, wir haben nur das Handy. Das ist kein Beweis für den Mord.
3: Wir müssen ihn wieder laufen lassen.
4: Und den USB-Stick haben wir immer noch nicht.
5: Na, schau sie mal her. Ganz frisch.
4: Jetzt nicht, Herr Riedel.
3: Okay.
0: Boah, Riedel, die sehen ja Hammer aus.
4: Also, wo war der Stick zuletzt?
2: Also, wir haben ihn mal gehabt. Dann war er beim Yassid. Nein, jetzt war er beim Riedel. Und dann war er, glaube ich, beim Yassid. Nein, halt. Oder.
3: Oh je. Samarin, wollen Sie mich umbringen? Das ist ja der Stick.
0: Was?
3: Ja.
4: Und Sie haben den mitgebacken?
6: Kommen Sie mal raus, das müssen Sie sehen.
0: Okay. Vorsicht, Vorsicht. So. Das bist ja du. Das war vorhin.
1: Genau. Der Bewegungssensor vom Auto aktiviert die Kameras und zeichnet alles auf.
0: Gibt es dann auch eine Aufnahme vom Tatzeitpunkt?
1: Deswegen habe ich euch ja geholt.
0: Stopp mal, stopp mal. Kann man da ranzoomen? Der schluckt tatsächlich den Stick.
3: Das war's dann wohl, Herr Wessel, was?
5: Ja, Sie haben es ja alle gesehen. Das war ein blöder Unfall. Ja, ich wollte einfach nur, dass er den Stick wieder ausspuckt. Nur mit dem USB-Stick wäre ich an mein Geld gekommen.
1: Ja, natürlich. Und dann haben Sie das Unfallopfer eiskalt aufgehängt.
5: Ja, was sollte ich machen? Also im Unfall hätte mir niemand geglaubt.
2: Was stinkt denn da so?
7: Scheiße, die Brezen.

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5: Uhr, Dienstagnachmittag, Zeit für NDR Info. Schön, dass Sie dabei sind. In Deutschland leben laut dem Paritätischen Gesamtverband so viele Menschen in Armut wie seit 6 Jahren nicht mehr. Betroffen sind vor allem alleinerziehende Singles und ältere Menschen. 13,3 Millionen Menschen gelten laut Bericht als arm. Besonders zu spüren ist das bei zahlreichen Hilfsangeboten, wie zum Beispiel bei der Kleiderkammer der Johanniter in Langenhagen bei Hannover.
6: Leopoldo Avendano nutzt das Angebot der Johanniter in Langenhagen regelmäßig. Klamotten neu zu kaufen ist für ihn nicht drin. Hier bei der Kleiderkammer gibt es eine große Auswahl umsonst und damit ein Stück Lebensqualität.
7: Ich bin froh, dass ich hier die Möglichkeit hätte, einen neuen Körper auch ein bisschen verkleiden.
6: 50 ehrenamtliche Helfer arbeiten hier. Sie nehmen Kleiderspenden an, sortieren sie und geben sie dann an Bedürftige ab. Die müssen einen Nachweis mitbringen und dürfen sich dann eine gewisse Menge kostenloser Kleidungsstücke pro Quartal aussuchen. 16,1% der Menschen in Deutschland sind von Armut betroffen. In den norddeutschen Bundesländern liegt die Quote noch höher. Trauriger Spitzenreiter ist Bremen mit 27,5%, gefolgt von Hamburg und Niedersachsen. Am besten sieht es noch in Schleswig-Holstein und Mecklenburg-Vorpommern aus. Auch bei der Kleiderkammer in Langenhagen ist der Andrang in den letzten Jahren größer geworden, aber auch die Dankbarkeit der Menschen.
8: Auch mal eine Umarmung. Die Leute kommen regelmäßig, denen das hier gefällt, wieder.

0: noch auf der Autobahn Richtung Hamburg Bauarbeiten begonnen. Zwischen Lüneburg und Handorf ist die Strecke nun voll gesperrt.
1: Hier auf der A39 bei Lüneburg geht nichts mehr. Löcher und Risse in der Fahrbahn. Über 400 Schäden zwischen den Anschlussstellen Lüneburg Nord und Handorf. Die Autobahn GmbH sagt, sie musste reagieren.
2: Die Decke ist leider schon so dermaßen kaputt, dass sie spätestens im Winter uns erhebliche Probleme bereiten würde. Das heißt, im Winter hätten wir dann die Situation, dass wir dann Verkehrsbeschränkungen machen müssten. Sprich, Geschwindigkeitsreduzierung bis hin zu Fahrbahnsperrungen.
1: Die Pendler müssen die Strecke jetzt großräumig umfahren und über die einspurige Kreisstraße und die Bundesstraße ausweichen. Schon allein diese Baumaßnahme kostet, vor allem im Berufsverkehr, viel Geduld. Weil aber wegen der Sanierung der Bahn zusätzlich kaum noch Züge fahren, liegen die Nerven blank. Auch bei Lüneburgs Oberbürgermeisterin Claudia Kalisch, die unter anderem von Ministerpräsident Lies eine Verschiebung der neuen Baustelle gefordert hatte.
3: Man hat mir zugesagt, selbst der Wirtschaftsminister, darauf einzuwirken, dass auf der A39 nicht parallel eine Baustelle stattfindet, während die Zugverkehre zwischen Hamburg und Lüneburg sehr eingeschränkt sind. Und genau das ist aber jetzt passiert.
1: Die Autobahn GmbH sagt, sie konnte die Bauarbeiten nicht verschieben, weil andere Sanierungsprojekte dann nicht umgesetzt werden könnten. Die Autofahrer müssen also die Zähne zusammenbeißen, aber zum Glück nur knapp 2 Wochen. Dann soll der Abschnitt laut Plan wieder freigegeben werden.
0: Der US-Präsident könnte Einfluss haben auf unsere Wettervorhersagen. Ja, richtig gehört. Denn Donald Trump hält nichts von der Diskussion um den Klimawandel und lässt daher Forschungsdaten löschen. Extremwetterereignisse könnten dadurch noch unberechenbarer werden, wenn nicht schnellstens gehandelt wird. Das Forschungszentrum Geomar in Kiel wird deshalb aktiv.
4: Dieses Gerät, das zurzeit am Geomar in Kiel entwickelt wird, soll unter anderem die CO2-Konzentration im Wasser messen. Bisher kommen dafür vorwiegend Instrumente aus den USA zum Einsatz. Die Vereinigten Staaten finanzieren etwa die Hälfte aller langfristigen Beobachtungssysteme weltweit, sagt Meeresforscher Toste Tanua. Ihr Ausstieg aus der Forschung wäre eine Katastrophe.
5: Wir können sehr gut zum Westafrika oder Kapverden gehen und ganz gute Forschung machen. Aber wenn wir die ganze Atlantik oder die ganze Pazifik verstehen wollen, dann brauchen wir die Daten von anderen Ländern. Und wenn die Hälfte davon ausfallen würde, würde unsere Schätzungen viel schlechter sein, als die jetzt sind.
4: Weitere Daten aus dem Meer kommen unter anderem von den Bojen des internationalen Argo-Programms. Etwa 5000 Bojen, die weltweit in den Meeren verteilt sind, liefern Informationen über Salzgehalt, Strömung oder Temperatur. Riesige Datenmengen, die derzeit noch in den USA liegen, will ein Verbund aus deutschen Forschungseinrichtungen in einem aufwendigen Verfahren vor der Sperrung oder der Löschung retten. Laut Meteorologen sind die Messungen auch nötig, um Extremwetterereignisse weltweit und auch bei uns im Norden genauer vorherzusagen. Um die Datenlage unabhängig von den USA zu verbessern, bauen die Geomar-Forscher auch neue Messinstrumente auf Schiffen ein, wie auf Boris Hermanns Rennjacht Malizia im vergangenen Jahr. Denn Bojen und Forschungsschiffe allein reichen für eine flächendeckende Untersuchung der Ozeane nicht aus.
5: Deshalb entwickeln wir hier zum Beispiel hier den Sensoren, die wir am Schiffe wie Boris Hermanns Rennjacht oder mit einem Fahrer oder einem Containerschiff reinsetzen können. Und wenn wir die smart machen, dann können wir große Teile von den Ozeanen abdecken.
4: Im Gegensatz zu den USA sei die Finanzierung der Meeres- und Klimaforschung hier in Europa nicht gefährdet, heißt es vom Geomar. Jetzt gehe es darum, die Forschung weiter zu stärken, um sich unabhängig vom großen Partner zu machen.
0: Auf Sylt hat die Hauptsaison begonnen. Entsprechend voll ist die Insel. Urlauber, Tagesgäste und Schulklassen. Und dann das. Im Zentrum von Westerland stürzt das Betonvordach eines Wohn- und Geschäftshauses auf den Bürgersteig. Verletzt wurde aber niemand. Auf einer Länge von 30 Metern brachen gestern plötzlich tonnenschwere Betonplatten ab und ließen Schaufensterscheiben zersplittern. Ein Statiker hat nach Polizeiangaben inzwischen festgestellt, dass keine Gefahr für das Haus und die Bewohner besteht. Die Polizei geht derzeit von Baumängeln als Ursache für den Einsturz aus. Der Iran-Krieg hat dazu geführt, dass die Öl- und Gaspreise und damit verbunden die Energiekosten hierzulande in die Höhe geschnellt sind. Für viele Eigenheimbesitzer nun offenbar der letzte Anstoß, um auf erneuerbare Energien zu setzen. Viele Installateure sind hier im Norden im Dauereinsatz, um Solaranlagen auf privaten Dächern anzubringen.
6: Elektriker Lars.

0: Das Hartlager aus Osnabrück hat dieses Jahr schon 50 Anlagen ans Netz gebracht. So viele wie sonst in einem ganzen Jahr. Besonders gefragt Anlagen fürs Privathaus, oft mit Stromspeicher.
1: Wir haben oft dann auch Anfragen dafür, dass die Anlagen ohne Netz funktionieren, im Falle eines Stromausfalls, wenn man da irgendwie an Brown- und Blackouts denkt.
0: Den aktuellen Nachfrageboom gibt es seit Beginn des Iran-Kriegs. Das bestätigen auch die Energieriesen E.ON und Enpal. Sie vermelden etwa doppelt so viele Aufträge wie noch vor dem Konflikt. Der Hintergrund: von 2027 an gibt es möglicherweise kein Geld mehr für den Strom, den man ins Netz abgibt. Aber das ist nicht alles.
2: An der Tankstelle, die Spritpreise und so, da denkt man schon drüber nach, so ja, vielleicht in ein, zwei Jahren dann auch noch mal ein E-Auto zu holen. Ja, so wird ja irgendwie auch die Zukunft sein, ne? Auch wenn jetzt irgendwie die Heizung kaputt geht oder so, dass man ja dann schon eher schaut Richtung Wärmepumpe.
0: Immer mehr Menschen wollen also nicht mehr abhängig vom weltweiten Energiemarkt sein. Es selbst in die Hand nehmen, autark sein, sparen. Dahin geht's. Die Installateure und Elektriker sind deshalb aktuell ständig im Einsatz, teils monatelang ausgebucht.
3: Seit fast 30 Jahren touren sie durch die Welt, füllen Konzerthallen und Arenen mit einem Mix aus Metal und Rock. Die Rede ist von Linkin Park. Gestern waren sie in Hamburg im Volksparkstadion.
4: Gleich einer der ersten Songs, ein Klassiker, Crawling. ...50.000 Fans sind hin und weg. Linkin Park, für viele ist das vor allem die Musik ihrer Jugend. Ab den 2000ern sind Linkin Park eine der größten Bands der Welt. Doch dann, 2017, stirbt Leadsänger Chester Bennington. Jahrelang verstummt die Band, bis sie vor 2 Jahren mit Sängerin Emily Armstrong ein umjubeltes Comeback feiert.
5: Ein super Konzert, muss ich sagen. Also ganz, ganz große Klasse. Auch mit der Emily Armstrong. Gut, jeder vermisst vielleicht Chester Bennington, ist aber nicht mehr, aber war mega gut.
6: Also mit der neuen Sängerin ist es schon ein bisschen anders, aber es ist trotzdem cool. Also die hat was Eigenes draus gemacht, würde ich sagen.
7: Es war ein anstrengender Abend, aber es hat sich auf jeden Fall gelohnt.
8: Anstrengend?
7: Ja.
9: Weil man so viel mitgetanzt hat. Das war sehr viel
10: Kalorien. Ja,
4: in Hamburg spielt die Band 2 Stunden nahezu alle ihre Hits und einige neue Songs. Die tragische Bandgeschichte wird nicht thematisiert. Als die Kameras schon raus sind, bedankt sich die Band aber für den andauernden Rückhalt der Fans. Mittwoch gibt es ein zweites Konzert.
3: ...26 Mann auf dem Weg in die USA. Die Fußballnationalmannschaft reist gerade zur Weltmeisterschaft. In dieser Linienmaschine ist das Team um Bundestrainer Nagelsmann am Mittag von Frankfurt aus gestartet. Mit dabei DFB-Sportdirektor Rudi Völler und Torwart Manuel Neuer. 9 Stunden dauert der Flug in den USA, bezieht die Mannschaft ihr WM-Quartier in einem Luxusressort in Winston-Salem, einer Kleinstadt in North Carolina. Trainiert wird auf dem Gelände der nahegelegenen Uni. Das erste Spiel für das deutsche Team ist am 14. Juni, also in knapp 2 Wochen, gegen Curaçao. 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
11: Die Fußball-WM in den USA. 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
12: 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Vielleicht sogar der beste Kader, den Deutschland jemals hatte.
13: Wir waren eigentlich verdammt, Weltmeister zu werden.
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16: Ein Berti genügt.
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18: In der Nachbetracht muss man sagen, dass wir einfach keine Mannschaft waren. Wir waren Einzelunternehmer, wir waren Individuen.
13: Es war Sodom und Gomorra. In dieser Mannschaft, in diesem Hotel, das haben viele gemacht, was sie wollten.
15: Eine permanente Unruhe.
11: Innen wie außen.

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10: Und zum Schluss noch der Blick aufs Wetter. Wechselhaft wird es in den kommenden Tagen mit etwas Sonne, vielen Wolken, einigen Schauern und einzelnen Gewittern. In der kommenden Nacht ziehen von Niedersachsen her einige Wolken auf und die bringen teils schauerartigen Regen mit. Ab und zu sind auch Gewitter möglich. Zur Ostsee hin bleibt es länger trocken, dazu sinken die Temperaturen auf 15 bis 11 Grad. Morgen ist es vielerorts stark bewölkt und regnerisch. Außerdem gibt es einzelne Gewitter. Von der Nordsee her lockert es aber im Laufe des Tages etwas auf und es ist sogar ein bisschen Sonne möglich. Dazu steigen die Temperaturen auf 18 bis 20 Grad. Und die weiteren Aussichten. Der Donnerstag beginnt im Osten eher trocken und heiter. Von Westen her ziehen Schauer und Gewitter auf. Freitag gibt es einen Wechsel aus etwas Sonne, vielen Wolken, einigen Schauern und einzelnen Gewittern. Das Ganze bei Temperaturen um die 18 Grad. Und das war's erstmal von uns. Wir sind aber um 17 Uhr schon wieder für Sie da. Also dranbleiben und bis gleich.
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19: Heute bei Wer weiß denn sowas? Erik Philippi im Team mit Bernhard Hoecker. Und sie spielen gegen Chris Steger und Elton. Das Schlagermusikduell, es geht los. Folge, wer weiß denn sowas? Mit tollen Gästen. Ein Schlagermusikduell haben wir heute bei uns. Erik Philippi ist zu Gast. Herzlich willkommen, Erik. Erik, wie geht's im Moment? Alles gut?
20: Sehr gut.
19: Ja? Du kommst ja aus dem Saarland. Ja, woher genau?
20: Aus Wellingen. Mhm. Sagt dir das was?
19: Ja.
20: Sehr, sehr schön.
19: In der Nähe von Saarbrücken.
20: Tatsächlich.
19: Genau.
20: Das
19: stimmt.
20: Das sagen aber alle.
19: Das ist immer richtig, oder? Das ist immer richtig, wenn man das im Saarland sagt.
20: Grenze zu Frankreich, wirklich wunderschöne Gegend.
19: Auf jeden Fall. Ne? Ja. Schlagersänger, Trompeter, Produzent. Was warst du zuerst? Was war am Anfang?
20: Trompete, tatsächlich. Nee, noch früher angefangen sogar Blockflöte. Mhm. Also damals in der Grundschule. Und dann Trompete gespielt wegen dem Papa. Und
19: okay.
20: Das ging weiter und weiter bis zum Songs selbst schreiben und bis zur eigenen Musik.
19: Genau. Und jetzt gibt es bald ein neues Album, kommt Anfang nächsten Jahres.
20: Freue mich sehr. Wir bleiben noch, heißt es.
19: Also viel Spaß mit Bernhard, Erik Philippi. Und zu meiner Linken mit Elton aus Österreich, Chris Steger, herzlich willkommen.
21: Hi, Steffen.
19: Chris, du musst dich einmal kurz zeigen, weil deine Fans werden danach verlangen, das einmal zu sehen. Oh, steh ruhig einmal auf.
21: Lederhosen musst.
19: Ja, weil ohne die kurze Lederhosen geht ja nichts. Ne? Das ist.
21: Mit der Geld sogar schlupfen.
19: Wir wollen jetzt keine Klischees bemühen, aber trägst du die wirklich auch im Alltag, jeden Tag? Oder?

0: fast jeden Tag und sie ist sehr gemütlich, also das passt gut.
1: Ja, sehr gut. Und auch deine Musik ist ja durchaus ein bisschen von österreichischer Mundart geprägt.
0: Ich probiere heute sehr deutsch zu reden, dass mir jeder versteht.
1: Ja, ja. Also mit der Eltern, der kennt sich so gut aus mit Dialekten.
2: Das funktioniert.
1: Ja, ja. Das funktioniert auf jeden Fall. Ne? Bei dir ist das neue Album gerade rausgekommen?
0: Genau, es heißt keine Garantie, zu Deutsch keine Garantie.
1: Ah.
0: Da lachen schon wieder.
1: Aber es macht auf jeden Fall Spaß. Du bist das erste Mal bei uns.
0: Ja,
1: viel
0: danke
1: Erfolg.
0: Fürs Dasein.
1: Ja, viel Glück, viel Spaß mit Elton. Ja, Chris Stöger. Und ich habe da gleich was ganz Spannendes zum Anfang. Wussten Sie eigentlich, dass der beliebteste Kuchen bei den Deutschen der Käsekuchen ist? Gefolgt vom Obstkuchen und dem Sahnekuchen, der Sahnetorte. Mhm. Ja, da müssen wir dran arbeiten. Ich dachte, es ist der Pflaumenkuchen. So, jetzt gucken wir mal auf die Publikumsverteilung. Hinter Erik und Bernhard sitzen 61 Zuschauerinnen und Zuschauer. Hinter Chris und Elton 59. Also kleines Übergewicht für Team Bernhard. Die dürfen gleich die erste Kategorie auswählen. Aber erst mal schauen wir auf die heutige Auswahl. Hier sind die 12 Kategorien, hier ist die Wand. 12 Kategorien heute sind tierisch-tierisch, Essen und Trinken, Schlagzeilen, das Fragezeichen, Zahlen bitte, Kino, Straßenverkehr, Trick 17, Luftfahrt, Hits, unser Körper und Physik des Alltags. Jede richtige Antwort 500 Euro. Beide Teams haben einen Publikumsjoker und ihr dürft die erste Kategorie auswählen. Und es geht los mit
3: Hits.
4: Ja, Hits, natürlich Hits. Hits.
3: Gerne.
4: Klar,
3: gerne.
4: Der Bernhard.
1: Ja, erste Frage heute. Warum hielt der Sänger Jack White das Riff des Hits Seven Nation Army zunächst für einige Jahre unter Verschluss? A, er wollte es erst zum 7. Geburtstag seiner Tochter spielen. B, er wollte zur Fußball-WM 2002 keinen Fußball-Hit veröffentlichen. Oder C, er träumte davon, es als Titelsong für James Bond zu verwenden. Ich denke, der Hit ist jedem geläufig bekannt.
4: Ruhig lauter, das würde mir helfen.
3: Genau. Also ein Riff ist was Wiederkehrendes und das ist eben dieses damals ja mit der Gitarre eigentlich bekannt geworden und später ja dann eher zum O.
4: Nur noch
3: zum,
4: gesungen.
3: Eigentlich auch genau. Zum Fußballhit geworden. Und deshalb, weil neulich hatte ich mit dem Song ein bisschen was zu tun und da musste ich mich so ein bisschen durchs Internet klicken. Und dabei sind mir sehr, sehr viele Stadien aufgefallen. Vor allen Dingen in Amerika wird das beim Football wahnsinnig häufig gespielt.
4: Es wäre natürlich auch lustig, wenn das genau viel im Fußball gesungen wird, dass er gerade keinen Fußball-Hit machen wollte. Mhm. Nur, da geht es ja um einen ganzen Hit, also um einen Fußball. Eben. So, eben. Deswegen.
3: Da hast du recht.
4: Das fand ich komisch.
3: Wiederum könnte ich mir, also würde ich ausschließen, weil, kann jetzt natürlich vollkommen falsch sein, aber der Titel, also Titelthemen für James Bond sind oft sehr mystisch, größer gedacht. Also es ist ein Riesensong, aber du weißt, was ich meine. Das sind ja oft so.
4: Ja, ja, also erst zum 7. Geburtstag seiner Tochter, das kann natürlich sein, das hört ihr auch sehr. Aber es sind einige Jahre gewesen. Das heißt, hier hätte es ja bei B hätte es schon gereicht im Jahr danach. Quasi. Aber ganz ehrlich, ich würde da einfach deinem Gefühl vertrauen.
3: Bleiben wir bei B?
4: Ich folge dir zu B.
3: Bin mir unsicher. B.
1: Okay. Ihr nehmt B. Ich guck mal unseren Musikexperten an, da gegenüber. Ich meine nicht.
4: Er war auch bei B, ich glaube aber eher C. Wenn da gestanden hätte, er wollte einen Fußballhit veröffentlichen, dann wäre ich auch auf B gegangen. Aber du kannst ja nicht sagen, ich will einen Fußballhit veröffentlichen. Und James Bond kommt nur alle paar Jahre.
1: Schauen wir doch mal.
4: Aber wissen tue ich es nicht, nur geraten.
5: Ja. Mit Seven Nation Army gelang Jack White und den White Stripes ein Welthit, der unter anderem als Fußballhymne auch 20 Jahre nach der Veröffentlichung 2003 noch populär ist. Songwriter und Producer White hielt die Melodie nach eigenen Angaben einige Zeit unter Verschluss. Seine Hoffnung war, dass das eingängige Riff des Songs sich als Titelmelodie für einen James-Bond-Film eigne. Letztlich veröffentlichte White den Song trotzdem. Jahre später konnte er sich dennoch seinen Traum erfüllen. Zusammen mit Alicia Keys veröffentlichte er 2008 den Titelsong Another Way to Die zum Bond-Film Ein Quantum Trost.
1: Es bleibt bei euch bei 0 Euro. Bei euch kommt auch nichts dazu. Nee. Elton hätte zwar richtig getippt, aber war ja nicht eure Frage. Eure erste Kategorie.
0: Was sagst du?
4: Nein, nein, nein. Was haben wir abgemacht? Ne? Such dir ruhig irgendwas aus, egal was.
0: Egal was?
4: Ja.
0: Ja, Trick 17, da gefällt mir der Name.
4: Trick 17 ist super.
1: Vielleicht ein praktischer Alltagstipp. Mit einem Stück Seife lässt sich bei der Gartenarbeit A. einem Wespenstich vorbeugen, B. Schmutz unter den Fingernägeln vermeiden oder C. eine Brennnessel mit bloßen Händen schmerzfrei ausreißen.
4: Also ich sag mal so, C, da brauche ich keine Seife für, weil, wenn ich jetzt einfach mal anfangen darf, weil ich, da sind meist die Blätter, ja, nur, da haben diese Brennnesseln. Und wenn du, selbst die, wenn du die gerade anpackst, kannst du das ziehen. Und ich glaube, Brennnessel unten am Stiel kannst du mühelos rausreißen, ohne eine Seife zu benutzen.
0: Aber wenn ich mir die Seife über die Hände reibe, dann ist eine Schutzschicht drüber.
4: Ja, okay. Packen wir C einfach wieder mit in den Topf. Schmutz unter den Fingernägeln vermeiden. Das heißt also,
0: ja, dann
4: ist halt machst du auch die Seife unter die Fingernägel und kannst sie dann nachher, finde ich jetzt...
0: Ich würde B ausschließen.
4: Oder? Schließen wir B mal aus, okay. Einen Wespenstich vorbeugen. Weil da auch die Wespe landen will und an der flutschigen Seife rutscht sie aus, fällt vom Arm runter,
2: bricht sich der Flut.
0: Aua!
4: Und kann dann, scheiße, vielleicht ist es dann doch C. Weil A ist, warum nur den Wespenstich, würde ich jetzt einfach mal hier sagen. Warum nicht einfach, wenn da jetzt stehen würde, einen Insektenstich vorbeugen. B, du machst ein bisschen Seife und dann kann halt kein Schmutz rein. Okay. Was für C in Anführungszeichen spricht, ist, weil da speziell mit bloßen Händen steht. Bei B kann ich mir auch einen Handschuh. Oder warum soll ich...
0: Ja, mach mal C, ist ja egal.
4: Sind wir jetzt bei C? Okay.
0: Oder B.
4: Wir nehmen C.
1: Wir nehmen C. Antwort C.
5: Auch das Tragen von Handschuhen kann schmutzige Hände bei der Gartenarbeit nicht vollständig verhindern. Vor allem unter den Fingernägeln ist der Dreck nur schwer zu entfernen. Um dies zu vermeiden, hilft es, vor der Arbeit mit den Nägeln über ein Stück Seife zu kratzen. Nun bleibt kein Platz mehr für Schmutz und bei der anschließenden Reinigung lassen sich die Seifenreste sehr leicht entfernen.
1: Hast alles komplett richtig erklärt. Und dann die falsche Entscheidung getroffen. Es bleibt auch hierbei erstmal 0 Euro. Nächste Kategorie für euch.
4: Mach du mal. Straßenverkehr. Mhm.
1: Beim Autofahren mit sogenannten Energiespar- oder Leichtlaufreifen A. besteht ein geringes Verschleißrisiko, B. sondert sich beim Beschleunigen mehr Feinstaub ab oder C. verlängert sich der Bremsweg. Hast du schon mal was von Leichtlaufreifen oder Energiesparreifen gehört?
3: Jetzt muss ich aufpassen, was ich sage. Ich habe nämlich mal in der Werkstatt gearbeitet. Das ist aber schon lange her.
4: Kanntest du daher diesen diesen Seifentrick?
3: Ja, genau. Ja, ich habe gerade eben gesagt, in der Werkstatt gab es den unsichtbaren Handschuh.
1: Das heißt, das war dein Ausbildungsberuf?
3: Ja, ja, tatsächlich.
4: Okay. Was hast du? Also kennst du Energiespar- und Leichtlaufreifen?
3: Nein.
4: Die Idee ist wahrscheinlich, du sparst Energie beim Fahren. Mhm. Sind die jetzt auch stabiler, dass das Material sich weniger abträgt? Kann es sein, dass sie sogar mehr Feinstaub abreiben beim Beschleunigen? Mhm. Oder verlängert sich einfach nur der Bremsweg?
3: In dem Fall, glaube ich, macht C tatsächlich Sinn.
4: Dass man das weiß?
3: Eben, weil also auf welche Fahrzeuge wird man diese Räder aufziehen? Was denkst du?
4: Ich kann mir vorstellen, dass sie vielleicht wirklich ein geringeres Profil haben, mehr Auflagefläche, damit sie weniger sich verändern.
3: Ja.
4: Sollen wir das riskieren oder sollen wir die Menschen fragen, die sich damit auskennen? Ich meine, du bist vom Fach.
3: Ne? Nee, sag das nicht. Nein, nicht. Gott, um Gottes Willen.
4: Nicht ganz, aber ich würde es ja riskieren.
3: Ja. Dann lass uns sehen. Ja? Ja. Wer mich so anguckt. Lass uns dann sehen.
4: Ich brauche ein Foto von dem Blick. Wir nehmen C.
1: Okay. Dann hoffen wir mal, dass es kein Auffahrunfall wird hier.
5: Energiesparreifen, auch Leichtlaufreifen genannt, bestehen aus einer besonderen Gummimischung und besitzen ein optimiertes Profil. So soll gleichzeitig die Haftung auf dem Untergrund optimiert und die Reibung bei der Fahrt minimiert werden. Aufgrund des verminderten Grips werden solche Reifen ausschließlich als Sommerreifen angeboten. Im Gegensatz zu normalen Reifen verlängert sich bei Energiesparreifen durch den geringen Rollwiderstand der Bremsweg auf nassen Straßen.
1: Die ersten 500 Euro, dieser Applaus ist sehr von Erleichterung getrieben. Ja, genau.
0: Ich habe gesagt, es war der Blick.
1: Aber jetzt hier auch, kommt.
0: Kino.
1: Das hat dir doch der Elton vorgesagt. Wer oder was inspirierte den Maskenbildner Carlo Rambaldi zur Gestaltung des Gesichts von E.T. aus dem gleichnamigen Film von 1982? A. Die steinige, trockene Landschaft Umbriens. B. Albert Einstein, Ernest Hemingway und eine Katze. Oder C. Ein von seinem fünfjährigen Sohn gemaltes Bild seiner Schwiegermutter.
6: Also, am lustigsten ist natürlich C. Obwohl ein Fünfjähriger kurz vor der ersten Klasse, nehme ich mal an, dass der doch ein normales Gesicht malen kann, oder?
4: Wenn die Schwiegermutter ein normales Gesicht hat.
6: Also deswegen, ich möchte mal hoffen, dass der fünfjährige Sohn das kann. Und ich glaube auch, wenn, gibt es eher Schwierigkeiten mit wie viel Finger, also die Arme sind manchmal ein bisschen komisch. Und es geht ja hier nur um das Gesicht. Und das Gesicht ist ja so halt länglich. Deswegen habe ich kurz gedacht, hoffentlich kommt irgendwas mit Hammerhai, weil das sieht eher aus wie so ein Hammerhai. Ist nicht dabei. Die steinige, trockene Landschaft Umbriens. Ich war noch nie in Umbrien.
0: Und dass ein paar Steine so ausgeschaut haben wie der E.T.?
6: Ja.
0: Du bist nicht überzeugt.
6: Also wenn ich jetzt absolut raten müsste, weil ich A so langweilig finde und C hoffe, dass der Sohn ordentlich malen konnte, wäre ich bei B. Alleine wegen der Katze, die großen Augen, vielleicht das Gesicht. Ich habe im Moment den Hemingway leider nicht vor Augen, wie der aussah.
0: Ja gut, dann machen wir B.
6: Ja, wir riskieren B ohne Publikum. Mhm.
1: Bei dir wäre ich gerne mal dabei, wenn du die Songs für dein Album auswählst. Ne? Nehmen wir das so, nehmen wir das. Na, wird schon.
5: E.T., der Außerirdische aus dem Jahr 1982, gilt als einer der kultigsten Science-Fiction-Filme aller Zeiten. Für das Aussehen des Hauptcharakters E.T. war der italienische Maskenbildner Carlo Rambaldi verantwortlich. Laut eigenen Aussagen entstand das Gesicht des sympathischen Außerirdischen aus Gesichtsvorlagen von Schriftsteller Ernest Hemingway und Physiker Albert Einstein. Für die markanten Augen sei Rambaldi von der Familienhauskatze inspiriert worden. Er wurde dafür 1983 mit dem Oscar für beste visuelle Effekte ausgezeichnet.
1: Hattet ihr doch ein gutes Gefühl. Die ersten 500 Euro auch für Chris und Elton.
6: Heieiei.
1: Nächste Kategorie.
3: Wir machen Physik, das kannst du.
4: Physik des Alltags?
3: Ja.
4: Sehr gut, macht mal.
1: Welcher physikalische Effekt sorgt dafür, dass der sogenannte Piezozünder eines Feuerzeugs oder Gasherdes einen Funken erzeugt? A. Es wird schlagartig ein hoher Druck auf einen Kristall ausgeübt. B. Zwei Kupferdrähte reiben blitzschnell aneinander. Oder C. Ein Stromkreis wird in Millisekunden geschlossen und geöffnet.
3: Ist das denn so ein Klickfeuerzeug oder?
4: Also ist es nicht.
3: Oder was ist ein Piezozünder?
4: Ja, das ist die Frage. Also ich war irgendwie bei A sofort, als ich mit dem Kristall, es gibt so Kristalle, die kann ich mir vorstellen, die Spannung aufbauen und die dann abgeführt wird.
3: Elektro wiederum würde für C sprechen.
4: Genau, also ein Stromkreis wird in Millisekunden geschlossen

0: und geöffnet. Du willst ihn ja gar nicht schließen, damit es einen Funken gibt. Also sobald du ihn schließt, ist der Stromkasten, und dann machst du ihn auf und dann ist vorbei. Also die Idee wäre höchstens, dass der Strom fließt, dann machst du ihn auseinander, dann liegt noch eine Spannung an.
1: Ja.
0: Aber Piezo, ich bin da irgendwie bei Kristall.
1: Ich vertraue bei dieser Frage und bei der Art und bei dem Genre auf jeden Fall auf dich.
0: Okay, dann nehme ich A.
2: Entscheidung ist getroffen.
3: Zur Funkenerzeugung wird in Feuerzeugen oder bei Anzündern von Gasherden häufig ein sogenannter Piezo-Zünder verwendet. Dieser besteht heute meist aus dem Material Bleizirkonat-Titanat, auf das schlagartig sehr hoher Druck ausgeübt wird. Die dadurch hervorgerufene Verformung führt zu einer Verschiebung der Ladungsschwerpunkte in der Gitterstruktur des Piezo-Kristalls, durch die wiederum eine elektrische Spannung entsteht. Diese bis zu 10 kV betragende Hochspannung löst an zwei Elektroden einen Funken aus, der das ausströmende Gas entzündet.
2: Wichtig, dass man seinem Ruf immer mal wieder gerecht wird zwischendurch. Ja. 1000 Euro sind es bei euch.
0: Sollte nur nicht aufs Herz gehen.
2: Könnte es bei euch jetzt auch werden?
4: Zahlen, bitte.
2: Zahlen, bitte.
5: Ich habe Ihnen noch vorgewarnt, was Zahlen, bitte ist, aber bitte.
2: Bei einer Umfrage unter verheirateten und geschiedenen Personen von 2023 stellte sich heraus, dass 32% der Befragten A. vor der Hochzeit Bedenken hatten, ob die Entscheidung richtig war, B. den Heiratsantrag betrunken bejaht hatten oder C. die Nacht vor der Hochzeit zusammen verbracht hatten.
4: C würde ich ausschließen, oder?
5: C würdest du ausschließen?
4: Mhm.
5: Weil?
4: Ich glaube, sie wird schon sagen, dass mehr als 32%.
5: Mehr als ein Drittel. Also, ja. Okay. Den Heiratsantrag betrunken bejaht hatten, das finde ich aber auch viel, 32%. Also ein Drittel war besoffen. Also meist.
2: Wie war es denn bei dir?
5: Da war keiner betrunken. Meist geht es ja auch vom Mann aus, der Heiratsantrag. Das heißt also, die Frau müsste dann besoffen gewesen sein, was ich ja noch mehr ausschließe.
4: Ja.
5: Dann bleibt nur A, das tatsächlich immer noch 32, also das finde ich auch schon viel. Man bekommt die Entscheidung und trotzdem fragt man sich, ist es richtig oder ist es falsch? Wobei ich manchmal auch davon ausgehe, dass es vielleicht sogar tatsächlich mehr sind, die dann noch kurz vor der Hochzeit Bedenken haben. Ja, komm, wir raten hier nur drum rum. Wir nehmen A.
2: Ja. Tja, man sollte sich eine Entscheidung schon sicher sein.
3: In einer repräsentativen Umfrage von März 2023 wurden in Deutschland lebende Menschen zu ihrer Heirat befragt. Dabei kam heraus, dass 59% der Befragten aus reiner Liebe geheiratet haben. 29% gaben an, dass auch finanzielle Gründe eine Rolle für die Hochzeit gespielt hatten. Die Studie zeigte auch, dass es nicht nur im Kino kalte Füße vor dem Ja-Wort gibt. So gaben 32% unter den Verheirateten oder Geschiedenen an, vor der Hochzeit Bedenken gehabt zu haben, ob die Entscheidung richtig gewesen war. Bei der überwiegenden Mehrheit blieb die Hochzeit jedoch als einer der schönsten Tage ihres Lebens in Erinnerung.
2: Und prüfe, wer sich ewig findet. Genau. Ne? Auch bei euch sind es 1000 Euro. Wir haben noch ein bisschen was im Angebot.
0: Luftfahrt. Ja. Hauptsache Bewegung.
2: Was durfte bis 2014 in Großlieferungen nicht per Flugzeug befördert werden? A. Neoprenanzüge, B. Curlingbesen oder C. Tischtennisbälle?
0: Das ist lustig. So, was passiert denn, wenn du Neoprenanzüge in ein Flugzeug... Du lächelst mich mit diesem Gesicht an, was ich nur von mir selber kenne. Du scheinst da.
1: Ich hab das abgeguckt.
0: Hast du eine Ahnung?
1: Ja, nee. Ah. Ich habe mir genau die gleiche Frage gerade gestellt. Passiert was mit dem Material?
0: Also wir reden von einem Flugzeug und dann reden wir von Druckabfall.
1: Ja.
0: Niedriger Druck.
1: Ja.
0: Curlingbesen würde ich deshalb ausschließen. die sind halt da drin. Bei Neoprenanzügen, die sind ja dehnbar. Da ist zur Luft eingeschlossen, also würde ich nicht ganz ausschließen, aber Luft ist...
1: Clever.
0: Also ich schließe es nicht aus, weil Luft ist eingeschlossen.
1: Ich weiß, worauf du hinaus
0: aber
1: willst.
0: Dehnbar. Aber yeah. Wenn ich mir jetzt vorstelle, du hast so eine riesige Kiste Tischtennisbälle und die dehnen sich alle geschlossen aus in so einer Kiste.
1: Absolut.
0: Ist das vielleicht gefährlich? Da ist ja ein Gas drin oder sowas. Ist
1: nichts hinzuzufügen.
0: Macht Sinn. Sollen wir machen?
1: Ja.
0: Wir nehmen C.
1: Definitiv.
2: Okay. Also behaltet den Joker noch, habt C eingeloggt.
3: Bereits ab Ende des 19. Jahrhunderts wurden Tischtennisbälle hauptsächlich aus Zelluloid hergestellt. Das sorgte beim Spielen für einen besonders guten Drall. Ein großer Nachteil bestand allerdings in der leichten Entflammbarkeit des Materials. So ist Zelluloid beispielsweise auch in Filmnegativen oder Sprengstoff enthalten. Nach vielen Explosionsvorkommnissen in Fabriken war der Transport von Tischtennisbällen wegen des hohen Risikos in Flugzeugen lange Zeit verboten. 2010 kamen erstmals Alternativmodelle aus Plastik auf den Markt, die 2014 die Zelluloidbälle als offizielle internationale Turnierbälle ablösten.
2: Super. 500 Euro oben drauf, 1500 Euro.
5: So, was nehmen wir?
4: Was ist mit tierisch-tierisch und was geht's da?
5: Du, wir haben eine Abmachung.
4: Ja, dann nehmen wir das.
5: Wir nehmen tierisch-tierisch.
2: Okay. Und worum es da geht in der Kategorie, erklärt die Frage.
5: Auch die Kategorie. Hm?
2: Die auch Capybara genannten Wasserschweine werden wegen A. ihres scharfen Sehens zum Aufspüren von Mikroplastik eingesetzt, B. ihres ruhigen Gemüts von anderen Tieren als Stuhl benutzt oder C. ihrer lauten Stimme von Bauern als Alarmanlage beschäftigt.
0: Ich will, egal was richtig ist, ich will B sehen.
5: So, fang du mal an.
4: Ja, A würde ich ausschließen.
5: A würdest du ausschließen.
4: Da kann man Mikroplastik sehen.
5: Die vielleicht. Nee, würde ich aber auch ausschließen. Mais haben ja Schweine eher besseren Geruch. Auch Trüffelschweine, die können das eher riechen. Ich glaube, sehen ist da, gebe ich dir vollkommen recht, ist dann nicht ganz so. Okay, dann machen wir weiter.
4: Ein Stuhl kommt mir schon ein bisschen weit hergegriffen vor.
5: Naja.
4: Aber Alarmanlage.
5: Also Schweine liegen oft gerne rum. Und wenn die wirklich so ein ruhiges Gemüt haben, kann ich mir vielleicht sogar vorstellen, dass sich da ein Gepard einfach mal raufsetzt. Und er sich bewegt. Egal. Also ich kenne das von Gänsen zum Beispiel, die auch als Alarmanlage eingesetzt werden, weil die sind laut und schlagen Alarm. Und warum nicht tatsächlich Schweine, wenn die auch, wenn da auch irgendwas Fremdes in das Revier eintritt, dass die dann sehr, sehr laut grunzen. Wir können uns absichern mit dem Publikum, weil vielleicht hat zu Hause einer ein Wasserschwein als Stuhl. Aber sind wir bei C, oder?
4: Ich bin eigentlich A für C.
5: Wir nehmen C. Okay.
2: Alles klar. Wenn das Schwein dann weiterläuft, ist Stuhlgang.
3: Wasserschweine sind mit bis zu 62 cm Schulterhöhe und 75 kg Körpergewicht die größten Nagetiere der Welt. In den Feuchtgebieten ihrer Heimat Südamerika leben die geselligen Pflanzenfresser in Familienverbänden von bis zu 2 Dutzend Individuen. Ihr ruhiges Gemüt beschränkt sich jedoch nicht nur auf die eigene Familie. Andere Tierarten wie Affen oder Vögel nutzen die friedlichen Capybaras als willkommene und bequeme Sitzgelegenheiten.
2: Bleibt bei 1000 Euro. Wir haben noch Essen und Trinken, Schlagzeilen, Fragezeichen und unser Körper.
1: Unser Körper?
0: Unser Körper. Medizin ist super.
2: In der Regel können blinde Menschen A. ultrahohe Schallfrequenzen hören, B. starke Kälte- und Hitzereize besser aushalten oder C. ihren Herzschlag besser wahrnehmen.
1: Also ich würde grundsätzlich alles erstmal nicht ausschließen.
0: Nee.
1: Weil
2: so sind die Antwortmöglichkeiten nach wie vor gehalten.
0: Jetzt ist die Frage, was davon ist organisch und was davon hat was mit
1: Sinnen,
0: mit Sinnen und Wahrnehmung zu tun? Also ist natürlich bei C steckt schon drin, aber es kann ja trotzdem sein. Also, ultrahohe Schallfrequenzen hören. Das hieße, dass deren Hörnerven, also das Organohr in der Lage ist, mehr wahrzunehmen als bei Nichtblinden.
1: Ja.
0: Und das ist natürlich, also das glaube ich nicht. Weil die hören das Gleiche, die hören ja auch nicht besser. Die sind nur konzentrierter.
1: Bin ich mir unsicher, ehrlicherweise.
0: Du meinst, die hören mehr?
1: Ja, auf jeden Fall. Ich hatte da auch schon ein paar Erlebnisse. Wirklich, also ich hatte mal ein Treffen mit einem blinden Jungen, der ganz begeistert von der Musik ist.

0: die ich mache. Und der kam Backstage zu mir und das Erste, was er gemacht hatte, war meine Hand nehmen und meine Uhr hören. Also der hat quasi sofort verortet, wo ich bin. Und deshalb würde ich das nicht ausschließen, dass das Gehör dadurch wirklich
1: viel besser
0: ausgeprägt ist.
1: Also dass er sich besser auf Schall konzentrieren kann und das genauer orten, weil er da viel besser trainiert ist. Mhm. Keine Frage. Aber kann der deswegen Frequenzen hören, die wir als Sehende nicht hören können? Dann muss das ein anderes Organ sein. Mhm. Deshalb würde ich A ausschließen. Obwohl, also wir schließen erstmal gar nichts aus, aber das wäre erstmal so mein. B. Heißt das, die können heißere Dinge anfassen und kältere Dinge im Schnitt als andere? Ich glaube, das passiert häufiger vielleicht, dass die eher mal, weil man es halt nicht sieht.
0: Das hätte ich jetzt auch gedacht.
1: Ihren Herzschlag besser wahrnehmen. Das ist genau das, finde ich, was du erzählt hast, dass jemand einfach in sich hineinhorcht und die Vibrationen spürt. Mhm. Weil das ist das, womit sie dauernd zu tun haben.
2: Wir haben durchaus eine größere Zahl seh-eingeschränkte oder nicht sehende Zuschauerinnen und Zuschauer. Dafür gibt es ja auch diese Audiodeskription, ne? Also diese Funktion, wo dann erklärt wird, was man ansonsten gerade im Bild sieht.
1: Ja. Ein häufiger Satz ist, Bernhard macht ein verzweifeltes Gesicht.
2: Ja. Elton schlägt gerade wieder die Hände vor den Kopf. Genau. Schaut ungläubig.
0: Am ehesten bin ich bei C. Erst war ich bei den Schallfrequenzen, jetzt bin ich eigentlich beim Herzschlag, weil das sind ja Menschen, die sehr, sehr in sich gekehrt sind.
1: Also einfach sehr viele Körper, Vibrationen, Körper, die spüren ja auch.
0: Ja.
1: Ich mein C. Und C?
0: Ja.
2: Ja?
0: C.
1: Bernhard ist sich unsicher.
0: Erik auch.
1: Ja? C.
2: C. Ihr spürt den Herzschlag.
3: Forschende aus Schweden und Polen haben 2023 jeweils 36 blinde und sehende Menschen ihren Herzschlag zählen lassen, wobei sie ihren Körper nicht berühren durften. Gleichzeitig zeichneten die Forschenden die tatsächlichen Herzschläge der Teilnehmer und Teilnehmerinnen mit einem Pulsoximeter auf. Es zeigte sich, dass die blinde Gruppe im Schnitt deutlich korrekter zählte als die sehende. Die Ergebnisse sind auf bestimmte Adaptionsprozesse im Gehirn blinder Menschen zurückzuführen. Durch den Umbau synaptischer Verschaltungen werden nämlich alle anderen Sinne, aber auch die sogenannte Interozeption gestärkt. Also die Fähigkeit, körpereigene Empfindungen wie zum Beispiel den eigenen Herzschlag wahrzunehmen.
2: Bitte da. 2000 Euro, Joker ist nach wie vor vorhanden.
4: Schlagzellen.
2: Im April 2023 mussten schriftliche Abiturprüfungen in NRW kurzfristig um 2 Tage verschoben werden, weil A. im Fach Deutsch die Lizenz für einen 3-minütigen Kurzfilm fehlte, B. rund 600 Schulen die Klausuren nicht herunterladen konnten oder C. die zuständige Druckerei falsche Versionen vervielfältigt hatte. Wenn ihr das nicht wisst, gebt es ans Publikum.
4: Ihr sollt es im Publikum geben. Oder was ist das?
5: Nee, ich weiß es leider überhaupt gar nicht. Ich habe nur kurz überlegt, ob ich für eine Tendenz bin. Also bei A im Fach Deutsche Lizenz für einen 3-Minuten Kurzfilm filmte, kurzfristig um 2 Tage verschoben. Heißt also, dann haben sie die innerhalb von. Nee, also irgendwie ist A komisch. 600 Schulen, die Klausuren nicht herunterladen konnte. Das kann natürlich sein, weil heutzutage ist ja alles computermäßig, internetmäßig. Da frage ich mich nur, warum 2 Tage? Das ist dann schon sehr lang, um da den Fehler zu finden. Und die zuständige Druckerei falsche Version vervielfältigt hatte. Auch da finde ich, dann kommt halt am nächsten, also finde ich alles ein bisschen komisch. Also tendenzmäßig wäre ich ein bisschen bei B. Wenn also keiner aufsteht, für was wärst du?
4: Dann mach mal B, wenn du das sagst.
2: Ja?
5: Aber wir fragen das Publikum. Ich habe keine Ahnung. Aufstehen ruhig, glaube ich.
2: Ja, ruhig aufstehen, wer es weiß. Steht ruhig,
5: also wer kann. Auf, wenn nicht, wenn ich kann, dann ruhig melden.
6: Haben wohl viele gelesen.
5: Ja. Ja, jetzt dürfen wir uns noch jemanden aussuchen.
4: Erste Reihe.
5: Erste Reihe, Dame.
2: Ja. Dankeschön euch allen. Hallo. Hallo. Ja,
7: Claudia.
2: Woher kommst du, Claudia?
7: Aus Hannover.
2: Okay, das ist jetzt nicht im Herzen von NRW.
7: Nee, das stimmt.
2: Nee. Was machst du beruflich, Claudia?
7: Ich bin IT-Kauffrau.
2: Okay, gut. Claudia, hast du es gehört, gelesen, gesehen?
7: Ich hab's gelesen.
2: Und was war's?
7: Es war B.
2: Okay, alles klar. Nee, ja. Du sagst es mit großer Überzeugung, dann muss es nur noch richtig sein, Claudia.
7: Ja, das wird's.
3: In Nordrhein-Westfalen musste das für den 19. April 2023 vorgesehene schriftliche Abitur in den Fächern Biologie, Chemie, Ernährungslehre, Informatik, Physik und Technik für rund 30.000 Schülerinnen und Schüler kurzfristig auf den 21. April verschoben werden. Grund dafür waren technische Probleme bei dem externen IT-Dienstleister. Von 900 Schulen konnten nur 300 die Aufgaben von dessen Server herunterladen, was laut Schulministerium unter anderem an einer neuen Zwei-Faktor-Authentifizierung und der großen Anzahl gleichzeitiger Zugriffe gelegen habe. Künftig sollen die Abiturklausuren vorsorglich 3 Tage vor dem Prüfungstermin zum Download bereitstehen.
2: Claudia, stellvertretend für alle, 500 Euro, sehr gut, Grüße nach Hannover. Und damit seid auch ihr bei 1.500 Euro. Wir haben noch 2 Kategorien, Essen und Trinken oder Fragezeichen.
1: Essen und Trinken.
2: Ja? Das stand, glaube ich, noch nie so lange auf dem Verband. Und dann noch diese Frage.
1: Nein.
0: Oh Gott.
2: Die ersten Pommes frites in Belgien wurden im 18. Jahrhundert A. in Fischwurm geschnitzt, B. in einer Mindestlänge von 11 cm serviert oder C. nur morgens vor 10 Uhr gegessen?
1: Ja, ist eine gute Publikumsfrage.
2: Ja, ihr habt ja euren Joker auch noch zur Verfügung.
1: Und manchmal sieht das Publikum das anders. Aber was ist dein Gefühl?
0: B.
1: Warum?
0: Weil man heute noch die belgischen Pommes kennt und das sind lange, sehr lange Pommes. Auf jeden Fall. Und das sind auch meist selbstgemachte, große, dicke Pommes.
1: Also, ich finde, in Fischform geschnitzt, ich meine, wir reden ja vom 18. Jahrhundert, das ist total kompliziert.
0: Was, einen Fisch zu schnitzen?
1: Ja. Pommes in Fischform?
0: Achso, naja, ja, okay, das stimmt.
1: So, und in einer Mindestlänge von 11 cm, das klingt für mich nach einer gesetzlichen Regelung. Das klingt für mich nach EU. Das war im 18. Jahrhundert.
0: Oder es war was sehr Vornehmes damals sozusagen, was also, sehr, sehr fein serviert wurde.
1: Es kann natürlich sein, hier Ludwig der 14., wenn da, keine Ahnung, ob Belgien damals noch zu Frankreich gehört hat oder noch nicht oder schon wieder, das ist ja, dass der gesagt hat, unter 11 cm kommt dann nichts in die Fritteuse.
2: Mhm. Wir geben es ja eher ins Publikum, so, aber also ihr müsstet euch ja
1: und
2: nur...
1: Und bei nur morgens vor 10 Uhr gegessen, das klingt für mich nach irgendeinem Konzept, wie zum Beispiel Weißwürste nur bis 12, weil sie danach schlecht werden. Also ich habe keine Ahnung.
0: Fragen wir mal jemanden.
1: Und wir fragen eh das Publikum und vielleicht haben wir jemanden da, der...
2: Ja, ruhig aufstehen, wenn
1: ihr... Also aber hier ein sehr schneller...
2: Ja, ja, zeigt euch. Ja, ein Auge auf euch werfen können.
1: Ja, die war schon vorne, ja.
2: Es scheint mir offensichtlich keine unbekannte Geschichte zu sein.
1: Du hast schon gewunken, als die Frage formuliert wurde.
2: Ja, ja. Ja, okay, vielen Dank an euch. Hallo. Wie heißt du? Larissa oder Larissa?
8: Larissa.
2: Larissa.
8: Ja.
2: Okay, wo kommst du her?
8: Aus Berlin.
2: Okay, hast du einen Bezug zu Pommes?
8: Mein Freund isst gern Pommes, also.
2: Okay. Und steigt man da automatisch so tief in die Pommes-Geschichte ein, dass man diese Geschichte kennt?
8: Ich würde es vom Gefühl her sagen.
2: Okay.
1: Ja. Gut, ich vertraue dir.
8: Ich würde B sagen. Mhm. Genau.
2: Ich guck mal hier in die Richtung, so. Ne? Okay, naja. Also es gibt keinen größeren Widerstand. Ne? So, welche Geschichte gibt es denn da jetzt zu dem Pommes frites?
3: Den Ursprung der Pommes frites vermuten Experten im Belgien des 18. Jahrhunderts. In einem Dokument von 1781 wird berichtet, dass in mehreren belgischen Dörfern an der Maas Fische gegessen wurden, die vorher dort gefangen und in heißem Fett eingelegt worden waren. Da der Fluss im Winter häufig zufror, griffen die Bewohnenden als Alternative auf frittierte Kartoffeln zurück und schnitzten diese in Fischform. Pommes frites in Stäbchenformen, wie wir sie heute kennen, etablierten sich erst gegen Anfang des 20. Jahrhunderts.
2: Ah. Wo ist dein Freund heute?
8: In Berlin.
2: Okay, also ist nicht dabei. Okay, alles klar. Ja, aber viele Grüße an dieser Stelle gehen natürlich raus. Vielen Dank trotzdem. Au, spannend. Hätte ich auch nicht genommen. Ne? Hat aber nicht Fisch und Chips und so, gibt es keine Verbindung. Hat nichts damit zu tun. Ne? Also es bleibt bei 2.000 Euro. Ihr könnt ausgleichen.
5: Ja.
2: Mit der letzten Frage. Kategorie ist das Fragezeichen. Wo findet sich ein sogenanntes Mundloch? A. An der

0: Unterseite eines Oktopus, B, in der Mitte eines Tornados oder C, am Eingang eines Bergbaustollens?
1: Ja, B, ist das Auge vom Tornado, oder? Die Mitte.
2: Stimmt.
1: Und werde ich das einmal ausschließen, ja.
2: Ja, oder? Ja, okay, ja. Aber das ist auf diesen Satellitenbildern, das ist aber meistens, ich sag jetzt mal ganz doof, ein Orkan, der Kreis, und in der Mitte ist das Auge, da hast du recht. Ist es beim, ich gib's nur zu, aber ich bin schon mal bei dir, ich geb das nur noch mal zu bedenken, ob das bei B nicht dieser Tornado, der sich dreht und unten quasi alles hochsaugt, ob das nicht dann der Mund ist. Mhm. Beim Orkan, das dreht sich, in der Mitte, das ist das Auge. Bin ich völlig bei dir. So, jetzt geht's wieder los. Oktopus, Krake. Also eine Krake hat natürlich einen Mund, der ist, glaube ich, sogar schnabelartig. Ach, weiß ich, das ist so schwierig.
1: Bergbaustollen?
2: Da, wo man rein und raus fährt. Nennt man das Mundloch? Das kann natürlich sein, von die haben ja ganz spezielle Begriffe. Vom Gefühl her wäre ich, also wissen tue ich null. A finde ich, weil Oktopus hat, glaube ich, einen Mund, also eine Krake zumindest. B ist mir zu undefiniert. Was ist die Mitte? Ist es der Mittelpunkt unten oder ist es die Mitte da? Dann kann es ja nur C sein.
0: Eure letzte Entscheidung.
1: Also du schließt A aus?
2: Ja.
1: Okay. Ja, dann nehmen wir C.
2: Ich nehme C. Mhm.
1: Und du das sagst.
0: Weißt du, was im Bergbau ein Arschleder ist? Das ist so ein Lederfetzen, wo die sich draufsetzen und früher draufgesetzt haben, um in das Bergwerk reinzurutschen über die Rutsche.
2: Durch das Mundloch.
0: Das klären wir jetzt.
3: Als Mundloch wird der Eingangsbereich von Bergbaustollen bezeichnet. Ein Stollenmundloch wird so eingerichtet, dass es sich über dem Hochwasserspiegel befindet und so den Stollen auch bei Hochwasser entwässern kann. In der Regel gelangt am Mundloch das abgebaute Material ins Freie und die Stollen können von hier aus mit frischer Luft versorgt werden. Häufig markiert ein aufwendiges steinernes Portal einen solchen Stolleneingang.
0: Damit gibt es auch hier nochmal 500 Euro dazu. Und wir gehen mit folgendem Zwischenstand gleich ins Finale. Erik, Philippi und Bernhard haben 2000 Euro auf dem Konto. Chris, Steger und Elton haben ebenfalls 2000 Euro erspielt. Und so geht's jetzt ins Finale. Die Kategorie, aus der die heutige Masterfrage kommt, ist Europa. Darf euch bitten zu setzen. 1 Euro Minimum, 2000 Euro Maximum.
2: Ruhig, ne? Wenn du es weißt.
0: Beide Teams haben gesetzt. Hier ist die heutige Masterfrage. In welches europäische Land wanderten 2022 die meisten Bundesbürger aus Deutschland aus? A. Spanien, B. Schweiz oder C. Schweden? Ihr habt 20 Sekunden. Ab jetzt!

0: Beide Teams haben gesetzt, haben eine Antwort eingeloggt. Erik und Bernhard haben gesetzt. 2000 Euro. Christian und Elton haben gesetzt. Auch 2000 Euro. Auf welche Antworten wurde getippt? Team Bernhard tippt auf Antwort A. Team Elton tippt auf Antwort A. Oh.
1: So. Aber die Argumente, wir haben ein bisschen ausgetauscht. Es wird höchstwahrscheinlich C sein, logischerweise. Es war Corona und Schweden hat eine gute Corona-Politik gehabt. Deswegen sind wahrscheinlich alle nach Schweden ausgewandert.
0: Nach Schweden wanderten 2022 3.457 deutsche Staatsbürgerinnen und Staatsbürger.
2: Okay, sind doch nicht so viele.
0: Nach Spanien wanderten 8.658 deutsche Staatsbürgerinnen und Staatsbürger aus. Und in die Schweiz zogen 2022 von Deutschland einfach nur rüber ins befreundete Nachbarland 20.107. Antwort B ist richtig.
2: Hätte ich aber auch nie genommen.
0: Und damit ist die ganze Kohle futsch.
2: Oh. Die hätte ich nie genommen.
0: Wir haben heute wieder eine Menge Spannendes gehört.
2: Ja, die Stimmung ist hier riesig.
0: Auch das gehört dazu. Passiert zum Glück nur selten, aber manchmal verzocken unsere beiden Teams auch alles. Herzlichen Dank fürs Zuschauen, meine Damen und Herren. Das war der Rest und sowas für heute. Wir freuen uns. Schauen Sie mal vorbei auf unserem Instagram-Account, unserem TikTok-Kanal. Es gibt viel spannenden Content. Danke und bis zum nächsten Mal. Alles Gute, Erik Philippi. Danke, Chris Steger. Danke, Bernhard und Elton.

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7: Okay. 17 Uhr, Dienstagnachmittag, Zeit für die Nachrichten. Schön, dass Sie wieder dabei sind. In Deutschland leben so viele Menschen in Armut wie seit 6 Jahren nicht mehr. Das geht aus dem aktuellen Bericht des Paritätischen Gesamtverbandes hervor. Betroffen sind vor allem alleinerziehende Singles und ältere Menschen. 13,3 Millionen Menschen gelten laut Bericht als arm. Dabei sind die regionalen Unterschiede sehr groß. Bremen beispielsweise hat die höchste Armutsquote in ganz Deutschland.
8: Andreas Luther hat sich gerade bei der Bremer Tafel frisch eingedeckt. 2 volle Tüten Lebensmittel, sogar mit Keksen.
9: Wir haben ein Kreuzfahrtschiff.
8: Regelmäßig kommt der Rentner in den Bremer Osten zu dem Angebot. Er gehört zu dem rund 1/4 der Bevölkerung, das in Bremen als arm gilt.
10: Jetzt bin ich im Grundsicherung im Alter, heißt das schöne Wort, weil meine Rente mit 450 ein bisschen knapp ist. Und das ist der eigentliche Grund, also ein finanzieller Grund natürlich, wie bei allen. Und Grund, warum ich so eine geringe Rente habe, ist auch, dass ich halt Kinder erzogen habe und nur Teilzeit gearbeitet habe.
8: Drinnen bei der Tafel ist es voll, wie immer. Bremen ist das Bundesland mit dem höchsten Armutsrisiko. Das ist nicht neu. Aber der Anteil an betroffenen Menschen ist gewachsen. Die Arbeitslosigkeit ist in keinem Land höher. Joachim Schuster vom Paritätischen Wohlfahrtsverband in Bremen sieht noch andere Gründe.
11: Wirtschaftsstrukturell haben wir zwar auf der einen Seite sehr gute Industriearbeitsplätze, wo man gut Geld verdienen kann, aber eben auch relativ große Sektoren mit Niedriglohn oder zumindest geringen Lohneinkommen.
8: Probleme, mit denen nicht nur Bremen und Bremerhaven kämpfen, sondern viele größere Städte. Sozialwissenschaftler René Böhme sieht Ansatzpunkte, wie Armut eingedämmt werden könnte.
12: Von daher sind Mindestlöhne, Tarifbindung für die Menschen in Arbeit und eben eine Absicherung des Rentenniveaus nach unten die beiden zentralen Stellschrauben.
8: Der Andrang bei der Bremer Tafel zeigt, wie groß der Handlungsbedarf ist.
7: So sah es heute früh an der A39 aus bei Lüneburg. Dort müssen Pendler in den kommenden Wochen starke Nerven haben. Nicht nur, dass die Bahn die Strecke Hannover-Hamburg saniert und auf den Regionalstrecken teilweise nur noch Busse fahren. Nun haben auch noch auf der Autobahn Richtung Hamburg Bauarbeiten begonnen. Zwischen Lüneburg und Handorf ist die Strecke nun voll gesperrt.

0: Züge fahren, liegen die Nerven blank. Auch bei Lüneburgs Oberbürgermeisterin Claudia Kalisch, die unter anderem von Ministerpräsident Lies eine Verschiebung der neuen Baustelle gefordert hatte.
1: Man hat mir zugesagt, selbst der Wirtschaftsminister, darauf einzuwirken, dass auf der A39 nicht parallel eine Baustelle stattfindet, während die Zugverkehre zwischen Hamburg und Lüneburg sehr eingeschränkt sind. Und genau das ist aber jetzt passiert.
0: Die Autobahn GmbH sagt, sie konnte die Bauarbeiten nicht verschieben, weil andere Sanierungsprojekte dann nicht umgesetzt werden könnten. Die Autofahrer müssen also die Zähne zusammenbeißen, aber zum Glück nur knapp 2 Wochen. Dann soll der Abschnitt laut Plan wieder freigegeben werden.
2: Auf Sylt hat die Hauptsaison begonnen. Entsprechend voll ist die Insel. Urlauber, Tagesgäste und Schulklassen. Und dann das. Im Zentrum von Westerland stürzt das Betonvordach eines Wohn- und Geschäftshauses auf den Bürgersteig. Verletzt wurde aber niemand. Auf einer Länge von 30 Metern brachen gestern plötzlich tonnenschwere Betonplatten ab und ließen Schaufensterscheiben zersplittern. Ein Statiker hat nach Polizeiangaben inzwischen festgestellt, dass keine Gefahr für das Haus und die Bewohner besteht. Die Polizei geht derzeit von Baumängeln als Ursache für den Einsturz aus. Der US-Präsident könnte Einfluss haben auf unsere Wettervorhersagen. Ja, richtig gehört. Denn Donald Trump hält nichts von der Diskussion um den Klimawandel und lässt daher Forschungsdaten löschen. Extremwetterereignisse könnten dadurch noch unberechenbarer werden, wenn nicht schnellstens gehandelt wird. Das Forschungszentrum Geomar in Kiel wird deshalb nun aktiv.
3: Dieses Gerät, das zurzeit am Geomar in Kiel entwickelt wird, soll unter anderem die CO2-Konzentration im Wasser messen. Bisher kommen dafür vorwiegend Instrumente aus den USA zum Einsatz. Die Vereinigten Staaten finanzieren etwa die Hälfte aller langfristigen Beobachtungssysteme weltweit, sagt Meeresforscher Toste Tanua. Ihr Ausstieg aus der Forschung wäre eine Katastrophe.
4: Wir können sehr gut zum Westafrika oder Kapverden gehen und ganz gute Forschung machen. Aber wenn wir die ganze Atlantik oder die ganze Pazifik verstehen wollen, dann brauchen wir die Daten von anderen Ländern. Und wenn die Hälfte davon ausfallen würde, würde unsere Schätzungen viel schlechter sein, als die jetzt sind.
3: Weitere Daten aus dem Meer kommen unter anderem von den Bojen des internationalen Argo-Programms. Etwa 5000 Bojen, die weltweit in den Meeren verteilt sind, liefern Informationen über Salzgehalt, Strömung oder Temperatur. Riesige Datenmengen, die derzeit noch in den USA liegen, will ein Verbund aus deutschen Forschungseinrichtungen in einem aufwendigen Verfahren vor der Sperrung oder der Löschung retten. Laut Meteorologen sind die Messungen auch nötig, um Extremwetterereignisse weltweit und auch bei uns im Norden genauer vorherzusagen. Um die Datenlage unabhängig von den USA zu verbessern, bauen die Geomar-Forscher auch neue Messinstrumente auf Schiffen ein, wie auf Boris Hermanns Rennjacht Malizia im vergangenen Jahr. Denn Bojen und Forschungsschiffe allein reichen für eine flächendeckende Untersuchung der Ozeane nicht aus.
4: Deshalb entwickeln wir hier zum Beispiel hier den Sensoren, die wir am Schiffe wie Boris Hermanns Rennjacht oder mit einem Fähre oder einem Containerschiff reinsetzen können. Und wenn wir die smart machen, dann können wir große Teile von den Ozeanen abdecken.
3: Im Gegensatz zu den USA sei die Finanzierung der Meeres- und Klimaforschung hier in Europa nicht gefährdet, heißt es vom Geomar. Jetzt gehe es darum, die Forschung weiter zu stärken, um sich unabhängig vom großen Partner zu machen.
2: 26 Mann auf dem Weg in die USA. Die Fußballnationalmannschaft reist gerade zur Weltmeisterschaft. In dieser Linienmaschine ist das Team um Bundestrainer Nagelsmann am Mittag von Frankfurt aus gestartet. Mit dabei DFB-Sportdirektor Rudi Völler und unter anderem Manuel Neuer, Torwart. 9 Stunden dauert der Flug. In den USA bezieht die Mannschaft ihr WM-Quartier in einem Luxusressort in Winston-Salem, einer Kleinstadt in North Carolina. Trainiert wird auf dem Gelände der nahegelegenen Uni. Das erste Spiel für das deutsche Team ist am 14. Juni, also in knapp 2 Wochen gegen Curaçao. 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
5: Die Fußball-WM in den USA. 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Die DFB-Elf

0: reist damals als Favorit und Titelverteidiger an.
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12: Willkommen zum Viertelfinale zwischen Deutschland und Bulgarien.
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15: Und das war's von uns. Wir wünschen Ihnen einen schönen Nachmittag bzw. Abend. Machen Sie's gut.
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0: Heute, was macht Heulerin Annabelle in der Krankenstation? Was wird den Schimpansen zugeworfen? Und ein Krake attackiert die Futterzange. Wenn das mal kein Eigentor war. Die freche Ballattacke wird sofort geahndet. Und zwar mit einmal kräftig durchkitzeln. Eine spielerische Maßregelung für den kleinen Ndutu. Spielerisch soll der Tag für die Schimpansen auch weitergehen, hat Kalle Kretschmer beschlossen. Aber jetzt noch nicht. Jetzt lässt Kalle die Affen nämlich, wie jeden Tag um 12, erstmal vom Innen ins Außengehege. Auch Tiere lieben einen festen Rhythmus. Mahlzeit. Kalle kann zufrieden sein. Läuft alles nach Plan hier heute.
1: 12 Uhr ist Mittag, oder? Also so halten wir.

0: Jetzt jedenfalls, also Frühstück gibt es morgens um kurz nach 7, zweites Frühstück um 9 und dann um 12 ist Mittag.
1: Dazwischen ist Freizeit, wohlgemerkt. Also für die Affen, nicht für Kalle. Aber feste Essenszeiten haben sich bewährt. Und auch, was es wo zu futtern gibt, ist gut durchgeplant.
0: Es ist in der Regel Obst und Gemüse, was wir draußen geben. Also vielleicht, wenn wir haben, dann auch mal Grünzeug, also Weide oder Birke, je nachdem, was da ist. Also alles, was wir so an Fleisch geben, kriegen sie abends beim Abendessen dann.
1: Keine Regel ohne Ausnahme. Kalle möchte die Schimpansen einmal außer der Reihe mit Leckereien aus dem Konzept bringen. Das Futter soll geworfen werden.
0: Wenn ich jetzt mit noch ein paar Kleinigkeiten hier die Treppe hochgehe auf die Terrasse, dann wird es wohl so aussehen, dass die Schimpis dann erstmal ganz schön blöd gucken. Also bis jetzt jedenfalls war es immer so. Wenn von oben was geflogen kommt, dann rechnet man eigentlich ja auch nicht. Und die können mich auf der Terrasse auch nicht sehen, es sei denn, sie gehen hier den Baum ganz hoch. Aber da oben kann man nur sehr schlecht fangen oder sich die Sachen aufsammeln. Also bleiben die meisten dann wahrscheinlich unten und gucken dann, oh, wo kommt das denn jetzt her? Ne?
1: Auf die Blicke darf man gespannt sein. Aber noch ist es nicht so weit. Ist ja erst kurz nach 12. Und da ist Mittag. Auch für die Tierpfleger. Seehundheulerin Annabelle. Sie kämpft ums Überleben. Gestern hatte sie Untertemperatur und Blut im Kot.
2: Weil sie hat sich voll geschietert. Einmal
3: raus, oder?
2: Ja, ich würde raus und gucken, ob wir sie, wenn du sie hochhebst hinten, ob ich das schon direkt mit dem Resthandtuch sauber mach, aber sie ist nur ein kleines Stück dreckig. Das geht.
3: Hebe ich sie mal raus?
2: Ja. Okay.
1: Ob sich ihre Temperatur endlich normalisiert?
2: Da, wo die Lampe drauf geschienen hat, das habe ich jetzt schon gespürt. Also hier in der Körpermitte fühlt sie sich schon wärmer an.
3: Einmal.
2: Das ist jetzt auch warmes Wasser, nur dass wir sie sauber haben. Einmal hinten da. Die Schieterei, genau, dass wir das alles sauber machen können. Ihr Gesamtzustand ist schlechter als vorhin. Wir werden jetzt die Temperatur überprüfen und eben mit dem Tierarzt besprechen, wie es dann weitergeht. Sie hat ja vorher noch ein weiteres Antibiotikum bekommen. Ob das jetzt anschlägt oder nicht, also ob das Sinn macht, denn ein Tier soll sich ja auch nicht quälen.
1: Es geht leider weiter bergab mit Annabelle.
2: Sie baut deutlich ab und sagt Quälkram, es piept. 39,4, es geht in die andere Richtung. Ja. Dann können wir nämlich jetzt kühlen. Das haben wir ganz oft, dass sie Achterbahn fahren von Untertemperatur auf Fieber. Fieber ist deutlich besser zu behandeln, wenn wir jetzt kühlen und sie eben nicht unter der Lampe liegen haben. Aber das heißt eben schon, dass ja wirklich viel bei ihr in Gang ist und dass das eine ganz akute Geschichte ist.
3: Gut, kaltes Wasser.
2: Genau.
1: Die normale Temperatur liegt bei etwa 37 Grad.
3: Ein bisschen Schleim heute kontrollieren.
2: Ja, das findest du nach wie vor doof. Aber die sind noch schön rosig. Also der sonstige Kreislauf ist nicht so schlecht, aber ihr geht's schlecht. Sie ist krank. Wir kennen das ja auch, wenn jemand Hochfieber hat, dass man dann kalte Wadenwickel macht. Ähnlich muss man sich das hier vorstellen. Die Tiere können eben nicht schwitzen. Also sie kann jetzt hier nicht mit Schweißperlen auf der Stirn ihr Fieber nach außen loswerden, sondern die Tiere können nur über ihre Flossen und über die Schnauze kühlen. Hier vorne stressen wir sie eben nicht, sondern dann wird der Rücken und werden eben die Flossen mit kaltem Wasser benetzt, damit sie darüber entsprechend jetzt ein bisschen Kühlung bekommt.
1: Noch ist Annabelle am Leben. Und die Biologinnen werden, gemeinsam mit dem Tierarzt, alles versuchen, dass es auch so bleibt. Das kühle Wasser soll ihre Temperatur von über 39 Grad reduzieren. Vielleicht gelingt es.

0: Ziemlich schwungvoll das Gebaren im Außengehege der Schimpansen. Unterhalb des Geheges, in der Futterküche, geht es nicht ganz so dynamisch zu. Kalle ist konzentriert, aber gut gelaunt. Schließlich führt er was im Schilde.
1: Das wird Nachmittagssnack für die Schimpis. Also so zwischendurch mache ich das dann kurz vor Feierabend noch mal, dass ich denen einfach noch so ein bisschen was ins Außengehege werfe, ne? Dass die kleine Ablenkung haben und eben Spaß an der Freude. Den Spaß haben sie jetzt schon, man hört's. Ich möchte nicht wissen, was sie da jetzt wieder zerlegen da oben.
0: Gleich dürfen sie ein Dutzend Bananen zerlegen. Das dann hoffentlich diskret und leise.
1: Zu viel Banane will ich eigentlich gar nicht geben.
2: Banane macht dick.
1: Zwischendurch dürfen schon noch mal ein paar reinwandern da. Man freut sich, man ist bestochen.
0: Man zankt sich um die besten Stücke.
1: So, die kann ich ganz lassen, das ist egal. So, finito. Dann machen wir einmal Bananenweitwurf.
0: Wer wird das Fallobst unten sammeln? Wer wird den Stamm erklimmen, um die Flugobjekte aus der Luft abzugreifen? Kalle ist gespannt. Zwei seiner Halodris haben jedenfalls schon spitz gekriegt, dass er samt Schüssel im Anmarsch ist.
1: Hi. Wieder beide Männers da oben. Oh. Nee, Jenny geht schon nach unten. Die weiß genau, da kriegt die. Fangen tun sie ja eh nicht.
0: Kommt auf den Wurf an. Hat ihn.
1: Ha! Das ist Kibali. Da war er mal schnell genug. Normal geht die Banane dann auf der anderen Seite wieder runter, ne? Du sollst aber jetzt nicht alle haben, ne? Ich wollte dir den anderen auch noch was geben da unten. Ach, Chico ist ja auch noch da. Da kommen sie geflogen.
0: Bei den Hauseseln im Jaderpark scheint ebenfalls gute Stimmung zu sein. Die Raufen sind voll, das Wetter gut. Wäre da nicht Piefke, er humpelt. Ein Fall für den Hufschmied.
3: Ich würde sagen, wir fangen mit dem
4: Lahmenden an, oder?
3: Ja.
4: Wo lahmt er denn?
3: Da muss man hingucken. Jetzt läuft er schon wieder ein bisschen besser.
4: Fällt auf rechts.
3: Ja. Also da war an der Seite war da so ein
4: hochgebrochen.
3: Ja, wie so ein Loch sah das aus.
4: Ja, von links lahmt er halt
3: er hoch. Steht da überhaupt nicht drauf aufs Einfangen, dass wir ihn gleich zum zweiten Mal so ein bisschen in der Ecke kriegen. Alle Esel müssen ja regelmäßig die Hufe gemacht kriegen, aber jetzt haben wir hier einen, der lahmt auch. Und den wollen wir jetzt als erstes mal nachgucken.
0: Wenn Christoph ihn einfangen kann.
3: Ja, du musst jetzt leider hin.
4: Das können wir in eine Box reinkriegen, dann kriegst du am besten.
3: Ja. Geh da mal eben rein, ne?
4: Oh.
3: Er weiß Bescheid. Jetzt habe ich natürlich meinen
4: Tau nicht.
3: Mein Tau noch da vorne. Na ja, gut, aber ich habe ihn schon mal.
0: Ursachenforschung.
4: Ich denke mal vorne links, ne? Das schont er ja immer, oder?
3: Das sieht dann mal aus, ne?
4: Da. Na, stopp. Das ist ein Kopf in der Ecke.
3: Vor?
4: Irgendwo gegen die Wand oder so, mit dem Kopf davor laufen lassen. So, gut, okay.
0: So kann Piefke nicht mehr vorwärts und mit angezogenem Bein auch nicht mehr rückwärts. Wonach wohl der Hufschmied sucht? Hat Piefke sich etwas eingetreten?
4: Ob da ein Hufgeschwür drin ist? Das ist ein Eiter, ein Eiterherd. Und der drückt, das ist

0: ähnlich wie ein Pickel, der drückt. Also der Eiter macht da Druck drauf und dann können die nicht laufen. Dann kriegen die da Druck drauf. Mal gucken, ob der irgendwo empfindlich ist. Da tut es ihm weh. Der ist auch ganz warm. Da ist eine Entzündung drin.
1: Doch ein Geschwür? Was wohl jetzt passiert?
0: Aufmachen und Eiter ablaufen lassen, wenn man es findet. Oder nochmal wieder neu einpacken und angießen, damit es rauslaufen kann. Ne? Also ich einen Weg sucht. Da ist so ein kleines Loch da. Und da ist ein Kanal, wo dann das Eiter kommen könnte. Ne?
1: Der Hufschmied sieht es. Christoph staunt. Und Piefke will weg.
0: Ist gut, ist gut, ist gut.
2: Gut, hältst du noch mal fest. Mhm. Gucken wir mal, wie es jetzt nach dem Kühlen aussieht. Ja, ist ja zumindest mal deutlich mehr Leben drin. Ja, Maus, ich weiß, eine Kontrolle, es tut mir leid.
1: Annabelle hatte 39 Grad Fieber. Ist es runtergegangen?
2: 37,0. Das haben wir ja zumindest erstmal ein bisschen wieder im Griff. Dann gehst du jetzt so in die Wanne und wir müssen das weiter eng überwachen und gucken, wie sie sich macht.
1: Nochmal gut gegangen? Gut. Eben noch ein Häuflein Elend, jetzt wieder fidel. Ein Auf und Ab bei Annabelle.
2: So, junge Dame, liegen Sie bequem. Ja, es ist besser als vorher, aber das sagt leider noch nichts über die Prognose aus. Dieses Achterbahnfahren unter Temperatur, Fieber, dann kriegen wir es mit Kühlen oder eben mit Wärmen wieder richtig hin. Aber sie muss es ja von sich aus vom Kreislauf her und vom Körper her schaffen. Und da hat sie nun einiges an Medikamenten verabreicht bekommen. Und da müssen wir abwarten, wie das anschlägt.
1: Die größte Gefahr für Annabelle ist eine Blutvergiftung durch ihre Darminfektion. Wenn die Medikamente schnell genug anschlagen, können sich die Bakterien nicht explosionsartig vermehren. Sie muss kämpfen. Ob Annabelle das schafft? Den alten Leuchtturm in Bremerhaven umwehen Nordseewind und Selbstkritik.
3: Es ist alles deprimierend. Jetzt kann der Kerl nicht mehr werfen, wa?
1: Kalle trifft nicht. Die Affen fangen nicht.
3: Geht nicht so wirklich gut, ne? Nee.
1: So macht das keinen Spaß.
3: Nee, jetzt geht er lieber wieder runter, weil unten kriegt man dann mehr ab.
1: Wohl wahr, wohl wahr. Unten kriegt man mehr ab. Im Zweifel wird einem die Beute aber auch sofort von den lieben Verwandten wieder abgeknöpft.
3: Oh. Ich glaube, der Dumas hat irgendjemandem das Teil weggenommen.
1: So leicht lässt sich der Kleinste aber nicht die Butter vom Brot nehmen. Forsch erklimmt Ndutu die Gipfelplattform in der Hoffnung auf ein Zubrot von Kalle.
3: Na? Jo. Die gehen überall hin, nur nicht dahin, wo sie hin sollen.
1: Ungeduld macht sich breit.
3: Hab ich eine Idee. Also kürzere Stücke gehen dann doch etwas besser. Ist alles Verarsche, sagen sie.
1: Sagen sie wohl auch. Signalrote Schüssel mit Leckereien präsentieren und dann nicht so recht was davon hergeben? Jetzt scheint Dumas sauer zu sein.
3: Er hat ihn gefangen, aber das hat Jenny nicht gepasst. Jenny ist ja seine Mutter. Und die hat eben einfach nur Bescheid gesagt, dass das jetzt nicht seine Banane wäre eigentlich, sondern ihre. Und das hat ihm jetzt nicht so richtig gefallen. Daran kann man jetzt aber auch schon sehen, Dumas ist ja noch gar nicht so alt. Der ist erst 18. Wenn er sich gleich auf den Rücken schmeißt und quasi wie ein kleines Kind mit Händen und Füßen strampelt, so wie jetzt gerade eben, während er sich ärgert, so als richtig erwachsener, gestandener Kerl, sollte das eigentlich schon nicht mehr so vorkommen.
1: Das Gezeter hat die Konkurrenz angelockt.
3: Letzter Versuch.
1: Ja. Treffer. Mit dem Blick in die leere Schüssel schwindet die Motivation.
3: Sieht fast so aus, ja. Also gut, von da oben kann man das auch einigermaßen sehen. Und mit Sicherheit haben die bessere Augen als ich. Also sonst wäre Dumas jetzt noch nicht gegangen. Der hat jetzt so oft da oben gefangen, da wird er das gesehen haben, was die Schale alle ist.
1: Wegen des Gezeters beim Kampf um Banane und Rübe schaut Kalle vorsichtshalber noch einmal nach dem Rechten.
3: Die Rasselbande.
1: Jetzt geht die Party erst richtig los. Bei den Eseln im Jaderpark ist der Hufschmied zu Besuch. Man sucht weiter nach den Ursachen für das Humpeln von Hausesel Piefke.
0: Ja. Ist gut, ist fein. Ja. Das ist ein Hufgeschwür.
3: Ein Hufgeschwür.
0: Ja, Wunder vom Werkzeug.
1: Der Schmied hat die Stelle im Huf gefunden.
0: Da kommt jetzt Eiter rausgelaufen. Dann ist der Druck weg vom innen drin und dann kann er wieder laufen. Ne? Dauert 2 Tage und dann ist gut. So schnell geht das. Und einige neigen da mehr zu und andere weniger. Ne?
4: Ja, es ist natürlich immer nicht schön, wenn ein Tier irgendwas hat, wenn jetzt so ein Esel humpelt. Und wenn man da dann schnell dem Ganzen auf der Spur kommen kann und weiß, was da zu tun ist, dann ist das immer ganz schön. Es gibt ja auch Sachen, da findet man dann überhaupt nicht raus, warum das Tier nun irgendwas hat, ne? Und was da überhaupt los ist. Das ist schon ganz gut so. Glück im Unglück. Jo.
1: Wenn man schon mal dabei ist, bekommt Piefke gleich alle 4 Hufe gemacht.
4: Ja.
1: Als Hufschmied braucht man Kraft und Geschick.
0: Lass es sein.
1: Für Cylons zärtliche Zuneigung ist im Moment keine Zeit. Eselhuf ist nicht gleich Pferdehuf.
0: Da muss ich ein paar andere Sachen beachten. Ja? Die sind etwas von der Form her anders. Pferd ist vorne rund von der Hufform her und Esel ist oval. Und der braucht eine große Auflagefläche. Man neigt dazu, die immer steil zu stellen. Das ist aber verkehrt. Die sollen möglichst eine große Auflage, damit sie nicht dieses Kippeln, weil viele Esel kippeln ja auch immer so mit den Füßen. Und das soll dadurch dann korrigiert werden. So, hast du überstanden.
4: Ja, siehst du. Ja gut, das wird natürlich dauern, bis das erstmal wieder...
0: 2-3 Tage, ja.
1: Noch schont Piefke.
0: Der läuft morgen schon ganz Ecke besser. Wenn es nicht besser wird, oder wenn es so bleibt, dann 2 Tage noch mal nachschneiden. Aber das Eiter ist ja raus, ist wie Pickel. Wenn das Eiter raus ist, ist der Druck weg und dann wird es auch besser dann irgendwann. Ne? Er ist auch sehr empfindlich.
1: Esel sind manchmal etwas wehleidig. In ein paar Minuten wird der erste Schmerz vorbei sein. Nasenbär Bärli ging es in letzter Zeit nicht so gut.
2: Hallo, na, wo seid ihr denn alle? Bärli, komm mal gucken.
1: Nach einer Infektion steht er jetzt wieder auf allen 4.
2: Ich habe jetzt für unseren alten Nasenbärenmann, dem Bärli, ein bisschen was mitgebracht. Der ist ja nun schon ein bisschen älter und dem ging es in letzter Zeit auch nicht so gut. Er ist auch behandelt worden. Also er konnte nicht mehr laufen, der ist immer umgefallen und so weiter. Und dann hatten wir den ein paar Tage nur in der Kiste gehabt und er ist dann dementsprechend noch dünner geworden. Und jetzt kriegt er halt zusätzlich immer noch ein bisschen was, damit er eben auch wieder aufbaut, jetzt wo es ihm ein bisschen besser geht.
1: Bärli hat sich in seine Schlafbox zurückgezogen. Mit einem Wachtelei.
2: Er ist jetzt seit ein paar Tagen wieder draußen, er läuft wieder besser. Kein Streit machen hier. Ist gut. Aber ihr kriegt alle was. Bitte. Kriegst auch eins.
1: Oma und Madonna wollen auch ein Ei.
2: Ja, und seitdem geht es ihm auch schon wieder besser. Er frisst auch wieder vernünftig. Er hat ja vorher auch nicht mehr viel gefressen. Da
5: Das waren jetzt Wachteleier.

0: Die mögen die besonders gerne. Das sind für die wie Pralinen oder sowas. Da fahren die total drauf ab.
1: Bärli frisst und sein Fell wird auch wieder dichter. Wachteleier scheinen dabei zu helfen. Madonna bedient sich gleich selbst.
0: Ja, also er hat schon ein bisschen zugenommen, er war ja total abgemagert. Und dadurch, dass wir den jetzt ein bisschen mehr füttern und er zusätzlich immer noch ein bisschen was kriegt, hat er auch wieder zugenommen. Und er sieht auch deutlich besser aus. Ne, guck mal, hier ist noch eins. Oh, ich muss mal selber gucken.
1: Bärli ist anscheinend wählerisch, was Franzis Essensangebot betrifft. Dabei hat sie noch ein echtes Ass im Ärmel.
0: Ich habe noch einen Joghurtbecher mitgebracht. Das mögen die eigentlich auch ganz gerne. Das kriegen sie eben relativ selten. Ja, warte mal. Ich habe euch auch einen Löffel mitgebracht. Ja, guck mal. Hier. Du sollst das runterschlecken. Bärli, möchtest du? Guck mal. Ja, von mir aus auch so.
1: Da lacht das Tierpflegerinnenherz. Bärli und Madonna naschen parallel.
0: Warte mal.
1: Für den geschwächten Bärli gibt es eine Sonderportion.
0: Du auch?
1: Es schmeckt. Und geht aufwärts mit Bärli. So sieht ein Schimpansenstreit zwischen Teenie-Tochter und Mutter aus. Alle mischen mit. Deutungsansätze von Tierpfleger Kalle.
2: Da war jetzt irgendein kurzer Zwist zwischen Mahale und Ituri. Also normal ist so, dass Mahale Prügel kriegen würde, wenn da irgendwas schief läuft. Mittlerweile sieht man aber, Mahale ist ja auch schon gewachsen, jetzt ist ja schon größer. Die lässt sich nicht mehr alles gefallen, auch von Ituri nicht. Und Ituri sucht sich jetzt eigentlich Unterstützung von den Männern.
1: Und noch jemand will in der Rang- und Hackordnung nach oben rücken.
2: Und da kann man jetzt ganz deutlich sehen, Dumas hat also definitiv die Führung übernommen mittlerweile. Weil Chico bleibt immer außen vor, immer auf kurzen Abstand und beobachtet einfach nur. Der Schlichter ist Dumas jetzt. Also wenn es jetzt Stress gibt, dann müssen die anderen sich an Dumas wenden. Ne?
1: Dumas ist 18. Und schickt Chico aufs Rententeil. Bei den Ladies hat Ituri das Sagen. Noch.
2: Es bestehen zwei klare Rangordnungen in der Gruppe. Einmal die der Männchen untereinander und die der Weibchen untereinander. Also selbst die haben eine Rangordnung innerhalb der Gruppenhälfte quasi. Wobei die Männchen natürlich immer drüber stehen. Erstmal, erstlinig, ne? Also Dumas ist jetzt ganz oben, dann kommt Chico und der Kibali ist eigentlich noch nicht alt genug, der ist jetzt 8, um wirklich ernsthaft mitmischen zu können. Der darf nur am Rande nebenbei laufen, also bei den Männern, ne? Der darf noch nicht wirklich mitmischen, der kriegt zwischendurch auch noch mal welche auf den Deckel. Und dann eben Ituri ist zwar die Ranghöchste bei den Weibchen, aber wie man eben sehen konnte, Mahale lässt sich nicht mehr alles gefallen. Die geht also auch zwischendurch mal auf die Ranghöchste los. Und die muss dann natürlich gucken, wenn sie alleine gegen Mahale nicht ankommt, dann muss sie gucken, dass sie bei den Männern jemanden findet, der ihr beisteht. So, jetzt ist wieder Ruhe.
1: Bei den Nasenbärendamen Madonna und Oma wird weiter luxuriös gefrühstückt. Wachteleier und Joghurt sollen eigentlich dem geschwächten Bärli wieder auf die Beine helfen.
0: Nicht nur Bärli findet das toll, dass es jetzt zusätzlich immer was gibt. Die Weibchen mögen das auch ganz gerne.
1: Der Chef hat offenbar genug.
0: Bärli hat sich jetzt schon in die Kiste verkrochen, weil er satt ist. Und er geht den Mädels so ein bisschen aus dem Weg, weil er da eben keinen Stress haben will. Und dann zieht er sich eben einfach in die Kiste zurück. Ihm geht's aber gut.
1: Nach einem reichhaltigen Frühstück erstmal wieder in die Kiste. Nasenbärmann Bärli lässt es sich gut gehen.
0: So, den Rest nehme ich mit, damit ihr euch nicht streitet, ne? Bis später.
1: Später gibt es noch eine Aufbauration. Ein neues Nordsee-Aquarium entsteht in Bremerhaven. Unterwasserlandschaften in 9 neuen Becken. Heute Nachmittag müssen alle mit ran. Die Büromitarbeiter genauso wie die Tierpfleger sämtlicher Reviere. Denn mit einer Sondergenehmigung wurde Sand aus dem Wattenmeer beschafft. Und den gilt es schleunigst zu fluten.
3: Wir wollen ja versuchen, die Nordsee so gut wie möglich nachzubilden. Dass man mal sieht, was da alles drin rumschwimmt und kreucht und fleucht. Und jetzt haben wir uns die Eimer voll gemacht und nun müssen die ins Becken.
1: Dass sie heute derart rackern muss, hat sich auch Katja am Morgen noch nicht träumen lassen.
4: Das habe ich mir nicht vorgestellt. Vor allem, dass wir da auch noch Watt reinbringen müssen, das habe ich mir eigentlich auch nicht vorgestellt.
1: Der lebende Sand voller Mikroorganismen soll das Aquarium möglichst naturnah werden lassen. Auch wer sich sonst um Kaninchen oder Pumas kümmert, ist jetzt als Hilfsarbeiter gefragt. Gut gelaunt möchte Zoochefin Dr. Heike Kück die neuen Kraken in der Quarantänestation füttern.
5: So, jetzt müssen wir erstmal eine Ablenkfütterung machen, weil er lauert schon. Und es kann sein, wenn ich jetzt die Kiste da rausnehmen will, das ist eine Beschäftigungsbox. Sind kleine Löcher drin mit dem Schieber und er soll quasi in die Löcher greifen, den Schieber hoch machen und dann sich das Futter da rausholen. Und beim ersten Mal, als er das gemacht hat, hat er sich dann einfach in die Kiste selbst eingesperrt und war richtig knatschig, weil er nicht wieder rauskam. Jetzt schauen wir mal. Es kann natürlich sein, dass er als allererstes erstmal die Futterzange klaut.

0: Stimmt. Die Garnele am Ende der Zange reicht ihm nicht.
1: Das habe ich irgendwo verloren. Jetzt probiere ich das einfach mal aus. Jetzt ist ja die Röhre weit genug weg, ob ich ganz schnell... Ja, er hat den Trick natürlich gemerkt.
0: Mit der Zange klappt es nicht. Heike Kück macht kurzen Prozess und langt mit der Hand nach der Kunststoffbox. Ja. Der Krake hat Manschetten.
1: Nö, da hat er sich jetzt ein bisschen erschrocken, weil er will natürlich auch nicht den Schutz seiner Röhre preisgeben. So, jetzt werden da, das machen wir erstmal wieder zu. Wichtig ist ja, ein Oktopus kommt durch Öffnungen durch, die kleiner sind, also bis ungefähr einen halben Zentimeter. Und deswegen darf keine Öffnung größer sein als einen halben Zentimeter. Und deswegen haben wir auch diese Schutzvorrichtung mit Schieber zusätzlich gesichert mit einer Schraube, die wir jetzt reindrehen, weil Oktopusse durchaus den Schieber aufschieben könnten. Und dann gehen sie raus, weil sie sehr neugierig sind und gucken. Und würden da natürlich irgendwann auf dem Trockenen landen. Und das wäre natürlich das Ende des Oktopusses. Deswegen haben wir zusätzlich noch hier diese Plastikrasenstücke eingefügt. Also wenn jemand mal vergessen würde, diese Sicherungsschrauben reinzudrehen und er das offen schieben würde, würden dann seine Arme langsam rauskommen und er darüber kommen. Und das wäre eben eklig und unangenehm. Und dann würde er quasi im Becken bleiben. So, jetzt packen wir da ein paar Nordseegarnelen rein.
0: Aus Afrika. Chiara und Anclea sind Watussi-Rinder. Wie bei den Eseln müssen bei ihnen von Zeit zu Zeit die Hufe begutachtet werden. Das macht aber nicht der Hufschmied. So zutraulich

0: sind die beiden nicht. Und festhalten geht schon gar nicht.
1: Na, komm mal her. Wir sind jetzt hier bei unseren Watussi-Kühen, bei den beiden und bei unserem Ivan. Da ist es so, dass mir die Tierpfleger sagt, dass die Klauen teilweise etwas lang sind. Da wollte ich jetzt mal gucken.
0: Tierarzt Bastian Lange muss dazu die Tiere aber erst mal von ganz nahem sehen. Vor ihm nehmen sie aber eigentlich reißaus.
1: Ist halt so, wenn die natürlich nur auf dieser weichen Wiese laufen, dann läuft sich das Horn nicht so schön ab. Deswegen kann es dann mal schon sein, dass die ein bisschen lang werden. Kommt mal ran hier.
0: Brötchen für Brötchen kommt man sich näher.
1: Eine Maniküre gibt es für die nicht. Nee, es ist halt so, dass da, wo die herkommen, es ist ja so ein bisschen, dass der Boden auch etwas härter. So ein bisschen sandiger, steiniger, mit so ein bisschen Felsen drin. Da läuft sich das ab, aber wir haben hier eine ganz, ganz weiche Wiese, wo man, also selber, wenn man da läuft, merkt man, dass man so richtig einsackt. Da gibt es überhaupt keine Gegenwehr vom Boden, der ihnen auch nur ansatzweise ein bisschen helfen kann, dass die Klauen sich abreiben.
0: Chiara ist schon mal da.
1: Ich bin total überrascht, dass ihr so dicht drankommt. Das ist super, dann kann ich euch mal wirklich auf die Klauen gucken.
0: Chiara ist eine Hand aufzuhören und entsprechend zutraulich.
1: Hier bei der Chiara ist es gar nicht so schlimm, aber bei der Anclea, die sind ein bisschen lang. Das sieht man also vor allem vorne. Wenn man die so mal vergleicht, beide nebeneinander hat, dann sieht man, dass die ein bisschen lang sind. Das heißt, da musste ein bisschen was weg.
0: Wie das wohl bei diesen massigen Rindern gehen soll?
1: Bei denen ist es ja leider so, also in der Landwirtschaft ist das ganz einfach. Da gibt es so Klauenstände, da gehen die Kühe rein. Die machen sogar, dann wird der Fuß hinten festgemacht, Fuß hoch, und dann kann man den machen. Das wird hier natürlich nicht gehen. Das heißt, da kommen wir um eine leichte Narkose nicht drum rum, weil sie das nicht mit sich machen lassen. Und mit so einer Watussi-Kuh lege ich mich auch nicht an. Narkose ist natürlich immer ein Risiko, aber nützt nichts. Sonst so kriegen wir das nicht.
0: Die Hufe müssen bei Anclea gemacht werden. Sonst wird sie irgendwann anfangen zu humpeln, weil sie ständig auf schiefen Hufen läuft. Oder es bilden sich Hufgeschwüre und Ähnliches.
1: Jetzt, wo man sie immer so nah sieht, ich habe ja selten die Chance, weil wenn ich komme, ist ja immer Alarmstimmung. Und dann rennen sie eigentlich immer weg. Ich habe schon ein paar Mal versucht, dass ich hier rankomme, also dass es jetzt heute hier so klappt. Ich weiß auch nicht, woran es liegt. Ja, ich weiß, du bist auch noch da. Wie kann ich das vergessen? Aber sonst sieht es soweit, sehen sie gut aus. Ich meine, wir haben ja hier eine riesen Wiese, wo sie da lang grasen können. Was natürlich schön ist, weil sie viel Platz haben und auch das Futter im Prinzip überall ist. Aber der Nachteil sind dann halt diese Geschichten mit den Füßen, die wir dann haben.
0: Dieser Dame steht dann schon bald ein tiefer Schlaf bevor. Dieser elegante Oktopus ist ein Neuling im Zoo am Meer. Zoochefin Heike Kück möchte seine Geschicklichkeit mit Garnelen und einer Kunststoffbox testen.
2: Er geht da mit Tentakeln durch. Die Idee ist natürlich, dass er das möglicherweise hochschiebt und dann sich die dann da rausholt. Aber bei kleineren haben wir das auch schon gesagt, dass sich die einfach da durchgewuselt hat. Jetzt wollen wir mal sehen, was er heute macht.
0: Dazu muss die mit Garnelen bestückte Box erstmal versenkt werden. Ein Geschicklichkeitstest für die Frau Doktor.
2: Ach, jetzt habe ich die natürlich. Das war nicht im Sinne des Erfinders. Da einfach schon verloren. Muss ich die wieder rausholen? Da ist eine. Aber ist auch gestern relativ gut gefüttert worden. Kann sein, dass es einen Moment dauert.
0: Nochmal von vorn. Box mit Garnelen ins Wasser. Und nun bestenfalls mit den Tentakeln die Kistentür nach oben schieben. Doch der verträumte Krake beschäftigt sich lieber anders.
2: Ach, dann dann sammle ich lieber erstmal Steinchen und ich weiß nicht. Wenn er gut drauf ist, dann kommt er auch sofort, wenn man

0: hier an der Scheibe sitzt und guckt raus. Aber ich denke, hinterher wird der Hunger siegen und dann wird er auch rauskommen und versuchen, die Nordseegarnelen, weil die gehören definitiv zu seiner Lieblingsspeise. Also Muscheln mag er überhaupt nicht, die lässt er auch wirklich kalt links liegen. Und Nordseegarnelen mag er besonders gerne, Gambas mag er gerne, Austern mag er gerne, also ist ein echter Feinschmecker. Und jetzt gucken wir gleich mal, ich sehe da hinten ist eine Nordseegarnele, liegt da noch. Dann werde ich ihm erstmal ein bisschen Appetit machen, dass wir ihm die erstmal so geben.
1: Ob die Zange mit Meeresfrüchten ihn wirklich begeistert? Die Seehundstation Friedrichskoog widmet sich wieder einmal wissenschaftlichen Zwecken. Heute Herzfrequenzmessungen. Mit einem Smartphone.
2: Hör auf zu zappeln. So schlimm ist es nicht.
1: Still liegen ist nicht jedermanns Sache.
2: Das ist ein ganz kleines, einfaches Gerät, was man nur aufhalten muss, was jetzt auch direkt, wenn ich das eingebe, dieses EKG zur Wissenschaftlerin, die das auswertet, nach England sendet, sodass man da also eine direkte Rückmeldung bekommt. Und das soll uns, wenn wir da ganze Reihen haben, weil da gibt es von Seehunden einfach noch nichts, helfen, auch zu gucken, welche Tiere eventuell auch schon bei einer Eingangsuntersuchung anhand eines EKGs uns Aufschluss geben, dass sie Herzfehler haben und damit sehr viel schlechtere Überlebenschancen.
1: Eine elektronische Herzfrequenzaufzeichnung, kurz EKG.
2: Jetzt kommt Hannes dran. Die beiden Tiere sind hier in dieser Studie mit drin. Und er war ja freundlicherweise schon baden. Dafür müssen die Seehunde nass sein, damit man eben Kontakt hat. Das kennen wir Menschen ja auch, wenn bei uns Elektroden aufgeklebt werden, dann wird das auch dann mit Gel oder mit Feuchtigkeit gemacht. Und das können wir hier eben ganz simpel machen, wenn die Tiere einmal im Wasser waren. So, und dann müssen wir das hier nur an die Seite ranhalten. Jetzt sagt er, er hat Kontakt. Und dann geht es auch jetzt los.
3: Ich zähle die Atemfrequenz und das Smartphone zählt die Zeit.
2: Wir haben jetzt gleich die ganze Minute, falls du noch zählst. Jetzt.
3: 29.
1: 29 Atemzüge pro Minute. Die Untersuchung scheint Hannes nicht zu stressen. In der Station werden nur die Messungen gemacht. Ausgewertet wird in England. Bei Sonnenschein sind die Daten ohnehin sehr schlecht lesbar.
2: Da ich kein Kardiologe bin, kann ich das nicht auswerten. Deswegen schicken wir das zu Fachleuten, die sich rein mit Herzen beschäftigen. Und das ist eine deutsche Tierärztin, die an der Universität in Bristol arbeitet und die Kardiologin ist. Das hat bisher super geklappt und die nächsten Tiere sind noch dran. Das wird eben am Anfang täglich gemacht, nachher bei der 14-Tages-Kontrolle und zur Auswilderung. Und wir brauchen erstmal erste Datensätze. Das wird sicherlich ein nettes Projekt mit hoffentlich tollen Ergebnissen werden.
1: Am Ende nützt es vor allem den Seehunden. Bei der täglichen Kontrolle der Kängurus wurde festgestellt, dass Gromit eine Beule am Kopf hat. Die ist mittlerweile schon etwas zurückgegangen. Medizin soll es aber trotzdem geben.
2: Ja?
1: Nicht ganz einfach bei den Sprungmeistern.
4: Die kriegen jetzt alle ein bisschen Rosinenbrot. Aber ich versuche halt für Gromit, die Tablette so in die Rosinen zu stecken, dass sie das nach Möglichkeit nicht merkt. Und hoffe, dass sie das dann auch frisst. Die anderen kriegen natürlich ohne Tablette. Guck mal, Skippy.
1: Ob Verstecken hilft?
4: Gromit erkennt man eben auch daran, dass sie gerade jetzt das Jungtier vor dem Beutel hat, zum Beispiel. Und sie ist halt auch eine mit der Ältesten und das sieht man ihr eben auch an.
1: Nur die Beule sieht man nicht so gut.
4: Na komm mal her, komm. Die kriegen ja auch jeden Morgen ihr Rosinenbrötchen. Daher kennen die das eigentlich, aber da die letzten Tage ja schon Tabletten gekriegt hat, ist sie jetzt ein bisschen misstrauisch. Muss eben erst mal gucken. Guck mal, das ist ohne Tablette.
1: Der erste Bestechungsversuch hat geklappt.
4: Gromit, guck mal. Komm mal her.
1: Wird Gromit Tierpflegerin Franzi Kuhreich auf den Leim gehen? Kängurus können gut riechen. Jetzt kommt das präparierte Stück Rosinenbrot mit Medizin.
0: Guck mal.
4: Ich glaube, die riecht mittlerweile, die Tablette. Das war jetzt nämlich ein Stück mit Tablette.
1: Erwischt. Gromit hat sich nicht überlisten lassen. An Rosinenbrot ohne Pille ist sie aber immer noch interessiert.
4: Man sieht die Beule auch gar nicht mehr so sehr doll. Die ist genau hier oben. Und die ist schon deutlich kleiner geworden. Also bevor die Antibiotika bekommen hat, hat man die Beule eben auch deutlich gesehen. Und das ist ja jetzt nicht mehr so.
1: Die Medizin muss Gromit aber bekommen. Wenn nicht per Hand, dann anders.
4: Also sie braucht schon noch Antibiotika. Und da das über die Tabletten nicht klappt, wird sie dann wahrscheinlich gespritzt.
1: Die schmerzhafte Variante. Ein letzter Versuch, die Medizin in Gromits Mund zu schummeln. Sonst bleibt nur die Spritze. Frisch im Angebot Garnele. Entweder mag der neue Krake keine Garnelen oder keine Zangen. Oder er hat keinen Hunger.
0: Also dann würde ich möglicherweise jetzt auch das Futter rausholen, weil einfach Futter drin zu lassen, das macht man nicht. Also Tiere müssen immer leicht Appetit haben, weil auch gerade Zootiere wollen wir ja nicht, dass sie in irgendeiner Weise faul und fett in der Ecke sitzen, sondern Tiere wie in freier Wildbahn müssen sich natürlich immer um das Futter bemühen. Und von daher wollen wir ihn jetzt mal in Ruhe lassen.
1: Das Garnelenkistchen wird wieder geborgen. Morgen bekommt Kollege Krake eine neue Chance. Vielleicht hat der leicht sture Steinesammler auch bloß die Schiebetür nicht aufbekommen.
0: Die haben richtig schon Kraft und damit gehen die auf Jagd und halten eben auch Fische fest. Und deswegen müssen sie natürlich schon mal ein bisschen fester zupacken können, das ist völlig klar. Und wir wollen natürlich auch nicht das Spielchen und Reißen, klar, dass man mal ein bisschen Gegenwehr zeigt, weil er muss sich mal ein bisschen anstrengen, also er muss ein bisschen was tun. Und dann wird auch schon mal eine Zange geopfert und hinterher, ein, zwei Stunden später, hat er dann das Interesse an dieser Zange verloren und dann lässt er sie auch irgendwann wieder los und ist dann im Becken in der anderen Röhre unterwegs und dann kann man die dann auch durchaus dann rausnehmen.
1: Zoodirektorin Dr. Kück hat den Sturkopf ins Herz geschlossen.
0: Alles Gute. Jetzt werde ich die Röhre noch mal ein wenig aufrichten. Das hat er gerade runtergerutscht. So, das ist seine Lieblingsposition. Dann sitzt er da immer und guckt um die Ecke.
1: Das können Oktopusse auch bei runden Röhren. Das Ende des Intelligenztests scheint dem sensiblen Weichtier anscheinend auch nicht recht zu sein. Er verlässt seinen Lieblingsplatz. Der Krake, ein rätselhaftes Wesen.

0: Känguru-Dame Gromit sollte zum Frühstück Antibiotika in Pillenform fressen. Franzis Versuche blieben aber fruchtlos. Jetzt muss der Tierarzt die Medizin spritzen.
1: So, hallo.
0: Gromit scheint schon zu ahnen, was kommt. Der Doktor macht immer Pieks.
1: Dass sie ein Baby hat, das ist kein Problem. Ist ja auch schon so weit, man sieht ja, der Kopf hängt raus. Das Medikament, was ich da benutze, ist da auch nicht schädlich. Also von daher ist das alles gut. Ist natürlich auch ein bisschen Stress für beide denn jetzt. Mal gucken, dass er einmal kurz stillhält.
0: Im Druckluftgewehr ist eine kleine Spritze, die gerade so schnell fliegt, dass sie in Gromits Hinterteil stecken bleibt und entlädt.
1: Getroffen, ja, aber es ist noch nicht alles drin. Ich hoffe, das läuft noch nach. Das ist halt so ein dickflüssiges Zeug. Das braucht manchmal ein bisschen.

0: Die Spritze ist abgefallen. Der Tierarzt bleibt bei Gromit weiter unbeliebt.
1: Ist okay. Ich nehme nur den Pfeil mit und dann bin ich weg. Dann kannst du auch gleich zu den anderen. Es ist auch schon besser geworden, die Schwellung. Aber man macht ja so ein bisschen über die sichtbare Heilung hinaus. Nicht, dass noch so ein bisschen Restkeime noch drin sind und dann auf einmal das Ganze wieder aufflammt. Also wir sind auf einem guten Weg, vielleicht noch ein paar Tage. Das Gute ist, an dem Zeug ist auch, das muss man nur alle 2 Tage machen. Das heißt, das ist natürlich dann für das Tier auch besser, weil das dann nur alle 2 Tage bedeutet, ein Piekser.
0: In 2 Tagen nimmt Gromit dann vielleicht auch die Medizin im Rosinenbrot. Ohne Pieks. Sehen Sie, Frühstück bei den Erdmännchenbabys. Hufpflege, Schwerstarbeit mit Watussi-Rind. Und geht es mit Heulerin Annabelle bergauf? Sowie noch viel mehr in der nächsten Folge von Seehund Puma und Co.
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2: 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Donnerstag, 20:15 Uhr.

0: Dienstag, 18 Uhr. Schön, dass Sie eingeschaltet haben. Ganz herzlich willkommen. Immer mehr Menschen in Deutschland rutschen unter die Armutsgrenze. In Niedersachsen sind es sogar deutlich mehr als im Bundesdurchschnitt. Besonders schwierig ist die Situation unter anderem für Rentner, Frauen und Alleinerziehende. Der Paritätische Gesamtverband hat heute neue Zahlen veröffentlicht. Wir zeigen Ihnen diese Zahlen und Menschen dahinter.
1: Leopoldo Avendano nutzt das Angebot der Johanniter in Langenhagen regelmäßig. Klamotten neu zu kaufen ist für ihn nicht drin. Hier bei der Kleiderkammer gibt es eine große Auswahl umsonst und damit ein Stück Lebensqualität.
2: Ich bin froh, dass ich hier die Möglichkeit hätte, einen neuen Körper auch ein bisschen verkleiden.
1: 50 ehrenamtliche Helfer arbeiten hier. Sie nehmen Kleiderspenden an, sortieren sie und geben sie dann an Bedürftige ab. 16,1% der Menschen in Deutschland sind von Armut betroffen. Unter den Bundesländern ist Bremen trauriger Spitzenreiter mit 27,5%. Auch Niedersachsen liegt über dem Bundesschnitt. Regional gibt es hier große Unterschiede. Die höchste Armutsquote hat die Region Weser-Ems mit über 20%. Auch bei der Kleiderkammer in Langenhagen ist der Andrang in den letzten Jahren größer geworden, aber auch die Dankbarkeit der Menschen.
3: Auch mal eine Umarmung. Die Leute kommen regelmäßig, denen das hier gefällt, wieder. Oder wir haben auch schon mal Spendengelder gekriegt, das haben wir dann abgegeben. So sagen die Leute dankbar. Oder dass dann auch mal so eine kleine Schokolade herkommt, sowas haben wir schon mal gehabt. Oder wir haben auch schon mal ein Stück Kuchen hier gehabt.
1: Zurzeit gibt es hier auch einen Annahmestopp für neue Kleiderspenden, weil es sonst zu viel wird. Denn zum Glück wollen auch viele Menschen anderen helfen.
0: Vom Paritätischen Verband Niedersachsen ist jetzt hier bei mir im Studio Kerstin Tack. Wir wollen das Thema vertiefen. Frau Tack, schön, dass Sie da sind. Niedersachsen, wir haben es gerade im Beitrag gehört, da ist die Armut tatsächlich noch stärker als im Bundesdurchschnitt. Wie erklärt sich das?
4: Niedersachsen war immer ein bisschen über dem Bundesdurchschnitt. Wir machen ja schon viele Jahre Armutsberichte, aber wir merken jetzt, dass sich das doch verfestigt und dass der Abstand zwischen den Zahlen in Gesamtdeutschland und Niedersachsen doch größer wird.
0: Aber kann man sich das erklären?
4: Das hat was damit zu tun, dass auch in Niedersachsen die Mieten steigen und deshalb viele auch durch die Mieten und insbesondere die Nebenkosten dann doch so wenig zum Leben haben, dass sie damit auch schon unter die Armutsquote fallen. Gerade ältere Leute, das haben Sie ja schon gesagt, und Frauen und Alleinerziehende, das kennen wir schon als Zielgruppe. Das hat sich durch alle Berichte gezogen. Und in Niedersachsen ist es eben auch so, dass diese Zielgruppe es durch die Rahmenbedingungen, die wir in Niedersachsen haben, eben genauso schwer haben wie andere. Und in Teilen Niedersachsen, in den Ballungsräumen, groß

0: muss dafür sorgen, dass wir bei den Lebensmittelpreisen auch in den Ballungsräumen bezahlbar bleiben. Sie muss für guten Wohnraum sorgen und sie muss dafür sorgen, dass die Frauen mit vielen Kindern, insbesondere die, eine gute Unterstützung haben.
1: Eine lange Liste für die Landesregierung, die hat hoffentlich zugeschaut. Frau Tag, ganz herzlichen Dank. Ganz anderes Thema. In der Innenstadt von Buxtehude fallen Schüsse in einem Mehrfamilienhaus. Die Polizei findet einen schwerverletzten Mann vor einem Hauseingang. Wie ist er dorthin gekommen? Unklar.
2: Die Innenstadt von Buxtehude wurde gestern Abend zu einem Tatort. Weiträumig abgesperrt, gesichert durch ein Großaufgebot der Polizei. Die fand einen 42-jährigen blutenden Mann, der durch Schüsse lebensgefährlich verletzt worden war. Die schwer bewaffnete Polizei stürmte daraufhin eine Wohnung.
3: Also die Schüsse sind offenbar in einem Mehrfamilienhaus abgegeben worden, der sich über Geschäftsräumen befindet. Die Person wurde im Eingangsbereich dieses Hauses von den Einsatzkräften aufgefunden.
2: Der Mann wurde in ein Krankenhaus gebracht und ist inzwischen außer Lebensgefahr. Der Schütze floh vom Tatort. Beamte fassten noch gestern einen Verdächtigen in Neuwulmsdorf. Eine Mordkommission wurde eingerichtet.
1: Seit letztem Monat schon ist die Bahnstrecke zwischen Hamburg und Hannover gesperrt, was sich natürlich im Verkehr im gesamten Umland bemerkbar macht. Und jetzt hat zeitgleich auch noch die Streckensanierung der A39 bei Lüneburg begonnen. Die Stadt hatte noch versucht, das zu verhindern, aber die Autobahn GmbH sagt nein, die Sanierung muss jetzt passieren.
4: Hier auf der A39 bei Lüneburg geht nichts mehr. Löcher und Risse in der Fahrbahn, über 400 Schäden zwischen den Anschlussstellen Lüneburg Nord und Handorf. Die Autobahn GmbH sagt, sie musste reagieren.
5: Die Decke ist leider schon so dermaßen kaputt, dass sie spätestens im Winter uns erhebliche Probleme bereiten würde. Das heißt, im Winter hätten wir dann die Situation, dass wir dann Verkehrsbeschränkungen machen müssten, sprich Geschwindigkeitsreduzierung bis hin zu Fahrbahnsperrungen.
4: Die Pendler müssen die Strecke jetzt großräumig umfahren und über die einspurige Kreisstraße und die Bundesstraße ausweichen. Schon allein diese Baumaßnahme kostet, vor allem im Berufsverkehr, viel Geduld. Weil aber wegen der Sanierung der Bahn zusätzlich kaum noch Züge fahren, liegen die Nerven blank. Auch bei Lüneburgs Oberbürgermeisterin Claudia Kalisch, die unter anderem von Ministerpräsident Lies eine Verschiebung der neuen Baustelle gefordert hatte.
6: Man hat mir zugesagt, selbst der Wirtschaftsminister, darauf einzuwirken, dass auf der A39 nicht parallel eine Baustelle stattfindet, während die Zugverkehre zwischen Hamburg und Lüneburg sehr eingeschränkt sind. Und genau das ist aber jetzt passiert.
4: Die Autobahn GmbH sagt, sie konnte die Bauarbeiten nicht verschieben, weil andere Sanierungsprojekte dann nicht umgesetzt werden könnten. Die Autofahrer müssen also die Zähne zusammenbeißen, aber zum Glück nur knapp 2 Wochen. Dann soll der Abschnitt laut Plan wieder freigegeben werden.
1: Und wir fahren von Lüneburg in Richtung Braunschweig. Dort hat sich nämlich heute auf der Autobahn auch was getan. An der A2 hat ein neuer Schnellladepark eröffnet für Elektro-Lkw. Ein wichtiger Schritt, denn während E-Mobilität bei den Pkw zunimmt, sieht es im Transportwesen noch ganz anders aus, auch aufgrund der Infrastruktur.
2: In 45 Minuten ist dieser Lkw wieder ausreichend elektrisch geladen. Möglich macht es dieser Megawatt-Lader. Er ist einer von weiteren Ladepunkten an 5 Standorten entlang der Autobahn 2 zwischen Berlin und dem Ruhrgebiet. Ein Pilotprojekt mit 10 Millionen Euro gefördert vom Bundesverkehrsministerium und der EU.
7: Ganz wichtig auch für die Güterverkehre in Europa. Und deswegen ist dieses ganz schnelle Laden, was hier eben jetzt möglich ist, in der Ruhepause von einem Lkw-Fahrer ganz entscheidend dafür, dass das auch ein Business Case für die Speditions- und Logistikunternehmen wird.
2: HOLA steht für Hochleistungsladen im Lkw-Fernverkehr. Längst überfällig heißt es von einem Entsorgungsunternehmer heute.
8: Erstmal, es hat ja lange genug gedauert. Ne? Also, wir haben vor 6 Jahren das erste Mal, glaube ich, darüber gesprochen und jetzt haben wir so ein paar Ladepunkte. Ich will aber nicht alles schlecht reden. Schöner Tag heute. Es geht los mit Megawatt-Chargen. Die Idee ist ja dahinter, dass man in den gesetzlichen Pausen auch mal eben schnell zwischenladen kann. Und darum lassen wir das Negative mal außen weg. Aber grundsätzlich muss die Infrastruktur schneller aufgebaut werden.
2: Solche Pilotprojekte sind durchaus sinnvoll, sagen Experten.
9: Für diese speziellen Anwendungsfälle, Fernverkehr, und die Notwendigkeit eines schnellen Nachladens sind diese Pilotprojekte im Moment eine wertvolle Hilfe, Erfahrungen zu sammeln.
2: Jetzt gilt es, die neuen Ladepunkte unter realen Bedingungen zu testen. Die E-Ladestationenlehre soll dabei ein Baustein sein, damit elektrische Lkw auf langen Strecken keine Ausnahme mehr sind.
1: Tja, und was braucht man für klimafreundliche E-Mobilität? Klimafreundliche

0: ordentliche Stromerzeugung, zum Beispiel durch Solaranlagen. Die sind aber nicht nur gefragt bei denen, die das Klima schützen wollen. Durch den Iran-Krieg sind die Preise für Öl und Gas so viel teurer geworden, dass auch die Nachfrage nach Solaranlagen deutlich gestiegen ist. Installateure in Niedersachsen kommen kaum hinterher.
1: Elektriker Lars Hartlager aus Osnabrück hat dieses Jahr schon 50 Anlagen ans Netz gebracht. So viele wie sonst in einem ganzen Jahr. Besonders gefragt Anlagen fürs Privathaus, oft mit Stromspeicher.
2: Wir haben oft dann auch Anfragen dafür, dass die Anlagen ohne Netz funktionieren, im Falle eines Stromausfalls, wenn man da irgendwie an Brown- und Blackouts denkt.
1: Den aktuellen Nachfrageboom gibt es seit Beginn des Iran-Kriegs. Das bestätigen auch die Energieriesen E.ON und Enpal. Sie vermelden etwa doppelt so viele Aufträge wie noch vor dem Konflikt. Der Hintergrund: von 2027 an gibt es möglicherweise kein Geld mehr für den Strom, den man ins Netz abgibt. Aber das ist nicht alles.
3: An der Tankstelle, die Spritpreise und so, da denkt man schon drüber nach, so ja, vielleicht in ein, zwei Jahren dann auch noch mal ein E-Auto zu holen. Ja, so wird ja irgendwie auch die Zukunft sein, ne? Auch wenn jetzt irgendwie die Heizung kaputt geht oder so, dass man ja dann schon eher schaut Richtung Wärmepumpe.
1: Immer mehr Menschen wollen also nicht mehr abhängig vom weltweiten Energiemarkt sein. Es selbst in die Hand nehmen, autark sein, sparen. Dahin geht's. Die Installateure und Elektriker sind deshalb aktuell ständig im Einsatz, teils monatelang ausgebucht.
0: Gestern haben wir Ihnen schon einige Zahlen und Daten rund um den Einsatz von künstlicher Intelligenz an Schulen gezeigt. Heute geht es weiter mit unserer Wochenserie. Wir schauen auf eine schwierige Seite von KI in der Schule, nämlich auf die Frage, was, wenn jemand mithilfe von KI betrügt.
4: Als Kai Kämmerer vor 2 Jahren eine Abiturklausur im Fach Englisch korrigiert, stutzt er.
5: In diesem Fall gab es eine Abweichung, die weit über das hinausging, was ich in 25 Jahren Diensterfahrung gesehen habe, sodass mir schnell klar wurde, hier muss ich näher hingucken, und habe dann die Vermutung gehabt, dass eine KI benutzt wurde, um eben den Text zu erstellen.
4: Null Punkte, Täuschungsversuch hieß es in der Bewertung. Doch die Person legte Widerspruch ein. Die übergeordnete Behörde urteilte, ein Täuschungsversuch mit KI kann hier nicht nachgewiesen werden.
5: Es gibt dann keine wortwörtliche Quelle, weil jeder Text ja einzigartig generiert wird. Und man kann ihn nicht zweimal generieren. Das heißt, rein rechtlich sah sich die Behörde nicht in der Lage, das als Täuschungsversuch zu werten.
4: Es kam zur mündlichen Nachprüfung. Von der zuständigen Schulbehörde heißt es, der Beweis von KI-Nutzung sei extrem schwierig, aber nicht unmöglich.
6: Wenn es bewiesen wird durch Zeugenaussagen, das Gerät wird entdeckt, möglicherweise mit Dateien noch aufgezeichnet, die mit dem Text übereinstimmen, die der Schüler eben aufgeschrieben hat. Aber das sind ganz seltene Fälle.
4: Das Land Niedersachsen arbeitet aktuell an neuen Prüfungsformaten. Doch die gelten voraussichtlich erst für die Abiturienten im Jahr 2031.
0: Jahrelang wurde darüber gestritten. Jetzt ist es beschlossene Sache. Der Rat der Stadt hat zugestimmt. Oldenburg bekommt ein neues Fußballstadion. Der VfB ist zwar aktuell nur in der Regionalliga, aber bis Ende 2028 kann sich das ja noch ändern. Dann nämlich soll das neue Stadion fertig sein. Ähnlich hitzig wie im Stadion war die Stimmung in der Stadtratssitzung.
7: Der Jubel unter den Fans des Projekts war groß, als das Stadion dann beschlossene Sache war. Der Rat der Stadt war gestern in die Aula einer Schule ausgewichen und die war voll von interessierten Oldenburgerinnen und Oldenburgern, die die Debatte verfolgten.
8: Ich finde so ein Stadion von Oldenburg ist notwendig und ja, es bedarf ist da.
9: Es kostet jeden Bürger, jede Bürgerin über 500 Euro pro Person, nur dass das Stadion da ist, und das ist einfach unverhältnismäßig. Und deswegen bin ich dagegen, dass es so finanziert wird. Ein neues Stadion, okay, aber nicht so.
10: Ich finde, dass es gibt Dinge, die sind Pflicht, und es gibt Dinge, die sind Kür. Abgesehen davon, dass es keinen Verein gibt, der zu 100% aus Steuergeldern ein Stadion bekommen hat.
7: Knapp 60 Millionen Euro soll es kosten. Und das war nochmal einer der wesentlichen Knackpunkte bei der mehrstündigen Debatte, die der Abstimmung vorausgegangen war. Mit 29 zu 18 Stimmen bei 2 Enthaltungen stimmte der Rat dann für den Neubau.
11: Enthaltung. Ich denke, wir werden da was sehr Tolles bekommen, aber auch nur dann, wenn wir ganz diszipliniert das bauen, was wir heute beschlossen haben. Also Sonderwünsche sind da nicht drin.
7: Der Jubel war dann wohl auch so groß, weil man sich gegen so viel Widerstand durchgesetzt hat. Ein Bürgerbegehren gegen das Stadion war zwar nicht zustande gekommen,

0: 11.000 Menschen hatten aber eine Petition gegen den Neubau unterzeichnet.
1: Vielleicht sind Sie in Ihrem Leben ja auch schon einen Marathon gelaufen. Vielleicht denken Sie bei der Vorstellung aber auch, oh Gott. Wir zeigen Ihnen jetzt eine Frau, die ist nicht nur einen Marathon gelaufen. Joyce Hübner hat im Emsland einen Weltrekord aufgestellt. Sie hat heute ihren 367. Marathon beendet in 367 Tagen. Seit mehr als einem Jahr läuft sie jeden Tag einen Marathon durch deutsche Städte. 23 Paar Schuhe hat sie schon verbraucht. Ans Aufhören denkt sie lange nicht. Und sie läuft bei jedem Wetter. Wie es in den nächsten Tagen wird, das schauen wir uns an. In der Nacht ziehen weitere Gewitter vorüber, Wolkenlücken gibt es nur wenige, dazu milde 15 bis 11 Grad. Morgen ein steter Wechsel aus Sonne, Wolken und weiteren Schauern oder Gewittern bei 18 bis 22 Grad. Donnerstag bis Samstag bleibt es oft nass, es ziehen immer wieder Tiefausläufer durch. Es sind aber auch mal längere, trockene Abschnitte mit dabei. Dazu Temperaturen zwischen 19 und 21 Grad. In Hallo Niedersachsen gibt es bei Christina von Sass nicht nur mehr Eindrücke der Marathonläuferin, sondern auch eine inklusive Boulder-Gruppe. Also schalten Sie ein um 19.30 Uhr und wir sehen uns morgen wieder, wenn Sie mögen. Bis dahin, einen schönen Abend.
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6: Einmal Platz machen! Einmal Platz machen!
7: Nein, wir steigen nicht ab!
6: Ich glaube, er ist gerade noch nicht so ganz wieder da.
8: Drück gegen! Drück gegen!
7: Setz dich hin einfach.
6: Sit down.
9: Diese Momente, genau diese Momente, die sind so erfüllend einfach.
7: An sich ein ganz normaler Marathon.
2: Sechs Uhr morgens. Zentrale der Johanniter in Hannover.
10: Es ist nicht meine Zeit, obwohl ich schon seit 3 Uhr wach bin.
6: Seit 3 Uhr?
10: Ich habe meinen Schlafrhythmus wirklich kaputt gemacht.
2: Ihr größter Einsatz des Jahres, der Marathon Hannover. Rettungssanitäterin Eliane Chabonnier und Rettungssanitäter Lorenz Lussin sind heute für die Ziellinie eingeteilt.
11: Oh, hausgemachte Frikadellen.
6: Oha.
11: Ja.
2: Fast 34.000 Läuferinnen und Läufer haben sich zur Veranstaltung angemeldet. So viele wie noch nie zuvor. Rettungssanitäter Michael Jakobsen und Rettungsassistent Stefan Brandt sind für die Strecke eingeteilt.
12: So, wir melden uns an bei der Regionalleitstelle, sagen, dass wir ausrücken. Und dann melden wir uns, wenn wir da sind, bei der Führungsstelle Marathon. Hannover Stadt 1. Wir freuen uns.
13: Ja.
12: Wir checken jetzt alles.
13: Und Auto haben wir gecheckt.
12: Ja, bis auf das Blaulicht, das habe ich nicht. Oh.
13: Nein. Jetzt haben wir es gecheckt. Ja. Ansonsten denke ich mir, das Wetter reißt ja nachher auf. Wir haben natürlich perfektes Wetter und dann hoffe ich, haben die Läufer viel Spaß, weil für die sind wir da und dann wird es, glaube ich, auch richtig schön werden für alle Beteiligten.
2: 264 Kräfte von mehreren Hilfsorganisationen verteilen sich auf 59 Positionen entlang der Strecke quer durch Hannover.
13: Wir sind abgerückt Marathon, Friederikenplatz bis ca. 18 Uhr.
2: Stefan Links ist im Betriebsrat bei VW und seit 15 Jahren bei der Johanniter Unfallhilfe.
13: Aber das ist ja auch mal für mich ganz neu, hier diese Ecke. Weil normalerweise stehe ich immer entweder mittendrin oder ganz weit weg, hinten Neutemeyerbrücke.
12: Oh, das ist gut hier als Standort.

0: Ihre Position wird besonders hoch frequentiert sein. Direkt nach dem Start kommen die Läuferinnen und Läufer hier vorbei und kurz vor dem Ziel.
1: Das ist hier unser Standort bzw. unsere Lagekarte mit den ganzen einzelnen taktischen Zeichen, wo was ist.
2: Wir haben ja mehrere Krankenhäuser und die Stadt ist komplett gesperrt und wir können ja schlecht durch die Läufer fahren. Das wäre ja ein bisschen ungünstig. Und wir müssen also nur Schleichwege fahren. Das heißt, die Fahrten werden länger dauern und ein bisschen komplizierter.
0: Kollege Joachim Gerhardi.
1: Guten Morgen, mein Bester. Was machst du hier?
3: Du, der ist jedes Jahr hier eingesetzt. Also wenn die vielen Verletzten kommen, die müssen doch irgendwie, wollt ihr in eurem kleinen Auto die vielen Verletzten?
1: Nein.
3: Nein, bislang ging jedes Jahr das sehr gut.
1: Also, ja, sehr gut.
3: Ich stehe jedes Jahr hier.
1: Ja, dann bist du ein Glücksbringer.
3: Ich bin Glücksbringer. Ja,
0: neben Amateuren laufen auch viele Profis. Die Strecke ist flach. Laut Veranstalter nur 19 Meter Höhenunterschied. Ideal für Bestzeiten.
4: Also wir achten jetzt erstmal darauf, dass hier alle Läufer gut in den Lauf starten. Es nicht irgendwie zu Maschenkarambolage kommt oder so. Also man guckt sich schon die Leute an, wie fit die so aussehen. Aber auch primär so, ob Leute einen fixieren, vielleicht heranwinken oder so. Gerade bei solchen Menschenmassen muss man da natürlich schon ein offenes Auge haben.
5: 11-1 für Streife 3. Ja, wir sind jetzt im Startbereich, hier starten gleich die 10 Kilometer Läufer, ist schon relativ toll hier.
0: Und eine Stunde später gehen auch die Athleten für die 42 Kilometer auf die Strecke. Die Rettungskräfte stehen auch für Notfälle unter den rund 200.000 Zuschauern bereit. Auch zu Einsätzen außerhalb des Events können sie gerufen werden. An der Strecke. Stefan und Michael bilden heute zum ersten Mal ein Team. Meter vor dem Ziel ist ein Läufer zusammengebrochen. Wadenkrämpfe.
6: Oberschenkel, Wade links. Oberschenkel, Wade links.
7: Können Sie aber hier ehrlich.
1: Ja, perfekt. Alles klar, danke.
8: Du willst gar nicht auch mitschleppen.
1: So, drück gegen. Drück gegen. Drück gegen.
6: Ja. Auch jetzt, rechts.
1: Wird besser?
6: Rechts nein, links nein.
0: Stefan drückt den Fuß Richtung Schienbein und dehnt die Wade. Das hilft, sagt er.
6: Jetzt gerade rechts.
1: Hier runter drin. Wird besser?
6: Ja.
1: Micha! Okay, ich übernehme mal. Micha?
9: Den nächsten Patienten da hinten.
1: Ja. Ja.
6: Ah, Scheiße!
1: Nein. Okay, alles klar. Durchatmen, tief durchatmen. Ganz entspannt.
0: 150 Meter entfernt liegt eine Läuferin am Boden. Sie klagt über Schwindel. Michael möchte ihren Blutdruck messen.
6: Ich will weitermachen. Kann ich meinen Kreislauf jetzt irgendwas? Kann ich jetzt weiter?
1: Du kannst alles machen.
6: Okay.
1: Du bist freier Mensch.
6: Alles klar.
1: Du bist nicht verhaftet.
6: Ich will nur, dass mein Kreislauf nicht abkackt.
1: Alles gut.
6: Okay, kriegt er mich wieder hin? Was meinst du?
1: Natürlich.
6: Okay.
1: Ja.
0: Bei dem Läufer konnte Stefan die Krämpfe lösen.
1: Tief durchatmen, ganz entspannt. Nicht so schlaff. Genau, langsam. Atme langsam. Wie heißt du?
6: Wie heißt du?
1: Stefan. Ja.
6: Stefan, hi.
1: Hi, grüß dich.
6: Danke, dass du mir hilfst.
1: Ja, genau. Warte. Ja. Genau, perfekt. Okay.
6: Danke euch.
1: Okay, willst du weiterlaufen?
6: Ja.
0: Vor 5 Jahren machte Stefan eine Zusatzausbildung zum psychosozialen Notfallversorger. Das Ziel? Menschen in kritischen Lebenssituationen

0: bei akutem Stress besser zu helfen, mit der Belastung zurechtzukommen.
1: Hi, Stefan. Wie geht's dir?
2: Gut inzwischen.
1: Sagst du so? Alles klar?
3: Alles gut, jetzt gerade wieder aufgesetzt.
1: Hast du was getrunken? Cola Fanta Sprite, Kaffee Cappuccino, Kakao?
2: Ja, Wasser und Cola.
1: Perfekt.
3: Wollen wir langsam hingehen zum Rettungswagen? Wir versuchen es mal, wenn es nicht geht, sofern wieder schwindelig wird. Ja? Okay, dann machen wir so.
0: Der niedrige Blutdruck und der Schwindel könnten darauf zurückzuführen sein, dass die Frau vorher zu wenig getrunken hatte und ihr Körper überhitzte.
1: Micha, mach's mal auf. Eine Schippe mal hoch. Macht die Beine drauf.
3: Macht die Beine drauf.
1: So. Wie geht's dir?
2: Oh, 9. Ist soweit. Ganz gut.
1: Bist noch ein bisschen außer Atem, ne?
2: Ja.
1: Emotional ein bisschen angeschossen gerade. Ja, alles gut. Ist kein Thema. Dafür sind wir da.
3: Ein bisschen am Arm, ne?
1: Jetzt müssen wir aufpassen, dass der Blutdruck nicht wegsaust. Das heißt, der Kreislauf komplett zusammenprallt. Weil dann wird sie als nicht ansprechbar quasi deklariert. Und wir nennen es dann Kurzfristung NAP. Und dann haben wir eine andere Situation. Also wir dürfen bestimmen, wann sie weiterläuft. Also was heißt bestimmen? Wir empfehlen ihr das. Sie ist ein freier Mensch. Ja? Darf jeder machen, was er möchte. Nur wir empfehlen ihr das natürlich. Aber ich glaube, sie wird selber einsehen, dass sie nicht weiterlaufen wird.
0: Sollte die Patientin bewusstlos werden, kann die Muskulatur erschlaffen. Dadurch kann die Zunge die Atemwege verschließen und es kommt zur Erstickungsgefahr.
1: Ich messe nochmal den Druck, ja? Achso, das sollte erstmal reichen, ne?
0: Der Start-Zielbereich. Lorenz ist 29, hauptberuflich Schornsteinfeger und Energieberater. Und dieses Jahr zum 10. Mal dabei.
4: Bei den ersten bisschen mit Gefühl nicht in machen und dem ersten gleich sagen, jo, verpiss dich nach hinten. Aber
5: schickt die Leute auf jeden Fall einfach durch.
4: Genau. Also gerade wenn ihr das ganze Hauptfeld ankommt, weil es kommt wieder das Hauptfeld vom Marathon,
5: vor allem halt hier,
4: und Halbmarathon wahrscheinlich relativ gleichzeitig. Da muss man dann schauen, dass sich hier nicht staut.
0: Über 42 Kilometer in 2 Stunden, 21 Minuten und 26 Sekunden. Sie ist damit die zweitschnellste deutsche Marathonläuferin aller Zeiten. Im blauen Rucksack alles zur Beatmung. Im roten Rucksack Kreislauf und Wundmaterial.
6: Alles in Ordnung?
7: Gut. Ich auf Rekordkurs gerade.
6: Alles gut?
3: Alles gut, ja.
6: Okay.
0: Dieser Läufer brauchte im Durchschnitt nur 3 Minuten und 14 Sekunden pro Kilometer. Das sind fast 19 km/h.
6: Willst du mal versuchen, ein bisschen weiter an den Rand zu kommen? Weil sonst läuft doch jemand über dich drüber. Das ist immer so ein bisschen blöd, wenn man hier in der Laufstrecke liegt. Ja, genau, so ist gut.
0: Kenia, Äthiopien, Schweden. Der Hannover Marathon zieht internationale Läufer und Läuferinnen an.
6: Hi!
8: Hi!
6: Alles gut? Okay.
8: Sie sagt, ihr geht es gut, die können das einschätzen, das sind Profis. Wir gehen hin und fragen und wenn sie keine Hilfe haben wollen, dann sind wir im Zweifel da, aber...
6: Hi! Also bevor man sich halt irgendwie auf den Boden kniet, guckt man halt schon mal, ob da irgendwie jetzt schon Kotze ist. Aber sonst, wenn die halt einfach vorhin auf den Boden kotzen, dann ist da halt Kotze auf dem Boden. Also mich stört das nicht so.
8: Ja, ich würde es auch sagen, gerade hier draußen, wenn man es jetzt auch nicht so stark riecht oder so, hat man sich da schon dran gewöhnt, also. Hi.
9: Beim letzten Kilometer hatte ich einen Krampf und dann vom Ziel hat es hier komplett geknackst.
8: Ja. Wir können einmal, wir haben Kollegen, da haben wir ein Zelt, da kann man deutlich entspannter untersuchen. Wir können hier links auch sonst einmal durch.
6: Kannst du bis zum Zelt laufen, ja, oder willst du lieber mit einer Trage fahren?
10: Ja.
6: Okay, alles klar. Dann bringen wir dich da kurz einmal rüber.
9: Ja.
6: Hier lang.
0: Der Jugendliche ist die 10 Kilometer gelaufen.
6: Und das hat geknackt? Oder
9: das hat
6: war das
9: geknackt.
6: So ein Reißgeräusch? Oder?
9: Nein, das war so ein Klopfgeräusch oder so.
6: Okay, ja. Hi.
0: Das Versorgungszelt wird vom Malteser Hilfsdienst geleitet.
6: Wo soll er hin? Genau, also kurz vor dem Zielanlauf dachte er, erst hat einen Krampf, hat dann ein knackendes, reißendes Geräusch im Bein gehört und hat seitdem Schmerzen bei ungefähr 7, sagt er.
11: Okay, danke, sonst
6: genau, wir das. Mehr haben wir auch nicht.
11: Alles klar.
0: So. Der Patient kann am Ende ohne weitere Behandlung entlassen werden. Zurück auf der Strecke. Stefan und Michael kümmern sich seit 20 Minuten um die Patientin mit Kreislaufproblemen.
1: Ich habe das Bedenken, weil der Puls so schnell ist.
12: Ja, der Puls ist schnell und der Blutdruck ist niedrig.
1: Ja, ja, also das sind Zeichen, die nicht so schön sind. Wir müssen den Puls irgendwie runterkriegen.
12: Weißt du, dass das dann Herz? Normalerweise.
1: Das ist ein bisschen schnell. Das macht dich nur mal runter.
0: Niedriger Blutdruck, hoher Puls. Das Herz arbeitet auf Hochtouren, um Gehirn und Organe mit genug Sauerstoff zu versorgen.
1: Siehst du, hörst du das? Ist langsamer geworden, ne? Alleine durch die Stocklage.
12: Ja, es kommt. Langsamer.
0: Vorher im Bus, jetzt auf der Strecke. Rettungssanitäter Joachim bei einer Halbmarathonläuferin.
10: Ja. Ich bin von Bordstein, da war so eine Kurve und ich bin halt runtergefallen und umgekickt.
13: Wollen wir kurz mal nehmen? Ich guck's mir gerne an.
14: Ich bin der Papa, sie ist zwar volljährig, aber ich bin der Papa.
13: Okay, dann nehme ich den Papa mit und nimm Papa den Fahrrad mit. Wir gehen immer. Soll ich mal auf die Seite gehen, bitte stützen?
10: Ja.
0: Joachim ist ehemaliger Gymnasiallehrer und im Ruhestand. Der 70-Jährige ist seit 48 Jahren bei den Johannitern ehrenamtlich aktiv.
12: Wir fühlen das erstmal ganz kurz. Dann warten wir mal 5 Minuten, dann gucken wir uns das nochmal an, ja?
10: Ja.
12: Ich bin sofort wieder bei dir. Wir haben hier noch eine zweite Patientin. Ah, ja. Da müssen wir uns jetzt ein bisschen intensiver kümmern.
13: Aber ist hier ein bisschen gekommen?
10: Nee. Leider nicht. Bei Kilometer 16 ist es passiert.
1: Ja. Möchtest du vielleicht mal aufsehen?
0: 15 Minuten später. Der Kreislauf der Frau im Rettungswagen hat sich durch Trinken und Beine hochlegen stabilisiert.
1: Ganz langsam.
10: So.
12: Oh ja.
1: Oh. Ja. Klar, ne? So, hier vorne ist der Bus.
0: Damit der Rettungswagen wieder einsatzbereit ist, geht es zum weiteren Ausruhen in den Bus.
1: Diese Momente. Genau diese Momente, die sind so krafterfüllend, so, ja, wie soll ich sagen, so erfüllend einfach, dass man den ganzen Stress auf sich genommen hat, genau sowas zu machen. Wir haben eigentlich einen Menschen wieder auf die Bahn gekriegt, ohne Medikamente, ohne alles, einfach nur quasi mit den Sachen, die wir locker entspannt zur Verfügung haben, die eigentlich jeder Mensch zur Verfügung hat, und aber durch unser Dasein schon viel geleistet haben.
0: Die Situation bei der Patientin mit dem umgeknickten Fuß hat sich verschlimmert.
10: Ist dir kalt?
15: Also ich habe jetzt abgewartet, die Schwellung wird mehr, die Schmerzen werden auch mehr. Also ich würde doch lieber jetzt sie ins Krankenhaus fahren lassen, um abzuklären. Es könnte ein Bänderanriss sein, weil die Schwellung nicht zurückgegangen ist, trotz der Maßnahmen.
0: Eine Röntgenaufnahme ergibt später laut Vater der Frau Verstauchung und Zerrung der Gelenke und Bänder im oberen Sprunggelenk.
6: Kann der laufen?
16: Nee, wir brauchen eine Trage.
10: Okay, ich hole eine.
0: Im Zielbereich. Ein Läufer ist zusammengebrochen und kaum ansprechbar.
10: Einmal Platz machen, bitte.
16: Macht ihr das für Dominik?
6: Ja, wir machen Dominik.
10: Einmal Platz machen!
0: Von selbst laufen oder stehen kann der Mann nicht mehr. Immer wieder schließt er seine Augen. Wenn sie offen sind, geht sein Blick ins Leere.
10: Wollen wir direkt auf die Trage?
16: Ja.
0: Um ihn behandeln zu können, muss er so schnell wie möglich aus dem Zielbereich.
17: Ein ganz kurzer
8: Ich hab die Hand. Kannst dich an mir festhalten. Ja.
11: Ihr darfst mich festhalten.
4: Genau, einfach nach hinten setzen.
8: Sit down.
11: Lass mal locker. Wir haben dich. Wir haben vier hin. Leute an dir.
4: Setz dich hin einfach.
11: Setz dich mal hin.
8: Sit down. Geht das oder müssen wir noch ein Stück runter?
11: Wir müssen noch ein Stück runter.
4: Geh auf drei. Eins, zwei, drei. Ja, passt zu Kalibern. Bleib mal liegen. Bleib mal liegen. Ey, bleib mal liegen. Okay.
8: Einer vorne ran?
4: Ja.
8: Oder vier?
4: Dominik, vorne ran, dann nehmen wir den da drauf.
0: Der Mann wirkt desorientiert, wie weggetreten.
4: Ey, bleib mal liegen. Bleib liegen. Bleib liegen. Nein, bleib liegen. Bleib mal liegen. Laufen funktioniert nicht mehr. Bleib liegen. Lass ihn. Wenn der einpennt, lass ihn liegen. Dann kämpft er nicht mehr.
8: Ich weiß es nicht genau, warum er die ganze Zeit aufstehen möchte. Ich glaube, er ist gerade noch nicht so ganz wieder da.
11: Was möchtest du machen?
4: Was willst du?
0: Zum eigenen Schutz des Mannes sichern ihn die Rettungssanitäter auf der Trage.
4: Okay, einfach liegen bleiben, entspannen, wir fahren nicht weg.
8: Ja.
4: Ja, wir fahren zu viert. Der steht die ganze Zeit auf, wir fahren zu viert.
8: Passt auf die Beine auf, ja?
4: Nein, wir steigen nicht ab. Bleib liegen.
0: Lorenz sagt, der Mann sei unüblich verwirrt.
4: Nein, wir steigen nicht ab, wir bleiben liegen. Leg dich hin. Leg dich hin.
8: Wir versuchen ihn jetzt davon zu überzeugen, dass er, wenn er hier jetzt von der fahrenden Trage springt, sich auf jeden Fall verletzen würde.
4: Weiter.
8: Dass er einfach in unseren Behandlungsplatz gehen soll, um sich da mal auszuruhen.
4: Wir fahren dich jetzt weg, ja? Alles gut. Ich bin da, ich bleib die ganze Zeit bei dir, ist alles schön, ja? Wie geht's dir gerade? Bisschen schwindelig? Musst du kotzen?
8: Lass mal die Beine.
4: Hallo.
17: Hallo, wer kommt mit der Übergabe?
4: Ich kann kurz machen. Also er hat ein bisschen wenig Bock hier mitzukommen, aber Laufen funktioniert nicht mehr. Du siehst ja, wie er gerade ist. Er versucht die ganze Zeit immer wieder aufzustehen. Ist ein bisschen somnolent die ganze Zeit.
0: Im Versorgungszelt wird er auf den Intensivplatz gefahren. Der ist für lebensrettende Maßnahmen ausgestattet. Defibrillator, Beatmungsgerät, EKG.
4: Warte, ich zieh den Bock weg. Fahrt er nicht so in die Ecke. Weil wenn der aufstehen will, dann kann man den nicht von beiden Seiten...
8: Einmal liegen bleiben, ja?
18: Nicht umlagern, wir kriegen...
4: Ja.
8: Ah, okay. Ja, dann fahren wir noch ein Stück zur Seite, oder?
4: Ja. Genau, fahr ein Stück zur Seite, dass man von beiden Seiten rankommt.
18: Okay.
17: Ist ganz kalt, ne? Hier ist ganz schön kalt. Hier geht's auch, glaube ich, gerade nicht so gut, oder?
4: Braucht ihr uns noch?
11: Ihr kriegt einen Tragebock da vorne.
4: Ach, da.
17: Holt euch einen neuen Trage.
4: Ja, ist klar.
0: Nachdem der Zustand des Mannes sich im Zelt nicht verbessert, wird er später zur weiteren Behandlung und Diagnostik ins Krankenhaus gefahren. Verschnaufpause. Die 21-jährige Iliane studiert Bau- und Umweltingenieurswesen, ist seit 2017 im Ehrenamt bei den Johannitern.
8: Also es ist wirklich, also hauptsächlich, ich würde es beschreiben, als mal so was Sinnstiftendes zu tun und einfach auch, also man legt so ein bisschen so einen Schalter um zwischen, wenn man normal privat unterwegs ist und dann hier in Uniform. Man tritt ja auch ganz anders auf und lernt auch einfach Dinge anders kennen. Man kommt in Szenarien rein, wo man sonst niemals wäre.
19: Ja, es frisst schon Zeit, aber ich glaube, andere Hobbys verbrauchen auch Zeit. Also meine Frau habe ich über die Johanniter kennengelernt, dadurch kennt sie das auch.
0: Lorenz ist dabei, seit er 12 ist.
19: Man ist halt draußen und macht irgendwas. Und man hilft dabei auch irgendwie Menschen.
20: Da vorne kommt 49061 am Goetheplatz. Dort Kopfplatzrunde.
1: Ja, Goetheplatz, Kruppler, wo? Wir müssen los. Ja. Ja, Goetheplatz, Kopfplatzrunde.
0: Ihr Rettungswagen ist der, der am nächsten verfügbar ist.
12: Kannst du hier gesagt, hier?
1: Ja, fahr hier runter.
20: Hilfsstelle der Malteser. Das ist am Theodor-Lessing-Platz
21: mit Status 1.
22: Und zwei, wenn ihr da seid, da ist gerade kein Herz mehr frei.
21: Was passiert?
22: Wir sind auf den Weg von der Polizei aufmerksam geworden.
21: Okay, ich bin sofort da.
1: Hi.
23: Hallo.
1: Wer bist du? Hallo, ich bin der Stefan.
23: Es blutet zwar,
1: hast du
23: aber
1: eine Krankenkassenkarte?
23: Ja.
1: Ja, super.
23: Aber,
21: pass mal auf, bewegst du mal deinen Kopf nicht? Nicht Kopf bewegen. Nicht Kopf bewegen. Ganz kurz, hör mir mal zu. Mal nicht bewegen, nicht Kopf bewegen. Ich mach mal Verband rum. Du blutest, okay?
23: Alles gut.
21: Ja?
1: Hey, guck mich mal an.
23: Danke für die Hilfe.
21: Ja, sehr
23: danke
21: gerne.
23: Sehr, sehr, sehr.
21: Oh, ganz vorsichtig. Ja. Nicht bewegen.
23: Ja, ja.
1: Hey, tief durchatmen. Guck mich mal an. Hallo. Wie geht es dir?
23: Mir geht es richtig gut. Ich spüre noch nicht mal Schmerzen.
21: Ja, das ist gut so.
1: Hast du was getrunken?
23: Ja,
1: Cola,
23: ja.
1: Kaffee, ja, ja. Oder Bier, Cola?
23: Ja, ja.
1: Ja, was, ja? Was hast du getrunken?
23: Ich habe Wodka, zwei Flaschen getrunken.
1: Zwei Flaschen?
23: Okay, mit einem Freund. Und sieben Flaschen
21: Zappel zu
23: Bier.
21: Weniger bewegen.
1: Und einmal ganz locker.
23: Alles klar, kein Problem.
1: Darf ich so halten?
23: Ja, natürlich.
1: Du hast eine Flasche Wodka getrunken.
23: Zwei Flaschen.
1: Ja, ich weiß.
23: Oder eine Flasche, ja.
1: Genau. Wir müssen dich aber ins Krankenhaus bringen.
23: Ach, bitte nicht.
1: Doch, Leute. Leider ja.
23: Okay, ja, ja.
1: Ist das okay?
23: Ist okay.
21: Okay, pass auf, wir steigen erstmal ins Auto.
1: Wir stehen mal auf.
23: Ja.
1: Genau, super.
21: Ja, unsere Saugkompressen gehen langsam zu Ende. Wir müssen uns beeilen.
1: Wir gehen mal ins Auto, ja?
21: Wir müssen uns beeilen, es wird schlimmer.
1: Nee, wir gehen an der Seite.
0: Michael bemerkt, dass die Kopfverletzung zunehmend die Wahrnehmung des Mannes beeinträchtigt.
21: Bleib stehen. Pass auf, guck mal da, da ist ein Stuhl. Setz dich da mal hin.
23: Wirklich, Mann, ich fühle mich gut.
21: Ja, das glaube ich dir. Aber du hast eine Wunde hinten am Kopf, die muss genäht werden.
23: Sehr, sehr gute Leute.
1: Ja, das
21: ja, wir geben uns ganz viel Mühe. Du bist auch ein super Typ. Alles gut.
23: Ja, ich will sogar ein freiwilliges soziales.
21: Freiwilliges soziales Jahr. Dann meldest du dich bei mir, wenn du wieder fit bist, und dann geht das los. Dann darfst du aber keinen Wodka trinken, das ist das Problem, ne?
23: Ja, ja.
21: Die Sanitäter trinken auch keinen
23: Alkohol. Bleiben. Ich hätte zu Hause bleiben sollen.
21: Pass mal auf, bleib mal am Kopf ganz still. Ganz still. Und jetzt folgt mal dem Licht, nach oben und unten. Wird dir jetzt schwindelig oder ist alles gut?
23: Ein kleines bisschen.
21: Ein kleines bisschen, ne?
23: Ja, ja.
0: Der Mann hat durch den Sturz ein Schädelhirntrauma.
24: Das ist schlecht, du musst dich nicht übergeben, ja?
21: Wir haben Hepatitis A, B, C, das volle Programm, sagt er. Er hat mehrere Ärzte, er nimmt Kokain, er raucht Tüten, Gras und raucht regelmäßig. Das heißt, wenn du irgendwas angefasst hast, ich habe alles desinfiziert schon. Ja? Hast du irgendwas angefasst bei ihm? Nee, ne?
1: Ohne Anschlag.
23: Gut.
0: Durch die blutende Wunde besteht eine große Ansteckungsgefahr von Hepatitis. Ja.
1: Das Ehrenamt, das werde ich. Das müssen die mit mir begraben. Ja, doch. Weil solange ich die Möglichkeiten noch habe und auch, ich sag mal, noch nicht mir selber zur Last falle, solange möchte ich das Ehrenamt machen. Und es gibt sicherlich den einen oder anderen älteren Kollegen, der auch schon langsam gesagt hat: Okay, ich höre jetzt auf, weil es einfach für mich mental zu viel wird. Das ist auch eine kluge und schlaue Entscheidung. Aber jetzt momentan, ich bin 54 Jahre alt, es gehen noch 20.
24: Frieda,
1: perfekt, danke schön. So, wir verabschieden uns ins Frieda und dann sind wir weg. Wo sind die Kollegen? So, wir fahren ins Frieda.
0: Frieda ist das Krankenhaus Friederikenstift. Die Veranstaltung nähert sich dem Ende.
8: Aber wir sind natürlich alle schon ziemlich fertig, aber wenn der Dienst gut gelaufen ist, geht man natürlich auch mit einem guten Gefühl nach Hause.
0: 10 Stunden Einsatz für die Rettungssanitäter.
8: Wir hatten jetzt gerade im Stadtzielbereich keine besonders schlimmen Einsätze, glücklicherweise. Insofern guter gesamter Dienst. Wir hatten gutes Wetter, insofern die Stimmung war gut.
4: Ja, war an sich ein ganz normaler Marathon.
0: Die Kosten für den Sanitätsdienst übernimmt der Veranstalter.
2: Guten Abend. Eine kleine Reise an den Zürichsee erwartet Sie gleich. Denn das ist der Ort, an dem der Star-Tenor Benjamin Bernheim den Sommer verbringt. Wobei, wenn ich über einen der gefragtesten Tenöre spreche, ist klar, da ist gar nicht viel Zeit drin, ne? Da irgendwie Zeit zu verbringen, in so einem Straßencafé.
3: Nicht genug. Das Nein. ist so schön, aber nicht genug.
2: Wie viel ist das so im Jahr? Wie viel bist du da sozusagen?
3: Vielleicht 10-15% ohne Arbeit.
2: Siehst du, das geht ja auch von New York über Mailand und Paris. Aber heute steht eben ein Auftritt in Hamburg an, auf dem roten Sofa. Also, bis gleich, wenn Sie mögen.
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2: Hallo, einen schönen Abend, wie immer live vom roten Sofa. Heute mit ein bisschen französischem Esprit, denn wir haben einen Star-Tenor zu Gast, der auf den Bühnen der ganzen Welt stand, ob in der Met in New York, der Mailänder Scala oder eben morgen in der Elfie in Hamburg. Und wenn er dann zum Beispiel den Rodolfo in Puccinis La Bohème schmettert, dann bekommt man eine der wärmsten und elegantesten Stimmen zu hören. Herzlich willkommen, Benjamin Bernheim, wobei... Ich glaube, in Deutschland Benjamin Bernheim, oder?
3: Ja, in Deutschland Benjamin Bernheim, aber Benjamin Bernheim.
2: Okay.
3: Klappt.
2: Das ist beides in Ordnung. Wunderbar. Auf das Du haben wir uns auch schon geeinigt.
3: Das wäre perfekt für mich.
2: Du hast auch der Redaktion noch eine Schale Erdbeeren mitgebracht vom Hof.
3: Ja, ich hoffe, es war gut.
2: Es war sehr lecker. Ich weiß, es war nur so ein Star-Tenor kommt zu Gast und bringt mal eben Erdbeeren in die Redaktion. Das hatten wir so auch noch nicht. Sehr sympathisch,
3: warum
2: muss
3: nicht?
2: Ich sagen.
3: Die sind sehr, sehr gut.
2: Wir haben gerade schon gesprochen, du reist unheimlich viel. Da gibt es bestimmt so ein paar Routinen, wo du sagst, die brauche ich so für mich. Sport zum Beispiel. Mhm. Ist das was du dann heute auch schon gemacht hast?
3: Ja, ich habe gemacht. Ich war 45 Minuten in Fitness, ein bisschen Weight und ein bisschen Cardio. Und ich habe gelaufen, eine Stunde. Es hilft viel, mein Kopf und mein Körper, um bereit zu sein, auf der Bühne zu singen. Das ist sehr, sehr wichtig für mich. Und ich liebe es mehr.
2: Heute um die Alster rum, oder?
3: Ja.
2: Ja, siehst du, ja, Playlist dann im Ohr? Dann
3: also so? Heute keine Musik. Ah. Ich wollte nur ein bisschen spazieren, atmen und mich erinnern, weil ich liebe Hamburg. Ich war schon in Hamburg für eine Barproduktion in der Hamburger Staatsoper. Und es war zwischen Mai und September. Und das ist der perfekte Moment, in Hamburg zu sein.
2: Wir haben auch das Sommerwetter heute hatten wir für dich vorbereitet. Ja. Genau. So, aber die Frage ist, wie bekommt man seine Stimme so in den Griff, dass man wirklich über 3 Stunden als Tenor auf der Bühne stehen kann? Und wie liebt es sich dann, wenn man in der ganzen Welt auf der Bühne steht? Auch darum wird es heute hier gehen. Vorher schauen wir natürlich auf die Nachrichten und die erste Meldung, ja, die könnte kaum weiter weg sein vom Glamour sozusagen. Es geht um den Armutsbericht des Paritätischen und der weist gerade für den Norden alarmierende Zahlen auf, wie Johanna Lepper berichtet.
27: Die Kleiderkammer der Johanniter in Langenhagen bei Hannover platzt aus allen Nähten. Aufnahmestopp für gespendete Sachen. Die Ehrenamtlichen kommen mit dem Sortieren nicht mehr hinterher. Doch sie freuen sich über die Spendenbereitschaft. Denn auch die Nachfrage ist groß. Einer der Kunden, die regelmäßig kommen, ist Leopoldo Avendano.
28: Kein Geld, kein Klamotte, kein nichts. Deswegen bin ich hier.
27: In die Kleiderkammer sind seit dem Ukraine-Krieg deutlich mehr Kunden gekommen, so das Team.
29: Es ist bedeutend, finde ich, jetzt stärker die Nachfrage geworden, weil es kommen viele Familien hierher mit Kindern, auch noch das Baby im Bauch und da fehlen dann halt immer viel die Sachen.
27: Hier wird es spürbar. In Deutschland gibt es immer mehr arme Menschen. Das zeigt ein neuer Bericht der Paritätischen. 16,1% der Bevölkerung leben demnach unter der Armutsgrenze. Das sind mehr als 13 Millionen Menschen.

0: Besonders betroffen sind unter anderem Frauen, Alleinerziehende, ältere und alleinlebende Personen. Die landesweit höchste Armutsquote hat Bremen mit mehr als 27% der Bevölkerung. Auch die anderen norddeutschen Länder sind schlechter dran als der Bundesdurchschnitt. In Hamburg ist die Armutsquote in den letzten 4 Jahren leicht gestiegen auf 18,9%. In Niedersachsen sind es 17,4%, in Schleswig-Holstein und Mecklenburg-Vorpommern jeweils 16,8. Der Paritätische warnt vor den Konsequenzen einer wachsenden Kluft zwischen Arm und Reich.
1: Wenn wir über Reichtum sprechen, müssen wir uns viel eher Vermögen angucken und nicht so sehr Einkommen. Und diese Spreizung, die wird eben immer deutlicher und das koppelt große Teile der Gesellschaft ab und führt am Ende auch zu einer Politik und auch einer Demokratieverdrossenheit, die uns wiederum allen zusammen auch nicht gut tut.
0: Hier in der Kleiderkammer Langenhagen sorgt Armut für Zusammenhalt, um zumindest die Folgen davon etwas zu lindern.
2: Unser Gast heute ist einer der bekanntesten Tenöre weltweit. Mit dem sprechen wir gleich. Aber vorher natürlich Marie Lasser noch mit einem Nachrichtenüberblick für den Norden.
3: Wer in Niedersachsen aktuell von A nach B kommen möchte, braucht starke Nerven. Die Bahnstrecke von Hannover nach Hamburg wird schon seit einem Monat saniert. Das Ergebnis: Chaos. Das Auto, keine gute Alternative, vor allem jetzt nicht mehr für die knapp 6000 Pendler auf der Strecke Lüneburg-Hamburg. Denn die Anschlussstellen Lüneburg-Nord und Handorf sind dicht. Der Grund? Circa 400 Schäden auf dem Asphalt, die ausgerechnet jetzt ausgebessert werden sollen.
4: Man hat mir zugesagt, selbst der Wirtschaftsminister, darauf einzuwirken, dass auf der A39 nicht parallel eine Baustelle stattfindet, während die Zugverkehre zwischen Hamburg und Lüneburg sehr eingeschränkt sind. Und genau das ist aber jetzt passiert.
3: Die Pendler müssen auf die einspurige Kreisstraße und die Bundesstraße ausweichen. Ab dem 13. Juni soll es dann auf der Autobahn wieder rollen. Gar nicht erst zum Erliegen kommen, sondern die Wettervorhersagen für uns hier im Norden. Dafür setzen sich Wissenschaftler am Kieler Forschungszentrum GeoMar ein. Diese aufwendigen Instrumente zur CO2-Konzentration im Wasser kommen bisher vorwiegend aus den USA. Die finanzieren etwa die Hälfte aller langfristigen Beobachtungssysteme weltweit. Doch das könnte durch Trumps Sparmaßnahmen in der Klimaforschung deutlich weniger werden.
5: Wenn wir die ganze Atlantik oder die ganze Pazifik verstehen wollen, dann brauchen wir die Daten von anderen Ländern. Und wenn die Hälfte davon ausfallen würde, würde unsere Schätzungen viel schlechter sein, als die jetzt sind.
3: Die Wissenschaftler wollen dafür auch riesige, für die Forschung wichtige Datenmengen, die noch in den USA liegen, retten. Auf dem Weg in die USA ist jetzt die Fußballnationalmannschaft. Mit einem Linienflug starten Spieler und Trainer heute Mittag in Frankfurt. Mit Empfangskomitee der Crew und besonderer Unterstützung der mitreisenden Normalos aus der Economy. Die wurden beim Einchecken nämlich mit einem Trikot ausgestattet für extra viel Schwarz-Rot-Gold und Selbstvertrauen auf dem 9-Stunden-Flug. Vorher noch Gruppenbild und dann geht's los. Wollen wir hoffen, dass die Spieler bei ihrer Rückkehr, frühestens in 7 Wochen nach dem Finale, mindestens genauso lächeln wie heute.
2: Bist du so ein bisschen im WM-Fieber? Ist das schon was du verfolgst? Wobei, wem drückst du die Daumen? Ne?
6: Weil für in der Schweiz, zwei Mannschaften, beide. Die Schweizer Daumen und Franzose.
2: Beide,
6: ja.
2: Und was sagt man in Frankreich über die deutsche Mannschaft?
6: Sagt man in Frankreich, am Ende Deutschland gewinnt alles. Ja, oder
2: das
6: immer.
2: Das immer. Ist, das ja, das wäre nicht schlecht.
6: À la fin, l'Allemagne gagne toujours, wir sagen
2: das. Das wäre auf jeden Fall schön. Auf jeden Fall könnten Sie ja mit Ihrer gut trainierten Stimme sehr gut anfeuern. So, Shugar Kasilav stellt Ihnen unseren heutigen Gast erstmal vor.
7: Leidenschaft, Brillanz und Ausdruck. Benjamin Bernheim ist ein lyrischer Tenor, wie vom Publikum erträumt. Zu Hause in der Schweiz und in Frankreich hat er die internationale Opernwelt erobert und begeistert mit seiner unvergleichlichen Stimme. Über sein Leben als Espresso-Süchtiger, Weltreisender und Paris-Liebender Benjamin Bernheim.
2: Tja, Espresso-süchtig. Espresso-süchtig, dachten
6: wir. Was ist Espresso-süchtig?
2: Du hast das irgendwo mal gesagt, dass du ganz viel Espresso trinkst.
6: Das ist richtig.
2: Morgens, mittags, abends.
6: Jeden Tag vielleicht zu viel.
2: Zu viel? Und jetzt so 18:45, da würden ganz viele sagen, um Gottes Willen, kein Espresso mehr, dann schlafe ich.
6: Das ist ein bisschen zu spät.
2: Vor Mitternacht, nicht? Ist es zu spät? Dann lass stehen, bitte. Musst du nicht.
6: Nein, aber nur zu.
2: Nur so, sonst nur den Keks oder so.
6: Gute Espresso.
2: Also ich hätte jetzt auch gedacht, ehrlich gesagt, als ich das gehört habe mit Espresso-süchtig, jemand, der so einen Leistungssport betreibt, wie als Tenor zu arbeiten. Das sind ja über 3 Stunden teilweise auf der Bühne. Über Hoffmann zum Beispiel, 3,5 Stunden, glaube ich.
6: Ja, das kann sein.
2: Ja, das ist ja, wie durchtrainiert musst du sein, wie gut trainiert muss deine Stimme sein? Da hilft ja wahrscheinlich Espresso nicht unbedingt.
6: Also Espresso nach 3 in der Nachmittag trinke ich nicht mehr. Aber wie ich habe gesagt, Sport, Trainieren und Gym sind sehr, sehr wichtig für meinen Kopf, für meine Stimme. Jeden Tag, ob möglich, und bevor 12. Das ist sehr wichtig, dass das am Morgen passiert. Dann ich bin bereit für meinen Tag, für eine Vorstellung, für Proben. Das ist sehr, sehr wichtig für mich. Und es funktioniert. Am Ende, wir singen ganz spät und ganz lang auf der Bühne. Manchmal wir enden um 11 in der Nacht. Das ist ganz, ganz spät. Mhm. Und dann das ist kompliziert, um zu schlafen, bevor 2 oder 3. Das ist ein komplizierter Rhythmus für uns. Aber das ist unser Rhythmus. Und ja, Kaffee hilft am Morgen und Jim auch.
2: Muss man unheimlich diszipliniert sein, oder, für den Job als Tenor?
6: Ja, Disziplin ist sehr wichtig. Aber auch unsere Arbeit, unser Job ist sehr... Unser Rhythmus ist, es ist nicht das gleiche jeden Tag. Jede 3 Tage, wir gehen in eine andere, eine neue Stadt, neue Flughafen, neue Hauptbahnhof, neue Hotel, neue Bett. Das ist wirklich viele Sachen. Wir müssen sehr, wie sagt man das, flexibel sein. Mhm. Und am Anfang, das ist kompliziert. Und jetzt, das ist für mich normal, ich sage.
2: Ja, vor allem, wenn man dann überlegt, dass dann auch so Auftritte dabei sind, an die Sie sich zu Hause vielleicht auch noch erinnern können, bei Olympia, die Abschiedszeremonie im August vorletzten Jahres. Also ich glaube, seitdem kennen dich alle. Da müssen wir mal kurz reinhören.

0: Gabriel Fauré, Hymne à Apollon. Habe ich es richtig ausgesprochen?
1: Hymne à Apollon.
0: Ja, vor einem Millionenpublikum.
1: Wir denken, ja.
0: Ging dir ein bisschen die Düse? Also wenn man sich das vorstellt, dass da Millionen von Menschen zugucken,
1: also
0: bei so einer
1: Stadion
0: Zeremonie.
1: Also waren schon 70.000 Leute und 9.000 Athleten. Das war schon etwas. Für mich, es war speziell. Ich bin in Paris geboren, ein paar Kilometer von der Stadt de France. Und ich bin auf diese Pitch mit diese Athleten und ich habe die Finale von der Weltmeisterschaft in 98 gesehen in diesem Stadion und das ist die Olympiade in Paris, das passiert einmal im Leben, das ist meine Chance und es ist zu schnell passiert. Ich hatte keine Zeit wirklich, um diesen Moment zu
0: aufzusaugen, richtig zu erleben.
1: Das war schon vorbei.
0: Ja, das glaube ich, weil man ja auch so konzentriert sein muss, damit auch die Stimme nicht wegbricht, oder? Wenn man so unter Anspannung ist.
1: Sehr, sehr kompliziert und es war sehr heiß. Es war 2 oder 33 Grad im August, sehr heiß, viel Fokus, viel Arbeit und viele Proben bevor. Aber ein Moment, das ist für mich unique in meine Karriere, in meinem Leben. Das war wirklich speziell.
0: Das glaube ich. Und wenn vorher die Familie oder Freunde angerufen hätten, da wärst du nicht rangegangen, ne? Weil das ist was gar nicht geht vom Auftritt, oder?
1: Von
0: so als
1: Auftritt?
0: Vorbereitung, dann zu telefonieren mit Familie oder Freunden, warum nicht? Also warum nicht sprechen vorher? Ist das schon so eine Schonung dann?
1: Weil vorher, das ist erst, ein Problem ist, dass vielleicht nur 4 oder 5 Leute wüssten, dass ich werde die Olympiade machen. Ich hatte ein

0: Vertrag untergeschrieben und dann ein zweiter und ein dritter Vertrag. Und das war wirklich ein Geheimnis. Ich war in der Salzburger Sommerfestspiele in dieser Zeit für Hoffmann-Erzählungen. Und nur der Intendant und die Regisseurin wüsste, dass ich werde nicht da sein für die Generalprobe, weil ich muss nach Paris gehen für die Olympiade. Das war wirklich ein großes Geheimnis.
1: Ja.
0: Niemand wusste es.
1: Eine große Ehre.
0: Ja.
1: Ja, und wenn du dann, du kriegst als Tenor, gibt es ja auch nicht so viele, muss man ja auch wirklich sagen. Ne? Tenöre gibt es nicht so viele auf der Welt. Und
0: also gibt es viele Tenoren, aber das ist sehr kompliziert, diese Stimme lange, also in eine long term
1: ja.
0: zum erhalten, und weil das ist eine ganz fragile Stimme.
1: Ja. Ja, und ich weiß noch, früher, das waren so die Popstars auch, die Tenöre, ne? Dass man ja. so ein bisschen, wenn die das hohe C hatten, mhm. hat man noch so die Bilder im Kopf, dann die Frauen so, oh, das hohe C.
0: Ja, das war ein bisschen mehr für die Kontratenoren, aber auch für die Tenoren. Das ist eine Stimme, die ist nicht in der Natur. Und die Technik, die Zeit, die wir brauchen, um diese Technik zu bauen, ist sehr kompliziert und lang. Und das ist, warum gibt es nicht viele Tenoren, die machen eine große Karriere, weil gibt es viele Tenoren, die versuchen, das zu machen, aber das ist sehr, sehr schwer, diese Technik zu erhalten.
1: Was ist denn so schwer, nennt man das Kopfstimme, in diese hohe Stimme?
0: Man muss auch diese Starke haben. Es ist eine Mischung zwischen Entspannung und Starke. Das ist ganz kompliziert zu erzählen,
1: ja.
0: aber das ist auch ein Konzept im Kopf. Ich sage immer, das Singen erst, bevor hier zu sein, ist im Kopf. Das ist die Vorstellungskraft, die wir haben über Singen. Das ist sehr, sehr wichtig, unsere Kopfhygiene. Mhm. Und das ist, ich denke, wir sind ganz selten, weil das ist kompliziert, eine lange Karriere als Tenor zu machen. Wirklich lange Tanne ohne lange Karriere ohne um sich zu brennen, weil mhm. das ist sehr, sehr einfach, zu viel zu singen, zu große Rollen zu singen und dann um 30, 35 keine mehr Stimme haben.
1: Ach so, okay. dass man die dann verbraucht hat, sozusagen zu doll.
0: Ja, das ist kompliziert, wenn eine Karriere als Tenor kommt und viele Licht und viele, wie sagt man, Attention kommt, das ist sehr schwer zu sagen, nein, ich will meine Zeit nehmen. Ich will Geduld haben. Mhm. Normalerweise, es gibt einen Zug, wenn der Zug kommt, du musst es nehmen. Und das ist warum Tenor zu sein, 40, 50, 60 Jahre alt, ist wirklich etwas speziell. Ich bin jetzt 40, werden sehen, ob ich habe eine lange Karriere.
1: Drücken wir auf jeden Fall die Daumen. Die blicken wir auch gleich nochmal, weil da ist ja auch schon noch viel mehr passiert. Aber Enrico Caruso, der soll jetzt mhm. erstmal unser Thema sein. Den kennen natürlich irgendwie alle. Der war schon zu Lebzeiten ein Superstar. Hast du, mhm. Ich glaube, es war auch ein Vorbild von dir, oder?
0: Entschuldigung.
1: Caruso, war der ein Vorbild von dir?
0: Es war ein von meinen Vorbildern. Also die Aufnahmen von Caruso sind sehr alt. Aber was er hat geschrieben und was er war der Pelé, der Maradona, der Messi, der Ronaldo von seiner Zeit.
1: Genau, und auch die Atmung und so. Der hat
0: ja,
1: schon ganz
0: und
1: viel
0: er hat,
1: gehabt,
0: ne? Wie sagt man, kreiert diese, was ein Tenor, ein modern Tenor ist.
1: Mhm.
0: Und zwar ein modern Tenor, wie ein Star-Tenor, der ist ganz selten und speziell. Und das ist, ja. wenn er singt, das ist speziell. Das hat Caruso kreiert.
1: Ja, manche sagen sogar, diese Karriere war so ein bisschen mit der von Taylor Swift zu vergleichen, haben wir neulich mal gehört. So, Dorothea Forscherau wird jetzt über diesen Opernsänger sprechen, der in die Geschichte einging.
2: Schon sein Name klingt wie eine Melodie. Enrico Caruso, Opernlegende und vielleicht berühmtester Tenor aller Zeiten. Geboren 1873 in Neapel in einfachen Verhältnissen. Er singt im Kirchenchor und als Straßenmusiker, wird mit 17 Jahren entdeckt und verzaubert von da an die Herzen.
3: Die Größen der Zeit waren sehr, sehr überzeugt. Toscanini, der sagte, wenn der junge Mann hier so weiter singt, dann wird er die Welt erobern. Und

0: Der Raum war voll von einem warmen, satten, baritonalen Klang, mit aber einer unglaublichen Strahlkraft. Und dazu, und das ist sein besonderer Merkmal, eine unglaubliche Emotionalität. Und ihm gelang es, diese Emotionalität bis in die Höhe zu ziehen, was Ekstase pur ist. Die Leute sind ja ausgeflippt.
1: Sein Gesang beschert ihm bald ein Engagement an der berühmten New Yorker Metropolitan Opera.
0: Er war der erste Superstar seiner Zeit. Also seine Spitzengage, glaube ich, waren es rund 2000 Dollar. Das ist ein heutigen Gegenwert von 25.000 bis 30.000 Euro. Er hat praktisch die Oper zum Volk gebracht, zu den Menschen. Er war Schauspieler, er hat die Rollen verkörpert. Und die Menschen haben mitgeweint und mitempfunden.
1: Sein Erfolg hing auch mit der Erfindung des Grammophons und der Schallplatte zusammen. 1902 singt er als einer der ersten überhaupt in den Trichter. Caruso ist der erste Musiker aller Zeiten, dessen Platten sich millionenfach verkaufen.
0: Ich glaube, er hatte eine Art von innerem Drang zu zeigen, was er konnte und was an seiner Kunst neu, ne, und auch verändernd für das Genre Oper seiner Zeit ist.
1: 17 Jahre singt Caruso an der New Yorker Oper und geht immer wieder auf Welttournee. 1906 kommt er nach Hamburg. Eine normale Karte kostet da schon mal eine Monatsmiete. Die Hanseaten sind erst skeptisch. Als Caruso vor der ersten Vorstellung heimlich durch den Vorhang lugt, ist der halbe Saal leer.
0: Als dann die berühmte Arie kam, musste er sie dreimal wiederholen, weil das Publikum wohl stampfte, schrie und vor Begeisterung nicht mehr zu bändigen war.
1: Ab da ist auch in Hamburg jede Vorstellung ausverkauft. Carusos Karriere endet 1920. Mit nur 48 Jahren stirbt der Star-Tenor. Sein Gesang ist bis heute unvergessen.
2: Aber diese Situation kennst du so ein bisschen, ne? Dass das beim Publikum nicht richtig ankommt. Als du mal in Paris warst, La Bohème, ich glaube, Klaus Guth hat da...
3: Nein, eine Regie von Klaus Guth, ja.
2: Genau. Und da war doch das Pariser Publikum am Schreien,
3: verrückt.
2: Aber nicht im positiven
3: das
2: Sinne.
3: Das war verrückt.
2: Was war da los?
3: Also für mich, das war verrückt positiv, weil für mich, es meinte, dass Oper ist alive und Oper ist... wichtig und Leute in ein Opernhaus sind lebendig und nicht nur wie in einem Tempel. Und ich muss sagen, dass diese Produktion von Klaus Guth, La Bohème, dass die Geschichte passiert in Paris, in Quartier Latin. Normalerweise passiert in diese Quartier. Und diese Regie hat diese ganze Oper, das Konzept war in ein Spaceship. Wie sagt man das auf Deutsch?
2: Raumschiff.
3: Mhm. Okay.
2: Das ist, das sieht man auch im Foto jetzt.
3: Ja, ja, das macht keinen Sinn. Es erzählte die Geschichte ja überhaupt nicht. Und das war ein Skandal. Und das war die erste Mal, ich war in der Straße in Paris und jemand hat mir gesagt, I know you, ich erkenne dich. Und ich dachte, ja, wirklich? Schand. Ja, ja, die waren verrückt. Die Leute waren verrückt in Paris, weil... diese Oper, La Bohème, ist eine Murger-Geschichte und dann, danach der Puccini hat diese Oper komponiert, ist, wie sagt man, heilig. Mhm. Und das muss normalerweise eine ganze altmodische Produktion oder ja, Produktion sein. Und diese Produktion in dieses Spaceship mit den Rodolfo wie als ein Astronaut war ein Skandal. Und ins Publikum, ich erinnere mich, die Premiere, die Leute könnten die Stuhl nehmen und auf der Bühne, die könnten es machen. Wirklich, es hätte möglich gewesen, weil die Leute waren wirklich verrückt. Und ich finde, dass am Ende, das ist gut, heute in 2026, diese Produktion in Paris ist ein Must.
2: Ach.
3: Es ist voll jede Vorstellung, weil das ist die spezielle Produktion. Das war ein Bett. Und am Ende, das war ein großes Risiko. Großes Risiko für Paris, für Opéra de Paris, für Monsieur Lissner, der Intendant da. Aber am Ende, das ist toll. Und es wird da sein für die nächsten 10 Jahre, ich denke.
2: Aber würdest du eh sagen, dass

0: so dieses Opernpublikum eigentlich eher so das Alte möchte, ein bisschen dieses Nostalgische?
1: Gibt es.
0: Oder wie würdest du das beschreiben?
1: Gibt es alle. In der Opernwelt gibt es Leute, die denken, dass die schöne Zeffirelli-Produktion in der Wiener Staatsoper ist zu altmodisch. Mhm. Und Leute, die sagen, dass das ist der einzige Weg für La Bohème, auf der Bühne zu sein. Ich denke, dass es gibt von allen. Es ist gut, dass in Paris existiert eine Produktion, die ist ganz modern und ein bisschen, wie sagt man das, nicht zu altmodisch. Nicht
0: so ein bisschen experimentell, so ein bisschen
1: ja,
0: das junge Publikum ist, wahrscheinlich ist, auch reinzuziehen.
1: Und
0: ja.
1: Das ist Kunst auch.
0: Ja,
1: Kunst
0: ja.
1: Ist ein Vorschlag.
0: Ja.
1: Am Ende, ja, das ist Puccini, ja, das ist Heilig, ja, das ist La Bohème, aber am Ende Kunst ist ein Vorschlag. Ich war nicht sehr zufrieden mit dieser Produktion. Das war sehr kompliziert für mich, um zu singen, diese Produktion. Aber am Ende, ich bin hier für den Kunst, für die Institution des Pariser Oper und für den Dirigent und die Stück. Und ich bin nur da zu singen. Es war kompliziert, aber am Ende, ich denke, das ist eine positive Sache für unsere Welt, Opernwelt.
0: Aber du selbst bist ja auch, also ich würde nicht sagen, also mutig ist vielleicht zu hoch gegriffen, aber Chansons zu singen als Opernsänger ist ja schon irgendwie was anderes.
1: Es war nicht
0: anderes,
1: einfach
0: ne?
1: zu erzählen,
0: so,
1: aber
0: genau.
1: Am Ende, es war ein wirklich ein Erfolg, weil ich habe diese Chanson gesungen.
0: Wie ja, und das ist ja auf dem Album drauf von dir, Douce France, Mélodie et Chanson, rein französisch. Wir hören mal kurz rein.

0: Eine Liebeserklärung an Frankreich.
1: Mhm.
0: Warum? Also was ist so?
1: Weil ich liebe diese Sprache. Das ist meine Muttersprache. Ich bin in Paris geboren und auch ich wollte etwas zeigen mit diesem Album. Ich wollte zeigen, dass der Welt von Es tut mir leid für mein
0: Deutsch. Das macht gar nichts. Ich finde das ganz charmant.
1: diese Welt, die Welt von Popmusik und Oper manchmal ist zu weit. Die Leute sagen, das ist heilig, das ist neu, das ist toll, das ist dumm, das ist alt. Ich denke, Leute vergessen, dass Charles Trenet hat diese Douce France, diese Lieder gesungen und aufgenommen zwischen die zwei Weltkriegen. Briten war schon da, Rachmaninoff auch, die seriöse klassische Komponisten waren immer noch da. Und das ist nur zu zeigen, dass ich kann eine Chanson von Trenet singen, wie ich hätte eine Chanson, eine Melodie von Duparc oder Berlioz. Und es funktioniert, weil am Ende, was wichtig ist, ist der Text, ist die Geschichte. Ich bin ein Geschichteerzähler und ob das ist Douce France von Trenet oder L'invitation au voyage aus Duparc, es ist
0: dann
1: eine
0: auch
1: Geschichte.
0: Ein bisschen, die Stimme ist dann auch so ein bisschen Schauspiel, Geschichten erzählen, ne? So ein bisschen, dass du das darüber rüberbringst. Aber du sagtest ja, Frankreich war dir eben auch so wichtig, dass du diese französische Sprache, weil eigentlich ist Oper ja vornehmlich Italienisch.
1: Ja, ich singe auch auf Italienisch.
0: Genau, aber das ist ja dann auch was Besonderes dann in seiner Muttersprache.
1: Also es ist meine Muttersprache und ich bin ein bisschen bekommen ein Spezialist von der französischen Repertoire. Vielleicht, weil ich bin Franzose auch, aber weil auch ich liebe honest ehrlich zu sein mit dem Text.
0: Ja,
1: auf Italienisch. Französisch, Deutsch, das ist sehr wichtig, dass, ob ich singe in einer Sprache, dass jemand, der spricht diese Sprache im Publikum, kann verstehen. Nicht nur den Text, aber die Farben, die Ideen, das
0: aber die verstehe ich trotzdem, auch wenn ich die Sprache nicht so gut spreche wie du, finde ich. Weil das kommt dann so rüber. Und ich glaube, dementsprechend, wenn man so eine große Frankreich-Liebe hat und dann bei der Wiedereröffnung von Notre Dame dabei ist, Dezember 2024 war das,
1: richtig,
0: ist man natürlich ergriffen. Da gucken wir mal kurz rein.

0: wunderschön. Das ist doch auch sowas, was in einem bleibt, oder?
1: Es war für mich, also ich bin nicht, ich sage es ganz ehrlich, ich bin nicht gläubig. Aber diese Tage, wenn ich habe dieses Konzert gemacht für Notre Dame, ich denke, ich war ein bisschen gläubig. Mhm. Da zu sein, in diese Zeit, in diesen Ort, mein Gefühl war, das Paradies ist bei uns gekommen und hat diese Kathedrale gewaschen. Mhm. Und das war wirklich unglaublich. Und die 100 Leute, die haben alles gemacht für diese Kathedrale bereit zu sein, weil das war ein Promise von Macron. Er hat gesagt, Ende 2024, Notre Dame ist bereit. Und das war kompliziert, das war riskiert auch für die Sicherheit, für viele Sachen. Aber am Ende diese Chance, da zu sein und zu denken, das ist vielleicht dumm, aber die Notre Dame hat schon eine lange Geschichte und am Ende der Welt wird sicher eine viel längere Geschichte haben. Aber zum Denken, dass ich habe nur ein bisschen zu machen mit dieser Geschichte.
0: Ein bisschen dabei gewesen, ne?
1: Ich war da für diesen Moment, das war ganz speziell.
0: Das glaube ich, ja. Auch so dieses, was man empfindet, das bekommt man ja meist auch nicht mit eben von den Tenören. Man spricht ja nicht immer mit einem. Es sind alles so Sachen, die wir gerade als Publikum ja nicht mitbekommen. Aber am Niedersächsischen Staatstheater, da gibt es jetzt die Möglichkeit, eben diesen ganzen Opernbetrieb mal richtig kennenzulernen. Und Britta Kunft hat die Opera Insiders in Hannover besucht.
2: Staatstheater Hannover. Während draußen die Menschen die Sonne genießen, wird drinnen im Dunkeln konzentriert gearbeitet.
3: Joachim, stellst du dich bitte noch mal hin?
2: Jeder Scheinwerfer wird genau justiert. Lichtprobe auf der Hauptbühne. Probebühne 2. Das sieht weniger nach Arbeit und mehr nach Spaß und Freude aus.
4: Wir nehmen die Hände und lassen mal so ein bisschen Hannoveraner Regen auf den Kopf tröpfeln.
2: Warm-up für die heutigen Backstage-Besucherinnen und Besucher.
5: Die Menschen kommen oft her, Schüler haben noch irgendwie eine Klausur im Kopf, jemand aus dem Berufsleben, einen stressigen Arbeitsalltag. Und einfach durch eine Lockerheit zu sich selber wieder zu finden, zur Gruppe zu finden und bereit sein für das, was wir gemeinsam entwickeln.
2: Das Exchange-Team vom Staatstheater Hannover möchte aus Neugierigen Fans machen. Mit ihrer eigenen Begeisterung für Oper, Musik und Tanz will Projektleiterin Kirsten Corbett und ihr Team die Teilnehmenden anstecken. Mit Kostproben zum Mitmachen.
6: Also es geht folgendermaßen.
2: Die Gruppe soll in dieser Rhythmusübung gemeinsam im Takt klatschen. Dafür müssen sie die Abfolge erstmal herausfinden.
6: Und wir machen es mal alle mit und wir sprechen es mal alle mit, okay? Mhm. Wir produzieren ja die Opern nicht nur um der Kunst willen, sondern auch, weil das für das Publikum irgendwie eine Relevanz haben soll. Ich glaube, wir sind auch einfach grundsätzlich an anderen Menschen interessiert, weil ansonsten, wenn man allzu lang in seiner eigenen Suppe kocht, dann wird es auch irgendwann langweilig und dann wiederholt man sich auch irgendwann. Und dementsprechend suchen wir uns immer neue Leute, mit denen wir uns austauschen können. Und wir lernen dadurch ja auch.
2: Hier kann jede Person mitmachen, auch ganz ohne Gesangserfahrung.
7: Egal, ob man jetzt Deutsch kann oder Finnisch wie ich, kann man trotzdem. Also Musik ist, was uns verbindet. Und es weckt auch immer Emotionen und auch unseren Körper.
2: Aus Fremden wird in kurzer Zeit ein harmonischer Chor.
8: Dieses Gemeinschaftsgefühl. Ich bin jetzt auch schon öfters bei Opera Insiders gewesen und es ist einfach immer wieder schön, wie dieses Thema die Menschen verbindet und auch dieses gemeinsame Singen heute. Ich finde es einfach toll.
9: Sie sind ja auch alle so mitreißende Personen und da macht es einfach Spaß, das mitzumachen.
10: War Rhythmus, also das war wirklich das, was ich total spannend fand und vor allen Dingen, dass ich dieses ganze überhaupt noch nicht kennengelernt habe hier. Also ich weiß gar nicht, warum ich das übersehen habe. Das ist das, was mich am meisten beeindruckt hat hier.
2: Nicht nur hinter die Kulissen schauen, sondern das Gemeinschaftsgefühl Oper erleben. Hier am Staatstheater Hannover ist das regelmäßig möglich.
0: Ja, wenn du die Oper mal nicht erleben willst, das Ganze drumherum, was wir gerade gesehen haben.
1: Das ist schön.
0: Ja, genau, aber dann gehst du hier hin. Wir sind in Zürich, am Zürichsee.
1: Zürichsee, ja.
0: Ja, das hier war ja auch dein erster Auftritt. Was bedeutet dir Zürich? Was ist das für dich?
1: Also Zürich war für mich ganz kompliziert am Anfang, weil ich bin Franzose und Schweizer, aber ich komme aus Paris und Genf. Mhm. Genf ist in Genf, man spricht Französisch. Und für mich in Zürich zu gehen, war ein bisschen kompliziert. Das war die andere Seite. Ich müsste diese Röstigraben, übergehen.
0: Der Röstigraben?
1: Röstigraben ist die Grenze, ja. Grenze zwischen Französer und Deutscher in der Schweiz.
0: Siehst du?
1: Ja,
0: okay.
1: Ja, es existiert.
0: Bescheid, wenn ich da
1: es existiert, eine Röstigraben. Und für mich am Anfang Zürich war, ja, die Leute sprechen Deutsch und das ist nicht meine Welt und ich bin nicht zufrieden. Und am Ende, ich muss sagen, dass ich war sehr glücklich. Ich war im Opernstudio, im Opernhaus Zürich. Und dann in Ensemble, ich war Mitglied des Ensembles des Opernhaus und ich habe viel gelernt, weil ich sage immer, mein bester Professor war die Bühne. Mhm. Und ich war viel auf der Bühne in Zürich.
0: Ja, weil wenn man so zurückblickt, mit 10, glaube ich, bist du in den Chor in Genf
1: gekommen. Ja, Kinderchor in Genf.
0: Genau, aber da war das ja noch so, da hast du ja immer gesagt, ich bin eigentlich gar nicht gerne auf der Bühne. Ich mag das eigentlich gar nicht. Und jetzt sind es die Weltbühnen. So.
1: Im Chor ist okay, wir sind eine Gruppe, wir sind nicht ein Solo. Mhm. Aber und wenn ich war in Lausanne, ich habe in Lausanne studiert, ich war in der Chor von des Opéra de Lausanne. Und ich liebte das. Ich habe viel Produktionen im Chor gemacht. Und dann, ich bin ein Soloist gewesen und es war okay, aber ich bin scheu. Meine Natur ist, dass ich bin scheu und das war kompliziert für mich. Und ich müsste auf der Bühne lernen, wie sagt man das, Schritt nach Schritt?
0: Schritt für Schritt, so ein bisschen auf dieser Bühne zu bestehen.
1: Ein bisschen stärker zu sein.
0: Okay, aber das zeigt ja, wenn man dann immer wieder das versucht, dann wird das was.
1: Ja, ich denke, ich muss sagen, ich habe das gemacht. Ich bin ganz scheu, ich habe Angst, in front of people zu lesen, zu reden.
0: Aber
1: es ist kompliziert für mich, aber mit Zeit... Es passt.
0: Jetzt das Gute ist wahrscheinlich, man tauscht sich so ein bisschen aus. Sandra Hamaoui ist deine Partnerin. Seit vergangenem Jahr seid ihr auch verheiratet. Und ich glaube, wenn beide so den Job machen, kann man sich auch so ein bisschen austauschen, was sowas angeht, oder? Und ihr steht ja auch zusammen auf der Bühne. Wir gucken mal kurz rein.

0: Morgen, die Staatsoper hat angerufen und gefragt, ist sie frei?
1: Ach so, also Sandra, erzähltest du gerade, es war die Oper Manon und sie ist eingesprungen?
0: Ja, sie ist eingesprungen. Die Staatsoper Wien hat am Morgen angerufen und gesagt, Benjamin, ich hasse, das zu fragen, aber ist deine Frau in Wien auch? Ich habe gesagt, ja, weil unsere Sopran ist krank, kann Sandra singen heute Abend. Und sie hat nur 20 Minuten, um eine Entscheidung zu machen. Sie war sehr mutig, weil erster Auftritt mit den Wiener Staatsoper, mit den Wiener Philharmoniker in der Burggarten für 7.000 Leute, aber auch für 150.000 Leute in ORF. Das war ein großer Auftritt für Sandra.
1: Aber ja, ich glaube, mit dir an ihrer Seite fiel ihr das ein bisschen leichter.
0: Ja,
1: Sandra, wir haben ja schon gesagt, in Zürich kannst du leider auch nicht so oft sein, weil du eben 90% des Jahres unterwegs bist. Du spielst ja eigentlich auch gern Fußball, ne? Dazu kommst du auch nicht.
0: Ich liebe Fußball. Ich liebe Fußball und ich liebe Tennis und ich liebe Sport.
1: Genau. Aber ich kann dir sagen, Benjamin, das kann noch was werden. Also auch über 70, das zeigt jetzt der Beitrag. Denn das Rentner-Ehepaar, das uns Dima Paul jetzt vorstellt, das organisiert weltweit Turniere für die etwas ältere, inoffizielle deutsche Nationalmannschaft. Und da läuft das mit dem Weltmeistertitel.
2: Ein Leben ohne Fußball? Für Inge Sprunk und Günther Christmann undenkbar.
3: Treffer versenkt. Wir haben die gleichen Termine, wir haben das gleiche Hobby.
4: Gleichen Ziele, wollen Weltmeister werden. Besser geht's doch nicht.
2: Das Rentnerpaar aus Rastede ist Teil der inoffiziellen und selbstorganisierten Ü75 und Ü80 Nationalmannschaften. Das Training dieser besonderen Senioren leitet Karl-Heinz Hitz.
5: Ball annehmen, um das Schützen rum und dann in die Kiste. Der Ball muss immer in die Kiste. Wir haben es nicht mit 25-jährigen Spielern zu tun, die natürlich da ganz anders unterwegs sind. Und hier muss man schon gucken. Da ist im Vordergrund immer die Freude am Spiel.
2: Trotzdem sind die Ambitionen groß. Der Weltmeistertitel. Günther hat vergangenes Jahr schon einen Stern geholt.
4: Wir sind ja auch Weltmeister. Wir sind ja der letzte Weltmeister. Nagelsmann muss das ja jetzt noch nachmachen erstmal. Ja. Sind also im Vorsprung. Ich habe ja schon letztens dann mal gesagt, so, er kann ja auch mal bei uns vorbeikommen und so ein bisschen dann so anschauen, wie man dann vielleicht Spielkultur reinbringen kann.
2: Die Senioren-WM findet jährlich in verschiedenen Altersgruppen statt. Einmal im Monat kommen die Kicker aus ganz Deutschland zusammen. Da wird geklärt, wer im Nationalteam spielen darf. Und manchmal kennt man sich von früher.
4: Da kommen jetzt Sportskollegen, wir müssten doch vor ungefähr 55 Jahren gegeneinander gespielt haben in der Verbandsliga. Recherchiert, ja, da haben wir vor 55 Jahren gegeneinander gespielt und haben uns jetzt wieder getroffen. Ja, und das gibt natürlich Gefühle frei.
2: Gerade bereiten sich die Seniorenkicker noch auf ein ganz besonderes Jubiläumsspiel vor. Sie wollen das legendäre Wembley-WM-Finale von 66 neu aufsetzen.
4: Für mich ist es natürlich ein besonderes Spiel, weil 66 in Deutschland halt, ich sag immer noch, unglücklich verloren hat.
6: Achtung, Achtung! Hi! Nicht im Tor, kein Tor!
2: Englische Seniorenkicker hatten die Idee. Gerade werden noch Fragen für das Spiel in Manchester geklärt. Auch die ganz wichtigen von damals.
4: Das besagte 3:2, sei mal realistisch, war es drin oder nicht?
7: Wir dachten, dass es drin war. Ich war etwas weiter vorne, nicht direkt auf der Höhe der Linie. Und wir dachten, dass er drin war. Aber das wurde vielleicht etwas von Roger Hunt beeinflusst, als er die Hände in die Luft hob und signalisierte, dass es vorbei war. Aber wir werden es wohl nie erfahren.
8: So, we'll never know.
2: Die Deutschen hoffen natürlich auf ein besseres Endergebnis im Sommer.
3: Und sich Nationalspieler nennen zu dürfen für auch eine Seniorenmannschaft, ist für viele die Erfüllung eines Lebenstraums.
2: Dieses Jahr steht viel an. EM in Großbritannien und vor allem WM in Australien.
4: Und dann das Ziel, 2027 in Amerika eventuell die Titel zu verteidigen.
2: Da werden die anderen Teams dann hoffentlich locker abgehängt.
1: So, das wäre auch noch was, ne? Also du musst ja keinen Stress machen, du kannst spät auch noch einsteigen.
0: Ich kann immer, immer, immer spielen. Aber ich habe eine Geschichte für das. Mein Onkel Bernard, der wohnt in Paris und München, ist 80 Jahre alt und er ist in dieser Liga in Frankreich, in Ile-de-France, von der Tennisspieler. Er ist Nummer 2 von seinem Alter. Und immer heute, ich kann Bernard nicht schlagen.
1: Wahnsinn. Wirklich,
0: er spielt besser. Ich habe bessere Shot, besser Serve, aber er ist besser im Kopf.
1: Da hast du schon mal ein Vorbild.
0: Das ist ein Beispiel, dass eben 80 Jahre alt Sport ist.
1: Genau. So, wir können dich sehen morgen in der Elfi und vor allem das Solokonzert ist am 10.06.
0: Es
1: gibt auch noch so ein paar Restkarten, genau. Freust du dich wahrscheinlich auf die Elfi, oder? Ist was Besonderes?
0: Ich freue mich. Es wird mein erster Auftritt da.
1: Der allererste Auftritt. Oh, wow. Dann wünschen wir dir ganz viel Spaß, weil ich glaube, das ist was Besonderes auch für
0: einen freue mich wirklich.
1: Weltbekannten Tenor. Vielen Dank für den Besuch.
0: Vielen, vielen Dank.
1: Morgen ist dann Ruth Moschner bei uns, die Moderatorin. Da freuen wir uns natürlich, wenn Sie wieder dabei sind. Also einen schönen Abend. Bis morgen. Vielen Dank. Das war's.

0: Schönen guten Abend und herzlich willkommen zu Hallo Niedersachsen an diesem Dienstag, an dem wir wieder auf KI in der Schule schauen, eine Extrem-Marathonläuferin kennenlernen und zu Beginn ein betrübliches, aber leider sehr aktuelles Thema haben. Die Armut im Land nimmt zu, das sagt der Paritätische Wohlfahrtsverband in seinem aktuellen Armutsbericht. Danach ist jeder Sechste in Deutschland von Armut betroffen. Bei uns in Niedersachsen liegt die Armutsquote sogar noch etwas über dem bundesweiten Durchschnitt. Und das eine sind die Zahlen, das andere natürlich die Realität für Betroffene, die man auch dort wahrnimmt, wo man helfen will. Zum Beispiel in der Kleiderkammer der Johanniter in Langenhagen bei Hannover.
1: Leopoldo Avendano nutzt das Angebot der Johanniter in Langenhagen regelmäßig. Klamotten neu zu kaufen ist für ihn nicht drin. Hier bei der Kleiderkammer gibt es eine große Auswahl umsonst und damit ein Stück Lebensqualität.
2: Ich bin froh, dass ich hier die Möglichkeit hätte, einen neuen Körper auch ein bisschen verkleiden.
1: 50 ehrenamtliche Helfer arbeiten hier. Sie nehmen Kleiderspenden zunächst an, sortieren sie und geben sie dann an Bedürftige ab. Die dürfen sich eine gewisse Menge kostenloser Kleidungsstücke pro Quartal aussuchen.
3: Der Ansturm von unseren Kunden, wie wir sie auch nennen, ist schon größer geworden in der letzten Zeit. Und es sind sehr, sehr unterschiedliche, nicht nur noch Migranten kommen, sondern hin und wieder auch durchaus welche, denen die Einkünfte nicht reichen, die dann aber eine Bescheinigung des Sozialamts vorlegen müssen und dann von uns mit ausgestattet werden können.
1: 16,1% der Menschen in Deutschland sind von Armut betroffen. Unter den Bundesländern ist Bremen trauriger Spitzenreiter mit 27,5%. Auch Niedersachsen liegt über dem Bundesschnitt. Regional gibt es hier große Unterschiede. Die höchste Armutsquote hat die Region Weser-Ems mit über 20%. Auch bei der Tafel in Osnabrück sind diese Zahlen täglich spürbar. Dort ist der Andrang in den letzten Jahren ebenfalls immer größer geworden. Die Zahl der Kunden hat sich seit 2022 sogar verdoppelt.
4: Es kommen wirklich zum Monatsende gerade Leute zu uns, die kein Geld mehr für Lebensmittel haben. Man muss ja auch sehen, die Lebensmittel sind ja auch sehr, sehr teuer geworden. Das merkt ja jeder, der einkaufen geht. Und wenn man natürlich Bürgergeld oder sowas bezieht, wirkt sich das natürlich noch viel, viel stärker aus.
1: Zurück bei der Kleiderkammer in Langenhagen. Auch dort bedeutet die steigende Armut mehr Arbeit. Tägliche Motivation für die Mitarbeiter ist aber die Dankbarkeit, die viele Betroffene zeigen.
5: Auch mal eine Umarmung. Die Leute kommen regelmäßig, denen das hier gefällt, wieder. Oder wir haben auch schon mal Spendengelder gekriegt, das haben wir dann abgegeben. So sagen die Leute dankbar. Oder dass dann auch mal so eine kleine Schokolade herkommt, sowas haben wir schon mal gehabt. Oder wir haben auch schon mal ein Stück Kuchen hier gehabt.
1: Zurzeit gibt es hier auch einen Annahmestopp für neue Kleiderspenden, weil es sonst zu viel wird. Denn zum Glück gibt es bei allen Problemen auch noch viele Menschen, die anderen helfen wollen.
0: Und das vertiefe ich jetzt noch mit Kerstin Tack, Vorsitzende des Paritätischen Wohlfahrtsverbandes in Niedersachsen. Ja, Frau Tack, wir haben es im Beitrag gehört, da ist die Rede vom Ansturm auf Hilfsangebote, der größer geworden ist. Gleichzeitig gibt es in Niedersachsen mehr arme Menschen als im Bundesdurchschnitt. Wie erklären Sie sich das?
6: Wir kennen diesen Trend schon seit mehreren Jahren, dass Niedersachsen über dem Durchschnitt liegt. Jetzt ist er noch mal extrem angestiegen. Wir glauben, dass in Niedersachsen die Lebenshaltungskosten wirklich dramatisch sind für die Bevölkerung, gerade im Ballungsraum, wo auch Mieten und Nebenkosten ein großes Thema sind. Da merken wir einfach, dass das Leben in Niedersachsen für viele doch zu einer Armutsfalle werden kann, weil viele mit dem Einkommen, das sie haben, nicht mehr auskommen für ihren Lebensunterhalt.
0: Diese Entwicklung steigender Armut zeichnet sich ja seit einigen Jahren schon ab. Sie machen darauf aufmerksam jedes Jahr. Was müsste denn passieren?
6: Wir müssen die Leute befähigen und wir müssen dafür sorgen, dass wir die Leistungen, die wir haben, die zur Unterstützung beitragen, nicht verändern. Die Quote derer, die Sozialleistungen beziehen, die ist nicht identisch mit der Quote der armen Menschen. Jeder Sechste in Niedersachsen ist armutsbetroffen. Nicht jeder Sechste kriegt aber Sozialleistungen. Das heißt, es gibt da keinen unmittelbaren Zusammenhang. Und was passieren müsste, die Kommunen und auch das Land muss für günstigen Wohnraum sorgen, für bezahlbaren Wohnraum, damit die Leute nicht mehr als die Hälfte ihres Einkommens für Miete und Nebenkosten ausgeben müssen. Und wir brauchen Lebenshaltungskosten. Tatsächlich Lebensmittel, die auch bezahlbar sind, denn das macht Leute arm.
0: Sie haben Unterstützung oder Leistungen angesprochen, Sozialleistungen, der Sozialstaat, da wird viel drüber diskutiert. Die Lage von armen Menschen ist furchtbar, keine Frage. Andererseits ächzt der Sozialstaat, er wird immer teurer, die Kosten explodieren. Wäre es nicht sinnvoller, Menschen in die Lage zu versetzen, dass sie aus ihrer Armut rauskommen, als sie von Sozialleistungen oder anderen Leistungen abhängig zu machen? Was sind da Ihre Ideen?
6: Der Sozialstaat selber ist nicht das Problem in Deutschland. In Deutschland ist die Bezahlung des Sozialstaates das Problem. Und wir sagen, dieser Sozialstaat braucht seine Stärke. Befähigung von Menschen, aus einer Armutssituation rauszukommen, ist immer der richtige Schritt. Deshalb brauchen wir auch gute Löhne, damit man später eine gute Rente hat. Aber die, die wir heute im Armutsbericht als die Armen bezeichnen, das sind die Rentnerinnen und Rentner. Die können aus eigener Kraft nicht aus dieser Situation heraus. Und das sind die Alleinerziehenden, die häufig deshalb eine Arbeit nicht aufnehmen können, weil sie eben die Betreuung ihrer Kinder nicht gewährleistet sehen.
0: Sagt Kerstin Tack, Vorsitzende des Paritätischen Wohlfahrtsverbandes in Niedersachsen. Vielen Dank für das Gespräch.
6: Gerne.
0: Wer derzeit in Niedersachsen unterwegs ist, der braucht Geduld. Und zwar nicht, weil wir so ein großes Flächenland sind, sondern weil es einfach unglaublich viele Baustellen gibt. Ob in den Städten, auf den Straßen oder auf der Schiene. Man braucht wirklich Nerven stark wie Drahtseile. Vor allem auch die Menschen rund um Lüneburg. Denn gerade wird ja nicht nur die Bahnstrecke zwischen Hannover und Hamburg saniert. Jetzt haben auch die Bauarbeiten auf der Autobahn 39 begonnen. Seit gestern ist die Strecke zwischen Lüneburg und Herndorf voll gesperrt.
7: Hier auf der A39 bei Lüneburg geht nichts mehr. Löcher und Risse in der Fahrbahn, über 400 Schäden zwischen den Anschlussstellen Lüneburg Nord und Handorf. Die Autobahn GmbH sagt, sie musste reagieren.
8: Die Decke ist leider schon so dermaßen kaputt, dass sie spätestens im Winter uns erhebliche Probleme bereiten würde. Das heißt, im Winter hätten wir dann die Situation, dass wir dann Verkehrsbeschränkungen machen müssten, sprich Geschwindigkeitsreduzierung bis hin zu Fahrbahnsperrungen.
7: Die Pendler müssen die Strecke jetzt großräumig umfahren und über die einspurige Kreisstraße und die Bundesstraße ausweichen. Schon allein diese Baumaßnahme kostet, vor allem im Berufsverkehr, viel Geduld. Weil aber wegen der Sanierung der Bahn zusätzlich kaum noch Züge fahren, liegen die Nerven blank.
9: Ja, schrecklich, weil im Moment in Lüneburg komplett alles Baustelle ist und man kommt ja nirgendwo hin und zurück. Man fährt nirgendwo mehr in die Stadt, wieder irgendwo zum Arzt, weil man einfach nur drumherum fahren muss. Ne? Also, und zur Arbeit natürlich, man fährt eine halbe Stunde schon eher los und ja, ist irgendwie nicht in Ordnung, dass alles auf einmal gebaut wird.
10: Irgendwann muss es gemacht werden, es passt wahrscheinlich nie. Ja, aber vielleicht hätte man auf die Sommerferien warten können. Da sind deutlich weniger Menschen unterwegs, weil sie zu Hause ihre Kinder betreuen müssen. Ist so, wie es ist.
7: Auch Lüneburgs Oberbürgermeisterin Claudia Kalisch ist genervt. Sie hatte von Ministerpräsident Lies und Wirtschaftsminister Tonne eine Verschiebung der neuen Baustelle gefordert.
11: Man hat mir zugesagt, selbst der Wirtschaftsminister, darauf einzuwirken, dass auf der A39 nicht parallel eine Baustelle stattfindet, während die Zugverkehre zwischen Hamburg und Lüneburg sehr eingeschränkt sind. Und genau das ist aber jetzt passiert.
7: Verschieben konnte man die Bauarbeiten nicht, denn im Anschluss wird die Umleitungsstrecke erneuert bis Oktober. Dann wäre es aber schon zu spät.
8: Ja, das ist halt so. Bei der Deckschichtsanierung ist man auf die Witterung abhängig. Das heißt, wir brauchen trockenes, warmes Wetter. Das geht leider nur in gewissen Zeiträumen. Und ab Mitte Oktober ist es leider nicht mehr möglich.
7: Noch einen Winter würde die Fahrbahn nicht überstehen. Die Autofahrer müssen also die Zähne zusammenbeißen. Aber zum Glück nur bis zum 13. Juni. Dann ist der Abschnitt laut Plan wieder freigegeben.
0: Den Traum von der Autarkie, Selbstversorgung zum Beispiel in Sachen Strom, den haben wohl viele. Insbesondere dann, wenn mal wieder wie aktuell internationale Krisen für Verunsicherung sorgen. Und so hat meine Kollegin Josephine Lüttke recherchiert, dass die Nachfrage bei uns im Land nach Solaranlagen auf dem eigenen Hausdach gerade wieder ordentlich angezogen hat. Die Familie, die sie in der Nähe von Osnabrück getroffen hat, wird sich künftig an Sonnentagen mit Strom selbst versorgen können. Und das war nicht der einzige Anreiz, um die Solateure zu bestellen.
12: Boom in der Solarbranche. Mit der aktuellen Energiekrise haben sich die Anfragen nach einer eigenen Anlage etwa verdoppelt.
13: Termin nach Termin nach Termin nach Termin.
14: Wir wollen ja alle irgendwie Energiewende. Und wir sind dann nachher beim Kunden, die das irgendwie dann auch bauen.
15: Also ein bisschen unter Druck gesetzt tatsächlich, dass man das jetzt so schnell machen muss. Aber wenn es zeitnah funktioniert, ist es natürlich besser.
16: Das, was wir schaffen, schaffen wir, was nicht.
17: Aufstellen los, ne?
12: Immer mehr Menschen wollen nicht mehr abhängig vom weltweiten Energiemarkt sein. Es selbst in die Hand nehmen, autark sein, sparen. Dahin geht's. Die Installateure und Elektriker sind deshalb aktuell ständig im Einsatz. Ein Einfamilienhaus in Bissendorf im Landkreis Osnabrück. Hier soll heute eine 8-kW-Anlage an den Start gehen. Die Solateure Marvin Dehne und Joshua Ohlhoff müssen damit heute fertig werden, denn morgen wartet schon der nächste Kunde.
16: Das muss heute stehen. Da führt kein Weg drumherum. Werden halt die Tage mal ein bisschen länger. Aber gehört dazu.
17: Jetzt runter. Bei mir ist drin.
16: Ja.
12: Parallel arbeitet das Elektrikerteam im Keller. Wechselrichter, Stromspeicher, Dachmodule. Insgesamt verlegen sie heute gut 200 Meter Kabel. Lars Hartlager hat dieses Jahr schon 50 Anlagen ans Netz gebracht. So viele wie sonst in einem ganzen Jahr.
18: Stressig, aber macht Spaß, wenn man dann auch heute Abend irgendwie einen glücklichen Kunden sieht und so. Das ist schon cool.
12: Rund 25 Kilo wiegen die Module fürs Dach. Insgesamt 17 sind es, 9 für das Hauptdach, 9 für die Garage. Das Solateur-Team arbeitet aktuell 6 Tage die Woche, teilweise bis zum Abend. Die Schwierigkeit?
16: Qualität muss ja auch irgendwo noch gleichbleibend sein. Das ist halt so ein Ding, dass das eher so in Richtung Massenabfertigung läuft. Ja, dass man da nicht in die Massenqualität kommt, ne?
12: Den aktuellen Nachfrageboom seit Beginn des Iran-Kriegs bestätigen zum Beispiel auch die Energieriesen E.ON und Enpal. Katrin Meder und Dominik Kamp wollten mit der Solaranlage eigentlich noch warten. Doch nun steht die Einspeisevergütung vor dem Aus. Möglicherweise gibt's also kein Geld mehr für den Strom, den man ins Netz abgibt, wenn man nicht noch dieses Jahr eine neue Anlage baut. Der Hauptgrund aber die hohen Energiepreise.
19: An der Tankstelle, die Spritpreise und so, da denkt man schon drüber nach, so ja, vielleicht in ein, zwei Jahren dann auch noch mal ein E-Auto zu holen. Ja, so wird ja irgendwie auch die Zukunft sein, ne? Auch wenn jetzt irgendwie die Heizung kaputt geht oder so, dass man ja dann schon eher schaut Richtung Wärmepumpe.
12: Größte Herausforderung bei der Installation häufig, das Wetter. Bei Regen können sie nicht aufs Dach und heute wird's immer heißer auf den dunklen Ziegeln.
20: Im Leben nicht, ich sterbe jetzt schon.
12: Etwa eine Stunde später, Abbruch. Die Platten auf dem Hauptdach liegen. Die Garage muss warten.
13: Zu heiß, ne? Morgen haben wir noch einen langen Tag vor uns. Machen wir das lieber noch an einem Vormittag, an einem Samstag.
12: Das Hauptdach aber kann jetzt schon Strom liefern. Ein besonderer Moment.
18: Ihr könnt jetzt unten mal den Schalter anstellen. Dann fangt ihr an zu produzieren.
21: Aber jetzt?
18: Ja, hier seht ihr jetzt gerade, was das Haus braucht.
21: Das ist aktuell nur die Hälfte der Anlage. Ja. Und was die jetzt schon einspeist, ist schon echt geil.
12: Die Handwerker müssen zwar nun noch einen Extratermin dazwischen schieben, aber dann wird die Anlage bald komplett laufen. Und die Hausbesitzer, die freuen sich jetzt auf viel Sonne und eine fette Stromernte.
0: Und von Bissendorf geht's weiter nach Buxtehude, ganz andere Ecke im Land und ganz anderes Thema. Dort ist am Montagabend ein Mann angeschossen worden. Seine Lage ist kritisch, viele Fragen sind offen. Mehr dazu im Nachrichtenüberblick.
12: Die Innenstadt von Buxtehude wurde gestern Abend zu einem Tatort. Weiträumig abgesperrt, gesichert durch ein Großaufgebot der Polizei. Die fand einen 42-jährigen blutenden Mann, der durch Schüsse lebensgefährlich verletzt worden war. Die schwer bewaffnete Polizei stürmte daraufhin eine Wohnung.
22: Also die Schüsse sind offenbar in einem Mehrfamilienhaus abgegeben worden, der sich über Geschäftsräumen befindet. Die Person wurde im Eingangsbereich dieses Hauses von den Einsatzkräften aufgefunden.
12: Der Mann wurde in ein Krankenhaus gebracht und ist inzwischen außer Lebensgefahr. Der Schütze floh vom Tatort. Beamte fassten noch gestern einen Verdächtigen in Neuwulmsdorf. Eine Mordkommission wurde eingerichtet. So viele Verdachtsfälle auf Behandlungsfehler wie noch nie in Niedersachsen. Laut Techniker-Krankenkasse meldeten sich zuletzt 18% mehr Versicherte als im Vorjahr bei der TK, weil sie einen Behandlungsfehler bei sich vermuten. Auch bundesweit sei die Zahl auf einem Höchststand. Die meisten Verdachtsfälle betreffen die Chirurgie mit 28%. Mit deutlichem Abstand folgten Zahnmedizin, Pflege sowie Geburtshilfe und Gynäkologie. Etwa jeder dritte Verdachtsfall erhärte sich zu einem Verfahren. Oldenburg bekommt ein neues Fußballstadion. Knapp 60 Millionen Euro soll es kosten. Gestern im Stadtrat viel Jubel, aber auch Protest. Der Entscheidung geht eine jahrelange Debatte voraus. Der VfB Oldenburg, so die Gegenargumente, spielt aktuell in der Regionalliga. Und es gibt ein Stadion, das modernisiert werden könne. Gegen den Neubau hatten 11.000 Menschen eine Petition unterzeichnet. Das neue Stadion soll spätestens 2029 fertig werden.
0: Und wir schauen nun wieder auf das Thema KI und Schule. Das vertiefen wir ja in dieser Woche. Heute geht es um das, was wir früher vielleicht Schummeln genannt hätten. In Zeiten von künstlicher Intelligenz bekommt das allerdings eine ganz neue Dimension. Immerhin mehr als die Hälfte der Lehrerinnen und Lehrer traut sich zu, den Einsatz von KI zu erkennen. Aber auch Betrugsversuche mit KI, das ist nämlich gar nicht so leicht.
2: Englisch-Grundkurs, 12. Klasse an der Goethe-Schule Hannover. Lehrer Kai Kämmerer hat schon viel erlebt. Dementsprechend hat er beim Korrigieren einer Abiturklausur im Fach Englisch vor 2 Jahren erheblich gestutzt.
3: In diesem Fall gab es eine Abweichung, die weit über das hinausging, was ich in 25 Jahren Diensterfahrung gesehen habe, sodass mir schnell klar wurde, hier muss ich näher hingucken. Und habe dann die Vermutung gehabt, dass eine KI benutzt wurde, um eben den Text zu erstellen.
2: Näher hingucken, das hieß für Kai Kämmerer neben der üblichen Korrektur, die Sprache genau zu analysieren und mit KI-Antworten abzugleichen.
3: Das ist sehr frustrierend, weil man als Lehrer, als Mensch, der Menschen bilden möchte und fördern möchte, natürlich auch überprüfen muss, die Leistung. Das ist einen in eine Rolle drängt, die so der Polizei ähnlich ist.
2: KI als Mittel zum Schummeln, das ist inzwischen Alltag an Schulen. In einer NDR-Abfrage sagen fast 70% der teilnehmenden Schulleiter, einen mutmaßlichen Betrugsversuch mit KI gab es bei mir schon mal. Und auch die Schüler sind nicht überrascht.
4: Ich habe eigentlich nur darauf gewartet, dass es eigentlich mal auch in einer Abiturprüfung passiert. Dass es jetzt in normalen Klausuren passiert, ich glaube, das ist eigentlich auch relativ gang und gäbe.
23: Unfair würde ich jetzt nicht sagen. Diese Person riskiert ja auch einiges damit. Das heißt, wenn er es schafft, Glückwunsch an ihn.
2: Im Fall der Englischklausur hieß das 0 Punkte Täuschungsversuch. Doch die Person legte Widerspruch ein. Die übergeordnete Behörde urteilte, ein Täuschungsversuch mit KI kann hier nicht nachgewiesen werden.
3: Es gibt dann keine wortwörtliche Quelle, weil jeder Text ja einzigartig generiert wird und man kann ihn nicht zweimal generieren. Das heißt, rein rechtlich sah sich die Behörde nicht in der Lage, das als Täuschungsversuch zu werten, als nachweislichen Täuschungsversuch. Gleichwohl hat sie eingestanden, dass sehr wohl ein Täuschungsversuch vorliegen kann.
2: Es musste die Chance auf eine mündliche Nachprüfung geben. Die Behörde sagt, Korrektoren sind in der Beweispflicht. Bei Betrug mit Hilfe von KI sei das extrem schwierig, aber nicht unmöglich.
24: Wenn es bewiesen wird durch Zeugenaussagen, das Gerät wird entdeckt, möglicherweise mit Dateien noch aufgezeichnet, die mit dem Text übereinstimmen, die der Schüler eben aufgeschrieben hat. Aber das sind ganz seltene Fälle.
2: Noch gäbe es keine technischen Mittel zum KI-Nachweis. Heißt, wer nicht in der Prüfung erwischt wird und kein Geständnis ablegt, kommt mit dem Betrug vermutlich durch. Im Netz werben Firmen in professionellen Werbevideos ganz selbstverständlich für kaum sichtbare Kopfhörer und Kameras zum Spicken. Ein Helfer von außerhalb muss der KI dann nur noch die Klausuraufgaben stellen.
25: Die Kamera wird an das Hemd angebracht. Die Hände sind frei, sodass das Blatt ein wenig Richtung Kamera geknickt werden kann. Mit dem Oberkörper notfalls etwas zum Blatt, damit der Helfer den Text auch gut lesen kann.
2: An der Goethe-Schule achten Lehrer inzwischen verstärkt auf mitgebrachte Hilfsmittel, zumindest soweit das geht.
26: Als ich so alt war wie Abiturientinnen und Abiturienten jetzt, hat 007 mit sowas Bösewichter gejagt. Heute ist das allgemein verfügbar. Und wir können auch nicht in eine Situation reinkommen, wo wir Schülerinnen und Schülern hinterher spionieren. Die sind in einer Prüfungssituation, die stehen unter Stress.
2: Kai Kämmerer wünscht sich für die Zukunft eine völlig neue Art des Abiturs.
3: Wir bräuchten Aufgaben, die viel, viel enger zugeschnitten sind auf das, was im Klassenraum passiert ist. Und in besagter Abituraufgabe war es eben so, dass es eine extrem allgemein formulierte Aufgabe war, mit extrem allgemeinen Inhalten. Für die Erfüllung hätte man nicht den Kurs 4 Semester lang besuchen müssen.
2: Das Land Niedersachsen arbeitet aktuell an neuen Prüfungsformaten. Doch die gelten voraussichtlich erst für die Abiturienten im Jahr 2031.
0: Tja, jetzt müssen wir mal den Kopf frei kriegen und gehen bouldern in Osnabrück mit einer ganz besonderen Boulder-Truppe. Das ist eine Aktion vom Deutschen Alpenverein. Einmal im Monat gehen dort Menschen mit und ohne Behinderung gemeinsam die Wände hoch. Ganz ohne Höhenangst, dafür mit sehr viel Spaß.
1: Dass sie einmal so über sich hinausklettern würden, das hätten sie am Anfang auch nicht gedacht. Doch nach fast 2 Jahren Training machen diese meterhohen Kletterwände Jonas und die anderen Kletterfans nicht mehr nervös. Ganz im Gegenteil. Doch wer hoch hinaus will, muss erstmal alles in Schwung bringen und sich aufwärmen.
5: Sehr wichtig! Wir brauchen das für das Klettern.
1: Jonas ist ehrgeizig, doch um Leistung geht es hier gar nicht, sondern vielmehr darum, dass alle, auch mit körperlichen oder geistigen Einschränkungen, einfach mitmachen können.
6: Klettern eignet sich ja für jeden Menschen erstmal, der Lust hat auf Bewegung. Und es ist ja überhaupt gibt keinen Grund, warum Menschen mit Behinderungen das nicht tun sollten, wenn sie da Spaß dran haben.
8: Du bist bei uns, Nadine und Jonas. Habt ihr Lust zu klettern?
5: Ich will mit dir.
8: Du willst mit mir, ich will auch mit dir klettern, so.
1: So trittsicher, wie Mathieu die Wände hochgeht, daran war am Anfang noch nicht zu denken.
6: Teilweise sind sie auch hingekommen und hatten auch mit Höhenangst zu tun, hatten ganz viel Bedenken, an die Wand zu gehen, wir haben uns erstmal ganz vorsichtig angenähert und jetzt kommen die schon ganz selbstverständlich in die Halle rein. Es ist auch ihre Halle und sie bewegen sich hier wie alle anderen auch.
1: Schritt für Schritt, mit viel Ruhe, Vertrauen und Unterstützung, wächst die Beweglichkeit. Sogar Balancieren geht jetzt für Jonas wieder.
8: Ja, Jonas, hallo. Super.
9: Die grauen kannst du auch benutzen. Das sind ja die Abklettergriffe.
10: Was wird natürlich beim Bouldern gefördert? Ne? Sensorik, Motorik, Achtsamkeit, wie ich was belaste, wie ich was greife, wie ich was fühle, was mein innerer Bauch sag ich mal, sagt, von der Höhe, von der Wertschätzung. Das ist ja ganz, ganz viel, was der Körper dann innerhalb von einer Minute wahrnimmt. Und die Leute kennen diese Gefühle teilweise gar nicht und müssen die dann teilweise auch erst kennenlernen und sind aber in der Regel begeistert davon.
5: Richtig stark bin ich schon.
6: Vor allen Dingen nehmen sie Selbstvertrauen mit und Selbstbewusstsein und natürlich auch eine körperliche Fitness, aber noch mehr im Vordergrund steht, dass sie merken, ich bestimme, wie weit ich klettere, ich habe Ziele, ich kann die Ziele schaffen.
1: Für Jonas ist die Richtung klar.
8: Bis da oben. Bist du dem Schild?
5: Ja.
8: Okay.
5: Ja.
8: Bist du bereit?
5: Ja, bin bereit.
8: Gut, auf geht's.
1: Auch wenn es sich wiederholt, was zählt, sind die vielen kleinen Erfolgserlebnisse.
5: Wenn ich ganz oben bin, fühle mich gut.
1: Nach 2 Stunden Bouldern sind die Batterien bei Jonas leer. Aber das positive Gefühl überwiegt. Für die Gruppe geht es jetzt in die Sommerpause. Im September heißt es dann wieder, gemeinsam hoch hinaus.
0: Ja, sehr schön, mache ich auch mal. So, jetzt sage ich es ganz offen. Mein Marathon, den ich vor 8 Jahren gelaufen bin, der reicht mir. Ich brauche keinen zweiten. Damit braucht man dieser Frau hier, gelbes Shirt, lila Hose, allerdings nicht zu kommen. Extremläuferin Joyce Hübner hat heute einen Weltrekord aufgestellt im Emsland. Sie ist ihren 367. Marathon gelaufen an 367 aufeinanderfolgenden Tagen. Also noch mal ganz deutlich, jeden Tag ein Marathon. Wie geht das denn?
11: 366 Marathons hat sie schon in den Beinen, ohne einen einzigen Tag Pause. Heute steht Nummer 367 auf dem Plan. Ein ganz besonderer Lauf, denn das wäre neuer Weltrekord.
27: Es ist schon ziemlich krass, wenn man sagt, ich bin danach, also nach dem Tag heute, einfach die beste Frau auf der ganzen Welt in puncto hintereinander gelaufenen Marathons. Das ist mir vor 2 Tagen das erste Mal aufgefallen, dass es eigentlich ganz schön stark ist. Und ich glaube, das braucht noch ein paar Tage, dass ich das verarbeite.
11: Kurz nach 9 in der Nähe von Nordhorn. Rund 20 Laufbegeisterte sind extra hergekommen, um Joyce Hübner bei ihrer Weltrekordmission zumindest ein Stück weit zu begleiten.
7: Ich bin gerade gut im Saft, sage ich mal. Ich bin dieses Jahr schon 3 Marathons gelaufen für mich selber und habe dann gedacht, ja, oder bin dann ins Internet gegangen, habe geguckt, okay, wo läuft sie denn denn? Und dann habe ich gesehen, dass es in Nordhorn ist, direkt bei mir in der Ecke.
13: Und wenn man dann mitkriegt, dass sie in Nordhorn läuft und dann auch noch einen Weltrekordstag, also sorry, das waren Argumente, da musste mein Chef mir freigeben, damit ich heute teilnehmen kann.
14: Von Nordhorn geht es über Lingen bis nach Frehren. Die Strecke, Teil eines großen Städtetrips, so nennt sie ihr Großprojekt. Das Ziel, alle deutschen Städte nacheinander ablaufen.
15: 495 Marathons an 495 Tagen durch ganz Deutschland. Es geht los.
14: Gestartet ist sie in Helmstedt. Die gesamte Tour dokumentiert sie in den sozialen Medien.
15: Frohe Weihnachten!
13: Ich
15: bin ein Stadtkind und ich renne trotzdem hier lang.
14: Schnee und Eis, Hagel, 42 Grad, alles schon dabei gewesen. Heute läuft es vergleichsweise entspannt. Viel plattes Land, oft geht es kilometerlang nur geradeaus. Nach der Hälfte der Strecke stoßen die Ersten hier an ihre Grenzen.
13: Ich wünsche Joyce noch weiterhin alles Gute. Ey, Respekt vor der Frau, das ist einfach eine Maschine, das ist Wahnsinn, was die macht.
14: Nach 21 weiteren Kilometern und viel Zuspruch am Straßenrand ist es tatsächlich vollbracht.
15: Weltrekord geholt!
27: Es ist cool, das jetzt hier so zu erleben und ja, so viele Leute dabei zu haben, die das mit mir feiern. Aber ich stehe morgen wieder hier und dann geht's weiter und dann laufen wir wieder 42,5 Kilometer.
14: Der Weltrekord, nur ein Etappenziel, denn Joyce Hübner hat noch viel mehr vor. Genau genommen 132 weitere Marathons in den nächsten 132 Tagen.
0: Absolut unglaublich. Ich sag mal, guten Lauf. Und zum Ort unseres heutigen Wetterbildes zu kommen, bräuchte Joyce ungefähr eine Woche, wäre aber über die Autobahn. Ziel dann Dannenberg mit roten Rosen am historischen Marktplatz in der Morgensonne. Vielen Dank für die rosigen Zeiten an Ort Wien. Hi Kappel. Und vielen Dank für Ihr Interesse. Jetzt muss ich mich beeilen. Morgen sehen wir uns wieder. Freue mich schon. Hallo Niedersachsen, 7:30. Schönen Abend. Tschüss.
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17: Guten Abend und herzlich willkommen zum Wetter für Niedersachsen. Es war wieder ganz schön durchwachsen heute. Schauer, Gewitter, die aus Westen hereinzogen. Teilweise hat es auch mal kräftiger geregnet. Sie sehen hier, einmal gab es so eine Schauerstaffel, die vor der Kaltfront über uns hinweg zog. Ziemlich formiert. Dahinter das Schauer- und Gewitterband mit örtlich auch mal etwas kräftigeren Regengüssen. Dazu gab es hier und da auch mal eine Sturmböe. Also diese Gewitter, die ziehen jetzt weiter nach Osten und Nordosten. Das nächste Tief, das lässt dann nicht allzu lange auf sich warten. Es geht quasi wie auf einer Perlschnur aufgereiht. Ein Tiefdruckgebiet liegt morgen schon östlich von uns. Das ist das, was jetzt im Moment über uns hinwegzieht. Kurze Wetterberuhigung mit wenigen Schauern, dann folgt direkt das nächste Tiefdruckgebiet. Und so geht es auch die nächsten Tage weiter. Temperaturen bleiben auf ähnlichem Niveau, wie es im Moment ist, werden eher gegen morgen noch so ein bisschen auf 22, 23 Grad sinken. Und bei solchen Werten bleibt es dann auch über das Wochenende hinweg bis in die nächste Woche hinein. Jetzt in der Nacht werden sich die Schauer und Gewitter weiter nach Osten verlagern, dann auch abziehen. Das Ganze geht mehr und mehr in Dauerregen über von Südwesten her. Die Temperaturen liegen morgen früh bei Werten von meist 11 bis 15 Grad. Morgen Vormittag dichtere Wolkenfelder, ab und zu einzelne Schauer, vor allem nach Nordosten hin ist es noch stark bewölkt. Im Laufe des Nachmittags folgen dann hier und da Regengüsse. Zwischendrin gibt es aber auch mal längere trockene Abschnitte mit etwas Sonnenschein. Höchsttemperaturen in den trockenen Abschnitten liegen bei Werten zwischen 18 und 22 Grad. Der Wind dazu ist deutlich spürbar, kommt aus Südwest im Mittel, Windstärke 3 bis 4, also mäßiger Wind. Vor allem in Richtung Küste ist er auch frisch unterwegs. Dann folgt noch mal ein Donnerstag mit örtlich etwas kräftigeren Schauern und Gewittern. Das nächste Tief, was heranzieht, um 19 Grad. Freitag und Sonnabend wenige Schauer, 20 bis 21 Grad.
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0: Guten Abend, ich begrüße Sie zur Tagesschau. Die EU will ihre Migrationspolitik deutlich verschärfen. Seit einem Jahr wurde über einen Plan der Kommission verhandelt. Gestern Abend sind sich EU-Parlament und Mitgliedstaaten nun einig geworden. Abgelehnte Asylbewerber und Straftäter sollen leichter abgeschoben werden können. Wenn eine Rückführung in ihr Herkunftsland nicht möglich ist, sollen sie in Abschiebezentren außerhalb der EU gebracht werden. Mit den Staaten, in denen solche Zentren eingerichtet werden sollen, müssen aber erst noch Verträge geschlossen werden.
25: Menschen ohne Aufenthaltsrecht in der EU sollen zukünftig in Drittstaaten sowie hier nach Albanien abgeschoben werden können, wenn sie nicht in ihr Herkunftsland gebracht werden können. Auch Familien mit Kindern sollen in solche Zentren eingesperrt werden dürfen. Deutschland ist eine der treibenden Kräfte hinter dieser Verordnung. Der Innenminister zeigt sich heute hoch erfreut.
26: Nach Jahren der Unordnung, des Kontrollverlustes, der Inkonsequenz an den europäischen Außengrenzen und in der europäischen Migrationspolitik gelingt es jetzt wieder deutlich mehr Ordnung zu schaffen, Klarheit und Konsequenz walten zu lassen.
25: Gerichte beanstandeten an dem von Italien betriebenen Lager in Albanien rechtliche Mängel. So etwas werde in Zukunft nicht mehr passieren, sagt der zuständige Kommissar.
30: Und da werden natürlich alle Standards auch eingehalten, alle Rechtsstandards, alle Menschenrechtsstandards. Das ist eine Grundvoraussetzung und nicht zu diskutieren.
25: Neben den Abschiebezentren in Nicht-EU-Staaten gelten mit der neuen Verordnung auch verkürzte Einspruchsfristen für die Betroffenen und verstärkte Durchgriffsrechte für die Behörden, wie Beschlagnahme von Geld oder Handys. Und ein Abschiebebescheid gilt für alle EU-Staaten. Kirchen, Menschenrechtsorganisationen und Grüne äußern scharfe Kritik.
31: Wenn man Politik nach dem Motto macht, je härter, desto besser und am Ende sogar Regelungen schafft, die wahrscheinlich später von Gerichten kassiert werden, dann kann man darauf als Europa, glaube ich, nicht stolz sein.
25: Die Verhandlungslinie des Parlaments gestern war mit den Rechtsaußenparteien abgestimmt. Sind EU-Entscheidungen jetzt also von der Zustimmung der Rechten abhängig? Nein, sagt die CDU.
32: Wir haben einzelne Delegationen von den Sozialdemokraten, auch von den Liberalen, die mit dabei gewesen sind, sodass die Stimmen der AfD am Ende nicht notwendig waren.
25: Parlament und Mitgliedstaaten müssen dem Kompromiss noch zustimmen. Das gilt aber als Formalie. Experten bezweifeln, dass man in Abschiebezentren auf dem Boden von Drittstaaten wirklich die Anwendung von EU-Recht gewährleisten kann. Wenn der EU-Innenkommissar heute sagt, er erhoffe sich vom Gesamtpaket auch eine abschreckende Wirkung auf künftige Flüchtlinge, kommt er der Wahrheit möglicherweise am nächsten.
0: In Deutschland leben so viele Menschen in Armut wie seit Jahren nicht mehr. Das zeigt ein neuer Bericht des Paritätischen Wohlfahrtsverbands. Demnach waren vergangenes Jahr 13,3 Millionen Menschen von Armut betroffen. Das sind rund 16% der Bevölkerung. Als armutsgefährdet gelten Alleinlebende mit einem Nettoeinkommen von weniger als 1.445 Euro. Bei Familien mit zwei Kindern liegt die Grenze bei 3.035 Euro. Im Bundesland Bremen ist die Armutsquote dem Bericht zufolge am höchsten.
33: Andreas Luther hat sich gerade bei der Bremer Tafel frisch eingedeckt. Zwei volle Tüten Lebensmittel, sogar mit Keksen.
34: Wir haben ein Kreuzfahrtschiff.
33: Regelmäßig kommt der Rentner in den Bremer Osten zu dem Angebot. Er gehört zu dem rund einen Viertel der Bevölkerung, das in Bremen als arm gilt.
35: Jetzt bin ich im Grundsicherung im Alter, heißt das schöne Wort, weil meine Rente mit 450 ein bisschen knapp ist. Und ja, das ist der eigentliche Grund, also finanzieller Grund natürlich, wie bei allen. Und Grund, warum ich so eine geringe Rente habe, ist auch, dass ich halt Kinder erzogen habe und nur Teilzeit gearbeitet habe.
33: Drinnen bei der Tafel ist es voll, wie immer.

0: könnte.
1: Von daher sind Mindestlöhne, Tarifbindung für die Menschen in Arbeit und eben eine Absicherung des Rentenniveaus nach unten die beiden zentralen Stellschrauben.
0: Der Andrang bei der Bremer Tafel zeigt, wie groß der Handlungsbedarf ist.
2: In der Debatte um die Reform der gesetzlichen Rentenversicherung fordert Bundesarbeitsministerin Baas, auch Beamtinnen und Beamte mit einzubeziehen. Wenn alle einzahlen würden, dann käme mehr in die Rentenkasse und der Staat müsse nicht mehr so viel zuzahlen, sagte die SPD-Politikerin bei einer Veranstaltung der Rheinischen Post in Düsseldorf. Dem widerspricht der Deutsche Beamtenbund. Eine solche Regelung würde die öffentlichen Haushalte stark belasten, da Bund und Länder neben den bestehenden Pensionen auch noch Rentenbeiträge zahlen müssten. Bei vielen Unternehmen in Deutschland ist die Stimmung schlecht. Die Energiekosten sind hoch, Kriege sorgen für Unsicherheit, die Wirtschaft kommt schon länger nicht in Schwung. Beim Ostdeutschen Wirtschaftsforum heute in Brandenburg warb Bundeskanzler Merz dennoch für Optimismus. Er rief dazu auf, die Probleme in Deutschland gemeinsam anzugehen. Den Unternehmen und Forschungseinrichtungen in Ostdeutschland schrieb er dabei eine Schlüsselrolle bei der Modernisierung des Landes zu.
3: Die Firma Sonokret aus dem brandenburgischen Cottbus hat eine Ultraschalltechnologie entwickelt, um Beton nachhaltiger zu machen. 30% CO2 können mit der Technik bei der Herstellung von Beton eingespart werden, sagt Nora Baum. Sie ist Prokuristin und heute auch beim Ostdeutschen Wirtschaftsforum.
4: Wir hatten ein schwieriges Jahr, weil der Fokus auf CO2 in Deutschland ziemlich abhanden gekommen ist und gleichzeitig der Bau in einer immer noch starken Krise steckt und der Bauturbo noch nicht so richtig zündet.
3: Die wirtschaftliche Lage in den ostdeutschen Bundesländern ist angespannt, so das Ergebnis einer aktuellen Studie. Demnach schätzen nur 25% der Befragten in Ostdeutschland die Situation als positiv ein. Fast die Hälfte, 49%, blickt pessimistisch auf die wirtschaftliche Lage. Friedrich Merz hingegen erklärt, die besten Jahre würden noch vor Deutschland liegen.
5: Das heißt, dass wir die sehr deutschen Reflexe des Schlechtredens, dass wir auch die parteipolitischen Spielchen hinter uns lassen müssen. Und genauso das Hoffen auf einen großen Befreiungsschlag.
3: Zwar kommen von Merz auch Worte der Wertschätzung für ostdeutsche Betriebe, doch die Teilnehmenden fordern vor allem eines: eine klare, verlässliche Planung, die sich nicht mit jeder Legislaturperiode verändert.
6: Uns fehlt eine Vision, wo wir als Deutschland hinwollen, wo wir stehen wollen, wo wir gut sind, was wir können. Und wenn man im Zickzack fährt, dann kann man schwer vorausplanen.
3: Das verhindere Investitionen und damit auch das dringend erforderliche Wachstum.
2: Auf der von Russland annektierten ukrainischen Halbinsel Krim wird der Treibstoff knapp. Die von Moskau eingesetzte Regierung hat die Ausgabe rationiert. Sie reagiert damit auf die ausbleibende Versorgung aus Russland. Lieferungen von dort werden immer wieder von ukrainischen Drohnen angegriffen. Und gleichzeitig setzt auch Russland seine Angriffe auf die Ukraine fort. In der Nacht wurden die Hauptstadt Kiew und andere Landesteile wieder massiv beschossen. Es gab mehr als 20 Tote und zahlreiche Verletzte.
7: Viele Menschen im Land waren schon mit einem unguten Gefühl zu Bett gegangen. Nach wenigen Stunden dann ist klar, diese Angriffe sind wieder einmal besonders heftig. Wir waren auf dem Flur. Wären wir in den Zimmern gewesen, wären wir jetzt nicht mehr am Leben. Hier ist alles zerstört. Mit insgesamt 656 Drohnen und 73 Raketen hat Russland in der Nacht die Ukraine angegriffen. Mehr als 20 Menschen werden dabei getötet, mehr als 130 verletzt. Neben der ostukrainischen Großstadt Dnipro stehen auch andere Städte wieder einmal massiv unter Beschuss. Insbesondere die Hauptstadt Kiew. Auch hier zahlreiche Tote und Verletzte. Wie wir uns fühlen? Wir leiden unter chronischer Müdigkeit. Wir haben wieder nicht genug Schlaf bekommen. Wie sollen wir uns da fühlen? Gott sei Dank sind wir am Leben. Heute sind wir am Leben. Heute haben wir Glück. In den ersten 4 Monaten dieses Jahres wurden nach UN-Angaben durch russische Angriffe auf Städte und Orte mehr als 800 Zivilistinnen und Zivilisten getötet. An der Front gelingt es der Ukraine aktuell, den Fortschritt der russischen Truppen an einigen Abschnitten auszubremsen. Doch im Donbass rückt Russland weiter vor, wenn auch extrem langsam und unter hohen eigenen Verlusten. Die Russen haben immer recht weitreichende, groß angelegte Pläne, aber in erster Linie konzentriert sich das gesamte russische Kommando auf die Region Donetsk. Das ist also ihr Hauptziel. Das Hauptziel ist es eigentlich, die Region bis zum Herbst einzunehmen, also faktisch zu besetzen. Die kommenden Sommeroffensiven, so der Militärexperte, könnten darüber entscheiden, ob Russland weiter

0: vorrückt oder es der Ukraine gelingt, russische Truppen zurückzudrängen.
1: Im Konflikt zwischen Israel und der islamistischen Hisbollah-Miliz im Libanon haben die USA einen Vermittlungserfolg verkündet. US-Präsident Trump teilte gestern Abend mit, Israel habe sich bereit erklärt, den geplanten Einsatz in der libanesischen Hauptstadt Beirut zu stoppen. Und auch die Hisbollah wolle ihrerseits keine Raketen mehr auf Israel abfeuern. Dennoch gab es auch heute wieder Kämpfe zwischen der Miliz und israelischen Truppen im Süden des Libanon. Nachgefragt dazu bei Björn Dahke in Tel Aviv. Könnten denn die von Trump erreichten Zusagen trotzdem der erste Schritt zu einer Lösung in diesem Konflikt sein?
2: Wir müssen mal abwarten, wie belastbar diese Vereinbarung ist, die US-Präsident Trump ja einseitig verkündet hat. Die israelische Armee hat heute wieder Ziele der Hisbollah im Süden des Libanon angegriffen und die Hisbollah hat israelische Soldaten angegriffen. Der einzige Unterschied, die Hisbollah hat nicht direkt auf Israel gezielt. Die große Frage ist jetzt, was macht Iran? Iranische Medien sagen, die Gespräche mit den USA seien zum Erliegen gekommen. Die Iraner wollen ja eine Feuerpause im Libanon als Bedingung für ein Abkommen mit den Amerikanern. Und US-Präsident Trump schreibt vor wenigen Minuten, stimmt alles nicht. Diese Gespräche gingen weiter. Man wisse nur nicht, in welche Richtung. Also ich glaube, viel näher sind wir einer Lösung noch nicht gekommen.
1: Vielen Dank, Björn Dahke in Tel Aviv. Die Akten der US-Justiz über den Sexualstraftäter Epstein enthalten auch Spuren, die nach Europa führen. Denen ist ein Rechercheteam von NDR, WDR und Süddeutscher Zeitung nachgegangen. Es identifizierte 5 Helfer Epsteins, die 19 junge Frauen aus Europa an ihn herangeführt haben sollen. Unter dem Vorwand, Epstein könne ihnen eine Karriere als Model ermöglichen. Tatsächlich soll er dann einige von ihnen ausgenutzt und missbraucht haben.
3: Ausgelassenes Studentenleben in Spanien 2016. Mara, die nicht erkannt werden will, ist damals 22, als sie hier ein Angebot von einem Model-Scout bekommt. Jobs, Reisen, Kontakte in die Branche.
4: Er hat ganz offen davon erzählt, wie erfolgreich die Models seien, die er vermittelt habe.
3: Der Mann sei Daniel S. Jahre später taucht sein Name in den Epstein-Files auf. Der Verdacht, er soll in Europa einer von 5 Scouts gewesen sein, die junge Frauen für den verurteilten Sexualstraftäter rekrutiert haben. Mara fliegt nach Florida, lernt den Milliardär Epstein kennen. Bei der Hausführung sei die Stimmung gekippt.
4: Und dann ging alles ganz schnell und er fing an, sich an mir zu vergehen.
3: Ihr Verdacht, ein internationales Komplizennetzwerk. Die Staatsanwältin Denise George versucht, dieses weiter aufzuklären, auch nach Epsteins Tod 2019.
4: Die Menschen, die ihm geholfen haben, die leben noch. Deshalb wollte ich vor allem Gerechtigkeit für die Opfer.
3: Doch das wollen hier offenbar nicht alle. Kurz darauf wird Denise George gefeuert. Auf Anfrage, was Daniel S. vom Missbrauch an Mara wusste, keine Antwort. In einem Interview beteuert er:
5: Ich habe nie von Problemen gehört. Kein Model wurde belästigt oder vergewaltigt.
3: Mara wird in den USA als Opfer geführt. Bis heute macht sie eine Traumatherapie.
1: Und die ausführliche Doku Epstein-Files, Jagd nach Models in Europa, können Sie ab sofort in der ARD-Mediathek sehen. Etwa 6 Millionen Menschen besuchen jährlich den Kölner Dom, bislang kostenlos. Ab Juli aber wird für Touristen eine Gebühr von 12 € fällig. Das wurde heute bekannt gegeben. Besuche zum Gottesdienst sind davon ausgenommen. Die Einnahmen sollen gestiegene Kosten etwa für die Instandhaltung der Kirche ausgleichen. Gegner kritisieren, der Dom verliere dadurch seine Funktion als frei zugängliches Herz der Stadt. Mit einem Linienflug ist die deutsche Fußballnationalmannschaft heute Mittag zur WM in die USA gestartet. Die erste Station für die Spieler wird Chicago sein. Dort sollen sie sich an 7 Stunden Zeitunterschied gewöhnen und auch trainieren. Denn am Samstag steht ein letztes Testspiel gegen die USA an. Danach beginnt für die deutsche Elf am 14. Juni die Vorrunde mit einem Spiel gegen Curaçao. Und nun die Wetteraussichten für morgen, Mittwoch, den 3. Juni.
6: Die Kaltfront des Tiefs über dem Nordmeer sorgt in der Nacht noch teilweise für unwetterartige Schauer und Gewitter mit Starkregen, Hagel und Sturmböen. Anfangs vor allem vom Nordwesten über die Mitte bis zu den Alpen, im Verlauf weiter ostwärts, wobei die Gewitter seltener werden. Morgen wird es von der Ostsee bis nach Sachsen oft regnerisch, sonst gibt es mal Sonne, mal dichte Wolken, dazu ein paar Schauer und Gewitter. Heute Nacht Tiefstwerte zwischen 16 und 8 Grad. Morgen im Erzgebirge 15, sonst meist um 20, am Oberrhein bis 23 Grad. Am Donnerstag anfangs im Osten teilweise sonnig, sonst mehr Wolken als Sonne, weiter Schauer und Gewitter. Auch am Freitag wechselhaft, Samstag erst oft freundlich, später aus Südwesten wolkiger und wieder Schauer.
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1: 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Organspende. Immer noch gibt es viel zu wenig Spenden. Aber, und das erstaunt vielleicht manchen, nicht unbedingt, weil zu wenig Menschen ihre Organe spenden wollen, sondern vor allem auch deshalb, weil die gesetzlichen Bestimmungen in Deutschland so streng sind, dass es nur sehr selten tatsächlich zu einer Spende kommt. Dabei könnte es anders laufen und mehr Menschen könnte das Leben gerettet werden. Ulrike Heimes.
3: Einfach aufstehen und sich einen Kaffee holen. Für Eileen Hahn war das noch vor 2 Jahren schlicht unmöglich. Denn wegen einer schweren Lungenkrankheit konnte sie kaum noch atmen. Um weiterzuleben, brauchte sie dringend eine Lunge von einem Organspender. 4 Monate stand sie auf der Warteliste mit höchster Dringlichkeitsstufe.
10: Also die letzten Monate waren anstrengend. 3-mal am Tag auf Toilette gehen, das war Leistungssport. Und mehr habe ich nicht geschafft. Ne? Also Haushalt nicht. Arbeiten sowieso schon lange davor nicht mehr und ja, einfach ja, da sitzen und warten.
3: Die letzten Monate verbringt sie fast nur noch im Krankenhaus. Die Ärzte sagen ihr, wenn es schnell geht, dauert es wenige Wochen, vielleicht aber auch ein Jahr, bis sie eine Spenderlunge bekommt.
10: Ich habe immer so gedacht, nee, komm halt noch durch, irgendwann, jetzt kommt gleich das Angebot. Und wie gesagt, es ging auch Gott sei Dank echt ganz schnell und dann, ja, dann ging es los. Dann wird man abgeholt und dann... Ja, und nächsten Tag wacht man neu auf, neu gebaut. Das war ganz cool.
3: Eileen hatte großes Glück, denn es gibt viel zu wenig Organspenden. Deshalb warten derzeit rund 8.200 Menschen auf ein Spenderorgan, manche schon seit Jahren. Und für viele wird die Wartezeit zu lang, sagt Intensivmediziner Stefan Kluge.
11: Das hängt sehr davon ab, ob man jetzt ein neues Herz oder eine Lunge und eine Leber braucht. Da kann man auch innerhalb weniger Tage versterben. Bei der Niere haben wir ja die Dialyse als Überbrückungsmaßnahme über Jahrzehnte. Aber wir haben hier in jeder Woche am Uniklinikum Patienten, die aufgrund des Organmangels versterben.
3: Seit Jahren sind die Zahlen der Transplantationen in Deutschland niedrig. 2025 konnten gerade mal 985 Menschen nach ihrem Tod Organe spenden. Insgesamt wurden so 3.020 Organe transplantiert, weil ein Mensch auch mehrere Organe spenden kann. In anderen Ländern gibt es deutlich mehr Organspenden als bei uns. Ein Grund dafür: In fast allen anderen europäischen Ländern dürfen Menschen ihre Organe nach einem kontrollierten Herz-Kreislauf-Stillstand spenden. Nur in Deutschland und wenigen anderen Ländern ist das nicht erlaubt. Bei der Spende nach Herz-Kreislauf-Stillstand geht es um Menschen, die so krank sind, dass sie allein durch Maschinen und Medikamente am Leben gehalten werden und bei denen keine Aussicht auf Besserung besteht. Voraussetzung für die Spende: Der Patient hat verfügt, dass sein Körper unter diesen Bedingungen nicht künstlich am Leben gehalten werden soll. Dann werden die unterstützenden Geräte abgestellt. Das Herz hört auf zu schlagen. Das Gehirn wird nicht mehr durchblutet. Der Mensch stirbt. Ist der Wille des Patienten, Organspender zu sein, wird nach einer sogenannten No-Touch-Zeit der Tod endgültig überprüft und die Organe entnommen.
12: Dass es diese Möglichkeit in Deutschland nicht gibt, ist für Transplantationsmediziner Friedrich von Samson nicht nachvollziehbar.
13: Selbst wenn man in Deutschland einen klaren Wunsch hat, Organspender zu werden, darf man in Deutschland nicht die Organe spenden, wenn zuerst das Herz stehen bleibt. Das ist für mich unverständlich. Mit welchem Recht nehmen wir diesen Leuten am Ende ihres Lebens die Möglichkeit, so eine altruistische Tat noch zu tun?
12: Grundvoraussetzung für eine Organspende ist bei uns nämlich allein der sichere Hirntod eines Menschen. Der muss, wie hier nachgestellt, von zwei Ärzten unabhängig voneinander festgestellt werden. Hirntod bedeutet, das Gehirn funktioniert nicht mehr, obwohl das Herz noch schlägt. Und das ist nur selten der Fall.
11: Weniger als 3% aller Intensivpatienten sind überhaupt hirntot. Hirntot heißt ja, dass alle Hirnzellen schwerstgeschädigt abgestorben sind. Und das passiert nur bei schwersten Verkehrsunfällen mit Kopfverletzungen, bei schwersten großen Schlaganfällen oder bei ausgedehnten Hirnblutungen. Und das ist ein seltenes Ereignis. Und dadurch ist auch die Zahl der Organspenden in Deutschland so gering, weil der Hirntod die Voraussetzung ist für eine sogenannte postmortale Organspende.
12: Friedrich von Samson hat mit anderen Wissenschaftlern in einer Studie berechnet, ob die Organspende nach Herz-Kreislauf-Stillstand in Deutschland zu mehr Organspenden führen könnte.
13: Wir haben uns andere Länder in Europa angeschaut, die die Spende nach Herz-Kreislauf-Stillstand schon seit längerer Zeit praktizieren und diese Erfahrungen in einer Simulation auf Deutschland übertragen. Und wir sehen in diesen Szenarien, in den meisten Szenarien, dass die Transplantationszahlen in Deutschland sich bessern würden.
12: Auch der Intensivmediziner befürwortet eine Organspende nach Herz-Kreislauf-Stillstand, denn sie würde Organspenden ermöglichen, wenn Menschen aufgrund ihrer schweren Erkrankung auf der Intensivstation sterben.
11: Was viele nicht wissen, es gibt keine obere Altersgrenze für die postmortale Organspende. Also auch ein über 80- oder 90-Jähriger kann bei guter Organfunktion Organe spenden. Natürlich ist eine aktive Krebserkrankung zum Beispiel ein Ausschlusskriterium. Aber es gibt viele Konstellationen, wo auch einzelne Organe gespendet werden können. Vielleicht Leber und Lunge nicht, aber die Nieren. Insofern ist hier viel möglich und es steckt Potenzial in einer Organspende nach Herz-Kreislauf-Stillstand.
12: Und jedes zusätzlich gespendete Organ ermöglicht einem Menschen ein längeres Leben. Eileen Hahn geht es mit ihrer Spenderlunge sehr gut. Sie genießt jeden Moment, schaut ganz besonders auf die schönen Dinge des Lebens, die sie dank ihrer Spenderlunge erleben darf.
10: Das ist ja ein fremdes Organ, aber das Gefühl hatte ich nie. Ich habe dann gleich, als ich aufgewacht bin, habe ich so die Hand auf die Brust gelegt und habe gesagt, ich passe gut auf dich auf. Und das versuche ich auch zu machen. Ja, und hatte nie das Gefühl, dass irgendwas Fremdes in mir ist, sondern immer Dankbarkeit. Also an diesen Menschen, der jetzt in mir weiter wohnt. Ja.
12: Sie würde sich wünschen, dass auch politisch alles dafür getan wird, dass so viele Menschen wie möglich durch Organspende die Chance auf ein längeres Leben bekommen. Und auch in Deutschland eine Spende nach Herz-Kreislauf-Stillstand möglich wird.
14: Krampfadern mit Anfang 30. Bereits in jüngeren Jahren kann hinter schweren Beinen, sichtbaren Adern eine ernsthafte Venenerkrankung stecken. Beate Splett über moderne Therapien, mit denen sich Krampfadern heute entfernen lassen, und eine junge Mutter, die ihre Beschwerden lange falsch eingeordnet hat.
15: Wenn Lisa Treitz viel auf den Beinen ist, macht sich das anschließend meist unangenehm bemerkbar.
9: Das Bein wird vorrangig am Ende des Tages schwer. Das fühlt sich ein bisschen an, als wäre man den ganzen Tag gelaufen oder gewandert, ohne dass es halt so ist.
15: Die 33-Jährige hat seit einiger Zeit eine große Krampfader in der Kniekehle im rechten Bein.
9: Ich wurde auch schon häufiger darauf angesprochen, dass da halt so eine relativ große Krampfader ist. Ich selber sehe die ja gar nicht, weil die ja hinten in der Kniekehle ist. Und ich hätte auch nicht gedacht, dass es halt davon meine Beschwerden kommen, dass das davon die schweren Beine kommen.
15: Begonnen hat es mit 28, während ihrer zweiten Schwangerschaft. Ihre Beine sind geschwollen, obwohl Lisa kaum Gewicht zugenommen hat. Ihre Gynäkologin empfiehlt ihr, Kompressionsstrümpfe zu tragen.
9: Ich habe die Kompressionsstrümpfe auch bei 35 Grad getragen. Das war ziemlich anstrengend, aber es hat leider nichts geholfen. Es waren danach trotzdem diese Beschwerden da und die Krampfader so doll ausgeprägt.
15: Das ist inzwischen fast 3 Jahre her. Doch die Krampfader bildet sich auch nach der Geburt ihres Sohnes nicht wieder zurück. Hinzu kommt, dass Lisa in ihrem Job als Bauingenieurin viel am Schreibtisch steht oder sitzt. Nicht der einzige Risikofaktor.
9: In meiner Verwandtschaft ist das relativ ausgeprägt, dass alle Krampfadern haben.

0: quasi. Also mein Vater quält sich auch damit rum und ist da auch immer sehr reserviert, irgendwas machen zu lassen.
1: Krampfadern entstehen bei zu schwachem Bindegewebe. Nimmt die Elastizität der Blutgefäßwände ab, können die Venenklappen nicht mehr richtig arbeiten. Das Blut wird nicht mehr ausreichend zum Herzen gepumpt, es versackt in den Beinen. Dieser Druck lässt die Venen dauerhaft anschwellen. Dr. Katja Mühlberg ist Gefäßexpertin an der Uniklinik Leipzig. Sie weiß, dass Krampfadern und geschwollene Beine weit mehr als nur ein kosmetisches Problem sind.
2: Wenn sich die Schwellung nicht mehr durch Beinhochlagerung von allein zurückbildet, sondern anhält, ist der Druck im Gewebe so groß, dass die Mikrozirkulation, also die ganz kleinen Gefäße, die für die Ernährung des Gewebes verantwortlich sind, gestört sind. Und dadurch kommt es dann dazu, dass bei anhaltender Schwellung der Druck im Gewebe so groß ist, dass offene Beine entstehen können, also direkt Wunden.
1: Solche chronischen, schwer heilenden Wunden können sehr belasten und die Lebensqualität stark einschränken. Doch es gibt auch eine gute Nachricht.
2: Kann man einer solchen Wunde eine Krampfader zuordnen und behandelt diese Krampfader, kann die Heilung dieses Geschwürs sehr gut unterstützt werden. Was jeder selbst tun kann, ist viel bewegen in Kompressionsstrümpfen, weil das dafür sorgt, dass solche Wunden nicht wiederkehren.
1: Zurück zu Lisa Treitz. So weit will sie es erst gar nicht kommen lassen. Seit über 2 Jahren schiebt sie die Behandlung ihrer Krampfader inzwischen vor sich her. Um es jetzt endlich in Angriff zu nehmen, hat sie heute einen Untersuchungstermin bei dem Gefäßspezialisten Dr. Tobias Hirsch.
3: Also hier sieht man ja unter der Haut, dass die Krampfadern doch recht kräftig auch sind. Prinzipiell sollte man Krampfadern behandeln, wenn sie Beschwerden machen. Oder was noch schlimmer ist, wenn sie zu Hautveränderungen führen. Und das wird mitunter von den Patienten gar nicht erkannt, dieser Zusammenhang zwischen Krampfadern und Hautveränderungen. Aber das ist dann der Punkt, wo man auch immer über eine Entfernung von Krampfadern nachdenken muss.
1: Inzwischen gibt es verschiedene Methoden, um Krampfadern zu behandeln. Die älteste und bekannteste, das Stripping. Dabei wird die kranke Vene über 2 Schnitte von der gesunden getrennt und herausgezogen. Die Kosten für diese OP-Methode werden von allen Krankenkassen übernommen. Doch sie hat Nachteile.
3: Ein Nachteil der operativen Therapie des Strippings ist, dass es in den meisten Fällen eine Vollnarkose erforderlich macht. Und dass wir natürlich auch Schnitte in der Haut benötigen. Wir haben mit einer Narbenbildung zu rechnen. Das heißt, Patienten sind über einen längeren Zeitraum nicht arbeitsfähig.
1: Tobias Hirsch empfiehlt der 33-Jährigen, die Krampfader lasern zu lassen.
3: Für den Lasereingriff benötigen wir anstelle eines Schnittes in der Haut nur eine Punktion der Vene, wodurch das Verfahren viel schonender ist. Das heißt, Patienten benötigen nur eine örtliche Betäubung. Und es entfallen Schmerzen der Wundheilung, große, flächige, blaue Flecken, wie man sie nach der Stripping-Operation sieht, sodass Patienten im Grunde genommen schon am nächsten Tag wieder arbeiten gehen können.
1: Wenige Wochen später ist es soweit.
3: Sie liegen bequem? Ja.
1: Bei der Lasertherapie wird in die betroffene Vene eine Laserfaser eingeführt. Durch die Hitze des Lasers wird die Vene später von innen verschlossen.
3: Wenn ich die Vene jetzt von innen erhitze, das würde natürlich wäre unangenehm. Deshalb muss ich jetzt die örtliche Betäubung spritzen. Das heißt, jetzt muss ich sie ein paar Mal hier pieksen.
1: Dann wird der Laser unter Ultraschallkontrolle langsam zurückgezogen. Dabei gibt er gezielt Energie ab. Die Vene schrumpft und wird verschlossen. In den nächsten Wochen wird sie vom Körper abgebaut. Kleinere Segmente, die mit dem Laser nicht erreicht werden, werden anschließend mit einem Schaum verödet.
3: Ich spritze jetzt das Verödungsmedikament, aber davon werden Sie nichts merken.
1: Der Schaum verdrängt das Blut und verklebt die Venenwand. Nach einer knappen halben Stunde ist alles überstanden.
0: Man merkt eigentlich gar nichts, so ähnlich wie beim Zahnarzt, genau bevor man eine Wurzelbehandlung oder sowas kriegt, den kleinen Piekser, und dann spürt man nichts.
1: Lisa Treitz muss jetzt noch für ca. 2 Wochen Kompressionsstrümpfe tragen. Für welche Behandlung die Kosten übernommen werden, hängt von der jeweiligen Krankenkasse ab. Am besten, man informiert sich.

0: vorher. Lisa Treitz ist jedenfalls froh, dass es endlich erledigt ist.
1: Das ist ein ganz einfacher Eingriff und es ist sehr entspannt und man hätte es auch eindeutig schon eher machen können, dass man sich da eher drum kümmert.
0: Noch ein paar Schritte durch die Stadt. Den kleinen Stadtbummel kann Lisa jetzt wieder ganz ohne Beschwerden genießen.
2: Und ich darf jetzt im Studio Dr. Jasmin Voitaler-Bruning begrüßen, Dermatologin und Phlebologin, also Fachfrau für Venenheilkunde. Herzlich willkommen erstmal bei uns.
3: Danke.
2: Auch nach einer erfolgreichen Behandlung, das weiß man ja, können Krampfadern wiederkommen. Und bei uns auf der Facebook-Seite wird sehr stark diskutiert, was kann man denn tun, damit es nicht zu Rückfällen kommt oder möglichst spät erst?
3: Das A und O ist natürlich die Bewegung. Wir haben ja heute in dem Animationsfilm sozusagen den Rücktransport des venösen Blutes gesehen. Das heißt, die Muskelwadenpumpe spielt eine große Rolle. Sie können zwischendurch die Beine mal hochlegen, Risikosituationen wie lange stehen oder sitzen möglichst vermeiden oder wenn sie sich den aussetzen, Kompressionsstrümpfe dann tragen. Die junge Frau zum Beispiel war ja schwanger. Das heißt, wenn wieder eine Schwangerschaft ansteht, könnte sie zum Beispiel schon frühzeitig mit Tragen von Kompressionsstrümpfen in der Schwangerschaft anfangen. Hat auch den Vorteil, dass zum Beispiel so Symptome wie Übelkeit oder Kreislaufprobleme in der Schwangerschaft mit dem Tragen der Kompressionsstrümpfe verbessert werden können.
2: Tatsächlich?
3: Ja.
2: Das habe ich auch noch nie gehört. Tolle Info nebenbei. Im Film haben wir eben auch gehört von Hautveränderungen, die manchmal eben im Vorwege auftreten und die man gar nicht dann mit einem Krampfaderleiden in Verbindung bringt. Wann soll man hellhörig werden?
3: Also das Ödem, also die Beinschwellung an sich, ist ja eine Hautveränderung. Dann kommt darüber hinaus so schuppende, rote, auch häufig juckende Stellen an den Unterschenkeln. Die Patienten haben häufig auch Braunverfärbung im Knöchelbereich oder an der Schienbeinkante. Und spätestens, wenn eine offene Stelle da ist, eine Wunde, die nicht abheilt, dann sollte man aller spätestens tatsächlich mal den Weg zu einem Spezialisten
2: aufsuchen. Ne?
3: Ja.
2: Was ist mit Besenreisern? Haben ja auch viele und schauen drauf. Ist das tatsächlich eher ein kosmetisches Problem oder auch ein medizinisches?
3: Ja, also Besenreißer sind eigentlich Kosmetik. Das heißt, wenn man die behandelt haben möchte, müsste man diese Leistung tatsächlich auch selber tragen. Aber ganz häufig oder häufiger ist es so, dass so ein Besenreißer durch eine Krampfader ernährt wird. Das heißt, es kann auch sein, dass für den Besenreißer die Ursache die Krampfader ist.
2: Und in der Tiefe des Beines?
3: Genau.
2: Dann, oder wie?
3: Und die kann man vielleicht gar nicht sehen. Und daher sollte man, bevor man die Besenreißer verödet, immer einmal nachschauen, wie ist überhaupt der Stand der Dinge im Venensystem der Beine, um vielleicht dann eine Krampfader auszuschließen und die dann auch in dem Fall zuerst zu behandeln, bevor man die Besenreißer behandelt oder dann zeitgleich.
2: Und nachschauen heißt mit Ultraschall.
3: Ja,
2: ist
3: genau.
2: Eine harmlose Sache, ne? Tut nicht weh. Kommen wir noch mal zur Behandlung. Stripping haben wir gehört im Film, Laser haben wir gesehen im Film. Es gibt ja noch eine ganze Menge mehr. Was ist denn das Entscheidende für Sie, dass Sie sagen, dem Patienten empfehle ich das, der Patientin jenes? Wonach geht das?
3: Ja, jeder Patient ist halt individuell. Man muss einmal gucken, wie ist der Befund, wie groß ist die Vene zum Beispiel, welche Vene ist überhaupt betroffen. Dann ist es auch immer eine Frage der Kostenübernahme. Die endothermischen Verfahren werden von den gesetzlichen Krankenkassen nicht regulär übernommen. Es gibt einige Sonderverträge mit Praxen oder Kliniken. Dann ist es so, dass man, können Sie die Frage noch kurz stellen?
2: Also worauf kommt es an, was Sie empfehlen?
3: Ach so, ja, dann natürlich der Befund, dann das Alter des Patienten.
2: Man kann ja auch krank sein.
3: Genau.
2: Ne?
3: Und die Begleiterkrankungen sind sehr wichtig. Einige Patienten nehmen Blutverdünner, die nicht abgesetzt werden dürfen aufgrund von anderen Erkrankungen. Und da würde man dann ganz klar zu einem endothermischen Verfahren raten beispielsweise.
2: Weil das weniger blutet sozusagen.
3: Genau, und da braucht man die Blutverdünner nicht absetzen.
2: Ja. Kann man Krampfadern eigentlich auch im Sommer operieren? Also früher hat es immer geheißen, im Sommer kannst du vergessen, musst auf den Winter warten.
3: Der Zeitpunkt der Operation für eine Krampfader ist völlig egal. Das können Sie im Winter wie im Sommer machen. Wichtig ist, dass es in Ihre individuelle Jahresplanung passt. Genau, das sind die wichtigsten Dinge. Was wichtig ist, wenn Sie jetzt die Diagnose einer Krampfader gestellt bekommen, die auch operativ behandelt werden soll, dann müsste man sich fragen, ob es nicht vielleicht doch Sinn macht, die jetzt schon im Sommer zu behandeln. Denn wenn Sie die nicht behandeln lassen, ist die Basistherapie bis zu der Operation tatsächlich ja das Tragen der Kompressionsstrümpfe.
2: Das im Sommer, ne?
3: Wer möchte genau bei dem Wetter diese Kompressionsstrümpfe tragen. Und das ist auch wichtig, weil bei dieser Wärme sich die Gefäße weitstellen und auch eher Folgeerscheinungen und Komplikationen im Sommer auftreten können als im Winter.
2: Nachvollziehbar. Eine letzte Frage, die auch immer wieder gestellt wird. Braucht man nicht die Adern, die da gezogen werden? Wenn die weg sind, fehlt doch was.
3: Ja, ist eine häufige Frage in der Sprechstunde. Es ist so, dass letztendlich 90% des Blutes über das tiefe Venensystem zurück zum Herzen transportiert wird und nur 10% circa über das oberflächliche Venensystem.

0: System. Wenn Sie jetzt da eine Krampfader haben und das Blut sich immer regelmäßig zurückstaut Richtung Schwerkraft, dann ist es so, dass dieses ja letztendlich das tiefe Venensystem zusätzlich belastet. Das heißt also, die Entfernung der oberflächlichen Vene ist eher eine Entlastung für das restliche Venensystem als eine Belastung, dass das Gefäß fehlt.
1: Hätten Sie das auch geklärt. Recht herzlichen Dank, dass Sie heute hier waren, Frau Dr. Waltaler-Bruning. Dankeschön. Ich danke. Wenn ein Zahn raus muss, dann stellt sich oft die Frage, was kommt danach? Denn so eine Lücke, die kann Essen schwierig machen. Sie kann auch dazu führen, dass sich andere Zähne verschieben. Ganz abgesehen mal von der vielleicht unschönen Optik. Aber Zahnersatz kostet. Und was soll man dann nehmen? Anna Schubert hat recherchiert, worauf es im Einzelfall ankommt.
2: Abbeißen, essen, kauen. Für Vivien Frank war das nicht mehr so einfach möglich. Der Grund? Ein maroder Backenzahn.
3: Dann habe ich eines Tages in ein Stück Wassermelone gebissen und zack fiel mir der Zahn ab.
2: Er war früher Kieferorthopäde. Doch vor einem Jahr erwischte es Stefan Völker selbst. Ein Zahn hat Karies zwischen den Wurzeln.
4: Und das kann auch der beste Zahnarzt mit konservierender Handlung nicht machen. War also Urteil gefällt, der muss raus.
2: Und damit standen Stefan Völker und Vivien Frank vor der Frage, welcher Zahnersatz ist der richtige? Brücke oder Implantat? Ein Implantat, also eine künstliche Zahnwurzel, die fest im Knochen verankert wird. Oder eine Brücke, die gestützt auf den Nachbarzähnen die Zahnlücke im buchstäblichen Sinn überbrückt. Die Wahl hängt dabei von mehreren Faktoren ab. In erster Linie vom Zustand der Nachbarzähne und des Kieferknochens. Aber auch von der allgemeinen Gesundheit sowie den Kosten. Guido Heidecke ist Zahnarzt an der Uniklinik Hamburg und für ihn haben beide Arten des Zahnersatzes ihre Berechtigung. Eine ist nicht besser als die andere.
5: Die Brücke ist eines der am besten dokumentierten zahnmedizinischen Therapiemittel, wenn es um Zahnersatz geht. Brücken halten ca. 85% über 10, 75% über 15 Jahre im Mittel. Beim Implantat kann man auch nach 10 Jahren von einer Überlebensrate, also funktioniert immer noch, ist noch im Knochen, hält, von 90-95% ausgehen.
2: Vivien Frank steht Anfang des Jahres vor der Frage Brücke oder Implantat. Die entstandene Lücke im linken Unterkiefer so zu lassen ist möglich, aber medizinisch nicht immer die beste Lösung. Das hängt mit der Statik im Mund zusammen.
5: Die fehlende Abstützung führt auch manchmal dazu, dass Zähne aus dem Gegenkiefer dann wandern, nach unten wachsen, Nachbarzähne in die Lücke kippen und Knochen, der vom Zahn nicht mehr benutzt wird, also wenn der Zahn verloren gegangen ist, bildet sich zurück.
2: Guido Heidecke untersucht Zähne und Mundgesundheit bei der 67-Jährigen. Nach gründlicher Prüfung empfiehlt er ihr ein Implantat, um den fehlenden Backenzahn zu ersetzen. Das Hauptargument dafür, der vordere Eckzahn.
5: Der ist völlig kariesfrei, der ist naturgesund, der hat keine Füllungen, keine Karies. Das heißt, man hätte einen gesunden Zahn zur Verlängerung der Brücke, die dahinter ist, beschleifen müssen. Und das wäre äußerst ungünstig gewesen.
2: Denn, so Zahnarzt Jan Behring aus Hamburg, das Beschleifen eines gesunden Zahns, um darauf eine Brücke zu befestigen, ist nicht ohne Risiko.
6: Wenn ich an einem solchen Zahn rumschleife, dann kann das passieren, dass der Zahn sofort oder auch erst nach Jahren oder Jahrzehnten tatsächlich Schaden nimmt. Dass es zu einem Absterben des Zahnes kommen kann oder auch zu starken Zahnschmerzen, einer sogenannten Pulpitis kommen kann. Und so ein Zahn ist eben unwiederbringlich zerstört.
2: Andererseits, ein Implantat benötigt einen chirurgischen Eingriff. Es wird zunächst das Zahnfleisch aufgeschnitten, dann ein Loch in den Kieferknochen gebohrt. Das Implantat, eine Art Schraube, wird in dieses Loch eingefügt. Es muss fest sitzen, damit es mit dem Kieferknochen ca. 8 Wochen lang verwachsen kann. Auf dem Zwischenstück wird später der von außen sichtbare Zahnersatz befestigt. Schmerzen und Schwellungen sind die häufigsten Folgen eines solchen Eingriffs. Aber es gibt noch ein spezielles Risiko.
5: Nachblutung. Weil einfach eine offene Wunde erzeugt wird, die dann zwar verschlossen wird, aber nehme man jemanden, der zum Beispiel einen Blutverdünner nimmt, dann muss man eben aufpassen, das entsprechend zu verschließen, dem Patienten auch aufklären, was zu tun ist, wenn es nachblutet.
2: Und so sind Zahnimplantate eher nicht geeignet bei bestimmten Erkrankungen. Wie bei Diabetes Typ 2 oder Parodontitis, wenn das Immunsystem sehr geschwächt ist oder bei starken Rauchern. Und auch bei bestimmten Medikamenten kann es schneller zu Komplikationen wie einer Entzündung kommen. Vivien Frank dagegen hat sehr gute Voraussetzungen. Um weitere Risiken so gering wie möglich

0: möglich zu halten, ist eine gute Planung wichtig. Diese wird heutzutage häufig mit solchen 3D-Aufnahmen gemacht. Damit misst der Arzt Bohrloch und Zahnachse vorher genau aus.
1: Man arbeitet in einem engen Umfeld, das heißt, man hat benachbarte Strukturen, zum Beispiel Wurzeln der Nachbarzähne, der Knochen hat Grenzen und manchmal verlaufen auch Nerven- und Gefäßstrukturen im Knochen. Und da muss man dann eben aufpassen.
0: Bei ihrer Messung zeigt sich, Vivien Frank hat Glück. Es ist ausreichend Knochen vorhanden, um ein Implantat wie dieses in ihrem Kiefer befestigen zu können. Doch manchmal muss vorher auch Knochen aufgebaut werden mit speziellem Ersatzmaterial und ein bisschen Eigenknochen.
2: Schmerzen treten eigentlich fast nie größere auf. Und das Ganze braucht dann einfach ein halbes Jahr, um zu verknöchern, um stabil zu werden, bevor man dann das Implantat setzen kann. Aber ich weiß, dass dieser Begriff Knochenaufbau bei den Patienten immer nicht so gut belegt ist. Aber um fair zu bleiben, so schlimm ist es eigentlich nicht.
0: All diese Fragen stellen sich bei Stefan Völker nicht. Seine Einzelzahnlücke im Unterkiefer lässt sich auch mit so einer Brücke schließen. Er entscheidet sich bewusst gegen eine aufwendige Implantations-OP.
3: Man drängelt nicht danach, ne? Also so ein, ich stelle mir nur vor, so ein Bohrer, der so einen Durchschnittmesser von 5, 6 mm hat, der jetzt in den Knochen rein. Also Leute, die es gemacht haben, sagen, das war nicht schlimm, aber muss nicht sein.
0: Für eine Brücke müssen die beiden jeweiligen Nachbarzähne vor und hinter der Lücke abgeschliffen werden. Denn auf ihnen wird die Brücke befestigt, überbrückt damit die entstandene Zahnlücke. Knochen und Kiefer werden nicht bearbeitet. Die Nachbarzähne bei dem 78-Jährigen sind bereits mit einer Krone und einem Inlay versorgt. Sie zusätzlich anzuschleifen bedeutet kein größeres Risiko.
2: Wenn ich einen Zahn habe, der schon eine Krone hat zum Beispiel, ansonsten aber tadellos ist, dann ist es überhaupt kein Problem. Wir entfernen die alte Krone, wir machen den Zahn einmal sauber, schleifen den ein bisschen nach. Dann können wir in jedem Fall immer eine Brücke gut herstellen, ohne dass wir was zusätzlich kaputt machen.
0: Wichtig dabei, die Nachbarzähne müssen andererseits auch stabil genug sein, dass sie eine Brücke halten können. Und die Kosten? Gesetzlich Versicherte erhalten einen sogenannten Festzuschuss beim Zahnersatz. Bei dieser Regelversorgung beträgt der zwischen ca. 550 und 1.800 Euro, abhängig vom Bonusheft, Versichertenstatus und Befund. Ein Implantat wird nicht von den gesetzlichen Krankenkassen bezahlt. Patienten erhalten aber trotzdem den Zuschuss, den es sonst auch für eine Brücke geben würde. Die Gesamtkosten für ein Implantat liegen circa zwischen 1.500 und 4.500 Euro. Bei einer Brücke sind es bis zu 2.500 Euro. Der Eigenanteil bei Implantaten ist also immer höher. So war es auch bei Vivien Frank. In wenigen Wochen erhält sie noch die Krone, dann hat sie es endlich geschafft.
4: Ich blicke jetzt positiv in die Zukunft und freue mich auf den neuen Zahn. Ich kann dann wieder anständig essen.
0: Brücke oder Implantat? Eine Frage, die jeder für sich individuell beantworten muss.
5: Ja, auch schönes Wetter da gerade gesehen. Sommer, Sonne, längere Tage. Passend dazu laden wir Sie heute zu mehr Sommerfitness ein, denn da gibt es was Neues. Wenn Sie jetzt anfangen, dann können Sie in wenigen Wochen, noch in diesem Sommer also, fitter werden. Und das so gut wie nebenbei, sagt zumindest Bewegungsdoc und Sportmediziner Dr. Helge Riepenhoff. Schön, dass Sie da sind. Hallo. Ich bin ganz gespannt. Was heißt denn nebenbei?
6: Ja, letztlich geht es einfach nur darum, in den Alltag körperliche Belastung einzubauen. Mhm. Das hört sich schlimm an, aber man braucht keine Sportkleidung, man braucht gar nichts. Man muss einfach nur das, was man sowieso macht, ein bisschen aktiver gestalten und sich herausfordern. Und Studien zeigen mittlerweile, wenn man das öfter am Tag macht, in kleineren Snacks sozusagen, dann hat das ganz große Effekte und die kann man für sich nutzen.
5: Echt? Also, dass man wirklich in absehbarer Zeit noch jetzt im Sommer eben fitter wird. Ne? Genau. Wie geht man es an? Ich nehme mal an, nicht beim Sitzen auf der Parkbank.
6: Auch das würde gehen, aber fangen wir mal im Stehen an. Okay. Das ist vielleicht das Einfachste. Stellen Sie sich vor, man macht einen normalen Spaziergang und geht durch die Gegend. Mhm. So, und jetzt kann man den normal gehen und sein gemütliches Tempo. Man kann aber eben auch sagen, ich habe zum Beispiel 40 Sekunden, eine Minute, in der ich wirklich schnell gehen möchte. Mhm. Also man fordert sich, das Herz-Kreislauf-System wird aktiviert, der Puls geht hoch, also der Herzschlag geht hoch.
5: Wie schnell? Also dann schon leicht joggen zwischendurch?
6: Nein, man muss nicht joggen, sondern man muss wirklich einfach zügig gehen, das Schnellste, was man so gehen kann. Ja. Und man muss einfach nur merken, dass man so ein bisschen aus der Puste kommt.
5: Ja.
6: So, und das reicht schon, um das Herz schneller zum Schlagen zu bringen. Ja. Man nimmt mehr Sauerstoff auf. Und wenn man das regelmäßig macht, vielleicht während eines Spaziergangs zweimal, vielleicht sogar dreimal,

0: Einmal.
1: Was für eines Spaziergangs? Viertelstunde, 20 Minuten, halbe Stunde?
0: Das alles reicht. Viertelstunde, 20 Minuten, alles reicht schon. Mhm. Wenn ich das einfach einbaue, dann reize ich eben den Körper so, dass ich mehr oder dass der Körper trainiert, Sauerstoff aufzunehmen. Und diese verbesserte Sauerstoffaufnahmefähigkeit, eben in der vielen Wiederholung, also ich mache das vielleicht insgesamt 6-7 Mal pro Woche, diese 40 Sekunden höhere Belastung, die bringen unheimlich viel. Denn dann lernt der Körper, dass er das braucht und er kann besser Sauerstoff verarbeiten. Und das ist ein ganz wichtiger Faktor für
1: uns. Auch wieder so ein bisschen kleiner Baustein für ein längeres Leben, ne?
0: Genau, das ist es. Also Longevity ist ja das Thema und die V2 Max, sagen wir Mediziner immer, das ist die maximale Sauerstoffaufnahmefähigkeit und die verbessert man. Und die verbessert man gerade, wenn man nicht so auf dem ganz hohen Niveau ist oder vielleicht auch schon ein bisschen älter ist. Und das regelmäßig machen führt dazu, dass ich da wirklich spürbare Verbesserungen
1: habe. Also bei der Ausdauer, da tut sich definitiv was. Was kann man denn Herrn Bönisch aus Lingen sagen? Der hat uns gemailt und fragt, wie viel zusätzliche Fitness bringt es beim täglichen Spaziergehen, kleine Kraft- und Gleichgewichtsübungen einzubauen? Was würden Sie dem sagen?
0: Also auch das extrem viel. Die kleinen Übungen sind das Entscheidende. Davon wirklich immer wieder Wiederholungen einbauen. Denn wir wissen ja mittlerweile, Muskulatur baut im Alter leider ab. Und die Muskulatur zu erhalten, entspricht Lebensqualität. Habe ich Muskeln, auch im hohen Alter, geht es mir einfach besser. Und ich kann im Alltag besser meistern. Und da ist eine Parkbank ideal. Ich brauche gar nicht viel. Und ich kann schon anfangen, meine ganz einfachen
1: Übungen zu machen. Wir stellen uns vor, wir gehen spazieren. Und das macht man alles nebenbei beim Spazieren. Also was zum Beispiel für die Kraft?
0: Genau, ich gehe spazieren, ich sehe die Parkbank. Und dann setze ich mich erstmal hin.
1: Mache ich auch oft.
0: Ich kann aus dieser Position zum Beispiel heraus schon anfangen, meine Arme und meinen Oberkörper zu trainieren, indem ich mich einfach an die Kante setze. Und man muss jetzt auch keine Angst haben, dass man runterfällt oder so. Man ist ja ganz nah an der Bank. Also man kann sofort wieder zurück. Und jetzt nehme ich die Füße einfach ein bisschen nach vorne. Ich halte mich hinten fest. So, und wenn ich es ein bisschen schwieriger möchte, mache ich die Beine ein bisschen länger. Wenn ich es nicht so schwer möchte, behalte ich sie kurz. Spanne die Bauchmuskeln an und gehe einfach mal nach unten und wieder nach oben. Die Schultern jetzt nicht hochziehen, sondern unten lassen. Und schon habe ich so eine kleine Herausforderung.
1: Okay, und bevor man sich dann auf den Boden setzt mit dem Popo, kann man eben schnell wieder zurückrutschen?
0: Bin ganz sicher, da kann nichts passieren. Also selbst wenn man sich unsicher fühlt, einfach ganz schnell zurück auf die Bank rutschen.
1: Ja, da frage ich doch gleich mal, was sagt man denn den Leuten, die vorbeigehen und komisch gucken, was man da macht?
0: Naja, also letztlich, ich glaube, man muss irgendwie sehen, man muss sich belasten. Und wenn jemand komisch guckt, einfach sagen, machen Sie doch mit, ist vielleicht
1: einladen,
0: die beste Motivation.
1: Einladen zum Mitmachen, ne? Finde ich auch. Gibt es noch irgendwie ein Angebot? Was ist noch möglich? Jetzt haben wir so die hintere Seite ja auch irgendwie trainiert.
0: Genau, das ganz einfach, einfach nur aufstehen. Und da gibt es immer zwei Möglichkeiten. Wenn ich mich jetzt hinsetze, gibt es die Möglichkeit Nummer eins, dass ich mit den Knien weit nach vorne gehe. Wenn ich jetzt aufstehe, aus dieser Position heraus, nur mit den Beinen, dann trainiere ich die vordere Oberschenkelseite. So, und jetzt bleibe ich sitzen, aber ich lasse die Knie hinten. Also ich gehe mit den Knien nicht nach vorne beim Aufstehen, sondern nehme vielleicht die Arme nach vorne.
1: Das ist immer schwer, finde ich.
0: Genau, aber ich trainiere auch eine Muskelgruppe, die bei uns oft häufig sehr schwach ist. Also ich nehme einfach die Arme nach vorne und gehe jetzt hoch mit dem Oberkörper nach vorne.
1: Aber man darf schon ein bisschen nach vorne gehen mit dem Oberkörper, ja?
0: Genau. Jetzt trainiere ich die hintere Kette, also Gesäßmuskulatur, hinterer Oberschenkel. Und diese Kombination, so kann ich mich auch wieder hinsetzen, ist eine super Übung. Also sprich gar nichts dagegen, weit mit dem Oberkörper nach vorne zu gehen und einfach nach oben. Jetzt trainiere ich eine Muskelgruppe, die ich häufig vernachlässige.
1: Super, also nicht mit Schwung hoch, sondern langsam und gezielt. Die Muskeln müssen sich richtig anstrengen, das muss man merken. Ja, sonst noch was?
0: Ja, man kann der Parkbank ganz viel. Ich gehe jetzt mal auf die andere Seite, vielleicht können wir da was üben. Also letztlich auch das. Für viele sind ja Liegestütz was Schwieriges. Ja. Eine Liegestütz muss man können, wenn man hinfällt, muss man wieder aufstehen. So kann man es auch üben, also sich langsam rantasten. Was man einfach macht, ist sie abstützen. Ich kann auch hier entscheiden, wie schwer ich es haben möchte. Ja. Wenn ich nah rangehe, ist es ganz leicht. Wenn ich ganz weit weggehe, wird es schwieriger. Ja. Ich kann es noch schwieriger machen auf der anderen Seite.
1: Heißt aber jetzt auch einknicken mit den Armen.
0: Und jetzt gehe ich runter. So, und ich kann ja auch erst nur ein bisschen hier oben, aber ich kann natürlich auch ganz runtergehen und schön gerade, nicht durchhängen. Und schon trainiere ich auch wieder eine große Muskelgruppe. In dem Fall die Brustmuskulatur, also auch ein großer Muskel und die Arme, die Schultern. Alles wird gefordert.
1: Viel einfacher, als wenn man das auf der Erde macht. Wie ist denn das, also weil man dann ja wirklich noch mehr tragen muss, wie ist denn das im Alter, hört man häufig, da lässt eben die Kraft in den Beinen eben noch mal nach. Jetzt haben wir schon so ein bisschen das Aufstehen gehabt, aber wir haben auch vorhin über Krampfadern gesprochen, da muss die Muskelwadenpumpe irgendwie ran. Ja. Was gibt es da vielleicht noch für Übungen?
0: Die Venenpumpe, gutes Beispiel. Hier kann ich zum Beispiel einfach, ich stelle mich mit dem Fuß mal auf die Bank.
1: Ja.
0: So, und jetzt belaste ich gar nicht hier oben, sondern ich stütze mich damit nur ab, habe auch Stabilität, ich kann mich ja nur festhalten. Und jetzt gehe ich einfach mit meinem Standbein hier unten hoch. Und das ist die berühmte Venenpumpe. Jetzt machen wir nicht nur was gegen Krampfadern, sondern wir trainieren auch die Wadenmuskulatur und wieder eine relativ große Muskelgruppe. Die Waden sind gar nicht so klein und diese Muskelgruppe wird trainiert und gefordert.
1: Wow. kann man auch wahrscheinlich noch steigern, ne?
0: Auch das. Ich kann letztlich ja auch dieses Bein trainieren. Also immer das, wie man sicher fühlt. Also ich gehe einfach hier drauf und wenn ich möchte, kann ich natürlich auch hier hoch.

0: gehen. Das ist schon fordernd und auch das kann man viel dynamischer machen. Das muss man sich dann überlegen, ob man sich so sicher fühlt oder nicht. Das muss gar nicht sein, aber es sind halt Möglichkeiten, wie man so eine ganz einfache Parkbank nutzen kann, um aktiv zu werden.
1: Ja, richtig gut. Und wahrscheinlich immer alles auch mit beiden Beinen machen. Ja. Und wenn man sich unsicher fühlt, jemanden an die Hand nehmen, der einen da so ein bisschen stützt.
0: Zu zweit macht's eh mehr.
1: Also man muss sagen, und da gibt es wirklich wissenschaftliche Belege, ja, dass das wirklich was bringt auf Dauer. Kleinvieh macht also großen Mist auch, also im Positiven gesagt.
0: Genau, wir wissen mittlerweile, das ist das Schöne durch viele Studien, dass diese kleinen Wiederholungen, und das machen wir auch in der Klinik so mit vielen Patienten, dass wir sagen, immer mal wieder diese kleinen Wiederholungen einbauen, die allerdings sehr regelmäßig. Und wenn man das macht, hat man eben ganz große Effekte.
1: Also möglichst jeden Tag, oder?
0: Genau, jeden Tag. Es muss eben so klein sein, dass man es jeden Tag schafft und macht. Aber jeden Tag wiederholen und dann merke ich auch den Effekt.
1: Snacks eben, ja.
0: Ganz genau.
1: Klasse. Vielen, vielen Dank, Herr Griepenhoff. Dankeschön.
0: Danke auch.
1: Sehr motiviert bin ich mal wieder. Frage: Wann haben Sie das letzte Mal Fisch gegessen? Fisch gilt ja als besonders gesund. Gleichzeitig hört man aber auch ständig überfischt, belastet, voller Schadstoffe. Was stimmt denn nun? Und welche Fischarten können uns tatsächlich einen gesundheitlichen Mehrwert bieten? Madeleine Zeller hat das recherchiert.
2: Er liefert uns wertvolles Eiweiß. Sie gesunde Omega-3-Fettsäuren. Und die beiden haben wie fast alle Fische von beidem was. Und es gibt noch mehr gute Gründe, um mehr Fisch auf den Teller zu bringen.
3: Fisch ist sehr, sehr leicht verdaulich und ist eins der wenigen Lebensmittel, die uns wirklich Vitamin D liefern.
2: Auch Visitekoch Thomas ist Fischfan. Wenn er die Wahl hat, greift er am liebsten zu frischem Fisch.
4: Beim Auftauen verliert der Fisch Wasser und Geschmack. Und die Oberflächenspannung lässt nach und damit ist der Fisch weicher und lässt sich somit nicht mehr so gut zubereiten.
2: Aber gleichzeitig heißt es ja immer, weltweit sind die Bestände überfischt. Zuchtfische seien mit Antibiotika belastet und sowieso soll Fisch doch viele Schadstoffe enthalten.
5: Also was denn nun? Ist Fisch gut und gesund für uns? Wie viel Fisch pro Woche sollten wir essen und worauf sollten wir beim Kauf achten? Wir finden es raus.
2: Und haben heute auf der Speisekarte Zanderfilet à la Nordelaise. Außerdem Makrele, gegrillt und gefüllt. Und Sushi mit Regenbogenforelle. Thomas holt seinen Fisch am liebsten bei Lars Bäumer. Der Hamburger beliefert neben Restaurants auch Supermärkte und kleine Geschäfte. Er weiß, woran wir erkennen, dass der Fisch wirklich frisch ist.
6: Frischer Fisch zeichnet sich immer aus. Zum einen durch einen sehr klaren Blick, klares Auge, rote Kiemen und dann eine leichte glänzende Schleimschicht auf dem Fisch.
2: Und was, wenn ich keinen Fischhändler in der Nähe habe oder nicht so viel Geld ausgeben kann? Dann bleibt ja nur der Griff ins Tiefkühlregal.
6: Besonders frisch ist der Fisch, wenn er auf See schockgefrostet wird, sozusagen, weil die Verarbeitungszeit unmittelbar nach Fang passiert. Das ist ein sehr hohes Gütekriterium.
2: Um die gesunden Details kümmern wir uns gleich noch. Denn trotz Eis in der Styroporbox wird der Fisch nicht ewig frisch bleiben. Also schnell zurück in die Küche. Los geht's mit dem Zander. Der magere Süßwasserbewohner ist ein Eiweiß-Champion. 100 Gramm liefern uns rund 20 Gramm Eiweiß. Zum Vergleich, 100 Gramm Rindfleisch haben zwischen 20 und 30 Gramm. Fisch hat damit zwar weniger Eiweiß als Fleisch, aber der wichtige Unterschied liegt in der Qualität, weiß Ernährungswissenschaftlerin Alina Kistenmacher.
3: Fischeiweiß ist sehr, sehr leicht zugänglich für den Körper, weil Fisch leicht verdaulich ist, im Gegensatz zum Fleisch zum Beispiel. Ich komme also gut an das Eiweiß ran, das kommt schnell im Körper an und ich kann es schnell aufbauen und auch sehr, sehr gut nutzen im Körper für den Muskelaufbau.
2: Den Zander müssen wir noch salzen. Danach betten wir die Stücke auf bunten Tomaten, Zwiebeln und ein paar Kräuterstielen.
5: Jetzt Zitrone drauf, oder?
4: Auf keinen Fall Zitronensaft. Das hat man früher gemacht, um den Fischgeruch tatsächlich zu übertünchen. Zanderfilet schmeckt sehr fein, ein bisschen süßlich. Zitronensaft würde das ruinieren.
2: Stattdessen bekommen die Fischstücke ein Häubchen aus geschlagener Butter, Vollkornpaniermehl und frischen Kräutern.
5: Bringst du es jetzt in den Ofen?
4: Im Winter in den Ofen, im Sommer auf den Grill.
2: Nach knapp 20 Minuten auf dem Grill ist unser Zander à la Nordelaise fertig. Thomas kann anrichten und die Kollegen dürfen wie immer zuerst probieren. Die machen es uns heute richtig schwer, denn keiner der Kollegen mag Fisch besonders gern.

0: Ist lecker. Das ist erstaunlicherweise sehr lecker.
1: Dafür, dass ich keinen Fisch mag, ist das super lecker.
2: Weiter geht's mit den Makrelen. Die sind etwas aus der Mode gekommen. Nicht ohne Grund.
3: Makrele ist immer ein bisschen ölig vom Geschmack und hat sehr viele Gräten. Deswegen wird sie so ein bisschen unterschätzt. Deswegen essen auch die meisten immer Lachs.
2: Dabei sind Makrelen sehr gesund. Sie gehören zu den fettreichen Meeresfischen, liefern uns die Omega-3-Fettsäuren EPA und DHA. EPA ist gut für unser Herz und unsere Gefäße. DHA ist wichtig für die Reizweiterleitung im Gehirn. Und zusammen können sie noch mehr.
4: Das sind spezifische Fettsäuren. Die brauchen wir insbesondere für die Entzündungsreduktion im Körper. Das machen die aktiv, helfen unserem Körper dabei, Entzündungen zu reduzieren und letztendlich auch Nerven zu regenerieren und zu stabilisieren.
2: Allerdings sind Omega-3-Fettsäuren nur bedingt hitzebeständig. Wir belegen die einzelnen Makrelenfilets dicht mit Rhabarber- und Mairübchenscheiben, als kleine Schutzschilde quasi. Die ganze Makrele braucht das nicht. Sie bekommt eine Füllung aus beidem.
3: Die Haut beschützt das Gute und Gesunde im Fisch drin beim Grillen. Wichtig ist noch indirekt zu grillen.
2: Kaum auf dem Ross sind die Makrelen auch schon fertig. Und Thomas kann anrichten. Dieses Mal sind die Kollegen allerdings sehr geteilter Meinung.
0: Sehr gut, sehr lecker. Besonders, wenn jemand anders die Gräten rausgemacht hat.
1: Es ist okay, aber das ist genauso dieser Geschmack, den ich eigentlich nicht so draufstehe.
2: Einen Fisch haben wir noch, die Regenbogenforelle. Während Thomas die schon mal fürs Sushi vorbereitet, kümmere ich mich um ein heikles Thema: Schadstoffe im Fisch. Leider kann man nicht sehen oder schmecken, ob ein Fisch belastet ist.
4: Schadstoffe lagern sich im Fettgewebe ab von den Fischen. Das heißt, ein sehr fetter Fisch ist schadstoffbelastet oder kann schadstoffbelasteter sein als ein magerer Fisch zum Beispiel. Und was eine Rolle spielt, ist das Alter des Fisches. Zum Beispiel beim Thunfisch, der sehr, sehr groß und alt wird, wenn er dann gefischt wird, da ist die Schadstoffbelastung deutlich höher.
2: Helfen vielleicht Siegel auf den Packungen weiter? Zum Teil, sagt Fischhändler Lars Bäumer.
5: Bei biozertifiziertem Fisch ist es tatsächlich so, dass das Futter kontrolliert wird, auch geschaut wird, was ist in dem Futter drin, und regelmäßige Wasserproben entnommen werden. Insofern ist es in der Regel ein deutlich weniger belastetes Produkt.
2: Ein- bis zweimal die Woche Fisch, so viel sollten wir essen. Dass wir damit gesundheitlich bedenkliche Schadstoffmengen zu uns nehmen, ist eher unwahrscheinlich. Nur wenige von uns sollten etwas zurückhaltend sein.
4: Bei Menschen mit Lebervorerkrankungen würde ich da ein bisschen vorsichtig sein. Und in der Schwangerschaft oder auch in der Stillzeit ist Vorsicht geboten. Oder auch bei Kindern, da sollte tatsächlich ein- bis zweimal die Woche Fisch nicht überschritten werden.
2: Und trotzdem macht es Sinn, auf Siegel zu achten, nicht zuletzt für den Umwelt- und Haltungsaspekt. Das MSC-Siegel zum Beispiel zeigt, es handelt sich um einen Wildfisch. ASC bedeutet, der Fisch soll aus verantwortungsvoller Haltung kommen. Also Antibiotika zum Beispiel nur für kranke Tiere. Und unser Fazit? Fisch ist gut für uns, denn die gesundheitlichen Vorteile überwiegen. Er liefert uns hochwertiges Eiweiß und wertvolle Omega-3-Fettsäuren.
6: Und wer sich Sorgen macht um Fischbestände, um Fangmethoden oder um die Schadstoffbelastung von Fisch, der kann sich Kaufempfehlungen holen bei Umweltschutzorganisationen und bei den Verbraucherzentralen. War das das letzte Stück?
7: Mhm. Ja, und da sind wir auch schon wieder bei einer neuen Ausgabe unserer Naturdocs. Er war mal passionierter Rennradfahrer, wäre fast Profi geworden. Doch seit 25 Jahren hat Knut König sein Rad nicht mehr angefasst. Er kämpft gegen eine schmerzhafte Rheumaerkrankung und gegen chronische Erschöpfung. Deshalb ist Knut König jetzt bei den Naturdocs. Ich sage schon mal Tschüss und verrate Ihnen, er macht dort eine Entdeckung, die sein Leben verändert.
8: Naturheilkunde ist moderne Medizin. Das ist das Motto der Naturdocs. Gemeinsam mit seiner Frau Marie stöbert er in schmerzhaften Erinnerungen. Alte Pokale, Medaillen, Urkunden. Noch vor dem großen Durchbruch als Radrennfahrer musste Knut seine Karriere beenden. Vor 25 Jahren. Er konnte einfach nicht mehr.
9: Permanente Erschöpfung. Wenn alles nur noch Belastung ist und keinen Spaß macht und ständig muss man sich überwinden, das habe ich ein halbes Jahr lang gemacht und dann habe ich für mich entschieden. Dann ist es eben nicht der Leistungssport.
8: Eine Entscheidung, die immer noch wehtut.
10: Und wie ist das jetzt, die Sachen anzugucken?
1: Das ist hart. Das ist hart. Ganz schön emotional. Alles 5 Leben her.
8: Und die Erschöpfung von damals ist geblieben. Und das ist nicht alles.
9: Mein Name ist Knut König, ich bin 42 Jahre alt und ich habe Schuppenflechte-Rheuma und chronische Erschöpfung.
8: Chronische Erschöpfung seit Jahrzehnten, ohne dass er weiß, warum. Verbunden damit eine permanente Anspannung, körperlich und seelisch. Seit 20 Jahren noch Schuppenflechte-Rheuma, medizinisch Psoriasis-Arthritis. Haut und Gelenke sind gleichzeitig entzündet. Die Krankheit verläuft in Schüben. Endlich Hilfe erhofft sich der Agrarfinanzberater nun von den Naturdocs. Zwei Krankheiten, die schon sehr lange bestehen, für Chefarzt Andreas Michalsen eher Alltag als Ausnahme. Der Internist will zunächst mit diesen Akkukärtchen von Knut König wissen, wie sich die Erschöpfung anfühlt.
11: Wenn Sie jetzt morgens aufstehen, Sie haben jetzt mindestens 8 Stunden geschlafen, sind Sie dann da?
1: Nein.
11: Nee, da sind Sie gar nicht.
1: Nein.
11: Da sind Sie schon mal nur bei...
1: Wenn überhaupt.
11: Ja. Ja, dann stehen Sie auf, frühstücken, machen irgendwas. Und dann sind Sie sozusagen nur ein, oder sind dann, Sie dann ganz unten?
1: Na, dann würde ich sagen, bin ich hier.
11: Ja.
1: Und irgendwann am späten Nachmittag, dann bin ich schon da. Und dann muss ich auch aufpassen, dass ich dann auch also bald ins Bett gehe.
11: Aber Ihr Berufsleben können Sie noch erfüllen? Das geht so einigermaßen.
1: Ja, das geht. Ja. Da lasse ich mir das auch nicht anmerken. Ich gehe dann eben auch über meine Erschöpfungsgrenze hinaus.
8: Und das ermüdet ihn dann noch zusätzlich. Balje an der Nordsee. Knut König und seine Frau Marie versuchen, möglichst gesund zu leben, achten auf ihre Ernährung. Aber auch das hilft nicht gegen die Erschöpfung. Deshalb hat Marie sich für ihn bei den Naturdocs beworben.
12: Ich erinnere mich daran, dass es einfach ganz viele Situationen gibt, wo er einfach einschläft. Und er kann lange, lange, lange schlafen, teilweise 10 Stunden oder so, und fühlt sich dann trotzdem nicht erholt.
8: Dazu das Schuppenflechte-Rheuma mit roten und juckenden Hautstellen. Und seit 2 Jahren starke Gelenkschmerzen, die ganz typisch vor allem morgens auftreten. Psoriasis-Arthritis, bei dieser Autoimmunerkrankung greifen plötzlich Zellen des Immunsystems eigenes Körpergewebe an. So wandern bei einer Psoriasis fehlgesteuerte Immunzellen in die Haut, produzieren dort entzündungsfördernde Stoffe. Die Haut wird rot und schuppig. Bei einer Psoriasis-Arthritis entzünden sich wie beim Rheuma zusätzlich noch die Gelenke. Eine schmerzhafte Kombination. Medikamente nimmt Knut König nicht mehr. Denn seine langjährigen Erfahrungen mit Ärzten und Cortison sind eher negativ. Er hat es irgendwann aufgegeben, sich Hilfe zu suchen.
1: Die haben mir Cortison verschrieben. Und beim 10. Arzt, der mir Cortison als Therapie verschrieben hat, habe ich dann irgendwann für mich innerlich abgehakt und gedacht, okay, also ich will nicht alle Ärzte in Deutschland abklappern.
8: Bei den Naturdocs will er jetzt noch mal einen Versuch starten. Für sich und seine Frau. Zurück in Berlin. Da Knut König keinerlei Medikamente und auch keine sogenannte Basistherapie gegen Schuppenflechte-Rheuma nimmt, beschließen die Ärzte, erstmal den Grad der Entzündung in seinem Körper zu kontrollieren. Und auch wenn das Leben des 42-Jährigen nach außen hin sehr malerisch aussieht, das Team vermutet Stress als den entscheidenden Triggerfaktor für Rheuma und Erschöpfung.
11: Aus der Forschung ist klar bekannt, dass die meisten chronischen Entzündungen verschlechtern sich durch Stress. Der König hat genau das erzählt. Er konnte selber sehen, dass seine Schuppenflechte schlechter, schlimmer wird, wenn er Stress hat. Ich würde auf jeden Fall denken, dass es für ihn sinnvoll und hilfreich ist, wenn wir ihm Stressentspannungsverfahren an die Hand geben.
8: Deshalb stehen auf dem Therapieplan Yoga und Mind-Body-Medizin zur Entspannung. Power-Wassergymnastik für mehr Bewegung und die Naturdocs wollen seinen Körper herausfordern mit Kälte.

0: nicht ganz der Zugspitze. Und man kann theoretisch bis fast zum Mount Everest.
1: Dieses Sauerstoff- und Höhentraining soll einen besonderen Effekt auf jede einzelne Zelle und damit auch auf den gesamten Körper haben.
0: Und man weiß, dass sich dann die kleinen Kraftwerke der Zellen, also die Mitochondrien, dass die dann optimiert werden. Die alten werden aussortiert und neue werden gebildet. Und das soll zum Beispiel bei Erschöpfungssyndromen dann letztendlich dem Körper mehr Energie geben.
1: Und das Training soll dazu sehr entspannend wirken. Was hat die erste Einheit bei Knut König ausgelöst?
2: Ich habe vorhin so ein bisschen Kribbeln in den Unterschenkeln gehabt. Jetzt ist es so, als würde mir ein bisschen Sauerstoff fehlen. Also, ich fühle mich ein bisschen benommen.
1: Um eine langfristige Wirkung zu erzielen, steht das künstliche Höhentraining noch zweimal auf seinem Therapieplan.
3: Okay, so, dann viel Spaß.
1: Der nächste Reiz, die Kältekammer. 3 Minuten bei minus 110 Grad mit Physiotherapeut Malte Hirnig.
4: Reisen Sie gerne mal die Schultern nach hinten, ganz in Ruhe.
1: Durch den Kälteschock schüttet der Körper Schmerz- und entzündungshemmende Botenstoffe aus. Gerade bei Rheumaerkrankungen haben die Naturdocs damit sehr gute Erfahrungen gemacht.
3: Eins und einmal rauskommen.
1: Mal sehen, wie das bei Knut König wirkt. Ein fester Bestandteil des Therapieplans, die Mind-Body-Medizin, die Verbindung von Körper, Geist und Seele. Psychologin Anni Warnke will kleine Hilfen an die Hand geben, damit Knut König im Alltag nicht permanent angespannt ist. Hilfe zur Selbsthilfe.
5: Ganz wertvoll für den Körper ist es eben, wenn Sie es schaffen, so einen Wechsel hinzubekommen zwischen Anspannung und Entspannung. Also wenn Sie immer wieder so kleine Momente im Alltag setzen, wo Sie merken, Ihre persönliche Spannung kann wieder sinken. Und das kann bei einer Tasse Tee sein oder wenn Sie bewusst mit dem Hund spazieren gehen, wenn Sie mal zwischendurch zwischen zwei Telefonaten einen tiefen Atemzug nehmen. Ne, das kann immer wieder die Spannung sozusagen regulieren.
1: Das Knut König ist noch etwas skeptisch. Das ist alles nicht so sein Ding.
5: Haben Sie schon irgendwelche Erfahrungen gemacht mit so aktiven Formen von Entspannungstechniken?
6: Yoga habe ich ausprobiert.
5: Ja.
6: Die Bewegungen an sich finde ich okay. Ich komme mit dem, das klingt jetzt vielleicht ein bisschen blöde, aber ich komme mit diesem sanften Gesäusel nicht klar.
5: Mhm.
6: Dann kriege ich schlechte Laune davon.
5: Okay.
6: Ja.
5: Von dem sanften Gesäusel.
6: Ja.
7: Es ist oft so, dass wir Männer uns ein bisschen schwer tun, wenn es dann zu entspannt und zu sehr in Richtung Räucherstäbchen oder solchen atmosphärischen Dingen geht. Ja. Aber unsere Erfahrung ist immer auch bei Methoden, wo vielleicht Vorurteile oder Ängste bestehen, wenn man dann selber mal spürt an sich selber, wie es gut tut, dann ist das kein Thema mehr.
1: Ob das Knut König auch spüren kann? Es hilft alles nichts. Ums Yoga kommt er nicht herum. Einzelstunde bei Shankar Kadambat, einem der Ayurveda-Experten der Klinik. Lockerungsübungen, dazu die intensive Dehnung beim Yoga, all das verbessert die Durchblutung, das Bindegewebe wird gelöst. Und das erleichtert den Muskeln die Arbeit. Und solche speziellen Atemübungen, Pranayama, verbessern die Sauerstoffzufuhr, geben Energie und beruhigen das Nervensystem. Aber Naturheilkunde ist nicht nur Entspannung. Das Team will Knut König auch an seine Grenzen bringen.
3: Auf Plätze, fertig und los!
1: Aqua-Power-Gymnastik bei Physiotherapeut Malte.
3: Ja, gut!
1: Bei so einem intensiven Ausdauer- und Muskeltraining werden auch viele Botenstoffe ausgeschüttet, die entzündungshemmend wirken. Es zeigt sich, Knut König ist immer noch Leistungssportler, durch und durch.
8: Ich gebe nicht auf. Das Ziel ist erreicht, wenn das Ziel da ist. Es macht glücklich, auch die Übungen zu schaffen, durchzuhalten. Aber es ist atemberaubend.
4: Wir müssen in die Belastung reingehen. Wir müssen ja über einen gewissen Punkt rausgehen. Ansonsten können wir so viel trainieren, wie wir wollen. Wenn wir halt immer nur unterschwellig trainieren, kommen wir nicht darüber hinweg, dass wir uns weiterentwickeln.

0: Das heißt, es muss an die Grenze gehen.
1: Eine gute Nachricht kommt von den Rheumatologen. Es gibt zurzeit keine aktiven Entzündungen in seinen Gelenken.
2: Ich habe hier die angekündigte Vitamin-C-Infusion für Sie, weil wir ein bisschen was gegen Ihre Erschöpfung tun wollen. Und das ist das, was Sie tendenziell ja auch schon einnehmen, noch mal ein bisschen höher dosiert, intravenös.
1: Die Hoffnung von Naturdoc Susanne Frank, mit dem Vitamin C den Zellstoffwechsel anregen, ähnlich wie bei der Sauerstofftherapie. Dabei Erholung mit der Tour de France. Rheumamedikamente verordnen die Ärzte nicht, da es keine akuten Entzündungen gibt. Insgesamt 12 Tage bleibt er in der Klinik in Berlin, dann geht es wieder nach Hause. Zurück in Balje versucht er so viel wie möglich in seinen Alltag einzubauen. Und so macht er jeden Tag Yoga und Atemübungen. Vor dem Schlafengehen hilft es ihm, das Erlebte hinter sich zu lassen. Tagsüber atmet er bewusst ein und aus, um Anspannung loszulassen. Welche Auswirkungen das auf seine jahrzehntelange Erschöpfung hat, will er jetzt Andreas Michalsen berichten. Die beiden sind per Video verabredet.
3: Ich hatte ja gesagt, dass diese ständige Müdigkeit, diese Fatigue, dass das eigentlich die größte Einschränkung so ist in meinem täglichen Leben. Und ich muss sagen, das ist fast vollständig weg.
4: Oh, das ist ja fantastisch. Das finde ich natürlich ganz hervorragend. Das hört sich also so an, als ob Sie einen Schalter umlegen konnten, also dass Sie so wahrgenommen haben, etwas, was bei Ihnen der Energiefresser ist.
3: Jetzt gerade, wo Sie geredet haben, habe ich gemerkt, dass ich nicht mehr in den Bauch geatmet habe. Das ist mittlerweile schon so drin, dass ich dann merke, oh ja, jetzt müsstest du mal wieder durch die Nase in den Bauch atmen. Und dann merke ich sofort, wie die Anspannung aus den Schultern auch rausgeht.
1: Erst in Berlin. Nach so vielen Jahren hat er begriffen, was da eigentlich die ganze Zeit los war in seinem Körper. Es gab einen Schlüsselmoment bei der Physiotherapie.
3: Dass ich gemerkt hatte, Mensch, ich bin wirklich den ganzen Tag von oben bis unten nur angespannt. Und es ist schon ja irgendwie auch klar, dass da der Körper keine Erholungsphase hat, auch wenn ich mir mal 5 Minuten frei nehme.
1: Fast am meisten über diesen Erfolg freut sich Marie König. Sie wollte ihrem Mann mit der Anmeldung bei den Naturdocs zu mehr Lebensqualität verhelfen. Und das hätte ja auch schiefgehen können. Aber über das jetzige Ergebnis ist sie mehr als glücklich.
5: Wenn ich eben vorhin dann höre, wie er dann erzählt, dass er nicht so müde mehr ist, dass er nicht mehr diese Schmerzen hat oder so und dann auch so lacht wieder, dann bin ich total froh, dass ich es gemacht habe und dass es geklappt hat.
1: 25 Jahre lang stand sein Rennrad im Schuppen. Aber nachdem Knut König sich jetzt so viel energiegeladener fühlt und auch seine Gelenke weniger schmerzen, hat er es jetzt wieder hervorgeholt.
3: Draufsetzen und sich richtig fühlen. Das ist einfach so eine eintrainierte, gute Körperhaltung, dass mir das einfach Spaß macht. Wieder Spaß macht nach Jahrzehnten.
1: Das hat er sich selbst und den Naturdocs zu verdanken. Kleine Therapien mit großem Erfolg.
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Einen schönen guten Abend. Wenn Sie den Namen Jeffrey Epstein hören, dann haben Sie wahrscheinlich das hier vor Augen. Einen Sexualstraftäter mit einer Vorliebe für besonders junge Frauen und auch für minderjährige Mädchen. Das ist das Bild, das die meisten Menschen heute von ihm haben. Und das auch völlig zu Recht. Bevor die Abgründe dieses Mannes weltweit öffentlich geworden sind, da stand der Name Epstein aber noch für etwas anderes. Für Reichtum, für Glamour und für ein

0: weltweites Netzwerk von einflussreichen Personen. Und genau dieses Image, das hat Epstein nach Recherchen von NDR, WDR und Süddeutscher Zeitung offenbar genutzt, um auch junge Frauen hier aus Europa zu rekrutieren. Die Doku Epsteins Jagd nach Models zeigt, wie perfide die Träume junger Frauen ausgenutzt wurden.
1: Stell dir vor, du lebst für ein paar Monate in Spanien, kommst mal raus, lernst neue Leute kennen und dann spricht dich da jemand an. Ein Model-Scout. Genau das passiert Mara.
2: Er hat mich angesehen, gesagt, oh, du bist sehr hübsch, du könntest Model sein und ich kann dir helfen.
1: Was für eine Chance. Fotoshootings, vielleicht in Paris, vielleicht in New York. Doch so ein Shooting hat es für Mara nie gegeben. Wir haben Mara in den Epstein-Files gefunden. Sie ist eine von mehr als 1000 Frauen, die Epstein missbraucht haben soll.
3: We all have dreams. It's okay to have dreams.
4: Wir haben alle Träume und es ist okay, Träume zu haben. Aber er war ein Triebtäter, der diese Träume ausgenutzt hat. Er hat sie zu Opfern gemacht.
3: And then they end up being victim to another.
1: Jeffrey Epstein, der vermutlich größte Sexualstraftäter unserer Zeit. Er ist tot, doch hatte er Komplizen? In diesem Film suchen wir Reporterinnen nach ihnen. In Paris und in der Karibik, dort wo Epsteins Privatinsel war. Denn die Files zeigen uns, auch in Europa arbeitete ein Netzwerk für ihn. Und ja, wir brauchen Kaffee, viel Kaffee. Denn die Epstein-Files entwickeln einen richtigen Sog. Als die Epstein-Files veröffentlicht werden, ist uns, Reporterinnen von NDR, WDR und Süddeutscher Zeitung, klar, wir könnten neue Spuren finden. Zu Komplizen etwa. Die Files, mehr als 3 Millionen Seiten. Ein riesiger Teil dessen, was Ermittler über Jeffrey Epstein gesammelt haben. Wir finden Mails und private Videos. Epstein, der in der Küche rumalbert. Wäre er nicht der vielleicht größte Sexualstraftäter unserer Zeit, könnte man es fast lustig finden. Epstein soll über 1000 Frauen missbraucht haben. 2008 wurde er verurteilt. In seinem Pass stand schwarz auf weiß Sexoffender, also Sexualstraftäter. 11 Jahre später wird er wieder festgenommen. Ein Vorwurf, dieses Mal Sexhandel. Doch es kommt nicht mehr zu einem Gerichtsverfahren.
5: Jeffrey Epstein is dead.
1: Epstein wird tot in seiner Zelle aufgefunden. Und bis heute ist die einzige Person, die im Gefängnis sitzt, sie, Ghislaine Maxwell, seine Ex-Partnerin. Doch wer waren die anderen? Wir suchen in den Files nach Hinweisen zu Komplizen von Epstein in Europa. Und finden eine Mail. Zur Info, für diesen Film haben wir die Mails nachgebaut und ins Deutsche übersetzt. Brauche Ticket für Mara nach Miami. Und für sie hier war das Ticket. Mara. Sie heißt eigentlich anders und will nicht erkannt werden. Auch weil sie wirklich zu Jeffrey Epstein geflogen ist. Mehrmals.
2: Als das alles anfing, war ich 22 und habe im Ausland studiert.
1: Mara kommt aus dem Baltikum, studiert 2016 aber in Spanien, wo sich das Leben so viel freier anfühlt.
2: Es war ein ganz normaler Tag. Ich war in einem Nagelstudio, in das ich oft gegangen bin. Dort fand gerade eine Veranstaltung statt und da habe ich diesen Mann getroffen. Er war sehr freundlich zu allen Frauen dort. Es wirkte so, als würden ihn alle kennen. Er hat mich nett angesprochen. Oh, du bist sehr hübsch, bist du Model? Und ich habe geantwortet, nein, ich bin kein Model. Das zu hören war für mich natürlich sehr aufregend, weil ich immer Model werden wollte. Ich hatte sogar schon Agenturen kontaktiert, aber die hatten mich immer abgelehnt.
1: Der Mann soll ihr gesagt haben, er sei Mord.

0: Little Scout. Und auf seinem Social-Media-Profil sieht das auch so aus.
1: Wir blieben also in Kontakt und dann während eines Gesprächs irgendwann sagte er, dass er einen seiner Freunde anrufen wolle. Er meinte, oh Jeffrey, ja, ja, da ist dieses Mädchen. Also er stellte mich erst vor und dann hat er mich gezeigt.
0: Und dieser Freund sei ein gewisser Jeffrey Epstein, der Mara später nach einem Foto gefragt habe.
1: Ich dachte, es geht um diese Model-Polaroids oder wie man sie nennt. Einfach ein Foto von vorne und vom Gesicht. Aber dann hat er gesagt, er will ein Bild ohne BH, also quasi ein Nacktfoto. Er meinte, wenn du im Model-Business nicht aufgeschlossen bist, funktioniert das nicht wirklich. Und dann, naja, hatte ich das Gefühl, vielleicht bin ich dafür nicht gut genug. Also habe ich ein Foto geschickt. Kurz darauf hat er mich dann eingeladen, in die Vereinigten Staaten zu reisen für ein Bewerbungsgespräch.
0: Aber erstmal back to the 90s. Vielleicht hatte Epstein damals ja schon eine Idee, wie er an junge, schöne Frauen kommen könnte. In der Ära der Supermodels. Als Model sein zum großen Traum vieler Mädchen wurde. Jemand, der so eine Art Zeitzeuge ist, lebt heute hier. In Kitzbühel in Österreich. Horst-Dieter Esch, Rentner.
2: Machen wir die Vorbörse auf. Ja, wir liegen 300.000 im Plus. Das kann man aushalten.
0: Wenn Esch, 82 Jahre alt, nicht mit Aktien handelt, verbringt er Zeit mit seiner Frau und mit seiner zweijährigen Tochter. Ach ja, und Horst-Dieter Esch baut Lego. Back to the roots quasi. Denn in den 80ern spekuliert er mit Baumaschinen, setzt Milliarden um und muss ins Gefängnis. Wegen Betrugs und Untreue. Ende der 80er startet Esch nochmal neu in New York, damals noch mit Brille, und kauft die Modelagentur Wilhelmina Models.
2: An jedem Wochenende war da irgendwo eine große Party. Und da hat sich alles rumgetrieben, was Rang und Namen hat. Von Donald Trump angefangen bis runter zu anderen. Und das war einfach Gange und Gäbe.
0: Es waren die Champagnerjahre der Modelbranche, in der sich damals wohl auch ein gewisser Mr. Epstein rumtreibt. 1993 macht Epstein Esch ein Angebot, will Eschs Modelagentur kaufen.
2: Offensichtlich war Epstein beschäftigt, Agenturen zu besuchen, zu verhandeln, zu prüfen, um zu kaufen, einzusteigen oder Kontakte zu kriegen.
0: Der Kauf kommt damals nicht zustande. Die Models aber, die bei Esch unter Vertrag sind, verliert Epstein wohl nicht aus den Augen.
2: Ich krieg den Anruf, ich fahr zu Hause, erster Weihnachtstag. Ein Mädchen ruft mich an, weinend. Und sagt, Dieter, I'm in St. Barts. I'm here with a whole model apartment. Ein Typ mit dem Namen Epstein hat uns in deinem Jet alle nach St. Barts eingeladen. Wir sind auf der Yacht und hier ist nur Drogen und Sex. Da gingen bei mir natürlich alle Sicherungen, weil ich wusste, dass ein Teil der Mädchen minderjährig war und dass die an sich in meiner Obhutspflicht sind. Aber über Weihnachten kontrolliert ja keiner. Und ich habe dann Epstein angerufen.
0: Moment mal. Epstein soll Models unter 18 von Horst-Dieter Eschs Agentur mitgenommen haben? Einfach so aus ihrer Modelwohnung?
2: Ich habe gesagt, Jeffrey, I hear you took some of my models to St. Barts. And you must be aware that some of them are minors. And I cannot tolerate that you're going to fly them back within 24 hours. Or I will go to the prosecutor and charge you. Dann sagt der Dieter, you are overreacting. Dann sage ich, they're gonna be back by tomorrow night. Dann sagt er, okay, whatever you want will be done. Nächsten Tag

0: waren die Mädchen alle wieder in ihrem Old-Apartment.
1: Ob es zu Übergriffen gekommen ist, unklar. Heute sei all das verjährt. Auch deshalb traut sich Ash, offen darüber zu sprechen.
0: Heute weiß ich, dass ich ohne Frage mich leicht strafbar gemacht habe, indem dass ich das nicht gemeldet habe. Und ich war der Meinung, ich mache kein Problem für die Mädchen, ich mache keinen Skandal. Der hat die zurückgeschickt, war erste Aufforderung und Thema ist erledigt.
1: War halt eine andere Zeit. Das hören wir oft. Und stoßen während unserer Recherchen immer wieder auf Missbrauchsfälle in der Modelbranche. Auch deshalb sind wir nicht überrascht, als wir in den Epstein-Files so etwas wie Bewerbungsmappen von Models finden. Auch Daniel S., der Mara an Epstein vermittelt haben soll, schickt fleißig Fotos. Was war seine Rolle im System des Sexualstraftäters? Um das herauszufinden, fahren wir nach Paris. Die Stadt der Mode, der Models und der einflussreichen Modelagenten. Hier hat eine Frau schon in den 90ern mit Model-Scouts traumatische Erfahrungen gemacht. Ihr Name? Ebba Karlsson. Eine Schwedin, die genau wie Mara von einem Model-Scout angesprochen worden sein soll. Ebba wird den Model-Scout über 30 Jahre lang suchen.
2: Letztes Jahr im Dezember sagte meine Anwältin, da ist ein Journalist, der unbedingt mit dir sprechen möchte. Kannst du mit ihm reden? Und ich sagte, klar.
1: Der Journalist ist er, Anthony.
3: Hi.
4: Hallo.
1: Als er zu Epstein recherchiert, liest er ein Buch, in dem es um Ebba Karlssons Geschichte geht. Die Geschichte kommt dem Journalisten bekannt vor und scheint zu einem Mann aus Epsteins Umfeld zu passen. Ein Mann mit dem Vornamen Daniel.
5: Ich habe Ebbas Anwältin angerufen und ein paar Minuten später bekam ich einen Anruf von Ebba. Sie fragte mich, stimmt es? Hast du ihn gefunden?
2: Ich war im Haus meiner Eltern, kurz vor Weihnachten, und er sagte, ich glaube, ich habe den Model Scout gefunden.
5: Ich habe ein Foto gefunden und es ihr gezeigt.
2: Ich sehe dieses Foto und könnte kotzen. Ich fange richtig an zu zittern. Ich hatte diesen Mann schon so lange nicht mehr gesehen.
1: Das sei Daniel S. in jungen Jahren, erzählt ihr der Journalist. Der Daniel S., der auch schon an unserer Wand hängt. Der Model Scout, der Mara an Epstein vermittelt haben soll und der einer von Epsteins Komplizen in Europa sein könnte.
2: Ich dachte nur, du Bastard, ich werde dich kriegen.
1: Warum sucht Ebba diesen Model Scout so verzweifelt? Sie erzählt uns ihre Version der Geschichte, die Anfang der 90er in Stockholm beginnt, als Ebba Anfang 20 ist. In einem Park sei sie von Daniel S. angesprochen worden. Der habe sich allerdings mit anderem Nachnamen vorgestellt und ihr dann das gesagt, was Jahre später wohl auch Mara hört.
2: Er fragt mich, wow, du bist so schön, arbeitest du als Model? Das hatte natürlich etwas sehr Verführerisches. Das war die Zeit der Topmodels. Sie waren in all den großen, exklusiven Hochglanzmagazinen, für die man ein Vermögen bezahlt hat, um sie aufzuschlagen und durchzublättern.
1: Der Model Scout habe gesagt, komm zu mir nach Monaco, zu einem Shooting für Bademode.
2: Wir kommen zu diesem Hochhaus in Monaco, fahren mit dem Aufzug nach oben. Und da werde ich dann dem Inhaber dieser Firma für Bademode vorgestellt. Er war sehr freundlich zu mir. Er meinte, oh, tut mir echt leid, wir haben den Katalog schon fertiggestellt. Und Daniel meinte, mach dir keine Sorgen, ich besorge dir einen Job.
1: Sie seien dann weitergefahren nach Cannes, erzählt Ebba. Und Daniel hätte für sie beide eine Unterkunft organisiert. In einem Poolhaus.
2: Er hat sehr viel Interesse an mir gezeigt, viel persönliche Zuneigung. Er sagte Dinge wie, du bist sehr hübsch, ich mag dich. Als wir dann ins Bett gingen, dachte ich mir, das ist so unangenehm. Er hat versucht, mich zu küssen und zu streicheln. Er meinte, warum bist du so abweisend, warum bist du so kühl? Und dann wurde es immer mehr und mehr. Und am Ende des Tages ist er dann über mich hergefallen und hat mich dort vergewaltigt. Ich hatte einfach zu viel Angst, mich zu wehren.
1: Erst jetzt, mehr als 30 Jahre später, zeigt Ebba Karlsson Daniel S. in Frankreich an. Wegen Vergewaltigung.
5: Bonjour. Guten Tag, mein Herr.
1: Und kurz darauf sehen wir ihn im französischen Fernsehen. Denn Ebba ist nicht die Einzige, die ihm Vorwürfe macht.
5: Zu diesen Klägerinnen gehört eine gewisse Ebba Karlsson. Sie hat am 10. Februar Anzeige gegen sie wegen Vergewaltigung und Menschenhandel erstattet.
4: Ich kenne sie nicht und habe nie jemanden vergewaltigt.
1: Ebba und der Journalist Anthony recherchieren weiter in den Epstein-Files. In den Dokumenten, die auch strukturelle Missstände in der Modelindustrie offenlegen.
6: This is an industry where
5: Das ist eine Branche, in der die meisten Agenturchefs Männer sind. Mächtige Männer. Und die Beschäftigten sind Frauen, junge Frauen. Und sobald die Frauen in dieses System hineingeraten, merken sie, dass es zwei Wege gibt. Der eine Weg ist, Supermodel zu werden und damit seinen Lebensunterhalt zu verdienen. Aber lange Zeit bis heute gab es noch einen zweiten Weg, mächtigen Männern vorgestellt zu werden.
1: Und diese Second Avenue, dieser zweite Weg, führt uns in unseren Recherchen zum Multimillionär Epstein. Und eben auch zu Daniel S. Er soll in Frankreich wohnen und zeigt sich auf Social Media gerne mit dem Who's Who. Mit Woody Allen, Robert De Niro oder auch Jean-Marie Le Pen. In den Files fast 2000 Treffer zu seinem Namen. Wir finden heraus, er schickte Fotos von mehr als 50 Frauen an Epstein. Ob sie danach auch Opfer von Missbrauch wurden, wissen wir nicht. In seinen Mails preist er die Frauen wie Ware an. Ich habe eine fantastische gefunden. Sie ist 20, sieht aber jünger aus. Dafür erhält der Model-Scout Daniel S. immer wieder Geld. 3.000 Euro, 2.500, 6.000 Euro, 10.000 Euro. Doch wusste Daniel S. auch vom Missbrauch durch Epstein? Wir versuchen, ihn zu erreichen. Daniel S. benutzt scheinbar nicht nur mehrere Namen, sondern auch mehrere Telefonnummern.
7: Hello, this is Anna Klüschbies calling. I'm a journalist from the German Public Broadcaster. If this is the number from Daniel, I'd love for you to call me back. I have several questions for you.
1: Einen Rückruf bekommen wir nicht. Aber immerhin mit dem französischen Fernsehsender RTL spricht Daniel S. über seine Verbindung zu Epstein.
4: Unser Umgang war immer sehr professionell. Ich hatte nie Probleme mit den Models. Keine wurde belästigt oder vergewaltigt. Ich bin noch nie mit einem Model ausgegangen, habe noch nie jemanden vergewaltigt.
1: Auch Mara soll von Daniel S. angesprochen worden sein und fliegt kurz darauf zu Epstein nach Miami, um Model zu werden, wie sie da noch glaubt.
8: Es war das erste Mal, dass ich nach Amerika gereist bin. Das hätte ich mir nie träumen lassen. Am Flughafen holte mich ein Fahrer ab und brachte mich zu einem großen Haus, wo ich von Mitarbeitern empfangen wurde. Sie waren alle sehr freundlich und nett zu mir und haben mich direkt auf mein Zimmer geführt. Und auf dem Kopfkissen lag sogar ein Teddybär. Als ich ihn zum ersten Mal gesehen habe, hat er gelächelt. Er hat mich umarmt, er hat mich gefragt, wie mein Flug war. Er schaffte eine angenehme Atmosphäre und stellt dir viele Fragen. Er fragt nach deinen Hobbys, was du machst, deine Familie. Er lernt dich sehr genau kennen, bis wirklich ins kleinste Detail. Und dadurch vertraust du ihm und erzählst ihm alles.
1: In diesem Zimmer soll Mara Epstein getroffen haben. Das sind Originalaufnahmen aus seiner Villa.
8: Er sagte mir, dass Modeln vielleicht doch nicht der richtige Weg für mich sei, dass er mir aber auch auf andere Weise helfen könne. Zum Beispiel wäre es ja möglich, als Assistentin zu arbeiten.
9: Assistentin statt Model? Aber fürs Modeln ist sie doch den ganzen Weg nach Florida gekommen.
8: Dann hat er mir das Haus gezeigt.
9: Dann sollen sie ein Stockwerk höher gegangen sein.
8: Und am Ende haben wir diesen Massageraum betreten. Und das war der Moment, in dem sich die Grenzen verschoben haben. Man rechnet ja nicht damit, dass sich die Lage nach einem Vorstellungsgespräch und einer einfachen Hausbesichtigung so schlagartig ändert.
9: Maras Erinnerungen verschwimmen.
8: Er sagte sowas wie, oh, ich bringe dir bei, wie man mit Männern umgeht, oder so ähnlich. Er hatte ein Sexspielzeug und dann ging alles ganz schnell. Und schon war er dabei, sich an mir zu vergehen.
9: Epstein lässt Mara danach Geld überweisen. Sie ist verwirrt. Ist das jetzt ihr Job? Später unterhalten sich Daniel S. und Epstein über Maras Besuch. Den Chat haben wir in den Files gefunden. Daniel S. fragt, wie geht's? Happy mit dem Besuch? Okay, schüchtern, antwortet Epstein. Ja, Schritt für Schritt. Nächstes Mal wird besser. Ist normal beim ersten Treffen. Normal? Was genau meint Daniel S. damit? Was wusste er über den Missbrauch bei Epstein?
4: Ich glaube, ich bin das Opfer. Versetzen Sie sich doch mal in meine Lage. Ich arbeite als Scout für die größten und renommiertesten Firmen wie Dior und Chanel. Und am Ende stellt sich heraus, dass der Typ ein Chamäleon ist. Ich bin empört und schäme mich dafür, dass ich ausgenutzt wurde.
9: Konnte Daniel S. wirklich nichts ahnen? Immerhin war Epstein bereits als Sexualstraftäter verurteilt, als die beiden zusammengearbeitet haben. In Hamburg treffen wir Marco Sinervo. Seit 30 Jahren ist er im Model-Business unterwegs. Für ihn war früh klar, Model-Scouts und Agenturen, die mit Epstein kooperierten, hatten einen bestimmten Ruf.
10: Also, wo wir auch bei dem Thema Epstein sind, es gibt natürlich Menschen, die sich auch versuchen, in unser Netzwerk auch reinzubringen, um über den Kanal oder über die Kontakte, die wir haben, junge Mädchen auch für unlautere Sachen anzuwerben. Das ist klar, das gibt es natürlich.
11: Aber hat man denn diese schwarzen Schafe aussortiert in der Branche? Oder hat man die eigentlich akzeptiert über die Jahre hinweg?
10: Ja, es gibt noch so zwei, drei, die, von denen ich mal vermute, dass sie schwarze Schafe sind. So, aber die spielen jetzt im Moment, also da weiß ich jetzt nicht, was da hinter den Kulissen los ist. Aber das wären jetzt so Agenturen, da würde ich jetzt meine Models nicht hingeben.
11: Die es immer noch gibt.
9: Das heißt wohl, Epstein hat das System nicht erfunden, sondern ausgenutzt. Ein System, in das Frauen bis heute reingeraten könnten. In den Epstein-Files finden wir viele Fotos und Videos. Von Epstein mit Frauen, vielleicht Opfern. An Orten, die Tatorte waren. Epsteins New Yorker Mansion mit Tiger und Massageraum. Und seine Privatinsel in der Karibik. So etwas wie das Headquarter seines Missbrauchsrings. Wir fliegen hin. Der Name der Inselgruppe könnte zynischer kaum sein. US Virgin Islands, die amerikanischen Jungferninseln.
12: Wir müssen die Schuhe ausziehen.
9: Wer zu Epsteins Privatinsel möchte, der braucht dafür ein Boot oder einen Helikopter.
13: The palm trees, yeah. And the white building. That's the south side of the island.
9: Die Insel war Epsteins Hauptwohnsitz und da drin sein Schlafzimmer. Auch viele seiner Firmen waren hier registriert. Manchen Frauen und Mädchen sollen auf der Insel ihre Pässe abgenommen worden sein. Eine soll einmal versucht haben zu fliehen, durch Wegschwimmen.
1: Eine Inselgruppe in der Karibik, die zuständig war für den wohl größten Sexualstraftäter unserer Zeit. Denise George war hier Generalstaatsanwältin, also die oberste Juristin der Inselgruppe. Sie kommt kurz vor Epsteins Tod ins Amt und beginnt sofort zu ermitteln. Bis
14: when he was found dead.
15: Als er tot in seiner Zelle gefunden wurde, war das für mich ein richtiger Tiefpunkt. Aber ich dachte mir, auch wenn er tot ist und es kein Strafverfahren mehr gegen ihn geben wird, die Menschen, die ihm geholfen haben, sind es nicht. Sie leben noch. Sie sind noch da. Und ich habe ein echtes Bedürfnis nach Gerechtigkeit verspürt für die Opfer.
1: George spricht mit mehreren Frauen, die auf die Insel geflogen wurden, und reicht 3 Jahre nach Epsteins Tod dann Klage nach Zivilrecht ein. Unter anderem gegen Epsteins Firmen und 2 mutmaßliche Unterstützer seines Sexhandelsrings. 3 Tage später wird George aus ihrem Amt entlassen, ohne Angabe von Gründen.
15: Ob ich glaube, dass das zusammenhing? Ja.
1: Offenbar wollten nicht alle so viel Aufklärung wie George.
14: It's really the impact that it had.
15: Eines kann ich mit Sicherheit sagen. Zu diesem Zeitpunkt wusste ich schon, dass das alles sehr viel größer war als das, was ich gesehen und aufgedeckt hatte. Ich wusste, es war riesig.
1: Am Ende kommt es zu außergerichtlichen Vergleichen und die Opfer erhalten Geld. Doch auf den Virgin Islands wird danach nicht mehr weiter ermittelt. Und bis heute warten Opfer wie Mara auf so etwas wie Gerechtigkeit.
8: Das ist eine sehr langsame, traumatische und quälende Form von Missbrauch, auch psychischer Art. Und genau das ist oft schwer zu erkennen, dieser psychische Missbrauch und diese Manipulation. Du bleibst länger und wenn du dann schon eine Weile dort bist, weißt du nicht, ob und wie du überhaupt noch gehen könntest, weil du dich daran gewöhnst. Es wird zur neuen Normalität.
1: Mara fliegt am Ende mindestens 4-mal zu Epstein. Macht bis heute eine Traumatherapie. In Frankreich haben Ebba und 4 weitere Frauen mittlerweile Anzeige erstattet. Gegen Daniel S. Wegen Menschenhandels und teils auch wegen Vergewaltigung.
16: Mein größtes Anliegen ist, dass die Justiz in Frankreich diese Angelegenheit wirklich ernst nimmt. Denn das ist ein globales Problem. Wir müssen zusammenarbeiten und aufhören, diese Täter zu schützen. Denn sie sitzen ganz oben in der Gesellschaft und müssen auch zur Rechenschaft gezogen werden.
1: Wir finden 5 Personen, die für Epstein tätig waren, die für ihn als Model-Scouts junge Frauen rekrutierten. Daniel S. war nur einer von ihnen. Hinweise lagen den US-Behörden teils schon seit 10 Jahren vor. Dennoch ist bis heute kein einziger Mann aus Epsteins Netzwerk verurteilt.
15: Es war größer als ich. Ich weiß nicht, wie groß, aber wesentlich größer als wir. Dieser riesige Menschenhandel, der so lange weiterging. Jemand muss dafür zur Rechenschaft gezogen werden, denn es war nicht nur er.
1: Immerhin in Frankreich und 7 weiteren europäischen Ländern wird mittlerweile ermittelt. Wegen Epsteins Komplizen, auch in der Modelbranche.
17: Und das war schon wieder von uns. Hier übernehmen jetzt die Kolleginnen und Kollegen von NDR Info und wir sind dann nächsten Dienstag wieder für Sie da. Vielen Dank fürs Zuschauen und dann gerne bis zum nächsten Mal. Tschüss.
18: Der neue Armutsbericht vom Paritätischen Gesamtverband ist da und er zeigt, die Zahl der Menschen, die von Armut bedroht sind, ist weiter gestiegen. Welche Region im Norden bundesweit am stärksten betroffen ist, zeigen wir Ihnen hier gleich bei NDR Info.
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18: Es ist Dienstagabend, hier ist NDR Info mit den Nachrichten für den Norden. Ganz herzlich willkommen. Rekordmeldungen sind leider nicht immer was Positives. Die Zahlen, die der Paritätische Gesamtverband heute präsentierte, gehören dazu. Die geben nämlich eher Anlass zur Sorge als zum Jubeln. Denn laut der Erhebung hat die Armutsquote in Deutschland einen neuen Höchstwert erreicht. 13 Millionen Menschen gelten laut dem Armutsbericht als armutsgefährdet. Besonders betroffen ist Bremen, aber auch in Hamburg liegt die Quote über dem Bundesdurchschnitt.
21: Andreas Luther hat sich gerade bei der Bremer Tafel frisch eingedeckt. Zwei volle Tüten, sogar mit Keksen.
22: Wir haben ein Kreuzfahrtschiff.
21: Regelmäßig kommt der Rentner in den Bremer Osten zu dem Angebot. Er gehört zu dem rund ein Viertel der Bevölkerung, das in Bremen als arm gilt.
23: Jetzt bin ich im Grundsicherung im Alter, heißt das schöne Wort, weil meine Rente mit 450 ein bisschen knapp ist. Und das ist der eigentliche Grund, also finanzieller Grund natürlich, wie bei allen. Und Grund, warum ich so eine geringe Rente habe, ist auch, dass ich halt Kinder erzogen habe und nur Teilzeit gearbeitet habe.
21: Drinnen bei der Tafel ist es voll, wie immer. Bremen ist das Bundesland mit dem höchsten Armutsrisiko. Das ist nicht neu, aber der Anteil an betroffenen Menschen ist gewachsen. Mehr als jeder Vierte ist hier von Armut bedroht. Trauriger Spitzenwert im Norden. In Hamburg sind es 18,9%, also etwa jeder Fünfte. In Niedersachsen 17,4%. Mecklenburg-Vorpommern und Schleswig-Holstein liegen gleich auf. Und das, obwohl die Zahl der Armutsgefährdeten seit einigen Jahren eigentlich runterging.
24: Jetzt haben wir aber eben wieder zwei Jahre hinter uns mit relativ moderaten Steigerungen im Bereich des Mindestlohns, mit Nullrunden im Bereich der TransferleistungsempfängerInnen. Und das schlägt sich dann eben spürbar nieder in Kombination mit der wachsenden Altersarmut.
21: Laut Armutsbericht sind aber nicht nur die Älteren von Armut betroffen. Das beobachtet man auch in Ahrensburg im Sozialkaufhaus.
25: Jetzt im Moment ist es so, dass wir merken, dass junge Leute natürlich, die sich das erste Mal eine Wohnung leisten können, dass die immer mehr auf gebrauchte Sachen gehen und dass wir da die richtige Anlaufstelle sind, denke ich mal.
21: Auch immer häufiger Kunden, Eltern, vor allem Alleinerziehende. Höhere Preise für Lebensmittel, hohe Mieten, all das treibt das Armutsrisiko in die Höhe. Genauso wie Krankheit.
26: Krankheit kann zur Verarmung führen, aber wir haben es auch umgekehrt. Eine schlechte sozioökonomische Position, schlechte Einkommens- und Vermögenssituation führt dazu, dass Menschen stärker erkranken und führt dann auch dazu, dass Menschen früher sterben. Wenn Sie fragen, was machen wir damit, also als empirische Frage, die Antwort ist nichts. Wir lassen es geschehen.
21: Einen Lichtblick gäbe es deshalb kaum, denn die benötigten Reformen und sozialen Maßnahmen seien vor dem Hintergrund der Sparpakete des Bundes in weite Ferne gerückt.
18: US-Präsident Trump ist ja bekannt dafür, dass er von Klimaforschung mal so gar nichts hält, weswegen seine Regierung da an allen Ecken und Enden spart. Und das hat aber Auswirkungen bis hin zu uns in den Norden. Denn um solche Unwetter wie hier, wie heute in Geest im Landkreis Emsland, so genau wie möglich vorhersagen zu können, da brauchen Meteorologen eben auch Daten aus den USA. Doch die drohen verloren zu gehen. Und deswegen haben Forscher vom Kieler Geomar-Institut eine riesige Rettungsaktion gestartet.
27: Hitzewellen, Starkregen, Hochwasser. Die Extremwetterereignisse auch in Schleswig-Holstein häufen sich. Diese Phänomene erklären Meteorologen mit einer langfristigen Veränderung des Weltklimas. Zum Beispiel führe die Abschwächung des Golfstroms zu immer mehr Trockenphasen im Land.
28: Die Langzeitmessung, die wir sehen, dass der Golfstrom sich abschwächt, hat dann wiederum dann unmittelbar Auswirkungen dann auch auf unser Wetter.
27: Die USA sind bei der Meeres- und Klimaforschung führend, finanzieren weltweit gut die Hälfte der langfristigen Beobachtungssysteme. Doch US-Präsident Trump kürzt Mittel. Tausende Mitarbeiterinnen und Mitarbeiter wurden schon entlassen. Damit diese Forschung nicht ins Stocken gerät, entwickelt das Geomar in Kiel zurzeit ein Instrument, das unter anderem die CO2-Konzentration im Wasser messen soll. Bisher kommt dafür vorwiegend US-Technik zum Einsatz. Der Ausstieg der USA aus der Klimaforschung wäre zum jetzigen Zeitpunkt für die Kieler Wissenschaftler eine Katastrophe.
29: Wir können sehr gut zum Westafrika oder Kapverden gehen und ganz gute Forschung machen. Aber wenn wir die ganze Atlantik oder die ganze Pazifik verstehen wollen, dann brauchen wir die Daten von anderen Ländern. Und wenn die Hälfte davon ausfallen würde, würde unsere Schätzungen viel schlechter sein, als die jetzt sind.
27: Die Daten aus dem Meer kommen unter anderem von den Bojen des internationalen Argo-Programms. Etwa 5000 Bojen, die weltweit in den Meeren verteilt sind, liefern Informationen über Salzgehalt, Strömung oder Temperatur. Riesige Datenmengen, die derzeit noch in den USA liegen, will ein Verbund aus deutschen Forschungseinrichtungen in einem aufwendigen Verfahren vor der Sperrung oder der Löschung retten.
2: Da liegen dann die Daten in einer bestimmten Struktur und es liegen sogenannte Metadaten zu den Daten, also Daten, die diese Daten beschreiben, die auch dann dafür sorgen, dass diese Datensätze maschinenlesbar sind beispielsweise oder auch durch Dritte verstanden werden können, die diese Daten nicht erhoben haben.
27: Um die Datenlage unabhängig von den USA zu verbessern, bauen die GEOMAR-Forscher auch neue Messinstrumente auf Schiffen ein, wie auf Boris Hermanns Rennjacht Malizia im vergangenen Jahr. Denn Bojen und Forschungsschiffe allein reichen für eine flächendeckende Untersuchung der Ozeane nicht aus.
29: Deshalb entwickeln wir hier zum Beispiel hier den Sensoren, die wir Schiffe wie Boris Hermanns Rennjacht oder mit einem Fähre oder einem Containerschiff reinsetzen können. Und wenn wir die smart machen, dann können wir große Teile von den Ozeanen abdecken.
27: Im Gegensatz zu den USA sei die Finanzierung der Meeres- und Klimaforschung hier in Europa nicht gefährdet, heißt es vom GEOMAR. Jetzt gehe es darum, die Forschung weiter zu stärken, um sich unabhängig vom großen Partner zu machen.
18: Es begann wohl mit einem Streit und endete mit einer Messerattacke. In Hamburg-Altona ist gestern ein Mann in einem Supermarkt angegriffen und tödlich verletzt worden.
3: Vor diesem gut besuchten Supermarkt geht der Streit zwischen den beiden Männern los, verlagert sich dann nach drinnen und eskaliert an der Kasse.
4: Dort hat dann ein 31-jähriger Tatverdächtiger den anderen Mann mit einem Messer angegriffen und im Oberkörperbereich verletzt. Die hinzugekommenen Einsatzkräfte konnten dann den Tatverdächtigen vor Ort widerstandslos festnehmen.
3: Rettungskräfte können das Opfer zunächst stabilisieren. Der 29-Jährige stirbt aber im Krankenhaus an seinen schweren Verletzungen. Für die Polizei ist klar, Opfer und Täter haben sich gekannt. Die genauen Umstände liegen aber noch im Dunkeln. Es wäre eine äußerst ungewöhnliche Besetzung für ein Orchester. 60 Geigen und 2 Celli. Die wurden nämlich in dieser Geigenbauwerkstatt in Flensburg geklaut. Doch die Einbrecher nahmen fast nur Industrieware mit. Zwar bis zu 100 Jahre alt, aber nicht extrem wertvoll. Und verhielten sich offenbar mustergültig.
5: Auch ansonsten haben sie keine Schubladen aufgemacht, haben die Kaffeekasse stehen lassen, haben alles einfach ordentlich und sauber zurückgelassen.
3: Dennoch, insgesamt verursachten die Diebe 100.000 Euro Schaden. Die Polizei sucht jetzt nach Zeugen, die den Abtransport der Instrumente gesehen haben.
18: Es ist noch gar nicht so lange her, da war das hier ein ganz normales Bild beim Einkaufen. Ja, Plastiktüten in wirklich allen Händen. Doch heute, vor 10 Jahren, da schaffte die erste Supermarktkette die Tüten komplett ab. Andere Ketten verpflichteten sich dann selber, sie nur noch gegen Geld herauszugeben. Und vor 4 Jahren wurden besonders leichte Tüten dann gesetzlich verboten. Wir haben uns daher mal im Norden umgehört, ob eigentlich irgendjemand diese Plastiksäcke vermisst.
6: Hier. Plaste war nie mein Thema.
7: Tüten hat man ja doch mal wieder gesammelt und dann weggeschmissen, ne? Die Plastiktüten, aber jetzt ist es besser so.
10: Eigentlich habe ich immer eine Kiste im Auto.
11: Früher hat man natürlich auch Plastiktüten benutzt, aber jetzt gehe ich davon aus, ein bisschen nachhaltiger zu sein.
12: Entweder die Netze, die es zu kaufen gibt, davon mal so eine Netze zu holen. Sind ja Mehrwegnetze, ne? Ansonsten die Tüten.
13: Auch in Bremen sieht der Marktleiter viele Methoden, mal mit, mal ohne Tüte.
30: Man sieht tatsächlich alles Mögliche. Also wir sehen es von Motorradhelmen, die sie dann vollstopfen, vorne das Visier aufmachen und alles rein. Kinderwagen werden bis oben hin vollgestopft, die Rollatoren. Also man nutzt schon mal alles, was man denn so kriegen kann.
13: Die einfache Einwegplastiktüte hatte nur eine Lebensdauer von rund 20 Minuten. Vor genau 10 Jahren hat Rewe sie abgeschafft, als erster großer Lebensmittelkonzern. 2022 folgte dann das Verbot.
30: Ja, es hat schon gedauert, bis sie damit fein waren. Am Anfang war es dann halt schon, dass sie gerne ihre Plastiktüte noch weiter gehabt hätten. Mittlerweile ist es aber überhaupt kein Problem mehr. Die haben sich dran gewöhnt, fragen da auch eigentlich gar nicht mehr nach.
13: Das beobachtet auch die Verbraucherzentrale. Trotzdem seien noch zu viele Plastiktüten im Umlauf.
31: Also diese ganz dünnen Tüten, die jetzt in der Frischtheke, beim Brotkauf oder im Obst- und Gemüsebereich sind, die waren gar nicht mitreglementiert. Und dadurch sind sie nach wie vor auf einem sehr hohen Niveau. Milliardenfach werden sie noch genutzt.
13: Dann gibt es noch die ganz besonders dicken Plastiktüten als Mehrweg.
31: Leider zeigt sich aber, dass sie doch gar nicht so häufig mehrfach genutzt werden.
13: Immerhin, laut Handelsverband Deutschland ist der Verbrauch der klassischen Plastiktüten seit dem Verbot um 80% zurückgegangen. Umweltschutzverbände fordern jetzt einen Schritt weiter zu gehen und auch Plastikverpackungen stärker zu vermeiden.
18: Das hier war wirklich Glück im Unglück. Im Zentrum von Westerland auf Sylt ist das Vordach eines Wohn- und Geschäftshauses abgebrochen und auf den Bürgersteig gestürzt. Und niemand wurde dabei verletzt.
3: Hier ist vorerst Schluss mit Schaufensterbummel. Auf 30 Metern Länge waren gestern Abend mitten in Westerland tonnenschwere Betonplatten einfach abgestürzt. Schaufenster zersplittert, Eingänge nicht mehr passierbar. Die Hausbewohner mussten zeitweise evakuiert werden. Derzeit geht die Polizei von Baumängeln als Ursache aus. Dabei war das Gebäude erst vor 2 oder 3 Jahren saniert worden. Mittlerweile hat ein Statiker Entwarnung gegeben. Keine Gefahr für das Haus und die Bewohner. Viele Geschäfte müssen aber erst einmal geschlossen bleiben. Oldenburg bekommt ein neues Stadion. Jubel bei den Befürwortern, lange Gesichter bei den Gegnern. 29:18 hieß es gestern Abend bei der Abstimmung im Rat der Stadt. Für den Neubau. Vorausgegangen war eine hitzige Debatte, vor allem um die Finanzierung. Knapp 60 Millionen Euro soll das Stadion kosten, Platz für 10.600 Zuschauer bieten. Spielen soll dort der Regionalligist VfB Oldenburg.
0: Ich denke, wir werden da was sehr Tolles bekommen, aber auch nur dann, wenn wir ganz diszipliniert das bauen, was wir heute beschlossen haben. Also Sonderwünsche sind da nicht drin.
3: In Oldenburg wird schon seit mehr als einem Jahrzehnt diskutiert, ein neues Stadion zu bauen.
18: Ja, diese Herren müssen sich um sowas keine Sorgen machen. Die 16 Stadien für die FIFA-WM in Nordamerika sind aufgehübscht und fit für den Soccer World Cup. Fehlen nur noch die Teams und die deutsche Mannschaft hat sich heute auf den Weg Richtung Chicago gemacht. Der Start verzögerte sich allerdings um eine halbe Stunde, denn über dem Frankfurter Flughafen hingen dicke Gewitterwolken. Das DFB-Team reist übrigens nicht mit einer Sondermaschine wie sonst, sondern mit einem ganz normalen Linienflug an. Morgen Vormittag steht dann das erste Training auf US-Boden an. Ja, und in knapp spätestens 7 Wochen wissen wir dann, ob das Team ähnlich erfolgreich war wie diese Mannschaft hier, das DDR-Fußballteam der Olympischen Spiele 1976. Ihnen gelang nämlich, was seitdem kein deutsches Team mehr geschafft hat. Sie gewannen das Finale in Montreal und holten damals die Goldmedaille. Und 50 Jahre später trafen sich jetzt einige der Spieler an der Ostsee wieder.
13: Olympiasieger 1976 in Montreal. Für Gerd Kische aus Teterow unvergessen.
1: Es ist schon emotional, ja. Und das sollte man auch gar nicht verbergen.
13: 8 der damaligen Spieler haben sich im Ostseebad Dierhagen getroffen, erinnern an den bis heutige einzigen Olympiasieg im deutschen Männerfußball.
8: Mit der Nationalmannschaft war das natürlich das größte Spiel, was man erleben durfte als Spieler. Ja, und wir sind ganz froh, dass wir immer noch die Einzigen sind, die für Deutschland oder für die DDR den Olympiasieg gewonnen haben.
13: Der erste Gegner der DDR-Mannschaft damals, Brasilien. Ein 0:0. Im zweiten Spiel lief es besser. 1:0 gegen Spanien. Im Viertelfinale dann gegen Frankreich mit Michel Platini. Die Deutschen aber souverän mit 4:0 ins Halbfinale.
9: Wir haben uns von Spiel zu Spiel gesteigert. Es war ein Riesenkern, gerade in der Abwehr. Sehr, sehr stabil. Also wir brauchten dann auch vor keinem Angst zu haben, weder vor den Russen noch vor den Polen.
13: Auch gegen die Russen setzten sich die Deutschen durch mit 2:1. Im Finale wartete dann Polen. Der Olympiasieger von 1972 und WM-Dritte von 74 eigentlich Favorit. Aber die DDR geht schnell in Führung und holte am Ende mit 3:1 den Olympiasieg. Und damit Gold.
14: Das werden Sie mir nicht glauben, bei mir hat sie im Küchenschrank gelegen.
13: Die Erinnerung bleibt vielmehr im Herzen.
18: Und jetzt noch schnell das Wetter. Morgen Vormittag reißt die Wolkendecke nur selten auf. Gelegentlich regnet es, dabei pendeln sich die Höchstwerte bei 18 bis 20 Grad ein. Am Mittwochnachmittag bleibt es dann bewölkt mit Schauern. Der Wind weht schwach, teils mäßig aus südwestlichen Richtungen. Und auch der Donnerstag bringt uns Schauerwetter, lokal kann es gewittern bei Höchsttemperaturen bis 21 Grad. Der Freitag sieht dann ähnlich aus bei maximal 18 Grad. Und das war der Tag hier bei uns im Norden. Hier geht es weiter mit dem Tatort. Ich wünsche noch einen spannenden Abend und eine gute Nacht. Bis morgen, wenn Sie mögen. Tschüss.
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0: Fuck! Mama!
1: Willst du mich abstechen, oder was?
0: Ich erschreck, ey! Deck mal den Tisch.
2: Kommst du mit?
3: Komm, es wird bestimmt lustig.
0: Hass es bitte!
1: Komm schon, ist doch nur Spaß.
0: Nee, ist eben nicht.
1: Dann sag's doch endlich! Sag doch endlich, dass du keinen Bock mehr auf mich hast!
0: Nein, nein, wirklich, nicht schon wieder. Du bist mir nicht zu viel, okay? Aber das! Nana? Ist Nana gerade weg?
1: Fuck!
4: Kommt gleich jemand zu, ja?
0: Herr Huber?
4: Hallo.
0: Guten Abend.
4: Bundespolizei, Thorsten Falke, das ist meine Kollegin.
0: Was ist denn genau passiert?
5: Keine Ahnung, ich komme selber gerade erst von der Spätschicht. Der Nachbar sagte, es hat plötzlich geknallt.

0: Danke, Kollegen. Bitte kriegt die dran, ja? Scheiß Zecken.
1: All cops are bastards.
2: Der Brandsatz wurde wahrscheinlich ins Auto geworfen.
1: So wie die Garage da dran gebaut ist, haben die auf jeden Fall in Kauf genommen, dass das Haus auch Feuer fängt.
2: Ungewöhnlich. Normalerweise soll nur das Auto brennen.
3: Mhm. Moin. Hartmut Keiler, Staatsschutz, LKA. Sind Sie der Verbindungsbeamte der Bundespolizei?
2: Ja, Hauptkommissar Thorsten Falke. Freut mich. Sie meine Kollegin?
1: Julia Gross.
3: Freut mich. Das ist eine Scheiße, sag ich dir. Seit G20 rede ich davon, dass wir unsere Leute besser schützen müssen.
2: Was meinen Sie mit unsere Leute?
3: Es gab eine Reihe linker Anschläge gegen Polizisten in den letzten 3 Monaten. Bisher nur Sachbeschädigungen, aber das ist jetzt der erste Personenschaden.
2: Ja, wir brauchen den KTU-Bericht und alles, was Sie haben über die anderen Anschläge.
3: Ja, dann komm doch einfach morgen früh zu mir ins Büro. Zum Updaten so. Zum lecker Brunch.
1: Ja, wir freuen uns total.
3: Ja, super. Bis dann.

0: Also einfach nur Milch. Mit nix.
1: Ja, nur Milch, mit nichts. Danke.
0: Also, wir reden hier von einer Serie von Anschlägen aus dem linken Spektrum. Vermutlich verübt von kleineren Gruppen oder sogar EinzeltäterInnen. Nach aktuellem Stand liegt der Fokus der Beobachtung auf der Flinter-Szene. Also Frauen, Lesben, Inter.
2: Nicht binär, Transagender ist uns ein Begriff. Danke.
1: Gibt's da konkrete Hinweise?
0: Bisher dünn. Bekennerschreiben, Graffitis am Tatort, Bewegungsprofile.
1: Frau Huber wird künstlich beatmet. Würden die sowas in Kauf nehmen?
0: Es besteht schon länger der Verdacht, dass sich einige Gruppierungen stark radikalisieren.
3: Und dass die sich radikalisieren, das wissen Sie durch die Bewegungsprofile.
0: Naja, also.
1: Ja, oder haben Sie da verdeckte Ermittler drin?
0: ErmittlerInnen, sagt man heute. Naja, nach der Aktion gestern stehen auf jeden Fall alle Türen offen, also im wahrsten Sinne des Wortes.
3: Das heißt was konkret?
0: Wir gehen gerade in 5 verschiedene Objekte der Szene gleichzeitig rein. Also Hausdurchsuchung.
3: Politik will sich also keine Versäumnisse nachsagen lassen.
0: Ja, das wird ja auch mal dringend Zeit, würde ich sagen. Wir kämpfen hier seit Jahren um die Erhöhung des Etats.
1: Da bin ich ja mal gespannt.
0: Jetzt habe ich's.
1: Und der KTU-Bericht? Ich meine, es hat ja ordentlich gebrannt gestern.
0: Ja, der vorläufige Bericht ist schon da. Und tatsächlich war da jede Menge Brandbeschleuniger im Spiel. Bitte.
2: Und Sie gehen davon aus, dass der bei den Durchsuchungen irgendwo in der Küche rumliegt?
0: Also mir ist schon auch klar, dass die Leute in der Szene gut aufpassen. Aber das wirbelt jetzt erstmal ordentlich Staub auf. Und wenn der sich gelegt hat, dann haben wir unsere Quellen, die uns wissen lassen, wenn das Gequatsche losgeht.
1: Quellen.
2: Was für ein Typ. Gerade richtig viel geredet, ohne irgendwas zu sagen.
1: Der hat ja noch nie so eine tolle Frau wie dich zum Brunch gehabt.
2: Was machen wir? Gold? Wir fragen das mal irgendjemanden. Warte. Ja, Gross? Ella, bist du das? Ja. Gut, bis dann.

0: Das ist schön, dich zu sehen.
1: Du bist jetzt in Hamburg. Schöner Pulli. Was ist mit dir passiert? Seiten gewechselt.
0: Damit ist bei dem Brand. Ist jemand ums Leben gekommen?
1: Fast. Was ist los, Ela? Hey, was ist los?
0: Julia, ich weiß auch nicht, ich bin an was reingeraten und ich glaube, ich komme alleine nicht wieder raus. Ich brauche Hilfe, aber ich... Das ist... Ich habe niemanden auf unserer Seite, mit dem ich reden kann. Ich...
1: Ela, was kann ich tun? Kann ich mit jemandem reden? Es ist eine Abteilung.
0: Gott, ich will dich da nicht... Weißt du was? Vergiss es einfach. Okay, es war eine total dumme Idee von mir.
1: Ela!
0: Sag einfach niemandem, dass wir gesprochen haben. Vor allem keinen von deinen Kollegen. Bitte!
1: Ela! Das ist doch Schwachsinn, Ela!

0: Lana, wo bist du denn? Verdammt, die durchsuchen gerade unser Haus. Jetzt melde dich bitte.
1: Ja, hallo? Ah, kleiner Scherz. Bin gerade nicht erreichbar. Hinterlass mir doch eine Nachricht.

Thank God, Rene. Salve, Vicente.

Alles okay bei dir? Alles okay?

0: Hey, Ela.
1: Ich brauche Hilfe. Ja, jetzt.
0: Ela, was ist los? Ela, hörst du mich? Wo bist du? Ela! Ela? Ela, sag was.
1: Ela? Ela?

0: Ah, kleiner Scherz. Bin gerade nicht erreichbar.
1: Scheiße. Fuck, wieder Mailbox.
2: Scheiße. Was glaubst du denn, was da passiert ist?
1: Irgendwas Furchtbares. Ich weiß es nicht. Da waren Schreie, die wurde irgendwie angegriffen und ich weiß es nicht.
2: Und wie war sie bei dem Treffen?
1: Nervös. Verängstigt. Die hat meine Hilfe gebraucht und die hat ganz komische Fragen gestellt und sie hat einen Pulli vom Attacke an.
2: Attacke? Das ist doch einer von den Läden, die durchsucht wurden.
1: Ich glaube, die ist da verdeckt drin.
2: Dann frage ich den Keiler.
1: Auf gar keinen Fall.
2: Warum nicht?
1: Sie hat gesagt, dass sie gerade niemandem vertrauen kann und sie hat gesagt, dass ich auf keinen Fall mit irgendwelchen Kollegen drüber sprechen soll.
2: Okay.
1: Scheiße.
2: Ich kenne ja jemanden in der linken Szene, den frage ich. Vielleicht hat der was gehört. Okay? Du machst Schluss für heute, gehst jetzt nach Hause. Tschüss.

0: Moin, Benni.
1: Moin. Hab ich doch gedacht, dass unsere Foku eigentlich geiler ist als deine Kantine, oder? Was willst du?
0: Gibt's Lapskaus?
1: Gibt's. Vegan?
0: Hast du mal einen Moment?
1: Ja, klar.
2: Das ist Attacke.
0: Kennst du da jemanden?
2: Mit denen haben wir jetzt nicht so viel zu tun. Da sind ja nur Flints, also Frauen, Lesben.
0: Ja.
2: Ja, ist klar, auch linke Szene, aber eine ganz andere Ecke.
0: Ja, aber kennst du da jemanden?
2: Kennen nicht so richtig und mögen auch nicht wirklich. Ach, weißt du, ich habe einfach keine Lust, mir nach 20 Jahren Aktivismus vorwerfen zu lassen, dass ich jetzt ein Sexist bin. Wen suchst du denn da?
0: Eine Freundin von der Freundin.
2: Ach, die? Ja. Und hat die Freundin da schon mal selber nachgeschaut? Ja, das sind ganz offene Strukturen. Die machen doch regelmäßig so Workshops und Barabende für Frauen. Da kannst du einfach vorbeilaufen. Also, ne, du jetzt nicht.
0: Okay.
2: 4,90 für den Lapskaus.
0: Laktosefrei?
2: 5,20.
0: Will ich 2.
2: Das sind 16.
0: Bald dein Lapskaus. Tschüss.
1: Ciao. Hör auf zu rauchen.
0: Ja, Mutti.

0: Weil die werden permanent unterwandert. Die checken doch sofort, dass du ein Bulle bist.
1: Ich gehe da einfach hin, frag ganz freundlich nach und bin im Zweifelsfall nach 3 Minuten wieder weg. Wenn es so offene Strukturen sind.
0: Okay. Okay, wie du willst. Aber es ist nicht ungefährlich. Vielleicht bringst du ja deine Freundin dadurch in Gefahr.
1: Falke, im besten Fall ist sie doch einfach da. Alles ist gut und ich kann wieder gehen.
0: Und wenn nicht?
1: Falke, ich muss. Ich hätte sie nicht gehen lassen dürfen. Und ich muss wissen, dass es ihr gut geht.
0: Wer ist denn das überhaupt, diese Ela? Woher kennst du die?
1: Sie war der wichtigste Mensch für mich während der Ausbildung. Falke, ich muss sie finden. Hältst du mir den Rücken frei?
0: Oh. Du hast ein neues Handy.
1: Ist das nicht ein bisschen übertrieben? Ich bin in 3 Stunden wieder zu Hause.
0: 20 Euro sind da drauf, mehr ist nicht dran.

0: Jetzt machen wir noch mal die Übung von letzter Woche. Hilfst du mir? Greif mich mal an. So. Runter, Beuge, vorbeiziehen, wenn er vorbei ist. Mit der Stirn in den Rücken und sichern. Ja? Mach dir, bis ich wieder da bin und du hast ein Auge drauf. Kann ich dir helfen?
1: Ich suche Ela.
0: Ela?
1: Ja, sie hat mir von einem Kurs erzählt und ich hatte gehofft, sie hier zu finden.
0: Was willst du von ihr?
1: Wir waren verabredet und sie ist nicht aufgetaucht. Ja, Handy ist jetzt aus und wie gesagt, ich hatte gehofft, dass sie vielleicht hier ist.
0: Ich habe dich noch nie gesehen. Woher kennst du sie?
1: Wir sind zusammen aufgewachsen. Eben. Egal, vergiss es. Wahrscheinlich hat sie nur verpennt oder kein Bock. Sorry für die Unterbrechung.
0: Kannst du kurz auf mich warten? Wir sind hier gleich durch.
1: Ja, klar.
0: Cool. Bis gleich. Sehr gut. Und jetzt machen wir noch mal Knie.
2: Oh, nee.
0: Los. Ey, wer heißt denn du eigentlich?
1: Julia.
0: Ich hab mir auch schon den ganzen Tag Sorgen um sie gemacht. Vielleicht liegt sie inzwischen hier im Bett und pennt. Sorry für die Unordnung. Die Bullen haben mir alles auf den Kopf gestellt.
1: Warum das denn?
0: Ach, wir hatten nach Hause. Vermutlich wegen diesem Brandanschlag auf den Bullen. Haben natürlich nichts gefunden, die Idioten. Wir sind hier eine friedliche Gemeinschaft, absolut gewaltfrei.
1: Ja, seit G20 sind wir einfach nur paranoid.
0: Voll Repression ohne Ende. Als ob das irgendwas bringt. Ela? Oh, fuck, sie hat heute Schichten, ist einfach nicht aufgetaucht. Das passt echt null zu ihr. Ela? Ela? Vielleicht taucht sie ja gleich wieder auf. Der Akku war einfach leer. Ich spring mal kurz in die Dusche. Du kannst gerne hier warten.
1: Hier. Ja, hier.
0: Hier.
1: Da.

0: hast du sie denn das letzte Mal gesehen?
1: Vorgestern. Und davor ewig nicht.
0: Kommst du nicht von hier?
1: Süddeutschland. Eigentlich hätte heute Abend mein Zug zurückgehen sollen.
0: Was machst du hier in Hamburg?
1: Fahrradmesse.
0: Fahrradmesse?
1: Ja. Ich arbeite für ein Fahrrad-Startup.
0: Mit wo drin?
1: Fahrrad-Startup in Karlsruhe, Solibike. Ich habe echt ein komisches Gefühl wegen Ella.
0: Ja, ich auch. Es passt nicht zu ihr, dass man sie den ganzen Tag nicht erreicht.
1: Ja, ich fragte mal in dem Hostel nach. Vielleicht haben die heute Nacht noch was für mich frei.
0: Also, wir haben hier Gästezimmer, also so für Menschen, die in Not geraten sind, Geflüchtete, Frauen, die Opfer von männlicher Gewalt geworden sind. Hier bei uns, das im Stock, das ist frei. Also, du willst, du kannst gerne hier pennen.
1: Ja, voll.
0: Ja?
1: Gerne, ja.
0: Cool, gut, ja, dann okay. Also fühl dich wie zu Hause hier.

0: Du bleibst also da drin. Ich weiß nicht, ob das so eine gute Idee ist. Okay, also. Also Ella war am Tatort unter den Gaffern. Du musst uns also gesehen haben. Und ich schicke dir die Akte von dieser Nana.
1: Ordentlich kriminelle Energie, die Frau. Alles dabei. Hausfriedensbruch, Widerstand gegen Vollstreckungsbeamte, Gewaltdelikte.
0: Pass auf dich auf, okay? Wir treffen uns morgen. Du sagst wann und wo.
2: Was war denn wieder los bei dir und Ella?
3: Nicht wild. Auf jeden Fall nicht so, dass sie deswegen einfach abhauen würde.
2: Glaubst du, hier ist was passiert? Wir finden Ela. Aber vielleicht ist die ja hilfreich.
3: Ja, oder eine Irre.
2: Ela verschwindet, die taucht auf. Lass uns doch wenigstens mal checken, was da dahinter steckt. Irgendwas stimmt doch da nicht.
3: Ja, richtig. Irgendwas stimmt da nicht.
2: Nein, ich kann jetzt nicht mitten in der Nacht eine Frau vor die Tür setzen.
3: Stehst du etwa auf die, oder was?
2: Nein.
3: Oh ja. Oh, ich glaube, du stehst auf die. Nee.
4: Hi, ich bin Julia. Ich wollte nur fragen, ob ich ein Handtuch haben kann. Na, ich habe sonst so eine dicke Brille auf.

0: unfreundlich und
1: ich bin so wie immer.
0: Ja, du bist wie immer unfreundlich.
1: Ja, das kann doch nicht gesicht werden. Was ist denn das für eine Art? Du kennst dich ja doch gar nicht.
2: Was will ich hier?
3: Moin, Falke hier. Von dem Anschlag gestern, da brauche ich alle Fotos. Ja, alle. Danke. Ach du Scheiße. Da schicken die dich.
4: Lange nicht gesehen, was?
3: Ja, aber nicht lange genug.
4: Und was hat sie denn, die Julia?
3: Magen-Darm.
4: Oh. Du, ich habe gehört, Bastis Frau liegt im Koma.
3: Wer ist denn bitte Basti?
4: Sebastian Huber.
3: Ach, du kennst ihn?
4: Ja, ja. Von ganz früher. Bereitschaftspolizei. Danach kennt man sich. Es gibt nur zwei Arten von Bullen. Die rassistisch und gewalttätig agieren und die wegschauen. Unser Problem ist euer System. Ah, jetzt ist mir klar, warum Sie den einzigen schwarzen Bundespolizisten im Umkreis von 200 Kilometer auf den Fall setzen.

0: Pass auf, der Anschlag auf Huber, der hängt zusammen mit einer ganzen Reihe von Vorfällen aus den letzten Wochen. Auch wenn sie noch keiner dazu bekannt hat. Aber sieht doch ähnlich aus, oder nicht?
1: Ja. Ja, schon, oder? Also, fast.
0: Bei den anderen Vorfällen, da kam das Bekennerschreiben immer schon am nächsten Morgen. Aber bei Huber bisher nichts.
1: Trittbrettfahrer?
0: Irgendwas passt da nicht. Auch die Schwere der Tat. Was ist das eigentlich für ein Typ, der Huber?
1: Ah, ist ein guter. Ja, würde ich sagen. Hundertschaft.
0: Oh Gott.
1: Schon lange her. Ja, da gibt es eine ganze Reihe anderer Kollegen, die ich sehr viel schlechter in Erinnerung habe.
0: Kann ich mir vorstellen. Aber Hundertschaft ist für keinen leicht.
1: Ja, ganz ehrlich, Falke, keine Ahnung, wie ich das überlebt habe. Aber Basti war immer korrekt zu mir, vor allem, wenn es andere nicht waren.
0: Also ist der Huber einer von den Netten?
1: Ja, schon. Ist der kaputt?
0: Nee, aber du hast ihn langsam.

0: hat er hier gesucht?
1: Oder wen?
0: Was meinst du damit?
1: Ela wurde gestalkt von ihrem Ex-Freund.
2: Hase, was erzählst du denn jetzt Elas privaten Scheiß hier? Wir kennen die nicht mal.
1: Wir wollen ja gerade irgendwie alle dasselbe, Hase. Ela finden. Irgendwas ist ja ganz faul.
0: Wisst ihr irgendwas über den?
1: Nee, wir haben den nur einmal gesehen. Ela hat auch echt nicht gern drüber gesprochen. Die war sowieso ganz anders in letzter Zeit. Voll unruhig, gestresst irgendwie. Die war doch voll komisch, oder?
2: Ja, ich muss jetzt wirklich los. Kommst du?
1: Ja, mit Schicht im Café. Aber lass uns heute Abend reden, okay? Du kannst auf jeden Fall erstmal hier bleiben. Oder?
2: Ja, und lass die Fenster nicht offen. Es ist eine Erdgeschosswohnung.
1: Das ist eigentlich Hochparterre.

0: Tinderst du, oder was?
1: Nee. Ich habe hier den KTU-Bericht von Hausbrand Huber. Nein, tatsächlich zwei Mollys. Markansequell. Aber sonst ist da nichts Brauchbares dabei. Ach so, noch die Liste der Fahrzeuge, die am Tatort abgestellt waren zur Tatzeit. Sollte man durchgehen. Und bei dir?
0: Vielleicht hat der Anschlag auf Huber mit vorangegangener Polizeigewalt zu tun.
1: Echt?
0: Ja.
1: Zeig doch.
0: In den Festnahmen draufhauen. Und wenn es Verletzungen gibt, das Opfer anzeigen.
1: Der Klassiker.
0: Huber hat überdurchschnittlich oft seine Festnahmen angezeigt, weil sie sich angeblich bei der Verhaftung gewehrt haben. Und in dem einen Fall hier gab es sogar eine interne Untersuchung.
1: Lass mich raten, eingestellt.
0: Ja, natürlich.
1: Natürlich.
0: So kommen wir nicht weiter. Jede dritte von Hubers Festnahmen hat wahrscheinlich schon mal drüber nachgedacht, ihm das Haus abzufackeln.
1: Okay, weißt du was? Lass mal hinfahren zu deinem Basti. Nein, nicht ausmachen!

0: Hallo?
1: Ich will einfach nicht schlafen.
2: Ja.
1: Tommy.
3: Hey.
4: Schön, dich zu sehen.
1: Ja, schön, dich zu sehen. Danke, Kollegen, dass ihr vorbeigekommen seid. Ich muss gleich noch die Handwerker reinlassen. Ja, wobei, die können eigentlich auch durchs Fenster kommen. Ist ja jetzt offen.
2: Wie geht's Nina?
1: Unverändert. Das ist wohl normal, sagen die Ärzte.
2: Habt ihr schon was?
5: Na, es gab in letzter Zeit eine ganze Reihe von Anschlägen auf Zivilfahrzeuge von Kollegen.
1: Hab ich mitbekommen, ja.
2: Das LKA ist dran in der linken Szene. Gleichzeitig unterscheidet sich der Fall in der Schwere der Tat.
5: Ja. Und da haben wir uns natürlich gefragt, warum es ausgerechnet bei Ihnen so heftig geknallt hat. Zumal es auch immer noch kein Bekennerschreiben gibt.
1: Ich hab mir auch die ganze Zeit schon den Kopf drüber zerbrochen.
2: Irgendwer in deinem privaten Umfeld, der eine Rechnung mit dir offen haben könnte?
1: Nee, wirklich nix.
5: Oder irgendwelche besonderen Vorkommnisse bei der Festnahme? Ich meine, mit Blick in ihre Akten ist ja schon ein paar Mal eskaliert.
1: Was soll das heißen, mit Blick in meine Akten?
5: Vielleicht wollte sich ja doch jemand revanchieren oder so.
2: Wir sind da, um rauszufinden, wer ein Motiv haben könnte, den Molly ins Wohnzimmer zu werfen.
1: Was wollten die mir gerade unterstellen? Dass es zu Recht uns getroffen hat? Dass Nina zu Recht im Koma liegt?
2: Nein, Basti. Aber es gab eine interne Untersuchung gegen dich.
1: Ja, weil dann irgendein scheiß Drogendealer noch mit Samthandschuhen verhaftet werden wollte. Mensch, die Untersuchung war nach 2 Wochen vom Tisch.
5: Aber dieser Herr Keko zum Beispiel hatte gar keine Drogen dabei.
2: Und was ist mit dem? Hätte da niemand ein Motiv, dir das Haus abzufackeln?
1: Tommy, das war bei der Bundesbereitschaftspolizei. Du weißt doch, was da unsere Hauptaufgabe ist.
2: Es gab eine interne Untersuchung, Basti.
1: Was? Lass mir doch von euch hier nicht meinen Job erklären, oder was? Ihr habt überhaupt keine Ahnung mehr, was da draußen überhaupt los ist.
2: Basti.
1: Nix Basti, ey. Meine Frau liegt gerade im Sterben, kämpft um ihr Leben, weil mir irgendwelche linken Arschlöcher das Haus angezündet haben. Und ihr kommt her, ich kann mir so eine Scheiße von euch anhören.
5: Herr Huber, jetzt mal ganz
1: ruhig. Nix, Herr Huber, Herr Huber am Arsch. Was, verpisst euch. Los, haut ab. Verpisst euch, komm.
2: Ist ja gut, hey.
6: Die Ubricht hat bestätigt, dass übertrieben viel Brandbeschleuniger verwendet wurde. Ganze 2 Flaschen. Und beide Mollys waren Hansa-Quellflaschen.
7: Die trinken dann nur Bio-Bier, aber gut, heißt nichts.
6: Okay, also mal angenommen, diese Nana ist für den Brandanschlag auf Huber verantwortlich. Ela hatte eine Beziehung mit ihr. Ein absolutes No-Go. Und Ela war im Tatort.
7: Worauf willst du hinaus?
6: Vielleicht hat deine Freundin ja tatsächlich die Seiten gewechselt.
7: Ja, oder Nana hat rausgefunden, dass sie ein Bulle ist.
6: Ach, du traust dir zu, dass er Ela was antut?
7: Ey, die Frau ist heftig. Also wütend, dauernd. Und die beiden hatten Streit an dem Tag, als Ela verschwunden ist. Ah ja, und Ela hat ein Messer unter ihrem Kopfkissen. Die beiden pennen Tür an Tür.
6: Krass. Du willst das wirklich durchziehen?
7: Ich muss Ela finden. Hallo, jemand zu Hause? Hallo?

0: Was wird das?
1: Ich will einfach nur wissen, wer sich hier einnistet bei uns. Du weißt schon, dass der Markenkonzept auf Sklaverei beruht, oder? So eine Scheiße will ich hier nicht im Haus haben.

0: Soli Bike, Lugner hier, hallo?
1: Hallo, ich wollte mal gerne die Frau Schmidt sprechen.
0: Die ist gerade leider auf Dienstreise, aber vielleicht kann ich Ihnen ja helfen. Hallo?

0: Ist schon klar, dass du mich nicht traust. Wieso auch? Aber ich kenne Ela schon eine ganze Ecke länger als ihr. Und ich werde rausfinden, was mit dir passiert ist. Mit euch oder ohne euch.
1: Habt ihr gefickt?
0: Ich war damals das erste Mal richtig verliebt. Also so richtig verliebt. Und Ela auch. Es war echt schön, was wir da hatten, einen Sommer lang.
1: Und dann?
0: Dann wollte Ela es offiziell machen. Also so ganz offiziell mit mir zusammen sein. Und da habe ich Schiss gekriegt und einen Rückzieher gemacht.
1: Da warst du wohl wirklich die Hete, die Ela das Herz gebrochen hat.
0: Stimmt das, was Maike gesagt hat? Dass sie sich verändert hat in letzter Zeit?
2: Als ich sie kennengelernt habe, war sie immer vorne mit dabei. Die radikalsten Ideen immer am Pushen. Ich habe das geliebt an ihr, diese krasse Energie. Das hat sich geändert, ja. Sie war irgendwie gestresst, wie unter Druck die ganze Zeit. Ihr war alles zu viel.
0: Maike sagt, ihr hattet Stress.
2: Ach,

0: Mikey, ey, die kommen nicht drauf klar, wenn nicht alles 100% harmonisch ist. Immer mal wieder, ganz normal. Wir sind halt beide gern mal laut und haben beide immer recht. Am Ende ist das aber auch das Geile an uns. Jede Menge Leidenschaft.
1: Danke. Hebe ich mir für besondere Abende auf.
0: Und heute ist kein besonderer Abend für dich?
2: Ich glaube, da lungert einer vor unserem Haus rum.
1: Elas Ex?
2: Ich habe den Typ noch nie gesehen. Sitzt in seinem Auto und starrt uns zu Hause an.

0: Nina ist gerade gestorben.
1: Was? Ach du Scheiße. Der Arme mit dem Baby.
0: Die Kollegen organisieren eine Trauerfeier.
1: Wir sind?
0: Ich muss da hingehen.
1: Na klar.
0: Jemand hat es der Presse gesteckt.
1: Jetzt schon.
0: Aus dem konservativen Lager werden die Schreie laut der linken Szene besser zu überwachen. Jetzt ist hier noch mehr Druck drauf.
2: Und Herr Mann, Bulle?
3: Diese ganze Scheiße wegen so ein paar dummen Idioten, das kotzt mich so an.
2: Naja, Idioten.
3: Ja, ich finde die Aktion nach wie vor uncool. Gewalt gegen Unschuldige ist nicht vermittelbar, Punkt.
2: Wie unschuldig kann ein Bulle denn sein?
3: Na, da ist eine Frau gestorben. Mit dieser Scheiße steht irgend so ein Psycho in einer Reihe mit all den friedlichen Protesten gegen Polizeigewalt. Macht alles kaputt, das ist doch scheiße.
2: Also von alleine wird die Polizei bei sich selbst nicht aufräumen. Ist doch super, dass sich da jemand inspirieren lässt und selbst aktiv wird. Die Polizei ist faschistisch, sexistisch, rassistisch und hat ein riesiges strukturelles Gewaltproblem.
3: Wir reden hier aber immer noch von Menschen, Unschuldigen.
2: Ja, das ist scheiße mit der Frau. Aber das war bestimmt keine Absicht, dass sie da gestorben ist.
3: Ich krieg das nicht mit meinen Werten zusammen. Wenn wir genauso gewalttätig sind wie die, dann sind wir nicht besser.
2: Oh, du bist so ein Hippie.
3: Du bist ein spätpubertäres, privilegiertes Mittelstandskind.
2: Was sagst du denn dazu? Was sagst du dazu?
4: Ja, ich bin dabei, Nana. Wo gehobelt wird, fallen auch Späne.
2: Ja, und ohne Hobeln, da ändert sich gar nichts. Oh, der fährt los.
3: Du bist viel zu dicht. Ey, komm, sonst fahr ich nicht mit. Du fährst.
1: Hast du schon was gefunden?
0: Blaue Augen, Blutergüsse. Huber ist nicht der Einzige, der bei seinen Festnahmen gerne mal draufhaut. Nachweisen kann man den Kollegen natürlich nichts. Aber alle haben regelmäßig nach einer Festnahme Anzeige gegen verhaftet erstattet. An sich nichts Ungewöhnliches, aber bei den Kollegen, auf die Anschläge verübt wurden, häuft es sich. Ich gehe jetzt jede einzelne Verhaftung von jedem betroffenen Kollegen noch mal durch.
3: Was ist das hier für eine beschissene Gegend?
2: Keine Ahnung. Komm, lass mal hierher ziehen.
3: Soll ich dir ins Gesicht schlagen? Der hält!
0: Es ist doch Wahnsinn, dass es dafür keine objektive Prüfungsstelle gibt. Wenn es Verletzte gibt, behaupten die Kollegen, die Festgenommenen hätten zuerst zugeschlagen. Dann steht Aussage gegen Aussage.
5: Und keiner kann beweisen, wer zuerst zugeschlagen hat.
0: Die Kollegen decken sich alle gegenseitig. Ehre, Zusammenhalt, Loyalität. Eine Scheiße ist das.
2: Wer ist das? Die scheinen sich gut zu kennen.
3: Das ist der Typ, der Ella gestalkt hat. Der fährt es los.
2: Okay. Dann lasst uns mal schauen, wer da wohnt.
3: Nana, bleib!
6: Papa loves Mambo. Mama loves Mambo. Look at him sway with it, get so gay with it.
3: Nana,
6: shout no lay with it, wow.
3: Papa loves zurück. Mambo. Nana, komm zurück.
6: Mama loves Mambo.
3: Was ist das denn? Das Plastik. Nein, so hässlich. Komm zurück.
6: She goes strong.
3: Hey, Nana, komm zurück!
6: She goes slow.
3: Nana, komm zurück! Lass den Scheiß, komm hier auf! Hör auf!
7: Geht das?
3: Hör auf mit der Scheiße, Nana, komm da raus!
7: Ich steck fest!
3: Das ist Scheiße, komm da raus!
7: Was?
3: Das ist nicht witzig!
6: Mama loves Mambo.
3: Banana,
7: das geht nicht. Komm da raus. Vielleicht ist jemand zu Hause. Komm.
2: Aha, so viel zu, ich werde Ela finden, mit oder ohne euch.
6: She goes slow. He goes left. She goes right.
8: Papa's looking for Mama, but Mama is nowhere in sight.
2: Wow. Schwierig.
8: 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Mama loves Mambo.
2: Oh, wow.
7: Dich nehme ich mit.

0: Mikey?
1: Hm?
0: Use your smile, enjoy your life.
1: Oh mein Gott, ist das schlimm.
2: She goes fro. He goes fast. She goes slow. He goes left.
1: Oh Scheiße. Nana.
3: Kyler sucht auch nach Ela. Er war gerade bei ihrem Mann, Maya mit AI in Pinneberg. Kannst du den mal überprüfen? Sind die noch verheiratet? Welche Daten haben wir von ihm?
4: Pass auf, die sind immer noch verheiratet. Und der Typ ist ein Kollege. Und sein Fahrzeug stand am Tatort zur Tatzeit. Also ich überprüfe den morgen, okay? Und melde dich, verdammt.

Alles okay? Die Soli-Party, das war Elas Baby. Ein halbes Jahr hat die Orga gedauert. Die würde das niemals skippen. Wenn wir sie hier nicht finden, dann ist hier 100 Pro was passiert.

0: mit dir, Alter?
1: Nana! Nana, ist der Fuck! Nana, ist gut jetzt!
0: Ich frage mal kurz an der Bar nach Eva. Hab mal ein Auge auf Nana.
2: Hey, wie viele Kollegen, bei denen es gebrannt hat, hatten schon mal eine interne Untersuchung?
3: Alle.
2: Gegen alle Polizisten wurde schon mal intern ermittelt.
3: Und alle Verfahren eingestellt.
2: Ja. Es wurde nie offiziell Anklage erhoben. Das heißt, es ist nie etwas davon nach außen gedrungen. Weißt du, was das bedeutet? Irgendwer aus unseren Reihen muss für die Anschläge verantwortlich sein. Oder hat zumindest den Namen der gewalttätigen Kollegen geleakt.
3: Irgendeiner mit Zugang zum System. Und zur linken Szene.
2: Zum Beispiel ein verdeckter Ermittler.

0: Sorry, Entschuldigung.
1: Wusstest du, dass Ela verheiratet ist?
0: Nein.
1: Wie geht das denn, frage ich mich.
0: Man hatte dir null Kontakt, du und Ela. Die letzten 4 Jahre nicht, nein.
1: Das kriegt man doch mit in so einem Kaff in Süddeutschland, wenn da irgendeine Weggezogene heiratet.
0: Ey, ich habe keinen Kontakt zu meinen Eltern, zu niemandem aus der Schule. Ich hab's nicht mitgekriegt.
1: Wenn die so ein kackbürgerliches Leben neben mir hergeführt hat, was hat sie mir dann noch alles nicht erzählt?
0: Was weiß ich überhaupt über sie? Oder über dich? Wird das jetzt ein Verhör, oder was?
1: Darüber denke ich halt so nach gerade.
0: Ela wird sie schon erklären können.
1: Dass sie verheiratet ist? Dass sie in scheiß Pinneberg in so einem Einfamilienhaus wohnt oder was?
0: Ich verstehe deine Wut, aber lass sie nicht an mir aus, ja? Triff die Falsche.
1: Ach ja? Weißt du, ich kenne dich überhaupt nicht. Vielleicht bist du sogar ein Bulle.
0: Ich arbeite im Fahrradladen.
1: Ah, ist das so? Mhm. Na dann. Ich würde sagen, es ist ein sehr besonderer Abend heute, oder?

0: Mensch, Julia, ich kann dich nicht erreichen.
1: Der Brandanschlag auf Huber und ihr das Verschwinden müssen irgendwas miteinander zu tun haben. Ich meine, weil sie am Tatort und ist kurz danach verschwunden. Und die Namen und Adressen der Kollegen müssen von irgendjemandem kommen, der Zugang hat zum System und zur linken Szene. Also vielleicht von Ela. Also entweder ist sie gekippt oder aufgeflogen und jemand hat ihr vielleicht was angetan.

0: Moin.
1: Hallo.
0: Kollege, oder?
2: Sieht man, ne?
1: Ja.
2: Thorsten Falke, Bundespolizei.
0: Hallo. Carsten, grüß dich. Boah, scheiße, ist das kalt. Komm mal rein.
2: Ja, danke.
0: Willst du einen Kaffee?
2: Nee, Milch, wenn es gibt, Milch.
0: Milch? Also Milch mit Milch?
2: Genau.
0: Ja, richtige Bullenhochzeit. Was gibt's denn, Kollege?
2: Ich ermittle bei diesem Brandanschlag auf einen Kollegen.
0: Naja, davon habe ich gehört. Richtige Scheiße, was?
2: Ja, allerdings. Und ich gehe jetzt alle Daten durch. Und natürlich auch die Fahrzeuge, die am Tatort geparkt waren. Und da war dein Wagen dabei.
0: Mein Wagen? Hm. Also ich kann dir leider nicht helfen. Ich habe das Auto da nicht hingestellt.
2: Wer denn dann?
0: Meine Frau.
2: Und wo ist die? Kann ich die übersprechen?
0: Nee, die arbeitet.
2: Lass mich raten, auch bei der Polizei?
0: Mhm.
2: Wo kann ich die denn da erreichen? Ich meine, wenn die den Wagen gefahren ist, vielleicht kann die mir helfen.
0: Das hättest du mich doch auch alles am Telefon fragen können. Wie war nochmal dein Name? Kannst du mir vielleicht doch deinen Ausweis zeigen?
2: Ja, klar. Natürlich. Sorry. Thorsten Falk.
0: Okay. Du weißt, dass ich dir keine Auskunft geben darf.
2: Über die Arbeit deiner Frau. Wann hast du denn das letzte Mal mit deiner Frau gesprochen? Ich frage auch, weil ein Reifen an dem Wagen war zerstochen.
0: Meint ihr, die hat irgendwas damit zu tun?
2: Ja, keine Ahnung. Das versuchen wir herauszukriegen.
0: Ja, ich habe seit 2, 3 Tagen nichts mehr von ihr gehört. Eigentlich habe ich mir keine Sorgen gemacht.
2: Na du, ich will dich gar nicht beunruhigen.
0: Scheiße. Hab ich doch geahnt, dass da irgendwas nicht stimmt.
2: Was nicht stimmt? Was meinst du damit?
0: Du, wir versuchen unsere Arbeit beim BKA und LKA und unser Leben hier zu Hause so gut wie möglich voneinander zu trennen. Ich weiß im Grunde nichts.
2: Ja, klar. Verstehe ich.
3: Naja, dass das nicht Ihr Lieblingseinsatz war, das habe ich schon bemerkt.
2: Ja, das kann ich mir vorstellen, dass das alles nicht so einfach ist.
0: Ach, das ist ja nicht für immer, ne? Ein paar Wochen noch, dann wird die Nummer eh eingestampft. Muss ich mich ranhalten. Ich habe jeder versprochen, wenn es zurückkommt, ist der Pool fertig.
2: Na gut. Danke erstmal und keine Sorge, die wird sich schon wieder melden.
3: Obwohl, da gibt es eine Sache, an die ich immer wieder denken muss. Einmal, da waren wir zusammen in der Stadt,
0: Ela und ich, und haben zufällig zwei von diesen Frauen getroffen. Ela hat so getan, als ob ich ein alter Ex-Freund bin, der sie nicht in Ruhe lässt, hat mir sogar eine gescheuert, ist dann mit den Frauen weg, das war absurd.
2: Wie sahen die denn aus, die Frauen?
0: Typisch linke Szene. Die eine, die war blond, hat ein ganz schönes Kreuz. Andere schwarz, mit so verrückten Haaren. Vor der hatte Ela anscheinend richtig Angst.
2: Kannst du dir vorstellen, warum die Schiss hatte vor der?
0: Ja, ich glaube, die empfand sie als aggressiv und unberechenbar.
4: Diese Wichser! Diese scheiß Wichser! Verdammte Wichser!
5: Nana, komm raus jetzt, es ist kalt, lass nach Hause gehen.

0: Ich sehe Lampone. Das würdest du mir doch sagen, oder?
1: Ich würde es dir sagen, ja. Aber ich weiß es nicht.

0: Kerle wartet seit 20 Minuten.
1: Sorry, war nur beim Tierarzt.
0: Wegen der Katze oder wegen dir?
1: Das ist ein Kater und der ist Elliot. Bin mal gespannt, ob der Kerle was sagt.
0: Ja, wenn nicht, dann trägt er Mitverantwortung für die Anschläge an den Kollegen.
1: Ja. Wir haben uns diese Anschlagsserie noch mal angeschaut.
2: Ist jetzt nicht ganz euer Zuständigkeitsbereich, aber danke, Jungs.
1: Dabei ist uns aufgefallen, dass alle Opfer ausnahmslos Kollegen sind, gegen die eine interne Untersuchung angeleitet wurde. Wegen unverhältnismäßiger Polizeigewalt. Klar, es gab ein paar Anklagen, aber alle Verfahren wurden eingestellt.
2: Oh. Ist das so?
0: Ja. Und diese Treffergenauigkeit legt ja auch irgendwie nahe, dass einer von uns, jemand mit Zugang zum System, diese Polizisten ausgewählt haben muss. Oder?
1: Gibt es eine Spur in diese Richtung?
2: Wir ermitteln natürlich in alle Richtungen.
0: Na, ihr habt ja doch Leute drin in der Szene. Vielleicht ist ja jemand gekippt.
2: Aber selbst wenn es hier um verdeckte

0: Vielleicht können wir uns gegenseitig helfen.
1: Das klang aber gerade nicht so.
0: Ich konnte nicht sprechen da drin.
1: Aber hier geht's, ja.
0: Die verdeckte Ermittlerin, die für uns das Attacke infiltriert hat, ist mir abhanden gekommen.
2: Abhanden gekommen?
1: Das heißt, Sie wissen auch nicht, wo sich Ela Erol befindet.
0: Ich vermute wie ihr, dass die Liste über Ela in die Szene gekommen ist. Also, ich bin mir sogar ziemlich sicher.
1: Und warum haben Sie sie nicht gestoppt oder gemeldet?
0: Mir wurde das auch erst klar, als das mit den Anschlägen losging. Aber Ela ist eine meiner besten Ermittlerinnen. Ich bin davon ausgegangen, dass sie weiß, was sie tut.
2: Also, Moment. Ihre Ermittlerin hat zu den Anschlägen angestiftet?
0: Ich mache mir Sorgen, dass die Liste in die falschen Hände geraten ist. Vielleicht wollte Ela die Anschläge verhindern und ist dabei aufgeflogen. Ich mache mir Sorgen um Ela.
1: Ja.
0: Hat Ihre Kollegin denn irgendwas rausgefunden?
1: Meine Kollegin? Nein, nein, nein. Wir wissen auch nichts.
0: Scheiße. Was machen wir jetzt?
2: Die ganze Sache melden? Bin ich jetzt der Einzige, der sich irgendwie daran stört, dass Ruperts Frau gestorben ist?
0: Nein, natürlich nicht.
2: Nur weil Sie Ihre kleine Staatsschutzabteilung pushen wollten? Ne? Wenn von allein nichts passiert, dann helfen wir eben nach, kostet es, was es wolle, ja?
0: Ich dachte eigentlich, dass wir hier alle dasselbe wollen. Dann habe ich Ihre Loyalität wohl doch etwas überschätzt. Aber zumindest gegenüber Ihrer Kollegin werden Sie ja wohl loyal sein.

0: Das ist doch nicht dein Ernst.
1: Wenn der das Foto weitergibt, dann war's das.
0: Aber wenn wir das decken mit Kerl und Ela, dann sind wir nicht besser als die Kollegen. Was ist denn los mit euch, Falke? Was macht Hühler da mit den Leuten?
1: Mensch, ich hab das scheiß Foto doch auch zum ersten Mal gesehen.
0: Hey, ihr greift da ohne mit der Wimper zu zucken in deren intimsten Grundrechte ein. Aber sowas von tief. Ohne jegliche rechtliche Legitimation. Hühler spielt dir was vor, okay. Aber die macht einen auf Best Friends. Die macht da mit denen rum. Ihr spielt da mit Menschen.
1: Ich finde das doch auch beschissen. Das war auch nicht so geplant. Pass auf, Ela ist eine alte Freundin von Julia. Ja? Die hat sich an sie gewandt, weil sie totale Angst hat. Und dann ist sie plötzlich verschwunden. Was hätten wir denn machen sollen?
0: Ich bin raus.

0: Guten Morgen. Nein, nein, nein, nein. Alleine katern ist so eklig.
1: Ist mein Chef, der hat schon ewig versucht, mich zu erreichen.

0: Nana hat mit Elas Verschwinden nichts zu tun.
1: Wie kommen Sie jetzt darauf?
0: Gefühl.
1: Gefühl? Julia, wir haben ein richtiges Problem. Keiner weiß von unserer Aktion. Er hat dich gecheckt. Und er hat uns gedroht, dass er uns auffliegen lässt, wenn wir ihn melden.
0: Wieso sollten wir ihn melden?
1: Ela hat den Namen der Kollegen ins Attacke geschleust. Und Kyla wusste davon. Nee. Oder hat zumindest nicht gemeldet.
0: Wieso gehst du überhaupt zu Kyla, ohne es vorher mit mir abzusprechen?
1: Weil er ihr VE-Führer ist. Der muss doch wissen, wo sie ist. Und weil du die ganze Nacht nicht erreichbar warst. Weil du anscheinend gefeiert hast. Und knutscht mit dieser Nana. Und dich dabei auch noch fotografieren lässt. Julia, was machst du da überhaupt?
0: Ich versuche, Ela zu finden, verdammt.

0: Ja, sicher? Okay. Alles. Alles spricht dafür, dass deine Freundin gekippt ist. Sie hat den Namen der Kollegen ins Attacke geschleust. Sie hat nichts getan, um die Anschläge zu verhindern. Sie war am Tatort und sie hatte eine Liebesbeziehung innerhalb der Szene.
1: Ela ist nicht gekippt. Dafür lege ich meine Hand ins Feuer.
0: Gut. Gut. Gut, dann ist sie aufgeflogen. Und dann hat diese Nana...
1: Nana ist verrückt, aber das traue ich ihr nicht zu. Die liebt sie.
0: Elas Ehemann hat gesagt, dass Ela Angst hatte vor Nana.
1: Und dem glaubst du und mir nicht? Was ist denn mit ihm? Vielleicht hat er sie wirklich gestalkt. Was ist, wenn er was angetan hat? Vielleicht hat er sie auch...
0: Schluss jetzt, ja? Schluss! Wir brechen die Aktion ab! Du gehst da raus und zwar sofort!

0: ich auch. Ich muss mal kurz mit Falco sprechen. Ich möchte.
1: Ich wollte mal sagen, es tut mir leid, dass ich dich damit reingezogen habe.
0: Ich werde Julia nicht melden. Aber ich will nichts mit der Sache zu tun haben. Okay?
1: Klar, okay.
2: Was macht ihr denn hier?
1: Naja, arbeiten. Wir wissen ja immer noch nicht, wo Ela ist und wer für den Brandanschlag verantwortlich ist. Der Fall ist also noch nicht abgeschlossen.
2: Naja, morgen vielleicht schon.
1: Aha. Alter, kannst du einmal klar sagen, was Sache ist?
2: Elas Ehemann hat ausgesagt, sie hätte Angst vor dieser Nana.
1: Carsten Meyer hat ausgesagt?
2: Ich habe genug beisammen, um diese Nana Jakelski für 24 Stunden reinzuholen. Und dann weiß ich auch, wo Ela ist.
1: Aha.
2: An deiner Stelle würde ich deine Kollegin da rausholen. Und an deiner Stelle würde ich da auch nicht reingehen. Da warten Haufen wütender Kollegen. Denen hat gar nicht gefallen, wie ihr Huber angefasst habt.
0: Fess dich auch, du. Kollegenschweine sind das Letzte, was ich jetzt brauchen kann.
1: Alles okay?

0: Ela? Julia, kommst du mal? Wir sind in der Küche. Oh, Schlüssel!
1: Was ist los?
0: Was ist los? Du bist ein Bulle.
1: Bin ich nicht.
0: Und warum triffst du dich da mit einem Bullen? Ist Ela auch bei der Polizei?
1: Nein, ist sie nicht.
0: Nach der ganzen Scheiße lügst du mir immer noch ins Gesicht!
1: Wo ist Ela?
0: Wahrscheinlich in ihrem richtigen Leben, im Pinneberg.
1: Nana, komm schon, ich muss wissen, wo Ela ist.
0: Du verpiss dich jetzt. Raus!
1: Ich glaube, das, was Ela hier gefunden hat, das hat sich verändert. Das war nicht gespielt, das war echt. Und alles andere, ihr ganzes altes Leben, hat für sie an Bedeutung verloren.
0: Bullshit, sie hat sich hier reingesneakt. Sie hat uns vorgespielt, dass sie unsere Freundin ist, eine von uns. Sie hat mir gesagt, dass sie mich liebt.
1: Ich glaube nicht, dass das gelogen war.
0: Nein? Du glaubst nicht, dass das gelogen war? Das ist ihr verfickter Job! Wie gestört ist das denn? Wir sind Menschen. Das hier ist unser Leben. Und ihr kommt hier einfach rein und spielt mit uns? Wie muss man drauf sein, um sowas machen zu können?
2: Warum? Warum wir?
1: Ela hatte einen Pulli von eurem Laden an, das letzte Mal, als ich sie gesehen habe. Sie hatte Panik und sie wollte wissen, ob bei diesem Brand jemand ums Leben gekommen ist. Und ich dachte...
2: Dachtest du, dass wir auch Häuser abfackeln, in denen stillende Mütter sitzen? Ihr Bullen, ihr seid echt komplett außer Kontrolle.
1: Nein! Ich dachte, sie hat was mit diesem Brand zu tun. Ich bin mir sicher, dass ihr was zugestoßen ist. Sie haben sich angerufen, kurz

0: bevor sie verschwunden ist. Und dass irgendwas Furchtbares passiert. Ich will einfach nur wissen, wo sie ist.
1: Die sitzt in ihrem Scheißhaus in Pinneberg. Die Liebe meines Lebens sitzt in einem Scheiß-Einfamilienhaus in Pinneberg mit HSV-Flagge.
0: Nein, nein, nein. Es wäre schön, wenn sie da wäre.
1: Wie könnt ihr so mit Menschen umgehen?

Ich fahre jetzt nochmal zu diesem Meier. Irgendwas stimmt mit dem nicht. Wieso war sein Wagen am Tatort? Hm? Vielleicht war er doch der Stalker und Ella hatte Angst vor ihm. Also ich check das und wegen vorhin das. Das tut mir leid, ja.

0: Moin.
1: Falke, habt ihr die Ela gefunden?
0: Nee. Ich dachte, die ist vielleicht hier.
1: Nee, die ist nicht hier.
0: Kann ich reinkommen?
1: Ja, klar, komm rein. Willst du ein Bier?
0: Nee, danke. Bisschen angetüdert?
1: Ach, Quatsch. Höchstens ein, zwei Gläschen, so viel. Nee, komm, setz dich, mach's dir gemütlich. Oh.
0: Du hast also nach wie vor nichts von deiner Frau gehört?
1: Nee, hab nichts gehört.
0: Darf ich dir mal was zeigen?
1: Ja. Das ist sie. Das ist die von der. Das ist die meine ich. Die müsst ihr verhaften.
0: Verhaften? Warum?
1: Vor der hatte die Ela Angst. Vor der hatte die Ela Angst, habe ich dir gesagt.

Ich frage mich nach wie vor, warum dein Wagen am Tatort stand. Ich hol mal Wasser, ne?

0: Wo ist Ela?
1: Warum haben die dich nicht längst verhaftet? Du hast Nina Huber umgebracht. Ohne dich wäre das doch alles gar nicht passiert.
0: Ich hatte mit dem Scheißbrand nichts zu tun.
1: Halt dein Maul. Wegen dir ist Ela tot. Die wollte nicht mehr zurückkommen. Ist deine Schuld. Halt dein Maul.
0: Noch einen Schritt.
1: Ist gar nicht so einfach, was?

0: Danke.
1: Kannst du behalten. Wollen wir los?
0: Kannst du den wegbringen?
1: Klar.
0: Gut.
1: Was mit dir?
0: Ich bleib noch.
1: Okay.
0: Danke, ne?
1: Klar.

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0: Willkommen zu den Weltbildern. In Japan erleben wir heute, wie viel harte Arbeit hinter dem Matcha-Boom steckt. In Frankreich lernen wir DJ Baguette kennen, der mit Musik gegen das Dorfsterben anzuspielen versucht. Wir schauen in die Schweiz, wo vor einem Jahr ein Bergdorf evakuiert wurde, kurz bevor die Häuser unter Stein und Geröll begraben wurden. Aber zuerst in die Ukraine. Kommandos auf Spanisch, mitten im Ukraine-Krieg. Schätzungen zufolge kämpfen etwa 7000 Latinos für die ukrainische Armee. Unter ihnen sind besonders viele Kolumbianer. Wie brutal und gefährlich der Drohnenkrieg ist, unterschätzen dabei viele. Für die Ukraine sind bereits hunderte Kolumbianer im Kampfeinsatz gestorben oder werden seit Monaten vermisst. Marie-Christine Böse und Demian von Osten haben sich auf die Suche gemacht nach den Kämpfern aus Kolumbien und ihren Familien.
1: Man sieht dort den Tod vor sich, den Tod. Angriffe von Drohnen, Artillerie, Infanterie, tote Russen.
2: Kolumbianische Kämpfer in der Ukraine, angeworben über TikTok, mit dem Versprechen, schnelles Geld zu verdienen.
1: Ich lade alle spanischsprachigen Leute aus der ganzen Welt ein, sich unserer Truppe anzuschließen.
2: Doch wissen Sie, worauf Sie sich einlassen? Hunderte sind schon getötet worden.
3: All diese Kolumbianer, die Sie hier sehen, sind wegen eines Traums gekommen. Ob ein wirtschaftlicher Traum oder nicht, sie kamen wegen eines Traums.
2: Dieser Film führt uns von der Ukraine bis nach Kolumbien, 10.000 Kilometer entfernt, wo sich Angehörige alleingelassen fühlen.
3: Es hat ihn traumatisiert, weil bei dem ersten Einsatz 12 Menschen starben. Am 11. April kam die Nachricht, dass er vermisst wird.
2: Was treibt die kolumbianischen Männer an, trotz der Drohnen, trotz der vielen toten Landsleute? Und warum sehen viele Familien am Ende keinen Cent? Kommandos auf Spanisch. Mitten in der Ukraine. Dieser Soldat nennt sich mit Kampfnamen Chris, aus Tolima in Kolumbien. Er war gerade an der ukrainisch-russischen Front.
1: Es ist hart. Und einen Menschen zu töten, der für seine Ideale kämpft, ist ebenfalls hart. 4 Russen habe ich getötet. Cool ist das nicht.
2: Chris' Dienst beim kolumbianischen Militär war beendet, aber er wollte wieder kämpfen. Also bewarb er sich bei der Fremdenlegion der Ukraine.
1: Ich habe Gott geschworen, mich von der Front wieder wegzuschleppen. 6 Monate habe ich schon geschafft. Aber wenn Gott mich hier noch halten will, dann bleibe ich. Die Ukrainer sind eine coole Familie. Sie behandeln mich sehr besonders.
2: Einer der ukrainischen Ausbilder ist früherer Spanischlehrer. So wird kommuniziert. Etwa 7000 Kolumbianer und andere Latinos kämpfen in der Ukraine, so Schätzungen. Chris sagt, er wolle seine Töchter stolz machen.
4: Cinco.
1: Meine Familie hat Angst, aber solange es mir gut geht, sind sie beruhigt. Dann geht es ihnen gut. Wir lernen als erstes, dass die Angehörigen wissen müssen, was ich tue, dass sie informiert sind, eine Kopie meiner Dokumente haben. Dann sind sie beruhigt und haben Vertrauen.
2: Denn Chris' Job ist hochgefährlich. Hunderte Kolumbianer sollen schon gestorben sein. Seit Jahren rekrutiert die ukrainische Armee ausländische Kämpfer. Sie braucht Soldaten im Abwehrkampf gegen Russland. Gerade Kolumbianer seien gut geeignet, sagt Chris' Kommandant.
1: Es gibt Probleme bei der Anpassung, wenn sie hierher kommen. Die Verpflegung und die Landschaft sind anders. Es ist eine Belastung für den Körper, aus Kolumbien hierher zu fliegen. Aber was die Kampferfahrung angeht, da gibt es keinerlei Beschwerden.
2: In ihrem Schlafraum unter der Erde ist Kolumbien näher, als man denkt. Sie haben hier WLAN. Chris kann seine Familie anrufen, wenn er will. Doch an der Front, da gibt es keinen Kontakt. Dann machen sich Angehörige zu Hause in Kolumbien große Sorgen. Gut 10.000 Kilometer entfernt, südlich von Cali in Kolumbien. In der Stadt Popayán lebt Cielo Paz mit ihrer Mutter und ihren Kindern. Für den Hausbau hat die Familie sich hoch verschuldet. Cielos Mann José hoffte auf schnelles Geld in der Ukraine.
3: Das ist mein Haus. Ich vermisse ihn sehr. Jeden Tag.
2: Etwa 340 Euro hat José früher als Militär in Kolumbien verdient. Das reichte nicht, um alles zu bezahlen. Heute bereuen sie, dass er in die Ukraine ging. Er wusste nicht, worauf er sich einlässt.
3: Dort wird mit Drohnen gekämpft. Das ist etwas völlig anderes. Das sind viel stärker entwickelte Länder mit Waffen und Ausrüstung, die es hier in Kolumbien gar nicht gibt.
2: José wollte schnell wieder nach Hause. Er geriet aber in russische Kriegsgefangenschaft, zusammen mit seinem Freund Alexander Ante. Der russische Staatssender RT veröffentlichte diese Bilder. Die beiden wurden wegen Söldnertums zu 13 Jahren Haft verurteilt. Nach Monaten ohne Kontakt brachte eine Vermittlerin Briefe aus der Haft.
3: Ich schreibe dir diesen Brief mit all der Liebe, die ich in meinem Herzen trage. Meine große Liebe, ich vermisse dich so sehr.
2: Wann sie ihren Mann wiedersehen wird, weiß Cielo nicht. Kolumbianische Kämpfer sind seit Jahren in Konflikten weltweit im Einsatz. Im Sudan, in Afghanistan, im Irak. Denn viele bringen Kampferfahrung mit, aus Jahrzehnten bewaffnetem Konflikt im eigenen Land. Jacob kämpfte früher gegen Guerillas und Drogenbanden. In der Ukraine zu kämpfen erschien ihm zunächst wie leicht verdientes Geld. Doch der Krieg in der Ukraine sei anders als alles, was er bisher erlebt habe. Das kann man überhaupt nicht vergleichen. Es ist völlig anders, denn man zieht in einen Krieg gegen eine Weltmacht wie Russland. Ihre Aufklärung, alles, was sie derzeit haben, ihre Artillerie, die fortschrittlichen Drohnen, die Kamikaze-Drohnen. So etwas haben wir in Kolumbien nicht. Hier hat die Guerilla meines Landes erst seit kurzem begonnen, Drohnen und solche Dinge einzusetzen, während das dort ein richtiger Krieg ist. Jakob zeigt uns seinen Militärausweis. Ukrainische Geldscheine, die er als Erinnerung aufbewahrt hat. Kolumbiens linker Präsident Gustavo Petro kritisiert, dass Landsleute in ausländische Kriege ziehen. Er bezeichnet Söldnertum als eine Form des Menschenhandels. Inzwischen wurde in Kolumbien ein Gesetz verabschiedet, das die Anwerbung von Söldnern verbietet.
4: No, somos soldados ucranianos.
2: Nein, wir sind ukrainische Soldaten. Das Wort Söldner ist hier aufgekommen, in unserem Land. Dort drüben werden wir so nicht gesehen. Wir sind keine Söldner. Ja, wir sind Ausländer für die Menschen dort. Aber im Grunde sind wir ukrainische Militärangehörige. Für diejenigen, die im Krieg bleiben, hat der Präsident versucht zu erreichen, dass sie die ukrainische Staatsangehörigkeit bekommen. Und er versucht auch, dass die Männer befördert werden können. Trotzdem rät Jakob heute davon ab, in die Ukraine zu gehen. Viele Kolumbianer würden dort einfach zu schnell sterben, sagt er. Für andere Ehemänner von Frauen in den Bergen Kolumbiens gibt es gar keine Hoffnung mehr, wie für Diego, den Mann von Karina Diana Rodriguez. Im Juni 2025 verschwand er in Cherson in der Südukraine. Kameraden schrieben ihr, er sei gefallen. Karina verkaufte das Motorrad, reiste von angespartem selbst in die Ukraine. Ein Kamerad übergab ihr nur diesen Koffer, seine Sachen teilweise noch neu.
3: Er hatte mir seine Entscheidung mitgeteilt. Weggehen, für das kämpfen, was er will. Berufliche Stabilität. Er sagte, er will einen Laster kaufen und einen Laden eröffnen. Sein eigener Chef sein.
2: Auch Diego zog das Geld an. Statt dem Mindestlohn von 400 Euro hier, hoffte er auf 2600 Euro in der ukrainischen Armee. Nun ist er wahrscheinlich tot. Immer wieder schaut Karina dieses Video an, der Angriff, bei dem ihr Mann gestorben sein soll. Diego hatte davon erzählt, wie hart, wie brutal dieser Krieg sei. Er wollte nach Hause.
3: Mein Mann sagte mir nach seiner ersten Mission, dass er traumatisiert zurückkam, weil bei dem ersten Einsatz 12 Menschen starben. Es sei gewesen, als hätte jemand sie verraten und sie wie Kanonenfutter geopfert. Er sagte mir, dass sie ihren eigenen Urin tranken, dass er Blut urinierte, ohne Essen, ohne Wasser, ohne Waffen und ohne Munition.
2: Karina muss das Haus nun allein abbezahlen. Der Kredit läuft auf Diego. Doch ohne Totenschein, ohne offizielle Unterlagen kommt sie weder an seine

0: Konto noch an mögliche Entschädigungen. Karina hat sich mit anderen Angehörigen angefreundet. Karin Saidanas Bruder verschwand im Februar 2025. Nidia Rodriguez verlor ihren Sohn Wilmer. Seit Dezember 2025 hat sie nichts von ihm gehört. Die Geschichten ähneln sich. Auch sie wollten ein besseres Leben, schnelles Geld, interessierten sich für Militärisches, wussten aber wenig darüber, wie der Krieg geführt wird. Auch bei ihnen keine offizielle Bestätigung, kein Totenschein, nur Hörensagen.
1: Sie sind Kanonenfutter, wie sie in TikTok sagen. Das sagt mehr als eine Person. Sie sind Kanonenfutter. Meine Familie und ich leben in einer Art Warteschleife und hoffen, dass wir irgendwann eine Antwort bekommen. Klarheit darüber, was passiert ist.
0: Anruf bei ihrer Freundin Luz, die gerade mit ihrer Mutter in der Ukraine ist, auf der Suche nach dem Bruder. Auf dem Maidan in Kiew in der Ukraine treffen wir Luz. Sie zeigt uns Videos von der Plattform TikTok. Kolumbianische Kämpfer werben für den Einsatz in der Ukraine. Man könne hier schnell einfaches Geld verdienen.
2: Ich lade alle spanischsprachigen Leute aus der ganzen Welt ein, sich unserer Truppe anzuschließen.
0: Solche Videos solle man zensieren, findet Luz.
1: Ein 17- oder 18-Jähriger schaut diese Videos und denkt, das Leben ist leicht, dass man einfach hierher kommen kann. Viele der jungen Leute, die in die Ukraine gegangen sind, sind unter 25.
0: Das sieht man auch hier. Hunderte Bilder getöteter Kolumbianer auf dem Maidan. Auch von Luz' Bruder. Er wurde 25 Jahre alt. Die Mutter erinnert sich noch an seinen letzten Anruf.
1: Er hat mir gesagt, bleib ruhig. Er sei sicher und wir würden uns bald wiedersehen. Aber das war nicht so. Am 11. April kam die Nachricht, dass er vermisst wird. All diese Kolumbianer, die Sie hier sehen, sind wegen eines Traums gekommen. Ob ein wirtschaftlicher Traum oder nicht, sie kamen wegen eines Traums. Ein Traum, den sie jetzt nicht mehr leben können.
0: In Kiew erleben sie nun eine Odyssee von Behörde zu Behörde. Der Körper des Bruders wurde noch nicht gefunden, deshalb zahlt die Ukraine keine Kompensation. In der Nähe der ukrainischen Front ist sich Chris der tödlichen Gefahr durchaus bewusst. Von den vielen kolumbianischen Flaggen auf dem Maidan weiß er.
2: Sie haben ihr Leben gegeben, für das Gleiche, wofür ich hier bin. Es kann wegen der Liebe zu dieser Uniform sein oder wegen des Geldes. Die meisten kommen wegen des Geldes und dann haben sie ihr Leben dafür gegeben.
0: Und wann wirst du wieder an der Front sein?
2: Wenn der Kommandant sagt, dass wir los müssen, dann gehen wir los.
0: Und er weiß, ob er lebend zurückkommt. Dafür gibt es in diesem Krieg keine Garantie.
3: Vor einem Jahr haben enorme Mengen aus Fels, Geröll und Eis das kleine Dorf Blatten fast vollständig zerstört. Die zuvor evakuierten Einwohnerinnen und Einwohner haben alles verloren. Bis 2029 soll Blatten neu aufgebaut werden, doch es regt sich Widerstand. Muss man wirklich jedes von Bergstürzen betroffene Dorf wieder aufbauen? Stefanie Dott war in Blatten.
4: Nicole Kalbermattens Heimat liegt im Sperrgebiet, begraben unter 9 Millionen Kubikmetern Geröll und Eis.
5: Da war mal mein Zuhause. Ja.
4: Wie sieht es dort heute aus? Das ARD-Kamerateam lässt die Drohne steigen. Vor fast einem Jahr verliert die Präsidentin des Musikvereins von Blatten ihr Zuhause. Ein Teil des Ortes ist vollständig verschüttet. Einige Ruinen stehen in einem Stausee.
6: Also mein Haus war hier circa. Hier hinten ist das Haus von meiner Oma. Das ist eigentlich noch intakt, aber leider voller Schlamm und Dreck.
4: Unter Schutt und Wasser liegen die Erinnerungen. An das erst vor 4 Jahren neu gebaute Haus mit der Schaukel der Kinder im Garten. An die Kirche, in der Nicole geheiratet hat. Den Proberaum ihres Musikvereins.
6: Es tut halt jedes Mal weh. Du weißt, was dort vorher war. Ich sage immer, wir hatten vorher das Paradies, eine schöne Wohnung, einen schönen Garten, die Eltern unmittelbar in der Nähe. Es war alles perfekt und dann auf einen Schlag war alles weg.
4: Die Familie lebt jetzt bei Freunden im Nachbarort,

0: Sie will wieder zurück nach Blatten, wenn es neu errichtet wird. Als Vereinspräsidentin will sie vor allem eins, dass die Musik von Blatten weiterlebt. Am 28. Mai vergangenes Jahr kollabiert der Gletscher über Blatten, nachdem Felsen auf ihn herunterstürzen. Schmelzender Permafrost hatte den Berg instabil gemacht. Mehr als 300 Menschen verlieren ihr Zuhause. Zurück bleibt ein gigantischer Schuttkegel, der das Tal verschließt. Die Bewohner und auch einige Tiere waren schon Tage zuvor evakuiert worden. Ein Schäfer kommt dennoch ums Leben. Schon am Tag der Katastrophe spricht der Gemeindepräsident vom Wiederaufbau.
1: Wir haben das Dorf verloren, aber nicht das Herz. Wir alle zusammen machen das Menschenmöglichste, damit wir das Dorf wieder aufbauen können und Blatten eine Zukunft hat.
2: Und dass Blatten eine Zukunft hat.
0: Die Pläne sind inzwischen beschlossen. Bis 2029 soll am Rande dieses Schuttkegels, nach Schätzungen für rund eine halbe Milliarde Franken, ein neues Blatten entstehen.
3: Es ist ein Dorf mit Alpencharme. Das denken Sie sich mal hinter diesem Schuttkegel. Mit einer Kirche, einem eigenen Dorfladen, einem Dorfplatz, an welchem sich Jung und Alt trifft, an welchem, wo Traditionen gelebt werden.
0: Es ist Ende April. Nicole Kalbermatten ist beim Startschuss für eine neue Zufahrtsstraße und eine Seilbahn dabei. Er wird als Meilenstein und Signal gefeiert.
4: Ein Signal dafür, dass der Wiederaufbau in vollem Gange ist. Und ein Signal dafür, dass das Leben im Lötschental eine Zukunft hat.
0: Der symbolische Spatenstich. Für das Dorf eine wichtige erste Etappe beim Wiederaufbau. Für Nicole ein wichtiger Schritt in Richtung einer neuen Heimat.
5: Also es kann sicher nicht das Alte zurückbringen, das ist eigentlich allen klar. Wie wir es hatten, wird es nicht mehr geben. Aber es ist ein schönes Gefühl, ein Freudentag. Alles geht voran.
0: Blatten ist ein Extremfall, aber kein Einzelfall. Die Alpen sind für Kantone wie das Wallis eine Bedrohung. Die Risiken zeigt die Gefahrenkarte des Kantons. Felsstürze, größere Steinschläge und permanent rutschende Hänge. Unterhalb dieser Gefahrenzonen liegen etliche Dörfer und Straßen. Christian Schmid ist Stadtforscher und Geograf. Er kennt Blatten schon aus Kindheitstagen. Der Schuttkegel ist schon aus einigen Kilometern Entfernung zu sehen.
6: Das ist schon brutal, ja. Das ist Wahnsinn.
0: Blatten wieder aufzubauen, findet er richtig. Aber die Selbstverständlichkeit des Wiederaufbaus hält er für falsch. Eine Diskussion darum sei ein Tabu in der Schweiz, obwohl auch eine Umfrage zeigte, dass etwa die Hälfte der Befragten den Wiederaufbau kritisch sieht.
7: Es wird weitere Unglücke geben, früher oder später. Es wird weitere Forderungen geben nach Wiederaufbau. Und das ist wichtig zu sehen, nicht? Also der Alpenraum, und das ist offiziell, hat heute eine Erwärmung, Klimaerwärmung von 3 Grad. Das ist das Doppelte der weltweiten durchschnittlichen Klimaerwärmung. Das hat massivste Auswirkungen.
0: Seine Forderungen: mehr Prävention, mehr Klimaschutz. Der Gemeindepräsident hört darin Einmischung und Kritik.
3: Die Katastrophe hat den Leuten sehr viel genommen. Und das jetzt politisch, klimatisch auszuschlachten, das ist sehr hart und sehr schwierig. Das heißt nicht, dass man sich dieser Diskussion nicht stellt.
0: Der Züricher will ein Tabu brechen. Das trifft im Wallis auf gemischte Gefühle.
7: Es geht mir darum, dass es im Prinzip ein Präzedenzfall ist und dass wir darüber nachdenken müssen, wie wir in weiteren Fällen eigentlich diese Situationen handhaben und wie wir das in einen größeren Zusammenhang einbetten können. Und der größere Zusammenhang ist der Alpenraum und ist die Schweiz. Diese Diskussion wird einfach nicht geführt in diesem Land.
0: Heute nimmt Nicole ihr Flügelhorn wieder in die Hand. Das erste Jahreskonzert der Musikgesellschaft Blatten nach dem Bergsturz.
8: Musik kann ausdrücken, was Worte oft nicht ausdrücken können. Mitgefühl, Hoffnung und Zusammenhalt. Genau das versuchen wir heute auch musikalisch darzustellen.
0: Die Instrumente sind dank Spenden wieder vollständig. Blatten macht wieder Musik. Zumindest dieser Wunsch hat sich bereits erfüllt.
9: Er verwandelt Bäckereien in temporäre Dancefloors. Dorian Gamont legt zwischen

0: zwischen Croissants und Pain au Chocolat auf und will damit Menschen zusammenbringen. Außerdem möchte DJ Baguette mit seinen Auftritten auf das Sterben der Gemeinden in ländlichen Gebieten aufmerksam machen. Denn hier fehlt inzwischen oft die einfachste Infrastruktur wie Post oder Apotheke. Sabine Boland war auch auf dem Dancefloor unterwegs.
1: Guten Tag, Madame. Darf's noch was sein?
2: Aber gerne. Heute kommt zum traditionellen Baguette noch Rock'n'Roll dazu. DJ Baguette mischt auf zwischen Gebäck und Croissants. Ein paar Stunden zuvor. Die Bäckerei in Fontanil-Cornillon wird disco-bereit gemacht. Am Nachmittag wird Dorian Gamont alias DJ Baguette hier auflegen.
1: Mitten in der Bäckerei. Wird ein bisschen schwierig werden, aber das klappt schon.
2: DJ Baguette ist in ganz Frankreich unterwegs, diesmal in der Nähe von Grenoble. Er kann sich vor Anfragen kaum retten. Dorian Gamont ist seit 10 Jahren DJ. Letztes Jahr hatte er die Idee mit den Bäckereien.
1: Die Bäckerei ist das einzige Geschäft, das alle Menschen vereint. Sie trennt weder politisch noch religiös. Alle kommen da zusammen. Deswegen wollte ich gerne in Bäckereien auflegen.
2: Einzige Bedingung, es müssen traditionelle Handwerksbetriebe sein. Bei Les Délices de Lucas wird alles selbst gebacken. Anne-Laure und David Stacchetti wollten DJ Baguette unbedingt nach Fontanil locken. Er passt perfekt zu ihrem Ort, finden sie.
1: Der frühere Bürgermeister hat gesagt, wir seien ein gallisches Dorf. Er wollte, dass es hier wie früher ist, wo Menschen zusammenkommen. Genauso ist es auch.
2: Let's go. Punkt 16 Uhr geht's los. Neben dem DJ-Pult läuft der normale Verkauf weiter. Die Kundschaft kommt auch von weiter her.
3: Ich wohne in einem kleinen Örtchen. Die Bäckerei hat zugemacht. Es ist tot dort. Aber Sie sehen ja, wie nötig eine Bäckerei ist. Lebenswichtig für einen Ort.
2: Es gibt viele Dörfer ohne Infrastruktur in Frankreich mit unzufriedenen Einwohnern. Hier ist es anders, nicht nur heute. Manche wollen gar nicht mehr weg. Vor der Bäckerei gibt es Snacks für alle kostenfrei.
3: Wir haben schon mit ein paar Leuten gerechnet, aber so viele? Es ist toll, die Leute lächeln, tanzen. Wir sind glücklich.
2: Für seine Auftritte bekommt Dorian Gamont eine Aufwandsentschädigung, aber kein Honorar. Das Bäckershandwerk liegt dem DJ am Herzen.
1: Das Brot ist ein typisches Symbol unseres Landes. In der Bäckerei fühlt man sich wohl und es riecht gut. Nach der Schule holt man sich Croissants oder Schokoladenbrötchen.
2: Dorian Gamont möchte noch viele Bäckereien als DJ verzaubern. Auch deutsche Backstuben sind schon auf ihn aufmerksam geworden.
1: Ich will alles geben. Ich will dieses kleine Körnchen Verrücktheit befreien, das wir alle in uns haben. Heute ist das gelungen.
2: Das Geheimnis von DJ Baguette: einen Moment den Alltag vergessen lassen, an einem Ort, der alltäglicher nicht sein könnte.
0: Japan ist eine Teenation. Berühmt vor allem für seinen Matcha. Das grüne Pulver erlebt gerade nicht nur in Japan, sondern rund um die Welt einen riesigen Hype. Denn Matcha lässt sich nicht nur als Tee trinken. Es landet im Eis, im Kuchen, sogar in Cremes und Gesichtsmasken. Überall ist Matcha. Die Produzenten in Japan freuen sich über so viel Nachfrage. Aber die Ernte ist unglaublich anstrengend, wie Thorsten Iffland herausgefunden hat.
4: Dieser Tag wird Spuren hinterlassen, so viel ist sicher. Daumen, Zeigefinger und Mittelfinger werden besonders beansprucht, sagen die erfahrenen Erntehelferinnen. Ich unterstütze sie heute beim Pflücken von grünem Tee. Und das ist mühsame Handarbeit. Nur einmal im Jahr ist Ernte und da zählt jedes Blatt.

0: Das ist Seigo Koyama, der Chef des Teehauses. Seit knapp 20 Jahren leitet er das Familienunternehmen.
1: Ja, wir stehen mitten im Grünen. Ich habe ehrlich gesagt keine Ahnung, auf was ich jetzt achten muss. Deswegen frage ich mal einen, der sich damit auskennt. Das ist Seigo-san. Seigo-san, Shatsumi no Hoho, oshiete
2: kudasai. Teezweige haben braune und grüne Stängel. Und diese zarten Blätter sind die neuen Triebe, die in diesem Frühjahr gewachsen sind. Für den Matcha brauchen wir nur die jungen Blätter.
0: Besonders gut wachsen die hier in Uji, ganz in der Nähe von Kyoto, mitten in der Stadt. Alles beschattet, das macht den Tee süßer und die Blätter grüner. Der weltweite Matcha-Hype treibt die Produktion an ihre Grenzen. Für Japan selbst bleibt kaum was übrig. Der Job anstrengend und eintönig. Gute Erntehelfer zu finden, schwierig bei nur knapp 7 Euro Stundenlohn.
1: Ich habe die ganze Zeit Angst, dass ich eines dieser hochwertigen Blätter übersehe.
0: Nach 4 Stunden die erste Pause. Alle hier sind Frauen. Alle hier sind schon was älter. Die meisten helfen seit Jahrzehnten bei der Ernte. Nachwuchs gibt es kaum. Yoshiko Moriko erzählt mir, was die größte Herausforderung ist. Ihre Finger tun weh, auch der Rücken, sagt sie. Aber es macht Spaß. Die Ernte und die Qualität des Tees auch in diesem Jahr gut. Firmenchef Seigo Koyama ist zufrieden, freut sich über den Boom. Die Preise haben sich aufgrund der weltweiten Nachfrage zuletzt fast verdreifacht. Das grüne Gold in seiner Heimat längst ein Luxusprodukt.
2: Die Menschen in Japan müssen inzwischen deutlich mehr bezahlen, um Matcha zu bekommen. Das ist einerseits erfreulich, aber wir sorgen uns um die japanische Teekultur.
0: Nach der Ernte geht es gleich in die Fabrik. Aus dem grünen Tee Tencha soll Matcha werden.
1: Das klappt ja super bei mir.
0: Der erste Schritt, die Teeblätter gleichmäßig auf der Produktionsstraße verteilen. Dann werden sie bei rund 100 Grad gedämpft. Dadurch bleiben die Blätter schön grün. Anschließend Lufttrocknung. Und dann geht's ab in den Ofen. Die Blätter, knusprig wie Chips, schmecken ein bisschen wie Spinat. Nun kann der Tee gelagert werden.
1: Jetzt wollen wir natürlich auch sehen, wie unser Matcha am Ende gemahlen wird. Und das bedeutet Hygienestufe 1. Sieht hübsch aus, nehme ich an. Aber sicher ist sicher. Seigo-san, ikimashou.
0: Rein ins Allerheiligste einer Matcha-Fabrik, den Mahlraum. Es riecht nach frisch gemähtem Gras und Algen. 15 Stunden am Tag rotieren diese Granitmühlen. 50 Gramm schaffen sie pro Stunde. Nur dann kommt am Ende das superfeine Pulver raus, das in Deutschland im Supermarkt steht.
1: The Matcha Powder. Matcha Powder ist ganz. Hier riecht alles nach Matcha. Man spürt das Matcha-Pulver in der Luft. Hier zum Beispiel einmal den Finger angehalten, knallgrün. Das ist wirklich ein echtes Matcha-Paradies hier.
0: Feierabend.
1: Ja,
0: ich bin wirklich überrascht, wie viel Handarbeit in dem Lifestyle-Getränk steckt. Und das längst nicht nur bei seiner Zubereitung. Das merkt man übrigens auch am Preis. Der teuerste Matcha ist meist auch der beste.
3: Das waren die Weltbilder. 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
1: Schlechtes Licht.
14: 60 Sekunden, HP. 60 Sekunden. HP. 40. HP 30.
1: Alter.
14: HP. HP. 20. 19, 18.
12: HP.
14: HP. 9.
1: Hier, oben machst du auch.
14: HP.
12: HP.
14: Hallo. 5, 4, 8.
1: Hast du?
15: Nein. Ich hab's.
1: Ist das HP an hier?
15: Was denn? Weltpack? Weltpack?
14: Alter.
15: Da müsstest du auch schon was hören.
14: Mach an, mach an. An, an.
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0: Frage, aber das ist geil. Also das Ding hat auf YouTube jetzt schon 112.000 Aufrufe. Jetzt schon.
1: Ganz groß, echt. Also die richtigen Zahlen kriegen wir wahrscheinlich morgen, aber wir hatten teilweise über 80.000 gleichzeitig. Ja. Dann war es, würde ich mal sagen, das größte Scooter-Konzert.
2: Ja. Ohne Publikum. Seit Russland 1996.
1: Im Olympiastadion.
0: Ja. Was ist mein? Nein, die drehen alle durch.
3: Meine Mutter hat es auf dem Handy gesehen. Ja,
0: meine Schwiegermutter auch. Was die richtig geile Auftritt erzählt hat.

Kommt mit, Abby, Foxy. Kommt mit.

0: Klimakrise. Dann breche ich erstmal zusammen und dann verfällt man schnell in so eine Lethargie, ja. Da muss man gegen ankämpfen. Deswegen ist mir wichtig, das habe ich auch hier im Haus verordnet, dass jeder sich anzieht, als wenn er zur Arbeit geht, zum Ball oder sonst wo, aber wehe, man läuft hier irgendwie in Schlabberklamotten.
1: Aber wenn das so weitergeht, in 3 Monaten haben wir alle so eine Bärte.
0: Also das ist schon irgendwas, was man sich wirklich nicht vorstellen konnte. Ich weiß ja nicht, wie das bei dir war, aber naja, du merkst ja eh nichts. Das ist immer der Vorteil. Dann wünsche ich mir auch so ein sonniges Gemüt. Foxy, hör mal auf jetzt.
1: Also, wir müssen halt gucken, wie die Situation jetzt ist. In den nächsten 1-2 Wochen.
0: Also, wir hätten jetzt gehabt, normalerweise Polen,
1: ja.
0: 3 Shows.
1: 3 Shows, die haben wir ja jetzt schon mal in den Oktober. Tschechien, da warte ich jetzt diese Woche auf Vorschläge, auf eventuelle auch Ersatztermine, die wir vielleicht sogar auch dann ins nächste Jahr schieben.
2: Genau.
1: Dann haben wir noch...
0: Wir können ja froh sein, dass die große Hallentour, also jetzt auch Deutschland, Österreich, Schweiz, erst nächstes Jahr ist. Das wäre ein Fiasko gewesen.
1: Ja. Oslo, die Show, haben wir auch in den November geschoben.
0: Gut, ja. Also kann man eigentlich nichts machen.
1: Ja, im Moment kann man nichts machen. Nur hoffen. Und wenn man gläubig ist, beten.
0: So, Rainer.
1: Ja.
0: Du hast alle Bilder, die wir im Haus angebracht haben, immer zu hoch angebracht.
2: Ja, du bist schlau.
0: Immer. Also du hättest das jetzt da hingehängt.
2: Ja.
0: Ich häng's hier hin.
2: Ja, da habe ich es auch angezogen. Warte mal, halt mal fest.
0: Lulu!
3: Was denn?
2: Die Höhe stimmt.
0: Wie hoch soll das? Halt mal fest. So,
3: so,
0: ne?
3: Ist gut. So ist gut. Oder mach's doch hier auf die Höhe von dem Rand. Weil sonst ist alles auf unterschiedlichen Höhen.
2: Dann ist es
3: Höhen.
2: So.
3: Ja, ist auch gut.
0: Ja, aber ich würde es 1 Zentimeter runter, also niedriger als das.
3: Ach so, aber wenn ihr schon mal bei Bildern seid, das Haus hat gefühlte 50 Zimmer und das hängt ausgerechnet gegenüber von meinem Bad, ne? Kommt jedes Mal
2: nur auf mit Sonnenbrille
3: und darfst
2: du
3: das angucken. Du kannst es ja aufhängen, wo du was damit zu tun hast. Häng dir doch ins Bad oder in deine Ankleider, aber hier nicht für dich.
0: Das ist ja auch verdammt. Aber eigentlich ein wunderschöner Platz, ja. Für mich. Das ist Kunst. Das ist Kunst.
3: Ja, aber häng dir das doch in deine Ankleider.
0: Das ist Fotokunst.

0: Da bist du.
1: Hallo,
0: ja. Oh, die schönen Rosen. Dankeschön. Oh, viele. Mach sofort ein Foto.
1: Ja, mach sofort.
0: Deine Schwester ist auch schon da.
1: Ah.
2: Ja.
0: Hallo. Hey, ah, die legt die hier erst auf den Tisch. Yes.
2: Gut.
0: So, dann gucken wir mal. Familie Gerdes 1976
1: du
0: bis
1: musst
0: 1991.
1: Du musst das Ding da reinstecken.
0: Ist ja drin.
2: Okay.
1: So, da bin ich.
0: Ah, ja, richtig. Das ist aber cool. Da war er schon Diktator.
2: Ach, Quatsch.
0: Doch, du hast eine Zeit lang warst du richtig so wütend auf Gott und die Welt.
1: Ja, ich war auch immer gern gegen alles.
0: Ja, wir saßen beim Mittagstisch und da hatten wir es immer eilig, weil ich um 1 Uhr weg musste zur Arbeit. So, und die kam ja dann erst von der Schule und so weiter. Und da war immer alles hektisch und ich auch. Und dann saßen wir da und er hatte... Ich weiß gar nicht, ob du diese schreckliche Perlenkette umhattest. Ging das darum? Auf jeden Fall.
1: Nee, ich hatte ein Strass-Collier
0: um. Und ich sag, ess dein Essen in dein Zimmer. Und ich kann das nicht sehen, mir wird schlecht. So, und dann war er auch schon auf 180, schnappte das Zeug und ging in sein Zimmer. Und plötzlich hörte ich, wie alles polterte in diesem Zimmer. Ne? Also hörte sich so an, als so übers Regal und alles fiel runter. Und ich hinter ihm her, weil ich nun so richtig Lust hatte, ihm eine zu verpassen. Und dann fiel mir ein Brett entgegen. Und dann habe ich das genommen und ich dachte, da brate ich ihm jetzt eins mit. Eigentlich hätte ich das nie getan, aber den Gedanken hatte ich schon. Und ich wollte ihm einen rübergeben. Und er war immer wie so ein Aal.
1: Ich habe einfach so dann gemacht, weil ich keinen Bock hatte, dass du mir dieses Brett auf den Kopf hast.
0: Das ist gut möglich.
1: Ich hatte eine etwas strengere Deutschlehrerin im Deutschkurs. An dem Tag habe ich immer auf meinen Lippenstift verzichtet.

0: Ich dachte, der, das versteht die nicht. Aber Robert Smith von The Cure hatte den ja immer halb im Gesicht. Ne? Der hat ja immer alles verschmiert. Ich habe das schon so ganz sauber gemacht. Und ich wollte dann ja so Synthie-Pop machen, nur das ging in Leer nicht, weil gar keiner wusste, was es ist. Und da hast du niemanden gefunden, der das macht. Und da habe ich ja gesagt, ich muss, wenn ich in der Großstadt bin, suche ich mir sofort Leute. Und habe sofort inseriert, Sänger sucht Keyboarder. Über Umwege bin ich dann irgendwie auf Rick gestoßen.
1: 86 war das in Hannover. Damals gab es noch kein Internet. Haben wir in einem Kleinanzeigenmagazin unabhängig voneinander inseriert. Musiker sucht Sänger, das war ich. Oder Sänger, das war HP, da hielt sich zumindest dafür. sucht Musiker oder Keyboarder, genau.
0: Und da haben wir halt Celebrate the Nun gegründet. Meine Schwester war zu der Zeit nach Hannover gezogen, in die WG. Und da dachte ich so, ach, vielleicht kann die singen. So, den weiblichen Part, dann hat die auch noch mitgemacht.
1: Und plötzlich gab es dann da so eine Kanalisierung durch HP. Dass einfach einer mal eine klare Vision hatte. Und das ist gerade cool.

help. Ich fand das total cool, einfach mal sowas mitzumachen. Und es hat mir auch mit den Jungs echt Spaß gemacht. Aber es ging schon los, wenn wir dann längere Aufenthalte in Frankfurt hatten, im Studio. Und ich hatte halt relativ frischen Freund. So, dann hatte ich schon keinen Bock so richtig. Ne? Und dann war mir das, ja, es war halt nicht so meins, nicht so wie bei den beiden. Und ja, dann haben die beiden ja so ihren Weg weiter gefunden.

0: hätte ich mich an alle Regeln gehalten und auf dich gehört, sehe ich jetzt bei Focko Behrens im Finanzamt und wer sagt
1: da
0: was?
1: Ja, der sehe da nicht mehr, aber. Ja, und ich auch. Noch. Ja. Im Nebenbüro. Ja.
2: Aber ja, Peter, wir wollen nun nicht in die Tiefe gehen. Nein. Aber das hatte seinen Grund, warum ich das gerne gehabt hätte damals. Ich bin ja sowas von froh, dass es nicht gekommen ist, nicht so gekommen ist. Aber zu der Zeit wäre
1: ja
2: das für mich
1: nur eine Sicherheit.
2: Ich wollte für euch eine Sicherheit, ja, weil wir keine hatten. Aber wir waren gerade ein Jahr verheiratet, wurde der Mann schwerst krank. Dann ist man ja schon mal total eingeengt, ne? Und dann kann man das nicht so ausleben, was man wie man es gerne möchte. Wir wären hier nie geblieben, wenn das nicht passiert wäre.
0: Papa will sich umziehen.
1: Jetzt kommt die Szene.
2: Und irgendeine Shorts anziehen oder was. Dafür hat er sich dann immer so ein Handtuch umgebunden. Das mit der Dialyse war bei uns im Haus etabliert. Dreimal die Woche ging diese Maschine und immer nachts, weil er sich selbstständig gemacht hatte, weil einen Job bekam er nicht. Und ich habe das ganze Bürozeug gemacht, ich habe nachmittags gearbeitet. Das war ein sehr anstrengendes Leben, das waren sehr anstrengende 30 Jahre. Wer arbeitet? Ich. Ne?
0: Die sah aus wie irgend so ein Knappe aus dem Mittelalter.
3: Es gab dann so einen Alarmknopf und als wir noch kleinere Kinder waren und wir hatten eben das Zimmer neben dem Schlafzimmer, wenn dann diese Klingel ertönte, waren wir wach und waren natürlich auch erschrocken, was ist passiert. So, und das sind ja so Dinge, die einen auch prägen. Und wenn du dann aber dich so sonst ausleben darfst, ist das ja auch ein Ventil. Ne? Und da kann man vieles so kompensieren, was man vielleicht dann an Stress auch so miterlebt hat.
2: Und wir haben ja gedacht, so, also die Kinder kriegen von uns, so schwer wie das alles gewesen ist, das Abitur und den

0: Führerschein. Und dann müssen sie raus und dann müssen sie das Leben anpacken. Ne? Ja, und dann ist er ja dann nach Hannover gegangen und der war ja schon 22. Da denkt man ja, wann geht's denn endlich los? Musste ja. Ja, dann, wir hörten nichts, was er machen wollte, ob er was macht oder nicht. So, und dann bin ich hingefahren, was in Hannover was los ist. Und dann hat's gescheppert, nicht? Und ja, dann hat's auch nicht mehr lange gedauert. Dann hatte er einen Ausbildungsplatz. Darum ging es nämlich. Und da für diese Lehre, die er da gemacht hat, da habe ich ihn bewundert, weil das war überhaupt nicht seins. Er lebte immer nur von einem Wochenende zum anderen Wochenende. Ne? Und dass er das geschafft hat, also sich so überwunden hat, weil er wusste, es muss zum Abschluss gebracht werden. Also da habe ich ihn schon bewundert, wirklich.
1: Der singende Dentalkaufmann wurde ich genannt. Weil ich habe damals ja auch jedem erzählt, der es nicht wissen wollte, ja, ich komme mal groß raus, ich bin Sänger und arbeiten da im Studio und so. Wie das so ist in dem Alter, völlig bekloppt.
2: Ja, das war wirklich, das muss ich wirklich sagen, das war damals so, da bin ich auch immer auf uns beide noch stolz. Wir haben wirklich, wir hatten ja beide dann irgendwie Jobs, die wir gemacht haben, so ein bisschen, damit man sich über Wasser hielt. Und wenn wir dann Feierabend hatten, dann haben wir uns im Prinzip direkt getroffen. Und bis man dann abends irgendwann so 10 im Eimer war und dann wurde ich aufs Matratze gelegt und am nächsten Tag ging der Tag wieder los. Also wir haben quasi wirklich unsere Freizeit komplett dafür geopfert.
1: Ohne diese Zeit hätten wir das nie so lange mit Scooter geschafft. Und man muss sagen, wir sind vielleicht auch nicht die begnadeten Songwriter, weil wenn du so in so einer Band, du musst ja auch dann, wie die Depeche Mode zum Beispiel, die haben ja so tolle Songs geschrieben. Und da hast du entweder das Talent oder nicht. Wir haben halt andere Talente. Wir haben, was wir auch festgestellt haben, bevor das mit Scooter losging, Sachen zu remixen, zu produzieren.
2: Und dann fing ich Spiel an, bei Edel zu arbeiten, im Vertrieb, bei der Plattenfirma Edel, und hat da Jens kennengelernt. Jens ist ja DJ und irgendwann meinte Jens einmal, wenn man mal zusammen so ein Remix- oder Produktionsteam gründen könnte. Das war 93, kurz nach I Love Parade. Ich war eh gerade so in Laune und also mir ging es richtig gut und ich hatte richtig Bock auf diese Musik. In dem Moment ja, haben wir dann angefangen, in diesem neuen Team zusammenzuarbeiten. Und das war eigentlich der Startschuss für Scooter.
3: Wir haben uns relativ schnell angefreundet. Er wusste dann auch, dass ich DJ war. Und wir sind dann abends auch weggegangen, zusammen auf Partys. Das waren, haben wir hier in diesem Opera-Haus. Das war im Grünspan, da waren Donnerstag immer so Acid-House-Partys. Und dann, wenn ich nicht schnell genug geguckt habe, dann war so ein Podest. Und dann stand HP da auf dem Podest mit so einem silbernen Paillettenhut und war da auch 2-3 Stunden oben. Und also da hat man schon gemerkt, dass da ein Frontmann da ist.
1: Jens war da gleich so ein bisschen, dass der mehr so der Business-Typ ist und jetzt nicht so heiß war, auf die Bühne zu gehen. Und da Rick und ich uns auch gerne im Studio mal gestritten haben, war es eigentlich ganz gut, einen dritten Mann zu haben.
2: Ferris ist der Cousin von HP. Und die beiden sind in Ostfriesland im Grunde genommen wie Brüder aufgewachsen, wenn man so will. Also zumindest kannte ich die immer noch so wie so ein Brüdergespann. Und Ferris war eben als Freund in dieser Celebrate and Answer, in der späten Zeit auch immer schon mit irgendwie immer so in diesem Umfeld mit dabei. Die beiden wohnten dann auch zusammen in einer WG in Hannover. Und dadurch hat sich das auf eine natürliche Art ganz normal entwickelt, dass Ferris dann eben, als das neue Ding losging, dann auch da einfach mit dabei war, als neue, frische Kreativkraft.
4: Es war dann für mich auch die Entscheidung, als HP dann nach Hannover gegangen ist, dann auch ihm sozusagen zu folgen. Da ging es schon so ein bisschen mit diesem Musikinteresse los, die ersten Partys. Und ich habe dann versucht, mich so ein bisschen älter zu machen, als ich war, damit ich dann mit konnte, so mit 16. Und ja, es war halt so diese ganz spannende Anfangszeit. Dieses Kribbeln, was man immer dann spürt, wenn ein neuer Musiktrend irgendwo versteckt lauert.
1: Ferris war ja nun jung, unbedarft, hat super reingepasst so in die Band. Das war ja auch rein optisch, war das toll, fand ich. Einer, der noch ein bisschen jünger ist, bedient so die Teenies, fanden ja auch Ferris dann toll. Wir waren ja eigentlich, als es losging, schon für die

0: Bravo, fast alt, ne? Also ich war 28 offiziell, aber eigentlich ja schon 30. Zum Glück sah ich immer jünger aus, als ich war. Ferris war 21, also das passte super. Und dann gab es eine Anfrage für eine Live, nicht Show, Live-Auftritt bei einer großen Party. Da haben wir dann auf die Schnelle was arrangiert, so ein Instrumental. Dann haben wir uns da hingestellt, jeder an ein Keyboard. Wir haben uns aber noch gar nicht so richtig jetzt als Band gesehen, sondern eher als Studioprojekt. Und dann meinte ich so, ach, eigentlich ist es ja ein bisschen langweilig, wenn wir drei dann nur hinterm Keyboard stehen. Lass mich doch auch ein Mikro nehmen, dann mache ich so ein bisschen Freestyle-MC, wie in Hannover auf den Raves. Das ist besser, als wenn wir dann nur stehen.
1: Hyper, hyper!
0: Und da habe ich dann das Mikro genommen und habe eigentlich die meiste Zeit nur Hyper, hyper gerufen, immer wieder.
1: Hyper, hyper!

0: sind völlig ausgerastet. Da war eine Wahnsinnsstimmung plötzlich. Sind wir von der Bühne runter. Wir waren total geflasht, weil wir da selber nicht mit gerechnet hatten. Jens kam mit so einem Grinsen entgegen. Da müssen wir was draus machen.
1: Wir waren völlig überfordert. Haben dann am darauffolgenden Wochenende ganz schnell, unter der Woche mussten wir ja arbeiten, sind wir zusammengekommen im Studio und haben überlegt, wie macht man die Nummer jetzt fertig? Und da kam uns die Idee aufgrund der Steve Mason Experience. Da sagte dann, yeah, and a big shout goes out to Mark from the Hanover Posse. Wir haben gesagt, weißt du was, wir drehen den Spieß mal um, wir sind ja die Posse, wir grüßen mal die DJs. Das war ein ganz dummer, simpler, völlig naiver Gedanke. Keine Sau hat daran gedacht, dass die irgendwie vielleicht mal genervt sein könnten, weil wir ja irgendwie dann, dass die uns vorwerfen könnten, dass wir durch deren Namen irgendeinen Hit haben.
2: We want to say a big shout to US and to all ravers in the world and to Westbam, Barusha,
3: Stevie Mason, the Mystic Man, DJ Dick, Carl Cox, the Hooligan, Cosmic, Kid Paul, Doug, Mike Van Dyke.
4: Hat Westbam denn gesagt, das wäre die schlechteste Platte der Welt? Und da habe ich gedacht, egal, guck mal hier, Westbam sagt, das ist die schlechteste Platte der Welt, das ist ein Hit.
0: Naja, und dann war es so, es wurde veröffentlicht und hat auch gleich gut verkauft, aber es hat nicht gereicht, um wirklich in die Charts zu gehen. Ich dachte, das kann nicht sein. Jetzt sind wir endlich am Puls der Zeit, das Ding kommt mega an und trotzdem geht das nicht in die Charts. Diese Charts, das war für mich sowas Unerreichbares, weil wir ja nun 8 Jahre mit Celebrate the Nun das nie geschafft haben. Und dann hatte Jens die geniale Idee, die Nummer zu stoppen, also die wurde nicht mehr ausgeliefert, aber die Nachfrage stieg mehr und mehr an. Und dann irgendwann, dann meinte Jens, macht noch einen Mix, noch einen Remix. Dann haben wir die nochmal veröffentlicht und dann ging die auf 43 rein. Und das war dann für mich so, dass Jens das schilderte, ich sei mit einem irren Blick durchs Edelbüro gelaufen. Weil das war für mich wirklich so, wenn du nach 8 Jahren und dann hat das alles nicht geklappt. Und plötzlich, das war glaube ich in meinem Leben der Moment, der mich am meisten so aus den Socken gehauen hat. Also wo ich, sowas hatte ich noch nie. Vielleicht so ein bisschen, als ich das Abitur geschafft habe. Das war für mich auch eigentlich ein Ding der Unmöglichkeit. Aber das war noch, ja, das war einfach nicht zu fassen.
5: Meine Damen und Herren, liebe Freunde, wir haben hier heute eine Edelmetallverleihung für über 500.000 verkaufte Einheiten von Hyper Hyper in Deutschland. Als ich das erste Mal die Single gehört habe, habe ich gedacht, naja. Was ich noch alles mitmachen muss. Hyper, hyper! Diese Schallplatte ist für jemanden, den wir auf der Bühne nicht so häufig sehen mit der Gruppe her, aber wie die meisten wohl wissen, volles Mitglied der Gruppe ist, gleichzeitig Produzent, gleichzeitig ein liebgewordener Mitarbeiter, Jens Thele.
0: Also das war schon für mich sehr merkwürdig, weil man habe ich mich wahnsinnig gefreut, war in so einer Euphorie und auf der anderen Seite kam wirklich so eine Welle der Ablehnung. Vielleicht war es sogar rückblickend sehr gut, weil man nicht in so ein

0: Höhenflug geraten ist. Es war ja nicht, dass man jetzt dachte, wir sind die Geilsten, die ganze Welt bejubelt uns, sondern wir hatten schon wahnsinnigen Erfolg, aber eben auch genauso viel gefühlten Gegenwind oder Verachtung, ne, wie ich. Das war wirklich haarsträubend, weil wenn jemand auf mich zukam, weiß ich damals, wusste ich nie genau, will der jetzt ein Autogramm, ist das sowas wie ein Fan oder macht der gleich einen blöden Spruch?
1: Wir waren natürlich eher dann so die Kirmes-Techno-Leute, ne? Also wir waren halt nicht credible, wie man damals sagt. Ja, und wir waren halt Kommerz.
0: Ich weiß auch, dass Rick und ich uns dann hingesetzt haben und gesagt haben, so, Hände gerieben, das, jetzt geht's erst los.
1: Wir haben uns da auch manchmal die Köpfe eingehauen. Und das, was ich dann manchmal zu viel an Schnulze wollte, war HP dann so das Korrektiv. We'll be friends.
0: We'll be friends. We'll be friends. Und Ferris hat mir mal ganz gute Sachen beigetragen, so mit Melodien. So zum Beispiel dieses Friends, will be friends, will be friends. Eine ganz simple Melodie, aber das hatte er so hingesummt. Und dann hatten wir das mit gepitchter Stimme aufgenommen. Und das war auf den Punkt, das passte.
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1: Das war ein altes Kinderlied. 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
4: Wir sind ganz froh, dass wenigstens Rick alles versteht.
0: Ich sag mal, die ersten vier Dinger, die sind einfach so, das hat nur so geflutscht. Da haben wir auch gar nicht jetzt so einen Druck verspürt. Die Probleme wurden dann erst massiver mit dem anhaltenden Erfolg. Und daraus resultierend, dass man eben als Frontmann, so wie ich es ja nun war, immer etwas mehr wahrgenommen wird und hofiert wird und angesprochen wird als jemand, der am Keyboard steht. Ne? Außerdem hatte Ferris so oft gesagt, er will was anderes. Wir sind ja eine Boygroup. Ich sage, wir sind keine Boygroup, wir sind eine Techno-Group. Hin und her.
1: Ich wurde dann auch, es gibt so ein schönes altes Wort, unleidlich, störrisch, auch manchmal so eingeschnappt. Ne? Das ist aber auch wirklich eine Sache. Ich kam ja im Prinzip aus der Schule, hatte meine Ausbildung dem Erfolg geschuldet, dann abgebrochen, in diese Welt rein und hatte ja auch nicht die Vorerfahrungen. Also HP und Rick hatten wenigstens diese Erfahrung, diese Bandgeschichte, die wussten schon mal, wie es funktioniert. Und dann kamen bei mir natürlich noch Dinge mit rein, die ja vielleicht sehr typisch sind, spielten bei mir dann eben Depressionen auch eine Rolle.
5: Es war uns nicht klar, dass Ferris im Grunde genommen schon zu Beginn dieser ganzen Scooter-Phase eigentlich depressiver und im Rückblick, muss man sagen, klar, man kompensiert eine Menge dadurch, dass man dann nach außen dieses Ganze, ja, man wird gemocht, man wird begehrt, du kriegst irgendwie von jeder, man hält dir die Tür auf und eigentlich genau das, was du willst und du denkst, du kriegst Liebe, aber du kriegst sie eben nicht. Es ist eigentlich nur ein temporäres Phänomen, dass sobald der Erfolg weg ist, sofort auch damit weg ist.
6: Alter, Alter!
5: Dann hat man so eine Truppe, da ist in der Mitte ein blonder, sehr auffälliger, sehr telegener Typ, der schon ganz klar im Vordergrund steht. Und insofern waren für die Leute war Scooter ein Solo-Act. Da war eben der Scooter. Da hatten wir viele Situationen, wo dann Backstage einfach die Leute einen weggedrängelt haben und gesagt haben, nee, hier ist Scooters Bereich, da bleib mal weg da.
1: Ja, der Mensch ist auch ein Stück weit eitel. Und wenn es dann halt diese Grenze überschreitet, wenn dann, ich sage mal, der Frontmann die Suite bekommt und von Rick und mir erwartet wurde, dass wir uns ein Zimmer teilen, das hat mich dann auch gestört. Und Rick ist vielleicht auch uneitler, als ich es bin. Vielleicht wollte ich mich sogar auch hier und da mal ein bisschen profilieren und auch aus gegebenem Anlass, ne, Beispiel, ihr auch immer dabei beim Scooter, klar, um zu zeigen, ne, ich bin da.
0: Und dann irgendwann sind wir nach Hannover und gesagt, hey, komm, das hat alles keinen Sinn mehr. Jeder macht seinen Kram, du kannst deine Solo-Sachen machen, wir machen unseres und haben uns dann aber auch fair geeinigt.
1: Ich habe das später mal versucht zu greifen, was es ist. Meine private Person und meine öffentliche Person waren nicht mehr deckungsgleich. Und das hat mich irgendwann unglücklich gemacht.
0: Also ich muss

0: Jede Woche zum Friseur. Das ist für mich wichtiger als Einkaufen, Arzt, alles zusammen. Weil ich fühle mich sonst schlecht. Das geht mir so auf die Psyche. Vielleicht kann man das beantragen. Kriege ich so einen Schein, dass ich zum Friseur da. Also Marcello, was ganz wichtig ist. Warte, ich hole noch mal schnell das Bild. Sekunde.
1: Nein,
0: bleib stehen. Ja,
1: ich kenne deine Haare.
0: Nein, ich habe nämlich ein Videodreh. Und jetzt. Wenn da jetzt die Haare versaut sind, dann stelle ich dir das in Rechnung.
1: Oha, Mensch, da musst du aber mal aufpassen, du. Nicht so viel bewegen, sonst kriegst du ein Loch.
0: Ja, mach vorsichtig.
1: Ja!
0: Immer zwischendurch das Bild angucken.
1: Ja, ja, das sowieso. Da traue ich schon davon.
2: Hi Finch, hier ist HP. Ich habe noch mal so ein paar Gedanken gemacht. Wir brauchen auf jeden Fall noch eine Bass Drum.
0: Finch Asozial hat einen Song gemacht. Irgendwas mit Scootermann. Bezieht sich da auf meine Person und das, der Inhalt war eigentlich, er würde so gerne mal einen Song mit mir machen.
3: Damals waren viele erfolgreich, aber wer hatten sich bis heute noch gehalten so? Und da ist es natürlich für mich dann wie so ein Kindheitstraum gewesen, den ich mir dann erfüllen konnte. Ja, also wenn ich vor ein paar Jahren mal gedacht hätte, yo, stehst mal mit HP in der Disco und trinkst ein Wasser, ja, das hätte ich schon auf jeden Fall gut gefunden, ja.
0: Man muss diesen Spagat schaffen, moderner genau. Sound und trotzdem seinen Stil nicht zu verlieren. Ne? Das ist jetzt erst so richtig gelungen in den letzten, ich sag mal, 3-4 Jahren dazwischen. War schwierig, da kam es ja auch dann zum Split, weil Rick dann auch irgendwann sagte, der hat da keinen Bock mehr drauf.
4: Irgendwie hatten wir gefühlt jede Woche eine neue Idee. Ja, wir wollen Trends. Nee, wir wollen doch Fieber. Jumpstyle nochmal. Nee, aber eigentlich Hardstyle muss es sein. Und nee, dann meinte Jens, aber Dubstep, Skrillex, das ist es jetzt. Was dann für mich als derjenige, der das dann letztlich irgendwo am Rechner umsetzen musste, diese ganzen Ideen, die da zusammenkamen, dazu führte, dass ich irgendwo in verschiedensten Genres gleichzeitig gleich gut sein musste. Und auch wirklich tief drin sein musste. Ich glaube, das hat zu einer gewissen Überarbeitung bei mir geführt damals. Gleichzeitig war es aber auch so, dass ich, wenn ich mich dann so mit dem Keyboard rumspringen, mal auf irgendwelchen Fernsehaufnahmen gesehen habe, dann habe ich irgendwie gemerkt, das ist nicht mehr dein Ding. Das ist so, das Gefühl schlägt sich so nach und nach ein. Ich merkte immer mehr, die Phase endet für dich.
5: Alles hat ein Ende, nur die eine Sache bleibt.
6: Ich fand Scooter immer geil. Also Scooter war für mich Kindheit und immer guter Sound.
0: Also Basti, muss ich sagen, hat die Position inne, die Rick jahrelang hatte. Und das läuft eigentlich sehr gut. Und ich muss sagen, mit Basti verstehe ich mich musikalisch super. Der macht echt einen guten Job, finde ich. Und auch so ist er ja ein sehr umgänglicher Typ. Gut, mir ist er jetzt so als Rock'n'Roll-Mitstreiter ein bisschen zu spießig. Aber dafür habe ich ja meine Tourmanager, die müssen dann bis morgens mitfeiern, weil der geht ja, ich glaube, der ist der Erste, der immer ins Bett geht, der auch fast nie großartig feiert und na gut, das ist halt die Jugend von heute, die können das nicht mehr so ab.
7: Also Rick ist gegangen, dann kam Phil, dann kam Ednik und jetzt kam Sebastian, also 4 und 80 Tourmanager.
6: Ja, wenn der HP Barzwang ausruft, dann müssen halt alle mitkommen. Und ich so, Leute, ich bin auch keine 20 mehr. Doch, alle müssen mitkommen. Okay, dann bin ich mal gespannt. Da hat HP das Backstage ausgerufen. Barzwang hat er gesagt. Alle müssen mitkommen. Crew, alle müssen mitkommen. Und so. Und ich war total durch. Also das war eh ein stressiger Tag. Die Show war, also es war alles in den Knochen und ich hing in den Seilen. Und dann so, oh, Leute, seid mir nicht böse. Ich nicht. Ich will nur noch ins Bett. Und bin dann halt quasi mitgefahren, weil wir haben ja nur eine begrenzte Anzahl an Autos. Die sind alle rausgegangen und ich habe zum Fahrer gesagt, straight ahead, let's go. Und alle mich angeguckt, wie der fährt jetzt los. So, und ich bin ins Hotel und bin schlafen gegangen. Ich glaube, durch diese Einstellung konnte ich für mich den Barzwang aushebeln. Yeah. Da hat sich Rick auch drüber sehr, sehr amüsiert.
0: Ja. natürlich war Ricks Ausstieg Schockmoment nach so langer Zeit. 20 Jahre Scooter, 8 Jahre Celebrity Nun. Nach 28 Jahren, das ist natürlich schon, wo du erstmal denkst, puh, mal gucken, wie es jetzt weitergeht, ob es weitergeht, weil man konnte sich das ja gar nicht anders vorstellen. Es gab ja nie eine andere Konstellation als Rick und mich im Studio.
4: Der Apparat hat ganz klar den Sound geprägt, ganz, ganz viele von den Hooks.
6: Rick ist einfach genauso wie HP oder auch Jens für diese DNA-Scooter verantwortlich. Deswegen war es für mich auch ganz wichtig, weil ich ihn auch als Produzent sehr, sehr schätze und auch als Mensch sehr schätze, war es sehr wichtig für mich, mit ihm zu reden. Was mag HP? Wie machst du den Vocal Sound? Wie gehst du in die Leads rein? Also so wirklich viel Technisches auch. Und Rick hat da mit offenen Armen hat er mich empfangen, hat gesagt, ich zeig dir alles.
8: 1000 Spuren.
7: Das geht auch noch.
6: Das geht auch noch, ja.
7: Guck dir mal die alten Range bitte. 160 Spuren.
6: Ja, aber war das ja auch schwieriger alles, ne?
7: Und dann ja, kam der Spiel rein. Ja, die ändern mal die Tonlage. Und dann warst du 5 Tage im Urlaub, weil Rick erstmal mit Logic alle Sachen time-stretchen musste. Stundenlang.
6: Doch nicht gut.
7: Okay, Rick, wir gehen mal kurz in den Urlaub. Kommt eine Woche wieder, später wieder. Vielleicht bist du dann fertig.
6: Oh Mann, ey.
7: Das geht ja jetzt.
0: Ja, Wahnsinn, wie schnell man jetzt mal die Tonart ändern kann.
7: Ein,
0: ne?
7: Glück.
0: Ja,
7: ne? Ein Glück.
0: Ein Knopfdruck, zack.
7: Ein Glück. Das war Horror. Und dann war es noch nicht mal sicher, ob es gefallen hat. Und dann, nee, doch, scheiße, wieder alles zurück. Wieder nur noch Urlaub.
6: Rick, das ist doof.
7: Und dann flog auch mal schön mal ein Keyboard.
6: Bam. Oh Mann, ey.
7: Aber natürlich, die Crowd muss...
0: Du, aber was ist da, Basti, was ist da für eine... Grüne Fläche im Hintergrund, ist die gehört wieder rein?
6: Ja, die ist.
0: Hast du die schon angepasst?
6: Ja.
0: Also dann würde ich sagen, eigentlich müssten wir die Chöre erstmal aufnehmen.
6: Ja, genau. Ja, pass auf, ich exportiere das mal und dann stellen wir uns kurz hin und machen einfach mal so ein paar O's.
7: Manchmal war ich DJ, nur irgendwann hatte ich Lust, selber Musik zu machen. Ja, Jens, Rick und HP haben mir geholfen, meine erste Single zu produzieren. So kam der erste Kontakt. 2006 kam dann ein Anruf von Jens, irgendwie willst du bei Scooter mitmachen.
0: So, wo ist denn George?
9: Das war schon die neuesten News.
0: Nee, interessiert mich auch nicht.
9: Gut, aber das Wichtigste quasi für unseren Bereich ist ja, dass immer noch bis zum 31.08. Großveranstaltungen nicht mindestens nicht genehmigt werden.
0: Ich hatte ja auch gesagt, du sollst einen Kalender.
9: Das mache ich auch. Dass ich wollte
0: alle Termine, die für dieses Jahr geplant waren, drin lassen, damit genau, man weiß, wo ich gewesen wäre. Und darunter schreiben, verschoben auf.
9: Ja, das habe ich nicht vergessen, HP, nur aufgrund
0: Weil bei mir ist einfach alles gelöscht. Ich habe mir das mit den Autokinos jetzt mal durchgelesen. Das finde ich so scheiße, wenn da wirklich richtig Sound wäre und das dröhnt, dass die Scheiben wackeln da von den Autos, dann würde ich sagen, okay. Aber so ist das für mich, kommt das gar nicht in Frage. Also ich würde niemals in einem Autokino spielen.

0: Habe ich alles?
1: Ja. Warte, ich nehme.
2: Wo bin ich?
3: 401.
1: 401.
0: Vielen Dank. Habt ihr Roomservice oder?
4: Wir haben sogar einen Champagnerknopf. Einfach draufdrücken, dann kommen wir nach oben.
1: Perfekt. Und auch, man darf im Fahrstuhl nie in den Spiegel gucken.
2: Das sieht man immer mit dem gelben Licht.
1: Horrorfilm.
2: Chris, hast du schon mal einen Rapport mitgemacht?
3: Nee, tatsächlich nicht.
1: George, wo bist du? Robin hat den neuen Assistenten gar nicht gebrieft. Der weiß überhaupt nicht, was er machen soll. Also, Rapport, das heißt, George, Robin und Chris macht als Neuzugang Schriftführung.
3: Schriftführung, ah, Chris.
1: Schreib auf, 16:31 Beginn Rapport. Was ist heute für ein Datum? 6.6.2020.
2: Wow.
1: Ingolstadt. Also stell dich mal vor.
3: Ja, hallo, ich bin Chris.
1: Wie lange bist du schon Alkoholiker?
3: 12 Jahre jetzt.
5: Nee, ab heute musst du sagen.

0: Nach der Show wird immer erst ein Tee getrunken. Hast du mit, ne?
1: Ja.
0: Räucherstäbchen, Eis,
1: ein 03 Glas.
0: Also die wichtigsten dabei. Sachen müsst ihr ihm auch mitteilen, weil sonst...
2: Genau, und nicht, ja, ein Liter Wasser für eine Tasse Tee aufkochen.
1: Genau, es hilft immer nur einen halben Liter Wasser in Wasserkocher zu machen, dann kocht das Wasser schneller. Selbstverständlich, weißt du das auch selber? Aber es gab da so Vorgänger.
0: Also schreib auf, Wasserkocher halber Liter. Aftershow, welchen Club habt ihr vorbereitet?
2: Wir haben 3-4 verschiedene Clubs angefragt in Ingolstadt. Leider ist keiner ans Telefon gegangen.
0: Gibt es Nachtclubs, irgendwas? Oder wenn es irgendwo eine Privatparty gibt, die man crashen kann?
1: Check ich
0: mal. Du musst da auch mal kreativ rangehen an die Sache. Wenn du jetzt in so ein Stadtmagazin guckst, da steht natürlich alles zu.
2: Ich habe eine Frage, wie lange ist denn der Barbetrieb auf heute?
3: 24 Uhr.
2: Können wir das vielleicht ein bisschen unter Umständen verlängern? Ich glaube, da ja mit den Clubs nicht so viel los sein wird in Ingolstadt, vielleicht können wir uns ja noch mal mit HP und der Band...
3: Ja, ist gar kein Problem.
2: Das wäre super, vielleicht können wir da so ein bisschen Open End. Leichte Musik.
3: Das finde ich gerne.
2: Top, top. Der Barzwang ist gerettet.
1: Hier haben wir dann nämlich genau das 03-Glas, welches das einzige Glas oder die einzige Form von Gläsern ist, die akzeptiert werden.

Leute, erstmal vielen Dank. Vielen Dank, dass ihr alle gekommen seid. Das beweist Treue und wirklich, wir freuen uns. Es ist auch das erste Mal, dass wir so eine Show machen. Und also das ist schon geil, wenn die Fans sogar im Auto sitzen, wo man ja eigentlich bei uns eher abgeht und feiert. Aber ich hoffe, reißt die Sitze raus. Mein Gott!

0: Die Mädels waren mega.
1: Mega. Wie hat dir die Pyro gefallen?
0: Das sind die besten Tänzer, die wir hatten.
1: Und die Pyro gefallen?
0: Die Pyro auch super.
2: Also mal wieder eine richtig geile Show hier. Super, fantastisch, wirklich.
0: Nee, hat Spaß gemacht. Also ich fand's geil, endlich mal wieder auf der Bühne. Weißt du, das sind ja auch Wochen, du bist irgendwann auch völlig aus dem Training. Also das ist schon geil, dass man ab und zu wenigstens mal raus. Also mir hat's echt Spaß gemacht.
3: Vor allem der Extended.
0: Ja.
3: Girls!
2: Nee,
0: das
2: sag ihm selber.
0: I love your style of dancing.
4: Oh, thank you. Yeah, we were just hardcore enjoying.
0: I love it.
4: Yes,
0: really good.
4: Thank you. Oh, we were hoping
0: it was... I just
4: had
0: really the best dancers for a long time. We had really, it's
4: what?
0: Good.
4: Thank you so
0: because
4: much.
0: I love this power.
4: I'm going to take my chance today. Yes, yeah. This is my party. Oh, but yeah, it was
0: yeah,
4: so nice.
0: Just relax, calm down, and if you like, we will. I think we will party a little bit.
4: Of course you will.
0: You can come.
4: Of course you will. Of course we will.
5: We'll see you there.
4: Yes. Thank you.
0: Der Backstage-Raum ist eine gesetzfreie Zone, Anarchie. Egal, wo wir sind, da gelten die Scooter-Gesetze. Und ich sage auch zu George, du musst das den Veranstaltern vermitteln, ansonsten werden wir nicht kommen, weil es einfach nicht durchführbar ist. Das heißt, Mörderanlage, Lautstärke, Räucherstäbchen, Wodka, Red Bull, Zigaretten, jeder, was er will und los geht's. Und das ist einfach wichtig. Und auch wenn die Show gut verlief, feiern, wenn sie scheiße war, erst recht feiern. Lass uns

0: manchmal frage ich mich selber, warum mache ich das eigentlich? Oder wieso muss das immer sein? Es ist so drin, mir fällt das unheimlich schwer, wenn man das nicht machen kann. Ich brauche das einfach, die Musik, auch die Atmosphäre, andere Leute. Naja, man hat sich ja so über die Jahre dann weiterentwickelt. Das fing ja bei mir an in Lorette Mar. Dann kam lange Zeit der Ballermann. Irgendwann kam dann Saint-Tropez. Das ist so der Ballermann für Reiche. Du musst ja nur auch mal sagen, ob alles sitzt, weil ich sehe das auch nicht mal.
1: Gut, ja? Hast du doch hinbekommen.
0: Nur mal ein bisschen Mascara.
1: Okay, also brauchst du doch noch Platz.
0: Nein, eine Minute.
1: Okay.

0: So, dieses, mein neues Parfum, hat eine ähnliche Wirkung wie der Rattenfänger von Hameln. Gestern hast du das gemerkt, da lag sowas in der Luft. Marc würde sagen, ein Hauch von Erotik.
1: Oh Gott, jetzt geht das wieder los.
0: Und die Mädels sind schier durchgedreht.
2: Ja, auf jeden Fall.

Ja, also ich hatte ja im Sommer ohne Rücksicht auf Verluste gefeiert. Ich dachte, gut, wenn ich es kriege, dann kriege ich es halt. Also ich kann nicht immer so leben, nur mit Einschränkungen. Und habe wirklich die Locations gesucht, wo auch was los ist. Und da war ich tatsächlich positiv. Eigentlich hatte ich immer damit gerechnet bei meinem Lebenswandel. Und ich muss sagen, ich war auch so ein bisschen ja, so trotzig. Und ich dachte, ja Gott, dann hast du halt Corona. Ich war, wie ich, muss man fairerweise sagen, 2 Wochen ziemlich schlapp. Ich hatte keine typischen Symptome. Also ich bin da noch ganz gut bei weggekommen.

0: eine Kacke, so ein Scheißdreck, alles. Was denn? Ja, alles.
1: Was?
0: Ja, alles? Nein. Ich finde, alles ist scheiße. Man ist kann auch jetzt aufhören, direkt.
1: Ach, was? So schlimm? Okay. Ja, dann machen Feierabend, ne?
2: Ich weiß gar nicht, ob ich euch das auch noch gesagt habe, dass wir mit denen von Tomorrowland ja sprechen. Also wenn würden wir das, wenn HP da dann das kann mit deinen Rippen?
0: Wieso, was wann ist darf los? Das denn?
2: Er hatte was gesagt, Anfang Februar oder so.
0: Ja, also
2: das dauert und dann Anfang März.
0: Zwei Rippen gebrochen.
1: Wieso das denn?
0: Ja, ich bin wieder auf dieselbe Stelle, wo ich beim Pogo-Tanzen den Bruch hatte, weißt du noch?
3: Hast du Verband?
0: Nee, nee.
3: Ach so, soll einfach
0: nein,
3: so?
0: Nein, das geht ja nicht. Durchs Atmen bewegst du ja die Rippen sowieso immer.
1: Aber was ist denn passiert?
0: Ich bin ja, einfach, nee, ich bin rückwärts, das war so ein Absatz. Also so wie so eine... Wie
3: Bordscheinkante, was?
0: Nee, im Club.
1: Ach so.
0: In der Disco. Und dann bin ich so zurück und ins Leere getreten und so hinten rüber geflogen.
3: In der Disco auch noch. alles verboten, er verbringt sich da auf. Hat der Notarzt irgendwas gesagt, als du geflogen bist?
1: Wenn wir unterwegs sind und HP dann nach der Show irgendwo noch im Club ist oder so, kommt irgendwann mal irgendein besoffener Backstage-Typ um die Ecke und sagt dann irgendwie, Booth is the only way. So, und dann schreibt sich das HP in sein Handy und verwertet das dann irgendwann mal in den Songs.
0: Was mir immer wichtig war mit den Texten, da immer so einen Witz reinzubringen, so ein Augenzwinkern. Manchmal dadaistisch zu sein, also Sachen ja so rüberzubringen, als sei es etwas ganz Bedeutsames und in Wirklichkeit ist es Nonsens. Ne? Und, aber die Wirkung ist so, dass man denkt, ah, was sagt er uns denn nun? Und in Wirklichkeit ist das einfach nur irgendein Satz, so konstruiert, der gar keinen tieferen Sinn ergibt und auch nicht soll. Mir fehlt noch eine.
1: Ich lass mal laufen. Was hast du denn da stehen? Darf ich mal gucken?
0: Ja, das geht so schnell. Lyrical Miracle, why them call me Bim Bam. Warte mal.
1: Ah, okay, brauchst du noch kurz. Wenn wir jetzt, when we on the mic?
0: Nein, when me on the mic.
1: When me on the mic,
0: me,
1: pardon?
0: Me take it easy.
1: Und im nächsten Satz nicht auf Mike reimen, sondern ein neues Wort hinzufügen.
0: Sag mal irgendein Wort, Michael, auf Englisch.
3: Irgendein Wort?
0: Ja, irgendeins.
3: Sophisticated.
0: Ja, sophisticated meathead.
4: Sophisticated meathead, that's what she said. 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Ja.
1: Das war bis jetzt der beste Durchgang. Dann fangen wir an mit, ja, when we on the mic, no worry, me, they take it easy, ne? Ich gebe dir wieder ein paar Takte Vorlauf.
4: When me on the mic, no worry, me say take it easy.
1: Ja, ist besser.

0: Wir können am Album arbeiten, wir können an Titel arbeiten und können gemeinsam neue Projekte anfangen. Aber nicht live zu spielen, nicht unsere neuen Titel zu zeigen. Es fehlt Inspiration, alles. Es ist eine Katastrophe.
1: Ich sehe das nicht, dass wir irgendwie ein Konzert machen, leider. Mit so vielen Menschen auf engstem Raum, was für mich noch völlig nicht absehbar ist, wann das wieder gelockert wird. Also ich sehe schwarz für dieses Jahr.
2: Was eben schlimm ist, ist die ganze Peripherie, also alles, was da so dranhängt, die ganze Crew, die Tänzer, die Lichtleute, Caterer. Und das sind ja im Live-Sektor hauptsächlich Einzelselbstständige. So, was war noch? Hier ist ja der neue Teppich, hast du gesehen, ne?
3: Den habe ich gesehen.
2: Der ist von 1920. Er sagte Aserbaidschan. Was mich wundert für Aserbaidschan, dass da Eichenlaub drauf ist, ein Hirsch, ein Auerhahn. Also das ist ja nicht typisch, die Flora und Fauna in Aserbaidschan. Ich weiß nicht, wie es da aussieht.
4: Ja, weiß ich auch nicht, aber wird schon auch da.
2: Da habe ich gesagt, er soll mal bitte rausfinden, wo der Teppich ist. Ich glaube ihm das nicht. Hier oben haben wir auch noch was umgehängt, umdekoriert. Nicht viel, aber das war

Ja, die sind besonders wichtig. Und das finde ich ganz schön. Und ich meine, gut, ich habe das Haus ja nun 22 Jahre und da ist natürlich einiges dann auch schon, was heißt fertig, aber es gibt so gewisse Richtlinien vor. Ne? Das ist natürlich schwierig, wenn du dann eine Freundin oder so hast und die steht nur auf moderne Kunst oder auf minimalistische Dinge, dann ist das natürlich hier falsch. Aber man kann es auch pedantisch nennen. Ich brauche immer so eine äußere Ordnung, um meine innere Unordnung zu kompensieren. Weil wenn ich auch noch jetzt innerlich denke, ich schon immer zu viel und kreuz und quer, und wenn du dann noch also der Wohnbereich noch durcheinander wäre, würde ich wahrscheinlich durchdrehen. Deswegen versuche ich immer alles so wie so eine Filmkulisse. Weißt du? So, es ist alles schön, es ist alles toll, dir geht's gut. Also eine Inszenierung. Das ist ja so, als würde ich mir jetzt einbilden, ich wäre irgendwie so ein englischer Landlord, der da in seinem Landhaus lebt.

0: Ich habe nie irgendwo Ehrgeiz entwickeln können, weder im Sport, noch in der Schule, noch sonst wo. Aber mit der Musik war es immer so, dass ich wollte unbedingt auch erfolgreich damit sein. Das ging schon so los mit 15. Ritchie Blackmore, der hat mich wirklich sehr beeindruckt. Durch diese Art, wie er Gitarre spielt. Er hat so in einer Sekunde sehr ruhig gespielt und gefühlvoll. Dann hat er den Volume-Regler aufgedreht und im nächsten Moment so BAM! Also dann, als wenn alles in die Luft fliegt, diese Ausbrüche. Das fand ich immer toll. Ich auch sonst schon so ein bisschen dieses Kontrollierte gern habe, dass man die Sachen alle im Griff hat um einen herum. Und deswegen, wenn man dann abends so wie ich mal loszieht, das ist dann so loslassen und das ist wirklich schön und auch wichtig.
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0: Geiles Jahr, Alter. Ja. Noch so ein Jahr und ich bringe mich direkt um.
1: Wir hatten so geile Shows. Wir waren alle so heiß, wir hatten so Bock gehabt. Und dann ist die Scheiße so, wie sie jetzt ist.
0: Ne, aber man ist ja schnell, wenn man sich irgendwie kritisch oder doof äußert, heute in so einer komischen Ecke. Ja, Aluhut, rechtsradikal, sonst was. Ja. Aber das wollten wir halt auch nicht, weil wir sind nicht politisch. So. Und dann haben wir halt einfach nur gesagt, das ist alles, was wir so scheiße finden.
2: And action.
1: Wir haben heute den ganzen Tag Videodreh, ne? Da muss man fit sein. Michael, fit muss man sein.
0: Klar, ich bin ja fit. Du nicht?
1: Ich total.
0: Bin topfit.
1: Ja.
0: HP, der liegt noch halbtot im Bett. Ich habe gerade seine Leiche noch über den Flur gesehen im Badewasser.
1: Ja, ja.
0: Gleich in alter Frische hier runter.
1: Klar, wie gebügelt wird er hier gleich stehen.
0: Ja, wie frisch.
1: Leute, ist nie was passiert.
3: Steffi, wo muss ich hin?
4: Ab jetzt wird auch eure Durchlauf.
0: Die Shows sind die regelmäßige Einnahmequelle. Und wenn die wegbrechen, bricht halt 90% oder 95% deines Einkommens weg. Am schlimmsten finde ich halt auch, ich habe auch Aussagen gehört so von Außenstehenden, die sich oder so Bild machen, ja, dann mach doch mal was Ordentliches. So Sprüche, wo ich wirklich sage, ey, was denkst du denn, was das ist? 30 Jahre Aufbauarbeit irgendwie, das ist ja nicht so, dass man morgens aufsteht und ist dann Künstler und verdient dann irgendwie ein bisschen spaßig sein Geld.
3: Augen auf bei der Berufswahl. Ich habe überlegt, ich werde Teppichhändler. Ja.

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1: Hallo Leute!
2: Wir sind die wahren Scooters, ey. Ah.
3: Günstiger als jedes Taxi. 2 Euro bezahlt oder so. Oh. Auf jeden Fall hat die Frisur nicht mitgemacht.
4: I was born.
1: Da ist er, im Taxi.
3: Da ist er.
1: Er reist wie eh und je standesgemäß Auto.
3: Du zahlst.
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5: Wir haben uns die ganze Zeit vor Wandering Star immer gedrückt. Wir dachten auch immer, es wäre ein Joke. Also ich dachte, es wäre ein Joke. Mich hat immer gesagt, glaub mir, Basti, der wird damit um die Ecke kommen.
1: Und ich ich kenne das ja schon.
5: Weil er kennt das ja schon 13, 14 Jahre. Und ich so, nee, das kann ich mir nicht vorstellen. Und dann sind wir drüben in der Kabine. Und der Spiel sagt, okay, zuerst machen wir hier die Nummer, diese Nummer, die wir halt angeproduziert hatten. Und danach machen wir Wandering Star.
6: Basti, hast du das Playback?
7: Ach, ich schieb's mir gerade rüber.
6: Ah ja, super. 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

0: das ist so typisch, wenn man sagt, man hat eine gute Idee.
1: Dein Auto muss weg.
0: Rainer, bist du hinten? Ich komme da gleich hin. Tschüss. Also man sagt ja manchmal, ich habe eine gute Idee, aber das ist schon von vornherein falsch. Man kann sagen, man hat eine Idee. Ob sie gut ist, merkt man hinterher. Wer steht noch hinter mir? Du, ne?
1: Ich.
0: Wir müssen einmal rangieren. Der Rover muss raus.
1: Jetzt geht's los mit Autos.
0: Und dann muss der andere wieder rein.
2: Mach's egal, Auto.
1: Mach's ja egal. Ja, scheiß auf CD, ey. Ich hab ein Auto raus.
0: Wir gehen dann gleich noch mal rüber, ne?
1: Wir gehen gleich noch mal rüber.
3: Ja, aber meistens, wenn HP von was überzeugt ist oder
1: dann zieht das voll
3: hat,
1: durch,
3: dann zieht das knallhart durch, dann können wir uns hier auch nackt ausziehen, das ist scheißegal.
1: Das ist scheißegal. Wenn am Ende sagt er dann, nein, das will ich jetzt so. Ja, alles klar, dann wird das so gemacht. So, wenn wir Glück haben und Jens zum Beispiel ist auf unserer Seite auch und sagt so, nee, das ist nicht, und wir zu dritt rangehen so, dann kann das auch sein, dass er dann sagt, gut, dann machen wir es so. Aber am Ende des Tages, kann ich auch verstehen, es ist ja schließlich sein Baby, ne?
0: Ich persönlich finde das halt ein mega Lied. Ich finde das einfach auch als Abschluss vom Album sehr passend. Das hat auch so einen Witz.
2: Ganz ehrlich, ich hätte lieber die Schale gehalten.
3: Darf ich das mal aufmachen? Ich hatte am Anfang so meine Probleme damit, muss ich sagen.
2: Das ist einfach diese Haltung hier.
3: Ja, weil wir so ein bisschen wie so ein Diener vor dir knien. So.
0: Ja, es ist halt, wir wollten möglichst authentisch
3: sein. Ja, ja. Genau. Aber
4: ich verstehe,

0: Jahr mit Corona war ja ein ständiges Auf und Ab, also eher ab als auf. Wenn ich mir überlege, noch ein ganzes Jahr ohne Bühne oder so, das zieht einen natürlich wieder noch mehr runter. Aber man muss sich natürlich auch da dann irgendwie mit abfinden. Aber natürlich haben wir immensen Verlust, auf jeden Fall. Also das so oder so.
1: Also deswegen habe ich immer noch die Hoffnung, dass da was geht Mitte August. Gestern ist das ja in England bekannt gegeben worden, dass die Ende Juni alles offen machen. Und, weil die

0: Ausland zu machen im Sommer, oder?
1: Ja, also wir hoffen, das ist ja im Moment alles sehr vage, aber zumindest sind noch diverse Termine nicht abgesagt. Es kann durchaus sein, dass irgendwas in England stattfindet. Die sind ja auch weiter mit der Impfkampagne und so. Und man hört ja jetzt schon wieder ab und zu in bestimmten Ländern, dass hier und da mal was geht, dass dann doch Open Air schon wieder irgendwas stattfinden kann.
2: Hi, Ex-Spieler. Ach du Scheiße, ja, macht Geschäftsfliegerzentrum habe ich bei mir eingegeben und dann hat mich das gut durchgelotst. Ja, dann, wie gesagt, ich warte hier auf dich und dann schauen wir weiter.
3: Naja, also der Plan ist ja in erster Linie, dass wir um 15 Uhr in Tallinn landen. Naja, ich meine, die treten ja eh erst um
2: halb elf
3: auf. Insofern haben wir noch genug Zeit. Aber ich möchte einfach nicht im Unwetter landen.
2: Das Gewitter, das ist das größte Übel.
3: Ich habe Flugangst. Für mich ist das auf jeden Fall. Elspie hat auch Flugangst.
2: Nein, hat er nicht.
3: Überhaupt nicht.
1: Ich habe das Gefühl, seit Monaten ist eigentlich alles gegen einen. Ne? Dann hast du jetzt endlich die erste Show, was passiert? Gewitter, Open Air. Dann ich krank, auch wenn es meine eigene Schuld ist im Grunde genommen. Ich bin ja in Saint-Tropez hängen geblieben, habe zu viel gefeiert. Dementsprechend bin ich nicht zum Lernen gekommen. Jetzt habe ich das auch noch zwischen Tür und Angel, die Texte erstmal einstudiert. Und naja, ich bin gespannt, was das heute gibt.
2: Oh, Junge!
0: Schön, ach von oben. Kenn ich auch noch nicht.
4: Kriegen wir den Rücken, schau. Warte, was hast du
5: denn? Kriegen jetzt auch nichts mehr.
4: Zwei, warte.
6: Kann nur das Fenster aufnehmen.
1: Alter, der eiert aber ganz schön rum.
0: Ja, sein Kollege durfte jetzt mal ran. Der Junge.
7: Der übt. Der hatte Flugsimulator gestern fliegen gelernt.
0: Ja.
7: Probier das mal mit Ex aus.

0: Wie kann es sein, dass ihr vor uns da seid?
1: Ja, aber so lange, das ist aber echt ein bisschen...
0: Erstaunlich, ne?
1: Ehrlich gesagt.
0: So lange sind wir dann gefahren.
1: Kommt die Laune gleich. Das macht ihr extra. Hallo. Hallo.
2: Hi.
3: Hi.
4: Nee, das ist nicht zum Lachen. Der Fahrer ist eine Stunde mit uns im Kreis gefahren. Der war nicht wörtlich. Der wusste überhaupt nicht, wo er ist. Ja, wie jedes Mal, wenn das einmal wäre, es ist immer dasselbe. Ihr holt mir irgendeinen Volldeppen, der noch nie in Tallinn war. Wo hast du den her?
1: Wieso, wo hast du den her? Das ist... Ich habe den Chef Bescheid gegeben und die wechseln den aus.
4: Jedes Mal habt ihr irgendeinen Vollpfosten, der noch nie in der Stadt war. Das macht ihr extra.
1: Nein, warum?
4: Ja, warum weiß ich nicht. Weil das ist
1: das extra.
4: Ich finde sowas auch noch lustig. Also ich finde das überhaupt nicht lustig. Wo ist die Tasche?
1: Hier.
4: Hier ist es zu dunkel. Und minus 10 Grad. Wir hatten die Klimaanlage angemacht. Hier ist es auch minus 10 Grad. Also ihr müsst so eine Rollheizung, wie heißen die Dinger? Ich guck mal im Schlafzimmer.
1: Oh. Boah.
4: Was ist?
1: Ach du Jesus Christus.
4: Was ist denn?
1: Der Untergang.
4: Das gießt wie aus Eimer. Ich glaube, das wird heute Abend nichts. Oh, ey, heute geht alles schief, aber das ist so, das war mir klar, das wusste ich schon.
1: Ja, wieso?
4: Ja, weil das so ist. Wenn, dann geht ja alles schief.
1: Es ist doch nicht schief gegangen im Spiel. Nee,
4: warte. Ich habe mich da schon mit abgefunden. Wo ist Chris? Der soll sich hinsetzen, Zettel, Stift.
1: Zeitvergleich. Also 15:51, Rapport beginnt. Ja, wie macht das? Oder die Dame?
5: Alter!
4: Du sollst das nicht auch voll machen, George.
1: Ja,

0: du bist auch so ein Techniker.
1: Ey. Ist doch klar, dass das.
2: Ich glaube, du brauchst einen neuen Radiator.
0: Ja, du bist nämlich schon wieder schuld, ey.
1: Der kann nicht mal einen Radiator anschließen.
0: Ich mach den erstmal, der war noch nicht
2: da. Der ist kaputt, Alter, das hat geknallt. Der ist kaputt, Mann.
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0: Ja, du, ich habe nicht eine Minute geglaubt, dass das wirklich stattfindet.
1: Ich auch nicht. Hier auch nicht. Aber wenn das Intro läuft, dann.
2: Ja, aber ich habe
3: morgen wird hier wieder alles dicht gemacht, habe ich gehört gerade. Letzte Show jetzt, das hier. Ja? Letzte Showwochenende. Danach wieder zu hier.
4: Ja? Wer hat dir das denn erzählt?
3: Dings gerade.
0: Ach, hör auf.
1: Und täglich grüßt das Murmeltier.
4: Ja. Groundhog Day.
3: Haben wir bis sie das endlich mal verstanden haben, was das Ding nicht weggeht, ey. Corona bleibt. Das müssen sie alle mal einsehen.

0: Das ist immer blöd, wenn du die Routine nicht mehr hast. Also, wenn du so raus bist und Jahre nichts gemacht hast.
1: Das ist rot, das ist rechts.
0: Vor allen Dingen, dann kann passieren, dass du Aussetzer hast bei einer Nummer, die du sonst im Schlaf.
1: Ja, ja, klar.
2: Charlie!

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Thank you so much. Wicked. Yeah.

0: bumsvoll, der Laden bumsvoll. Nirgends eine Maske. Also alles wie vorher hier. Das ist irre. Und dann kommst du zurück.
1: Und jedes Bundesland ist momentan anders. Ich meine, in Hamburg gibt es 2G, da 3G, im Osten, in Mecklenburg-Vorpommern nochmal anders. Das ist ja extrem schwierig, das dann alles zu planen. Deswegen kann man nur hoffen, dass im März alles gut ist, genau wie hier in England. Ne? Hinterher dürfen wir nur mit 5.000 Leuten in die Halle, dann können wir einen Kredit aufnehmen.
0: Aber 5.000 Leute geht ja eh nicht, weil wo sollen denn die anderen 5.000, sollen die dann sagen, Edge kriegt
1: ja, oder zwei Tage oder einmal um 15 Uhr eine Show, genau. 18 Uhr und um 21 Uhr.
2: Ja, das ist dann
1: wie beim Theater.
2: Las Vegas Style, ja. Die Hotel.
1: Denn es warm-up immer schon um 10.
0: Herrlich. In meiner Jugend war alles, was aus England kam, war cool. Und dementsprechend war das auch so, ja, wie das gelobte Land der Rock- und Popmusik irgendwie für mich und was ganz Großes und so undenkbar eigentlich in so einem Land dann als deutscher Act. Das galt damals als Krautrock und was weiß ich nicht, wurde nicht so richtig ernst genommen. Da überhaupt irgendwas zu reißen, das war schon also immer so ein heimliches. Das ist ein heimlicher Wunsch, aber das kann ich mir nicht so richtig vorstellen.
3: Next an act that's probably the best-selling techno act in the world. Scooter!
4: All right, crew. It's Wayne!

0: Robin! Wir haben ja heute zum ersten Mal das Creamfields Festival.
1: Yes.
0: Was natürlich schade ist, wir haben keine Pyro, wir haben nicht unsere Tänzerinnen. Und wenn wir jetzt haben wir irgendwelche Hupfdohlen aus irgendeiner Ficky-Ficky Disco und die hampeln da rum, die kennen die Show überhaupt nicht. Das verstehe ich.
2: Weil die nicht geimpft sind.
0: Ja, aber wieso sind die nicht geimpft? Warum sagt George nicht zu mir, wir müssen die Tänzerinnen impfen?
1: Ja, haben wir doch schon erst gemacht, da brauchen wir dich doch nicht fragen.
0: Ist natürlich ungewöhnlich, so früh aufzutreten. Ne? Viertel nach sechs ist schon für meine innere Uhr merkwürdig. Nee, und insofern nicht schlecht, dass wir im Zelt sind. Und so wie ich das mitgekriegt habe, so die Verrückten, also ich weiß nicht, wer da noch alles ist, aber eher so die Party-Fraktion.
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4: In England hatten wir ja unsere ganz großen Hits viel früher, aber jetzt irgendwie ist das immer besser und besser gelaufen und teilweise haben die ja gedacht, HB ist DJ Scooter und er ist nur irgendwie einer oder legt auf und so, dass das gar keine richtige Band ist. Und jetzt sehen wir das ja gleich hoffentlich, dass die ordentlich abgehen. Ist ja das 10.000er Zelt gleich.
0: Yes. Ja, heute noch. Robin, wo sind die Sachen?
2: Alles schon drüben.
0: Ja, aber wieso drüben? Ich bin doch hier.
2: Der Mixer ist da. Willst du hier sein?
0: Ja, ich will hier sein, weil hier ist doch das Sofa.
2: Dann lass ich das einmal umbauen. Da ist auch ein Sofa. Die Räume sind 1:1 gleich.
0: Ja, aber ich finde, die Aura ist hier besser.
2: Alles klar.
5: Auf der Bühne hatten sie keine Kurve.
0: Chris! Ich brauche die T-Shirts.
2: Die habe ich dir alle hier hingehängt.
0: Warum die mich immer in den Raum schicken wollen? Hier spielt die Musik.
4: Oh, ich
0: hab
4: noch den anderen noch.
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0: eigentlich von 0 auf 180.
1: Ohne Pause.
2: Aber das war ja auch nur Vollgas.
1: Nur?
2: Da war ja nicht eine Sekunde Pause.
3: Ja, endlich mal.
1: Und? Hey, selbst bei Bentley.
3: Ja, selbst bei Bentley.
4: It's Edge of Love, Digga.
5: Ich bin nur einmal im Jahr.
6: Wir hatten tolle Shows in England, Schottland, Irland, Ungarn, Litauen, was weiß ich. Aber hier nicht. Der schöne Sommer war im Ausland. Wir hatten nur Shows im Ausland. In Deutschland war gar kein schöner Sommer. Hier hatten wir eine einzige Show in 2 Jahren. Und es ist wirklich so, täglich grüßt das Murmeltier. Vielleicht geht das auch immer so weiter dann.

Susanne und ich haben uns im Sommer getrennt, so in Freundschaft. Wir haben ja auch noch lange zusammen gewohnt und eigentlich war alles gut. Das war dann nur komisch, wenn man dann nach 5 Jahren auszieht, so ist das natürlich eine Umstellung für beide. Und dann sieht man ja, vielleicht findet man noch mal zusammen oder auch nicht. Also keine Ahnung. Auf jeden Fall war es schon ungewöhnlich, weil es so harmonisch ablief. Das hat man ja selten. Es gab jetzt gar keinen Streit oder auch gar nicht jetzt das konkrete Anlass war. Es ist so ein bisschen so auseinandergelaufen. Ist vielleicht auch mal ganz gut, mal runterzufahren und mal zu sich zu kommen und zu finden und von da ausgehend dann wieder irgendwie was zu starten.

0: ist natürlich so, ich bin ja auch so ein Gewohnheitsmensch, man hat so seine Rituale und mit Lisanne habe ich auch immer das Fest vorbereitet. Wir haben viel eingekauft und haben zusammen den Baum geschmückt und das ist ja so emotional, diese Tage. Und das ist schon, dass man dann, ja, natürlich geht einem das irgendwo nahe dann, ne? Und dann, gut, dann irgendwann danach ist wieder Alltag und weiter geht's. Jetzt habe ich auch die Baumständer mit.
1: Ach, hi, Hendrik.
0: Ja.
1: Ja, ja.

0: 3, 4 und 5.
1: Sehr gut.
2: Am 28. fahre ich dann nach Sylt, Silvester. Und jetzt ist da keine Musik.
1: Kannst du selber machen.
2: Mit 100 feiere ich vielleicht ohne Musik, weil ich nichts mehr höre. Aber das ist doch völlig geisteskrank.
3: Steffi ist übrigens das auch in Quarantäne. Bei uns klappert das und knallt das auch. Aber Stand jetzt ist es für mich relativ unwahrscheinlich, dass wir im März seriös auf Tour gehen können. Und dann wäre dann die erste Show tatsächlich in Moskau am 16. April. Wie groß ist denn die Location da überhaupt in Moskau?
4: Circa 8,5.
3: Wenn hoffentlich diese Omikron-Welle genauso schnell verschwindet, wie sie gekommen ist, wie das in anderen Ländern in Südafrika der Fall ist, dann ist 16. April vielleicht eine ganz neue Welt und die Leute sind heiß drauf und alles wird super, ne?
4: Dabei, würde ich sagen.
3: Das heißt, dann wäre der Tourstart tatsächlich Moskau.
4: Moskau.
3: Dann sollten wir da am besten schon eine zweite Single haben. Ja. Das, ne? Und vielleicht sogar noch eine dritte auf Halde, weil hier ist keine Zeit für Studio dann mehr, der muss er vorher noch in Urlaub. Das müssen wir dann echt noch mal durchgehen. Weil sonst kommt irgendwann noch schlechte Laune, ne?
4: Und dann, aber das kommt ja
3: das,
4: leider.
3: Das muss er mit Blut unterschreiben.
4: Ja. Mit Blut und Spucke.
3: Hat mir keiner gesagt, kommt sonst.
4: Die Termine habe ich ihm auch im Kalender schon eingetragen.
3: Ja, aber also den hat er nie gesehen. George, ja, was weiß, kümmert mich mein Geschwätz von gestern?
4: Ja. Kommt. Ja, das kommt sowieso.
3: Wir haben auf den Zeitplan geguckt. Wenn das so losgeht, wie George das hat, du hast so viele Auftritte, da ist gar keine Zeit, irgendeine Nummer zu machen. Also müsste man fast mehr oder weniger die Nummern Ende März oder sowas komplett fertig haben. Also hast du dir das angeguckt mal genau? Keine Sommerferien.
2: Also ich kann das hier nicht erkennen. Tut mir leid. Weil das ist völlig dilettantisch aufbereitet von George.
3: Irgendeiner muss schuld sein.
2: Nee, vor allem. Ja, das ist es sieht hier so aus, als wenn das nur Termine sind. Aber das
5: es sind auch nur Termine. Ich mach doch nicht die Frei.
3: Aber wenn HP das möchte mit dem Freidaten.
5: Ja, dann mache ich das. Dann werde ich
3: aus psychologischen Gründen machst du das denn vielleicht?
6: Mein Gott, ey.
3: Du musst echt aufpassen. Weißt du, was der größte Scheiß wäre, wenn du irgendwo noch mal Corona kriegst, ne?
2: So?
3: Wieso?
2: Wo meinst du jetzt? Während der Tour? Ja, aber da nehme ich keine Rücksicht drauf. Mir macht das ja nichts aus.
3: Ja, okay.
2: Weil ich bin ja nun dreimal geimpft, geboostert, was soll ich noch machen?
5: Also ist das doch nicht so schlimm.
2: Es ist zwar blöd, ich hätte lieber im März die Tour gemacht, aber das geht ja scheinbar nicht.
3: Super ist der.
2: Aber wir haben ja noch kein Arrangement, also ich wüsste jetzt nicht, wie die Strophe sein soll.
3: Ich finde gar nicht, dass so unbedingt so viel rein muss. Das Virus ist für mich ein Ding, was ein richtiger Hit werden kann. Das ist ein Knaller.
2: Es hakt ja aber immer an einer wirklichen.
3: Ja, aber ich finde, denn für mich ist Virus die stärkste Hook. Dann würde ich doch jetzt auch an der stärksten Hook versuchen, das umzusetzen. Das wollte ich nur sagen.
7: Ja, sollten wir ja auf jeden Fall fertig kriegen. Also, ja, wie gesagt, das
3: ein Hexenwerk, ne? Wir haben ja
7: was heißt
3: Ansätze da.
7: Ansätze sind da, aber es muss halt auch umgesetzt werden. So. Mir fällt es schwer zu switchen von 8 Titeln und dann.
3: Guck mal, und ich komme halt frisch rein und hab die.
7: Und wirst alles über den Haufen.
3: Na, das stimmt nicht, dass ich was über den Haufen.
7: Mach Virus. Ich weiß nicht, wie ich es euch erklären soll.
3: Wie beim Fußball. Da Ball, da Tor rein. Flanke, Kals, Kopfball, Rubisch, Tor.
8: Dann würde dir jetzt Basti erklären, dass sie aber mit der Fünferkette das verhindern und dass du da nicht da einfach so reingehen kannst.
7: Nein, das Problem ist, ich bin gefühlt, sind wir aber nur mit 3 Leuten auf dem Fußballplatz. Und es fehlen noch 11, die mithelfen sollten, diesen Spielplan von Jens umzusetzen. Nicht mehr, wenn ich 8 Sachen schon angeboten habe und mehrere Ideen angeboten habe,
3: so, dass ich
7: dann bringt mir bitte Ideen. Weißt du, was ich meine?
3: Das klingt doch
7: kann mich ja 90er. Mehr als aufmachen kann ich nicht. Und anstatt zu lachen oder Witze zu machen.
8: Nee, aber das ist ja genau keine Witze.
7: Warte doch mal bitte. Ja. Dann soll man herkommen und sagen, hör dir mal den Sound an, der klingt doch gut. Ja. Oder hör dir mal den Mello an.
3: Mach ich
7: hör
3: doch.
2: Ja, aber das letzte Mal, dass du
7: hast nur gesagt, der klingt scheiße.
2: Ja. Hör mal zu, Michael ist das erste Mal heute da. Wir sitzen hier 10 Tage und produzieren. Und Michael lacht immer nur, sitzt hier, sagt kein Wort. Sowas regt mich auf. Entweder man macht mit und beteiligt sich.
8: Genau.
2: Oder
3: aber die Virus hatte ich von Anfang an gesagt.
2: Man geht und macht eine andere Band.
3: Mit Anfang am stärksten.
8: Ich habe gesagt,
2: das nervt mich, wenn man immer.
8: Ich habe grundsätzlich gesagt, ich finde das Drum and Bass scheiße. Und ich habe gesagt, ich finde die Hook auch nicht geil, weil ich die andere besser finde. Das hat euch nicht interessiert. Und das stimmt halt auch nicht, was du sagst. Nur meine Meinung ist hier völlig irrelevant. Deswegen halte ich auch meine Fresse.
2: Aber ich habe auch nicht erlebt in den letzten 4 Jahren, dass du mal irgendeine Nummer einfach gebracht hast. Dass man mal. Nee, Michael.
8: Willst du mich verarschen?
2: Dass man mal auch ein Beispiel hat, weißt du?
8: Never Stop the Show, hab ich komplett alleine produziert, da hast du einen Scheiß gemacht. Hör auf, Basti, so eine Scheiße zu labern.
2: Ich habe die ganze Zeit an der Nummer gesessen und Basti,
7: was?
2: Gab's irgendwie Input?
7: Bei welchem? Auch
3: Scheiße, das,
7: nein,
8: jetzt auch nee, aber ich lasse mir so eine Scheiße ins Gesicht.
6: Nein, soll meine, das bringt doch jetzt auch nichts. Es ist wichtig, dass wir das jetzt Bullshit da auf den Punkt kommen, aber das bringt ja jetzt so nichts gegen Sie
7: nein,
6: anzufangen.
7: Genau.
6: Wer macht hier was oder wer macht hier
8: ja,
6: was?
8: Ja, nee, nicht. Damit kommen wir ja auch nicht. Aber das gerade das Fass auf.
7: Ja.
8: Und das ist auch Quatsch.
3: Sie sagen wir aus so Scheiße.
6: Das war Scheiße. Das war nicht.
9: Jetzt klingt schon nach einem Song.
10: Wasser!
7: Das habe ich ihm auch gesagt. Was soll ich denn machen? Das liegt nicht an mir. Wahnsinn. Immer, dass wir uns immer diskutieren. Was sollen die Leute denken? Wir diskutieren hier immer. Ja. Dann mach auch mit.
2: Wahnsinn. Also Michael ist leider krank geworden, wieder zum unmöglichsten Zeitpunkt. Und wir haben jetzt als Double Philipp.
11: Aber ihr habt euch wieder vertragen.
2: Wir haben uns ja nie gestritten. Michael hat sich gestritten. Wir ja nicht.
7: Paul, was ist denn
12: hier? Ja, hier, euer Bandkollege.
7: 3, 2, 1, go!

0: Nina ist eine Top-Fahrerin.
1: Wunderbar. Da haben wir ja wieder einen Glücksgriff gemacht.
0: Ja, ich konnte in Ruhe arbeiten.
2: Hi.
0: Hi, Steffi.
2: Hallöchen.
0: Wie sieht's aus?
3: Ganz gut.
0: Oh, da ist ja jetzt mal das Ganze zu sehen, ja. Ne? Voller Breite. Super.
4: HP bitte dich, dass du als Dummy jetzt einmal die Show performst. Während er von vorne sich das angucken kann.

0: Hi.
1: Hallo HP.
0: Hi.
2: Moin.
3: Hi Nina.
4: Bassi, hi.
5: Aber wir brauchen ein anderes Intro. Das reicht, wenn das 10 Sekunden ist.
4: Ich finde es immer schön, dass du rechtzeitig mit sowas kommst.
5: Ja, manchmal kommen die Dinge spontan. Ja, ich habe mich mit der Tour noch nicht weiter beschäftigt.
4: Die startet erst
5: Mittwoch. Das sollte reichen jetzt.
6: Das war ja das erste Mal da so ein Probelauf, dass HP das auch gefällt, weil das hätte auch sein können, dass er das scheiße findet. Weil er guckt ja immer da vorne, er sieht das ja gar nicht.
7: Es sind natürlich noch ein paar Schwierigkeiten generell mit einer Infrastruktur. Viele Techniker sind abgewandert oder sowas.
6: Ja, dann haben wir ja gedacht, dass wir vielleicht im März auf Tour gehen können. Aber jetzt haben wir ja schon Mitte Mai. Ja, und Moskau hat sich natürlich wegen dem schrecklichen Krieg selbst erledigt. War natürlich selbstverständlich, dass da nichts mehr ging. Ja, und da sind wir hier Mitte Mai und freuen uns darauf, dass

0: dass das jetzt in Deutschland losgeht.
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0: schon alle Alpha-Tiere, alle Lieder. Also ich weiß nur meine Rolle. Ich bin auch ein Typ, ich will mich auch nicht aufdrehen. Ich spiele der Frontmann, ich spiele das Gesicht. Und man kann ja nicht kommen und denken, so, ich bin jetzt hier der Popstar. So, und ich werde jetzt so berühmt wie HP. Diesen Traum kann man sich gleich abschminken. Aber es ist gut, das ist eine Band. Ich habe hier Anteile, seit 16 Jahren mit Bandmitglied. Eines der längsten. Und wenn das dann nach außen so dargestellt wird, dass ich hier irgendwie nur rumsitze und auf ein Handy gucke und penne oder was auch immer, dann flippe ich aus. Das lasse ich auch nicht mit mir machen.
1: Wir sehen uns.
2: Adios, amigos.

0: Wo sind wir jetzt?
1: Ja, wir sind jetzt an der Halle. Wir fahren jetzt im Backstage-Bereich. Vorne läuft der
0: Robbe. Ist das denn die Halle, die ich meine? Ich erkenne das gar nicht, wenn man hier so komisch von hinten reinfährt. Aber das müsste die sein. Also für mich ist Bremen, da stand ich schon mit 16 vor der Halle, habe meine ersten Rockkonzerte gesehen. Ritchie Blackmore's Rainbow, Jethro Tull, Status Quo. Und das ist wirklich cool, dass man jetzt selber in der Halle spielt. Also das hätte man damals ja nicht für möglich gehalten. Und Bremen, muss ich sagen, hat traditionell super Publikum. Zeitvergleich.
2: Wo sind die anderen?
0: Ausquartiert.
2: Wirklich?
0: Ja. Ich habe jetzt meinen eigenen Raum wegen unerlaubten Entfernen von der Truppe gehört mit zu den höchsten Vergehen.
2: Aber sind die einfach abgehauen oder haben dich nicht
0: ich denke, wir gehen das nochmal durch. Ich wollte mit Basti sogar noch einen Song noch was ändern. Am Laptop. Weg.
2: Okay, jetzt habt ihr nichts geändert.
0: Und das nennt man, und das weiß auch jeder, unerlaubtes Entfernen von der Truppe, weil wir sind ja eine Band. Ja, und jetzt bin ich halt Solist. Damit ich mich nicht ärgern muss und auf die Tour konzentrieren kann. Auf
2: die Show. Wolltest du Eiswürfel reinhaben?
0: Ja, warte, ich muss das Augenmaß. So. Perfekt. Erst Eis. Das mache ich auch gern, weil das die Portionierung kennt auch nicht jeder. So.
2: Und jetzt? Heißt du jetzt bis zum Ende der Tour durch?
0: Ja.
2: Alleine? Im Backstage-Raum?
0: Ja.
2: Das war auch okay, ich bin gespannt.
3: Hey, warte, ich bin auch hier.
4: 1, 2, 8.
3: Warte, 1, 2, 6.
4: 1, 2, 6. Direkt ineinander, du.
3: Ja. Hey, Michi. Michi, ich geh raus.
4: Ey, ich schlaf im Bus, Alter. Bitte.
3: Bitte, bitte, bitte.
4: Das ist nicht dein Ernst, ey. Ciao. Ich
3: rede ganz. Gerhard Schröder.
5: Könnte hier sitzen.
6: Das ist es. Jetzt gehen wir noch schön auf Party.
5: Schon traurig, oder? Ich hab da kein Problem mit. Es ist sauber, es ist schön. Aber ich will jetzt raus.
3: Hab ich dir eigentlich schon erzählt, dass wir heute Abend hier nicht schaffen werden?
7: Ja. Ja. Wie geht's dir?
0: Seid ihr auch gerade angekommen?
7: Ja.
0: Das habe ich mir schon gedacht, als ich dein Bild sah.

0: Dass ihr ja gleichzeitig losfahrt. Ja. Ich muss mich erst mal hinlegen.
1: Ja.
0: Bis nachher. Gut, ne?
2: Ja, das ist von HP schon mal. Der weiß auch Bescheid. Bravo! Oh, was ein schöner Moment. So, ich trinke mit euch aber einen ganz tollen Abend.
3: Wir waren immer so der Ostfriesentisch. Und da waren wir auf dem Konzert und wir haben gefeiert und wir haben getanzt. Also wie die Verrückten. Und Jula mit ihren Freundinnen, die saßen in einer Reihe so an der Bande und verzogen kein Gesicht. Und denen war, weißt du das? Und
0: in Hamburg.
3: Und ihn, ja, in Hamburg. Und denen war das ja so peinlich. Wir waren ihre Oma dazu.
4: Ein echtes
5: So, wir bräuchten einmal Hinrichs Pretzels in die Seesuite.
0: Wie ist jetzt der Plan heute Abend? Aftershow-Party.
5: Genau.
0: Wir haben ja heute viele Gäste. Großteil kommt aus Ostfriesland. Das heißt, die trinken, also die saufen wie die Löcher. Wir müssen so ein bisschen aufstocken.
4: Mehr Getränke.
6: Nias Bob?
7: Nee.
6: Ladi! Come together, everybody!
7: Ich eben noch gehäutet wie ein kleines Kind. Weißt du? Heute eben
6: ich
7: noch
6: bin gut drauf,
7: im Hotel
6: bin.
7: Eben noch.
6: Das ist meine wunderschöne Frau, das darf man ja auch mal sagen, oder?
7: Ja,
6: ich bin gut drauf, Digga!
7: Eben hast du noch Angst, die
6: Ja, Uhr aber ich hab Bock jetzt.
7: Ich konnte nicht pünktlich den Koffer packen und hatte deswegen keine Sachen bereit. Und dann musste ich leider vor dem Tag heute nach Hause fahren. Und Sebastian auch. Ich habe auch keine Lust, mich beim abzumelden. Und das war natürlich HP nicht genehm, weil wir uns unabgemeldet von der Truppe entfernt haben. Dann wurden wir leider aus der Band geworfen, sind jetzt nur noch Crewmitglieder. Wir sind degradiert worden. Und deswegen.
6: Personal.
7: Aber das Schöne ist ja, als Crewmitglied hat man alle Freiheiten. Man hat seinen eigenen Backstage-Raum.
6: Das ist ganz einfach. Riech mal. Das ist es. Alleine das ist es. Du hast keine Tränen in den Augen. Das ist es.

0: dass ihr selbstständig und 10 nach hinter der Bühne seid?
1: Ja, natürlich. Wir sind 10 nach hinter der Bühne.
2: Mach 10 nach, bitte.
1: 10 nach. Ja. Macht ihr
0: bitte. Verlass mich auf euch.
1: Ich bin so nervös. Das merkt man gar nicht, ne?
2: Nee.
3: Bist du?
1: Ja, irgendwie schon.
3: Ist er wirklich? Er ist heute komisch.
2: Das ist sein erstes Konzert.
1: Und dann so eine Halle und so, das ist...
3: Und dann die Stimmung drumherum, Bombe.
1: Mega. Richtig gut.
4: Ja, aber du hast doch schon so viele Konzerte gesehen.
1: Ja, aber das ist so, weiß ich nicht, das ist...
4: Das ist
1: so
4: was.
1: Ja, das ist so...
4: Das ist jetzt ein guter...
1: Das ist das, worauf wir 2,5 Jahre gewartet haben, so...
2: Ich nicht, du.
1: Ja, ich.

0: Habt ihr die Jacke?
1: Ja, hat die Kathi alles mitgenommen.
2: Los geht's. Tut sich aus.
0: Danke.
3: Bitte.
2: Wow,
3: danke.
4: Let's go.
5: Let's go.
6: Micky.
7: Ja, Micky ist da.
8: Genau, super.

0: Hallo.
1: Na, gratuliere.
0: Dankeschön.
2: Ich bin Basti. Erstmal schön, Sie kennenzulernen.
1: Ja, das freut mich. Wir haben uns
2: noch gar nicht gesehen.
1: Nein.
2: Ich freue mich wirklich, Sie kennenzulernen. Ja. Hallo erstmal.
0: Ja. War laut genug?
1: Ja. Nein, aber ganz toll. Oh, Schatz. Ganz
0: sehr gut. Ja,
2: ja. Schön. Das
3: ist toll. Frau Bexler, die habe ich ja schon gesehen.
1: Ja, wir haben schon gesehen.
4: Ja,
1: ja.
4: Ja. Lass.
0: Also Rock am Ring ist jetzt mal wieder so ein Ding, was wir in der Form noch nie hatten. Also wir waren noch nicht hier. Und ich bin immer so ein bisschen, mulmig, weil ich nicht weiß, geht die Crowd auch ab. Aber jetzt in unserem Bereich sind wir, glaube ich, so die Einzigen, also in der Musikrichtung. Aber ich freue mich, weil es ausverkauft, 90.000 Leute irgendwie, also das ist schon Wahnsinn. Also ich finde, ich sehe fantastisch aus.
5: Krieg ich bitte nur Unterstück? Ohne Witz. Ich würde es so feiern. Darf ich ein Foto mit dir machen?
0: Ja.
6: Boah, ey. Hast du eine Kamera dabei? Dann
5: ja, klar. Aber mit dem Schild, okay?
6: Ja, ja. Dann machen wir es ganz schnell. Machst du ein Foto? Perfekt, super.
5: Vielen lieben
6: Dank. Viel Spaß.
5: Wir bauen immer noch den Quick Change auf.
2: Nee, heute wird geil, Alter. Rock am Ring.
0: Hey,
2: ist schon geil, ey.
0: Hey,
2: wir sind hier rumgelaufen und sowas.
0: Zurückbekommen.
2: Voll in der Sohle.
0: Stoisch.
2: Geil, warm
0: ab.
2: Lass mich alle gut.
0: Ich will nichts hören, nichts sehen.
2: Okay, dann bin ich leise. Dann bin ich leise.
7: Are you nervous?
0: A little bit. Ja.
2: 90.000.
3: Ja?
2: Ja.
3: Ja, du.
2: Hier sind nur 5, aber da hinten sind nur...
3: So,
0: 100 Stunden Action.
7: Bass.
3: Kunterbunte Nächte.
0: Drum.
2: Exzessive Zeit.
0: Bass.
2: Jeder tanzt für sich.
5: Und am Ring, Alter!
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0: mich abstechen, oder was?
1: Ich erschreck. Deck mal den Tisch.
2: Kommst du mit?
3: Komm, es wird bestimmt lustig.
1: Hass es bitte!
0: Komm schon, ist doch nur Spaß.
1: Nee, ist eben nicht.
0: Dann sag's doch endlich! Sag doch endlich, dass du keinen Bock mehr auf mich hast!
1: Nein, nein, wirklich, nicht schon wieder. Du bist mir nicht zu viel, okay? Aber das! Nana? Ist Nana gerade weg?
0: Fuck!
4: Jemand zu. Ja?
5: Scheiße.

0: Herr Hubert?
1: Hallo. Guten Abend. Bundespolizei, Thorsten Falke, das ist meine Kollegin.
0: Was ist denn genau passiert?
2: Keine Ahnung, ich komme selber gerade erst von der Spätschicht. Der Nachbar sagte, es hat plötzlich geknallt und dann stand auf einmal das ganze Haus in Flammen.
1: Wer war denn alles im Haus?
2: Die Kleine hat im hinteren Teil vom Haus geschlafen und Nina, meine Frau, die war im Wohnzimmer. Die haben sie gerade mitgenommen. Die war gar nicht richtig ansprechbar.
0: Wie alt ist denn die Kleine?
2: 5,5 Monate.
1: Haben Sie irgendeine Ahnung, wer das gewesen sein könnte? Privater Stress oder so?
2: Ich glaube nicht, dass das privat war.
0: Das muss nichts heißen.
2: Ich würde jetzt gerne zu meiner Frau.
1: Ja klar, natürlich. Alles Gute.
2: Danke, Kollegen. Bitte kriegt die dran, ja? Scheiß Zecken.
3: All cops are bastards.
1: Der Brandsatz wurde wahrscheinlich ins Auto geworfen.
0: So wie die Garage da dran gebaut ist, haben die auf jeden Fall in Kauf genommen, dass das Haus auch Feuer fängt.
1: Ungewöhnlich. Normalerweise soll nur das Auto brennen.
4: Mhm. Moin. Hartmut Keiler, Staatsschutz, LKA. Sind Sie der Verbindungsbeamte der Bundespolizei?
1: Ja, Hauptkommissar Thorsten Falke. Freut mich. Sie meine Kollegin?
0: Julia Gross.
4: Freut mich, ja. Das ist eine Scheiße, sag ich dir. Seit G20 rede ich davon, dass wir unsere Leute besser schützen müssen.
1: Was meinen Sie mit unsere Leute?
4: Es gab eine Reihe linker Anschläge gegen Polizisten in den letzten 3 Monaten. Bisher nur Sachbeschädigungen, aber das ist jetzt der erste Personenschaden.
1: Ja, wir brauchen den KTU-Bericht und alles, was Sie haben über die anderen Anschläge.
4: Ja, dann kommt doch einfach morgen früh zu mir ins Büro. Zum Updaten, so. Zum lecker Brunch.
0: Ja, wir freuen uns total.
4: Ja, super. Bis dann.

0: Also einfach nur Milch. Mit nix.
1: Ja, nur Milch, mit nichts. Danke.
0: Also, wir reden hier von einer Serie von Anschlägen aus dem linken Spektrum. Vermutlich verübt von kleineren Gruppen oder sogar EinzeltäterInnen. Nach aktuellem Stand liegt der Fokus der Beobachtung auf der Flinter-Szene. Also Frauen, Lesben, Inter.
2: Nicht binär, Transagender ist uns ein Begriff. Danke.
1: Gibt es da konkrete Hinweise?
0: Bisher dünn. Bekennerschreiben, Graffitis am Tatort, Bewegungsprofile.
1: Frau Huber wird künstlich beatmet. Würden die sowas in Kauf nehmen?
0: Es besteht schon länger der Verdacht, dass sich einige Gruppierungen stark radikalisieren.
2: Und dass die sich radikalisieren, das wissen Sie durch die Bewegungsprofile.
0: Naja, also.
1: Ja, oder haben Sie da verdeckte Ermittler drin?
0: ErmittlerInnen, sagt man heute. Naja, nach der Aktion gestern stehen auf jeden Fall alle Türen offen. Also im wahrsten Sinne des Wortes.
2: Das heißt was konkret?
0: Wir gehen gerade in 5 verschiedene Objekte der Szene gleichzeitig rein. Also Hausdurchsuchung.
2: Politik will sich also keine Versäumnisse nachsagen lassen.
0: Ja, das wird ja auch mal dringend Zeit, würde ich sagen. Wir kämpfen hier seit Jahren um die Erhöhung des Etats.
1: Da bin ich ja mal gespannt.
0: Das klappt jetzt, jetzt habe ich's.
1: Und der KTU-Bericht? Ich meine, es hat ja ordentlich gebrannt gestern.
0: Ja, der vorläufige Bericht ist schon da. Und tatsächlich war da jede Menge Brandbeschleuniger im Spiel. Bitte.
2: Und Sie gehen davon aus, dass der bei den Durchsuchungen irgendwo in der Küche rumliegt?
0: Also mir ist schon auch klar, dass die Leute in der Szene gut aufpassen. Aber das wirbelt jetzt erstmal ordentlich Staub auf. Und wenn der sich gelegt hat, dann haben wir unsere Quellen, die uns wissen lassen, wenn das Gequatsche losgeht.
1: Quellen.
2: Was für ein Typ. Gerade richtig viel geredet, ohne irgendwas zu sagen.
1: Der hat ja noch nie so eine tolle Frau wie dich zum